0: Das sorgt für Unstimmigkeiten. Auch Bundesfinanzminister Klingbeil äußerte sich. Aus Asheville, Philipp Eckstein.
1: Die USA haben aktuell den Vorsitz der G20 und sie haben Anton Siluanov zu dem Treffen eingeladen. Die europäischen G20-Staaten reagierten darauf verärgert und verweigerten ein gemeinsames Gruppenfoto. Das sogenannte Familienfoto wurde dann ohne Russlands Finanzminister aufgenommen. Dass die US-Seite Russlands Finanzminister eingeladen hat, bezeichnete Klingbeil als irritierend. Er hätte sich mehr Klarheit gewünscht, dass man ihn nicht wie einen normalen Gast empfange.
0: Der argentinische Fußball-Superstar Lionel Messi tritt aus der Nationalmannschaft zurück. Das hat der 39-Jährige auf seinen Social-Media-Kanälen mitgeteilt. Die Entscheidung sei ihm nicht leicht gefallen, doch es sei der richtige Zeitpunkt, so Messi. Er war für Argentinien in insgesamt 207 Länderspielen aufgelaufen und erzielte dabei 125 Tore. Den größten Erfolg in der Nationalmannschaft feierte Messi vor 4 Jahren in Katar, als er als Kapitän der Argentinier den WM-Titel feierte. Das waren die Nachrichten. Das Wetter in Deutschland, oft trocken, an den Küsten und im Osten noch Schauer, Tiefstwerte 17 bis 8 Grad. Tagsüber im Süden trocken, sonst einige Schauer und vereinzelt Gewitter, Höchstwerte 18 bis 27 Grad. Und am Mittwoch meist trocken, sonst einige Schauer, ebenfalls 18 bis 27 Grad. Und die Zeit, es ist 2:03 Uhr.
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3: Und wir beginnen mit der A1 Hamburg Richtung Lübeck. Die ist zwischen Kreuzberg der Heide und Bad Oldesloe wegen Fahrbahnerneuerungen bis 5 Uhr gesperrt. Die A4 Erfurt Richtung Dresden ist zwischen Glauchau Ost und Hohenstein-Ernsttal wegen Bauarbeiten bis 5 Uhr gesperrt. Die A17 Dresden-Prag ist zwischen Dresden-Gorbitz und Dresden-Südvorstadt in beiden Richtungen wegen Tunnelwartungsarbeiten bis ca. 5 Uhr gesperrt. A40 Duisburg Richtung Venlo ist zwischen Strählen und Kreuz Saardecke-Heiden wegen Bauarbeiten bis 6 Uhr früh gesperrt. Und in Berlin die B96, der Tiergartentunnel, ist zwischen Heidestraße und Reichpietsch-Ufer in beiden Richtungen bis ca. 5.30 Uhr gesperrt. Kommen Sie gut durch diesen Verkehr und sicher an Ihr Ziel.
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3: Mit Maja Weber am Mikrofon aus dem NDR-Infostudio in Hamburg. Herzlich willkommen. Wir bringen Sie mit Berichten, Interviews und Analysen gut informiert durch die Nacht. Der Drohnenvorfall am Leipziger Flughafen Anfang August. Jetzt habe ich ein bisschen eine kleine Textbaustelle. Der Drohnenvorfall hat viel Aufmerksamkeit erregt, denn dass mehrere Drohnen, mindestens eine davon mit Sprengstoff bestückt, so tief in einen sensiblen Bereich unserer Infrastruktur eindringen können, das hat es so noch nicht gegeben. Bisher liegen öffentlich keine Beweise vor. Der Generalbundesanwalt ermittelt zur Herkunft der Drohnen. Und doch, Fachleute sind sich weitgehend einig, auch das ist Teil der hybriden russischen Kriegsführung gegen Europa, gegen Deutschland. Immer mehr Sicherheitsexperten fordern, dass sich nicht nur die Bundesregierung, sondern auch die NATO damit befasst. Das wird mit Sicherheit auf der Tagesordnung stehen, wenn sich die Verteidigungsministerinnen und Minister der EU-Staaten in Irland treffen. Mein Kollege Hanno Gries hat mit dem verteidigungspolitischen Sprecher der SPD im Bundestag, Falko Drossmann, gesprochen. Er ist außerdem Oberstleutnant der Bundesluftwaffe.
4: Arndt Freitag von Loringhofen, das ist der ehemalige Vizepräsident des BND, sagt in der Süddeutschen Zeitung, alles spricht dafür, Artikel 4 des NATO-Vertrags zu aktivieren. Das sei eigentlich zwingend. Was würde das denn bedeuten und wie stehen Sie dazu?
5: Also ich halte das für eine kluge Idee. Was bedeutet das eigentlich? Artikel 4 bedeutet, dass alle 32 NATO-Staaten gemeinsame Informationsauswertung, gemeinsames politisches Vorgehen auf allen Wegen gemeinsam miteinander besprechen. Und das wird dann in Kraft gesetzt, wenn ein Mitgliedstaat sagt, wir fühlen uns in unserer territorialen Integrität, in unserer militärischen Sicherheit gefährdet. Und dann geht es einen Prozess und der ist vor allen Dingen Informationsaustausch, Gefährdungsabgleich und Auswägen von Möglichkeiten natürlich auch. Aber er ist wiederum nicht, das wird auch häufig falsch gesagt, irgendeine Vorstufe zu Artikel 5, also der Beistandsverpflichtung.
4: Ja, und warum ist gerade jetzt eine rote Linie überschritten?
5: Naja, also Also aus meiner Sicht ist die rote Linie schon längere Zeit überschritten. Aber was wir in Leipzig gesehen haben, ist, dass da zwei Drohnen standen. Und es ist wirklich davon auszugehen, selbst als Laie muss man das einsehen, dass da irgendeine staatliche Struktur dahinter steckt. Dafür waren die Dinger technisch zu hochwertig. Die drei Sprengstoffe, die da gefunden worden sind, also Nitropenta, Semtex und Hexogen, die baue ich nicht in meiner Dacia zusammen. Und da ist also eine staatliche Struktur dahinter. Und es ist ganz wichtig, dass wir das klären. Ich habe keine Lust, dass mir in Hamburg eine Drohne mit Sprengstoff auf den Kopf fällt. Und ich glaube, die Leute in Leipzig auch nicht. Und deshalb ist es ganz wichtig, dass da jetzt entschieden gehandelt wird.
4: Aber wir haben ja trotzdem noch keine Beweise gesehen, dass es wirklich die Russen waren. Auch wenn der Kanzler sich so ein bisschen nebulös im ARD-Sommerinterview geäußert hätte, sagte, Aufklärung fast abgeschlossen oder so. Was wissen Sie?
5: Mir ist vollkommen egal, wer mir eine Drohne mit Sprengstoff auf den Kopf wirft. Es kann nicht sein, dass ich in Deutschland bin, im NATO-Gebiet zu Hause bin und mir eine bewaffnete Drohne irgendwie über den Kopf hinweg fliegt. Das geht nicht und das muss geklärt werden. Wenn es Russland ist, wo vieles darauf hinweist, also aufgrund der technischen Situation dieser Waffen, dann ist es Russland. Aber zuerst mal geht es darum, uns zu schützen.
4: Reden wir nochmal über diesen Artikel 4. Was genau wäre der Effekt außer Informationsaustausch? Das kann man ja auch so haben, man kann sich ja gegenseitig anrufen oder wie jetzt in Irland kann man sich treffen. Also ist es dann doch am Ende nur Symbolik?
5: Nee, es ist auch ein wichtiges Zeichen. Also wenn du dich mit uns anlegst, wenn du dich mit einem von uns anlegst, dann legst du dich mit allem an, mit allen an, mit allen 32 Staaten der NATO. Das ist auch ein wichtiges Zeichen, ein wichtiges politisches Zeichen. Es ist formalisiert. Natürlich ist es so, dass die NATO-Staaten miteinander reden, dass ein hoher Informationsaustausch stattfindet, aber diesmal sind dann alle betroffen.
4: Jetzt stelle ich mir vor, Wladimir Putin sitzt da im Kreml, der guckt sich das an, die EU-Verteidigungsminister treffen sich in Irland, der dreht Däumchen und denkt sich, ja und?
5: Ja, also offensichtlich macht das ja die ganze Zeit egal, was die Weltgemeinschaft zu ihm sagt. Also das muss man auch mal sagen. Aber die Frage ist ja, welche Konsequenzen können da auch besprochen werden? Es geht natürlich um militärische Konsequenzen. Welche Übungen werden durchgeführt? Wie finden diese Übungen statt? Müssen wir wirklich alle Übungsdetails vorher an die ganze Welt bekannt geben? Wie gehen wir auf kulturpolitischen Wege um? Sie sagten eben hybride Bedrohungen. Was sind diese hybriden Bedrohungen? Es ist wirklich nötig, dass wir in fast allen europäischen Großstädten, auch in allen NATO-Großstädten, russische Häuser haben, die von einer russischen Föderalagentur betrieben werden, die auf ihrer Website schreiben, was sie für Veranstaltungen durchführen da drin. Wir wissen nicht, wer eigentlich im russischen Haus in Berlin wohnt. Wir wissen nicht, wer da sein Unwesen treibt, weil es halt dem Außenministerium untersteht. Das sind Dinge, die können wir klären. Was ist mit der russischen Schattenflotte los? Also warum wissen wir nicht, welche Schiffe durch unser ausschließliches Hoheitsgebiet fahren, weil die ihre Transponder ausschalten, weil sie nicht versichert sind zum Beispiel? Müssen wir das mit uns machen lassen? Und das sind Dinge, die müssen abgesprochen werden, weil es viel mehr als Militär betrifft. Es betrifft auch kulturelle, es betrifft auch wirtschaftliche Dinge.
3: Das war Falko Drossmann, außenverteidigungspolitischer Sprecher der SPD im Bundestag und Oberstleutnant der Bundesluftwaffe. Aktuell kommen in Irland die Verteidigungsministerinnen und Minister der EU-Staaten zu Gesprächen zusammen, 2 Tage lang. Inhaltlich geht es darum, wie sich die Länder vor Drohnen schützen können. Das Thema ist nicht nur in Deutschland wegen der Vorfälle am Leipziger Flughafen aktuell, sondern vor allem auch in Rumänien. Das NATO-Land hat eine gemeinsame Grenze mit der Ukraine. Russland hat 2026 mehr Drohnenangriffe in dieser Grenzregion ausgeführt als in allen vorigen Kriegsjahren zusammen. Immer wieder gelangen Drohnen in den rumänischen Luftraum. Rumänien wehrt sich dagegen und versucht seit diesem Sommer, die Drohnen konsequent abzuschießen. Das gelingt nicht immer. David Freches war für uns in der Grenzregion unterwegs.
6: Elena Rotaru wohnt in Tschuschla, einem kleinen Dorf 2 Autostunden nördlich von Bukarest. Tschuschla ist ein verschlafenes 1000-Seelendorf und dazu passt auch der Garten der Rentnerin. Ein großer Nussbaum, viele Sträucher und mitten auf dem Rasen eine Hundehütte. Vor einer Woche wurde diese Idylle aber gestört.
7: Da vorne ist sie abgestürzt, hier, wo der Nussbaum ist. Sie sagten mir, die Drohne war ohne Sprengstoff. Ich hatte also Glück.
6: Das Verteidigungsministerium hat im Anschluss bestätigt, die Drohne war nicht mit Sprengstoff geladen, darum auch keine Explosion. Aber dass überhaupt in einem kleinen Dorf rund 100 Kilometer von der Grenze zur Ukraine entfernt eine Drohne abstürzt, das zeigt, wie sich die Realität im Osten Rumäniens verändert hat. Besonders deutlich geworden ist das in Galaz, rund 1,5 Stunden Fahrt vom Dorf Tschuschla entfernt. Galaz ist die Provinzhauptstadt der gleichnamigen Region und in etwa so groß wie Rostock, Mainz oder Leverkusen. Bis zur ukrainischen Grenze sind es 30 Kilometer. Und trotzdem ist Ende Mai mitten im Stadtzentrum nachts eine Drohne in einen Wohnblock eingeschlagen. In den Wohnblock, in dem auch der Lehrer Julian Maciciano lebt. Wir haben vorher, wie so oft, einen Alarm aufs Handy bekommen. Aber niemals ist irgendetwas passiert. Diesmal war es anders. Und der Moment vor der Explosion, es klingt, wie wenn ein Motorrad Gas gibt. Und dann hörst du diesen Knall. Die Drohne hat den oberen Teil des Gebäudes getroffen und zwei Menschen verletzt. Auch 3 Monate später sind noch einige Schäden sichtbar. Und der Einschlag hat nicht nur äußerliche Spuren hinterlassen. Ich hätte nie gedacht, dass wir sowas mal erleben. Man kann sich nicht vorstellen, was so eine Alarmmeldung auf dem Handy jetzt für uns bedeutet. Dir gehen alle möglichen Gedanken durch den Kopf. Und diese Meldungen gibt es aktuell regelmäßig für die Menschen in Galatz. Der Grund dafür ist, dass Russland in diesem Jahr mehr Drohnenangriffe in der Grenzregion geflogen hat als in allen Kriegsjahren zuvor. Das sagt der rumänische Verteidigungsminister Radu Miruța. Alleine in diesem Jahr wurde unser Luftraum 25 Mal verletzt. Es gab seit Kriegsbeginn 130 Angriffe an der Grenze, davon dieses Jahr 61. Die russischen Drohnen würden oft auf die Häfen in Reni und Ismail zielen. Nur die Donau trennt Rumänien dort noch von der Ukraine. Und daraus resultierten auch die Luftraumverletzungen. Rumänien hat das lange Zeit nur beobachtet und kritisiert, in diesem Sommer die Taktik aber angepasst. Die Drohnen werden jetzt nach Möglichkeit abgeschossen. Rumänien ist nicht Teil dieses Krieges. Rumänien unterstützt die Ukraine voll und ganz. Und das ist eine Botschaft speziell für Russland. Wenn sie eine Drohne einsetzen, dann sind sie auch für den Weg verantwortlich, den diese Drohne zurücklegt. Sie darf nicht in unseren Luftraum eindringen. Radu Miruța geht davon aus, dass die Angriffe in der Grenzregion weitergehen. Rumänien habe darum erst kürzlich Bodenabwehrsysteme bestellt, sagt er. Sein Ministerium tue alles, um die Bevölkerung zu schützen.
3: David Freches darüber, wie sich Rumänien gegen den Drohnenkrieg wehrt. Ein Blick ins Himalaya. Dort ist die Lage nach der schweren Sturzflut nach wie vor katastrophal. Viele Menschen haben alles verloren. Ihre Häuser, ihre Lebensgrundlage, die Ernte. Seit dem vergangenen Mittwoch wird nach Vermissten und vielleicht noch Überlebenden gesucht, 6 Tage nach der Katastrophe. Für die Überlebenden stellt sich die Frage, wohin sie zurückkehren sollen. Noch dazu sind 6 Wasserkraftwerke zerstört worden, aus denen das nationale Stromnetz zu großen Teilen gespeist wurde. Ein Bericht unserer Korrespondentin Lena Bodewein.
8: Noch immer werden tausende Menschen vermisst. Ihre Angehörigen warten stündlich auf Nachrichten. Doch die sind in vielen Fällen traurig. Unikrishnan von der Hilfsorganisation Plan International beschreibt die Szenen, die sich dort abspielen, wo die Helikopter landen, die aus den abgeschnittenen Bergregionen zurückkehren.
9: It's also quite heartbreaking to watch when the helicopters come back.
10: Es ist herzzerreißend mit anzusehen, wenn die Hubschrauber zurückkehren. Für die Familien, die auf ihre Angehörigen gewartet haben, ist es ein Wechselbad der Gefühle. Wir haben dort viele Menschen gesehen, die schon seit dem allerersten Tag gewartet haben. Diese Hubschrauber bringen sowohl Hoffnung als auch Verzweiflung mit sich, denn einige wissen, dass sie wieder mit ihren Familienangehörigen vereint werden, während andere wissen, dass ihre Liebsten nicht lebend zurückkehren. Sie sind also nur dort, um Leichensäcke in Empfang zu nehmen.
8: Für viele Bewohner der Region ist es das zweite Mal, dass ihr Leben erschüttert wird.
11: Die Bewohner meines Dorfes hatten schon das Erdbeben von 2015 überlebt. Vor etwa 10 Jahren waren wir aus unserer früheren Heimat vertrieben worden und hatten uns hier niedergelassen. Jetzt sind wir erneut vertrieben worden und wir haben keine Ahnung, wohin wir als nächstes gehen sollen.
8: So erzählt es Ajay Tamang, der seine Frau und viele andere Angehörige verloren hat. Andere erzählen, dass sie damals, nach den katastrophalen Beben von 2015 mit 9000 Toten, auch aus Angst woanders hingezogen sind. Dorthin, wo sie sich sicher vor einem neuen Beben fühlten. Und dort hat sie jetzt die Flut erwischt. Weggespülte Brücken trennen ganze Regionen ab. Sie sind nach wie vor nur aus der Luft zu erreichen. Die Hauptroute, die Nepal mit dem chinesisch verwalteten Tibet verbindet, wurde Berichten zufolge vollständig zerstört.

0: Damit ist ein Handelskorridor mit China für eine ganze Zeit verloren. Und die Katastrophe hat auch das Kraftzentrum eines Landes getroffen. In dieser Region Nepals sind wichtige Solar- und Wasserkraftwerke beschädigt, bereits laufende oder Projekte im Bau. Die Übertragungsinfrastruktur ist ebenfalls vernichtet. Ein Wirtschaftszweig verloren. Und nicht nur das, erklärt Unnikrishnan von Plan International.
1: Wenn es einen Zeitpunkt gibt, an dem Strom und damit vor allem Beleuchtung besonders dringend benötigt wird, dann ist es genau dann, wenn Katastrophen eintreten und Menschen als Vertriebene leben müssen. Da kann ich gar nicht genug betonen, wie wichtig eine zuverlässige Stromversorgung und sichere Unterkünfte sind. Es geht darum, die Orte, an denen sich Kinder, Mädchen und Frauen aufhalten, durch gute Beleuchtung und Ähnliches sicherer zu machen.
0: Wie häufig nach Katastrophen dieser Art sind Kinder am meisten gefährdet. Viele befinden sich in einem Schockzustand, haben ihre Eltern verloren, wissen nicht, wo sie weiterleben werden. Und gerade Mädchen sind dann Risiken aller Art ausgesetzt und besonders angreifbar. Ihre Gegenwart sieht womöglich dunkel aus. Aber Hilfsorganisationen und Freiwillige in Nepal setzen alles daran, dass ihre Zukunft heller wird.
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3: Maximal 2 Stunden Facebook und Instagram am Tag. Mehr Social Media soll es für Jugendliche in den USA bald nicht mehr geben. Nach einem milliardenschweren Vergleich hat sich der Meta-Konzern auf Vorgaben eingelassen. In Deutschland fordert nun die Chefin des Bundesverbandes der Verbraucherzentralen, Ramona Popp, auch hierzulande ein Umdenken. Zeitlimits und nächtliche Sperren könnten den Nutzungsdruck verringern, sagt sie. Für einen wirksamen Schutz reiche das allein aber nicht. Sie fordert Plattformen, die für Minderjährige von vornherein sicher eingestellt sind. Was davon könnte sich in Europa ändern? Vor allem, wie groß ist das Problem übermäßiger Mediennutzung bei Kindern und Jugendlichen hierzulande? Johannes Koch und Milad Kupay haben eine Kinderarztpraxis besucht.
4: Guten Morgen. Hi, jetzt komme ich auch, Levi. Hi. Mit rein, habt ihr schon kennengelernt, Levi?
5: Routineuntersuchung für den 5-jährigen Levi. Kinderarzt Florian Flüß überprüft hier Koordination, Wachstum, Augen, aber auch den Medienkonsum.
4: Wie viel darfst du Fernsehen gucken zu Hause?
6: Nur abends.
4: Nur abends? Und habt ihr in der Regel wie lange? Hat Mama gesagt, wann sie Stopp sagt?
6: Bis wir ins Bett gehen.
4: Bis wir ins Bett gehen. Haben Sie irgendwas festgelegt? Sonst machen Sie eine Folge oder eine halbe Stunde?
6: Ja.
5: Eine halbe Stunde darf Levi maximal gucken. Andere Patienten in seinem Alter haben schon eigene Tablets, so der Kinderarzt aus Hamburg-Bergedorf. Zu viel Zeit vor dem Bildschirm wird später zum Problem, vor allem bei Jugendlichen.
4: Ich habe hier Jugendliche, hatte gestern einen, der 5 Stunden Computer spielt und danach noch 6 Stunden Bildschirmzeit vorzuweisen hatte. Der war selber ein bisschen erschrocken. Wer wenig erschrocken war, war das Elternteil, das daneben saß. Das wäre eigentlich die Person, die als erstes sagen müsste, stopp.
5: Einen großen Anteil daran hätten auch Social-Media-Apps vom US-Konzern Meta. Nach dem Vergleich mit mehreren US-Bundesstaaten will der nun neue Jugendschutzmechanismen einbauen, unter anderem Zeitlimits und Nachtsperren. Gelten wird das aber erstmal nur in den USA. Der Rechtswissenschaftler Professor Jan Oster von der Universität Osnabrück glaubt, dieser Vergleich wird jetzt auch den Druck auf die Europäische Kommission erhöhen, im Bereich des Jugendschutzes tätig zu werden.
7: Aber die Art und Weise, wie die Plattformen Inhalte anbieten, wie sie sich strukturieren, wie sie auch mit der Art und Weise des Inhalteangebots süchtig machen, da haben wir jetzt tatsächlich ein höheres Schutzniveau in den USA, als wir das in Europa haben. Und das ist zugegebenermaßen für Europa, für die Europäische Union noch einigermaßen beschämend.
5: Auch aus Sicht des Bundesfamilienministeriums ist eine europaweite Regelung unbedingt wünschenswert. Die zuständige Ministerin Karin Prien ruft die EU daher auf, den Druck auf Konzerne wie Meta zu erhöhen.
8: Da, wo die EU Kompetenz hat, und das betrifft eben die großen Plattformen, geht es darum, zum einen einheitliche Altersgrenzen einzuführen, aber eben auch den Schutz von Kindern und Jugendlichen über die Plattformen selber, über Safety by Design, das ist der Fachbegriff, zu realisieren.
5: Das fordert auch Kinderarzt Flüß. Übermäßiger Konsum bei Jugendlichen ist für ihn längst ein Gesundheitsrisiko.
4: Für mich hat das fast den gleichen Stellenwert wie Tabakwaren oder Alkohol. Einem 10-jährigen Kind würde ich kein Bier in die Hand drücken und ich finde auch, ein 10-jähriges Kind sollte noch kein Smartphone mit

0: unbegrenztem Internetzugang haben.
1: Ob strengere Regeln aus Brüssel kommen, ist noch offen. Aus Sicht von Kinderarzt Flüss bleibt der Schutz vor zu viel Social Media vor allem eine Aufgabe der Eltern.
2: Milad Kupay berichtete. Wenn man über den Mangel an Ärztinnen und Ärzten in Deutschland spricht, muss man auch über ihre Ausbildung sprechen. Lange Zeit galt nämlich nur die Abiturnote als Zulassungsgarantie zum Medizinstudium. Schlechter als 1,0 war da schon Ausschlusskriterium. Seit den 80er Jahren boten meist private Hochschulen an, über Eignungstests Medizin studieren zu können. Gereicht hat das vor allem abseits der großen Städte nicht. Also kam die sogenannte Landarztquote. Wer sich verpflichtet, nach der Ausbildung 10 Jahre auf dem Land zu arbeiten, bekommt auch ohne Einserschnitt den ersehnten Studienplatz. Allein viele wollen trotzdem nicht aufs Land und klagen jetzt gegen das Programm. Viktoria Enzenauer berichtet aus Hessen.
3: Aycan Akşas größter Traum ist es, Hausärztin auf dem Land zu werden. Am liebsten in Stadtallendorf. Dort wohnt sie und fühlt sich wohl. Seit 2 Jahren studiert sie über die Landarztquote Medizin an der Uni Marburg.
4: Es war das Einzige, was mir übrig geblieben ist eigentlich. Das war für mich ein Lichtblick. Endlich, okay, ich habe ja während der Ausbildung schon gemerkt, ich möchte das gerne. Ich habe im Familienbetrieb bei uns im Pflegedienst die ganze Zeit gearbeitet mit älteren Menschen, mit mittelalten Menschen, auch mal teilweise mit Kindern. Ich habe gedacht, oh, ich würde gerne so eine Beziehung zu den Menschen aufbauen.
3: Mit der Landarztquote will Hessen mehr Ärzte für das Land gewinnen. Junge Menschen können unabhängig der Abi-Note Medizin studieren. Im Gegenzug verpflichten sie sich später 10 Jahre auf dem Land zu arbeiten und ihre Weiterbildung in den Fachrichtungen Allgemeinmedizin, Innere Medizin oder Kinder- und Jugendmedizin zu machen. Mehr als 250 Studierende nehmen in Hessen an dem Programm teil. Doch inzwischen gehen einige Studierende dagegen vor. In Hessen gibt es bereits 5 Klagen. Rechtsanwalt Joachim Rau vertritt viele dieser Studierende.
5: Die betreffenden Personen haben zu diesem Zeitpunkt noch nicht mal einen Hörsaal betreten gehabt. Die haben überhaupt noch keine Vorlesung gehört. Die haben noch keine richtige Vorstellung, was im Studium auf sie zukommt und wo dann vielleicht später mal ihre Neigungen liegen werden, beruflich tätig zu werden.
3: Vielen der Studierenden würden die Sorgen vor einem unattraktiven Arbeitsort oder dem finanziellen Risiko, eine Arztpraxis zu führen, zu groß werden. Oder sie wollen später lieber in einem anderen Fachbereich arbeiten. Doch wenn sie sich nach dem Studium gegen den Job entscheiden, droht eine Vertragsstrafe von 250.000 Euro. Die empfindet der Rechtsanwalt als zu hoch.
5: 250.000 Euro kann natürlich von diesem Personenkreis so gut wie niemand bezahlen. Das ist ein utopisch hoher Betrag. Und dieser Betrag würde die davon Betroffenen über Jahre oder Jahrzehnte im Grunde in den wirtschaftlichen Ruin treiben. Das halte ich für unvertretbar. Das lässt sich nach meiner Einschätzung auch nicht mit der Rechtsprechung des Bundesverfassungsgerichtes in Einklang bringen.
3: Ob die Vertragsstrafe wirklich angewendet wird, wird im Einzelfall entschieden. Gesundheitsministerin Diana Stolz von der CDU sieht in den Klagen keine Gefahr für das Programm.
6: Ich bin der Meinung, dass der ländliche Raum Verlässlichkeit braucht, dass man natürlich weiß, wenn man einen Vertrag unterschreibt, was er beinhaltet. Gleichwohl leben wir in einem Rechtsstaat und es ist das gute Recht eines jeden, auch einen Vertrag rechtlich überprüfen zu lassen.
3: Aycan Akşa kann verstehen, dass der Weg über die Landarztquote nicht für jeden der richtige ist. Sie will ihn jedoch weitergehen.
4: Für mich ist es ziemlich festgelegt und in meinem Kopf ist es auch fest, es wird sich nicht ändern, weil ich schon so viel Erfahrung habe im ländlichen Bereich mit Patienten durch den ambulanten Pflegedienst meiner Mutter.
3: Aycan ist sich mit ihrer Entscheidung sicher. Nicht allen geht es so. Die Studierenden blicken gespannt auf die Gerichte. Wenn sie mit ihren Klagen Erfolg haben, könnten noch weitere folgen.
7: Sport. Mit Moritz Kühn und einem ganz großen Fußballstar, der seinen Rücktritt aus der Nationalmannschaft bekannt gegeben hat. Es geht um Lionel Messi, der sich 2022 bei der WM in Katar seinen großen Traum erfüllte.
8: Argentinien ist Weltmeister! Eine ganze Nation fällt auf die Knie und dankt Lionel Messi. Den sieht man überhaupt nicht mehr. Nicht, weil er so klein ist, sondern weil sie alle sich auf ihn geworfen haben.
7: Ja, zum ersten und einzigen Mal Weltmeister. Sein letzter Auftritt im Argentinien-Trikot war das WM-Finale in diesem Jahr, das mit 0:1 gegen Spanien verloren ging. In den sozialen Medien hat der 39-Jährige zu seinem Rücktritt geschrieben, Zitat, "Es war eine Entscheidung, die mir in der Seele wehgetan hat und immer noch wehtut, aber ich verstehe, dass es an der Zeit ist." An unseren Kollegen Lars Bente ging die Frage, wie die Reaktionen sind.
9: Ja,

0: Dankbarkeit und ganz, ganz viel Pathos. Der argentinische Staatspräsident Milei, der schreibt zum Beispiel mit Messi-Bewunderung: Vielen Dank, unglaublicher Mann. Auf den Social-Media-Accounts der argentinischen Nationalmannschaft, da heißt es sogar: Wir werden dich bis ans Ende unserer Tage lieben. Ja, und auch Messis Mitspieler aus der sogenannten Albi Celeste, die adeln ihn als größten aller Zeiten und ewigen Kapitän. Ja, also ganz andere Reaktion als noch vor 10 Jahren. Da hatte Messi nämlich schon mal seinen Rücktritt aus der Nationalmannschaft erklärt, allerdings eher aus Frust, weil er mit den Argentiniern bis dahin einfach keinen großen Titel gewinnen konnte. Damals flehten ihn die Argentinier an, doch bitte wieder zurückzukehren ins Team. Ja, und eben das tat Messi dann auch schon ein paar Wochen später und sollte dann doch noch die goldenen Zeiten mitprägen.
1: Neben dem WM-Titel schnappte er sich auch zweimal die Copa America, also sozusagen die Fußball-Europameisterschaft für Südamerika. Und eines ist auch noch wichtig zu erwähnen: Messi spielt ja noch weiter auf Vereinsebene bei Inter Miami in den USA. Dort besitzt er einen Vertrag bis 2028. Ein doppeltes Comeback gab es bei den Fußballerinnen des FC Bayern München. Julia Gwinn und Lena Oberdorf standen nach langer Verletzungspause wieder auf dem Platz. Und Julia Gwinn erzielte auch ein Tor beim 2:0-Erfolg in der Bundesliga gegen Aufsteiger Mainz.
2: Klar waren es jetzt im Endeffekt nur 3 Monate. Wenn man schon mal schwere Verletzungen gehabt hat, ist das ein kleines Comeback. Trotzdem bedeutet es einem immer was. Vor allem, wenn man dann wieder eine Zeit lang weg von der Mannschaft war, freut man sich einfach wieder mit den Mädels auf dem Platz zu stehen und ist, glaube ich, immer was Schönes, wenn man dann es noch mit dem Tor krönen kann, wenn man sich irgendwo mit eintragen darf. Und ja, in erster Linie macht es einfach Spaß. War, glaube ich, heute nicht das allerbeste Spiel von uns, aber alles in allem, gesund auf dem Platz zu stehen, ist für mich gerade das, was zählt.
1: Und beeindruckend ist auch diese Statistik: Die Münchnerinnen um Julia Gwinn haben seit 44 Bundesligaspielen nicht mehr verloren. Und diese Saison ging auch richtig gut los: 2 Spiele, 2 Siege. Aufsteiger Mainz wartet dagegen noch auf den ersten Punkt, hatte mit München und Bremen aber auch ein richtig schweres Auftaktprogramm. An der Auftakthürde gescheitert bei den US Open in New York ist Tennisprofi Tamara Korpatsch. Für die Hamburgerin ist das Grand-Slam-Turnier schon beendet. Aus New York, Tim Brockmeier.
3: 10 Aufschlagspiele lang funktionierte so gut wie gar nichts bei Korpatsch. Ihr eigener Service zu schwach, zu viele einfache Fehler, 0:6 und 0:4 aus ihrer Sicht der Spielstand. Dann gewann sie ihr allererstes Spiel zum 1:4 im zweiten Satz und plötzlich war der Kopf freier, der Arm lockerer und es wurde eine ganz andere Partie. Die Hamburgerin kam zurück in den Satz und zwang die junge Österreicherin in den Tiebreak. Den aber dann konnte Lilly Tagger verdient für sich entscheiden. Am Ende 0:6 und 6:7 aus Sicht von Korpatsch aus in der ersten Runde.
1: Und alle Ergebnisse der US Open gibt's auf sportschau.de. Der seit Jahren beste deutsche Tennisspieler Alexander Zverev steigt erst in der Nacht von Dienstag auf Mittwoch ins Turnier ein.
4: Das war der Sport in der ARD Infonacht von Moritz Kühn.

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1: Um 2.30 Uhr mit Milat Kupay. Die Pflegebevollmächtigte der Bundesregierung Staffler hat Warnungen vor einer bevorstehenden Zahlungsunfähigkeit der Pflegekassen zurückgewiesen. Der Spitzenverband der gesetzlichen Krankenkasse hatte davor gewarnt, dass schon im Oktober nicht mehr alle Leistungen bezahlt werden könnten. Das bestritt Staffler im Bayerischen Rundfunk aber.
2: Es gibt ja die Darlehen, die in Aussicht gestellt sind und die natürlich auch die Zeit überbrücken werden bis zum 1. Januar, bis die Reform dann in Kraft tritt. Das heißt aber natürlich, dass wir trotzdem bei der Reform jetzt schnell auch zum Ende kommen müssen. Wir wundern uns auch so ein kleines bisschen, warum die Kassen jetzt so hier auch versuchen, das Thema so groß zu machen. Denn genau aus dem Grund steht ja die Pflegereform jetzt vor der Tür.
1: Außenminister Wadephul will enger mit nordafrikanischen Ländern zusammenarbeiten, um die Migration in Richtung Europa einzudämmen. Es gehe darum, die Ursachen der Flucht stärker zu bekämpfen, sagte der CDU-Politiker nach einem Treffen mit seinem tunesischen Kollegen Nafti in Tunis. Im Fokus dabei stehen laut Wadephul die Länder der sogenannten Sahelzone. Dort müsse man für mehr Wirtschaftswachstum sorgen. Außerdem sei es wichtig, entschiedener gegen Schleuserbanden vorzugehen. Heute ist Wadephul zum Abschluss seiner zweitägigen Nordafrika-Reise in Algerien. Die Mehrheit der Deutschen befürwortet die geplante Einführung einer Sondersteuer auf zuckerhaltige Getränke. Das ergab eine Umfrage des Instituts Forsa. Demnach sprechen sich 55% der Befragten für eine solche Abgabe aus. Besonders groß ist die Zustimmung unter Anhängern der Grünen mit 87%. Auch eine deutliche Mehrheit der Unions- und SPD-Anhänger unterstützt die Steuer. Ablehnung gibt es vor allem in Ostdeutschland und unter AfD-Wählern. Die Koalition hatte sich auf eine Zuckersteuer ab 2027 geeinigt. Die Details werden derzeit ausgearbeitet. Spaniens Ministerpräsident Sanchez hat Israel und Russland vorgeworfen, zum massenhaften Grenzübertritt in die spanische Exklave Ceuta vor einem Monat beigetragen zu haben. In einem Radiointerview sprach Sanchez von Anzeichen einer gezielten Desinformationskampagne in sozialen Netzwerken. Aus Madrid, Franka Welz.
3: Als Quelle für diese Informationen nannte Sanchez den Europäischen Auswärtigen Dienst. Das ist der diplomatische Dienst der Europäischen Union. Wenn sich beide Länder in diese Angelegenheit einmischten, dann nicht aus Interesse an den Migranten, sondern weil Spanien Israels, so wörtlich, Völkermord im Gazastreifen und den russischen Angriffskrieg gegen die Ukraine angeprangert habe, fügte Sanchez hinzu. Israels Außenminister Saar warf dem spanischen Ministerpräsidenten daraufhin vor, so wörtlich unverschämte Lügen zu verbreiten.
1: Und das Wetter in Deutschland: oft trocken, an den Küsten und im Osten noch Schauer, Tiefstwerte 17 bis 8 Grad. Tagsüber im Süden trocken, sonst einige Schauer und vereinzelt Gewitter, Höchstwerte 18 bis 27 Grad. Am Mittwoch meist trocken, im Norden und Nordwesten zeitweise Regenschauer, nochmal 18 bis 27 und am Donnerstag im Süden heiter, sonst Schauer und Gewitter, 19 bis 29 Grad. Das waren die Nachrichten.
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4: Und der beginnt mit der A1, Hamburg Richtung Lübeck. Die ist zwischen Kreuzberg der Heide und Bad Oldesloe wegen Fahrbahnerneuerungen bis 5 Uhr früh gesperrt. Die A4, Erfurt Richtung Dresden, ist zwischen Glauchau Ost und Hohenstein-Ernsttal wegen Bauarbeiten bis 5 Uhr früh gesperrt. Die A9 Halle-Leipzig Richtung Nürnberg ist zwischen Münchberg Nord und Münchberg Süd nach einem Unfall gesperrt. Dadurch staut es sich. Die Umleitung führt über die U10. Die A17 Dresden-Prag ist zwischen Dresden-Gorbitz und Dresden-Südvorstadt in beiden Richtungen wegen Tunnelwartungsarbeiten bis ca. 5 Uhr gesperrt. A40 Duisburg Richtung Venlo ist zwischen Strählen und Kreuz Saar-Dirkheiden wegen Bauarbeiten bis 6 Uhr früh gesperrt. Und in Berlin die B96, da ist der Tiergartentunnel zwischen Heidestraße und Reichpietschufer in beiden Richtungen bis ca. 5.30 Uhr gesperrt. Weiterhin gute Fahrt, kommen Sie sicher an Ihr Ziel.
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4: Mit Maja Weber, schön, dass Sie dabei sind. Willkommen. Jeden Sommer machen die Politikerinnen und Politiker in Berlin Pause. Sie nutzen die Zeit aber auch, um ausführliche Sommerinterviews zu geben. Denn die nächsten Wahlen stehen meist schon vor der Tür. Zeit, beim Wahlvolk zu punkten. Auch in diesem Sommer hat die ARD die Spitzen aus der Politik wieder auf die große Interviewbühne geholt. Zuletzt Bundeskanzler Friedrich Merz. Er und seine Regierung stecken im Umfragetief. Dennoch zeigt sich Merz im Interview optimistisch. Die Wirtschaft erhole sich bereits und wichtig sei vor allem, dass Deutschland langfristig gut aufgestellt sei. Wir schauen nun genauer darauf in der neuesten Folge vom Podcast Berlin Code mit Host Linda Zervakis.
5: Was ist los mit Friedrich Merz? Es war kein einfacher Sommer für den Bundeskanzler und CDU-Chef. Es gab einen ziemlich rumpeligen Umbau seiner Bundesregierung. Die Debatte um seinen Urlaub gab es. Dann waren da noch die Diskussionen um die Rentenreform. Und dann auch noch der Anschlagsversuch auf den Leipziger Flughafen. Am Sonntagabend saß Friedrich Merz dann im ARD-Sommerinterview bei Markus Preis. Und ich habe viele Fragen dazu. Deswegen ist es schön, dass Markus bei uns ist. Hallo Markus.
6: Hallo Lena.
5: Und Kerstin Palzer ist auch da. Du hast das Interview mit vorbereitet. Hallo Kerstin. Und jetzt geht's los. Markus, ich hatte das Gefühl, als ich das Interview gesehen habe, dass Friedrich Merz ziemlich zurückhaltend war. War das eine Strategie, um ja nichts Falsches zu sagen? Oder wie hast du ihn erlebt?
6: Ja, nichts Falsches zu sagen, aber es bleibt ihm auch gerade nichts anderes übrig. Also ich glaube, wenn man Friedrich Merz ein bisschen ärgern will, muss man sagen, er fühlt sich gerade alternativlos. Das ist ja das, was Angela Merkel auch häufig zur Politik gesagt hat. Für ihn gibt es nur eins. Er ist sozusagen ganz tief unten im Loch und die einzige Strategie, die er hat, ist zu sagen, das ist aber trotzdem der richtige Weg und den müssen wir jetzt einfach gehen und dann geht es irgendwann nach oben. Er hatte eine Schildkröte ja quasi auf der Krawatte. Ich habe das als Symbol gedeutet, Geduld, Langlebigkeit und in 170 Jahren sind wir am Ziel.
5: Ja, ich habe gedacht, ist das vielleicht das Reformtempo, mit dem er jetzt nach vorne gehen will.
7: Ich
5: aber
7: finde auch, es klingt jetzt auch nicht gerade wahnsinnig dynamisch. Ne? Das ist nicht so die Assoziation, die man mit einer Schildkröte hat.
5: Aber Kerstin, du hast das Interview mit vorbereitet. Wenn man weiß, der Kanzler kommt, wie lange im Vorlauf bereitet man so ein Interview vor? Was ist da wichtig zu beachten und gibt es da Abstimmung?
7: Also Abstimmung mit dem Kanzler? Nein. Das ist vielleicht das Allerwichtigste. Also wir stellen unsere Fragen da niemandem vorher vor oder fragen, ist Ihnen das genehm, Herr Merz? Sowas gibt es tatsächlich überhaupt nicht. Aber wir haben seit Montag so richtig zusammengesessen. Markus und ich waren dann auch noch in Neu-Hardenberg zusammen, wo ja die Klausurtagung war, wo wir den Kanzler auch nochmal beobachtet haben, so mit seinem neuen Team, was er sich im Sommer zusammengebastelt hat. Und dann entsteht sowas, das muss man sich vielleicht so vorstellen, das ist so ein Batzen Ton, so ein Interview. Und dann kommt immer mal ein bisschen was dazu und dann wird ein bisschen moduliert. Und zwar aber klar, wir wollten einen roten Faden haben. Und das war schon diese Frage, die Markus ja dann auch gestellt hat. Was ist die Vision? Wo will dieser Kanzler mit Deutschland hin? Wo soll Deutschland in 5 Jahren sein, wenn es nach ihm geht? Und dann hatten wir uns eben so Themenkomplexe überlegt, wie zum Beispiel die Verteidigungsausgaben oder eben auch die Energiepreise. Und dann natürlich der Blick auf Sachsen-Anhalt. Das war uns ganz wichtig. Ja, und das baut man sich dann so ein bisschen zusammen. Spielt das dann auch immer so ein bisschen durch? Was könnte ein Kanzler sagen? Und dann passiert.
6: Es ist erstaunlich manchmal, wie vorhersehbar der Kanzler ist. Also der ein oder andere hat bei uns mal den Kanzler auch gemacht und vieles von dem war eigentlich auch fast so, wie es im Gespräch dann kam.
5: Worauf gibt es da bestimmte Beispiele, an die du jetzt denkst? Also wo du dachtest, ah ja,
6: nee, das aber die, sagen wir mal, wie gewisse Ausweichstrategien laufen, wie gewisse Verweise auf die Vergangenheit laufen. Also das, was auch im Interview passiert ist.
5: Okay, behalten wir mal die Vision als Cliffhanger, damit wir am Ende da nochmal drauf kommen. Fangen wir mit Sachsen-Anhalt an. Das ist ein Thema, worüber ihr natürlich auch gesprochen habt. Am nächsten Sonntag wird in Sachsen-Anhalt ein neuer Landtag gewählt. Die CDU steht ganz schön unter Druck, weil nach Umfragen, so wie es jetzt aussieht, ist die AfD weiterhin ganz vorne. Und irgendwie fällt auf, dass sich der Kanzler ja doch zurückhält. Also er hat sich da jetzt nicht oft blicken lassen. Macht er das mit Absicht, weil er eh schlechte Umfragewerte hat? Oder warum hat man den Eindruck, er ist da ziemlich ruhig?
6: Naja, ich glaube, ist ein Bundeskanzler natürlich auch immer busy. Das ist einfach auch objektiv so, auch verglichen mit anderen Parteivorsitzenden. Aber ganz großer Teil der Wahrheit ist auch, er reißt da nichts. Also er ist eher quasi wahrscheinlich eine Belastung in diesem Wahlkampf. Wir haben ja auch im Sommerinterview auch nochmal Bilder und O-Töne von Wahlkampfständen in Sachsen-Anhalt, in Berlin und in Mecklenburg-Vorpommern gezeigt. Da gehen sozusagen die Schotten runter, wenn man den Namen Merz nur sagt. Und entsprechend zurückhaltend ist er dann auch quasi bei seinen Auftritten. Und die er jetzt macht, am Montag jetzt in Quedlinburg und auch am Donnerstag nochmal, die sind fast unter Ausschluss der Öffentlichkeit. Mhm.
7: Also das ist schon natürlich auffällig, ne? Mhm. Also wir haben mit Leuten so am Wahlkampfstand in Gröningen in Sachsen-Anhalt gesprochen und wenn dann CDU-Leute, also jetzt nicht normale also Wählerinnen und Wähler, mhm. sondern seine Leute sagen, oh, das ist ganz schwierig und wenn, also auf den wollen, über den wollen wir eigentlich gar nicht reden hier, sondern wir wollen über die Landesthemen reden und Friedrich Merz sollte am besten gar kein Thema sein, wenn wir hier um Wählerinnen und Wähler werben. Das finde ich schon. Das ist ja auch frustrierend.
5: Mhm. Er hat ja in dem Interview auch eine ziemlich harte Aussage getroffen. Er hat ja die Menschen in Sachsen-Anhalt, wenn man so will, gewarnt. Hören wir mal rein.
8: Wenn das so kommt, wie das in den Umfragen möglich erscheint, dann wird dieses Bundesland erhebliche Probleme bekommen. Ich kann mir nicht vorstellen, dass noch internationale Investoren mit einem AfD-Ministerpräsidenten zu einem Spatenstich kommen, um neue Werke zu gründen und neue Unternehmen in Sachsen-Anhalt anzusiedeln.
5: Würdet ihr sagen, das war schlau, dass man sagt, ey, wenn ihr die AfD wählt, dann schadet ihr eurem Land? Oder kann so eine Warnung auch nach hinten losgehen?
6: Also mich hat es erinnert an meine Zeit als EU-Korrespondent. Da gab es ja auch immer mal so Wahlen und Referenden in Griechenland, wo man dann quasi von außen den Griechen aber gesagt hat, oh, das ist aber keine gute Idee, wenn ihr das machen

0: würdet oder den Italienern, wenn ihr Giorgia Meloni wählt. Die Erfahrung zeigt, dass es immer nach hinten losgegangen. Also das Referendum ging dann doch sozusagen mit gegen den Euro aus und Giorgia Meloni wurde dann trotzdem gewählt. Also ich glaube, das ist schwierig. Umgekehrt, finde ich, steht es auch jedem Politiker zu, klar seine Meinung zu sagen. Und wenn das seine Haltung ist, dann finde ich das auch in einem Wahlkampf, in einem Diskurs, wo man sagt, ich möchte auch deutlich machen, worum es geht, auch okay. Ob es politisch geschickt ist, aber vielleicht hat er auch einfach nichts mehr da zu verlieren.
1: Ich glaube, es war ungeschickt von ihm, weil ich habe ja selber Jahrzehnte in Sachsen-Anhalt gelebt. Also glaube ich, kenne viele Leute da. Und also wenn man den als Bundeskanzler quasi droht, wählt mal lieber nicht die AfD, dann werden die sehr trotzig. Also die sind sowieso manchmal trotzig und sagen, also die aus Berlin, das hatten wir ganz früher schon mal, zu DDR-Zeiten, das ist, glaube ich, eher so die Reaktion.
2: Die haben uns überhaupt nichts zu sagen.
1: Die haben uns überhaupt nichts zu sagen. Okay. Und Friedrich Merz, du hast uns auch jetzt nichts zu sagen und wir machen das, was wir für richtig halten. Ich hätte eher das Gefühl, dass bei vielen Menschen das eher so eine demokratische Gegenreaktion hervorruft.
0: Umgekehrt könnte seine sozusagen Analyse auch sein, sozusagen die AfD ist ausmobilisiert. Da schrecke ich keinen mehr ab. Meinem Statement, da bringe ich jetzt keinen mehr zur AfD. Aber die vielleicht noch unentschieden sind, denen gebe ich nochmal einen Gedanken mit, sozusagen, wollt ihr das? Es ist schwierig, wie du es gesagt hast. Ich glaube auch, die Griechen haben auch nach diesen Warnungen erst recht das Gegenteil gemacht. Also das ist schon generell die Gefahr bei so einer Aussage.
2: Du hast ihn ja auch gefragt, was macht die CDU, wenn die AfD mit einem ziemlich starken Ergebnis dasteht? Was hat er da gesagt? Wie hat er sich da geäußert?
0: Naja, er hat erstmal gesagt, dass man erstmal das Wahlergebnis natürlich abwarten muss. Ich war überrascht, wie sehr zurückgelehnt er da war, so ungefähr. Also die CDU regiert da und da muss auch erstmal eine Wahl, sozusagen muss auch erstmal wer anders gewählt werden. Also nach meiner Erkenntnis ist es soweit nächsten Sonntag, dann wird wer anders gewählt. Und das zeigen ja alle Umfragen, dass es auch ein starkes Ergebnis gibt. Man muss sehen, wie stark es wird. Also die Umfragen sind da sehr, sehr deutlich. Nach den letzten Zahlen, auch von uns von der ARD, liegt ja die AfD bei 42%, die CDU bei 22%. Also ein deutlicher Abstand. Aber auch bei der letzten Wahl in Sachsen-Anhalt gab es dann bei der Wahl selber auch noch mal wirklich einen deutlichen Sprung. Damals mit Rainer Haseloff. Und man muss sehen, wie das an der Stelle dann ausgeht.
2: Kerstin, was glaubst du, wie ist dann der Plan, wenn die AfD tatsächlich als stärkste Partei hervorgeht? Was glaubst du?
1: Davon geht ja mittlerweile jeder aus, ne? Also die müssten quasi 20 Prozentpunkte jetzt noch einholen innerhalb dieser Woche. Davon gehen, glaube ich, auch die flammendsten Fans der CDU wirklich nicht mehr aus. Das heißt, man kalkuliert auch in der Parteizentrale der CDU natürlich ein, dass das ein Sieg für die AfD wird. Aber das möchte ich wirklich betonen, wirklich immer nur abseits von irgendwelchen Mikrofonen oder Kameras hört, ist, dass die CDU, sollte die AfD die absolute Mehrheit in Sachsen-Anhalt erringen, aus einem Dilemma rauskäme, nämlich dem Dilemma, dass man eine Regierung mit anderen Parteien im Landtag von Sachsen-Anhalt stellen müsste als CDU. Hätte die AfD die absolute Mehrheit, wäre die CDU quasi, was das angeht, raus. Mhm. Ja, also das wäre eine Lösung, weil wenn es nicht so wäre, dass die AfD die absolute Mehrheit hat, dann würde man schon sagen, CDU, das ist jetzt eventuell dein Regierungsauftrag. Das hatte Markus auch nochmal gefragt. Also empfindet die CDU das dann als ihren Regierungsauftrag? Und dann wird es ja ganz, ganz schwierig. Dann müsste nämlich die CDU nicht nur mit der SPD und mit eventuell den Grünen, die eventuell reinkommen, reden. Das Grüne wird schon schwierig, sondern sie müsste auch mit der Linkspartei reden. Mhm. Und da gibt es den Unvereinbarkeitsbeschluss von 2018. Und Friedrich Merz hat zu Markus noch mal gesagt, das sind Radikale. Also er hat es noch mal ganz massiv, er hat es quasi noch mal gehighlevelt und hat gesagt, nicht nur die AfD sind radikal für mich, sondern die Linke ist auch radikal. Wir haben bei den Linken einen Parteivorsitzenden, Luigi Pantisano, der hat gesagt, jeder in der CDU ist quasi Faschist. Also da gucken wir mal, und die sollen dann gemeinsam eine Koalition oder zumindest eine Tolerierung durch die Linke bilden. Ich kann mir das wirklich nicht vorstellen und es würde die CDU auch echt zerreißen.
2: Ein anderes Thema, komplett anders, was aber auch wichtig war in eurem Interview. Anfang August, ich habe es eingangs erwähnt, wurde ja am Leipziger Flughafen eine mit Sprengstoff beladene Drohne gefunden und noch hat die

0: die Bundesregierung nicht gesagt, wen sie als mutmaßlichen Drahtzieher dahinter sieht. Es deutet einiges auf Russland hin. Und im Interview hat Merz aber ziemlich deutlich gesagt, da kommt bald was.
1: Warten wir mal ab, was angemessen reagieren heißt. Wir sind dabei, die Ermittlungen abzuschließen. Wir haben eine weitgehende Einigung in der Bundesregierung, wie wir reagieren. Und das werden wir in den nächsten Tagen auch klar zum Ausdruck bringen. Es wird nicht mehr lange dauern.
0: Nimm uns mal mit, Markus. Was meint er damit und warum reagiert er so, wie er reagiert hat?
2: Na, ich glaube, das ist schon sozusagen oberste Staatsaffäre. Also das ist, das zu machen, diesen Schritt zu gehen, wenn es sich wirklich um Russland dann handelt, dann sind wir sozusagen auf dem obersten diplomatischen Parkett, dann sind wir bei den schwierigsten Fragen, die ein Kanzler behandeln kann, nämlich da, wo es letztlich um Krieg und Frieden oder zumindest die diplomatischen Beziehungen zu einem ganz wichtigen Akteur in unserer Region hier in Europa geht. Deswegen ist man da auch unglaublich vorsichtig und muss es halt abstimmen. Und wir wissen jetzt noch nicht, was sozusagen das Ergebnis sein wird. Aber die Bundesregierung, weiß ich, die macht sich halt auch Gedanken darüber, wer kommuniziert da. Machen das Minister, macht das Innenminister Dobrindt, der Außenminister, macht es der Bundeskanzler selber. Braucht man vielleicht sozusagen noch eine weitere, zumindest diplomatische Eskalationsstufe, falls auch noch mal weitere Vorfälle sind, wo vielleicht auch noch Menschen zu Schaden kommen oder getötet werden, hat er ja gesagt, die Angreifer würden sowas mittlerweile auch in Kauf nehmen. Also man stuft da sehr genau ab, wie man reagieren wird, weil es einfach um sehr, sehr viel geht. Also Russland zu sagen, ihr führt Sprengstoffanschläge auf deutschem Boden durch, das ist natürlich dann wirklich eine wirkliche Eskalation.
0: Und ist das auch der Grund, warum die Bundesregierung sich so lange Zeit lässt, um darauf zu reagieren?
3: Ich finde, das ist schon richtig, dass bei einer solchen Sache, die tatsächlich die diplomatischen Beziehungen zwischen zwei Staaten, Russland und Deutschland, so massiv tangieren würde, dass man da echt genau dann auch schaut, finden wir wirklich den Verursacher? Also es wäre ja völlig fahrlässig, da eben nicht ordentlich zu ermitteln. Das finde ich schon richtig und das fand ich auch gut, dass Dobrindt da am Anfang ja gesagt hat, wir gucken jetzt erstmal, wir ermitteln jetzt erstmal. Mhm. Jetzt scheint es Ergebnisse zu geben, zumindest hören wir das so. Und dann muss man aber trotzdem ja noch im Hinterkopf haben, wie sollte Deutschland, Merz hat ja gestern gesagt, im Zusammenspiel mit den europäischen Partnern, wie sollte Deutschland darauf reagieren? Also man muss ja auch aufpassen, dass selbst wenn man darauf reagiert, man es selber nicht eskaliert. Mhm. Das finde ich schon auch noch eine Gefahr und ich glaube, das spüren auch viele Leute. Denn diese Angst von Menschen, dass Deutschland Kriegsteil wird, Kriegspartner wird in dem Konflikt, in dem Krieg zwischen dem von Russland begonnenen Krieg gegen die Ukraine, das ist, glaube ich, schon auch für die Bevölkerung ein wichtiges Thema. Gerade auch jetzt vor den Wahlen in Sachsen-Anhalt.
0: Damit sind wir komplett im Themenkomplex Verteidigungspolitik. Deutschland gibt ja wahnsinnig viel Geld für diesen Bereich aus. Und an anderer Stelle fragt man sich, wenn wir uns angucken, Elterngeld oder für Frührente ist auch weniger Geld da. Wie passt das zusammen? Und das führt natürlich auch zu Unmut. Und du hast ihn damit konfrontiert. Da hören wir einmal kurz rein.
2: Herr Bundeskanzler, können Sie den Bürgern solche gigantischen Summen vermitteln, wenn Elterngeld gekürzt wird, wenn Frühverrentung gestrichen werden sollen, wenn die Zuzahlungen für Medikamente steigen?
1: Wir haben über diese Fragen im Kabinett ja auch lange diskutiert. Und das ist ja keine alleinige Entscheidung von mir, aber ich halte sie für richtig.
0: Warum hat er das so betont? Das ist keine alleinige Entscheidung von mir, sondern auch wieder so Schutzpanzer. Ich bin nicht
2: ein bisschen,
0: für seine Umfragewerte.
2: So habe ich es verstanden. Ich meine, es ist schön, dass nicht nur er das entschieden hat, aber er ist trotzdem der Bundeskanzler.
0: Genau. Und
2: das ist ja auch ein Punkt, den man häufig merkt. Er vertritt die Punkte dann nicht so wirklich hart. Also ich meine, es geht um 83 Milliarden Euro dieses Jahr und nächstes Jahr um 109. Da möchte ich doch keinen hören, der die ganze Zeit sagt, ja, eigentlich finde ich es auch nicht so gut. Dafür ist es, finde ich, ein bisschen zu teuer. Du hast vorhin gefragt, warum wir das ausgewählt haben. Dieses Thema ist aus meiner Sicht eins, was wirklich sehr, sehr viele Menschen in Deutschland beschäftigt, auch spaltet, wo man sich fragt, diese ganzen schwierigen Reformen und dann im Prinzip unbegrenzte Ausgaben dafür. Also das fanden wir auch wirklich aus dem Blickwinkel, wie gucken wir jetzt mal der Regierung da auf die Finger. Ganz wichtig, dieses Thema eben auch mal da zu bearbeiten und auch auf so einer Bühne, wo das auch wirklich viele nochmal mitbekommen.

0: Zumal wir ja auch Hinweise haben, dass in der Rüstungsindustrie, Markus nannte es im Interview, Champagnerlaune besteht. Also dass man irgendwie auch das Gefühl hat, hey, die Rüstungsunternehmen können momentan jede Fantasiesumme nennen und es wird halt einfach jeder Preis bezahlt. Und gleichzeitig dann erleben Menschen aber, dass ihre Schulen in den Orten so aussehen, wie sie aussehen, nämlich schlecht. Und das ist einfach dieses Ungleichgewicht, glaube ich, dass man das Gefühl hat, da wird quasi wie mit einem Füllhorn Geld ausgekippt, damit unsere Armee moderner wieder wird. Und ich glaube, es ist einigermaßen Common Sense, das muss die Bundeswehr, die ist vernachlässigt worden, also wir müssen da wieder auf ein neues Level kommen, aber geben wir eventuell da mit einem Füllhorn Geld aus, was uns dann an vielen anderen Orten, Stichwort Schulen beispielsweise, Pflegeheime und so weiter, das fehlt. Und
1: eine meiner Lieblingsfragen haben wir leider nicht gestellt. Ließe sich im Wehretat gerade mehr Geld sparen als bei der Gesundheitsreform?
2: Ja, es geht ja allgemein in diese Frage, ne? Also er gibt diese Milliarden für die Rüstung aus, dann haben wir die Menschen, die sich am Ende des Monats fragen, wie geht's weiter? Du hast es vorhin angesprochen, die hohen Energiepreise, nicht nur schwierig für den einzelnen Privathaushalt, sondern auch für die Wirtschaft. Also ist er in der Lage, dieses Ungleichgewicht den Menschen zu vermitteln, es muss jetzt so sein, und ist das der richtige Plan auf seiner? Ich habe immer das Gefühl, es schwankt selber.
0: Also ich glaube schon, dass sehr viele Menschen Friedrich Merz als Person und als Bundeskanzler nicht abnehmen, dass er genau dieses Gefühl hat. Also kann er sich in die alleinerziehende Mutter in Leipzig reindenken? Ist das wirklich das, was ihn auch in seinem Leben geprägt hat? Kennt er solche Menschen überhaupt näher? Und das bezweifeln viele. Und deswegen, glaube ich, nehmen ihm viele das auch nicht ab, dass er das tatsächlich miteinander abwägt. Mhm.
2: Kommen wir zu der Frage, und da ist Merz auch auffällig unkonkret geblieben, soll Deutschland nach Frank-Walter Steinmeier erstmals eine Bundespräsidentin bekommen?
3: Wahr ist trotzdem, dass wir ein Staatsoberhaupt brauchen, das die Gesellschaft zusammenhält und auch eine hohe Integrationskraft in unser Land hinein hat. Und da ist die Frage nach dem Geschlecht weniger wichtig als die Persönlichkeit des nächsten Staatsoberhauptes, und die Anforderungen sind hoch.
2: Übersetzt das doch einmal bitte, Markus. Will er jetzt eine Frau als Bundespräsidentin? Also wird es eine Frau oder wird es keine?
1: Also ich habe eher den Eindruck, er möchte eigentlich eine Frau. Er hat das aber jetzt in einer Form wieder gesagt, wo heute, wenn ich sozusagen die Nachberichterstattung auch bei den Kollegen und so sehe, viele das sind so verstanden haben, nee, ich soll keine Frau werden. Also eine gelungene Kommunikation war es nicht. Im Prinzip gibt es ja sehr, sehr viele Stimmen, die sagen, es ist jetzt wirklich auch mal an der Zeit, dass es eine Frau wird. Und es gibt auch genug, die die Gesellschaft zusammenhalten können, die die juristischen Qualifikationen haben, alles, was er da aufgezählt hat. Er hat es aber, finde ich, ein bisschen verstolpert. Also er hat nicht quasi klar gesagt, ja, es wird jetzt eine, sondern er hat wieder sehr wichtig gesagt, dass es auch noch andere Dinge gibt und nicht nur das.
2: Ja, aber zumal er ja eigentlich auch vorher mal gesagt hat, er hat auch qualifizierte Kandidatinnen in seiner Partei. Und dann war es wieder so eine 1A-Politiker-Antwort, ne?
0: Genau. Genau, also man hörte tatsächlich aber schon im Vorfeld, also ich finde es auch wirklich krass, es wäre für ihn die Chance gewesen, als wir ihn das gestern gefragt haben, dass er sich klar positioniert, wie es übrigens Markus Söder vor 4 Wochen auf genau diesem Stuhl, auf dem Merz gestern saß, ja gemacht hat. Der hat sich ja für Ilse Aigner ausgesprochen, und es war eine klare Positionierung, und es wäre für Merz ein leichtes gewesen, da dann jetzt quasi den Deckel drauf zu machen.
2: Zum Schluss, wir haben am Anfang über die Vision gesprochen. Was würdet ihr nach diesem Interview sagen? Was ist die Vision eines Friedrich Merz? Und wie steht er da?
1: Also, ich gebe ihm recht, die Ausgangslage ist schwierig. Also, er kann nicht zaubern. Er übernimmt eine Lage, die er auch von seinen Vorgängern übernehmen musste. Weil, wie vorhin schon mal gesagt, das ist halt so. Ich war trotzdem ein bisschen erstaunt, weil wir haben ja versucht, wirklich auch so die zentralen Dinge, die am Standort Deutschland problematisch sind, auch ein bisschen rauszuarbeiten. Zum Beispiel das Thema Energiepreise. Und wenn da der Bundeskanzler im Prinzip nicht mal eine Vorstellung hat, nicht mal ein Ziel hat, wo zum Beispiel die Energiepreise hingehen sollen, obwohl die ganze Zeit, seit Jahren und auch er selber gesagt wird, die sind auf jeden Fall zu hoch. Wie sollen dann ein Unternehmen sagen, ich investiere jetzt hier auf 20 Jahre, wenn ich überhaupt nicht weiß, was dann quasi wie meine Energierechnung, und das ist ein Faktor, aussehen wird. Und das fand ich schon fast so ein bisschen wirtschaftspolitischen Offenbarungseid.

0: viel in sich, die haben viel, ja, auch Unternehmergeist in sich. Deswegen sehe ich es auch nicht zu negativ, aber von ihm war ich da an der Stelle ein bisschen enttäuscht.
1: Also ich hatte wirklich auch gedacht, da kommt jetzt eine Vision. Das hatte ich wirklich gedacht und war dann eigentlich auch enttäuscht, dass dieser immer noch einigermaßen neue, aber 70-jährige Bundeskanzler mir diese Vision, wo will er Deutschland in 5 Jahren sehen, dass er mir die nicht gegeben hat. Und dafür, dass die Deutschen momentan wirklich mit den ganzen Reformen, er bürdet ihnen ganz schön viel auf. Also da wird es Einschnitte geben, die wir alle persönlich erleben. Und da will ich doch wenigstens wissen, warum akzeptiere ich das alles als Wählerin auch. Und das habe ich leider nicht gehört.
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1: Um 3 Uhr mit Milat Kupay. Die massive Finanzlücke in der Pflegeversicherung sorgt für Diskussionen. Der zuständige Spitzenverband hatte davor gewarnt, dass schon im Oktober nicht mehr alle Leistungen bezahlt werden könnten. Die Pflegebevollmächtigte der Bundesregierung Staffler sieht die Gefahr nicht. Aus der Nachrichtenredaktion Jonas Valentin Weber.
2: Staffler verwies im Gespräch mit dem Bayerischen Rundfunk auf die Pflegereform, die die Regierung im Herbst vorlegen will und die dann Anfang des kommenden Jahres in Kraft treten soll. Da gehe es genau darum, die Pflegereform langfristig tragfähig zu machen. Sollte das Geld bis dahin ausgehen, werde der Bund mit Darlehen einspringen. Pleite gehen lassen werde man die Pflegekassen nicht, so die CSU-Politikerin.
1: Immer mehr Eltern in Deutschland haben finanzielle Sorgen. Zu diesem Ergebnis kommt eine Umfrage des Hilfswerks Save the Children. Mehr als ein Viertel der Familien sorgt sich demnach, Heizkosten, Kleidung oder Nahrung nicht mehr zahlen zu können. Das sind 2% mehr als noch im Vorjahr. Betroffen sind laut Umfrage insbesondere Eltern mit geringem Einkommen und Alleinerziehende. Mehr als 80% sind der Meinung, dass die Bundesregierung nicht genug gegen Kinderarmut tue. 5 Tage nach der Sturzflut im Himalaya-Gebirge suchen Helfer nach über 4000 Vermissten. 955 Menschen wurden tot geborgen. Um verwüstete Gebiete zu erreichen, werden etwa Behelfsbrücken gebraucht, sagt unser Korrespondent in Kathmandu, Markus Spieker.
3: Dann Bohrgeräte, um zu den Tunneln vorzudringen, obwohl es ein Wunder wäre, wenn nach 6 Tagen da noch Lebende geborgen werden. Dann Notunterkünfte, vor allem für den bevorstehenden Winter, also materielle Hilfe und natürlich finanzielle Unterstützung. Nepal ist eines der ärmsten Länder der Welt. Die Wiederaufbaukosten werden auf 5 Milliarden Dollar geschätzt. Die internationale Staatengemeinschaft hat davon aber noch nicht mal ein Hundertstel bisher in Aussicht gestellt. Da muss und wird sicher mehr kommen.
1: Fußball-Superstar Lionel Messi beendet

0: Eine Karriere in der argentinischen Nationalmannschaft, das hat er in seinen Social-Media-Kanälen bekannt gegeben. Aus der NDR-Sportredaktion Moritz Kühn.
1: Es ist eine Entscheidung, die wehtat und in der Seele weiterhin schmerzt, aber ich verstehe, dass jetzt der Zeitpunkt gekommen ist, teilte Lionel Messi mit. Der 39-Jährige absolvierte 207 Länderspiele für Argentinien und erzielte 125 Tore. Sein größter Erfolg, der WM-Titel 2022. Seine Vereinskarriere geht aber noch weiter. Er spielt in den USA bei Inter Miami und besitzt einen Vertrag bis Ende 2028.
0: Das waren die Nachrichten. Und das Wetter in Deutschland, tagsüber im Süden trocken, sonst einige Schauer, vereinzelt Gewitter, Höchstwerte 18 bis 27 Grad. Am Mittwoch Sonne, Wolken und meist trocken, im Norden und Nordwesten zeitweise Regenschauer, 18 bis 27 Grad. Und die Zeit 3.03 Uhr.
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3: Die A1 Hamburg Richtung Lübeck ist zwischen Kreuzberg der Heide und Bad Oldesloe wegen Fahrbahnerneuerungen bis 5 Uhr früh gesperrt. Die A4 Erfurt Richtung Dresden ist zwischen Glauchau Ost und Hohenstein-Ernsttal wegen Bauarbeiten bis 5 Uhr gesperrt. Die A9 Halle-Leipzig Richtung Nürnberg ist zwischen Münchberg Nord und Münchberg Süd nach einem Unfall gesperrt. Dadurch staut es sich. Die Umleitung führt über die U10. Die A17 Dresden-Prag ist zwischen Dresden-Gorbitz und Dresden-Südvorstadt in beiden Richtungen wegen Tunnelwartungsarbeiten bis ca. 5 Uhr gesperrt. A40 Duisburg Richtung Venlo ist zwischen Strählen und Kreuz-Saale-Heiken wegen Bauarbeiten bis 6 Uhr früh gesperrt. Und in Berlin die B96, der Tiergartentunnel, ist zwischen Heidestraße und Reichpietsch-Ufer in beiden Richtungen bis ca. 5.30 Uhr gesperrt. Weiterhin gute Fahrt, kommen Sie gut und sicher durch diesen Verkehr und an Ihr Ziel.
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3: Mit Maja Weber aus dem NDR-Infostudio in Hamburg herzlich willkommen. Bundeskanzler Merz hat nach dem Drohnenvorfall auf dem Leipziger Flughafen eine baldige und mit den internationalen Verbündeten abgestimmte Reaktion auf diese Art von Bedrohung angekündigt. Die Ermittlungen stünden kurz vor dem Abschluss, sagte der CDU-Politiker am Sonntagabend in der ARD. Ob die Bundesregierung Russland für den Vorfall verantwortlich machen wird, ist weiter offen. Die Vize-Fraktionsvorsitzende der SPD im Bundestag, Siemtje Möller, fordert Sanktionen gegen die russische Schattenflotte. Die Grünen äußern sich ähnlich. Hybride Bedrohungen könnten auch bei einem informellen Treffen der Außenministerinnen und Außenminister der EU-Staaten am Dienstag in Irland Thema werden.
4: Wer auch immer hinter den Drohnen am Leipziger Flughafen steckt, Bundeskanzler Friedrich Merz hatte vergangene Woche diese Botschaft.
5: Die Bundesregierung erlegt Urhebern hybrider Angriffe einen Preis auf. Sie werden dafür bezahlen.
4: Noch ist unklar, wer bezahlen muss. Innenminister Alexander Dobrindt, CSU, sprach von fremden Mächten. Viele Fachleute und Politiker vermuten, dass die Bedrohung von Russland ausgeht, um zum Beispiel die deutsche Bevölkerung zu verunsichern und die Bundesregierung davon abzuhalten, die Ukraine weiter zu unterstützen. Eine Ankündigung, wer sich hinter der Sprengstoffdrohne von Leipzig verbirgt, steht bevor, bestätigt Regierungssprecher Stefan Cornelius.
6: Das wird nicht mehr lange dauern.
4: Er verweist auf die laufenden Ermittlungen. Auch mit den Partnern in der EU und der NATO müsse die Reaktion besprochen werden. Konkrete Forderungen gibt es schon, beispielsweise von den Grünen. Parteichefin Franziska Brandner.
7: Eine Sache, die auch schon lange überflüssig ist, die Frage des russischen Hauses und dessen Schließung. Ja, so eine Pension für Spione, die brauchen wir nicht mitten in unserer Hauptstadt.
4: Parteikollege Konstantin von Notz, Mitglied im Innenausschuss, fordert ein regelmäßiges Lagebild.
8: Was passiert jeden Tag in Deutschland und Europa an Spionage- und Sabotageaktionen? Wo fliegen die Drohnen? Wo wird das Umspannwerk? Wo wird da eingedrungen? Und dafür muss das Bundesinnenministerium dieses Lagebild erstellen.
4: Die Vizevorsitzende der SPD-Fraktion, Siemtje Möller, sprach sich für Sanktionen gegen die sogenannte russische Schattenflotte aus. Das sind oft veraltete und unter fremder Flagge fahrende Schiffe, mit denen Russland, nach Überzeugung westlicher Staaten, Sanktionen gegen seine Ölexporte umgeht. Linken-Chef Luigi Pantisano gab zu bedenken, dass Sanktionen am Ende nicht die Bevölkerung treffen dürften. Markus Frohnmeier, der außenpolitische Sprecher der AfD, warnte vor einem Doppelstandard.
6: Sollte Russland nachweislich hinter dem Drohnenvorfall stehen, da muss das klar verurteilt und auch angemessen beantwortet werden. Aber dann muss derselbe Maßstab auch für Nord Stream gelten. Mutmaßlicher ukrainischer Staatsterrorismus gegen unsere Infrastruktur darf nicht anders behandelt werden als russischer.
3: Nicole Marquardt über die Diskussion um Konsequenzen aus dem Drohnenvorfall von Leipzig. Am Abend hat das Treffen der Verteidigungsministerinnen und Minister der EU-Staaten in Wicklow, nahe der irischen Hauptstadt Dublin, begonnen. Irland hat gerade den EU-Vorsitz inne. Es ist das erste Treffen nach einem Sommer, in dem die EU an vielen Stellen mit Drohnenvorfällen zu tun hatte oder auch attackiert wurde. Sabrina Fritz berichtet.
9: Alles dreht sich um Drohnen. Bei den vergangenen Ministertreffen stand dabei meist die Verteidigung der Ukraine im Mittelpunkt. Inzwischen muss sich die EU selbst immer häufiger gegen Angriffe aus der Luft wehren. Französische Medien berichten von schätzungsweise 40 Drohnenangriffen gegen EU-Staaten allein im vergangenen halben Jahr. Drohnen bestückt mit Sprengstoff wurden in der Nähe von Gasförderanlagen im Schwarzen Meer und am Flughafen von Leipzig unschädlich gemacht. Für Marie-Agnes Strack-Zimmermann, Vorsitzende des Verteidigungsausschusses im EU-Parlament, besteht kein Zweifel über den Absender.
10: Wir sehen neben dem konventionellen brutalen Angriff auf die Ukraine, dass Putin unsere Freiheit und unsere Gesellschaft auseinandertreiben will. Durch hybride Angriffe, Fluchtauslösungen, Terror, versuchte Terroranschläge auf den Leipziger Flughafen.
9: Doch die Verteidigung der EU ist gar nicht so einfach. Es stellt sich die Frage, wer ist eigentlich für die Drohnenabwehr zuständig? Im Februar stellte die EU-Kommission einen Plan zur Drohnenabwehr vor. Es geht vor allem darum, Drohnen zu entdecken und zu zerstören, so EU-Kommissarin Henne Virkkunen, die eigentlich für IT-Sicherheit zuständig ist. Bei der Drohnenabwehr sei aber die Nutzung von 5G-Mobilfunktechnik und Sensoren wichtig. Innenpolitik, IT-Sicherheit, Verkehr, Verteidigung. Allein die betroffenen Ministerien zeigen, wie komplex die Drohnenabwehr ist. Und der stellvertretende amerikanische Verteidigungsminister Colby hat den Europäern gerade wieder bei seinem Besuch in Brüssel klargemacht, dass sie selbst für ihre Sicherheit verantwortlich sind. Wie können wir zusammen mit Europa vorangehen, einem offensichtlich sehr wohlhabenden Kontinent, der die Verantwortung für seine Sicherheit übernehmen kann? Die meiste Erfahrung, wie man Drohnen mit Netzen, Störsendern oder anderen Drohnen ausschalten kann, hat inzwischen die Ukraine. Bei der Drohnenabwehr ist das Land inzwischen weltweit führend. Bei der traditionellen Raketenabwehr steht sie nahezu blank da. Besonders der Markt für Patriot-Abwehrraketen ist gerade leergefegt. Der amerikanische Hersteller kommt mit der Produktion nicht hinterher. Eine Lösung wäre, Abwehrraketen gemeinsam in Europa zu produzieren. Aber all dies kostet Geld. In einem Schreiben haben 4 EU-Länder jetzt noch einmal vorgeschlagen, doch das russische Vermögen zu nutzen, das in Belgien festgehalten wird. Auch haben einige EU-Länder noch Patriot-Abwehrraketen auf Lager, beanspruchen diese aber zu ihrer eigenen Sicherheit. Auch darüber werden die EU-Verteidigungsminister diskutieren, allerdings ohne den deutschen Verteidigungsminister Boris Pistorius. Er lässt sich von seinem Staatssekretär vertreten. Für die Sicherheitsexpertin und FDP-Politikerin Strack-Zimmermann keine Überraschung.
10: Der Verteidigungsminister Pistorius ist bei den informellen Treffen, die jeweils in den Staaten stattfinden, die die Ratspräsidentschaft hat, nie dabei. Ich habe ihn da noch nie gesehen. Er schickt immer seinen Staatssekretär, weil er sich darauf reduziert, nur in Brüssel aufzuschlagen. Ich halte das für problematisch, weil alle schauen nach Deutschland. Was machen wir? Was tun wir?
9: Es ist ein informelles Ministertreffen. Beschlüsse werden also nicht getroffen.
3: Sabrina Fritz über das Treffen der Verteidigungsministerinnen und Minister der EU-Staaten in Irland. Wir blicken in einen ganz anderen Teil der Welt. Gut eine Woche nach der katastrophalen Sturzflut im Himalaya-Gebiet geht die Suche nach Überlebenden weiter. Doch auch wenn Rettungskräfte in Nepal vereinzelt noch Menschen lebend aus den Trümmern holen, schwindet die Hoffnung. Von fast 3000 Vermissten fehlt jegliche Spur. Die Katastrophenhilfe wird zentral aus der Hauptstadt Kathmandu koordiniert. Dort ist auch Tabea Seitz für die Welthungerhilfe im Einsatz. WDR-Moderatorin Marlies Schaum hat sie gefragt, wie genau können Sie und Ihr Team vor Ort helfen?
11: Also im Moment, wir haben hier ein Team von 30 Nepalesinnen und Nepalesen. Was wir im Moment machen, ist hauptsächlich Koordination mit den Regierungsstellen, mit den

0: kompletten Rettungseinsatz koordinieren und zu schauen, okay, was wird gebraucht, wo wird es gebraucht und wie können wir es dahin bringen. Gerade sind einige Kollegen zurückgekommen, die in der Region vor Ort waren und geschaut haben, wie weit kommt man mit dem Auto, bis wohin kommt man, wo sind die Menschen und wie geht's denen, was wird gebraucht. Mhm. Und das ist ja ziemlich herzzerreißend, ehrlich gesagt.
1: Was berichten Ihre Mitarbeiter? Was haben die da erlebt?
0: Es ist ein massives Trauma. Also die Menschen vor Ort, die sie getroffen haben, zum Teil sitzen vereinzelt an den Felshängen und schauen runter, wo ihr Dorf stand, was komplett nicht mehr da ist. Und es ist noch so ein Schock in den Menschen, dass viele gar nicht in der Lage sind, richtig zu kommunizieren. Andere sind verzweifelt, weil sie sagen, meine restliche Familie ist nicht mehr da. Es gibt Kinder, die sitzen noch in Schulen fest und warten auf ihre Eltern. Und gleichzeitig diese eigentlich Nicht-Straße, die aber zur Straße gemacht wurde im Moment, da ist dann auch noch Stau. Ständig bleiben Autos stecken. Menschen versuchen zu Fuß ihre Familie zu finden. Also es ist auch ein ziemliches Chaos gleichzeitig vorzufinden.
1: Und Sie haben gesagt, Sie versuchen dann zu helfen und das zu geben, was die Menschen brauchen. Was die brauchen in dem Moment, das ist ja schier unmöglich zu erfüllen. Also es geht dann um Nahrungsmittel bei Ihnen oder sowas?
0: Ja, es geht um Nahrungsmittel, vor allen Dingen irgendwie nach Möglichkeit auch warmes Essen. Die Menschen haben jetzt seit einer Woche fast bald kein warmes Essen mehr zu sich genommen, sauberes Trinkwasser, aber auch Strom. Also wir haben auch in einem Dorf gesehen, da gab es dann einen Generator, der inzwischen hingekommen ist und eine riesige Schlange von Menschen, die einfach versucht haben, ihr Handy aufzuladen, um ihre Verwandten zu informieren, okay, ich lebe noch, und irgendwie eine Sicherheit für andere zu bringen. Das sind so die wichtigsten Sachen. Und ja, was sich jetzt doch auch jeden Tag mehr zeigt, auch psychosoziale Beratung, um die Menschen aus der Schockstarre wieder rauszuholen und dann zu schauen, wo kann man sie noch hinbringen und überhaupt immer noch rauszufinden, wo sind die Menschen genau. Es ist sehr, sehr unübersichtlich. Aus einem Dorf hat man auch noch gar keine konkreten Vermisstenzahlen. Das macht es natürlich schwierig, wirklich rauszufinden, wer wo ist und was noch gebraucht wird. Nach aktuellen Zahlen sind jetzt 3.500 Menschen in Notunterkünften, in sozusagen offiziellen Notunterkünften, die die Regierung mit den internationalen Organisationen bereitstellt. Und der Rest, viele sind sozusagen auf dem Weg. Also die laufen und suchen ihre Familienangehörigen, sind jetzt nirgends fest und andere sind auf dem Weg zu Verwandten in der Region.
1: Kann man überhaupt absehen, wie lange man noch in so einem schrecklichen Zustand da gefangen ist, dass so viele einfach auf eigene Faust versuchen müssen, irgendwelche Infos zu bekommen? Also kann man das überhaupt absehen oder wird das eine ganze Weile jetzt genau noch so sein, wie Sie das beschrieben haben?
0: Also im Moment ist es immer noch, und das sagen alle, wirklich schwer abzuschätzen, wie groß das Ausmaß ist. Das zeigt sich so Tag für Tag. Die Zahlen sind im Moment wirklich nur erste Schätzungen. Aber das ist so eine riesige Region, das erläuft sich ja über 70 Kilometer den Fluss runter. Deshalb ist auch das ganze Land in Schock, weil in diesem Bereich eigentlich jeder kennt jemanden oder jeder hat Familie oder Verwandte in der Region, die betroffen sind. Und es gibt jetzt auch wirklich viele Verwandte, die wiederum den ganzen Fluss entlang von oben nach unten ablaufen und schauen, für die Leichen, die identifiziert wurden, ob ihre Familienmitglieder drunter sind. Also es ist eine sehr große Menschenwanderung, die Wahnsinn. Entlang des Flusses passiert.
2: Sie hörten Tabea Seitz von der Welthungerhilfe, die in Nepal derzeit stationiert ist, im Gespräch mit meiner Kollegin Marlies Schaum.
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2: Am 6. September, also bald, ist die Landtagswahl in Sachsen-Anhalt und angesichts der hohen Umfragewerte der als gesichert rechtsextrem eingestuften AfD blickt gefühlt ganz Deutschland nach Magdeburg. Dort führt die AfD unter Ulrich Siegmund mit 42%. Und der SPD droht förmlich ein Desaster. Sie liegt einstellig bei 8%. Der Spitzenkandidat der SPD, der Hochschulprofessor Armin Willingmann, ist trotzdem weit davon entfernt aufzugeben. Wer der Mann ist, der für die Sozialdemokratie in Sachsen-Anhalt die Kohlen aus dem Feuer holen soll, erzählt Laura Sinem-Hoeneß.
4: Samstagmorgen in einer kleinen Buchhandlung in Wernigerode. Zwischen historischen Werken, politischer Literatur und Büchern über den Harz sucht Armin Willingmann nach neuem Lesestoff. Der Spitzenkandidat der SPD in Sachsen-Anhalt kommt regelmäßig hierher.
5: Das Wundervolle ist, dass ich samstags morgens versuche, die Familieneinkäufe zu erledigen, Lebensmittel sozusagen. Bücher und Literatur sind Lebensmittel.
4: An diesem Tag empfiehlt Willingmann ein Buch des Historikers Götz Ali. Geschichten, Politik, Belletristik. Lesen gehört zu seinen größten Leidenschaften. Die Buchhandlung kennt er seit vielen Jahren. Den Inhaber auch. Beide sitzen gemeinsam im Stadtrat von Wernigerode.
5: Es tut Not in unserer Zeit, sich mit Geschichte zu beschäftigen. Einfach um zu erkennen, dass vieles, was geschehen ist, auch wieder geschehen kann.
4: Auch klassische Musik begleitet den 63-Jährigen durch seinen Alltag.
5: In meinem Dienstzimmer läuft immer im Hintergrund leise Musik. In aller Regel Barock. Ich entscheide morgens, welche CD ich auflege. Sie unterstreicht manchmal die Stimmung, manchmal passt es zum Tag.
4: Willingmann lebt in Wernigerode, einer Stadt am Nordrand des Harzes im Westen Sachsen-Anhalts. Geboren wurde er allerdings rund 350 Kilometer entfernt, in Dienstlaken in Nordrhein-Westfalen. Nach Jurastudium und Promotion führen ihn verschiedene berufliche Stationen zunächst nach Norddeutschland. 1999 bekommt er schließlich eine Professur für Wirtschaftsrecht an der Hochschule Harz in Wernigerode.
5: Dann lebte damals meine Familie noch in Rostock, wir alle dort zusammen. Dann bin ich erst ein bisschen gependelt. Wir haben dann irgendwann gemerkt, das ist ja ein ganz bezauberndes kleines Städtchen, in dem wir uns auch vorstellen konnten, dass unsere Kinder groß werden. Unser Sohn sollte eingeschult werden, unsere Tochter war geboren. Und da war es eine schöne Gelegenheit zu sagen, jetzt verlegen wir den Lebensmittelpunkt nach Wernigerode. Wir haben es nicht bereut. Ich lebe gerne hier. Es ist meine Heimat geworden.
4: Und die ist es bis heute geblieben. Auch als Willingmann 2016 in die Landesregierung nach Magdeburg wechselt, kommt ein Umzug für ihn nicht in Frage. Nur wenige Gehminuten von seinem Zuhause entfernt liegt die Hochschule Harz. 13 Jahre lang war Willingmann hier Rektor, bis 2016. Damals wie heute mit dabei die Familienhündin. Doch woher kam dann der Wechsel in die Politik?
5: 2008 habe ich es für angemessen gehalten, dass ich mich auch ein Stück weit in der Stadtpolitik engagiere, weil die Hochschule dort bislang nicht sehr stark repräsentiert war in diesem Stadtrat und weil die Hochschule Harz für Wernigerode schon eine sehr prägende Einrichtung ist.
4: Er steigt politisch immer weiter auf. Aus dem Kommunalpolitiker wird später ein Landespolitiker. Er ist Wirtschafts- und Wissenschaftsminister, seit 2021 Minister für Wissenschaft, Energie, Klimaschutz und Umwelt. Außerdem ist Willingmann stellvertretender Ministerpräsident Sachsen-Anhalts. Doch wie sieht er sich selbst, fernab der politischen Ämter? Als besonnen, als jemand, der zuhört und politische Kompromisse sucht. Eines sei er dagegen nicht.
5: Was ich nicht bin, ist ohne Frage so eine Art Rampensau. Ich glaube, ich eigne auch nicht zum Volkstribun. Ich bin, glaube ich, auch nicht der ganz große Star in Social Media. Aber das muss man auch nicht sein.
4: Jetzt muss Willingmann allerdings Wählerinnen und Wähler von sich und seiner SPD überzeugen. Als Spitzenkandidat will er seine Partei bei der Landtagswahl am 6. September erneut ins Parlament in Magdeburg führen. Ob seine politische Karriere danach weitergeht, entscheiden die Menschen in Sachsen-Anhalt.
2: Laura Sinem-Hönes mit einem Porträt des SPD-Kandidaten Armin Willingmann. In Sachsen-Anhalt. Wir schauen nach Berlin. Der Berliner Senat ist in eine ungemütliche Woche gestartet. An deren Ende steht ein Ultimatum, das der Hackergruppe Rüsida. Die Kriminellen haben vor Wochen Daten aus dem Landesnetz gestohlen und verlangen jetzt Lösegeld vom Land Berlin in Form einer digitalen Währung. Sie fordern 30 Bitcoin, was rund 2 Millionen Euro entspricht. Die Erpresser drohen damit, am Freitag die Daten zu veröffentlichen, die sie erbeutet haben, wenn der Senat bis dahin nicht zahlt. Unter den Daten sollen auch sensible sein. Wie geht es nun weiter? Unsere landespolitische Reporterin Angela Ulrich hat sich umgehört.
6: Es hat etwas von einem Ping-Pong-Spiel, nur ohne Spaßfaktor. Anruf bei der Senatskanzlei, da heißt es, wir können derzeit nichts sagen zum Hackerangriff. Die Staatsanwaltschaft und das Landeskriminalamt ermitteln. Anruf bei der Berliner Staatsanwaltschaft, nein, hier gibt's leider keine Infos, nur die Senatskanzlei hat die Kommunikationsfäden in der Hand. Es geht hin und her. Am Ende bleiben die Fragezeichen. Was wir wissen ist, Berlin wird erpresst und will diesem Erpressungsversuch nicht nachgeben. Das haben der regierende Bürgermeister Kai Wegner und auch Innensenatorin Spranger schon nach der Sondersenatssitzung am vergangenen Freitag gesagt. Daran habe sich nichts geändert, heißt es aus Senatskreisen. Aber was passiert, wenn dann die gestohlenen Daten veröffentlicht würden? Damit droht ja die Hackergruppe Rüsida. Media, die angibt, fast 5,8 Terabyte an Daten aus dem Berliner Landesnetz erbeutet zu haben. Geodaten, Verfahren, Klagen, Rechtsgutachten, Verträge, Personalakten, Passwörter, Telefon.

0: Telefon- und Kontonummern und damit auch ganz persönliche Daten. Laut Reseda von mehr als 12.000 Menschen. Die müssten informiert werden, um sich vorbereiten zu können. Und zwar schnell, findet Stefan Ziller, der Digitalexperte der Grünen.
1: In manchen Fällen wird Schützen nur so sein, dass man Sachen ändert. Ob das Passwörter sind oder Bankkonten, das muss man sehen, ob so eine Änderung nötig ist. In jedem Fall muss man vorsichtig sein, was da an Abbuchungen und Überweisungen oder so passiert. Und das kann man aber erst, wenn man weiß, dass man auf dieser Liste steht.
0: Bisher sind diejenigen, deren persönliche Daten offenbar erbeutet wurden, aber noch im Unklaren darüber. In einer internen Mail der vom Datendiebstahl betroffenen Verkehrsverwaltung steht:
2: Bitte haben Sie Verständnis dafür, dass wir Ihnen derzeit keine Informationen zu einer gegebenenfalls bestehenden persönlichen Betroffenheit geben können.
0: Man möge auf verdächtige Umstände wie ungewöhnliche E-Mails oder Anrufe achten und diese melden, heißt es weiter. Ähnliche Anweisungen gibt es auch in anderen Senatsverwaltungen. Der grüne Ziller und auch andere Abgeordnete fordern schnelle Informationen an die Betroffenen. Am Dienstag in der Senatssitzung wird der Hackerangriff großen Raum einnehmen. Auch Senatorinnen und Senatoren haben Redebedarf angemeldet.
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4: Heute vor 20 Jahren wurde das berühmte Grüne Gewölbe in Dresden wieder eröffnet. Die historische Schatzkammer war während des Zweiten Weltkriegs schwer beschädigt worden. Leslie Schmidt blickt zurück.
5: Es ist wie das Tor zu einer anderen Welt. Es funkelt, es glänzt und es glitzert. An den grünen Wänden hängen unzählige Spiegel. Geschwungene Goldverzierungen, wohin das Auge reicht. Der Charme des Barocken ist in das Dresdner Residenzschloss zurückgekehrt. Mit einem Festakt wird das Gewölbe 2006 wieder eröffnet.
6: Letztlich verschlägt diese wohl größte barocke Schatzkammer Europas einem aber die Sprache. Hier finden Worte dann auch ihre Grenzen.
5: Eine emotionale Sache auch für die damalige Kanzlerin Angela Merkel. Das grüne Gewölbe, die Schatzkammer August des Starken, zwischen 1723 und 1729 lässt der sächsische Kurfürst die Sammlung der wertvollen Exponate anlegen. Das grüne Gewölbe bleibt auch Jahrhunderte nach Augusts Tod unverändert, bis im Februar 1945 Bomben auf Dresden fallen. Dabei werden auch Teile des grünen Gewölbes schwer beschädigt. Doch die Schätze bleiben verschont. Sie sind schon 1942 auf die Festung Königstein südöstlich von Dresden gebracht worden. Professor Martin Roth, damaliger Generaldirektor der Staatlichen Kunstsammlung Dresden.
7: Es gibt keine Schatzkammer auf der ganzen Welt, die diesen Zustand erreicht hat, dass sozusagen eine Zeit um 1730 herübergerettet wurde. Also hier ist Dresden vollkommen einzigartig in der ganzen Welt.
5: Nach der Zerstörung der Räumlichkeiten der Schatzkammer im Krieg lässt sich an einen Wiederaufbau zunächst gar nicht denken. Erst nach der Wende wird mit der Restauration begonnen. Daran arbeiten ab 1990 rund 300 Restauratoren und Handwerker aus ganz Sachsen. Heute beherbergt das grüne Gewölbe rund 3000 Schätze und Kostbarkeiten. Wiedereröffnet wurde es am 1. September 2006. Heute vor 20 Jahren.
4: Das war der Stichtag von Leslie Schmidt.
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8: Mit Lars Bente und einem, der im Fußball ja quasi alles gewonnen hat. Er gilt für viele Experten sogar als bester Fußballer, den die Welt je gesehen hat. Und nun hat Lionel Messi seinen Rücktritt aus der argentinischen Nationalmannschaft bekannt gegeben. Die Einzelheiten dazu hat unsere Südamerika-Korrespondentin Anne Herberg.
9: Es sei eine Entscheidung gewesen, die ihm immer noch in der Seele wehtue. Aber er verstehe, dass es der richtige Zeitpunkt sei, schrieb er auf seinem Instagram-Account. Dazu das Foto eines handschriftlich verfassten dreiseitigen Briefes. Er habe es immer geliebt, in der Selektion zu spielen, immer gekämpft, nun aber sei er leer. Er habe nichts mehr zu geben und außerdem kämen nach ihm großartige Nachwuchsspieler, die es verdient hätten, dort zu sein. Ich liebe euch alle, danke Gott, dass ich Argentinier bin. Auf geht's, Argentinien. Insgesamt stand Messi für die Albiceleste stolze 207 Mal auf dem Rasen. Dabei erzielte er 125 Tore. Zu seinen größten Erfolgen zählt der WM-Titel 2022. Auf Vereinsebene wird er weiterhin für den Club Inter Miami aktiv sein. Dort steht er noch bis zum 31. Dezember 2028 unter Vertrag.
8: Messi wechselt bei der argentinischen Nationalmannschaft also vom Spieler zum Fan. So hat er es ja in seiner Rücktrittsbekanntgabe versprochen. Und um ganz andere, nämlich Vereinswechsel, geht es jetzt und auch noch die kommenden Stunden. Denn das Transferfenster der Bundesliga, das schließt ja um 20 Uhr. Und bis dahin wollen noch einige Clubs tätig werden. Aber nicht nur in Deutschland, sondern auch in der englischen Premier League, wie Uli Schäfer berichtet.
10: Der FC Liverpool hat auf dem Transfermarkt nochmal richtig zugeschlagen und Topstar Bradley Barcola von Champions-League-Sieger Paris Saint-Germain geholt. Medienberichten zufolge soll Liverpool für den französischen Nationalspieler eine Basisablöse in Höhe von 125 Millionen Euro zahlen. Inklusive Boni könnte sich der Deal auf bis zu 145 Millionen Euro belaufen. Bradley Barcola unterschrieb beim englischen Rekordmeister einen Vertrag bis 2031 und sagte, er sei stolz, für Liverpool spielen zu dürfen und wolle Großes erreichen, allen voran den Gewinn der Champions League.
8: Ein neuer Mitspieler also für unter anderem DFB-Nationalspieler Florian Wirtz. Kommen wir nun zu zwei Nationalspielerinnen, die ihr Comeback beim FC Bayern gegeben haben. Und zwar beim Ligaspiel gegen Aufsteiger Mainz 05, das die Titelverteidigerinnen mit 2:0 gewinnen konnten. Aus München, Taufik Khalil.
11: Julia Quinn kehrt 3 Monate nach ihrer Schulter-OP ins Spiel zurück und macht kurz vor der Pause das 1:0. Vanessa Gill sorgt dann in der Nachspielzeit für das 2:0 per Kopf. Pflichtsieg, abhaken. Fast wichtiger, nicht nur Quinn ist wieder da, sondern auch Lena Oberdorf. 10 Monate nach ihrem zweiten Kreuzbandriss in 2 Jahren kehrt sie wieder mal auf den Platz zurück und zeigt in 15 Minuten zum Spielende bereits, worauf sich die Fans künftig freuen dürfen, inklusive einer Grätsche. Für Mainz ist es die 2. Niederlage im 2. Spiel, für die Münchnerinnen der 2. Sieg.
8: Spitzenreiter nach dem 2. von insgesamt 24 Spieltagen bleibt übrigens der VfL Wolfsburg. In den USA, da steigt ja gerade das letzte Tennis-Grand-Slam-Turnier des Jahres, die US Open. Und in New York, da ist nicht nur der Rekord-Grand-Slam-Sieger im Herrentennis Novak Djokovic in der ersten Runde gescheitert, sondern auch die aktuell beste deutsche Spielerin. Tamara Korpatsch, die lag gegen die Österreicherin Lilly Tagger sogar mit 0:6 und 0:4 hinten, kämpfte sich dann nochmal ran, verlor den 2. Satz aber im Tiebreak, auch weil sie sich körperlich nicht fit gefühlt hat.
12: Gestern bin ich mit Halsschmerzen aufgewacht und fühle mich einfach nur schlapp. Ich habe jetzt kein Fieber oder so, jetzt nichts Großartiges. Aber keine Ahnung, wahrscheinlich durch die ganzen Klimaanlagen hier drin. Ich bin immer nur am Frieren, wenn ich drin bin. Ich habe es trotzdem geschafft, bis zum Ende zu kämpfen. Und ich kam ja auch wieder bei 0-4 wieder zurück. Und am Ende habe ich es dann ja leider nicht geschafft, die Satzbälle zu nutzen. Schade.
8: Und die wichtigsten Ergebnisse von den US Open finden Sie übersichtlich auf sportschau.de.
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1: Um 3.30 Uhr mit Milat Kupay. Die Pflegebevollmächtigte der Bundesregierung Staffler hat Warnungen vor einer bevorstehenden Zahlungsunfähigkeit der Pflegekassen zurückgewiesen. Der Spitzenverband der gesetzlichen Krankenkasse hatte davor gewarnt, dass schon im Oktober nicht mehr alle Leistungen bezahlt werden könnten. Das bestritt Staffler im Bayerischen Rundfunk aber.
2: Es gibt ja die Darlehen, die in Aussicht gestellt sind und die natürlich auch die Zeit überbrücken werden bis zum 1. Januar, bis die Reform dann in Kraft tritt. Das heißt aber natürlich, dass wir trotzdem bei der Reform jetzt schnell auch zum Ende kommen müssen. Wir wundern uns auch so ein kleines bisschen, warum die Kassen jetzt so hier auch versuchen, das Thema so groß zu machen. Denn genau aus dem Grund steht ja die Pflegereform jetzt vor der Tür.
1: An den Bahnhöfen in Braunschweig, Kiel und Berlin ist ab heute das Trinken von Alkohol verboten. Bis Mitte Oktober soll das an allen 5.400 Bahnhöfen in Deutschland gelten. Am Hamburger Hauptbahnhof ist das Trinken von Alkohol schon seit mehr als 2 Jahren untersagt. Das sei ein notwendiger Schritt, meint auch Thomas Wulff, der zuständige GdP-Vorsitzende der Bundespolizei in Schleswig-Holstein.
3: Man hat eben an den Bahnhöfen, wo es schon ein Alkoholverbot gibt, also Frankfurt, München, Hamburg, da hat man eben festgestellt, dass diese Gewaltdelikte oder die strafbaren Handlungen im Zusammenhang mit Alkohol nach unten gegangen sind. Also insofern kann man da schon Erfolge sehen und insofern begrüßen wir das auch, dass das bundesweit jetzt eingeführt wird.
1: Thomas Wulff, der GdP-Vorsitzende der Bundespolizei in Schleswig-Holstein. In Polen prüfen die Behörden nach einem Brand in einer Drohnenfabrik, ob ein ausländischer Geheimdienst dahinter steckt. Es bestehe der Verdacht auf Sabotage, hieß es von der zuständigen Staatsanwaltschaft. Bei dem betroffenen Unternehmen handelt es sich um die größte private Rüstungsfirma Polens, die auch die Armee beliefert. Der polnische Staat wiederum ist einer der wichtigsten militärischen Unterstützer der Ukraine. Der

0: Brand war in der Nacht zum Montag ausgebrochen, etwa 150 Kilometer südlich von Warschau. Fast 30 Jahre nach dem Mord an US-Rapper Tupac Shakur ist in den USA der Angeklagte schuldig gesprochen worden. Es handelt sich um den früheren Gang-Anführer Duane Davis. Die Geschworenen sahen es als erwiesen an, dass der heute 63-Jährige 1996 den Mord an Shakur organisiert hat. Davis droht nun eine lebenslange Haftstrafe. Shakur war im Alter von 25 Jahren in Las Vegas erschossen worden. Wegen mangelnder Beweise kamen die Ermittlungen jahrzehntelang kaum voran. Das Wetter in Deutschland. Tagsüber im Süden trocken, sonst einige Schauer und vereinzelt Gewitter, Höchstwerte 18 bis 27 Grad. Am Mittwoch Sonne, Wolken und meist trocken, im Norden und Nordwesten zeitweise Regenschauer, 18 bis 27 Grad. Am Donnerstag im Süden heiter, sonst Schauer und Gewitter, 19 bis 29 Grad. Das waren die Nachrichten.
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2: Und wir beginnen mit der A1 Hamburg Richtung Lübeck. Die ist zwischen Kreuz-Bargteheide und Bad Oldesloe wegen Fahrbahnerneuerungen bis 5 Uhr früh gesperrt. Die A2 Hannover Richtung Berlin ist zwischen Lostau und Burgzentrum nach einem Unfall gesperrt. Die A4 Erfurt Richtung Dresden ist zwischen Glauchau Ost und Hohenstein-Ernsttal wegen Bauarbeiten bis 5 Uhr früh gesperrt. Die A9 Halle-Leipzig Richtung Nürnberg ist zwischen Münchberg Nord und Münchberg Süd nach einem Unfall gesperrt. Dadurch staut es sich. Die Umleitung führt über die U10. Die A17 Dresden-Prag ist zwischen Dresden-Gorbitz und Dresden-Südvorstadt in beiden Richtungen wegen Tunnelwartungsarbeiten bis ca. 5 Uhr gesperrt. A40 Duisburg Richtung Venlo ist zwischen Strahlen und Kreuz-Saade-Heiken wegen Bauarbeiten bis 6 Uhr früh gesperrt. Und in Berlin ist die B96, also der Tiergartentunnel zwischen Heidestraße und Reichpietschufer, in beiden Richtungen bis ca. 5.30 Uhr gesperrt. Kommen Sie weiterhin gut durch diesen Verkehr und sicher an Ihr Ziel.
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2: Mit Maja Weber herzlich willkommen. Schön, dass Sie zuhören. Herzlichen Glückwunsch, Bundesverfassungsgericht. Das oberste Verfassungsorgan des Bundes feiert in diesem Jahr seinen 75. Geburtstag. Unsere ARD-Rechtsredaktion hat das zum Anlass genommen, um noch einmal auf die wichtigsten Entscheidungen des Gerichts zu schauen. In ihrem Podcast Rote Roben geht es heute um das Thema Abtreibung. Frank Beutigam und Exona Hüseni nehmen uns mit in die 1970er Jahre der Bundesrepublik, als der Streit um eine straffreie Abtreibung vor dem Verfassungsgericht landete.
3: Manche Geschichten sind traurig und schwer zu ertragen. Und ich will da gar nicht drum herum reden. In dieser Folge erzählen wir solche Geschichten. Aber auch Geschichten von Hoffnung und Stärke.
4: Berger Helga, 32 Jahre, geschieden. Telefonistin.
5: Warum haben Sie es gemacht?
6: Wir waren damals jung verheiratet. Wir konnten noch kein Kind gebrauchen.
7: Was Helga Berger in diesem Ausschnitt aus einem Fernsehbeitrag erzählt, das ist typisch für die 60er Jahre, also die Zeit, aus der dieser Beitrag stammt. Die Pille ist gerade erst auf den Markt gekommen und wird oft nur verheirateten Frauen verschrieben. Verhütung oder safer Sex, darüber spricht man damals nicht. Ein Tabuthema. Die Sache ist nur die, Sex hatten die Leute natürlich trotzdem.
4: Schmidt Annemarie, 32 Jahre, verheiratet, Arbeiterin.
5: Warum haben Sie es gemacht?
8: Ich muss ja arbeiten. Wir haben noch nicht viel und unsere Sachen sind noch nicht abbezahlt. Und wenn einmal ein Kind da ist, kann ich ja nicht mehr in die Arbeit.
3: Schwangerschaftsabbrüche sind wahrscheinlich eines der kontroversesten Themen der letzten 100 Jahre. Gestritten wird darum, sind sie erlaubt? Unter welchen Bedingungen sind sie erlaubt? Braucht es einen Grund dafür? Einen medizinischen? Eine Vergewaltigung? Oder reicht es, einfach keine Kinder zu wollen?
4: Karin, 39 Jahre, verheiratet, Hausfrau.
5: Warum haben Sie es gemacht?
9: Ja, wir haben schon zwei Kinder und mein Mann ist invalid und wir leben zusammen zu viert in einem Zimmer. Und da hat er gesagt, na lass das halt weg.
7: In den 60ern sind Abtreibungen in Deutschland fast ausnahmslos verboten. Aber nur weil es keine offiziellen Lösungen gibt, heißt das nicht, dass es nicht passiert.
5: Wer hat es gemacht?
8: Eine Kollegin hat mir die Adresse einer ehemaligen Hebamme gegeben. Die ist aber schon tot.
9: Ja, da bin ich zur Milchhändlerin gekommen und die kennt einen. Und den habe ich gesagt, er soll zu mir ins Zimmer kommen. Und da hat er es gemacht.
10: Eine Frau. Aber mitmachen möchte ich es nicht mehr.
3: Wohlhabende Frauen reisen dafür ins Ausland. Ärmere Frauen gehen zu sogenannten Engelmachern. Das sind manchmal Ärzte, manchmal Hebammen, manchmal Laien. Abtreibungen im Hinterzimmer, oft sogar auf dem Küchentisch.
5: Wer hat es gemacht?
6: Ein Arzt. Er hat mich ausgekratzt. Es war sehr schlimm. Hallo? Später musste ich in eine Klinik zur Nachoperation. Ich bekomme keine Kinder mehr.
5: Was sagt Ihr Mann dazu?
6: Er hat sich scheiden lassen.
7: Diese Aufnahmen stammen aus den frühen 60ern. Schon bald wird die Wut der Frauen über diese Zustände größer und größer.
9: Leider ist es halt später rausgekommen und ich musste auch vors Gericht. Aber ich hatte noch Glück. Ich bekam Bewährung.
3: Gute 10 Jahre später wird nicht mehr geschwiegen. Dann wird sogar ziemlich laut geredet.
11: Inzwischen haben Tausende unterschrieben, dass sie gegen den Paragraphen 218 sind, der die Abtreibung verbietet.
3: In dieser Folge geht es um einen Konflikt, der Deutschland schon seit Ewigkeiten begleitet. Die Frage, ob und unter welchen Bedingungen Frauen eine Schwangerschaft abbrechen dürfen.
7: Der Paragraph 218 Strafgesetzbuch verbietet Abtreibungen und das schon seit 1871. Das Verbot hat Krisen, Kriege und gesellschaftliche Umbrüche überdauert. Zweimal hat das Bundesverfassungsgericht über Abtreibungen entschieden. Es sind zwei der umstrittensten Urteile aus Karlsruhe überhaupt. Und das Thema ist auch heute noch genauso aktuell wie vor über 60 Jahren.
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12: Zwischen den Fraktionen der Bundesregierung sind große Differenzen deutlich geworden. Deshalb hat der Bundestag die Wahl von 3 Verfassungsrichtern verschoben.
3: Bevor wir jedoch von der Gegenwart erzählen, reisen wir für die erste unserer 3 Geschichten in die 1970er Jahre. Zu einer ganz bestimmten Gruppe von Frauen.
7: Frauen, die sich für etwas aussprechen, das man damals eigentlich nicht aussprechen darf.
3: Wenn man in den späten 60ern und frühen 70ern am Kiosk vorbeiläuft oder in einem Zeitschriftenladen ist, dann halten viele nach einem ganz bestimmten Magazin Ausschau. Dem Stern. Ob man das Magazin gut findet oder nicht, alleine das Titelbild bietet alle 7 Tage Gesprächsstoff für ganz Deutschland. Der Stern verkauft sich gut. Fast 2 Millionen Magazine. Jede Woche. Was auf dem Titel des Sterns steht, das geht zu dieser Zeit in das kollektive Bewusstsein des Landes ein. Doch ein Skandal ist größer als die anderen. Am 6. Juni 1971 sind auf dem Titelbild des Sterns 28 Frauen abgebildet. Auch sie provozieren. Und zwar so richtig. Die Frauen in dieser Ausgabe des Sterns bekennen sich öffentlich zu etwas, für das sie ins Gefängnis gehen könnten. Quer über das Cover gedruckt steht dieses Geständnis. Wir haben abgetrieben.
7: Damals sind Abtreibungen einfach verboten. Es gibt eigentlich keine Ausnahmen. Egal, ob die Schwangerschaft durch eine Vergewaltigung entstand oder wie alt oder jung die Frau war, das spielt keine Rolle. Die einzige Ausnahme ist ein medizinischer Grund. 1927, also noch lange vor dem Zweiten Weltkrieg und der Gründung der Bundesrepublik, entschied das Reichsgericht, dass eine Abtreibung erlaubt ist, wenn das Leben oder die Gesundheit der Schwangeren auf dem Spiel steht. Die sogenannte medizinische Indikation. Und diese Ausnahme aus der ganz alten Rechtsprechung gilt noch bis in die 70er Jahre fort. Aber abgesehen davon gibt es ein ausnahmsloses Verbot der Abtreibung und Strafen für Frauen, die dagegen verstoßen.
3: Auf einmal ist so richtig viel Aufmerksamkeit auf dem Thema. Klar, das liegt natürlich auch am Zeitgeist. Die 68er wirbeln gerade so richtig die Bundesrepublik auf. Dadurch formiert sich auch eine neue Frauenbewegung. Und die macht jetzt so richtig Druck.
8: Wir haben uns ganz spontan gegründet. Und zwar haben einige Frauen gefunden, dass wir endlich für die Rechte der Frau eintreten müssen. Und ein ganz wichtiger Punkt ist dabei der Paragraph 218.
3: Manche Frauen sind sogar bereit, für ihre Sache ins Gefängnis zu gehen. Und so tun sie etwas so Naheliegendes, aber damals doch Undenkbares. Sie sprechen öffentlich darüber, abgetrieben zu haben und lassen sich damit aufs Cover des Stern drucken, mit Foto und Namen. Das war ein Skandal, ein Tabubruch und für damalige Verhältnisse einfach

0: unvorstellbar. Und wir sprechen nicht nur von den 28 Frauen, die auf dem Cover abgedruckt sind. Im Inneren des Heftes sind es noch viel mehr. 374 Frauen insgesamt. Auch Prominente wie die Schauspielerinnen Romy Schneider und Senta Berger sind dabei. Sie alle fordern gemeinsam, Paragraph 218 soll ersatzlos gestrichen werden. Im Stern erzählen sie jetzt ihre Geschichten und rufen Frauen in ganz Deutschland auf, sich ihnen anzuschließen. Eine von ihnen sagt:
1: Ich habe den Appell sehr schnell unterschrieben, um die Angst erst gar nicht aufkommen zu lassen. Und auch um an die Folgen nicht zu denken, die vielleicht eben eintreten könnten. Ich finde also die Abschaffung des Paragraphen 218 wirklich so wichtig, dass man sich da persönlich dafür einsetzen muss.
2: Diese Aktion ist deshalb so radikal, so aufsehenerregend, weil in Deutschland damals wie heute das Legalitätsprinzip gilt. Das bedeutet, wenn Staatsanwaltschaft oder Polizei mitbekommen, dass eine Straftat wie die Abtreibung begangen wird, dann müssen sie einschreiten und ermitteln. Also eigentlich auch hier. Es gibt auch Strafanzeigen und sogar Hausdurchsuchungen. Verurteilt wird aber keine der Frauen.
3: Wir werden uns solidarisieren und falls irgendwo ein Prozess laufen wird, werden wir mit so viel wie möglich Frauen dorthin kommen und verlangen, dass wir alle angeklagt werden.
0: Und die Frauen erreichen ihr erstes Ziel. Die Diskussion über das Abtreibungsverbot bricht im ganzen Land aus. Unterschriften werden gesammelt.
4: Gleich am ersten Tag hat mich eine Bankangestellte angerufen. Sie habe bei sich in der Bank 30 Unterschriften zu dem Appell gesammelt. Andere haben gefragt, was können wir tun? Wie können wir eure Aktion unterstützen? Bei einer Straßenaktion haben Tausende unterschrieben. Eine Mutter mit 3 kleinen Kindern ist eigens in die Stadt gefahren, um zu unterschreiben.
0: Bei manchen Parteien stoßen die Frauen auf offene Ohren. So äußert sich etwa eine Sprecherin der FDP.
5: Wir haben Verständnis für diese Aktion. Missstände haben sich herausgebildet, die außerordentlich zahlreichen Abtreibungen trotz den strengen Strafbestimmungen. Die Tatsache, dass jetzt ein 13-jähriges Kind gezwungen werden sollte, nach einer Vergewaltigung dieses Kind auszutragen. Und auch dieses Klassenstrafrecht. Wohlhabende Frauen fahren ins Ausland und lassen dort eine Unterbrechung vornehmen, so wie es dort zulässig ist. Und ausgerechnet die sozial Schwächeren, die sind in ihrer Not hier allein gelassen, suchen gegebenenfalls Hilfe bei Kurpfuschern, Engelmachern mit Gefährdung ihres Lebens und ihrer Gesundheit.
0: Aber es gibt nicht nur Zuspruch.
6: Ich bin dafür, jeden Versuch zu machen, Leben zu schützen. Und gerade dieses sehr ungeschützte Leben. Ich meine, wir als Christen müssen doch uns immer für die Ärmsten einsetzen und für die Ungeschütztesten. Und gerade das ist ja sehr ungeschützt, dieses Leben.
0: Nicht nur einfache Kirchgänger äußern sich. Auch der Erzbischof von München und Freising, Julius Döpfner.
7: Auch wenn am Ende eine Lösung gefunden werden sollte, was wir nicht hoffen, die in bestimmten Fällen eine Abtreibung nicht mehr unter Strafe stellt, dann entbindet dies den katholischen Christen nicht von der Pflicht, sich nach Gottes Geboten zu richten. Das Gebot, du sollst nicht töten, ist für den Christen verpflichtender als staatliche Gesetze.
0: Und auch der Weihbischof von Stuttgart-Rottenburg, Georg Moser.
8: Wir könnten uns auch von der Kirche her keinesfalls mit einem Gummibegriff von medizinischer Indikation zufrieden erklären.
0: Deutschland sucht nach einem gemeinsamen Weg und findet ihn nicht.
9: Wenn die Kirchen ihre Meinung zu der Schwangerschaftsunterbrechung haben, und die haben sie zweifellos, dann ist es ihr gutes Recht, sich an ihre Gläubigen zu wenden und ihre Meinung dort zum Tragen zu bringen. Ich glaube, dass die Kirchen den falschen Weg einschlagen, wenn sie sich an den Staat, an den Gesetzgeber wenden und sozusagen den Staat als Machtmittel benutzen wollen.
0: Am Küchentisch und auf der Straße wird nun diskutiert. Und auch an einem Ort, an dem sich tatsächlich etwas ändern könnte.
10: Das Selbstbestimmungsrecht des Menschen ist nicht uneingeschränkt, sondern es stößt ja da an seine Grenze, wo es auf einen anderen stößt. Und Selbstbestimmungsrecht darf nicht zum Fremdbestimmungsrecht werden. Und wo gibt es ein höheres Maß an Fremdbestimmung als im Töten?
0: Das ist der CDU-Politiker Paul Mikat und er spricht in Bonn, wo damals der Bundestag sitzt.
2: Damals regiert eine sozialliberale Koalition.

0: Unter Willy Brandt. Die will sich der Sache annehmen und eine Reform des Paragraphen 218 Strafgesetzbuch umsetzen. Im Bonner Bundestag wird nicht weniger heftig gestritten als im Rest der Republik.
1: Weichen wir, meine verehrten Kolleginnen und Kollegen, der Wirklichkeit nicht aus. Der Paragraph 218 ist in dem, was er real bewirkte, ein schwer erträglicher Restbestand sozialer Ungerechtigkeit des vorigen Jahrhunderts.
0: Das ist übrigens der damalige Bundeskanzler Willy Brandt von der SPD. Eine wichtige Weichenstellung in der Debatte ist die Frage Fristenlösung oder Indikationslösung. Die Indikationslösung meint in der Debatte, Abtreibungen sind erlaubt, wenn es dafür einen triftigen Grund gibt. Zum Beispiel, weil die Schwangerschaft das Leben der Mutter gefährdet oder sie das Ergebnis einer Vergewaltigung ist. Das befürworten damals viele Unionspolitiker. Die Alternative ist die Fristenlösung. Die erlaubt Abtreibungen innerhalb einer bestimmten Frist, ohne dass die Schwangere dafür einen Grund braucht. Einer, der das strikt ablehnt, ist Karl Carstens, Unionspolitiker und späterer Bundespräsident.
2: Dass es unter diesen Umständen sehr schwer sein wird, das Gefühl für die Unrechtmäßigkeit der Tötung des ungeborenen Lebens noch wachzuhalten, kann die Koalition ernsthaft nicht bezweifeln. Diesen Weg können wir nicht mitgehen. Das Recht auf Leben ist unteilbar und für uns ein unverzichtbarer Grundsatz, auch da, wo es um das ungeborene Leben geht.
3: Nach einer hitzigen zweitägigen Debatte steht im April 1974 das Ergebnis. Mit ziemlich knapper Mehrheit stimmt der Bundestag, SPD und FDP für die Fristenlösung. Eine krasse Änderung. International ist Deutschland damit nicht alleine. In den USA hat der Supreme Court gerade entschieden, dass die amerikanische Verfassung das Recht auf Abtreibung schützt.
0: Der Supreme Court ist vereinfacht gesagt so etwas Ähnliches wie das Bundesverfassungsgericht. Und genau wie in den USA muss sich auch das Verfassungsgericht in Deutschland mit der Abtreibung befassen.
3: Denn das Echo auf das neue Gesetz lässt nicht lange auf sich warten.
4: Sie werden wohl kaum erwarten können, dass in Krankenhäusern mit katholischen Ärzten und katholischen Schwestern die Abtreibung im Sinne der Fristenlösung realisiert wird.
0: Schnell ist klar, Karlsruhe muss entscheiden.
5: Im Namen der Länder Baden-Württemberg, Bayern, Rheinland-Pfalz, Saarland und Schleswig-Holstein erkläre ich, dass wir nicht, auch nach nochmaliger Prüfung, nicht in der Lage sind, dem 5. Strafrechtsreformgesetz in der vorliegenden Fassung zuzustimmen.
0: Die 5 Landesregierungen klagen zusammen mit Abgeordneten der Union gegen die Legalisierung von Abtreibungen. Einen ersten Erfolg erzielen die Kläger schnell. Im Eilverfahren stoppt Karlsruhe vorläufig das Inkrafttreten des neuen Gesetzes. Und zwar so lange, bis das Gericht endgültig entschieden hat.
6: Das Bundesverfassungsgericht.
7: Das Bundesverfassungsgericht.
8: Das Bundesverfassungsgericht.
3: Die Entscheidung zählt bis heute zu einer der umstrittensten des Gerichts überhaupt.
9: Im Namen des Volkes folgendes Urteil verkündet. Paragraph 218 des Strafgesetzbuches ist mit Artikel 2 Absatz 2 Satz 1 in Verbindung mit Artikel 1 Absatz 1 des Grundgesetzes insoweit unvereinbar und nichtig, als er den Schwangerschaftsabbruch auch dann von der Strafbarkeit ausnimmt, wenn keine Gründe vorliegen, die im Sinne der Entscheidungsgründe vor der Wertordnung des Grundgesetzes Bestand haben.
3: Einfacher gesagt, im Februar 1975 kippt das Bundesverfassungsgericht die Fristenlösung. Sie ist verfassungswidrig, nichtig. Das ist so, als ob es das Gesetz niemals gegeben hätte. Das Argument, wo menschliches Leben existiert, kommt ihm Menschenwürde zu. Und das ungeborene Leben ist menschliches Leben. Daraus leitet das Gericht dann ab, der Staat hat eine Schutzpflicht für das menschliche Leben und die Frau hat eine Austragungspflicht. Der Schwangerschaftsabbruch ist Unrecht.
0: Und so sagen die Richter, die Abtreibung muss grundsätzlich strafbar bleiben. Die einzige Ausnahme, Es gibt Situationen, in denen es für die Frau unzumutbar ist, die Schwangerschaft auszutragen. Zum Beispiel, wenn diese eine Gefahr für ihr Leben oder ihre Gesundheit darstellt oder bei ähnlich schweren Gründen. Das Gericht erlaubt dem Gesetzgeber also, solchen Härten Rechnung zu tragen.
3: Nur wenn wichtige Gründe vorliegen, darf eine Schwangerschaft abgebrochen werden. Die Indikationslösung. 5 Richter stimmen dafür, 3 dagegen. Das zeigt, wie umstritten die Frage unter den Richtern ist. Ein Richter und die einzige Richterin im Senat erklären auch in einem sogenannten Sondervotum, warum sie es anders sehen als die Mehrheit der Richter. Sie halten es für falsch, dass aus dem Grundgesetz die Pflicht folgen soll, Abtreibungen zu bestrafen.
0: Dieses Sondervotum, also eine abweichende Meinung, hat übrigens zu einem kleinen Eklat bei der Urteilsverkündung geführt. Als die Richter Helmut Simon und Wiltrud Rupp von Brünnig ihr Votum verlesen, verlässt der konservative Richter Werner Böhmer aus Protest den Saal.
3: Auch außerhalb des Gerichts sorgt das Urteil für Diskussionen. Bei Helga Timm von der SPD.
8: Ich bin enttäuscht und sehr betroffen. Ich habe diese Entscheidung nicht für möglich gehalten. Und ich meine nach wie vor, dass die ganze Anlage unserer Strafrechtsänderung mit der Fristenregelung und dem ganzen Paket von Gesetzentwürfen, sozialpolitisch ergänzenden Maßnahmen, genau dem Verfassungsauftrag besser entspricht.
3: Die erfolgreichen Beschwerdeführer von der CDU begrüßen das Urteil.
10: Ich gehöre ja zu denen, die diese Verfassungsbeschwerde mit erhoben haben. Ich nehme mit Respekt dieses Urteil entgegen. Es bekräftigt mich und meine Freunde in unserer Grundhaltung.
3: Das ist übrigens Helmut Kohl, der viele Jahre später Bundeskanzler werden sollte. Auf der Straße sind die Frauen so richtig wütend.

0: bis der Frust explodiert.
1: Hier meldet sich die aktuelle Redaktion. Auf das Bundesverfassungsgericht in Karlsruhe wurde ein Sprengstoffanschlag verübt.
2: Gegen 20.07 Uhr soll es gewesen sein, ist explodiert ein Sprengkörper. Offenbar war der Sprengkörper von außen. Man kann das jetzt im Moment nur rätseln, von außen angebracht an einer der großen Scheiben an der Glasfront dieses Gerichtes hier. Der Schaden, der jetzt sichtbar ist, ist an den Gläsern jedenfalls ganz außerordentlich groß. Es sind alle Scheiben zerstört, 11 dieser riesigen Glasscheiben, die hier den Plenarsaal begrenzen.
0: Die großen Scheiben des Gerichts, die für Offenheit und Bürgernähe stehen, sie liegen in Scherben. Verletzt wird bei dem Anschlag niemand, verhaftet aber auch nicht. Es gibt zwar ein Bekennerschreiben von den sogenannten Frauen der revolutionären Zelle, die Täterinnen wurden aber nie gefasst. Eines steht aber ganz sicher fest. Diese Entscheidung des Verfassungsgerichts aus den 70ern stellt für Jahrzehnte die Weichen für den Umgang mit Abtreibungen in Deutschland.
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3: Am Wochenende wird in Sachsen-Anhalt gewählt, 2 Wochen später in Mecklenburg-Vorpommern. In beiden Ländern liegt die AfD in Umfragen vorn. Unser Gastkommentator Gordon Ripinski, Gründungschefredakteur von Politico Deutschland, sieht die politische Mitte in einer tiefen Krise.
5: Wenn am kommenden Sonntag in Sachsen-Anhalt ein neuer Landtag gewählt wird, dann werden die früheren Volksparteien, CDU und SPD, womöglich zusammen weniger als 30% der Stimmen erreichen. Längst ist aus der Krise von Friedrich Merz und der Volksparteien eine des Parteiensystems geworden. Immer mehr Parteien jenseits der erstarkten AfD müssen sich zusammentun, um gegen sie eine Mehrheit zu bilden. Dabei inhaltlich zu überzeugen, wird immer schwieriger, die Kompromissfindung immer komplizierter. Die 2/3 oder 3/4 der Bevölkerung in Deutschland, die eigentlich keine extreme Partei wählen wollen, wissen dadurch zunehmend nicht mehr, wohin mit ihren Stimmen. Die Projektionsfläche der Mitte, sie ist nicht mehr vorhanden. Die Tore nach rechts und links werden weit geöffnet. Die Kanzlerschaft von Friedrich Merz, sie wird womöglich irgendwann enden.

0: Sicherheit schon in Frage. Da bringt es auch wenig, vielleicht so eine Veranstaltung zu machen. Und aus meiner Sicht ist das wirklich so ein Problem für den gesamten Wahlkampf. Also jenseits von diesen Auftritten von Merz ist es so, dass die CDU und die SPD dort kaum große Veranstaltungen machen aus dieser Angst heraus. Und während die AfD quasi täglich eine Großveranstaltung hinlegt und so den öffentlichen Raum total dominiert. Also das ist ein großes Problem, glaube ich, auch dann über Sachsen-Anhalt hinaus.
1: Das meint Fabian Reinbold von der Zeit. Die Neue Osnabrücker Zeitung wünscht sich dagegen mehr Präsenz der politischen Mitte vor den aktuellen Wahlen.
2: Olaf Scholz wurde als Kanzler im Brandenburger Landtagswahlkampf einst wegen seiner Ukraine-Politik ausgebuht und beschimpft. Er brüllte damals mit seinen Argumenten zurück und verteidigte seinen Kurs. Wenn Merz nun auf Zehenspitzen durch Sachsen-Anhalt und Mecklenburg-Vorpommern schleicht, wird es solche Szenen nicht geben. Die Wahlkämpfer von CDU, SPD, Grünen und Linken kämpfen bis zum letzten Tag im Nahkontakt. Sie verdienen mehr Unterstützung aus Berlin.
1: Das waren die Standpunkte. Und hier in der ARD-Infonacht geht es jetzt gleich weiter mit den Nachrichten um 4 Uhr. Und danach berichten wir über das Treffen der Verteidigungsministerinnen und Minister der EU in Irland und ihre Reaktionen und die Fragen um die Drohnenvorfälle in der EU und wer dafür verantwortlich zeichnet. Mein Name ist Maja Weber. Wir hören uns gleich wieder. Bleiben Sie dran.

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1: Um 4 Uhr mit Milat Kupay. Die massive Finanzlücke in der Pflegeversicherung sorgt für Diskussionen. Der zuständige Spitzenverband hatte davor gewarnt, dass schon im Oktober nicht mehr alle Leistungen bezahlt werden könnten. Die Pflegebevollmächtigte der Bundesregierung Staffler sieht die Gefahr nicht. Aus der Nachrichtenredaktion Jonas Valentin Weber.
2: Staffler verwies im Gespräch mit dem Bayerischen Rundfunk auf die Pflegereform, die die Regierung im Herbst vorlegen will und die dann Anfang des kommenden Jahres in Kraft treten soll. Da gehe es genau darum, die Pflegereform langfristig tragfähig zu machen. Sollte das Geld bis dahin ausgehen, werde der Bund mit Darlehen einspringen. Pleite gehen lassen werde man die Pflegekassen nicht, so die CSU-Politikerin.
1: Immer mehr Eltern in Deutschland haben finanzielle Sorgen. Zu diesem Ergebnis kommt eine Umfrage des Hilfswerks Save the Children. Mehr als ein Viertel der Familien sorgt sich demnach, Heizkosten, Kleidung oder Nahrung nicht mehr zahlen zu können. Das sind 2% mehr als noch im Vorjahr. Betroffen sind laut Umfrage insbesondere Eltern mit geringem Einkommen und Alleinerziehende. Mehr als 80% sind der Meinung, dass die Bundesregierung nicht genug gegen Kinderarmut tue. Beim Treffen der EU-Verteidigungsminister heute in Irland steht die zunehmende Bedrohung durch Russland im Mittelpunkt. Es geht um die schweren Angriffe gegen die Ukraine, aber auch um Drohnenvorfälle in der EU. Aus Brüssel, Sabrina Fritz.
3: Die EU-Verteidigungsminister nehmen heute erneut die sogenannte russische Schattenflotte ins Visier, so die Außenbeauftragte der EU, Kaja Kallas, auf Social Media. Aber auch Sanktionen gegen russische Einzelpersonen sind im Gespräch. Ein Grund sind die anhaltenden Angriffe gegen die Ukraine, aber auch die zunehmende Bedrohung für die Gemeinschaft. Hinter den zahlreichen Drohnen- und Störaktionen der vergangenen Monate vermuten viele Politiker Moskau. Sicherheitsexperten zählen auch den versuchten Drohnenanschlag auf dem Leipziger Flughafen dazu.
1: Die US-Handelsaufsicht FTC und mehr als 20 Bundesstaaten haben Amazon verklagt. Dem Online-Händler wird vorgeworfen, sich über Jahre hinweg zu hohe Werbeeinnahmen erschlichen zu haben. Dabei sollen Auktionen für Online-Werbung künstlich in die Höhe getrieben und so insgesamt mehr als 20 Milliarden Dollar zu viel berechnet worden sein. Amazon weist die Vorwürfe zurück. Es ist bereits die dritte Klage der Handelsaufsicht gegen Amazon. Im September 2025 zahlte das Unternehmen 2,5 Milliarden zur Beilegung von Vorwürfen, Kunden mit irreführenden Methoden zu Abonnements bewegt zu haben. Das waren die Nachrichten.

0: Und das Wetter in Deutschland. Tagsüber im Norden ein paar Schauer und vereinzelt Gewitter. Im Süden meist trocken. Die Temperaturen erreichen 18 bis 27 Grad. Und die Zeit, es ist 4.03 Uhr.
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2: Und wir starten mit der A1 Hamburg Richtung Lübeck. Die ist zwischen Kreuzbargteheide und Bad Oldesloe wegen Fahrbahnerneuerungen bis 5 Uhr früh gesperrt. Die A2 Hannover Richtung Berlin ist zwischen Lostau und Burgzentrum nach einem Unfall gesperrt. Die A4 Erfurt Richtung Dresden ist zwischen Glauchau Ost und Hohenstein-Ernsttal wegen Bauarbeiten bis 5 Uhr früh gesperrt. Die A9 Halle-Leipzig Richtung Nürnberg ist zwischen Münchberg Nord und Münchberg Süd nach einem Unfall gesperrt. Dadurch staut es sich. Die Umleitung führt über die U10. Die A17 Dresden-Prag ist zwischen Dresden-Gorbitz und Dresden-Süd-Vorstadt in beiden Richtungen wegen Tunnelwartungsarbeiten bis ca. 5 Uhr gesperrt. A40 Duisburg Richtung Venlo ist zwischen Strahlen und Kreuz Saderheiken wegen Bauarbeiten bis 6 Uhr früh gesperrt. Und die letzte Meldung für den Moment kommt aus Berlin. B96, der Tiergartentunnel, ist zwischen Heidestraße und Reichpietschufer in beiden Richtungen bis ca. 5.30 Uhr gesperrt. Weiterhin gute Fahrt, kommen Sie sicher an Ihr Ziel.
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2: Mit Maja Weber am Mikrofon aus dem NDR-Infostudio in Hamburg. Einen schönen guten Morgen an diesem 1. September, Dienstag, der 1. September. Der Drohnenvorfall am Leipziger Flughafen Anfang August hat für viel Aufruhr gesorgt. Denn dass mehrere Drohnen, mindestens eine davon mit Sprengstoff bestückt, so tief in einem sensiblen Bereich unserer Infrastruktur auftauchen, das hat es so noch nicht gegeben. Bisher liegen öffentlich keine Beweise vor. Der Generalbundesanwalt ermittelt zur Herkunft der Drohnen. Und doch, Fachleute sind sich weitgehend einig, auch das ist Teil der hybriden russischen Kriegsführung gegen Europa, gegen Deutschland. Immer mehr Sicherheitsexperten fordern, dass sich nicht nur die Bundesregierung, sondern auch die NATO damit befasst. Das wird mit Sicherheit auf der Tagesordnung stehen, wenn sich die Verteidigungsministerinnen und Minister der EU-Staaten in Irland treffen. Mein Kollege Hanno Gries hat mit dem verteidigungspolitischen Sprecher der SPD im Bundestag, Falko Drossmann, gesprochen. Er ist außerdem Oberstleutnant der Bundesluftwaffe.
3: Arndt Freitag von Loringhofen, das ist der ehemalige Vizepräsident des BND, sagt in der Süddeutschen Zeitung, alles spricht dafür, Artikel 4 des NATO-Vertrags zu aktivieren. Das sei eigentlich zwingend. Was würde das denn bedeuten und wie stehen Sie dazu?
4: Also ich halte das für eine kluge Idee. Was bedeutet das eigentlich? Artikel 4 bedeutet, dass alle 32 NATO-Staaten gemeinsame Informationsauswertung, gemeinsames politisches Vorgehen auf allen Wegen gemeinsam miteinander besprechen. Und das wird dann in Kraft gesetzt, wenn ein Mitgliedstaat sagt, wir fühlen uns in unserer territorialen Integrität, in unserer militärischen Sicherheit gefährdet. Und dann geht es einen Prozess und der ist vor allen Dingen Informationsaustausch, Gefährdungsabgleich und Auswägen von Möglichkeiten natürlich auch. Aber er ist wiederum nicht, das wird auch häufig falsch gesagt, irgendeine Vorstufe zu Artikel 5, also der Beistandsverpflichtung.
3: Ja. Und warum ist gerade jetzt eine rote Linie überschritten?
4: Also aus meiner Sicht ist die rote Linie schon längere Zeit überschritten. Aber was wir in Leipzig gesehen haben, ist, dass da zwei Drohnen standen. Und es ist wirklich davon auszugehen, selbst als Laie muss man das einsehen, dass da irgendeine staatliche Struktur dahinter steckt. Dafür waren die Dinger technisch zu hochwertig. Die drei Sprengstoffe, die da gefunden worden sind, also Nitropenta, Semtex und Hexogen, die baue ich nicht in meiner Dacia zusammen. Und da ist also eine staatliche Struktur dahinter. Und es ist ganz wichtig, dass wir das klären. Ich habe keine Lust, dass mir in Hamburg eine Drohne mit Sprengstoff auf den Kopf fällt. Und ich glaube, die Leute in Leipzig auch nicht. Und deshalb ist es ganz wichtig, dass da jetzt entschieden gehandelt wird.
3: Aber wir haben ja trotzdem noch keine Beweise gesehen, dass es wirklich die Russen waren. Auch wenn der Kanzler sich so ein bisschen nebulös im ARD-Sommerinterview geäußert hätte. Er sagte, Aufklärung fast abgeschlossen oder so. Was wissen Sie?
4: Mir ist vollkommen egal, wer mir eine Drohne mit Sprengstoff auf den Kopf wirft. Es kann nicht sein, dass ich in Deutschland bin, im NATO-Gebiet zu Hause bin und mir eine bewaffnete Drohne irgendwie über den Kopf hinwegfliegt. Das geht nicht und das muss geklärt werden. Wenn es Russland ist, wo vieles darauf hinweist, also aufgrund der technischen Situation dieser Waffen, dann ist es Russland. Aber zuerst mal geht es darum, uns zu schützen.
3: Reden wir nochmal über diesen Artikel 4. Was genau wäre der Effekt außer Informationsaustausch? Das kann man ja auch so haben, man kann sich ja gegenseitig anrufen oder wie jetzt in Irland kann man sich treffen. Also ist das dann doch am Ende nur Symbolik?
4: Nee, es ist auch ein wichtiges Zeichen. Also wenn du dich mit uns anlegst, wenn du dich mit allem von uns anlegst, dann legst du dich mit allem an, mit allen 32 Staaten der NATO. Das ist auch ein wichtiges Zeichen, wichtiges politisches Zeichen. Es ist formalisiert. Natürlich ist es so, dass die NATO-Staaten miteinander reden, dass ein hoher Informationsaustausch stattfindet, aber diesmal sind dann alle betroffen.
3: Jetzt stelle ich mir vor, Wladimir Putin sitzt da im Kreml, der guckt sich das an, die EU-Verteidigungsminister treffen sich in Irland, der dreht Däumchen und denkt sich, ja und?
4: Ja, also offensichtlich macht das ja die ganze Zeit egal, was die Weltgemeinschaft zu ihm sagt. Also das muss man auch mal sagen. Aber die Frage ist ja, welche Konsequenzen können da auch besprochen werden? Es geht natürlich um militärische Konsequenzen. Welche Übungen werden durchgeführt? Wie finden diese Übungen statt? Müssen wir wirklich alle Übungsdetails vorher an die ganze Welt bekannt geben? Wie gehen wir auf kulturpolitischen Wege? Und Sie sagten eben hybride Bedrohungen. Was sind diese hybriden Bedrohungen? Es ist wirklich nötig, dass wir in fast allen europäischen Großstädten, auch in allen NATO-Großstädten, russische Häuser haben, die von einer russischen Föderalagentur betrieben werden, die auf ihrer Website schreiben, was sie für Veranstaltungen durchführen da drin. Wir wissen nicht, wer eigentlich im russischen Haus in Berlin wohnt. Wir wissen nicht, wer da sein Unwesen treibt, weil es halt dem Außenministerium untersteht. Das sind Dinge, die können wir klären. Was ist mit der russischen Schattenflotte los? Also warum wissen wir nicht, welche Schiffe durch unser ausschließliches Hoheitsgebiet fahren, weil die ihre Transponder ausschalten, weil sie nicht versichert sind zum Beispiel? Müssen wir das mit uns machen lassen? Und das sind Dinge, die müssen abgesprochen werden, weil es viel mehr als Militär betrifft. Es betrifft auch kulturelle, es betrifft auch wirtschaftliche Dinge.
2: Das war Falko Drossmann, der verteidigungspolitische Sprecher der SPD im Bundestag und Oberstleutnant der Luftwaffe. Aktuell kommen die Verteidigungsministerinnen und Minister der EU-Staaten für 2 Tage in Irland zu Gesprächen zusammen. Inhaltlich geht es darum, wie sich die Länder vor Drohnen schützen können. Das Thema ist nicht nur in Deutschland wegen der Vorfälle am Leipziger Flughafen aktuell, sondern vor allem auch in Rumänien. Das NATO-Land hat eine gemeinsame Grenze mit der Ukraine. Russland hat 2026 mehr Drohnenangriffe in dieser Grenzregion ausgeführt als in allen vorigen Kriegsjahren zusammen. Immer wieder gelangen Drohnen in den rumänischen Luftraum. Rumänien wehrt sich inzwischen dagegen und versucht seit diesem Sommer, die Drohnen konsequent abzuschießen, was nicht immer gelingt. David Freches war für uns in der Grenzregion unterwegs.
5: Elena Rotaru wohnt in Tschuschla, einem kleinen Dorf 2 Autostunden nördlich von Bukarest. Tschuschla ist ein verschlafenes 1000-Seelendorf und dazu passt auch der Garten der Rentnerin. Ein großer Nussbaum, viele Sträucher und mitten auf dem Rasen eine Hundehütte. Vor einer Woche wurde diese Idylle aber gestört.
6: Da vorne ist sie abgestürzt, hier, wo der Nussbaum ist. Sie sagten mir, die Drohne war ohne Sprengstoff. Ich hatte also Glück.
5: Das Verteidigungsministerium hat im Anschluss bestätigt, die Drohne war nicht mit Sprengstoff geladen, darum auch keine Explosion. Aber dass überhaupt in einem kleinen Dorf, rund 100 Kilometer von der Grenze zur Ukraine entfernt, eine Drohne abstürzt, das zeigt, wie sich die Realität im Osten Rumäniens verändert hat. Besonders deutlich geworden ist das in Galați, rund 1,5 Stunden Fahrt vom Dorf Tschuschla entfernt. Galați ist die Provinzhauptstadt der gleichnamigen Region und in etwa so groß wie Rostock, Mainz oder Leverkusen. Bis zur ukrainischen Grenze sind es 30 Kilometer. Und trotzdem ist Ende Mai mitten im Stadtzentrum nachts eine Drohne in einen Wohnblock eingeschlagen. In den Wohnblock, in dem auch der Lehrer Julian Macișanu lebt. Wir haben vorher, wie so oft, einen Alarm aufs Handy bekommen, aber niemals ist irgendetwas passiert. Diesmal war es anders. Und der Moment vor der Explosion, es klingt, wie wenn ein Motorrad Gas gibt. Und dann hörst du diesen Knall. Die Drohne hat den oberen Teil des Gebäudes getroffen und 2 Menschen verletzt. Auch 3 Monate später sind noch einige Schäden sichtbar. Und der Einschlag hat nicht nur äußerliche Spuren hinterlassen. Ich hätte nie gedacht, dass wir sowas mal erleben. Man kann sich nicht vorstellen, was so eine Alarmmeldung auf dem Handy jetzt für uns bedeutet. Dir gehen alle möglichen Gedanken durch den Kopf. Und diese Meldungen gibt es aktuell regelmäßig für die Menschen in Galați. Der Grund dafür ist, dass Russland in diesem Jahr mehr Drohnenangriffe in der Grenzregion geflogen hat als in allen Kriegsjahren zuvor. Das sagt der rumänische Verteidigungsminister Radu Mirruța.
7: So only this year.
5: Alleine in diesem Jahr wurde unser Luftraum 25 Mal verletzt. Es gab seit Kriegsbeginn 130 Angriffe an der Grenze, davon dieses Jahr 61.

0: Attacks.
1: Die russischen Drohnen würden oft auf die Häfen in Reni und Ismail zielen. Nur die Donau trennt Rumänien dort noch von der Ukraine. Und daraus resultierten auch die Luftraumverletzungen. Rumänien hat das lange Zeit nur beobachtet und kritisiert, in diesem Sommer die Taktik aber angepasst. Die Drohnen werden jetzt nach Möglichkeit abgeschossen. Rumänien ist nicht Teil dieses Krieges. Rumänien unterstützt die Ukraine voll und ganz. Und das ist eine Botschaft speziell für Russland. Wenn sie eine Drohne einsetzen, dann sind sie auch für den Weg verantwortlich, den diese Drohne zurücklegt. Sie darf nicht in unseren Luftraum eindringen. Radu Miruza geht davon aus, dass die Angriffe in der Grenzregion weitergehen. Rumänien habe darum erst kürzlich Bodenabwehrsysteme bestellt, sagt er. Sein Ministerium tue alles, um die Bevölkerung zu schützen.
2: Das Wetter in Deutschland.
3: Im Süden und Südwesten heiter bis wolkig und meist trocken, sonst einige Schauer und vereinzelt Gewitter. Höchstwerte 18 bis 27 Grad. Teils starke, in exponierten Lagen der Küsten und Mittelgebirge vereinzelt stürmische Böen. Und hier noch die Temperaturen in einigen Städten Deutschlands. Berlin 15 Grad, Nieselregen. Frankfurt am Main 15 Grad, stark bewölkt. Dresden 16 Grad, stark bewölkt. Hamburg 16 Grad nach Regen. Köln 14 Grad, klar. Leipzig 15 Grad, gering bewölkt. München 16 Grad nach Regen. Rostock 14 Grad, wolkig. Und in Stuttgart bei 16 Grad, klar. Kommen Sie gut in diesen Tag, wie auch immer das Wetter bei Ihnen wird.
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3: Die Wahrnehmung in den ostdeutschen Wahlkämpfen mag gelegentlich eine andere sein, aber die wirtschaftliche Lage im Osten des Landes ist gar nicht so schlecht, wie manche sie darstellen. Die Wirtschaftsforschenden vom Münchner IFO-Institut haben Zahlen vorgelegt und demnach ist der Geschäftsklima-Index für die regionale ostdeutsche Wirtschaft erneut gestiegen. Das ist sozusagen das Stimmungsbarometer. Dr. Robert Lehmann wertet für das IFO-Institut die jeweils aktuellen Zahlen aus. Zum vierten Mal in Folge wieder positive Zahlen für den Osten. Ist das schon ein Trend?
4: Unbedingt ist das ein Trend und es bestätigt letztendlich auch die extrem gute Entwicklung zu Jahresbeginn, die wir in Deutschland insgesamt, aber auch für den Osten beobachten. Denn die Konjunktur ist sowohl in den ersten drei Monaten als auch im ersten halben Jahr dieses Jahres aufwärts gerichtet in Deutschland. Und das spürt natürlich auch die Wirtschaft in Ostdeutschland. Das heißt, wir gehen mit sehr guten Neuigkeiten in die zweite Jahreshälfte.
5: Um das mal einzuordnen, 1700 Unternehmen melden ihre Erwartungen. Daraus lässt sich dann eine Entwicklung ablesen. Was hören Sie genau aus den Unternehmen?
4: Ja, wir können das ja sozusagen die Antworten dieser 1700 Unternehmen, insbesondere mit Blick in die Zukunft, ja aufteilen in die einzelnen Wirtschaftsbereiche. Also da wäre zum Beispiel die Industrie, der Bau, die Dienstleister und die Handelsunternehmen. Und was wir vor allem sehen, ist, dass die Lage und die Erwartungen sich in der ostdeutschen Industrie deutlich gebessert haben. Also das typische Sorgenkind, von dem man in Deutschland spricht, ist wieder auf einem ganz guten konjunkturellen wirtschaftlichen Weg. Und für den Osten bedeutet das insbesondere, weil wir eine starke Verflochtenheit haben mit osteuropäischen Handelspartnern wie Polen und Tschechien. Bei denen läuft die Konjunktur sehr gut. Und dann läuft es eben auch über die Exporte, über die Ausfuhren in der ostdeutschen Industrie sehr gut. Man muss auch sagen, die Handelsunternehmen, aber auch die Dienstleister, haben vor allem von dem Energiepreisschock, also wir erinnern uns alle an die extrem gestiegenen Preise an den Tankstellen, so stark hat es diese Unternehmen eigentlich in der Breite gar nicht getroffen in ihrer wirtschaftlichen Entwicklung in den letzten Monaten. Und das sozusagen mit Nachlassen der Preiseffekte zieht dort weiterhin auch die gute konjunkturelle Lage weiter an.
5: Wir wollen das versuchen, gleich so ein bisschen auf einzelne Branchen einzuordnen. Nehmen wir mal die Baubranche. Da sind positive Entwicklungen abzusehen. Liegt das daran, dass jetzt sozusagen das ganze große Maßnahmenpaket, das die Bundesregierung auf den Weg bringen will, mit den Investitionen in Infrastruktur und Ähnliches, langsam sich zeigt, dass es positiv wird?
4: Das ist auch wieder ein zweischneidiges Schwert. Ich würde es mit Jein beantworten. Also nein, leider ist sozusagen in den Bereichen des Hochbaus, da sehen wir sozusagen noch keine so wirklich gute Besserung. Das sind typischerweise Wohnungsbauangelegenheiten. Da zeigt sich langsam eine konjunkturelle Besserung, aber da kommt sozusagen aktuell noch nicht so viel an. Wo das Sondervermögen der Bundesregierung natürlich sehr gut wirkt, ist der klassische Tiefbau. Was stellen wir uns daran davor? Straßenbau, Schienenbau etc. Also genau in diesen Bereichen, Infrastrukturmaßnahmen, da sehen wir sozusagen positive Signale im Bau. Da füllen sich die Auftragsbücher, unter anderem eben auch gestützt durch die Maßnahmen der Bundesregierung.
5: Sie haben vorhin gesagt, Industrie macht sich wieder mehr Hoffnungen. Gilt das für alle?
4: Ja, das ist letztendlich auch ein geteiltes Bild. Es gibt natürlich Industrieunternehmen, die natürlich, sagen wir mal, sehr kräftig leiden oder auch gelitten haben, zum Beispiel unter der zunehmenden Konkurrenz aus China. Da wäre zum Beispiel zu nennen, die Fahrzeugbauer, die haben es natürlich sozusagen schwer, weil die Konkurrenz immer stärker wird. Aber gerade im Zuge der Digitalisierung, also alles, was elektrische Ausrüstungen etc. sind, die profitieren sehr kräftig sozusagen von der konjunkturellen Belebung, aber auch alle Bereiche, die sehr nah an der Rüstungsindustrie sind. Ja, also Großaufträge kommen herein für neue Panzer, für neue Schiffe. Und gerade solche Güter aus der Industrie, die wir für den Schiffsbau und für den Panzerbau brauchen, nämlich sowas wie Metalle, die profitieren auch sehr stark sozusagen von der aktuellen Situation und dem Maßnahmenpaket der Bundesregierung.
5: Wenn ich so ein Schlagwort nutze wie der Aufschwung kommt, gehen Sie mit?
4: Ich gehe mit. Hundertprozentig gehe ich mit. Der Aufschwung kommt nicht nur, er ist sogar schon da. Und wir gehen auch davon aus, dass er sich in den nächsten Monaten weiter verstetigen wird.
5: Wie erklären Sie sich angesichts dieser Entwicklung diesen großen Unterschied zwischen einer von Ihnen messbaren und einer gefühlten Stimmung?
4: Ja, gefühlt und messbare Stimmung ist natürlich immer eine starke Grauzone. Wir haben aber am IFO-Institut auch mal die Firmen gefragt, mit was sie denn sozusagen ihre Geschäftserwartungen und ihre Geschäftslage einschätzen. Also was für eine Kennziffer haben denn da letztendlich die Unternehmen dahinter? Und da sind es ganz klassischerweise ihre Umsatzentwicklung, aber auch ihre Auftragseingänge. Das heißt, die Firmen bewerten das anhand realer Größen, die sie selber tagtäglich in ihrem Unternehmen messen können. Und dadurch sozusagen überträgt sich dieses Stimmungsbild, was die Firmen selber abgeben, dann eben auch in verlässlich gute Signale, die wir dann für die wirkliche Wirtschaftsentwicklung messen können.
5: Wenn wir nochmal auf die Automobilindustrie schauen, die Zahlen sind nicht gut. VW in Sachsen beispielsweise ist ein Problemkind. Kann das den Aufschwung, von dem Sie sprechen, nachhaltig beeinflussen?
4: Unbedingt, unbedingt. Das ist natürlich ein hohes Risiko, das ist gar keine Frage. Mit Blick jetzt auf den Osten hat natürlich Sachsen sich sehr stark spezialisiert auf den Fahrzeugbau, nur Stichwort Zwickau. Sofern sich da natürlich entscheiden sollte, wovon man jetzt nicht hoffen möchte, dass natürlich ein so ein Werk, insbesondere in Ostdeutschland, geschlossen werden könnte oder zumindest, wir wollen ja nicht von der Schließung sprechen, aber zumindest da ein Beschäftigungsabbau droht, dann ist das natürlich insbesondere für die Bundesländer sehr gefährlich, die sich sehr stark spezialisiert haben. Und das würde natürlich auch den Aufschwung, den wir in Ostdeutschland sehen, dann insbesondere auch in Sachsen, doch deutlich eindämpfen.
3: Sagt Dr. Robert Lehmann. Er wertet für das IFO-Institut die jeweils aktuellen Zahlen zum Geschäftsklima-Index aus. Wir schauen wo ganz anders hin, zum atlantischen Lachs. Da denken Sie vielleicht eher an norwegische Fjorde, weniger an deutsche Flüsse. Dabei war der Salmo Salach bis zur Hälfte des 20. Jahrhunderts auch bei uns weit verbreitet, im Rhein und in der Sieg. Das hatte sich über Jahrzehnte erledigt durch Überfischung und durch Verunreinigung durch Industrieabwasser. Gegessen wird der Lachs aber gern und deswegen wird er aus Norwegen importiert, wo er in Zuchtkäfigen heranwächst. Geht es nach einer Allgäuer Firma, soll jetzt der atlantische Lachs im Griestal in großem Stil gezüchtet werden. Florian Regensburger berichtet.
0: Die Forellenzucht im Griestal ist stillgelegt. Der Betreiber hat größere Pläne mit größeren Fischen. Atlantische Lachse sollen hier bald heranwachsen in einer neuen Zuchtanlage.
6: Ungefähr hier kommt dieses Aufzuchtgebäude hin. Und dort hinten kann man sehen, bei unserem alten Bruthaus, dahinter wird das neue Bruthaus entstehen.
0: Sagt der Geschäftsführer der Griestaler Fischfarm GmbH, Kasimir Wedel. Das kostbare Quellwasser soll in einer Teilkreislaufanlage mehrfach verwendet werden. Am Institut für Fischerei in Starnberg betreibt man ebenfalls solche Anlagen mit Forellen zu Forschungszwecken. Das Wasser aus den Zuchtbecken wird gefiltert und wieder aufbereitet, erklärt Gregor Schmidt.
7: Dann wird das Wasser wieder nach oben gepumpt, wird mit Sauerstoff versetzt und landet wieder bei den Fischen. Und mit diesem Verfahren lassen sich bis zu 90% Wasser im Gegensatz zu herkömmlichen Verfahren einsparen.
0: Auch mit den Plänen für die Anlage im Griestal, die jährlich 1000 Tonnen Fisch liefern soll, hat sich der Experte beschäftigt.
7: Wir haben in Deutschland in dieser Größenordnung keine vergleichbare Kreislaufanlage. Die größten Anlagen in Deutschland, die gehen so bis maximal 100 Tonnen und es sind in der Regel dann auch Warmwasserfische, keine Lachse. Wir haben in Europa noch 5 ungefähr weitere Anlagen davon in Betrieb, noch nicht sehr

0: lange. Man wird also sehen müssen, ob dieses Verfahren sich durchsetzen kann.
1: Der Betreiber im Griestal wirbt mit Nachhaltigkeit. 25 Liter Quellwasser pro Sekunde würden zu und als gereinigtes Abwasser wieder in den Griesbach abgeleitet, nur halb so viel wie in der früheren Forellenzucht. Für den Bund Naturschutz ist das aber angesichts versiegender Quellen im zurückliegenden Sommer immer noch zu viel. Martin Muth von der Kreisgruppe Memmingen-Unterallgäu.
2: Unsere Befürchtung ist, dass wenn das Wasser für ein 60-Millionen-Euro-Projekt nicht mehr genügt, dass dann die Fischzucht alle Hebel in Bewegung setzt, um das benötigte Wasser zu bekommen. Und da haben wir Angst um diese natürlichen Quellbereiche, die es dort noch gibt, die bis jetzt geschützt sind, dass weitere Quellerschließungen dann genehmigt werden.
1: Die Griestaler Fischfarm GmbH widerspricht.
3: Es wird hier kein gesundes Essen zulasten der Umwelt produziert. Im Gegenteil, wir verbessern die Umweltauswirkungen im Verhältnis zu dem, wie wir es vorher gemacht haben. Ein bisschen Auswirkungen werden wir immer haben, aber wir werden immer versuchen, die so gering wie möglich zu halten.
1: Letzte Details der Finanzierung seien noch mit dem Investor, einem europäischen Nachhaltigkeitsfonds, zu klären. Dann könnte der Bau der Lachszucht im Allgäu schon in wenigen Monaten beginnen.
4: Sport. Mit Moritz Kühn und einem ganz großen Fußballstar, der seinen Rücktritt aus der Nationalmannschaft bekannt gegeben hat. Es geht um Lionel Messi, der sich 2022 bei der WM in Katar seinen großen Traum erfüllte.
5: Argentinien ist Weltmeister! Eine ganze Nation fällt auf die Knie und dankt Lionel Messi. Den sieht man überhaupt nicht mehr. Nicht, weil er so klein ist, sondern weil die alle sich auf ihn geworfen haben.
4: Ja, zum ersten und einzigen Mal Weltmeister. Sein letzter Auftritt im Argentinien-Trikot war das WM-Finale in diesem Jahr, das mit 0:1 gegen Spanien verloren ging. In den sozialen Medien hat der 39-Jährige zu seinem Rücktritt geschrieben, Zitat, "Es war eine Entscheidung, die mir in der Seele wehgetan hat und immer noch wehtut, aber ich verstehe, dass es an der Zeit ist." An unseren Kollegen Lars Bente ging die Frage, wie die Reaktionen sind.
6: Ja, voller Dankbarkeit und ganz, ganz viel Pathos. Der argentinische Staatspräsident Milei, der schreibt zum Beispiel mit Messi-Bewunderung, vielen Dank, unglaublicher Mann. Auf den Social-Media-Accounts der argentinischen Nationalmannschaft, da heißt es sogar, wir werden dich bis ans Ende unserer Tage lieben. Ja, und auch Messis Mitspieler aus der sogenannten Albi Celeste, die adeln ihn als größten aller Zeiten und ewigen Kapitän. Ja, also ganz andere Reaktion als noch vor 10 Jahren. Da hatte Messi nämlich schon mal seinen Rücktritt aus der Nationalmannschaft erklärt, allerdings eher aus Frust, weil er mit den Argentiniern bis dahin einfach keinen großen Titel gewinnen konnte. Damals flehten ihn die Argentinier an, doch bitte wieder zurückzukehren ins Team. Ja, und eben das tat Messi dann auch schon ein paar Wochen später und sollte dann doch noch die goldenen Zeiten mitprägen.
4: Neben dem WM-Titel schnappte er sich auch zweimal die Copa America, also sozusagen die Fußball-Europameisterschaft für Südamerika. Und eines ist auch noch wichtig zu erwähnen, Messi spielt ja noch weiter auf Vereinsebene bei Inter Miami in den USA. Dort besitzt er einen Vertrag bis 2028. Ein doppeltes Comeback gab es bei den Fußballerinnen des FC Bayern München. Julia Gwinn und Lena Oberdorf standen nach langer Verletzungspause wieder auf dem Platz. Und Julia Gwinn erzielte auch ein Tor beim 2:0-Erfolg in der Bundesliga gegen Aufsteiger Mainz.
7: Klar waren es jetzt im Endeffekt nur 3 Monate. Wenn man schon mal schwere Verletzungen gehabt hat, ist das ein kleines Comeback. Trotzdem bedeutet es einem immer was. Vor allem, wenn man dann wieder eine Zeit lang weg von der Mannschaft war, freut man sich einfach wieder mit den Mädels auf dem Platz zu stehen und ist, glaube ich, immer was Schönes, wenn man dann es noch mit dem Tor krönen kann, wenn man sich irgendwo mit eintragen darf. Und ja, in erster Linie macht es einfach Spaß. War, glaube ich, heute nicht das allerbeste Spiel von uns, aber alles in allem, gesund auf dem Platz zu stehen, ist für mich gerade das, was zählt.
4: Und beeindruckend ist auch diese Statistik. Die Münchnerinnen um Julia Gwinn haben seit 44 Bundesligaspielen nicht mehr verloren. Und diese Saison ging auch richtig gut los. 2 Spiele, 2 Siege. Aufsteiger Mainz wartet dagegen noch auf den ersten Punkt, hatte mit München und Bremen aber auch ein richtig schweres Auftaktprogramm. An der Auftakthürde gescheitert bei den US Open in New York ist Tennisprofi Tamara Korpatsch. Für die Hamburgerin ist das Grand-Slam-Turnier schon beendet. Aus New York, Tim Brockmeier.
8: 10 Aufschlagspiele lang funktionierte so gut wie gar nichts bei Korpatsch. Ihr eigener Service zu schwach, zu viele einfache Fehler, 0:6 und 0:4 aus ihrer Sicht der Spielstand. Dann gewann sie ihr allererstes Spiel zum 1:4 im zweiten Satz und plötzlich war der Kopf freier, der Arm lockerer und es wurde eine ganz andere Partie. Die Hamburgerin kam zurück in den Satz und zwang die junge Österreicherin in den Tiebreak. Den aber dann konnte Lilly Tagger verdient für sich entscheiden. Am Ende 0:6

0: und 6-7 aus Sicht von Korpatsch aus in der ersten Runde.
1: Und alle Ergebnisse der US Open gibt's auf sportschau.de. Der seit Jahren beste deutsche Tennisspieler Alexander Zverev steigt erst in der Nacht von Dienstag auf Mittwoch ins Turnier ein.
2: Das war der Sport in der ARD Infonachts von Moritz Kühn.
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2: 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Sie hören die ARD-Infonacht und gleich geht es weiter mit den Nachrichten um 16:30 und danach sprechen wir über das Treffen der Finanzministerinnen und Finanzminister der G20-Staaten in den USA, was gar nicht so reibungslos gestartet ist. Bleiben Sie bei uns, es wird interessant. Mein Name ist Maja Weber. Bis gleich.

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1: Um 4.30 Uhr mit Milat Kupay. Die Pflegebevollmächtigte der Bundesregierung Staffler hat Warnungen vor einer bevorstehenden Zahlungsunfähigkeit der Pflegekassen zurückgewiesen. Der Spitzenverband der gesetzlichen Krankenkasse hatte davor gewarnt, dass schon im Oktober nicht mehr alle Leistungen bezahlt werden könnten. Das bestritt Staffler im Bayerischen Rundfunk aber.
2: Es gibt ja die Darlehen, die in Aussicht gestellt sind und die natürlich auch die Zeit überbrücken werden bis zum 1. Januar, bis die Reform dann in Kraft tritt. Das heißt aber natürlich, dass wir trotzdem bei der Reform jetzt schnell auch zum Ende kommen müssen. Wir wundern uns auch so ein kleines bisschen, warum die Kassen jetzt so hier auch versuchen, das Thema so groß zu machen. Denn genau aus dem Grund steht ja die Pflegereform jetzt vor der Tür.
1: Bei der Deutschen Bahn gilt ab heute an 4 weiteren Bahnhöfen ein Alkoholkonsumverbot. In den Bahnhöfen Berlin Hauptbahnhof, Berlin Gesundbrunnen sowie in Kiel und Braunschweig tritt das Verbot neu in Kraft. Ab dem 15. Oktober soll es an allen Bahnhöfen in Deutschland verboten sein, Alkohol zu trinken. Bis heute ist der Konsum in schon mehr als 30 Stationen verboten, darunter in Hamburg, München und Frankfurt. Die Bahn verspricht sich durch die neue Regelung mehr Sicherheit für Fahrgäste und Beschäftigte sowie eine verbesserte Sauberkeit. Die EU-Verteidigungsminister kommen heute im irischen Wicklow zu einem informellen Treffen zusammen. Im Mittelpunkt der Gespräche steht die militärische Unterstützung für die Ukraine. Vor allem soll die Frage beraten werden, wie die ukrainische Luftverteidigung angesichts der zuletzt verschärften russischen Angriffe gestärkt werden kann. Weitere Themen sind die Verteidigungsbereitschaft der EU und die Zusammenarbeit zwischen der EU und der NATO. Ein ehemaliger Gangleader Dwayne Davis, bekannt auch als Kev D, ist wegen Mordes an Rapper Tupac Shakur schuldig gesprochen worden. Auf Shakur war vor fast 30 Jahren in Las Vegas aus einem vorbeifahrenden Auto geschossen worden. Wenige Tage später starb der damals 25-Jährige im Krankenhaus. Weshalb Davis jetzt verurteilt wurde, sagt Antje Sieb.
3: Die Jury geht davon aus, dass er zwar nicht selber geschossen, aber dass er den Mord organisiert hat. In den Jahren nach der Tat hat er nämlich selber in Interviews und in Aussagen und in seinen Memoiren erzählt, dass er mit dem Auto gesessen hätte, die Tatwaffe besorgt hätte. Und sein Anwalt hat zwar gesagt, er hätte das alles nur erfunden, das hat aber die Jury offensichtlich nicht überzeugt. Der Grund für die Tat sollen Rivalitäten zwischen Gangs gewesen sein. Der Mann selbst, heute 63, ist ein ehemaliger Gangleader und die beiden Gruppen waren vor der Tat schon heftig aneinander geraten. Das Strafmaß ist noch nicht verkündet, das soll erst im Oktober passieren.
1: Und das Wetter in Deutschland. Tagsüber im Süden trocken, sonst einige Schauer und vereinzelt Gewitter. Höchstwerte 18 bis 27 Grad. Am Mittwoch Sonne, Wolken und meist trocken. Im Norden und Nordwesten zeitweise Regenschauer. 18 bis 27 Grad. Und am Donnerstag im Süden heiter, sonst Schauer und Gewitter. 19 bis 29 Grad. Das waren die Nachrichten.
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4: Und wir beginnen mit der A1 Hamburg Richtung Lübeck. Die ist zwischen Kreuz Bargteheide und Bad Oldesloe wegen Fahrbahnerneuerungen bis 5 Uhr früh gesperrt. Die A2 Hannover Richtung Berlin ist zwischen Lostau und Burg Zentrum nach einem Unfall gesperrt. Die A4 Erfurt Richtung Dresden ist zwischen Glauchau Ost und Hohenstein Ernsthal bis 5 Uhr früh gesperrt und zwar wegen Bauarbeiten. Die A9 Halle-Leipzig Richtung Nürnberg ist zwischen Münchberg Nord und Münchberg Süd nach einem Unfall gesperrt. Dadurch staut es sich. Die Umleitung führt über die U10. Die A17 Dresden-Prag ist zwischen Dresden-Gorbitz und Dresden-Südvorstadt in beiden Richtungen wegen Tunnelwartungsarbeiten bis ca. 5 Uhr gesperrt. A40 Duisburg Richtung Venlo ist zwischen Strahlen und Kreuz Saale-Heiken gesperrt und zwar wegen Bauarbeiten bis 6 Uhr früh. In Berlin die B96, da ist der Tiergartentunnel zwischen Heidestraße und Reichpietschufer in beiden Richtungen bis ca. 5.30 Uhr gesperrt. Weiterhin gute Fahrt.
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4: mit Maja Weber. Einen schönen guten Morgen an diesem Dienstag, den 1. September. Wenn im Dezember die führenden Industrie- und Schwellenländer beim nächsten G20-Gipfel zusammenkommen, werden wirtschaftspolitisch Weichen gestellt. Das Vorbereitungstreffen der Finanzministerinnen und Minister der G20-Staaten dazu findet derzeit in Asheville in den USA statt. Und die Augen der Weltöffentlichkeit sind darauf gerichtet, vermittelt durch die freie Presse. Unabhängige Berichterstattung in den USA allerdings ist Fehlanzeige. Führende US-Medien sind ausgeladen worden, darunter die New York Times oder Bloomberg. Die US-Regierung will offenbar eine kritische Begleitung der Gespräche unterbinden. Einer, der im US-Bundesstaat North Carolina dabei sein darf, ist ARD-Korrespondent Philipp Eckstein. Mit ihm hat mein Kollege Reza Wafer am Abend gesprochen. Das wirft fast zwangsläufig die unangenehme Frage auf, ob ein vermeintlich wohlwollender Ton seiner Berichterstattung die Eintrittskarte für diesen Gipfel war.
5: Nein, davon gehe ich nicht aus. Aber was man durchaus sagen kann, ist, dass die Trump-Administration ja einen sehr besonderen Umgang mit der Presse hat, da immer wieder auch gegen Reporterinnen und Reporter vorgegangen ist. Auch US-Präsident Trump ja Journalistinnen oft schon beschimpft hat. Und bei diesen G20-Finanzministertreffen ist es jetzt tatsächlich so, dass mehrere Reporterinnen und Reporter keine Akkreditierung bekommen haben. Das heißt, sie dürfen nicht vom Veranstaltungsort berichten. Betroffen sind das Wall Street Journal, die New York Times und Bloomberg. Was interessant ist, Bundesfinanzminister Lars Klingbeil nimmt ja auch an dem Treffen mit. Deutsche Politikerminister ins Ausland reisen, lassen sie sich häufig von Journalisten begleiten. Die müssen dann selbst auch diese Reise bezahlen, aber die sind eben nah dran, dürfen auch im Regierungsflieger mitfliegen. Ich bin Teil quasi jetzt dieser Gruppe, die aus Deutschland auch von hier berichtet. Und auch bei uns in der Gruppe ist ein Reporter von Bloomberg, der nicht akkreditiert wurde, also der hier nicht mit aufs Veranstaltungsgelände darf. Man muss sagen, die Bundesregierung hat sich da ziemlich verärgert gezeigt, hat auch versucht zu intervenieren, hat es geschafft, dass ein New York Times-Kollege tatsächlich noch rein durfte. Aber bei dem Bloomberg-Reporter hat das nicht geklappt. Und es gab auch ein Statement vor Ort hier von Bundesfinanzminister Lars Klingbeil, wo er doch mal deutlicher seinen Unmut darüber zum Ausdruck gebracht hat. Und ich glaube, es gibt auch so eine Art Solidarität unter den Journalisten und Journalisten, weil über diesen Vorgang ist jetzt doch relativ viel berichtet worden, eben auch von mir, und wir sprechen ja jetzt auch gerade darüber.
6: Ein Gast ist bei dem Treffen dabei, den vielleicht auch nicht alle dabei haben wollten, und zwar auf politischer Ebene, ne?
5: Ja, und das sorgt hier tatsächlich für Ärger. Die US-Administration hat tatsächlich den russischen Finanzminister Anton Siluanov eingeladen. Davon wurden offenbar viele der anderen G20-Finanzminister auch überrascht. Es gab dazu auch eine Aussprache unter den europäischen Finanzministern. Und die haben dann Druck gemacht und haben gesagt, wenn es hier ein gemeinsames Gruppenfoto geben soll, das wird immer so als Familienfoto bezeichnet, dann entweder ohne uns oder wir machen das, und dieser russische Minister darf dabei nicht mit aufs Foto. Da hat sich die europäische Seite dann auch durchgesetzt. Bundesfinanzminister Klingbeil hat das nochmal gelobt, und er hat auch berichtet, dass er bei den gemeinsamen Arbeitstreffen, wo man dann eben mit dem russischen Finanzminister ja auch an einem Tisch saß, dass er ihm da sehr direkt ins Gesicht gesagt habe, dass Russland eben den Krieg gegen die Ukraine beenden müsse. Und er hat sich auch irritiert gezeigt, dass die amerikanische Seite ihn hier mehr oder weniger wie einen normalen Gast empfangen hat.
6: Ist das sozusagen der einzige Konflikt bei diesen Vorbereitungstreffen?
5: Nein, in der Tat. Ein weiterer Konflikt ist aber auch der Umgang mit Südafrika. Südafrika ist Mitglied der G20. Es gibt aber schon seit längerem einen Zwist oder auch einen Streit zwischen der US-Regierung und Südafrika. Unter anderem wirft Präsident Trump den Südafrikanern, der südafrikanischen Regierung vor, Weiße in dem Land zu diskriminieren. Und Südafrika wurde deswegen auch hier zu dem Treffen schlicht nicht eingeladen. Das heißt, der Finanzminister kann an dem Treffen nicht teilnehmen. Und weitere Diskussionen gibt es hier vor Ort beispielsweise auch um den Iran-Krieg. Deutschland hat zuletzt noch mal gefordert, die Bundesregierung, dass dieser Krieg beendet werden soll. Die US-Administration wiederum möchte das Treffen allerdings nutzen, um auch Druck auf die übrigen G20-Staaten auszuüben. Sie fordern nämlich, dass alle G20-Staaten alle wirtschaftlichen Beziehungen mit dem Iran vollständig einstellen.
6: Welche Themen stehen noch auf dem Programm?
5: Also eigentlich ist das große Thema, was quasi hier alles dominieren sollte, ist das Thema Wachstum, Wirtschaftswachstum. Da hofft man sich Impulse. Ein weiteres Thema, was hier auch die Finanzminister, aber auch die Notenbankchefs, die hier auch zusammenkommen, beschäftigen, sind das Thema Schulden. Da ist es ja so, dass viele Staaten sich doch sehr stark verschulden zurzeit, und gleichzeitig sehen wir an den Anleihenmärkten, dass die Zinsen steigen. Das heißt, für die Staaten wird es teurer, neue Kredite aufzunehmen. Und das ist ein Thema, was hier in den USA für ja, viel Diskussionen sorgt, weil die Zinsen doch jetzt doch deutlich gestiegen sind. Aber auch den Bundesfinanzminister Lars Klingbeil treibt das natürlich um. Denn auch Deutschland macht ja zurzeit sehr viele neue Schulden. Und wenn die Zinsen dafür steigen, dann heißt das einfach, man muss mehr Geld dafür bezahlen. Und das belastet dann auch den Haushalt.
4: Vom G20-Vorbereitungstreffen in Asheville war das unser ARD-Korrespondent Philipp Eckstein.
0: Wirtschaft.
4: Jahrelang galt das kroatische Dubrovnik an der südlichen Adria als Beispiel für Kreuzfahrtmassentourismus, ähnlich wie im nördlicheren Venedig. Überfüllte Gassen und eine Schiffsladung Touristen nach der anderen. Heute verfolgt der Bürgermeister von Dubrovnik einen anderen Kurs. Dafür wird die Stadt sogar von der Europäischen Kommission ausgezeichnet als grüner Pionier für verantwortungsbewussten Tourismus. Aber immer noch schieben sich Menschenmengen durch den historischen Stadtkern. Nina Kopp hat sich in der Stadt umgeschaut.
7: This was my gallery. Duke's Palace.
8: Thea Batinic kennt die historische Altstadt von Dubrovnik wie kaum eine andere. Das ist das Haus, in dem ich geboren wurde. Dort lebe ich immer noch. Von da aus hat Thea direkten Blick auf die umliegenden Gassen. Die sind meist prall gefüllt mit Urlaubern. Thea Batinic beobachtet also aus nächster Nähe, wie sich der Tourismus in ihrer Heimatstadt in den letzten Jahrzehnten verändert hat.
7: Quicker.
8: Schneller, billiger, weniger Zeit. Alles muss sofort sein und es muss immer mehr werden. Mehr, mehr, mehr. Immer mehr. Das war lange der Tourismuskurs der Stadt Dubrovnik. Hauptattraktion, die Altstadt. UNESCO-Weltkulturerbe, umgeben von einer mächtigen, mittelalterlichen Stadtmauer, Drehort der Erfolgsserie Game of Thrones. Jährlich kommen knapp 1,5 Millionen Besucherinnen und Besucher in die kroatische Adriastadt. Aber der Erfolg droht die Stadt zu ersticken, gefährdet sogar ihren UNESCO-Status. Das erkennt auch Bürgermeister Mato Frankovic. Wenn man merkt, dass der Tourismus die Lebensqualität zerstört, dann muss man die Reißleine ziehen. Und die hat er gezogen. Sein Ziel seit seinem Amtsantritt 2017, den unkontrollierten Massentourismus in den Griff bekommen für eine lebenswerte Stadt. Aber ganz ohne Touristen geht es auch nicht. Immerhin lebt der Großteil der Bevölkerung Dubrovniks vom Fremdenverkehr. Deswegen beginnt die Stadt 2017 mit Maßnahmen, um beides miteinander in Einklang zu bringen. Erste Maßnahme: Platz machen. Dubrovnik entfernt mehr als 80% der Souvenirstände auf den Wegen, genauso wie ein Drittel der Tische und Stühle vor den Restaurants. Man kann in der Stadt besser herumlaufen, sie genießen und die Kulturdenkmäler entdecken. Hilft aber wenig, wenn alle Passagiere der Kreuzfahrtschiffe gleichzeitig in die Altstadt laufen. Daher die zweite Maßnahme: weniger Kreuzfahrtschiffe. Früher kamen bis zu 10 von ihnen täglich, heute sind es maximal 2. Und die müssen mindestens 8 Stunden lang anlegen. Dritte Maßnahme: Besucher besser auf die Stadt verteilen. Die können online nämlich sehen, welche Sehenswürdigkeit gerade besonders voll ist und welche frei. So stürmen nicht 11.000 Menschen gleichzeitig zum selben Museum. Geht es nach Bürgermeister Frankovic, bewegt sich bald sogar noch mehr. Rund um die Altstadt wandeln wir 185 Grundstücke, die bislang als Bauland ausgewiesen waren, in Grünflächen um. Denn wir sind der Ansicht, dass Dubrovnik keine weiteren Ferien- oder Touristenunterkünfte mehr braucht. Mit diesen Plänen sind nicht alle einverstanden. Mato Frankovic erhält Bedrohungen, vermutet Immobilienspekulanten mit Verbindung zur Mafia in Montenegro. Frankovic steht derzeit unter Polizeischutz. Aber es gibt viele Menschen, denen nicht gefällt, was ich mache. Manche von ihnen haben vermutlich geglaubt, dass ich durch Drohungen eingeschüchtert werde und zurücktrete, anstatt weiterzumachen.
4: Nina Knopf berichtete aus Dubrovnik, wo Smart Tourism statt Massentourismus praktiziert wird.
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4: Es brennt nicht mehr im belgischen Naturschutzgebiet Hohes Venn. Alles scheint gelöscht. Aber die Einsatzkräfte müssen weiterhin regelmäßig ausrücken. Ursache sind tiefer liegende Torfschichten, die noch weiterhin glühen und immer wieder kleinere Feuer entfachen. Schon während des Großbrands hatten Fachleute darauf hingewiesen, dass solche Moor- und Torfbrände besonders heimtückisch sind, weil die Glut unter der Oberfläche über lange Zeit weiter bestehen kann. Man kann das Problem lösen, dazu muss man aber den ursprünglichen Zustand der Moore wiederherstellen. Das zumindest sagt Holger Sticht, Vorsitzender des BUND in Nordrhein-Westfalen. Meine WDR-Kollegin Julia Schöning hat darüber mit ihm gesprochen, wobei auch diese Maßnahme Brände nicht generell verhindern kann, so Holger Sticht.
9: Wir haben ja einen Sommer erlebt, der erstaunlich niederschlagsarm war, bei gleichzeitig hoher Verdunstung. Da ist es auch möglich und das ist auch ein Problem für die Zukunft unserer Moore hier in Mitteleuropa. Ist es möglich, dass diese trotzdem oberflächlich abtrocknen? Das gilt insbesondere für ein Moor wie das Hochmoor. Mhm. Zofen ist ja ein solches Hochmoor, das ausschließlich über Niederschläge gespeist wird. Mhm. Und insofern kann nicht ausgeschlossen werden, dass es auch zukünftig solche Brände gibt, selbst wenn das Moor intakt ist. Aber natürlich ist es so, dass die Brandgefahr deutlich erhöht ist, wenn das Moor ohnehin schon an Wasserarmut leidet. Ganz einfach deswegen, weil es eben schon seit langer Zeit über künstliche Entwässerungsmaßnahmen entwässert wird. Nicht vollständig entwässert wird, aber hohe Anteile des Wassers, was eigentlich in der Fläche gehalten werden würde, werden abgeleitet. Und das ist natürlich dann die Ursache dafür, dass überhaupt der Torf, also der Moorboden brennen kann.
10: Bevor wir gleich nochmal darauf schauen, wie wichtig eigentlich auch für den Klimaschutz nicht entwässerte Moore wären, wenn es sie denn mehr geben würde in Deutschland, denn 90% der Flächen sind entwässert. Erklären Sie uns doch, Herr Sticht, nochmal ganz kurz, warum wurden denn eigentlich so viele Moore in den letzten Jahren und Jahrzehnten entwässert?
9: Ja, die Vorgängergenerationen konnten mit dem Moor ein wenig anfangen. Es ist ein für Menschen lebensfeindlicher Lebensraum gewesen, aus ihrer Perspektive ein Lebensraum, den sie nur bedingt nutzen konnten. Es sind ja viele Moore insofern genutzt worden, als dass sie abgetorft worden sind, weil man den Torf gewonnen hat als Brennmaterial. Dafür muss sich aber das Moor erstmal entwässern. Und dann hat man natürlich versucht, auch in den Bereichen, wo es gar nicht um Torf ging, weil zum Beispiel die Torfmächtigkeiten gar nicht so stark waren, dass sich ein Abbau lohnte, hat man die Flächen trotzdem entwässert, um Land- oder forstwirtschaftliche Fläche zu gewinnen. Und es kommt immer ein bisschen darauf an, in welcher Region man unterwegs ist. Wenn man im Rheinland in den Mooren unterwegs ist, dann sind die Moore in der Regel für Forstwirtschaft zerstört worden. Und wenn ich dann weiter nach Norden gehe, Norden von Deutschland, wo ich dann auch mehr Hochmoore habe mit entsprechenden Torfmächtigkeiten, da hat dann ab 19. Jahrhundert der industrielle Torfabbau einen großen Teil dieser Moore vernichtet.
10: Also die Moore haben uns irgendwie angeblich den Menschen nicht so viel gebracht. Sie wurden dann benutzt, eben um landwirtschaftliche Dinge dort zu tun. Jetzt wird aber doch zunehmend und schon länger auch in der öffentlichen Wahrnehmung viel klarer und wissenschaftlich belegt ist das ja eh schon, was für eine enorme Rolle Moore eigentlich

0: eigentlich in Sachen Klimaschutz haben. Da reden wir dann aber nicht über die entwässerten Moore, sondern noch die intakten Moore. Und vielleicht erklären Sie uns nochmal, was kann denn so ein Moor eigentlich genau tun für den Klimaschutz?
1: So ein Moor hat unglaublich viele Funktionen, die für uns von zentraler Bedeutung sind. Man spricht dann heute von diesen sogenannten Ökosystemleistungen. Wenn wir jetzt nur mal den Klimaschutz betrachten, das wäre wirklich ja nur ein Baustein ist, der für uns von wesentlicher Bedeutung ist, dann muss man sich ja so ein Moor vorstellen wie einen mit Wasser vollgesogenen Schwamm. Und in diesem Schwamm wird organisches Material konserviert. Es wird deswegen konserviert, weil in diesem Schwamm dauerhaft Wasser ist und damit Sauerstoff weitgehend abgeschlossen wird. Weil Sauerstoff weitgehend abgeschlossen wird, kommt es nicht zur vollständigen Zersetzung des organischen Materials. Das heißt also, dass der Kohlenstoff gebunden wird, und zwar auf Dauer gebunden wird. Solange es dieses Moor gibt, über zigtausende von Jahren. Und das sind enorme Mengen an Kohlenstoff, die in diesem Moorboden gebunden werden. Das ist die wesentliche Bedeutung für den Klimaschutz. Und wenn ich das Moor entwässere und dann das Wasser wegnehme, dann können eben Pilze, Bakterien diesen Kohlenstoff aufspalten, verbrauchen, für mehr zersetzen. Und dann wird aus dem Moor, das eigentlich ein Klimaschützer ist, ein Spender von zum Beispiel CO2.
0: Es gibt ja auch teilweise verbindliche Aktionen, wo man sagt, wir bewässern die Moore wieder. Also wir versuchen sie wieder in ein intaktes Moor zu verwandeln. Obwohl man jetzt auch sagen muss, vielleicht das noch dazwischen, durch diese Brände ist das Moor nicht komplett tot jetzt, oder im Hohenfenn?
1: Nein, es ist nicht komplett tot. Es ist natürlich eine erhebliche Veränderung jetzt eingetreten, aber es muss erstmal eine Bestandsaufnahme stattfinden. Also wir zumindest haben jetzt keine genaueren Kenntnisse darüber, in welcher Tiefe wirklich und an welchen Stellen der Boden abgebrannt ist. Das spielt natürlich eine zentrale Rolle. Und dann spielt auch eine zentrale Rolle, welche Flächen übrig geblieben sind und welchem Zustand die sind, sodass eben dann möglicherweise zeitnah eine Wiederbesiedlung stattfinden kann. Natürlich ist es so, dass jetzt durch diese Ascheauflage, mineralische Auflage, sich erstmal der Bodenchemismus an der Oberfläche verändert hat. Aber das Moor kann sich wieder entwickeln, wenn die Entwässerung zurückgebaut wird, dauerhaft zurückgebaut wird und das Wasser eben nicht mehr abfließen kann, wie es eben die 10.000 Jahre zuvor der Fall war. Und insofern kann sich dann auf längere Sicht hin dieses Moor wieder regenerieren.
0: Und sehen Sie da, ich vermute, nicht ausreichende Bestrebung, genau das zu tun? Was fordert da auch genau an dem Punkt jetzt aktuell nach den Folgen auch dieser Brände im Hohenfenn und im Hürtgenmeer? Was fordert der BUND?
1: Wir brauchen mehr Wiedervernässung. Wir brauchen größere Anstrengungen und auch striktere Vorgaben dafür, dass wir wiedervernässen. Wir brauchen für die Betriebe und Privateigentümer, die Moore im Eigentum haben, auch Förderprogramme, damit sie ihre Moore auch ja gewinnbringend für den Nutzen der Gesellschaft wiederherstellen können. Wir fordern das aber nicht nur, sondern wir machen es auch. Wir haben jetzt in den letzten 3 Jahren rund 200 Hektar zwischen Duisburg und Siegburg, also im Süden von Nordrhein-Westfalen, wieder vernässt. Wir haben noch einige 100 Hektar, die wir in den nächsten Jahren wieder vernässen wollen. Also wir machen es auch, wir machen es vor und sagen nicht nur, ihr anderen sollt es machen. Und vor diesem Hintergrund sind wir eben in der Lage zu sagen, wie man es macht und dass man es auch relativ schnell machen kann. Nur wir brauchen da einfach einen größeren Konsens und weniger Hürden dabei, diese Flächen wieder zu vernässen.
0: Und auch einen politischen Willen. Vor allem haben Sie da den Eindruck jetzt auch, was Sie so an Aussagen auch von Bundeskanzler Friedrich Merz gehört haben, jetzt auch nach diesen Bränden, dass sich da vielleicht in diese Richtung hin noch was tut, auch nach diesem Sommer mit so vielen Hitzetoten und so vielen Bränden überall in Europa?
1: Na, die Reaktionen des Bundeskanzlers sind ja ernüchternd. Und das ist auch ein Teil des Problems, dass wir hier zumindest auf Bundesebene ja Enthaltsamkeit, wenn nicht gar Versagen, feststellen müssen. Also wenn ich solche Phänomene erlebe, die ja gerade beispielhaft skizziert haben, und dann zu sagen, wir brauchen nur eine Klimaanpassung, dann muss ich sagen, dann ist es gerade aus ökonomischer Perspektive vollkommen zu kurz gedacht. Wir müssen natürlich die Ursachen angehen, wir müssen Klimaschutz betreiben, wir müssen konsequent in die Wiedervernässung gehen. Wir müssen die Förderprogramme, die es

0: jetzt glücklicherweise schon gibt von der Vorgängerbundesregierung. Wir müssen die beibehalten und aufstocken, damit wir tatsächlich eine andere Geschwindigkeit dabei hinbekommen, natürlichen Klimaschutz zu betreiben. Und insofern fehlt da derzeit auf bundespolitischer Ebene der klare Fingerzeig.
1: Das war Holger Sticht, der Vorsitzende des BUND in Nordrhein-Westfalen, im Gespräch mit meiner WDR-Kollegin Julia Schöning.
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1: Die US-amerikanische Soul-Sängerin und Schauspielerin Erykah Badu ist seit den 90er Jahren erfolgreich, vor allem mit ihrer Musik, in der sich Neo, Soul, Jazz und Hip-Hop mit Rhythm and Blues mischen. Sie hat 5 Alben veröffentlicht, mehrere Grammys gewonnen und wird auch als Mode-Ikone verehrt. Nach einer 11-jährigen Pause bringt sie jetzt ein neues Album heraus mit dem Titel Before the World Blows. Götz Steger stellt es uns vor.
3: Ein Soundteppich formiert sich aus Tönen einer Kalimba, Frequenzgeräuschen aus dem Äther, von irgendwoher hört man Chorstimmen. Eine aufgeschreckte Gänseherde markiert schließlich den Einsatz des samtig weichen Beats. So setzt die Intro des Albums die Kulisse einer Erzählung, in der sich Vergangenheit und Gegenwart verbinden.

Überhaupt ist das Verbindende, Gemeinsame das, worum es Erykah Badu geht, was gleich im ersten Refrain deutlich wird. If we can't agree on the God we pick, then my God, let's at least agree on this snare and kick. Wenn wir uns schon auf keinen Gott einigen können, dann bitte wenigstens auf die Snare und Kickdrum von diesem Beat. Dem in Zeiten von Trump erstarkenden Rassismus tritt sie mit entschlossenem, geschichtsbewusstem Stolz entgegen. Früher waren wir verbunden durch das Blut, jetzt verbindet uns die Liebe. Früher waren wir verbunden durch Ketten, jetzt durch unseren Verstand.

0: Die Beats von The Alchemist sind mal komplex, an anderer Stelle simpel und auf das Wesentliche reduziert, aber stets groovy, subtil und vielschichtig. Ein Alchemist, der sein Handwerk versteht. Mit kleinen Besonderheiten wird die Erzählung des Songs in Sound übersetzt. Zum Beispiel hier bei To the Moon, wo gegen Ende ein altes, schepperndes Klavier einsetzt, das an vergangene Zeiten erinnert. Erykah Badu hat sich jede Menge Gäste in das Studio geholt. Das eben war Rapper Steve Lacy. Auch Starsaxophonist Kamasi Washington ist auf einem Track zu hören. Black Box unterscheidet sich vom restlichen Album durch zeitlos swingenden Jazz mit improvisatorischen Freiräumen und Spoken Word Poetry.
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0: Liebesbeziehungen und ihre Tücken, darum geht es auf dem Album immer wieder. In Love Me Not beschreibt Erykah Badu die Enttäuschung bei einer romantischen Begegnung, bei der es ihm doch nur um Sex geht, während sie sich nach Zärtlichkeit

0: Das dicke Ende kommt dann allerdings in der konkreten Situation, in der sich die Rollen in einer Art Hörspielsequenz sprichwörtlich umdrehen.
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0: Anders als der Albumtitel Before the World Blows suggerieren mag, haben Erykah Badu und The Alchemist die Welt keinesfalls aufgegeben. Ihr Rezept für die Zukunft heißt Kreativität und Empathie.

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1: Um 5 Uhr mit Milat Kupay. Die massive Finanzlücke in der Pflegeversicherung sorgt für Diskussionen. Der zuständige Spitzenverband hatte davor gewarnt, dass schon im Oktober nicht mehr alle Leistungen bezahlt werden könnten. Die Pflegebevollmächtigte der Bundesregierung Staffler sieht die Gefahr nicht. Aus der Nachrichtenredaktion Jonas Valentin Weber.
2: Staffler verwies im Gespräch mit dem Bayerischen Rundfunk auf die Pflegereform, die die Regierung im Herbst vorlegen will und die dann Anfang des kommenden Jahres in Kraft treten soll. Da gehe es genau darum, die Pflegereform langfristig tragfähig zu machen. Sollte das Geld bis dahin ausgehen, werde der Bund mit Darlehen einspringen. Pleite gehen lassen werde man die Pflegekassen nicht, so die CSU-Politikerin.
1: An den Bahnhöfen in Braunschweig, Kiel und Berlin ist ab heute das Trinken von Alkohol verboten. Bis Mitte Oktober soll das an allen 5.400 Bahnhöfen in Deutschland gelten. Am Hamburger Hauptbahnhof ist das Trinken von Alkohol schon seit mehr als 2 Jahren untersagt. Das sei ein notwendiger Schritt, meint auch Thomas Wulff, der zuständige GdP-Vorsitzende der Bundespolizei in Schleswig-Holstein.
3: Man hat eben an den Bahnhöfen, wo es schon ein Alkoholverbot gibt, also Frankfurt, München, Hamburg, da hat man eben festgestellt, dass diese Gewaltdelikte oder die strafbaren Handlungen im Zusammenhang mit Alkohol nach unten gegangen sind. Also insofern kann man da schon Erfolge sehen und insofern begrüßen wir das auch, dass das bundesweit jetzt eingeführt wird.
1: In Polen prüfen die Behörden nach einem Brand in einer Drohnenfabrik, ob ein ausländischer Geheimdienst dahinter steckt. Es bestehe der Verdacht auf Sabotage, hieß es von der zuständigen Staatsanwaltschaft. Bei dem betroffenen Unternehmen handelt es sich um die größte private Rüstungsfirma Polens, die auch die Armee beliefert. Der polnische Staat wiederum ist einer der wichtigsten militärischen Unterstützer der Ukraine. Der Brand war in der Nacht zum Montag ausgebrochen, etwa 150 Kilometer südlich von Warschau. Immer mehr Eltern in Deutschland haben finanzielle Sorgen. Zu diesem Ergebnis kommt eine Umfrage des Hilfswerks Save the Children. Mehr als ein Viertel der Familien sorgt sich demnach, Heizkosten, Kleidung oder Nahrung nicht mehr zahlen zu können. Das sind 2% mehr als noch im Vorjahr. Betroffen sind laut Umfrage insbesondere Eltern mit geringem Einkommen und Alleinerziehende. Mehr als 80% sind der Meinung, dass die Bundesregierung nicht genug gegen Kinderarmut tue. Das waren die Nachrichten. Das Wetter in Deutschland, tagsüber im Süden trocken, sonst einige Schauer und vereinzelt Gewitter, Höchstwerte 18 bis 27 Grad. Am Mittwoch Sonne, Wolken und meist trocken, im Norden und Nordwesten zeitweise Regenschauer, 18 bis 27 Grad. Und dann Donnerstag im Süden heiter, 19 bis 29 Grad. Es ist 5.03 Uhr.
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4: Die A1 Hamburg Richtung Lübeck ist zwischen Kreuz Bargteheide und Bad Oldesloe wegen Fahrbahnerneuerung weiterhin gesperrt. A2 Richtung Berlin zwischen Lostau und Burgzentrum 4 Kilometer Stau wegen Bergungsarbeiten. Die Autobahn ist nicht mehr gesperrt. Die A9 Richtung München ist zwischen Münchberg Nord und

0: Münchberg Süd wegen Reinigungsarbeiten gesperrt. Die A17 Dresden-Prag ist zwischen Dresden-Gorbitz und Dresden-Süd-Vorstadt in beiden Richtungen wegen Tunnelwartungsarbeiten bis ca. 5 Uhr gesperrt. Und die A40 Duisburg Richtung Venlo ist zwischen Strahlen und Kreuz Saale-Heiken wegen Bauarbeiten bis 6 Uhr früh gesperrt. Weiterhin gute Fahrt.
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0: Am Mikrofon aus dem NDR-Infostudio Maja Weber. Einen schönen guten Morgen an diesem Dienstag, den 1. September. Bundeskanzler Merz hat nach dem Drohnenvorfall auf dem Leipziger Flughafen eine baldige und mit den internationalen Verbündeten abgestimmte Reaktion auf diese Art von Bedrohung angekündigt. Die Ermittlungen stünden kurz vor dem Abschluss, sagte der CDU-Politiker am Sonntagabend in der ARD. Ob die Bundesregierung Russland für den Vorfall verantwortlich machen wird, ist weiter offen. Die Vizefraktionsvorsitzende der SPD im Bundestag, Siemtje Möller, fordert Sanktionen gegen die russische Schattenflotte. Die Grünen äußern sich ähnlich. Hybride Bedrohungen könnten auch bei einem informellen Treffen der Außenministerinnen und Außenminister der EU-Staaten am Dienstag in Irland Thema werden, also heute. Nicole Markwald berichtet.
2: Wer auch immer hinter den Drohnen am Leipziger Flughafen steckt, Bundeskanzler Friedrich Merz hatte vergangene Woche diese Botschaft.
3: Die Bundesregierung erlegt Urhebern hybrider Angriffe einen Preis auf. Sie werden dafür bezahlen.
2: Noch ist unklar, wer bezahlen muss. Innenminister Alexander Dobrindt, CSU, sprach von fremden Mächten. Viele Fachleute und Politiker vermuten, dass die Bedrohung von Russland ausgeht, um zum Beispiel die deutsche Bevölkerung zu verunsichern und die Bundesregierung davon abzuhalten, die Ukraine weiter zu unterstützen. Eine Ankündigung, wer sich hinter der Sprengstoffdrohne von Leipzig verbirgt, steht bevor, bestätigt Regierungssprecher Stefan Cornelius.
4: Das wird nicht mehr lange dauern.
2: Er verweist auf die laufenden Ermittlungen. Auch mit den Partnern in der EU und der NATO müsse die Reaktion besprochen werden. Konkrete Forderungen gibt es schon, beispielsweise von den Grünen. Parteichefin Franziska Brandner.
5: Eine Sache, die auch schon lange überflüssig ist, die Frage des russischen Hauses und dessen Schließung. Ja, so eine Pension für Spione, die brauchen wir nicht mitten in unserer Hauptstadt.
2: Parteikollege Konstantin von Notz, Mitglied im Innenausschuss, fordert ein regelmäßiges Lagebild.
6: Was passiert jeden Tag in Deutschland und Europa an Spionage- und Sabotageaktionen? Wo fliegen die Drohnen? Wo wird das Umspannwerk? Wo wird da eingedrungen? Und dafür muss das Bundesinnenministerium dieses Lagebild erstellen.
2: Die Vizevorsitzende der SPD-Fraktion, Siemtje Möller, sprach sich für Sanktionen gegen die sogenannte russische Schattenflotte aus. Das sind oft veraltete und unter fremder Flagge fahrende Schiffe, mit denen Russland, nach Überzeugung westlicher Staaten, Sanktionen gegen seine Ölexporte umgeht. Linken-Chef Luigi Pantisano gab zu bedenken, dass Sanktionen am Ende nicht die Bevölkerung treffen dürften. Markus Frohnmeier, der außenpolitische Sprecher der AfD, warnte vor einem Doppelstandard.
7: Sollte Russland nachweislich hinter dem Drohnenvorfall stehen, da muss das klar verurteilt und auch angemessen beantwortet werden. Aber dann muss derselbe Maßstab auch für Nord Stream gelten. Mutmaßlicher ukrainischer Staatsterrorismus gegen unsere Infrastruktur darf nicht anders behandelt werden als russischer.
2: Auf EU-Ebene wird derzeit ohnehin ein weiteres Sanktionspaket gegen Russland vorbereitet. Es wäre Paket Nummer 22. Ein Thema beim anstehenden Treffen der EU-Außenminister in Irland.
0: Am Abend hat das Treffen der Verteidigungsministerinnen und Minister der EU-Staaten in Wicklow nahe der irischen Hauptstadt Dublin begonnen. Irland hat gerade den EU-Vorsitz inne. Es ist das erste Treffen nach einem Sommer, in dem die EU an vielen Stellen mit Drohnenvorfällen zu tun hatte oder auch attackiert wurde. Sabrina Fritz berichtet.
8: Alles dreht sich um Drohnen. Bei den vergangenen Ministertreffen stand dabei meist die Verteidigung der Ukraine im Mittelpunkt. Inzwischen muss sich die EU selbst immer häufiger gegen Angriffe aus der Luft wehren. Französische Medien berichten von schätzungsweise 40 Drohnenangriffen gegen EU-Staaten allein im vergangenen halben Jahr. Drohnen bestückt mit Sprengstoff wurden in der Nähe von Gasförderanlagen im Schwarzen Meer und am Flughafen von Leipzig unschädlich gemacht. Für Marie-Agnes Strack-Zimmermann, Vorsitzende des Verteidigungsausschusses im EU-Parlament, besteht kein Zweifel über den Absender.
9: Wir sehen neben dem konventionellen brutalen Angriff auf die Ukraine, dass Putin unsere Freiheit
4: und unsere Gesellschaft auseinandertreiben will, durch hybride Angriffe, Fluchtauslösungen, Terror, versuchte Terroranschläge auf den Leipziger Flughafen.
8: Doch die Verteidigung der EU ist gar nicht so einfach. Es stellt sich die Frage, wer ist eigentlich für die Drohnenabwehr zuständig? Im Februar stellte die EU-Kommission einen Plan zur Drohnenabwehr vor. Es geht vor allem darum, Drohnen zu entdecken und zu zerstören, so EU-Kommissarin Henne Virkkunen, die eigentlich für IT-Sicherheit zuständig ist. Bei der Drohnenabwehr sei aber die Nutzung von 5G-Mobilfunktechnik und Sensoren wichtig. Innenpolitik, IT-Sicherheit, Verkehr, Verteidigung. Allein die betroffenen Ministerien zeigen, wie komplex die Drohnenabwehr ist. Und der stellvertretende amerikanische Verteidigungsminister Colby hat den Europäern gerade wieder bei seinem Besuch in Brüssel klargemacht, dass sie selbst für ihre Sicherheit verantwortlich sind. Wie können wir zusammen mit Europa vorangehen, einem offensichtlich sehr wohlhabenden Kontinent, der die Verantwortung für seine Sicherheit übernehmen kann? Die meiste Erfahrung, wie man Drohnen mit Netzen, Störsendern oder anderen Drohnen ausschalten kann, hat inzwischen die Ukraine. Bei der Drohnenabwehr ist das Land inzwischen weltweit führend. Bei der traditionellen Raketenabwehr steht sie nahezu blank da. Besonders der Markt für Patriot-Abwehrraketen ist gerade leergefegt. Der amerikanische Hersteller kommt mit der Produktion nicht hinterher. Eine Lösung wäre, Abwehrraketen gemeinsam in Europa zu produzieren. Aber all dies kostet Geld. In einem Schreiben haben 4 EU-Länder jetzt noch einmal vorgeschlagen, doch das russische Vermögen zu nutzen, das in Belgien festgehalten wird. Auch haben einige EU-Länder noch Patriot-Abwehrraketen auf Lager, beanspruchen diese aber zu ihrer eigenen Sicherheit. Auch darüber werden die EU-Verteidigungsminister diskutieren, allerdings ohne den deutschen Verteidigungsminister Boris Pistorius. Er lässt sich von seinem Staatssekretär vertreten. Für die Sicherheitsexpertin und FDP-Politikerin Strack-Zimmermann keine Überraschung.
4: Der Verteidigungsminister Pistorius ist bei den informellen Treffen, die jeweils in den Staaten stattfinden, die die Ratspräsidentschaft hat, nie dabei. Ich habe ihn da noch nie gesehen. Er schickt immer seinen Staatssekretär, weil er sich darauf reduziert, nur in Brüssel aufzuschlagen. Ich halte das für problematisch, weil alle schauen nach Deutschland. Was machen wir? Was tun wir?
8: Es ist ein informelles Ministertreffen. Beschlüsse werden also nicht getroffen.
0: Sabrina Fritz berichtete aus Irland. In der Ukraine geht die Schule wieder los. Die Ferienzeit ist vorbei, wobei man keine Antwort hat auf die Frage, was das für Ferien sind, wenn Krieg ist. Seit Beginn der Vollinvasion 2022 wurden durch russischen Beschuss in Kiew hunderte Bildungseinrichtungen beschädigt oder zerstört. 100 Schulen wurden allein in diesem Jahr getroffen. Die Reparaturarbeiten laufen unter Hochdruck. Durch die russischen Angriffe wurde mehr als 1 Million Schulbücher zerstört. Die Auflagen für die 4. und 9. Klassen sind am stärksten betroffen. Wie werden die Kinder unterrichtet? Mit welchem Gefühl gehen Schülerinnen und Schüler und auch die Lehrkräfte ins neue Schuljahr? Und wie hat sich die Ukraine insgesamt vorbereitet? Florian Kellermann berichtet.
9: Natalia Revenko hat sich so auf den ersten Schultag gefreut. Die Lehrerin soll wieder eine erste Klasse übernehmen. Die Eltern waren bereits gekommen und hatten die Schulbücher abgeholt. Doch dann schlug eine russische Rakete ein in der Gesamtschule Nummer 20 in Kiew. Am vergangenen Donnerstag war das. Ich bin froh, dass die Wände, die Decken noch heil sind. Die Fenster werden wieder eingesetzt, alles wird aufgeräumt, wieder aufgebaut. Ich bin ehrlich froh, dass alle leben. Aber ich bin so traurig, dass wir am 1. September nicht mit den Kindern in dieses Klassenzimmer können. Das tut weh. Jetzt steht Natalia Revenko mit einem Besen in der Hand in dem zerstörten Klassenzimmer und kehrt die Scherben der Fensterscheiben auf, wie viele ihrer Kolleginnen und Kollegen. Die Rakete ist im Schulhof explodiert. Am stärksten zerstört sind die Turnhalle und die Mensa. Von ihnen sind nur nackte Wände übrig. Militärische Ziele im Umkreis der Schule gibt es nicht. Die Gesamtschule Nummer 20 ist eine von über 4000, die Russland in diesem Krieg beschädigt oder zerstört hat. Auch Eltern sind gekommen, so Mutter Anastasia, die ungläubig auf die Trümmer blickt. Erst vor ein paar Tagen habe sie geholfen, die Fenster zu putzen. Jetzt werde sie auch helfen, die Scherben aufzusammeln. Die Russen sind sehr grausam. Sie wollen uns töten oder psychisch zerstören, uns brechen. Aber das wird ihnen nicht gelingen. Am Ende des

0: Tunnels ist immer ein Licht. Anastasias Tochter Teresa ist mitgekommen. Die Familie hatte den Luftalarm ernst genommen und die Nacht im Schutzkeller verbracht. Ich dachte, dass unsere Schule besonders ist, dass so etwas bei uns nicht passiert. Zuerst habe ich mich ja gefreut, dass wir nicht in die Schule müssen. Aber als ich die Fotos gesehen habe, das, was mit unserer Mensa passiert ist, da ist mir ganz schlecht geworden. Es gibt viele Indizien dafür, dass Russland gezielt Kultur- und Bildungseinrichtungen in der Ukraine angreift. Dafür spricht, dass in den vergangenen Wochen auch Lagerhallen mit Büchern und Druckereien getroffen wurden. Hunderttausende Schulbücher sind kurz vor Schulbeginn verbrannt. In der Gesamtschule Nummer 20, die am Donnerstag getroffen wurde, ist an Präsenzunterricht erstmal nicht zu denken. Lehrerin Natalia Revenko muss die Sechsjährigen übers Internet begrüßen. Aber auch da werde sie ihr Bestes geben, versichert sie. Als der Krieg begonnen hat, hat das zu Stress bei den Kindern geführt. Sie lernen schlechter, ihr Gedächtnis ist schlechter, sie können sich schlechter konzentrieren, sind empfindlicher. Aber wir machen mit ihnen verschiedene Übungen, damit sie lernen, ihre Gefühle zu beherrschen. Und sie lernen. Eine große Herausforderung für die Schulen wird auch der immer häufigere Luftalarm. Denn dann müssen die Lehrerinnen und Lehrer mit den Kindern in den Schutzkeller. Aber auch daran hätten diese sich schon gewöhnt, sagt Natalia.
1: Florian Kellermann über den Schulstart nach den Ferien in der Ukraine.
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1: Im Süden und Südwesten heiter bis wolkig und meist trocken, sonst einige Schauer und vereinzelt Gewitter. Höchstwerte 18 bis 27 Grad, teils starke, in exponierten Lagen der Küsten und Mittelgebirge vereinzelt stürmische Böen. Und hier noch die Temperaturen in einigen Städten Deutschlands. Berlin 15 Grad, Nieselregen, Frankfurt am Main 15 Grad, stark bewölkt. Dresden 16 Grad, stark bewölkt, Hamburg 16 Grad, nach Regen. Köln 14 Grad, klar, Leipzig 15 Grad, gering bewölkt, München 16 Grad, nach Regen, Rostock 14 Grad, wolkig und Stuttgart 16 Grad, klar. Einen schönen Dienstag Ihnen, wie auch immer das Wetter wird.
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1: Vor knapp 30 Jahren wurde der international bekannte US-Rapper Tupac Shakur in Las Vegas angeschossen. Wenige Tage später starb er an seinen Verletzungen. Tupac hat den Hip-Hop der 90er Jahre maßgeblich geprägt. Vergangene Nacht nun ist der Prozess gegen den Drahtzieher des Attentats mit einem Schuldspruch zu Ende gegangen. Antje Sieb fasst zusammen.
3: Ein ehemaliger Gangleader, Duane Davis, bekannt auch als Keef D, ist wegen Mordes an Rapper Tupac Shakur schuldig gesprochen worden. Über das Strafmaß soll im Oktober entschieden werden. Die Jury in Las Vegas fällte ihr Urteil nach wenigen Stunden Beratung. Mit dem Schuldspruch folgte sie der Argumentation der Staatsanwaltschaft. Der 63-jährige ehemalige Gangleader soll danach zwar nicht selbst geschossen, aber die Tat organisiert haben. Auf den erfolgreichen Rapper Tupac Shakur war vor fast genau 30 Jahren in Las Vegas aus einem vorbeifahrenden Auto mehrfach geschossen worden. Wenige Tage später war der damals 25-Jährige im Krankenhaus verstorben. Weder Waffe noch Auto wurden je gefunden. Als Beweismittel dienten dem Prozess in erster Linie die eigenen Worte des Angeklagten. In einem Buch, aber auch in Interviews und Aussagen hatte er behauptet, er habe mit im Tatauto gesessen und dem eigentlichen Schützen die Waffe gereicht. Der Mord sei Vergeltung gewesen für eine vorangegangene Auseinandersetzung. Als Hintergrund der Tat gelten Rivalitäten zwischen zwei Gangs aus dem Großraum Los Angeles, die jeweils Beziehungen zu Tupacs Plattenlabel einerseits und einem Konkurrenzlabel von der Ostküste andererseits hatten. Am 13. Oktober soll das Strafmaß verkündet werden. Möglich wäre eine lebenslange Freiheitsstrafe. Der jetzt Verurteilte hat bereits angekündigt, dass er Berufung gegen das Urteil einlegen will.
1: Ab heute gilt in Frankreich auch an Oberstufen ein Handyverbot. Bisher konnten die Lycées selbst entscheiden, ob sie Handys erlauben oder nicht. An den Mittelschulen gibt es das Handyverbot schon länger. Die Maßnahme ist Teil eines Gesetzes zum Schutz von Kindern und Jugendlichen, mit dem auch der Zugang zu Social Media für unter 15-Jährige verboten werden sollte. Das hatte der Verfassungsrat aber gekippt. Die Umsetzung des Handyverbots bereitet den Schulleiterinnen und Schulleitern

0: Kopf zerbrechen. Wie umsetzen, wenn doch die komplette Schulkommunikation digitalisiert wurde? Julia Borutta berichtet.
1: Der 15-jährige Gabriel Kraft hat die großen Sommerferien weitgehend auf dem Surfbrett in der Bretagne verbracht. Jetzt, nach 8 Wochen Freiheit, geht die Schule wieder los und Gabriel wechselt in Paris vom Collège aufs Lycée. Von der neuen Regel hat er erst vor ein paar Tagen erfahren.
2: Ich hatte schon dieses Handyverbot im Collège, aber das kann ich verstehen, weil wir auch kleiner sind, aber im Lycée finde ich es echt übertrieben.
1: Gabriel hat eine deutsche Mutter und einen französischen Vater. Für seinen Geschmack ist das französische Schulsystem mit den langen Unterrichtstagen und den vielen Prüfungen ohnehin schon streng genug.
2: Seit ich in der Sixième bin, gab es immer mehr strengere Regeln, immer mehr Regeln, immer mehr Regeln. Und ich finde, dass desto mehr Regeln es gibt und strenge Regeln halt, desto mehr wir diese Regeln nicht respektieren.
1: Nun ist es an den Lehrerinnen und Lehrern, das Handyverbot an der Schule durchzusetzen. Wohin mit den verbannten Handys? Ausgeschaltet in den Rucksack oder lieber in einen verschließbaren Spind? Wäre für solch eine Anschaffung überhaupt genug Geld da? François René, Schulleiter an einem Lycée in Paris und Vertreter der Lehrergewerkschaft, gibt zu: Nein, wir sind nicht vorbereitet. Wenn wir es vor den Ferien gewusst hätten, vielleicht. Ich hätte jetzt also gerne ein bisschen Zeit, um die Regel im Kollegium und vor der Schülerschaft zu erklären und festzulegen, wie wir das Verbot umsetzen. Darf ich zum Beispiel Zonen ausweisen, wo man es doch nutzen darf? Schließlich sollen wir seit Jahren alle Abläufe digitalisieren und jetzt müssen wir sehen, wie wir ohne Handys klarkommen. Und dann ist da die Frage der Strafen. Schließlich ist ein Verbot ohne Sanktionen zwecklos. Das darf nicht völlig unverhältnismäßig sein. Das wäre kontraproduktiv. Ja, wir wollen alle weniger Handys, aber wenn das bedeutet, dass ich hier einen riesigen Strafenkatalog aufmachen und Personal zur Verfügung stellen muss, um lückenlose Kontrolle zu garantieren, stellen wir es falsch an. Der hauptsächliche Handykonsum finde ohnehin in der Freizeit statt, merkt der Schulleiter an. Doch eine Mehrheit der erwachsenen Franzosen befürwortet das flächendeckende Handyverbot an Schulen. Schüler Gabriel hingegen findet, man solle lieber mehr Geld in Personal und Ausstattung der Schulen stecken, statt in Handyschließfächer.
2: Die Regierung kümmert sich gar nicht genug um unsere Schulen in Frankreich. Und wenn ich in mein Lycée sehe, finde ich, dass diese Regel gar nicht die Priorität ist.
1: Doch die Lycées, die das Handyverbot bereits vor Jahren freiwillig eingeführt haben, ziehen oftmals eine positive Bilanz, räumt Schulleiter René ein. Ein Kollege habe ihm beispielsweise berichtet, dass sie seit dem Handyverbot die Mittagspause verlängern mussten, weil die Schüler und Schülerinnen sich wieder miteinander unterhielten. Für uns als Schulleiter ist das Handyverbot jetzt zwar eine nicht ganz einfache Beschränkung, aber für die Schüler ist es natürlich eine enorme Chance, dass sie ein bisschen loslassen von ihren Bildschirmen, ist eine Gelegenheit, die wir unbedingt beim Schopfe packen sollten.
0: Julia Borutta berichtete aus Frankreich über ein geplantes Handyverbot an der Oberstufe. Zurück nach Deutschland. Wenn Zugbegleiterinnen und Begleiter zur Schicht einsteigen, fährt oft auch die Angst mit. Die Angst davor, beleidigt, bedroht oder sogar körperlich angegriffen zu werden. Die Bahn hat zuletzt mehr als 5 Angriffe pro Tag auf ihr Personal gezählt. Anfang des Jahres ist bei einem gewalttätigen Angriff sogar ein Zugbegleiter ums Leben gekommen. Wie kann man Bahnangestellte besser schützen? Das war Thema gestern bei Mitreden Deutschland diskutiert, dem Format aller ARD-Inforadios. RBB24-Inforadio-Reporter Hans Gerbot fasst die Diskussion zusammen.
3: Der Beruf als Zugbegleiter ist gefährlich geworden. Das macht gleich der erste Anruf des Abends deutlich. Martin Bruns aus Bremen kann seinen Beruf seit einem Jahr nicht mehr ausüben, weil er es psychisch nicht schafft. Zu viel hat er schon erlebt.
4: Einmal ein Bodycheck im Zug mit schwerer Rückenprellung, Reizgas ins Gesicht gesprüht, versuchte Messerangriffe. Oder man ist mir an die Kehle gesprungen, nur weil ich jemanden aufschreiben musste, weil er keine Fahrkarte hatte.
3: 2/3 der Bahnangestellten haben solche oder ähnliche Angriffe schon erlebt, sagt Cosima Ingenschei, stellvertretende Vorsitzende der Eisenbahn- und Verkehrsgewerkschaft EVG. 1/3 der Angestellten überlegt deswegen schon, den Job zu wechseln. Sie würde sich wünschen, dass die Schaffner wenigstens nicht alleine die Karten kontrollieren müssen.
5: Und deshalb ist die allerwichtigste Forderung eine Doppelbesetzung, dass also immer 2 da sind, dass man sich gegenseitig unterstützen kann, dass

0: wenn dem einen was passiert, der andere da ist.
1: Viele Anrufer teilen diese Forderung. Stefan Wiesanz, Geschäftsführer des Instituts für Gewaltprävention, sieht das anders. Auch der zweite Zugbegleiter könne nur eingreifen, wenn der Problemfall schon im Zug sitzt. Man müsse vorher aussortieren.
2: Die häufigste Konfliktsituation ist der Gast im Zug, der kein Ticket hat oder ein nicht korrektes Ticket. Ich muss die Tätergruppe minimieren und das kann ich insbesondere dadurch, dass ich Vereinzelungsanlagen habe und dort schon mal sortiere und nicht den hineinlasse, der dann später stört.
1: Mit Vereinzelungsanlagen meint der Sicherheitsexperte Drehkreuze. Eisenbahngewerkschafterin Cosima Ingenschei ist skeptisch.
0: Es gibt ja auch Menschen, die übergriffig werden im Zug, die eine Fahrkarte haben. Es gibt auch viele andere Gründe. Ja, Verspätungen, Zugräumungen, das sind alles so Situationen, die Fußballfans, die mögen eine Fahrkarte haben. Aber trotzdem passieren die Übergriffe.
1: Zum steigenden Frust trägt auch die Bahn selbst bei. Das findet Mario Reichhardt aus Halle.
3: Ich bin absolut gegen Gewalt, aber ich verstehe diese Wut. Man wird irgendwo ausgesetzt und dann gibt es keine Informationen mehr. Ich habe das in Gößnitz erlebt. Da wurden wir einfach rausgesetzt. Die S-Bahn fährt nicht weiter wegen einer Bauzeitüberschreitung. Die Bahn hat sich auch in den letzten Jahren zurückentwickelt.
1: Wofür die Zugbegleiter allerdings auch nichts können. Sie kommen in solchen Fällen selbst zu spät und kriegen dann auch noch den Frust der Fahrgäste ab. Das erklärt stellvertretende EVG-Chefin Ingenschei. Über eines herrscht in der Runde aber Einigkeit. Die Politik muss jetzt handeln, um Bahnpersonal besser zu schützen. Seit dem tödlichen Angriff auf den Zugbegleiter vor über einem halben Jahr sei noch nichts passiert, kritisiert die Eisenbahn- und Verkehrsgewerkschaft. Und Ingenschei bekräftigt nochmal, bleibt das so, werden die kommenden Dienstpläne von der Gewerkschaft abgelehnt und der Regionalverkehr wird im Januar lahmgelegt.
4: Hans Gerbold mit Ausschnitten aus der Mitreden-Sendung gestern Abend zur Sicherheit von Bus- und Bahnpersonal. Und die nächste Gelegenheit zum Diskutieren und Mitreden gibt es am Donnerstagabend. Dann geht es um das Thema Langlebigkeit, zu Englisch Longevity, und der Frage, wie lange wollen wir leben? 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
5: Sport. Mit Lars Bente und einem, der im Fußball ja quasi alles gewonnen hat. Er gilt für viele Experten sogar als bester Fußballer, den die Welt je gesehen hat. Und nun hat Lionel Messi seinen Rücktritt aus der argentinischen Nationalmannschaft bekannt gegeben. Die Einzelheiten dazu hat unsere Südamerika-Korrespondentin Anne Herberg.
6: Es sei eine Entscheidung gewesen, die ihm immer noch in der Seele wehtue. Aber er verstehe, dass es der richtige Zeitpunkt sei, schrieb er auf seinem Instagram-Account. Dazu das Foto eines handschriftlich verfassten dreiseitigen Briefes. Er habe es immer geliebt, in der Selektion zu spielen, immer gekämpft. Nun aber sei er leer. Er habe nichts mehr zu geben. Und außerdem kämen nach ihm großartige Nachwuchsspieler, die es verdient hätten, dort zu sein. Ich liebe euch alle. Danke Gott, dass ich Argentinier bin. Auf geht's, Argentinien. Insgesamt stand Messi für die Albiceleste stolze 207 Mal auf dem Rasen. Dabei erzielte er 125 Tore. Zu seinen größten Erfolgen zählt der WM-Titel 2022. Auf Vereinsebene wird er weiterhin für den Club Inter Miami aktiv sein. Dort steht er noch bis zum 31. Dezember 2028 unter Vertrag.
5: Messi wechselt bei der argentinischen Nationalmannschaft also vom Spieler zum Fan. So hat er es ja in seiner Rücktrittsbekanntgabe versprochen. Und um ganz andere, nämlich Vereinswechsel, geht es jetzt und auch noch die kommenden Stunden. Denn das Transferfenster der Bundesliga, das schließt ja um 20 Uhr. Und bis dahin wollen noch einige Clubs tätig werden. Aber nicht nur in Deutschland, sondern auch in der englischen Premier League, wie Uli Schäfer berichtet.
7: Der FC Liverpool hat auf dem Transfermarkt nochmal richtig zugeschlagen und Topstar Bradley Barcola von Champions-League-Sieger Paris Saint-Germain geholt. Medienberichten zufolge soll Liverpool für den französischen Nationalspieler eine Basisablöse in Höhe von 125 Millionen Euro zahlen. Inklusive Boni könnte sich der Deal auf bis zu 145 Millionen Euro belaufen. Bradley Barcola unterschrieb beim englischen Rekordmeister einen Vertrag bis 2031 und sagte, er sei stolz, für Liverpool spielen zu dürfen und wolle Großes erreichen, allen voran den Gewinn der Champions League.
5: Ein neuer Mitspieler also für unter anderem DFB-Nationalspieler Florian Wirtz. Kommen wir nun zu zwei Nationalspielerinnen, die ihr Comeback beim FC Bayern gegeben haben. Und zwar beim Ligaspiel gegen

0: gegen Aufsteiger Mainz 05, das die Titelverteidigerin mit 2:0 gewinnen konnten. Aus München, Taufik Kalil.
1: Julia Quinn kehrt 3 Monate nach ihrer Schulter-OP ins Spiel zurück und macht kurz vor der Pause das 1:0. Vanessa Gill sorgt dann in der Nachspielzeit für das 2:0 per Kopf. Pflichtsieg, abhaken. Fast wichtiger, nicht nur Quinn ist wieder da, sondern auch Lena Oberdorf. 10 Monate nach ihrem 2. Kreuzbandriss in 2 Jahren kehrt sie wieder mal auf den Platz zurück und zeigt in 15 Minuten zum Spielende bereits, worauf sich die Fans künftig freuen dürfen, inklusive einer Grätsche. Für Mainz ist es die 2. Niederlage im 2. Spiel, für die Münchnerinnen der 2. Sieg.
0: Spitzenreiter nach dem 2. von insgesamt 24 Spieltagen bleibt übrigens der VfL Wolfsburg. In den USA, da steigt ja gerade das letzte Tennis-Grand-Slam-Turnier des Jahres, die US Open. Und in New York, da ist nicht nur der Rekord-Grand-Slam-Sieger im Herrentennis Novak Djokovic in der 1. Runde gescheitert, sondern auch die aktuell beste deutsche Spielerin. Tamara Korpatsch, die lag gegen die Österreicherin Lilly Tagger sogar mit 0:6 und 0:4 hinten, kämpfte sich dann nochmal ran, verlor den 2. Satz aber im Tiebreak, auch weil sie sich körperlich nicht fit gefühlt hat.
2: Gestern bin ich mit Halsschmerzen aufgewacht und fühle mich einfach nur schlapp. Ich habe jetzt kein Fieber oder so, jetzt nichts Großartiges. Aber keine Ahnung, wahrscheinlich durch die ganzen Klimaanlagen hier drin. Ich bin immer nur am Frieren, wenn ich drin bin. Ich habe es trotzdem geschafft, bis zum Ende zu kämpfen. Und ich kam ja auch wieder bei 0:4 wieder zurück. Und am Ende habe ich es dann ja leider nicht geschafft, die Satzbälle zu nutzen. Schade.
0: Und die wichtigsten Ergebnisse von den US Open finden Sie übersichtlich auf sportschau.de.
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4: Um 5.30 Uhr mit Milat Kupay. Die Pflegebevollmächtigte der Bundesregierung Staffler hat Warnungen vor einer bevorstehenden Zahlungsunfähigkeit der Pflegekassen zurückgewiesen. Der Spitzenverband der gesetzlichen Krankenkasse hatte davor gewarnt, dass schon im Oktober nicht mehr alle Leistungen bezahlt werden könnten. Das bestritt Staffler im Bayerischen Rundfunk.
5: Es gibt ja die Darlehen, die in Aussicht gestellt sind und die natürlich auch die Zeit überbrücken werden bis zum 1. Januar, bis die Reform dann in Kraft tritt. Das heißt aber natürlich, dass wir trotzdem bei der Reform jetzt schnell auch zum Ende kommen müssen. Wir wundern uns auch so ein kleines bisschen, warum die Kassen jetzt so hier auch versuchen, das Thema so groß zu machen. Denn genau aus dem Grund steht ja die Pflegereform jetzt vor der Tür.
4: Hunderttausende Jugendliche und junge Erwachsene starten heute ihre Berufsausbildung. Laut Bundesagentur für Arbeit sind rund 100.000 noch auf der Suche nach einer Lehrstelle. Aus der NDR-Nachrichtenredaktion Tabea Schöpe.
6: Der Zahl von Suchenden steht die Zahl von unbesetzten Lehrstellen gegenüber. 116.000 waren es zuletzt. Wobei sich das laut Arbeitsagentur in den nächsten Wochen vermutlich stark verändern wird. Denn Betriebe stellen auch jetzt noch ein, wenn der freie Platz zum suchenden Azubi passt. Auch im Norden gibt's noch tausende freie Lehrstellen. In Niedersachsen waren es beim Start des Ausbildungsjahres über 16.000. In Hamburg rund 3.000. In Schleswig-Holstein etwa 4.000. In Mecklenburg-Vorpommern hieß es 40% der Lehrstellen unbesetzt.
4: Die EU-Verteidigungsminister kommen heute im irischen Wicklow zu einem informellen Treffen zusammen. Im Mittelpunkt der Gespräche steht die militärische Unterstützung für die Ukraine. Vor allem soll die Frage beraten werden, wie die ukrainische Luftverteidigung angesichts der zuletzt verschärften russischen Angriffe gestärkt werden kann. Weitere Themen sind die Verteidigungsbereitschaft der EU und die Zusammenarbeit zwischen der EU und der NATO. Die US-Handelsaufsicht FTC und mehr als 20 Bundesstaaten haben den Online-Händler Amazon verklagt. Dem Internetriesen wird vorgeworfen, sich über Jahre hinweg zu hohe Werbeeinnahmen erschlichen zu haben. Dabei sollen Auktionen für Online-Werbung künstlich in die Höhe getrieben und so insgesamt mehr als 20 Milliarden Dollar zu viel berechnet worden sein. Amazon selbst weist die Vorwürfe zurück. Es ist bereits die 3. Klage der Handelsaufsicht gegen Amazon. Im September 2025 zahlte das Unternehmen 2,5 Milliarden zur Beilegung von Vorwürfen, Kunden mit irreführenden Methoden zu Abonnements bewegt zu haben. Das Wetter in Deutschland, tagsüber im Süden trocken, sonst einige Schauer und vereinzelt Gewitter, Höchstwerte 18 bis 27 Grad. Am Mittwoch Sonne, Wolken und meist trocken, im Norden und Nordwesten zeitweise Regenschauer 18 bis 27 Grad. Und am Donnerstag im Süden heiter, sonst Schauer und Gewitter 19 bis 29 Grad. Das waren die Nachrichten.
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7: Und wir starten mit der A2 Richtung Berlin. Da wird zwischen Lostau und Burgzentrum wegen Bergungsarbeiten erneut gesperrt, zurzeit Stau. Die A17 Dresden-Prag ist zwischen Dresden-Gorbitz und Dresden-Südvorstadt in beiden Richtungen wegen Tunnelwartungsarbeiten bis ca. 5 Uhr gesperrt. A40 Duisburg Richtung Venlo ist zwischen Strahlen und Kreuz Saale-Heiken wegen Bauarbeiten bis 6 Uhr früh gesperrt. Und A72 Plauen Richtung Hof zwischen Hof Töpen und Hof Nord 4 Kilometer Stau an einer Baustelle. Kommen Sie gut durch diesen Verkehr und in diesen Dienstag. Gute Fahrt!
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7: Mit Maja Weber einen schönen guten Morgen. 100 Milliarden Dollar sollen US-Unternehmen in die marode venezolanische Ölindustrie investieren. US-Präsident Trump möchte Glauben machen, dadurch würden kurzfristig auch in den USA die Benzinpreise sinken. Von kurzen Fristen kann aber keine Rede sein, dafür bräuchte es deutlich mehr an Investitionen und auch mehr an Zeit. Samuel Jakisch mit Einzelheiten.
8: Einfach großartig sei dieser Deal mit Venezuela, findet die US-Regierung. Schon bald würden die US-Reserven wieder aufgefüllt mit venezolanischem Öl und der Benzinpreis würde wieder sinken. So stellt es Präsident Trump im Internet dar und sein Innenminister Doug Burgum im Frühstücksfernsehen.
9: Das ist nicht weniger als eine geopolitische Verlagerung globaler Energiemärkte. Weg von Engpässen im Nahen Osten, zurück in die westliche Hemisphäre. Das ist fantastisch, denn zwischen Venezuela und der US-Golfküste gibt es keine Engpässe. Das bedeutet zuverlässige, sichere und erschwingliche Energie für kommende Generationen, dank Präsident Trump.
8: Doch so kann das nicht funktionieren, sagen Marktexperten wie David Roche, Chefstratege bei Quantum Strategy, im Interview mit CNBC.
10: No. Is the quick answer.
8: Allein der Wiederaufbau der veralteten Ölförderinfrastruktur in Venezuela werde Jahre benötigen, sagt Roche. Die Erschließung neuer Ölfelder sogar noch länger.
10: This is very thick. Difficult crude to get out of the ground.
9: Das ist sehr zähflüssiges, schwer förderbares Rohöl, das für andere Raffinerien weltweit kaum von Nutzen ist. Die Förderung wird lange dauern und die Menge ist recht gering. Der große Nutzen für das amerikanische Volk kommt also erst lange, nachdem Sie und ich längst unter der Erde liegen.
8: Der Deal zwischen Washington und Caracas sichert der Firma North American Blue Energy Partners die Förderrechte an insgesamt 17 venezolanischen Ölfeldern über 100 Jahre. Die USA halten 35% passiven Unternehmensanteil, verwaltet über das Verteidigungsministerium, ohne dass die US-Regierung dafür Kapital investieren muss. Und die USA erhalten ein Vorzugsrecht über 20% des künftig geförderten Öls zum Selbstkostenpreis. Doch selbst das sei noch viel zu teuer, findet die demokratische Kongressabgeordnete Maggie Goodlander bei MS Now.
11: Das amerikanische Volk sollte keinen einzigen Dollar für die Erschließung von Ölfeldern in Venezuela ausgeben. Wir brauchen Entlastung von den himmelhohen Benzinpreisen. Und ich sehe nicht, was dieser Deal dazu in absehbarer Zeit beiträgt. And now is the
8: time that people need relief. Amerikanische Ölkonzerne wie ExxonMobil hatten zuvor abgelehnt, im großen Stil in Venezuela zu investieren, obwohl sie von der Regierung Trump dazu gedrängt wurden. Doch der Markt für das schwere Öl aus Venezuela ist zu klein, das juristische und politische Risiko in Venezuela hingegen groß, analysiert Rosemary Kilanik. Sie ist Nahost-Expertin der Denkfabrik Defense Priorities.
12: Whether the US owns these reserves doesn't really matter very much.
11: Ob die Reserven dort den USA gehören oder nicht, spielt keine Rolle. Entscheidend ist, wie viel Öl aus Venezuela tatsächlich in die Weltwirtschaft gelangt. Und selbst wenn wir von derzeit 1 oder 2 Millionen Barrel pro Tag auf 4 kämen, kann das längst nicht ausgleichen, was zuvor durch die Straße von Hormuz geflossen ist.
8: US-Ölfirmen müssen nun also gegen ein vom US-Staat gefördertes Privatunternehmen in Venezuela konkurrieren. Eine ironische Situation im Amerika der freien Märkte. Der ehemalige sozialistische Staatschef Venezuelas, Nicolás Maduro, der vom US-Militär aus Caracas entführt und in den USA angeklagt wurde, postet derweil aus seinem New Yorker Gefängnis ein Foto in den sozialen Medien. Mit breitem, entspanntem Lächeln.
7: Ein Bericht unseres Korrespondenten Samuel Jakisch aus den USA. Etwa ein Fünftel der Ölvorkommen Venezuelas soll künftig den USA gehören. Dank eines Deals, der laut der venezolanischen Übergangsregierung für 25 Jahre, laut USA 100 Jahre laufen soll. Die Vorteile für die USA liegen auf der Hand. Ihre Ölreserven würden sich verdoppeln. Doch hilft das Abkommen der maroden venezolanischen Wirtschaft? Und käme es, wie Übergangspräsidentin Delcy Rodriguez verspricht, der Bevölkerung zugute? Was der Deal für Venezuela bedeutet, berichtet Jenny Barke.
12: Am Freitagabend verkündet US-Präsident Donald Trump, dass die USA sich die Kontrolle über große Ölvorkommen in Venezuela gesichert haben. Venezuelas Übergangspräsidentin Delcy Rodriguez verspricht, dass ihr Land im Gegenzug langfristig profitieren werde. Von entstehenden Arbeitsplätzen, Investitionen in die Infrastruktur und höheren Staatseinnahmen. Gegenüber Kritikern des Deals betont sie, eines muss absolut klar bleiben. Venezuela behält das Eigentumsrecht und die Souveränität über seine Ressourcen. Dabei sind viele Einzelheiten aus dem Deal noch unklar. Veröffentlicht wurde das Abkommen nicht. Inwieweit Venezuela davon profitiere und wie rechtmäßig das sei, könne man damit nicht einordnen, sagt der venezolanische Ökonom Manuel Sutherland. Bisher würden sich Trump und Rodriguez bei vielen wichtigen Punkten widersprechen. Zunächst einmal bei der Dauer des Abkommens. Trump spricht von 100 Jahren, Delcy von 25 Jahren. Mir scheint, dass es sich um politische Stellungnahmen handelt, die noch keine solide technische Grundlage haben. Kritik kommt auch vom früheren venezolanischen Planungsminister Ricardo Hausmann, inzwischen Professor in Harvard. Die amtierende venezolanische Präsidentin Delcy Rodriguez besitze weder die Legitimität noch die verfassungsmäßige Befugnis, um ihr Land zu einem solchen Abkommen zu verpflichten. Doch Delcy Rodriguez verteidigt den Deal, verspricht Einnahmen von 204 Milliarden US-Dollar. Ökonom Sutherland zweifelt, dass die bei der Bevölkerung ankommen. Die Regierung hat zwischen 1999 und 2015 das Fünffache davon durch Öleinnahmen verwaltet. Und die Bevölkerung hat 2015-2016 die schwerste Krise ihrer Geschichte durchgemacht, sowie extremste Armut und völliges Elend. Das Geld ist damals abgeflossen, wurde gestohlen, entwendet, ist verschwunden. Auch die Venezolaner selbst blicken skeptisch auf den angekündigten Öldeal mit den Vereinigten Staaten, wie sie der Nachrichtenagentur Reuters sagen. Wir müssen abwarten. Für mich ist das nur ein Tropfen auf den heißen Stein im Vergleich zu dem, was uns die Regierung weggenommen hat. Die Krankenhäuser sind zerstört. Es gibt keine Sicherheit, keine Bildung. Wenn dieses Geld an die Menschen geht, finde ich das hervorragend. Aber wenn das Geld in die Staatskassen fließt, in die Taschen derjenigen an der Spitze, dann bin ich damit nicht einverstanden. Nach dem verheerenden Doppelerdbeben Ende Juni hat sich die ohnehin kritische wirtschaftliche und humanitäre Lage für die Menschen drastisch verschlechtert. Und die Wut auf die Regierung ist wegen des Baupfuschs und desaströsen Krisenmanagements gestiegen. Der venezolanische Politikwissenschaftler Jesus Renzulo vom Giga-Institut in Hamburg sieht in dem Öldeal mit den USA eine politische Strategie, sich trotzdem an der Macht zu halten. Delcy Rodriguez Kalkül, sollte der wirtschaftliche Aufschwung kommen, so könne sie im Fall zukünftiger freier Wahlen die Gunst der Wähler gewinnen und Sie wolle die Gewogenheit der US-Regierung behalten. Elsie Rodriguez va acordar. Sie wird mit der US-amerikanischen Regierung alles vereinbaren, was ihr das Wohlwollen Washingtons einbringt, auch wenn diese Vereinbarungen in den nächsten Jahren nicht umgesetzt werden sollten. Denn es wird Jahrzehnte dauern, bis die versprochenen Investitionen ihr volles Potenzial entfalten. Realmente realizarse a su máximo potencial. Delcy Rodriguez spiele auf Zeit, so der Politikwissenschaftler. An der Regierungsspitze bleiben, bis die US-Regierung, bis Donald Trump abtritt. Und darauf hoffen, dass die Demokraten in den USA gewinnen, weniger Druck auf Venezuela ausüben und dass sie ihre Macht wieder ausbauen könnte.
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7: New York ist kein billiges Pflaster, aber in den vergangenen Jahren und auch in den vergangenen Monaten sind die Lebenshaltungskosten so stark gestiegen, dass man es sich als junger Mensch kaum mehr leisten kann, auszugehen oder auch nur einen Kaffee trinken zu gehen. Damit verlagert sich das soziale Leben stärker in die eigenen vier Wände. Restaurants, Bars und Clubs sind fast unerschwinglich. Martina Butler mit Einzelheiten.
13: Eine Zahnpasta gibt's ab $5.50, eine Packung Toastbrot kostet $5, ein Croissant für $6, ein Sandwich, wenn's günstig ist, kostet $14. Bei den Preisen in den USA müssen viele tief durchatmen und vor allem rechnen. Shay Dunlop ist 26 und guckt, dass sie Geld spart, wo sie kann.
14: Recently, I mean, it means making changes for myself.
15: Ich gehe weniger ins Restaurant und wenn ich rausgehe, bestelle ich das billigste Bier, das es gibt. So kann ich noch mit meinen Freunden rausgehen und muss es nicht zu heftig bezahlen.
13: Sie wohnt mit ihrem Freund in einer günstigen Zwei-Zimmer-Wohnung in Inwood im äußersten Norden von Manhattan. Die Miete kostet beide kalt $2.000. Damit kommt sie günstig weg und nimmt auch eine Dreiviertelstunde Fahrt mit der U-Bahn zur Arbeit bei einem Verlag in Kauf. Fürs Mittagessen bringt sie sich immer von zu Hause was mit. Die Lebensmittelpreise sind in den letzten Monaten so stark gestiegen, dass Shay es spürt. Deshalb kommen einige Dinge für sie nicht mehr in Frage.
15: Wenn mich jemand fragt, ob ich in einen Club mitkomme, der Eintritt nimmt, das würde ich absagen. $30-40 Eintritt, da würde ich Nein sagen.
13: Die 26-Jährige verdient $55.000 im Jahr. Davon gehen noch Steuern ab. Außerdem zahlt sie ihren Studienkredit ab. Deshalb sind Househangs immer öfter ihre Alternative. Sie trifft sich mit Freunden zu Hause. Das ist billiger.
15: Ist vielleicht nicht so glamourös wie auszugehen, aber wir zahlen alle so viel für unsere Miete, dass wir die Wohnung auch gut nutzen sollten.
13: Und dann essen und quatschen sie. Zusammen werden Filme geguckt und am Ende des Abends ist die Rechnung für alle vertretbar.
15: Wir haben letztens einen Spieleabend gemacht. Ich habe für $20 Nachos gekauft, die vier Leute satt gemacht haben. Jemand anders hat was zu trinken mitgebracht. Es ist billiger, als ins Restaurant zu gehen.
13: Auswärts essen gehen wird zum Luxus. Die Rechnung beispielsweise für ein einfaches Frühstück für drei Leute liegt schnell bei $80-100. Das muss man sich leisten können. Immer mehr Leute kommen finanziell ans Limit. Sarika ist Architektin. Sie rechnet vor, wie sehr sich die Preise in den letzten Jahren verändert haben.
16: New York City, you could get a coffee.
15: Vor ein paar Jahren habe ich noch einen Kaffee und ein Croissant für $3 bekommen. Jetzt kostet das $9.
16: I just bought coffee and a croissant. It was $9 something.
13: Für ein Kinoticket wird man zwischen $15 und $25 los. Dazu Popcorn für $10 und ein Getränk für $5. Da kommt was zusammen. Für Shay ist Kino inzwischen was Besonderes.
15: Ich würde mehr ins Kino gehen, wenn es nicht so teuer wäre. Ich gucke vielleicht 3 Filme im Jahr im Kino. Ich warte, bis ich die Filme zu Hause gucken kann.
13: Zusammen mit ihren Freunden sucht sie auch gezielt nach Galerieeröffnungen, umsonst Events in Parks oder neuen Läden, die zum Probieren beispielsweise Eis ausgeben. Shay und ihre Freunde werden erfinderisch. Ganz einfach, weil das Leben immer teurer wird.
7: Martina Butler berichtet über das Leben junger Menschen in den USA.
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17: Die erste große Liebe von Franz Kafka. Sie gilt als einer der bedeutendsten weißen Flecken in der Biografie des berühmten Schriftstellers. Vor 120 Jahren hat der junge Prager Jurastudent Kafka zwei glückliche Sommer in einem Sanatorium im Altvatergebirge verbracht. Kafkas Verhältnis zu Frauen war bekanntlich schwierig, doch diese erste Sommerliebe hallte nach. Kafka schrieb später über das Süße des Verhältnisses zu einer geliebten Frau. Wer diese erste geliebte Person war, das ist allerdings nach wie vor ein Geheimnis, oder? Ein tschechisch-deutscher Filmemacher will eine sensationelle Entdeckung gemacht haben. Marianne Allweis berichtet.
18: Franz Kafka war Anfang 20 und noch nicht weltbekannt, als er seine Sommerfrische in Zugmantel im Altvatergebirge genoss und seine erste Liebe. Im heutigen Zlaté Hory im Nordosten von Tschechien erinnert kaum etwas an diese Besuche im frühen 20. Jahrhundert und kaum jemand hier weiß davon. Das Highlight des Stadtmuseums ist eine Folterkammer für vermeintliche Hexen. Außerdem wird an den Goldbergbau erinnert. Zu Kafkas Zeiten waren die Goldenen Berge, wie der Ort im Tschechischen heißt, deutsch geprägt. Nach der deutschen Besetzung und den Nazi-Verbrechen war durch die Vertreibung der Sudetendeutschen vieles in Vergessenheit geraten. Die Verkäuferin in der Goldwerkstatt ist aber gut informiert. Da, wo sich heute die Kinderkurklinik befindet, gab es früher ein Sanatorium für Erwachsene, Edel. Dort war Kafka. Er reiste viel in Kurorte. Ich habe sogar gehört, dass er dort seine erste Liebe erlebt hat. Es muss eine relativ unbeschwerte Zeit für Kafka gewesen sein. Der jüdische Kaufmannssohn aus Prag stand unmittelbar vor dem Abschluss seines Jurastudiums. In die Wasserheilanstalt von Dr. Ludwig Schweinburg im bekannten Kurort Zugmantel führte ihn noch nicht die spätere Tuberkulose, sondern eher der Zeitgeist und die Modekrankheit Neurasthenie, also Nervenschwäche, erklärt die aktuelle Direktorin des Sanatoriums Alexandra Plevatschowa. Franz Kafka hat sich hier im Sommer 1905 und 1906 erholt. 1905 dauerte sein Aufenthalt 4 Wochen, 1906 waren es 5 oder 6 Wochen. Er kehrte deshalb zurück, weil er sich verliebt hatte. Über die Herkunft der Frau ist leider nichts bekannt. Wahrscheinlich stammte sie aber aus der Gegend und wir wissen, dass sie älter war. Für Kafka war diese Liebschaft prägend. Rund 10 Jahre und schwierige On-and-Off-Beziehungen später notiert er in sein Tagebuch: Ich war noch niemals außer in Zugmantel mit einer Frau vertraut, dann noch mit der Schweizerin in Riva. Die erste war eine Frau, ich unwissend. Die zweite ein Kind, ich ganz und gar verwirrt. Ivan Fila will mehr herausgefunden haben. Der bekannte Prager Filmemacher und Fotograf hat in Deutschland und den USA gelebt. In Tschechien arbeitete er zu Corona-Zeiten an einem poetischen Bildband über Zlaté Hory. Darin beschreibt er eine Begegnung mit einer Frau in einem roten Rennwagen.
19: Sie sagte mir, Sie schreiben über Kafka, Sie schreiben an einem Buch. Ja, und dann hat sie mir erzählt über die Tagebücher von der Freundin ihrer Urgroßmutter. Für sie eine aufregende Geschichte, weil sie verheiratet war. Das war ein großes Geheimnis. Dann hat sie mich 2-mal eingeladen. Ich durfte nur lesen, aber nichts fotografieren, nichts veröffentlichen. Ich war unglaublich sauer auf die Frau.
18: Die Unbekannte habe keinen Ruhm und kein Geld für eine Veröffentlichung gewollt. Das sei nicht im Sinne Kafkas und der Geliebten gewesen. Auf jeden Fall soll Franz Kafka in Zlaté Hory wieder sichtbar werden. Durch einen Kafka-Gedenkweg vom Bahnhof zum Park vor dem Sanatorium. Vielleicht zieht das weitere Kafka-Fans und Forscher ins Altvatergebirge, um die letzten Rätsel in dessen Biografie endgültig zu entschlüsseln. Spazieren war Kafka dort nachweislich ausgiebig. Nur mit wem bleibt weiter offen.
17: Standpunkte. Am Wochenende wird in Sachsen-Anhalt gewählt, 2 Wochen später in Mecklenburg-Vorpommern. In beiden Ländern liegt die AfD in Umfragen vorn. Unser Gastkommentator Gordon Ripinski, Gründungschefredakteur von Politico Deutschland, sieht die politische Mitte in einer tiefen Krise.
20: Wenn am kommenden Sonntag in Sachsen-Anhalt ein neuer Landtag gewählt wird, dann werden die früheren Volksparteien, CDU und SPD, womöglich zusammen weniger als 30% der Stimmen erreichen. Längst ist aus der Krise von Friedrich Merz und der Volksparteien eine des Parteiensystems geworden. Immer mehr Parteien jenseits der erstarkten AfD müssen sich zusammentun, um gegen sie eine Mehrheit zu bilden. Dabei inhaltlich zu überzeugen, wird immer schwieriger, die Kompromissfindung immer komplizierter. Die 2/3 oder 3/4 der Bevölkerung in Deutschland, die eigentlich keine extreme Partei wählen wollen, wissen dadurch zunehmend nicht mehr, wohin mit ihren Stimmen. Die Projektionsfläche der Mitte, sie ist nicht mehr vorhanden. Die Tore nach rechts und links werden weit geöffnet. Die Kanzlerschaft von Friedrich Merz, sie wird womöglich irgendwann enden und Sachsen-Anhalt könnte ein Startpunkt davon sein. Aber was danach kommt, das ist noch offen. Die meisten Deutschen wollen die Ränder nicht an der Macht sehen. Nun braucht es eine Alternative aus der Mitte, auf die sie setzen können.
17: Das war die Meinung von Gordon Repinski von Politico. Fabian Reinbold aus dem Politikressort der Zeit weist im Podcast Was jetzt? Darauf hin, dass Kanzler Merz beim Wahlkampf im Osten kaum persönlich auftritt und zeigt angesichts der Sicherheitslage Verständnis.
1: In Sachsen-Anhalt merkt man, dass rechtsextreme Gruppen, AfD-nahe Pöbler, die fühlen sich ja quasi im Aufschwung. Und da steht auf allen Ebenen die Sicherheit schon in Frage. Da bringt es auch wenig, vielleicht so eine Veranstaltung zu machen. Und aus meiner Sicht ist das wirklich so ein Problem für den gesamten Wahlkampf. Also jenseits von diesen Auftritten von Merz ist es so, dass die CDU und die SPD dort kaum große Veranstaltungen machen aus dieser Angst heraus. Und während die AfD quasi täglich eine Großveranstaltung hinlegt und so den öffentlichen Raum total dominiert. Also das ist ein großes Problem, glaube ich, auch dann über Sachsen-Anhalt hinaus.
17: Das meint Fabian Reinbold aus dem Politikressort der Zeit. Die Neue Osnabrücker Zeitung wünscht sich dagegen mehr Präsenz der politischen Mitte vor den aktuellen Wahlen.
21: Olaf Scholz wurde als Kanzler im Brandenburger Landtagswahlkampf einst wegen seiner Ukraine-Politik ausgebuht und beschimpft. Er brüllte damals mit seinen Argumenten zurück und verteidigte seinen Kurs. Wenn Merz nun auf Zehenspitzen durch Sachsen-Anhalt und Mecklenburg-Vorpommern schleicht, wird es solche Szenen nicht geben. Die Wahlkämpfer von CDU, SPD, Grünen und Linken kämpfen bis zum letzten Tag im Nahkontakt. Sie verdienen mehr Unterstützung aus Berlin.
17: Themenwechsel. Vor knapp 4 Wochen ist auf dem Flughafen in Leipzig eine mit Sprengstoff präparierte Drohne entdeckt worden. Die Süddeutsche Zeitung aus München hält Russland für den Auftraggeber. Sie fordert die Bundesregierung auf, Klartext zu reden.
21: Niemand in der NATO will ernsthaft einen Krieg mit Russland. Aber der Kanzler muss die Wahrheit darüber sagen, was der Kriegstreiber in Moskau tut. Obwohl oder gerade weil dessen Satrapen von der AfD am Wochenende eine Landtagswahl gewinnen werden. Wladimir Putin führt Krieg gegen die Ukraine, aber auch gegen Staaten, die dem geschundenen Land helfen.
17: Das waren die Standpunkte, zusammengestellt von Torben Müller.
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17: Heute vor 20 Jahren wurde das berühmte Grüne Gewölbe in Dresden wieder eröffnet. Die historische Schatzkammer war während des Zweiten Weltkriegs schwer beschädigt worden. Leslie Schmidt blickt zurück.
22: Es ist wie das Tor zu einer anderen Welt. Es funkelt, es glänzt und es glitzert. An den grünen Wänden hängen unzählige Spiegel. Geschwungene Goldverzierungen, wohin das Auge reicht. Der Charme des Barocken ist in das Dresdner Residenzschloss zurückgekehrt. Mit einem Festakt wird das Gewölbe 2006 wieder eröffnet.
23: Letztlich verschlägt diese wohl größte barocke Schatzkammer Europas einem aber die Sprache. Hier finden Worte dann auch ihre Grenzen.
22: Eine emotionale Sache auch für die damalige Kanzlerin Angela Merkel. Das grüne Gewölbe, die Schatzkammer August des Starken, zwischen 1723 und 1729 lässt der sächsische Kurfürst die Sammlung der wertvollen Exponate anlegen. Das grüne Gewölbe bleibt auch Jahrhunderte nach Augusts Tod unverändert, bis im Februar 1945 Bomben auf Dresden fallen. Dabei werden auch Teile des grünen Gewölbes schwer beschädigt. Doch die Schätze bleiben verschont. Sie sind schon 1942 auf die Festung Königstein südöstlich von Dresden gebracht worden. Professor Martin Roth, damaliger Generaldirektor der Staatlichen Kunstsammlung Dresden.
24: Es gibt keine Schatzkammer auf der ganzen Welt, die diesen Zustand erreicht hat, dass sozusagen eine Zeit um 1730 herübergerettet wurde. Also hier ist Dresden vollkommen einzigartig in der ganzen Welt.
22: Nach der Zerstörung der Räumlichkeiten der Schatzkammer im Krieg lässt sich an einen Wiederaufbau zunächst gar nicht denken. Erst nach der Wende wird mit der Restauration begonnen. Daran arbeiten ab 1990 rund 300 Restauratoren und Handwerker aus ganz Sachsen. Heute beherbergt das grüne Gewölbe rund 3000 Schätze und Kostbarkeiten. Wiedereröffnet wurde es am 1. September 2006.
17: Das war
22: heute vor 20 Jahren.
17: Das war der Stichtag von Leslie Schmidt und das war auch die ARD Infonacht. Es ist gleich 5.58 Uhr. Mein Name ist Maja Weber.

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1: 6 Uhr. Bahn weitet Alkoholverbot an Bahnhöfen aus. DHL verliert den Zusatz Deutsche Post. Eintracht Frankfurt verpflichtet 9 Abwehrspieler. Das Wetter, mal Sonne, mal Wolken und einzelne Schauer, 19 bis 25 Grad. Mein Name ist Daniel Skondo. Guten Morgen. Die Deutsche Bahn weitet ihr Alkoholverbot an Bahnhöfen ab heute stufenweise aus. Am Frankfurter Hauptbahnhof gilt es schon länger. Jetzt kommen 4 neue Stationen dazu. Berlin Hauptbahnhof, Berlin Gesundbrunnen, Kiel und Braunschweig. ARD-Reporterin Nina Schön.
2: Das Trinkverbot gilt auf allen Bahnsteigen und in den Empfangshallen. Wer im Bahnhof ins Restaurant oder in eine Bar geht, darf dort weiterhin Alkohol trinken. Auch verschlossene alkoholische Getränke im Gepäck darf man dabei haben. Ziel ist es, für mehr Sicherheit zu sorgen. Nach Angaben der Gewerkschaft der Polizei gab es im vergangenen Jahr bundesweit rund 28.000 Gewaltdelikte auf Bahnhöfen und in Zügen. Am Hamburger Hauptbahnhof gilt zum Beispiel schon seit mehr als 2 Jahren ein Alkoholverbot. Da ist die Zahl der Straftaten spürbar zurückgegangen.
1: Der Bonner Logistikkonzern DHL hat den Zusatz Deutsche Post ab heute aus seinem Namen gestrichen. In einer Mitteilung heißt es, damit sei ein Beschluss der Hauptversammlung vom Mai umgesetzt worden. Begründet wurde die Änderung im Namen mit der zunehmenden Internationalisierung des Konzerns. Der Name Deutsche Post bleibe zwar erhalten, er stehe dann aber für eine Tochterfirma, die das Stammgeschäft mit Briefen und Paketen im Inland verantworte. Auch am Aktienmarkt heißen die Anteilsscheine ab sofort nur noch DHL. Eine große Störung hat gestern Abend weltweit den E-Mail-Verkehr über das Microsoft-Programm Outlook lahmgelegt. Nach Konzernangaben waren Millionen Nutzer betroffen, sowohl in den Unternehmen als auch private User. Probleme gab es demnach beim Anmelden und auch beim Verschicken der Mails. Microsoft hat den Fehler nach eigenen Angaben gefunden und schrittweise Updates über die betroffenen Server ausgespielt. Vor fast 30 Jahren ist in den USA der Rapper Tupac Shakur getötet worden. Jetzt hat ein Geschworenengericht in Las Vegas einen ehemaligen Gang-Anführer dafür verurteilt. Die Jury sprach ihn wegen Mordes schuldig. Über das Strafmaß soll im Oktober entschieden werden. ARD-Korrespondentin Antje Sieb.
3: Die Jury in Las Vegas fällte ihr Urteil nach wenigen Stunden Beratung. Mit dem Schuldspruch folgte sie der Argumentation der Staatsanwaltschaft. Der 63-jährige ehemalige Gangleader soll danach zwar nicht selbst geschossen, aber die Tat organisiert haben. Auf den erfolgreichen Rapper Tupac Shakur war vor fast genau 30 Jahren in Las Vegas aus einem vorbeifahrenden Auto mehrfach geschossen worden. Wenige Tage später war der damals 25-jährige im Krankenhaus verstorben.
1: Das Leseland Hessen startet heute wieder, das größte Literaturfestival des Landes. Bis zum 1. November gibt es dabei mehr als 200 Lesungen in 52 Städten und Gemeinden. Christoph Schäffer.
4: Mit dabei sind viele Autorinnen und Autoren, die mit ihren aktuellen Romanen auch auf der Longlist zum Deutschen Buchpreis stehen. Darunter 2 hessische Newcomerinnen. Miriam Karbe aus Frankfurt stellt ihren Roman Unerwünschte Töchter vor. Levi Liao aus Kassel präsentiert ihr Debüt Glaszeit. Mit Eva Menasse, Judith Herrmann oder Ingo Schulze sind auch etablierte Autorinnen und Autoren dabei. Auch Kinderbuchlesungen an Schulen sind geplant.
1: Weiterer Neuzugang bei Fußball-Bundesligist Eintracht Frankfurt. Wie der Verein gestern Abend mitgeteilt hat, wurde Abwehrspieler Lilian Brassier verpflichtet. Der 26-jährige Franzose von Stade Rennes unterschrieb demnach einen Vertrag bis Juni 2031. Die Ablöse betrug laut Medienberichten bis zu 10 Millionen Euro. Und das steht heute noch an. Die EU

0: Verteidigungsminister sprechen bei einem Treffen in Irland über weitere Militärhilfen für die Ukraine. Es geht vor allem darum, die ukrainische Raketenabwehr zu stärken. Der norwegische König Håkon VIII. Legte im Parlament seinen Eid auf die Verfassung ab. Nach dem Tod seines Vaters Harald hatte Håkon das höchste Staatsamt am letzten Freitag übernommen. Und vorletztes Spiel in der ersten DFB-Pokalrunde. Fußball-Bundesligist Dortmund tritt am Abend an gegen den Hamburg Eimsbütteler Ballsportclub aus der Oberliga. Das waren die Nachrichten. Das Wetter. Sonne und Wolken heute. Dabei bleibt es meist trocken. Im Norden kann es ab und zu Schauer geben bei Höchstwerten zwischen 19 und 25 Grad. Morgen mal Sonne, mal Wolken bei ähnlichen Temperaturen wie heute. Die weiteren Aussichten am Donnerstag vom Norden bis in die Mitte viele Wolken, aber oft trocken. Im Süden sonniger bis 26 Grad. Und am Freitag im Norden etwas Regen, im Süden oft sonnig, dann bis 31 Grad. Die Zeit 6.05 Uhr.
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0: Vorsicht auf der A66 Frankfurt Richtung Wiesbaden. Zwischen Eschborn und Frankfurt-Höchst eine ungesicherte Unfallstelle.
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2: Ihnen einen guten Morgen, einen guten Start. In diesen neuen Tag wünsche ich Ihnen. Heute vor genau 4 Wochen wurde auf dem Flughafen Leipzig eine mit Sprengstoff präparierte Drohne entdeckt im Sicherheitsbereich des Flughafens zwischen ukrainischen Frachtmaschinen. Die Bundesanwaltschaft war das ein schwerwiegender Angriff auf die Transport- und Logistikinfrastruktur in Deutschland. Noch gibt es keine Reaktionen der Bundesregierung. Diese Reaktionen sollen aber unmittelbar bevorstehen. In der Zwischenzeit wird nun diskutiert, wie die Reaktionen der deutschen Regierung aussehen könnten und welche Folgen das haben könnte. Aus Berlin berichtet Nicole Markwald.
3: Wer auch immer hinter den Drohnen am Leipziger Flughafen steckt, Bundeskanzler Friedrich Merz hatte vergangene Woche diese Botschaft.
4: Die Bundesregierung erlegt Urhebern hybrider Angriffe einen Preis auf. Sie werden dafür bezahlen.
3: Noch ist unklar, wer bezahlen muss. Innenminister Alexander Dobrindt, CSU, sprach von fremden Mächten. Viele Fachleute und Politiker vermuten, dass die Bedrohung von Russland ausgeht, um zum Beispiel die deutsche Bevölkerung zu verunsichern und die Bundesregierung davon abzuhalten, die Ukraine weiter zu unterstützen. Eine Ankündigung, wer sich hinter der Sprengstoffdrohne von Leipzig verbirgt, steht bevor, bestätigt Regierungssprecher Stefan Cornelius.
5: Das wird nicht mehr lange dauern.
3: Er verweist auf die laufenden Ermittlungen. Auch mit den Partnern in der EU und der NATO müsse die Reaktion besprochen werden. Konkrete Forderungen gibt es schon, beispielsweise von den Grünen. Parteichefin Franziska Brandner.
6: Eine Sache, die auch schon lange überflüssig ist, die Frage des russischen Hauses und dessen Schließung. Ja, so eine Pension für Spione, die brauchen wir nicht mitten in unserer Hauptstadt.
3: Parteikollege Konstantin von Notz, Mitglied im Innenausschuss, fordert ein regelmäßiges Lagebild.
7: Was passiert jeden Tag in Deutschland und Europa an Spionage- und Sabotageaktionen? Wo fliegen die Drohnen? Wo wird das Umspannwerk? Wo wird da eingedrungen? Und dafür muss das Bundesinnenministerium dieses Lagebild erstellen.
3: Die Vizevorsitzende der SPD-Fraktion, Siemtje Möller, sprach sich für Sanktionen gegen die sogenannte russische Schattenflotte aus. Das sind oft veraltete und unter fremder Flagge fahrende Schiffe, mit denen Russland, nach Überzeugung westlicher Staaten, Sanktionen gegen seine Ölexporte umgeht. Linken-Chef Luigi Pantisano gab zu bedenken, dass Sanktionen am Ende nicht die Bevölkerung treffen dürften. Markus Frohnmeier, der außenpolitische Sprecher der AfD, warnte vor einem Doppelstandard.
8: Sollte Russland nachweislich hinter dem Drohnenvorfall stehen, da muss das klar verurteilt und auch angemessen beantwortet werden. Aber dann muss derselbe Maßstab auch für Nord Stream gelten. Mutmaßlicher ukrainischer Staatsterrorismus gegen unsere Infrastruktur darf nicht anders behandelt werden als russischer.
3: Auf EU-Ebene wird derzeit ohnehin ein weiteres Sanktionspaket gegen Russland vorbereitet. Es wäre Paket Nummer 22. Einige EU-Mitglieder forderten in einem gemeinsamen Schreiben erneut die Nutzung eingefrorener russischer Vermögen in Europa, um damit die Ukraine zu unterstützen. Ein Thema beim anstehenden Treffen der EU-Außenminister in Irland.
2: Aus Berlin berichtete Nicole Markwald.
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2: Wie ist das so nach den Sommerferien? Mit dem ersten Schultag nach den Ferien, da kehren ja die Familien zurück in ihren Alltag. Arbeit, Familie, Freizeit, Sport, alles im mehr oder minder gewohnten Rhythmus. Auch in der Ukraine beginnt jetzt die Schule wieder. Aber was heißt dort schon Alltag nach so vielen Jahren Krieg, Kriegszerstörung, Tod und Angst? Andreas Tölke von der Hilfsorganisation Be an Angel. Er war vor kurzem in der Ukraine und hat die Evakuierung von Menschen aus Cherson begleitet. Einen schönen guten Morgen, Herr Tölke. Hallo.
5: Guten Morgen.
2: Herr Tölke, Sie waren gerade in Cherson, der ukrainischen Stadt, ganz im Süden, im Südosten des Landes, am Ufer des Dnipro. Auf der anderen Seite des Flusses steht die russische Armee. Wir haben oft darüber berichtet. Und die Stadt ist eben in Reichweite der Drohnen und Geschütze Russlands, der russischen Armee. Gibt es eigentlich noch sowas wie Alltag für die Menschen in Cherson? Also das Kind etwa zur Schule begleiten, zur Arbeit gehen oder in die Schule gehen?
5: Keine Chance. Gibt es nicht mehr.
2: Wie muss man sich den Alltag vorstellen? Permanente Angst vor Beschuss?
5: Das ist keine Angst, sondern Realität. Das heißt, in dem Moment, wo ich die Wohnung, mein Haus, meine Unterkunft verlasse, bin ich gefährdet, von einer Drohne geortet zu werden und ermordet zu werden.
2: Das heißt, dieses Video, das wir vor einem Monat etwa gesehen haben, diese Drohne, die direkt neben einem Gemüsehändler in Cherson explodierte, das war kein Einzelfall?
5: Nein, das ist wirklich Alltag und Realität. Wir waren ja begleitet dieses Mal von der ARD. Das ist auch in der Tagesschau gelaufen, der Bericht. Da sah man am Anfang dieses Video, das viral gegangen ist mit dem Gemüsehändler, der von einer Drohne gehetzt wurde und immer in die Kamera der Drohne gedeutet hat, hier sind Gurken, Tomaten, ich bin kein Soldat, und dann auch getroffen wurde. Wir waren mit der Reporterin von der ARD vor Ort. 80 Meter entfernt während der Dreharbeiten ist eine Drohne detoniert.
2: Wie funktioniert der Alltag überhaupt noch? Gehen die Menschen raus in einem gewissen Fatalismus, hoffentlich erwischt es mich heute nicht? Oder sind die wirklich permanent in Alarmstimmung, beobachten den Himmel, ob da irgendwas passiert, was für sie bedrohlich sein könnte?
5: Genau das Zweite. Sie beobachten permanent den Himmel. Es gibt bestimmte Gegenden in Cherson, das ist eine relativ große Stadt, die extrem gefährdet ist. Dass man da überhaupt noch Abstufungen machen kann, ist ja schon bizarr. Und Gegenden, die etwas sicherer sind, aber auch dort. Es ist wirklich mittlerweile Sicherheitstechnik bei den Menschen, die dort leben, angekommen. Das heißt, ich habe das erste Mal, und ich fahre seit 4 Jahren regelmäßig dorthin, Privatpersonen gesehen, die Drohnendetektoren dabei hatten und geguckt haben, wo in der Nähe bewegt sich eine Drohne.
2: Vor dem Krieg, da lebten noch rund 300.000 Menschen in Cherson. Jetzt sind es noch, nach Schätzung, wohl etwa 60.000. Wer ist dort geblieben? Was sind das für Menschen, denen Sie dort begegnet sind?
5: Das sind alte Menschen, die nicht wegkommen, die kein Geld haben. Wenn man in der Ukraine, innerhalb der Ukraine flüchtet, kriegt man pro Monat 50 Euro, 3 Monate lang, und danach ist man auf sich selber gestellt. Die ganzen Großstädte haben sehr, sehr viele Binnenflüchtlinge aufgenommen. Das heißt, die Mieten sind explodiert. Das heißt, die Menschen, die noch in Cherson bleiben, haben dort ihre eigene Wohnung, ihr Haus, ihren Gemüsegarten und haben sich auch irgendwie an diesen Krieg gewöhnt. Der ist ja eskaliert. Das heißt, die Leute haben am Anfang die Bedrohung gehabt, dann wurde die Stadt besetzt, dann wurde sie befreit, dann wurde der Staudamm zerstört. Die sind so, durch so unfassbares Leid gegangen, dass es Alltag geworden ist für sie. Und jetzt sind Alte übrig geblieben, es sind Leute übrig geblieben, die dort bei der Polizei arbeiten, die in den Krankenhäusern arbeiten, die in den Supermärkten arbeiten, die Gemüsehändler, all das, die sagen, wenn wir gehen, hat Russland gewonnen. Das heißt, die Opfer quasi setzen ihr Leben aufs Spiel, um Cherson freizuhalten und ukrainisch zu halten.
2: Sie helfen Menschen dort. Wie können Sie den Menschen dort helfen? Und funktioniert das, indem Sie auch nicht permanent sagen müssen, Sie sollten jetzt eigentlich gehen, Sie sollten raus aus der Stadt?
5: Das ist die Entscheidung von jedem Einzelnen. Ich kenne die einzelnen Leben nicht so genau, dass ich jemandem sagen kann, hau ab. Wir tun das sehr, sehr oft und reden mit den Menschen und sagen, welche Optionen sie haben. Wir finanzieren das alles über Spenden. Ein Bus, eine Evakuierung bis nach Deutschland kostet 8.500 Euro. Und die Menschen werden im Moment mehr. Menschen, die mit uns raus wollen, aus der Ukraine und aus Cherson ganz besonders, werden mehr. Der nächste Evakuierungsbus ist am 11.
2: Wie finanzieren Sie das Ganze?
5: Alles über Spenden. Wir jammern, wir betteln, wir sprechen Leute an. Der Tagesschaubericht war relativ gut für uns. Da sind immerhin 3.000 Euro Spenden zusammengekommen. Aber wir sind eine rein spendenfinanzierte Hilfsorganisation.
2: Wie hat dieser Krieg die Menschen verändert. Sie haben diese permanente Angst, diese permanente Alarmstimmung geschildert. Wie sehr hat das die Menschen verändert im Sinne von, ja, können sie eigentlich irgendwann mal wieder in einen normalen Alltag zurückkehren?
5: Die Resilienz der Ukrainer und Ukrainer

0: darin ist unglaublich. Das muss ich wirklich sagen. Ich bin wirklich seit 4 Jahren den größten Teil meiner Zeit in der Ukraine. Aber man muss dazu sagen, sind alle traumatisiert. Das heißt, jeder zuckt zusammen, wenn irgendwo ein lautes Geräusch ist. Jeder guckt in den Himmel, ob man in Odessa sitzt, wo ich meistens die meiste Zeit mal bin, oder ob man in Cherson halt mit einem Drohnenabfanggerät durchs Gelände rennt. Es gibt keinen Alltag, nirgends. Es gibt vielleicht eine Ecke in den Karpaten, wo noch nie irgendeine Drohne oder eine Gleitbombe oder was auch immer eingeschlagen ist. Ansonsten ist es nirgends in der Ukraine sicher. Und das verstehen wir hier immer noch nicht.
1: Welche Konsequenzen sollten wir daraus ziehen? Die Hilfe verstärken für die Menschen, beispielsweise die raus wollen?
0: Unbedingt. Hat sich aber auch geändert. Wir haben über 24.000 Menschen evakuiert. Ich war persönlich dabei. Wirklich die ganzen Frontgebiete zu Beginn des Krieges, die ersten beiden Jahre. Die Menschen wollen eigentlich in der Ukraine bleiben, haben dort aber kein System, dass sie irgendwie überleben können. Die Leute, die Firmen haben, die Geschäfte haben, wollen die Leute nicht einstellen, weil sie nicht wissen, wann gehen die wieder nach Hause. Das heißt, die haben keine Sicherheit ökonomisch, dass sie ihren Betrieb weiterführen können. Es ist irrsinnig komplex und schwierig. Was wir machen müssen, ist, warum gibt es keinen Dome wie in Israel in Kiew? Warum gibt es nicht genug Abwehrwaffen an der Front in Cherson? Wir müssen uns vorwerfen, dass die Politik und die Regierung in der EU nicht genug unternommen hat. Wir hätten 2014 eingreifen müssen, als die Krim annektiert wurde. Da haben wir relativ weggeschaut. Wir haben 2022 darüber diskutiert, ob wir die Ukraine unterstützen und haben Helme geschickt. 50.000 Helme waren das Erste, was in die Ukraine gegangen sind. Und jetzt, 4 Jahre später, stehen wir da und fragen uns, warum hört das nicht auf? Es hört nicht auf, weil wir nicht geliefert haben.
1: Sagt Andreas Tölke von der Hilfsorganisation Be an Angel. Herr Tölke, ich danke Ihnen sehr für Ihre Zeit heute Morgen. Vielen Dank.
0: Sehr, sehr gerne.
1: Andreas Tölke von Be an Angel. Gesprochen haben wir über die Situation der Menschen, vor allem in Cherson, einer Frontstadt ganz im Südosten der Ukraine. Das Thema heute Morgen in HR Info, Leben unter Beschuss, Alltag in der Ukraine. Und um kurz nach 6:30, da wollen wir uns anschauen, wie der Schulstart jetzt gerade für die Kinder und ihre Eltern überhaupt funktionieren kann in Zeiten des Krieges in der Ukraine.
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1: Am Sonntag wird ein neuer Landtag gewählt in Sachsen-Anhalt. Dass die SPD dort groß was reißen wird, das gilt vielen eigentlich als unwahrscheinlich. Mutmaßlich wird man in der Landes- und Bundespartei schon froh sein, dass man nach den Umfragen deutlich über der 5%-Hürde liegt und damit im Landtag vertreten sein wird. Und je nach Wahlausgang sogar in der Landesregierung einer ziemlich großen Koalition sollte die zustande kommen, um eine AfD an der Macht zu verhindern. Und sollten die Zahlen das nach der Wahl überhaupt hergeben. Georg Schwarte über die SPD und ihren Wahlkampf in Sachsen-Anhalt.
3: Treibgut heißt das Restaurant, ausgerechnet. Passt irgendwie zu einer getriebenen SPD hier in Sachsen-Anhalt. Hier kommt gleich Lars Klingbeil zum Wahlkampf. Vizekanzler, SPD-Co-Vorsitzender. Chris Henze ist SPD-Kreisvorsitzender, hat einiges erlebt. Jetzt kämpfen seine Sozis hier um jeden Prozentpunkt. Die Stimmung geht so.
4: In der Bevölkerung ist, ich will jetzt nicht sagen alle, aber so eine diffuse, es läuft nicht rund, es ist schlecht, es wird alles irgendwie nicht mehr gut werden. Man kann nur reden mit den Leuten.
3: Dafür haben sie Klingbeil eingeladen. Ein gutes Dutzend Menschen sind gekommen, immerhin. Hier in Bitterfeld-Wolfen holte die AfD bei der Bundestagswahl über 50%. Und dann sitzt er da, der Vizekanzler. Er sei nicht zimperlich, nur los, sagte er.
5: Als SPD-Vorsitzender bist du sowieso alles gewöhnt, aber mir ist das wichtiger, als dass ich immer nur mit Leuten zusammen bin, die mir irgendwie sagen, was alles gut läuft.
3: Aber sie sind gar nicht wütend. Es geht um Sachfragen. Warum kürzt ihr den Wohngeldzuschuss? Klingbeil macht da den Rücken gerade.
5: Das ist nichts, worauf ich stolz bin, sondern nichts, was ich irgendwie feiere oder auf Plakate oder Sharepics drucke.
3: 8,4% hat seine SPD beim letzten Mal in Sachsen-Anhalt geholt und jetzt? Chris Henze, der Kreisvorsitzende, bleibt Optimist.
4: Es wird nicht berauschend, aber es wird auch nicht eine Vollkatastrophe am 6. September.
3: Aber was ist für diese 12% Umfragen SPD auf Bundesebene noch eine Vollkatastrophe? Die Stimmung in der Partei, irgendwo zwischen Rebellion und Resignation. Katja Pähle, die Fraktionschefin der SPD im Landtag von Sachsen-Anhalt, ist da anders, stur, hoffnungsfroh. Sie hat Klingbeil später am Abend nach Halle eingeladen, nicht auf den Marktplatz, nicht als Redner, als Gesprächspartner.
6: Und er wird nicht versteckt, sondern wir sind mit ihm unterwegs und wir machen Wahlkampf mit ihm und laden aber genau zu diesen Gesprächen ein.
3: Brandbriefe kursieren, aber jetzt muss er ran und er bemüht in Bitterfeld-Wolfen die Geschichte.

0: großen Bogen.
1: Alle, die gerade politische Verantwortung tragen, müssen in 5 oder 10 Jahren auf diese Phase des Landes zurückgucken und müssen sich fragen, was habt ihr eigentlich damals gemacht, als die Rechtsextremen kurz davor standen, die Macht wieder zu übernehmen?
0: Was habt ihr gemacht? Er hat, als er am Stadtrand mit dem Auto ankam, als erstes das Riesenplakat des AfD-Spitzenkandidaten Siegmund gesehen. Alles wird gut, stand da. Alles wird gut? Katja Pähle, die SPD-Kandidatin aus Halle, wird da wütend. Wie kann das alles sein? Klingbeil hatte auch keine letzten Antworten, aber Respekt hat er für jeden seiner Sozis, die hier kämpfen.
1: Ich habe in meinem Wahlkreis nicht so eine starke extreme Partei. Ich ziehe vor jeder und vor jedem, der hier sagt, ich trete für die Demokratie ein, und ich wirklich vor jedem den Hut.
0: Und was sagen seine Sozialdemokraten zur Bundespartei SPD? Sie sagen tatsächlich Danke, weil aus der ganzen Republik gerade Sozis hier beim Wahlkampf helfen. Plakate kleben, Flyer verteilen, und muss die SPD-Spitze im Herbst weg? Chris Henze winkte ab.
2: Was würde es denn an grundlegenden Problemen ändern?
0: 6 Tage haben sie noch. Und dann geht's weiter. In Mecklenburg-Vorpommern und Berlin. Und dann kann Klingbeil wieder das hier sagen.
1: Ich bin da überhaupt nicht zimperlich, und jeder soll hier die Kritik loswerden, die man mir sagen will.
3: Lars Klingbeil, der SPD-Co-Vorsitzende, im Bericht von Georg Schwarte über die SPD im Landtagswahlkampf in Sachsen-Anhalt.
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3: Wenn Zugbegleiter zum Schichtbeginn einsteigen in den Zug, dann fährt oft auch die Angst mit. Die Angst davor, beleidigt zu werden, bedroht zu werden oder sogar körperlich angegriffen zu werden. Die Bahn hat zuletzt mehr als 5 Angriffe pro Tag auf ihr Personal gezählt. Anfang des Jahres war bei einem solchen Angriff ein Zugbegleiter ums Leben gekommen. Wie kann man dann als Bahnangestellter damit umgehen? Wie kann man Bahnangestellte besser schützen? Das war Thema bei Mitreden, Deutschland diskutiert, dem Format der ARD-Inforadios. Und RBB24-Inforadio-Reporter Hans Gerbroth hat zugehört, fasst die Diskussion zusammen.
5: Der Beruf als Zugbegleiter ist gefährlich geworden. Das macht gleich der erste Anruf des Abends deutlich. Martin Bruns aus Bremen kann seinen Beruf seit einem Jahr nicht mehr ausüben, weil er es psychisch nicht schafft.
6: Einmal ein Bodycheck im Zug mit schwerer Rückenprellung, Reizgas ins Gesicht gesprüht, versuchte Messerangriffe. Oder man ist mir an die Kehle gesprungen, nur weil ich jemanden aufschreiben musste, weil er keine Fahrkarte hatte.
5: 2/3 der Bahnangestellten haben solche oder ähnliche Angriffe schon erlebt, sagt Cosima Ingenschei, stellvertretende Vorsitzende der Eisenbahn- und Verkehrsgewerkschaft EVG. 1/3 der Angestellten überlegt deswegen schon, den Job zu wechseln. Sie würde sich wünschen, dass die Schaffner wenigstens nicht alleine die Karten kontrollieren müssen.
7: Und deshalb ist die allerwichtigste Forderung eine Doppelbesetzung, dass also immer 2 da sind, dass man sich gegenseitig unterstützen kann, dass, wenn dem einen was passiert, der andere da ist.
5: Viele Anrufer teilen diese Forderung. Stefan Wiesanz, Geschäftsführer des Instituts für Gewaltprävention, sieht das anders. Auch der 2. Zugbegleiter könne nur eingreifen, wenn der Problemfall schon im Zug sitzt. Man müsse vorher aussortieren.
8: Die häufigste Konfliktsituation ist der Gast im Zug, der kein Ticket hat oder ein nicht korrektes Ticket. Ich muss die Tätergruppe minimieren, und das kann ich insbesondere dadurch, dass ich Vereinzelungsanlagen habe und dort schon mal sortiere und nicht den hineinlasse, der dann später stört.
5: Mit Vereinzelungsanlagen meint der Sicherheitsexperte Drehkreuze. Eisenbahngewerkschafterin Cosima Ingenschei ist skeptisch.
7: Es gibt ja auch Menschen, die übergriffig werden im Zug, die eine Fahrkarte haben. Es gibt auch viele andere Gründe. Ja, Verspätungen, Zugräumungen, das sind alles so Situationen, die Fußballfans, die mögen eine Fahrkarte haben, aber trotzdem passieren die Übergriffe.
5: Zum steigenden Frust trägt auch die Bahn selbst bei. Das findet Mario Reichhardt aus Halle.
9: Ich bin absolut gegen Gewalt, aber ich verstehe diese Wut. Man wird irgendwo ausgesetzt und dann gibt es keine Informationen mehr. Ich habe das in Gößnitz erlebt. Die Bahn hat sich auch in den letzten Jahren zurückentwickelt.
5: Wofür die Zugbegleiter allerdings auch nichts können: Sie kommen in solchen Fällen selbst zu spät und kriegen dann auch noch den Frust der Fahrgäste ab. Über eines herrscht in der Runde aber Einigkeit. Die Politik muss jetzt handeln, um Bahnpersonal besser zu schützen. Seit dem tödlichen Angriff auf den Zugbegleiter vor über einem halben Jahr sei noch nichts passiert, kritisiert die Eisenbahn- und Verkehrsgewerkschaft. Und Ingenschei bekräftigt nochmal: Bleibt das so, werden die kommenden Dienstpläne von der Gewerkschaft abgelehnt und der Regionalverkehr wird im Januar lahmgelegt.
3: Zugbegleiter, die permanent beleidigt, bedroht, angepöbelt, sogar körperlich angegriffen werden.

0: Wie kann man Bahnangestellte besser schützen? Thema gestern Abend beim Mitreden Deutschland diskutiert, dem Format der ARD Inforadios. Hans Gerbroth hat das Ganze für Sie zusammengefasst. Und wir schauen jetzt nach Australien, denn Australien erhöht schon wieder die Tabaksteuer. Eine Packung Zigaretten kann in Australien ab heute umgerechnet 40 Euro kosten. An kaum einem Ort der Welt ist Tabak damit so teuer. Mit der hohen Steuer will die Regierung Rauchen so teuer und unattraktiv machen, dass möglichst viele damit nun wirklich aufhören werden. Aber in Down Under ist auch ein boomender Schwarzmarkt entstanden mit illegal ins Land geschmuggelten Zigaretten. Über all das habe ich gesprochen mit Professor Tobias Rüther. Er ist Facharzt für Psychotherapie und Psychiatrie und leitet die Spezialambulanz für Tabakabhängigkeit an der LMU München. Und ich habe ihn gefragt, 40 Euro für eine Packung Zigaretten, wünschen Sie sich das auch für Deutschland?
1: Ja, jetzt hoffe ich, dass die Hörer nicht vom Stuhl fallen vom Frühen. Ja, das hoffe ich, das würde ich mir sehr wünschen. Das ist eine sehr wirksame Maßnahme. Gerade über den Preis kann man sehr viel Menschenleben retten. Das ist eine sehr gute Maßnahme, die eigentlich auch von der WHO empfohlen wird und wo Deutschland eigentlich auch zugestimmt hat, dass wir auch die Tabaksteuer erhöhen.
0: Glauben Sie denn, man sollte das wirklich ganz radikal machen oder stufenweise erhöhen? Bei einer stufenweisen Erhöhung läuft man vielleicht Gefahr, dass die Menschen sich an die Preise gewöhnen?
1: Das ist ja genau das, was die Tabakindustrie bei uns in der Politik auch ein bisschen durchgesetzt hat in Deutschland, dass immer so ein bisschen erhöht wird und nur gerade so, dass die Leute nicht zu sehr mit dem Rauchen aufhören, weil dann würden ja die Steuern, und es ist immerhin das vierthöchste Steueraufkommen in Deutschland, würden die Steuern so sehr zurückgeben. Das ist genau das Falsche. Deshalb ist eine relativ starke, kräftige, schmerzhafte Erhöhung das Beste, was man machen kann, wenn man daran denkt, wie viele Menschen man davon retten kann. Und es ist einfach so, wir wissen das und es ist richtig, wir sagen in der Medizin evidenzbasiert, es gibt ganz klare Fakten, dass das wirksam ist, die Tabaksteuer zu erhöhen.
0: Haben Sie den Eindruck, dass Rauchen wieder bei jungen Leuten attraktiv geworden ist, modern geworden ist?
1: Wir haben auch deutlich weniger Jugendliche als vor 20 Jahren. Leider, und da haben Sie recht, ist der Trend im Moment stagnierend. Das heißt, Kinder rauchen nicht mehr, aber auch nicht weniger. Es geht nicht zurück. Und was mir große Sorgen macht, dass die neuen Produkte der Tabakindustrie, die das ja gerochen hat und die jetzt weiß, was da los ist, die hat neue Produkte auf den Markt gebracht, nämlich E-Zigaretten und Nikotin, andere Konsumformen. Und das macht mir große Sorgen, weil das ist im Kommen.
0: Sind E-Zigaretten nicht ein Weg, um loszukommen von den Tabakzigaretten?
1: Und das ist genau die Krux bei den E-Zigaretten. Die E-Zigaretten können bei einem starken Raucher das Risiko minimieren, wenn man damit umsteigt. Ja, manche können damit sogar aufhören. Das Problem ist aber, dass die Tabakindustrie die Dinger so produziert, dass sie auch Jugendlichen Spaß machen, dass sie bunt sind, dass sie in den sozialen Medien beworben werden und sie werden immer mehr so konstruiert, dass sie auch richtig abhängig machen. Und das ist eine Entwicklung, die mir große Sorge macht. Und dann kann man damit vielleicht mit dem Rauchen aufhören, aber nicht mit dem Inhalieren von Nikotin.
0: Der Verstand sagt uns ja, Rauchen schadet uns und trotzdem rauchen eben viele Menschen. Diese Schockbilder auf den Packungen, haben die gar nichts bewirkt oder zu wenig?
1: Auch die Schockbilder wirken was. Das ist alles ein Teil einer großen Tabakkontrollpolitik. Und in Deutschland haben wir auch die Raucherquoten halbiert. Wenn man jetzt mal nach den 60er Jahren ausgeht, wenn man da mal das vergleicht. Auch die Konsumverbote zum Beispiel in Gaststätten, in rauchfreien Arbeitsplätzen, dass in Autos nicht mehr geraucht wird. Diesen ganzen Geschichten, als ich jung war in der Schule, da hatten wir noch Raucherecke für Ecken für ab 16-Jährigen und in den Lehrerzimmern wurde geraucht. Man kann sich das heute gar nicht mehr vorstellen. Wir sind auf dem richtigen Weg. Australien ist viel schneller. Ich bin mir sicher, wir gehen dahin, weil jedes vernünftige Land geht in diese Richtung, dass diese Tabakepidemie, diese schwere Erkrankung, Tabakabhängigkeit gut eingegrenzt wird und natürlich auch behandelt wird.
0: Wie erleben Sie das denn in Ihrer Spezialambulanz in München? Welche Probleme haben die Patienten, wenn es um die Abhängigkeit geht? Erleben Sie da, dass eben Nikotin so ein wirklich hohes Suchtpotenzial hat, dass die Menschen loskommen wollen, aber einfach nicht können?
1: Rauchen ist eine Suchterkrankung, wie Alkohol, wie Heroin. Und vom Heroin wegzukommen, ist fast einfacher als vom Rauchen. Wenn man mal abhängig ist, ist es wirklich schwer. Man braucht professionelle Hilfe. Das Tolle ist aber, die gibt es. Es gibt tolle Raucherentwöhnungskurse von den Krankenkassen bezuschusst. Man kriegt die Medikamente zur Tabakentwöhnung seit neuestem bezahlt, wenn man so einen Kurs besucht. Es gibt viele Möglichkeiten. Bald werden auch die Apotheken beraten können. Und das sind wir auch gerade am Schulen. Und da gibt es ein neues Gesetz, dass die auch Geld dafür bekommen. Also es wird viel gemacht. Man könnte noch mehr machen. Ja, es ist eine schwere Erkrankung, die aber gut behandelbar ist.
0: Was ist das beste Mittel, um vom Rauchen loszukommen? Ist das die Kombination aus mehreren Wegen oder gibt es da den Königsweg?
1: Also der Königsweg ist, wenn Sie einen Raucherentwöhnungskurs machen und dazu ein evidenzbasiertes Medikament, es gibt zwei Medikamente, die auch bezahlt werden, dazu einnehmen. Damit kriegt man Quoten bis zu 50% nach einem Jahr hin, was für eine Suchterkrankung wahnsinnig toll ist. Also auch ein Erfolgsmodell. Man kann ein bisschen weniger machen, wenn man nur den Rat nimmt von einem Arzt und ein Medikament.

0: Mensch schafft man schon 20%. Da muss man immer so ein bisschen gucken. Man kann es auch öfters probieren. Und auch diese Quoten heißt ja nicht, dass man es nicht schafft, sondern dass man es vielleicht manchmal ein- bis zweimal probieren muss. Auf jeden Fall sollte man es probieren.
1: Wollen wir zum Ausgang des Gesprächs mal zurückkehren. Der Preis 40 Euro umgerechnet in Australien. Wenn das bei uns auch so käme, fürchten Sie nicht, dass der Schwarzmarkt blühen würde und dass das Ganze dadurch in seiner Wirkung verpuffen würde?
0: Ja, das ist so ein richtiges Argument der Tabakindustrie. Ja, der Schwarzmarkt. Das ist ein Vollzugsproblem. Das ist illegal. Selbstverständlich müssen wir gegen illegale Dinge vorgehen. Und ja, da muss die Politik was tun. Aber das ist nicht unser gesundheitspolitischer Auftrag, was gegen illegale Machenschaften zu tun. Das muss die Polizei, das müssen die Vollzugsbehörden machen. Und das können die in anderen Bereichen auch. Das ist echtes Tabakindustrie-Sprech, was sich leider oft wieder auf Politiker überträgt, was aber nicht unser Problem sein sollte.
1: Sagt Professor Tobias Rüther. Er leitet die Spezialambulanz für Tabakabhängigkeit in München. Gesprochen haben wir heute an diesem Tag, an dem Australien den Preis über eine Steuer für eine Packung Zigaretten auf umgerechnet 40 Euro erhöht.
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6: 6.31 Uhr. Bahn weitet Alkoholverbot an Bahnhöfen aus. DHL verliert den Zusatz Deutsche Post. Eintracht Frankfurt verpflichtet 9 Abwehrspieler. Das Wetter, mal Sonne, mal Wolken und einzelne Schauer bis 25 Grad. Mein Name ist Daniel Skondo. Guten Morgen. Kurz vor einem bundesweiten Alkoholverbot an Bahnhöfen werden heute 4 weitere große Bahnhofshallen mit einem Verbot belegt. Wie die Deutsche Bahn mitteilte, gilt das ab sofort am Berliner Hauptbahnhof, in Berlin-Gesundbrunnen sowie in Kiel und Braunschweig. Ab dem 15. Oktober ist es dann an allen Bahnhöfen in Deutschland verboten, außerhalb der Restaurants Alkohol zu trinken. Aktuell gibt es schon ein solches Verbot in mehr als 30 Stationen, auch in Frankfurt. Mit dem Verbot will die Bahn mehr Sicherheit für Fahrgäste und Beschäftigte schaffen. Außerdem soll es so sauberer an den Bahnhöfen werden. Der Bonner Logistikkonzern DHL hat den Zusatz Deutsche Post ab heute aus seinem Namen gestrichen. In einer Mitteilung heißt es, damit sei ein Beschluss der Hauptversammlung vom Mai umgesetzt worden. ARD-Reporter Sebastian Tittelbach.
7: Für Vorstandschef Tobias Meyer ein logischer Schritt. Mehr als 93% des Umsatzes weltweit werde unter der Marke DHL erwirtschaftet. Nun ändert sich nicht nur der Name, sondern auch die Konzernstruktur. DHL AG heißt die weltweite Konzernmutter mit Sitz in Bonn. Das deutsche Brief- und Paketgeschäft wird zu einer Tochtergesellschaft mit dem Namen Deutsche Post AG. Hiesige Kunden werden von der Neuorganisation kaum etwas mitbekommen. Auch für die 584.000 Mitarbeiter weltweit soll sich nach Angaben des Konzerns nichts ändern.
6: Eine große Störung hat gestern Abend weltweit den E-Mail-Verkehr über das Microsoft-Programm Outlook lahmgelegt. Nach Konzernangaben waren Millionen Nutzer betroffen, sowohl im Unternehmen als auch private User. Probleme gab es demnach beim Anmelden und auch beim Verschicken der Mails. Microsoft hat den Fehler nach eigenen Angaben gefunden und schrittweise Updates über die betroffenen Server ausgespielt. Sitzungswoche des Landtags beginnt. Zum Auftakt nach der Sommerpause wird Kultusminister Schwarz das neue Bildungspaket der Landesregierung erläutern. Er hatte es gestern schon der Öffentlichkeit vorgestellt. Ziel der Maßnahmen ist, mehr Chancengleichheit zu erreichen. Dafür sollen die Schülerinnen und Schüler unter anderem mehr Deutschunterricht bekommen, und zwar ab übernächstem Jahr. Ab dem nächsten Schuljahr sollen die Kinder und Jugendlichen mehr im Umgang mit sozialen Medien geschult werden. Vor fast 30 Jahren ist in den USA der Rapper Tupac Shakur getötet worden. Jetzt hat ein Geschworenengericht in Las Vegas einen ehemaligen Gang-Anführer dafür verurteilt. Die Jury sprach ihn wegen Mordes schuldig. Über das Strafmaß soll im Oktober entschieden werden. Antje Sieb.
8: Die Jury in Las Vegas fällte ihr Urteil nach wenigen Stunden Beratung. Mit dem Schuldspruch folgte sie der Argumentation der Staatsanwaltschaft. Der 63-jährige ehemalige Gangleader soll danach zwar nicht selbst geschossen, aber die Tat organisiert haben. Auf den erfolgreichen Rapper Tupac Shakur war vor fast genau 30 Jahren in Las Vegas aus einem vorbeifahrenden Auto mehrfach geschossen worden. Wenige Tage später war der damals 25-jährige

0: Er im Krankenhaus verstorben.
1: Weiterer Neuzugang bei Fußball-Bundesligist Eintracht Frankfurt. Wie der Verein gestern Abend mitgeteilt hat, wurde Abwehrspieler Lilian Brassier verpflichtet. Der 26-jährige Franzose von Stade Rennes unterschrieb demnach einen Vertrag bis Juni 2031. Die Ablöse betrug laut Medienberichten bis zu 10 Millionen Euro. Und das steht heute noch an. Die EU-Verteidigungsminister treffen sich in Irland. Dort geht es unter anderem um die Stärkung der ukrainischen Raketenabwehr. Vorletztes Spiel in der ersten DFB-Pokalrunde. Fußball-Bundesligist Borussia Dortmund startet am Abend in den Wettbewerb beim Hamburg-Eimsbütteler Ballsportclub aus der Oberliga. Und in Bad Hersfeld wird heute das Programm der Festspiele im nächsten Jahr vorgestellt. In diesem Jahr waren rund 86.000 Zuschauerinnen und Zuschauer in die Stiftsruine gekommen. Das waren die Nachrichten. Das Wetter. Sonne und Wolken heute, es bleibt meist trocken. Nur im Norden kann es ab und zu Schauer geben. Das Ganze bei Höchstwerten zwischen 19 und 25 Grad. Morgen mal Sonne, mal Wolken bei ähnlichen Temperaturen wie heute. Die weiteren Aussichten. Am Donnerstag vom Norden bis in die Mitte viele Wolken, aber oft trocken. Im Süden sonniger bis 26 Grad. Und am Freitag im Norden etwas Regen, im Süden dagegen oft sonnig, dann bis 31 Grad. Die Zeit 6.36 Uhr.
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1: Vorsicht auf der A3 Köln Richtung Frankfurt. Zwischen Bad Camberg und Idstein liegen Reifenteile auf dem linken Fahrstreifen. A6 Heilbronn Richtung Mannheim. Zwischen Schwetzingen-Hockenheim und Mannheim-Schwetzingen 5 Kilometer Stau nach einem Unfall. Und die A44 Kassel-Dortmund ist zwischen Zierenberg und Bräuna wegen eines brennenden LKW-Anhängers gesperrt. Dadurch 4 Kilometer Stau ab Kassel-Bad Wilhelmshöhe.
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3: Guten Morgen. In Hessen und in Rheinland-Pfalz, da sind die Sommerferien ja schon längst vorbei. Der Schulbeginn, der war, wie man ihn sich wohl immer vorstellt, Schultüten und Feiern für die Erstklässler. Die anderen dürften irgendwo zwischen Bangen, Hoffen und Vorfreude wieder in ihre Klassen zurückgekehrt sein. Wie anders der Schulbeginn dagegen in der Ukraine.
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3: Es ist wohl der schwerste Schulbeginn in der Ukraine seit dem Beginn der russischen Vollinvasion dort. Die üblichen Feiern sind in den meisten Kommunen abgesagt worden wegen der Gefahr der Luftangriffe. Viele Schulen wurden direkt vor dem 1. September getroffen und beschädigt. Und die Luftalarme, auch in der Hauptstadt Kiew, die werden immer mehr. Aus Kiew berichtet Florian Kellermann.
5: Natalia Revenko hat sich so auf den ersten Schultag gefreut. Die Lehrerin soll wieder eine erste Klasse übernehmen. Die Eltern waren bereits gekommen und hatten die Schulbücher abgeholt. Doch dann schlug eine russische Rakete ein in der Gesamtschule Nummer 20 in Kiew. Am vergangenen Donnerstag war das. Ich bin froh, dass die Wände, die Decken noch heil sind. Die Fenster werden wieder eingesetzt. Alles wird aufgeräumt, wieder aufgebaut. Ich bin ehrlich froh, dass alle leben. Aber ich bin so traurig, dass wir am 1. September nicht mit den Kindern in dieses Klassenzimmer können. Das tut weh. Jetzt steht Natalia Revenko mit einem Besen in der Hand in dem zerstörten Klassenzimmer und kehrt die Scherben der Fensterscheiben auf, wie viele ihrer Kolleginnen und Kollegen. Die Rakete ist im Schulhof explodiert. Am stärksten zerstört sind die Turnhalle und die Mensa. Von innen sind nur nackte Wände übrig. Die Gesamtschule Nummer 20 ist eine von über 4.000, die Russland in diesem Krieg beschädigt oder zerstört hat. Auch Eltern sind gekommen, so Mutter Anastasia, die ungläubig auf die Trümmer blickt. Erst vor ein paar Tagen habe sie geholfen, die Fenster zu putzen. Jetzt werde sie auch helfen, die Scherben aufzusammeln. Die Russen sind sehr grausam. Sie wollen uns töten oder psychisch zerstören, uns brechen. Aber das wird ihnen nicht gelingen. Am Ende des Tunnels ist immer ein Licht. Anastasias Tochter Teresa ist mitgekommen. Die Familie hatte den Luftalarm ernst genommen und die Nacht im Schutzkeller verbracht. Ich dachte, dass unsere Schule besonders ist, dass so etwas bei uns nicht passiert. Zuerst habe ich mich ja gefreut, dass wir nicht in die Schule müssen. Aber als ich die Fotos gesehen habe, das, was mit unserer Mensa passiert ist, da ist mir ganz schlecht geworden. Es gibt viele Indizien dafür, dass Russland gezielt Kultur- und Bildungseinrichtungen in der Ukraine angreift. Dafür spricht, dass in den vergangenen Wochen auch

0: Lagerhallen mit Büchern und Druckereien getroffen wurden. Hunderttausende Schulbücher sind kurz vor Schulbeginn verbrannt. In der Gesamtschule Nummer 20, die am Donnerstag getroffen wurde, ist an Präsenzunterricht erstmal nicht zu denken. Lehrerin Natalia Revenko muss die Sechsjährigen übers Internet begrüßen. Eine große Herausforderung für die Schulen wird auch der immer häufigere Luftalarm. Denn dann müssen die Lehrerinnen und Lehrer mit den Kindern in den Schutzkeller. Aber auch daran hätten diese sich schon gewöhnt, sagt Natalia.
1: Florian Kellermann berichtete aus der Ukraine über den Schulbeginn, den Schulalltag in Zeiten des Krieges. Das Thema heute Morgen hier bei uns in HR Info: Leben unter Beschuss, Alltag in der Ukraine und was das Ganze mit den Menschen dort macht. Dazu hören Sie hier ein ausführliches Gespräch gegen 7:15.
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1: Zwei Angriffe der USA auf Autokratien oder Diktaturen, je nach Lesart. Und im einen wie im anderen Fall sind beide Regime weiter an der Macht. Im Iran offensichtlich gestärkt, in Venezuela ein Regime, das sich mit den USA, mit Donald Trump, mal wieder arrangieren muss, der sich in diesem Fall auch mal wieder als großer Dealmaker feiert. 100 Milliarden US-Dollar sollen US-Unternehmen in die marode venezolanische Ölindustrie investieren. US-Präsident Trump möchte Glauben machen, dadurch würden kurzfristig auch in den USA die Benzinpreise wieder sinken. Aus Washington berichtet Samuel Jakisch.
3: Einfach großartig sei dieser Deal mit Venezuela, findet die US-Regierung. Schon bald würden die US-Reserven wieder aufgefüllt mit venezolanischem Öl und der Benzinpreis würde wieder sinken. So stellt es Präsident Trump im Internet dar und sein Innenminister Doug Burgum im Frühstücksfernsehen.
4: Das ist nicht weniger als eine geopolitische Verlagerung globaler Energiemärkte. Weg von Engpässen im Nahen Osten, zurück in die westliche Hemisphäre. Das ist fantastisch, denn zwischen Venezuela und der US-Golfküste gibt es keine Engpässe. Das bedeutet zuverlässige, sichere und erschwingliche Energie für kommende Generationen, dank Präsident Trump.
3: Doch so kann das nicht funktionieren, sagen Marktexperten wie David Roche, Chefstratege bei Quantum Strategy, im Interview mit CNBC. Allein der Wiederaufbau der veraltetten Ölförderinfrastruktur in Venezuela werde Jahre benötigen, sagt Roche. Die Erschließung neuer Ölfelder sogar noch länger.
4: Das ist sehr zähflüssiges, schwer förderbares Rohöl, das für andere Raffinerien weltweit kaum von Nutzen ist. Die Förderung wird lange dauern und die Menge ist recht gering. Der große Nutzen für das amerikanische Volk kommt also erst lange, nachdem Sie und ich längst unter der Erde liegen.
3: Der Deal zwischen Washington und Caracas sichert der Firma North American Blue Energy Partners die Förderrechte an insgesamt 17 venezolanischen Ölfeldern über 100 Jahre. Die USA halten 35% passiven Unternehmensanteil, verwaltet über das Verteidigungsministerium, ohne dass die US-Regierung dafür Kapital investieren muss. Amerikanische Ölkonzerne wie ExxonMobil hatten zuvor abgelehnt, im großen Stil in Venezuela zu investieren, obwohl sie von der Regierung Trump dazu gedrängt wurden. Doch der Markt für das schwere Öl aus Venezuela ist zu klein, das juristische und politische Risiko in Venezuela hingegen groß, analysiert Rosemary Kelanik. Sie ist Nahost-Expertin der Denkfabrik Defense Priorities.
5: Ob die Reserven dort den USA gehören oder nicht, spielt keine Rolle. Entscheidend ist, wie viel Öl aus Venezuela tatsächlich in die Weltwirtschaft gelangt. Und selbst wenn wir von derzeit 1 oder 2 Millionen Barrel pro Tag auf 4 kämen, kann das längst nicht ausgleichen, was zuvor durch die Straße von Hormuz geflossen ist.
3: US-Ölfirmen müssen nun also gegen ein vom US-Staat gefördertes Privatunternehmen in Venezuela konkurrieren. Eine ironische Situation im Amerika der freien Märkte. Der ehemalige sozialistische Staatschef Venezuelas, Nicolás Maduro, der vom US-Militär aus Caracas entführt und in den USA angeklagt wurde, postet derweil aus seinem New Yorker Gefängnis ein Foto in den sozialen Medien. Mit breitem, entspanntem Lächeln.
1: Der Öldeal, den Donald Trump mit der venezolanischen Regierung geschlossen hat, was bedeutet der tatsächlich für die Ölversorgung und die Preise in den USA? Aus den USA berichtete Samuel Jakisch. 6.44 Uhr ist es. Sie sind bei HR Info. Die Partei Die Linke schlägt einen bundesweiten Mietendeckel vor, flankiert von einem jährlichen 20 Milliarden Euro Investitionsprogramm für gemeinnützigen Wohnungsbau. Für einen Mietendeckel spricht sich auch eine Petition aus, die gestern dem Bundestag in Berlin übergeben worden ist. Die Bundesbauministerin, die hat Zweifel, ob das Ganze funktioniert. Sie lehnt den Mietpreisdeckel ab.
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1: Könnte dieses Instrument das Wohnungsproblem lösen, ein solcher Mietpreisdeckel? Ja, findet unser Hauptstadtkorrespondent Maximilian Ulrich.
6: Der deutsche Staat deckelt ja schon die Preise für bestimmte Medikamente oder gibt einen Mindestlohn vor, also einen Preisdeckel von unten. Diese Preisdeckel tragen auch immer eine ethisch-moralische Begründung in sich. Medikamente sollen schließlich keine Frage des Geldbeutels sein, von Arbeit muss man leben können. Ich finde, das Gleiche sollte auch für Wohnungen gelten. Ihr Preis sollte gedeckelt werden. Natürlich sollen Vermieterinnen und Vermieter weiterhin Geld verdienen dürfen. Und natürlich braucht es dann zusätzlich zum Mietendeckel auch ein großes Investitionsprogramm für bezahlbaren Wohnraum. Aber gerade weil Wohnraum ein begrenztes Gut ist, darf man die Preisentwicklung nicht dem freien Markt überlassen. Denn deutsche Wohnungen sind zu einem weltweiten Spekulationsobjekt geworden. Die Preise sind vor allem in den Städten explodiert. Und die Folgen davon sind für die gesamte Gesellschaft schädlich. Menschen mit niedrigem Einkommen werden aus den Stadtzentren verdrängt. Viele Mieterinnen und Mieter leben mit ständiger Angst im Nacken. Was, wenn ich morgen den Job verliere oder die Wohnung gekündigt wird? Was, wenn wir uns trennen und einer von uns beiden ausziehen muss? Diese permanente Unsicherheit zu bekämpfen, ist für mich Aufgabe der Politik. Schließlich soll der Staat mir die freie Entfaltung meiner Persönlichkeit ermöglichen. So steht es in Artikel 2 des Grundgesetzes. Doch ohne Wohnung, ohne ein Zuhause, sind all meine schönen Grundrechte weitgehend nutzlos. Ein Mietendeckel deckelt also auch den Vertrauensverlust in die Demokratie.
1: Und meint unser Hauptstadtkorrespondent Maximilian Ulrich. Zu einem ganz anderen Schluss kommt Benjamin Großkopf. Bei der Frage, entsteht durch einen Mietendeckel mehr bezahlbarer Wohnraum?
7: In dieser Verbindung aus bezahlbar und Wohnraum, da versteckt sich der Kern des Problems. Nicht in dem unbestimmten Gefühl, dass Vermieter charakterlose Halsabschneider sind, denen man es jetzt einfach mal so richtig zeigen muss. Dass Bauen und Wohnen so teuer sind, hat Gründe. Zum Beispiel, dass Material, Handwerker, Versicherungen, Heizungsanlagen, Energie, eben das Leben gerade teurer werden. Nicht aus böser Absicht meistens, sondern dank einer weltweiten Entwicklung, für die niemand direkt etwas kann, die man schon gar nicht einfach auf den Vermieterhalunken abschieben kann. Mit einem Mietendeckel ist, ein Grundproblem dieser schrägen Idee, noch kein Quadratmeter mehr entstanden. Im Gegenteil. Es gäbe dann vielleicht, also hoffentlich irgendwie, bezahlbaren Wohnraum für die, die eine Wohnung haben. Es würde aber kein einziger Neubau mehr entstehen, egal ob privat oder genossenschaftlich, weil nicht nur die Miete gedeckelt, sondern Unternehmergeist erstickt würde. Wir brauchen aber genau diesen Neubau. Privates Investment wäre aussichtslos, wenn steigende Preise nicht weiterzugeben wären. Es gibt aber jede Menge Menschen, die durch ein solches Invest ihr hart erarbeitetes Geld anlegen, vermieten, fürs Alter vorsorgen, dieser Gesellschaft guttun, also Teil einer sozialen Marktwirtschaft sind, die man immer wieder kalibrieren, neu ausrichten muss. Das geht nicht mit dem Vorschlaghammer, sondern nur mit einem ganzen Werkzeugkasten. Stichwort Mietpreisbremse in ganz schlimmen Märkten, dann aber ohne Schlupflöcher. Für viele, teilweise raffinierte Werkzeuge muss man geschickter sein als für den großen Hammer. Und selbst wenn man die Kraft aufbringt, ihn zu führen, die Chance am Nagel vorbeizuhämmern ist da. Und genau das wäre der Fall mit einem bundesweiten Mietendeckel.
1: Würde der Mietendeckel dafür sorgen, dass es mehr bezahlbaren Wohnraum gibt in Deutschland? Dazu war das HR Info Pro und Contra von und mit Maximilian Ulrich und Benjamin Großkopf aus unserem Hauptstadtstudio in Berlin.
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1: Viele Auszubildende im ersten Ausbildungsjahr in Hessen, die haben ja schon den ersten Monat hinter sich und haben sich vermutlich schon mehr oder weniger eingewöhnt im Job. Doch es gibt Unternehmen hier, die erst zum 1. September, also heute, mit der Ausbildung starten. Dazu gehört unter anderem der Flughafenbetreiber Fraport in Frankfurt. Hier starten im neuen Ausbildungsjahr 82 junge Menschen ihre Ausbildung oder ihr duales Studium in zahlreichen Berufen, von Mechatroniker über Koch bis Luftverkehrskraft. Kaufmann oder Kauffrau. Dabei feiert Fraport in diesem Jahr ein Jubiläum, nämlich 50 Jahre Ausbildung in technischen Berufen. Jutta Nieswand berichtet.
8: Am frühen Morgen im Foyer der Fraport-Zentrale 82

0: Neue Auszubildende haben auf den Stühlen Platz genommen, die für sie hier in Reihen aufgestellt sind. Personalvorstand Julia Kranberg sagt zur Begrüßung:
1: Ich freue mich wirklich sehr, dass ich euch heute hier bei uns bei Fraport an Deutschlands größtem Airport-Konzern begrüßen darf.
0: Die neuen Auszubildenden sind zwischen 15 und 24 Jahren alt. Rund die Hälfte hat sich für einen technischen Beruf entschieden. Julian Limberger, 18 Jahre alt, für Kfz-Mechatroniker.
2: Ich mag PKWs und LKWs. In der Freizeit schraube ich sehr gerne an meinen eigenen Autos, beziehungsweise nur einem noch. Ich hatte ein Jahrespraktikum gemacht bei einem anderen Betrieb. Das hat mich dazu angeregt, quasi diesen Beruf weiterzumachen in dieser Ausbildung.
0: Knapp 6.000 Bewerbungen gab es auf alle Fraport-Ausbildungsplätze dieses Jahr. Einen hat Sebastian Koch-Mendoza, 17 Jahre alt, ergattert. Für die Ausbildung zum Mechatroniker. Doch warum ausgerechnet bei Fraport?
3: Meine Eltern kommen aus Kuba und da sind wir natürlich oft hier gewesen. Und da habe ich viel mitbekommen von halt den technischen Sachen hier und fand es halt sehr interessant. Die Komplexität halt, weil um so einen großen Betrieb funktionieren zu lassen, braucht es sehr viele verschiedene Techniken. Und das finde ich einfach faszinierend.
0: Diese Faszination für den Flughafen macht Fraport offenbar attraktiv für die jungen Leute, die das Unternehmen seit 50 Jahren in technischen Berufen ausbildet. Und sie werden gebraucht, so Ausbildungsleiter Pascal Geber.
4: Wie viele Unternehmen haben wir auch den demografischen Wandel bei uns im Blick. Und wir haben immer so einen Mix, dass wir sagen, einen Teil besetzen wir über die Ausbildung nach, einen Teil über externe Einstellung. Die größte Ausbildungsgruppe sind tatsächlich die technischen Auszubildenden. Also Mechatroniker, Elektroniker, Anlagenmechaniker, Kfz-Mechatroniker. Klar, Flughafen ist ein Infrastrukturbetrieb und die Infrastruktur, die muss funktionieren.
0: Die Aussichten für eine Beschäftigung nach der Ausbildung sind gut, vor allen Dingen in den technischen Berufen. Isabel Koch und Pascal Fritz starten hier ein duales Studium.
5: Meine Erwartungen sind, dass ich auf jeden Fall sehr viel Neues lerne und mich hier gut zurechtfinde in dem Flughafen und viel Spaß auf jeden Fall auch zu haben.
6: Ich erhoffe mir, dass ich einen schönen Rundumblick um den Frankfurter Flughafen bekomme, dass ich in dem Themengebiet gerade beim dualen Studium auch gut eingearbeitet werde. Das heißt, dass ich schon mal Praxis zu meiner Theorie habe, dass ich das so verbinden kann und dadurch tiefer in die Welt eindringen kann.
7: Das neue Ausbildungsjahr bei Fraport in Frankfurt beginnt am Flughafen. Jutta Nieswand war das mit ihrem Bericht über 50 Jahre Ausbildung in technischen Berufen bei Fraport. Gewissensfrage, wann waren Sie zum letzten Mal bei einer Vorsorgeuntersuchung? Viele Menschen in Deutschland müssten es regelmäßig tun, tun es aber nicht. Im Foyer der Frankfurter Uniklinik sorgt eine kleine Kabine in Telefonzellengröße für eine niedrigschwellige Abhilfe. Der eHeart Cube. Darin können Blutdruck, Sauerstoffsättigung und weitere Vitalwerte gemessen werden. Nach rund einem Jahr im Einsatz zieht die Uniklinik jetzt eine sehr positive Bilanz. Andrea Geißler hat sich diesen Medizinautomaten mal genauer angeschaut.
8: Tür auf, reinsetzen, Sprache auswählen und schon geht's los mit einem kleinen Fragebogen. Größe, Alter, aktuelles Wohlbefinden. Das Gewicht misst eine kleine Waage auf dem Boden der Kabine. Marina kommt spontan vorbei.
9: Ich arbeite hier auf dem Gelände, wollte es einfach mal ausprobieren.
8: Sie folgt den Anweisungen auf dem Bildschirm, schiebt den Mittelfinger in einen Sensor, um die Sauerstoffsättigung des Bluts zu messen und macht ein EKG.
9: Dafür drückt man beide Handflächen auf zwei Metallplatten, die direkt vor einem sind.
8: Manches sieht ein wenig anders aus, als man es von einem üblichen Besuch in der Praxis gewohnt ist.
9: Als nächstes wird der Blutdruck gemessen und dafür führt man den linken Arm in ein Blutdruckmessgerät. Das sieht aus wie eine Röhre.
8: Nach 5 bis 10 Minuten bekommt Marina ihre Messwerte ausgedruckt im Kassenzettelformat und eine Info, ob sie damit im grünen Bereich ist. Bei auffälligen Werten können Nutzende über den aufgedruckten QR-Code am Schluss auch gleich einen Termin in der Kardiologie der Uniklinik vereinbaren. Mehr als 8.500 Menschen haben das erste Testgerät dieser Art seit seiner Einführung im Mai 2025 bereits genutzt und dabei nicht nur wichtige Messwerte für sich erhoben, sondern auch für die Wissenschaft. Denn der Forschung stehen oft nur Daten von bereits erkrankten Personen zur Verfügung. Repräsentative Daten aus dem Bevölkerungsdurchschnitt sind normalerweise schwer zu bekommen. Beim eHeart Cube ist die Verteilung der Teilnehmenden dagegen bemerkenswert ausgewogen. Projektleiterin Maria Cissiopoulou.
10: Der Durchschnitt zeigt, was für die Datenanalyse sehr relevant ist, dass wir sowohl eine männliche Kohorte haben als auch eine weibliche Kohorte. 50-50 ist ungefähr die Verteilung.
8: Das heißt, dieser spielerische Gesundheitscheckup wird gerade auch von Männern genutzt, die doch eigentlich als Vorsorgemuffel gelten. Ungefähr 5% der Nutzenden konnten durch die Diagnostik to go bisher tatsächlich geholfen werden. Präventionsmedizinerin Julia Brandz.
9: Davon waren nicht alle Fälle schwerwiegend, aber auch da haben wir Patienten gefunden, zum Beispiel mit hochgradiger Herzklappenundichtigkeit. Wir haben Patienten gefunden, die Gefäßverkalkungen in den Herzkranzgefäßen, die dann auch tatsächlich zum Herzkatheter mussten und wo wir wirklich sagen können, da haben wir zum Beispiel einen Herzinfarkt verhindert, der sonst im Verlauf sicher früher oder später aufgetreten wäre.
8: Langfristig soll das Gerät weitere sinnvolle Messwerte ermitteln können und an vielen Orten aufgestellt werden. Maria Tsisiopoulou.
10: Bürgerämter, überall dort, wo Menschen warten und ihre Zeit für ihre Gesundheit vielleicht auch einsetzen können.
8: Gerade in Zeiten des Ärztemangels bietet der Automat eine Chance, vorab und ohne Personal eine sogenannte Triage zu treffen. Eine Vorauswahl, wie dringend eine ärztliche Untersuchung geboten ist. Es ist also ein Modellprojekt, das Patienten und Gesundheitssystem gleichermaßen zugutekomme, so die beiden Ärztinnen.
7: Andrea Geisler war das über den Medizinautomaten mit dem Namen eHeart Cube an der Frankfurter Uniklinik.
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7: Boris Herrmann, der ist den deutschen Seglern und nicht nur den Seglern ja längst ein Begriff, spätestens seitdem er sich bei der Regatta Vendée Globe allein einmal um die Welt einen Namen gemacht hat. Heute geht's nun wieder los für ihn. Vor der Skyline von New York fällt für den Hamburger Weltumsegler der Startschuss zum Ocean Race Atlantic. Frage an unseren Segelreporter Tom Gernke, was genau also ist dieses Ocean Race Atlantic?
12: Es ist sozusagen der kleine Bruder des Ocean Race World bei der Regatta, die alle 4 Jahre stattfindet. Da geht es ja komplett einmal rum um die Kugel, den Globus. Hier bei dieser Ausgabe geht es jetzt nur in An- und Abführung einmal quer über den Atlantik. Das ist trotzdem seglerisch ein ziemliches Brett. Es geht nonstop von New York ins französische Lorient. Knapp 3200 Seemeilen sind das, also fast 6000 Kilometer. Insgesamt 6 Boote sind am Start und das Besondere, das Ganze wird im Crew-Modus gesegelt. Also an Bord sind 2 Frauen, 2 Männer und noch dazu ein Onboard-Reporter, der dann die ganze Außenwelt immer mit ganz schönem Material versorgen wird. Das Ganze wird je nach Wetterlage natürlich 8 bis 10 Tage dauern.
7: Wie stehen denn die Chancen auf den Sieg für Boris Herrmann?
12: Ja, das ist ehrlich gesagt ziemlich schwer einzuschätzen und zwar einzig und allein aus dem Grund, weil Boris Herrmann zum ersten Mal mit einem neuen Boot an den Start gehen wird. Seine Malizia 4, die wurde in diesem Sommer fertig. Eine super Yacht, die einige Millionen Euro gekostet haben soll und einzig und allein über Jahre hinweg dafür designt wurde, zu gewinnen. Das Boot ist viel schlanker, viel leichter und vor allem viel radikaler gebaut als noch sein Vorgänger. Der wurde ja immer wieder von der Konkurrenz als Hochseebus verspottet, einfach weil er so, ja wie soll man sagen, gemütlich konservativ war. Bei dem Neubau jetzt ging es Herrmann und Co. einzig und allein um Geschwindigkeit. Und deshalb, so würde ich sagen, stehen die Chancen nicht ganz so schlecht für einen Sieg. Insgesamt geht's gegen 5 andere Teams, darunter auch gegen die Crew der Amerikanerin Francesca Klapcic. Und die segelt jetzt auf dem alten Boot von Herrmann, hat das Ding gekauft. Also es ist auch ein Rennen gegen die Vergangenheit, könnte man sagen.
7: Worauf können sich denn die Segelfans bei diesem Ocean Race Atlantic besonders freuen?
12: Ich würde sagen, vor allem auf Speed und ordentlich beeindruckende Bilder. Allein der Start in New York vorbei an der Skyline und im Schatten der Freiheitsstatue, das hat schon was. Und noch dazu wird es auch um einen Geschwindigkeitsrekord gehen. Und zwar für Einrumpfboote. Der aktuelle 24-Stunden-Distanzrekord, der liegt aktuell bei 641 Seemeilen. Und im Nordatlantik zu dieser Jahreszeit jetzt sind kräftige Wettersysteme wahrscheinlich. Also da dürfte was gehen. Und klar, dadurch, dass die Crew zu viert an Bord ist, kannst du diese Hochseemaschinen auch maximal pushen, hast 24/7 die Möglichkeit, Mensch und Material an die Grenzen zu bringen und kannst ja etwa beim Schlafen dich auch abwechseln. Also das dürfte spektakulär werden und für Herrmann eben auch ein sehr, sehr guter Test für das neue Boot.
7: Tom Gernke war das über das Ocean Race Atlantic, das heute gestartet wird vor der Skyline von New York und mit dabei Weltumsegler Boris Herrmann und seine Crew mit dem neuen Boot.
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1: 7 Uhr. Bahn weitet Alkoholverbot an Bahnhöfen aus. Großstörung bei Microsoft Mail Service Outlook. Urteil wegen Mordes an Rapper Tupac Shakur. Das Wetter, mal Sonne, mal Wolken und einzelne Schauer, 19 bis 25 Grad. Mein Name ist Daniel Skondo. Guten Morgen. Die Deutsche Bahn weitet ihr Alkoholverbot an Bahnhöfen ab heute stufenweise aus. Am Frankfurter Hauptbahnhof gilt es schon länger. Jetzt kommen 4 neue Stationen dazu. Berlin Hauptbahnhof, Berlin Gesundbrunnen, Kiel und Braunschweig. Nina Schön.
2: Das Trinkverbot gilt auf allen Bahnsteigen und in den Empfangshallen. Wer im Bahnhof ins Restaurant oder in eine Bar geht, darf dort weiterhin Alkohol trinken. Auch verschlossene alkoholische Getränke im Gepäck darf man dabei haben. Ziel ist es, für mehr Sicherheit zu sorgen. Nach Angaben der Gewerkschaft der Polizei gab es im vergangenen Jahr bundesweit rund 28.000 Gewaltdelikte auf Bahnhöfen und in Zügen. Am Hamburger Hauptbahnhof gilt zum Beispiel schon seit mehr als 2 Jahren ein Alkoholverbot. Da ist die Zahl der Straftaten spürbar zurückgegangen.
1: Der Bonner Logistikkonzern DHL hat den Zusatz Deutsche Post ab heute aus seinem Namen gestrichen. In einer Mitteilung heißt es, damit sei ein Beschluss der Hauptversammlung vom Mai umgesetzt worden. ARD-Reporter Sebastian Tittelbach.
3: Für Vorstandschef Tobias Mayer ein logischer Schritt. Mehr als 93% des Umsatzes weltweit werde unter der Marke DHL erwirtschaftet. Nun ändert sich nicht nur der Name, sondern auch die Konzernstruktur. DHL AG heißt die weltweite Konzernmutter mit Sitz in Bonn. Das deutsche Brief- und Paketgeschäft wird zu einer Tochtergesellschaft mit dem Namen Deutsche Post AG.
1: Eine große Störung hat gestern Abend weltweit den E-Mail-Verkehr über das Microsoft-Programm Outlook lahmgelegt. Nach Konzernangaben waren Millionen Nutzer betroffen, sowohl im Unternehmen als auch private User. Probleme gab es demnach beim Anmelden und auch beim Verschicken der Mails. Microsoft hat den Fehler nach eigenen Angaben gefunden und schrittweise Updates über die betroffenen Server ausgespielt. Vor fast 30 Jahren ist in den USA der Rapper Tupac Shakur getötet worden. Jetzt hat ein Geschworenengericht in Las Vegas einen ehemaligen Gang-Anführer dafür verurteilt. Die Jury sprach ihn wegen Mordes schuldig. Über das Strafmaß soll im Oktober entschieden werden. Antje Sieb.
4: Die Jury in Las Vegas fällte ihr Urteil nach wenigen Stunden Beratung. Mit dem Schuldspruch folgte sie der Argumentation der Staatsanwaltschaft. Der 63-jährige ehemalige Gangleader soll danach zwar nicht selbst geschossen, aber die Tat organisiert haben. Auf den erfolgreichen Rapper Tupac Shakur war vor fast genau 30 Jahren in Las Vegas aus einem vorbeifahrenden Auto mehrfach geschossen worden. Wenige Tage später war der damals 25-jährige im Krankenhaus verstorben.
1: Bei einem Brand in einem Restaurant in der Innenstadt von Wiesbaden ist gestern ein Mitarbeiter verletzt worden. Er kam ins Krankenhaus. Wie die Polizei mitteilte, war das Feuer in der Küche ausgebrochen. Die genaue Ursache muss noch ermittelt werden. Für die Feuerwehr war es schwierig, den Brand endgültig zu löschen, denn eine Fritteuse konnte lange nicht abgekühlt werden. Dichter Qualm hatte sich im gesamten Gebäude ausgebreitet. Die Höhe des Schadens ist noch unklar. Mehr als 200 Lesungen von über 130 Autorinnen und Autoren in 52 Städten und Gemeinden. Das sind die Dimensionen vom größten Literaturfestival in Hessen. Das Leseland Hessen findet ab heute zum 24. Mal statt und dauert 2 Monate. Mit dabei sind zum Beispiel Eva Menasse, Judith Herrmann oder Ingo Schulze, aber auch Newcomer-Schriftsteller. Und das steht heute noch an. Die EU-Verteidigungsminister sprechen bei einem Treffen in Irland darüber, wie die Ukraine weiter militärisch unterstützt werden kann. Es geht dabei vor allem um eine Stärkung der ukrainischen Raketenabwehr. Im Hessischen Landtag geht es nach der Sommerpause als erstes um die Schulpolitik. Kultusminister Schwarz wird in einer Regierungserklärung das neue Bildungspaket der Landesregierung vorstellen. Und in der Fußball-Bundesliga schließt sich das Transferfenster. Die letzten Spielerwechsel müssen bis heute Abend um 20 Uhr abgewickelt sein. Das waren die Nachrichten. Das Wetter. Sonne und Wolken heute, meist trocken dabei. Im Norden kann es ab und zu Schauer geben. Das Ganze bei Höchstwerten zwischen 19 und 25 Grad. Morgen mal Sonne und Wolken bei ähnlichen Temperaturen wie

0: heute. Die weiteren Aussichten: am Donnerstag vom Norden bis in die Mitte viele Wolken, aber oft trocken, im Süden sonniger bis 26 Grad und am Freitag kann es im Norden wieder etwas regnen, im Süden oft sonnig bis 31 Grad. Die Zeit 7.05 Uhr.
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0: A3 Frankfurt Richtung Köln. Zwischen dem Mönchhofdreieck und dem Wiesbadener Kreuz 3 Kilometer Stau wegen eines defekten Fahrzeugs auf dem linken Fahrstreifen im Baustellenbereich. Bitte vor der Baustelle auf dem rechten Fahrstreifen einordnen. A5 Heidelberg-Darmstadt zwischen Zwingenberg und Seeheim-Jugendheim 3 Kilometer stockend. A5 Kassel-Frankfurt zwischen dem Gambacher Kreuz und Obermörlen 7 Kilometer Stau nach einem Unfall auf dem linken Fahrstreifen. Hier bitte eine Rettungsgasse freihalten. A6 Heilbronn-Mannheim zwischen Schwetzingen-Hockenheim und Mannheim-Schwetzingen 5 Kilometer Stau nach einem Unfall. Die A44 Kassel Richtung Dortmund ist zwischen Zierenberg und Bräuna wegen eines brennenden LKW-Anhängers gesperrt, dadurch 6 Kilometer Stau ab Kassel-Bad Wilhelmshöhe. In der Gegenrichtung gibt es Sichtbehinderungen durch Rauch. Und die A643 Mainz-Wiesbaden zwischen dem Dreieck Mainz und dem Schiersteiner Kreuz streckenweise stockender Verkehr.
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2: Guten Morgen. Cyberangriffe, Signalstörungen oder auch Anschlagsversuche auf kritische Infrastruktur, zum Beispiel am Abend des 4. August am Flughafen in Leipzig, als dort eine mit Sprengstoff beladene Drohne entdeckt worden war. Das ist ein Thema, das nicht nur Deutschland angeht. Es gab Drohnen auch in jüngster Zeit mit Sprengstoff, etwa in Bukarest, Drohnenüberflüge in Italien oder auch den Niederlanden. Die Fälle häufen sich gerade in der Europäischen Union. Nun beraten die Verteidigungsminister der EU-Staaten in Wicklow. Das liegt in der Nähe der irischen Hauptstadt Dublin. Irland hat ja gerade den EU-Vorsitz inne. Das Treffen wird beobachtet von unserer europapolitischen Korrespondentin Sabrina Fritz. Frau Fritz, die meisten Länder sprechen davon, dass möglicherweise staatliche Akteure hinter solchen Aktionen stehen. Der Verdacht fällt in den meisten Fällen dann auf Russland. Schutz und Abwehr sind ja Kompetenz der Einzelstaaten in der EU. Haben die Verteidigungsminister eine Idee, wie eine gemeinsame Strategie aussehen könnte? Spricht man darüber?
3: Also ich sehe noch keine gemeinsame Strategie, aber vielleicht ist es auch klug, nicht darüber in der Öffentlichkeit zu sprechen. Wo man dem vielleicht am nächsten kommt, ist der maritime Schutz. Und das hat Irland jetzt auch nochmal in den Mittelpunkt gestellt. Klar, Irland ist eine Insel und es geht vor allem darum, Unterseekabel, Drohnen, die sich auch oft natürlich über den Seeweg nähern, rechtzeitig zu sichten, möglicherweise eben auch zu stören, abzufangen. Es ist natürlich wahnsinnig schwierig und das sagen auch immer alle fast unmöglich, das riesige Seegebiet wirklich zu schützen. Aber ich würde mal sagen, da ist man zumindest, was den Austausch, auch den Austausch von Informationen, wie man schnell Informationen austauscht, schon am nächsten. Aber vielleicht nochmal ein Beispiel, wie schwierig das auch ist. Also Irland muss ja auch die Verteidigungsminister jetzt hier schützen. Man hat die Vorkehrungen hochgefahren und schafft das aber gar nicht alleine, sondern hat jetzt auch ein Schiff der britischen Marine angefordert, das hier einige Kilometer außerhalb vor Anker liegt und eben auch den Himmel und auch das Wasser jederzeit beobachtet, ob dort irgendwelche sozusagen Auffälligkeiten zu sehen sind.
2: Also ein Nicht-EU-Kriegsschiff schützt ein Treffen der EU-Verteidigungsminister.
3: Genau, so
2: dort.
3: Ist es. Ja.
2: Der polnische Regierungschef Donald Tusk, der hatte ja am Wochenende davor gewarnt, dass Russland den Krieg in der Ukraine ausweiten und die NATO in irgendeiner Art provozieren könnte. Die nächsten 6 Monate, so sagte er, seien entscheidend. Was sagt man denn da in der EU? Was sagen möglicherweise die Verteidigungsminister dazu? Oder anders gefragt, hält man das für Alarmismus oder teilt man diese Sicht?
3: Also nicht alle EU-Staaten teilen diese Sicht. Ich sage mal, je näher man dran ist, und da gehört Polen natürlich schon dazu. Also Polen ist natürlich sehr nahe an Russland. Aber ich sage mal, wenn man jetzt Spanien fragen würde oder auch Italien, würde man da sicher andere Antworten bekommen. Ich glaube, man hat noch mal sehr genau hingeguckt, als der amerikanische CIA, also Chef, also des Auslandsgeheimdienstes, ja vor einigen Tagen in Moskau war und Russland davor gewarnt hat, irgendwelche Provokationen gegen NATO-Staaten und damit auch vor allem auch gegen EU-Staaten auszuführen. Und ja, das wird von den einen so interpretiert, na, das hatten wir ja schon mal, kurz danach wurde dann die Ukraine angegriffen. Und andere sagen, diese Warnung hätte sozusagen auch ihren Erfolg gehabt. Ich glaube, es ist wirklich sehr, sehr schwer zu sehen. Ich glaube, es ist wirklich so, dass es keine guten Kontakte nach Moskau gibt. Und insofern kann man darüber nur spekulieren.
2: Nun hatte der Bundeskanzler ja nach diesem Drohnenfund am Flughafen Leipzig eine Antwort angekündigt und würde das Ganze, so sagte er, auch mit den Partnern in der Europäischen Union abstimmen. Werden sich einer solchen Reaktion dann auch die anderen Europäer anschließen oder geht es da rein um Informationen?
3: Nein, darauf ist man wirklich sehr gespannt, wann nun wirklich sozusagen der Verursacher oder der Absender dieser Drohne, die ja zum Glück unschädlich gemacht wurde, genannt wird. Und sobald, ich sag mal, die Katze aus dem Sack ist, muss es auch Reaktionen geben. Und die werden schon hinter den Kulissen hier vorbereitet. Nun stehen da an erster Stelle wieder Sanktionen. Also die Außenbeauftragte, das ist ja so eine Art Außenministerin der EU, die hat schon angekündigt, man werde sich die russische Schattenflotte noch mal vornehmen. Da sind ja jetzt über 680 Schiffe, die inzwischen gelistet sind, die zum Beispiel keine europäischen Häfen anfahren dürfen, die nicht versichert werden dürfen, also die man so wirklich sich vom Leib halten will, sage ich jetzt mal, um damit zu verhindern, dass Russland damit Öl verkauft. Diese Sanktionen können aber auch noch ausgeweitet werden auf russische Personen. Also das wäre sicher etwas, wo man sich gemeinsam anschließt. Aber auch hier gilt wieder, je näher die Länder an Russland sind, desto eher wird man sich gemeinsamen Sanktionen anschließen. Es war schon, wir sind inzwischen beim 21. Sanktionspaket, sehr schwierig, alle Länder dazu einer einstimmigen sozusagen Reaktion zu bekommen. Griechenland war sehr skeptisch und es wird damit immer schwieriger, gemeinsame Sanktionspakete zu verabschieden.
2: Wir berichten hier heute Morgen in HR Info ganz ausführlich über den Alltag in der Ukraine, gerade jetzt auch zum Schulbeginn dort, unter welchen Bedingungen das Ganze läuft. Gibt es irgendwelche Ideen, wie die Europäer, wie die Europäische Union oder die Einzelstaaten die Ukraine noch besser unterstützen können, gerade bei der Luftabwehr?
3: Ganz wichtiges Thema. Also das steht heute Morgen auf der, ist also sozusagen eine der ersten Arbeitsgespräche, die hier geführt werden. Und das darf man natürlich bei all der eigenen Betroffenheit auf gar keinen Fall aus den Augen verlieren, wie schwierig die Situation in der Ukraine ist. Und da ist es, ja, geht es einerseits ums Geld. Also der ukrainische Präsident Zelensky hat ja auch vor einigen Tagen nochmal gesagt, das Land braucht weiter Geld. Von 30 Milliarden Euro ist die Rede. Das ist vielleicht eher was für die Außenminister, die morgen zusammenkommen. Aber die Flugabwehr, die Sie gerade ansprechen, die mangelnden Patriot-Abwehrraketen, die manche Staaten, wie zum Beispiel Griechenland, noch haben, aber nicht rausrücken. Andere selber sagen, wir brauchen die zu unserer eigenen Verteidigung. Also auch da ist es sehr, sehr schwierig, eine gemeinsame Position zu finden.
2: Das Treffen der EU-Verteidigungsminister in Irland. Das Ganze beobachtet von unserer europapolitischen Korrespondentin Sabrina Fritz. Kleine Randbemerkung noch, das Verteidigungsministertreffen allerdings ohne den deutschen Verteidigungsminister. Der lässt sich bei solchen Treffen gerne vertreten, so auch in diesem Fall. 7:13 ist es.
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2: Etwa ein Fünftel der Ölvorkommen Venezuela sollen künftig den USA bzw. amerikanischen Firmen gehören. Dank eines Deals, der laut der venezolanischen Übergangsregierung für 25 Jahre gilt, laut der Vereinigten Staaten 100 Jahre. Die Vorteile für die USA, die mögen auf der Hand liegen, ihre Ölreserven würden sich verdoppeln. Allerdings gilt dieses venezolanische Öl als eine ziemlich dickflüssige, klebrige Angelegenheit, schwer zu fördern im venezolanischen Urwald. Der Deal also steht. Doch hilft das Abkommen auch der maroden venezolanischen Wirtschaft? Unsere Südamerika-Korrespondentin Jenny Barke berichtet.
4: Am Freitagabend verkündet US-Präsident Donald Trump, dass die USA sich die Kontrolle über große Ölvorkommen in Venezuela gesichert haben. Venezuelas Übergangspräsidentin Desi Rodriguez verspricht, dass ihr Land im Gegenzug langfristig profitieren werde. Von entstehenden Arbeitsplätzen, Investitionen in die Infrastruktur und höheren Staatseinnahmen. Gegenüber Kritikern des Deals betont sie, eines muss absolut klar bleiben. Venezuela behält das Eigentumsrecht und die Souveränität über seine Ressourcen.
5: y la soberanía sobre sus recursos.
4: Dabei sind viele Einzelheiten aus dem Deal noch unklar. Veröffentlicht wurde das Abkommen nicht. Inwieweit Venezuela davon profitiere und wie rechtmäßig das sei, könne man damit nicht einordnen, sagt der venezolanische Ökonom Manuel Sutherland. Bisher würden sich Trump und Rodriguez bei vielen wichtigen Punkten widersprechen. Zunächst einmal bei der Dauer des Abkommens. Trump spricht von 100 Jahren, Desi von 25 Jahren. Desi sagt außerdem, dass die Ölreserven venezolanisches Eigentum bleiben. Trump sagt hingegen, dass sie die US-amerikanischen Reserven aufstocken. Mir scheint, dass es sich um politische Stellungnahmen handelt, die noch keine solide technische Grundlage haben. Kritik kommt auch vom früheren venezolanischen Planungsminister Ricardo Hausmann, inzwischen Professor in Harvard. Die amtierende venezolanische Präsidentin Delcy Rodríguez besitze weder die Legitimität noch die verfassungsmäßige Befugnis, um ihr Land zu einem solchen Abkommen zu verpflichten. Auch die Venezolaner selbst blicken skeptisch auf den angekündigten Öldeal mit den Vereinigten Staaten. Nach dem verheerenden Doppelerdbeben Ende Juni hat sich die ohnehin kritische wirtschaftliche und humanitäre Lage für die Menschen drastisch verschlechtert. Und die Wut auf die Regierung ist wegen des Baupfuschs und desaströsen Krisenmanagements gestiegen. Der venezolanische Politikwissenschaftler Jesus Renzulo vom Giga-Institut in Hamburg sieht in dem Öldeal mit den USA eine politische Strategie, sich trotzdem an der Macht zu halten. Delcy Rodríguez Kalkül, sie wird mit der US-amerikanischen Regierung alles vereinbaren, was ihr das Wohlwollen Washingtons einbringt, auch wenn diese Vereinbarungen in den nächsten Jahren nicht umgesetzt werden sollten. Denn es wird Jahrzehnte dauern, bis die versprochenen Investitionen ihr volles Potenzial entfalten. Delcy Rodríguez spiele auf Zeit, so der Politikwissenschaftler. An der Regierungsspitze bleiben, bis die US-Regierung, bis Donald Trump abtritt. Und darauf hoffen, dass die Demokraten in den USA gewinnen, weniger Druck auf Venezuela ausüben und dass sie ihre Macht wieder ausbauen könnte.
2: Jenny Barke über den Öldeal zwischen Venezuela und den Vereinigten Staaten.
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2: Mehr als 4,5 Jahre schon herrscht Krieg in der Ukraine. Russland, ja, man muss es so sagen, terrorisiert die Menschen mit Drohnen und Raketen. Beinahe täglich gibt es dort Todesopfer. Unter diesen Umständen startet heute in der Ukraine das neue Schuljahr. Gelingt es den Ukrainern heute, ein kleines bisschen Alltag zu organisieren, den Kindern einen schönen Tag zu bereiten? Und woher nehmen die eigentlich die Kraft dazu? Das sind Fragen, die ich gerne Ludmila Melnik stellen möchte. Sie ist die Präsidentin der Deutsch-Ukrainischen Gesellschaft, die sich nennt Für unsere und eure Freiheit. Einen schönen guten Morgen, Frau Melnik. Hallo.
7: Guten Morgen.
2: Frau Melnik, zum Start des neuen Schuljahres in der Ukraine haben Sie mit Ihrer Organisation Spenden gesammelt, um eine Schule in der Nähe von Kiew, wie es heißt, winterfest zu machen. Ist das gelungen und was haben Sie da konkret gemacht an dieser Schule?
7: Genau, wir haben 25.000 Euro gesammelt, uns fehlen noch 5.000 Euro. Wir investieren gezielt in Bildung und widerstandsfähige Infrastruktur, weil eines der Ziele Russlands besteht darin, das Humankapital der Ukraine nachhaltig zu schwächen. Und unter diesem sozusagen Blickwinkel versuchen wir jetzt einen nachhaltigen Schulbetrieb zu organisieren. Unsere Partnerorganisation ist vor Ort und implementiert das Projekt. Das heißt, es werden Solaranlagen eingekauft und installiert und auch Energiespeicher. Zudem wollen wir den Kindern einen ganz normalen Schulunterricht ermöglichen und auch neue, moderne Räume gestalten. Und genau dafür fehlen uns noch 5.000 Euro.
2: Wie sicher kann Unterricht an dieser Schule künftig sein?
7: Die Schule hat einen Shelter. Gleichzeitig muss ich sagen, weil ich war im Juni dieses Jahres dort, dieser Shelter muss ausgebaut werden, weil zurzeit die Kinder und der Schulbetrieb in Schichten stattfindet. Und das muss man sich nur vorstellen. Das heißt, eine bestimmte Anzahl von Kindern darf nur bis 12 Uhr in der Schule bleiben und dann müssen die Eltern die Kinder abholen. Und mit Blick auf wirtschaftliche Lage einzelner Familien ist das einfach sehr schwierig. Daher wollen wir in der zweiten Phase nochmal unser sozusagen Pilotprojekt prüfen und schauen, wie können wir resiliente Infrastruktur sozusagen in ukrainischen Gemeinden schaffen.
2: Sie sprechen das Thema Gemeinden an. Welche Rolle spielt eine solche Schule für die Gemeinde, für die Gemeinschaft?
7: Zum Beispiel an dieser Schule in der Nähe von Kiew, sie ist das einzige, sage ich so, Gebäude, wo sich Menschen treffen können. Es gibt keine gesellschaftlichen Orte, wo man sich begegnen kann. Deswegen ist diese Schule so ein Ort der Begegnung. Gleichzeitig mit Blick auf unsere Solaranlagen wird es möglich und Speicher, Energiespeicher wird es möglich sein, zum Beispiel in der Schule auch eine bestimmte Zeit zu verbringen, wenn der Strom ausfällt. Die Schule besitzt über moderne Küchengeräte und die Küche ist modern ausgestattet. Das heißt, die Menschen können auch dort kochen. Gleichzeitig muss man sagen, die Lehrerin und die Direktorin hat uns darauf hingewiesen, dass Sportanlagen fehlen. Und das ist unglaublich wichtig für Kinder, um überhaupt das ganz normale Leben dort zu verbringen.
2: Man versucht also, Alltag zu organisieren, einen Mittelpunkt für die Gemeinde auch zu schaffen, einen Treffpunkt. Frau Melnik, 4,5 Jahre Krieg, unter diesen Bedingungen auch Unterricht und Leben in den Gemeinden. Wie können die Menschen das aushalten? Werden die den nächsten Winter durchhalten können angesichts dieser Situation, dieser permanenten Luftangriffe auch? Wie resilient sind die Menschen noch?
7: Ja, Russland hat seine Strategie angepasst. Wir erleben jetzt gerade reaktive Drohnen in der Ukraine, die viel schneller sind. Russland hat heute und in den letzten Monaten gezielt ukrainische Bahnen angegriffen. In den letzten Wochen wurden Lebensmittellager angegriffen, Lebensmittelfabriken und auch 10 Millionen Bücher vernichtet, davon 500.000 Schulbücher. Das heißt, wir sehen, dass Russland versucht, das Leben unerträglich zu machen und den Menschen bleibt überhaupt nichts übrig, um den sozusagen den alltäglichen Leben zu überleben. Es wird schwierig und daher ist heute jeder Unterstützung gefragt.
2: Frau Melnik, danke Ihnen sehr für Ihre Zeit und diese Schilderungen. Vielen Dank.
7: Danke Ihnen.
2: Lyudmila Melnik war das, die Präsidentin der Deutsch-Ukrainischen Gesellschaft, die sich selbst nennt für unsere und eure Freiheit. Das Thema heute Morgen hier bei uns in HR Info haben wir genannt: Leben unter Beschuss, Alltag in der Ukraine. Und Alltag in der Ukraine, das heißt eben auch Schulalltag in der Ukraine. Auch das steht heute bei uns ganz besonders im Mittelpunkt. Und gegen 20 vor 8 hören Sie hier ein Gespräch mit einem Mann, der Menschen gerade in Cherson hilft, im Süden der Ukraine. Menschen, die auch unter permanentem Beschuss durch die russischen Streitkräfte leben müssen. Er hilft ihnen, den Alltag dort zu bestehen oder auch aus diesen sehr gefährdeten Städten herauszukommen.
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2: 7.22 Uhr ist es, 8 Minuten vor 7:30. Australien erhöht die Tabaksteuer ein weiteres Mal. Eine Packung Zigaretten kann damit umgerechnet 40 Euro kosten. An kaum einem anderen Ort der Welt sind Tabakwaren so teuer. Mit der hohen Steuer will die Regierung Rauchen so teuer und unattraktiv machen, dass eben möglichst viele damit aufhören. Ob das funktioniert, ist nicht so ganz klar. Es gibt einen ziemlich ausgeprägten Zigaretten-Schwarzmarkt. Unser Korrespondent Florian Barth berichtet.
8: Wir sind unterwegs in Melbourne. Was uns auffällt, viele kleine Tabakläden. Im ersten Laden fragt uns der Verkäufer, welche Marke es denn sein soll. Er greift in eine Schublade und legt eine Packung für nur 20 Dollar hin. Legale Zigaretten müssten mindestens doppelt so teuer sein. Keine Steuerbanderole, fehlende Gesundheitshinweise, offensichtlich illegale Ware. Und kein Zufallstreffer. In weiteren Läden machen wir ähnliche Erfahrungen. In Australien rauchen verhältnismäßig wenige, nur 5-10%, je nach Studie. Allerdings laut aktuellen Studien zu 80% die illegalen Zigaretten vom Schwarzmarkt. Am Rande von Melbourne liegt der größte Containerhafen Australiens. Jeden Tag landen hier rund 10.000 Container mit Lebensmitteln, Technik, Industrieprodukten. Und mit illegalen Zigaretten, vor allem aus dem Nahen Osten und aus China. Weil kriminelle Banden in den letzten Jahren den Markt für illegale Zigaretten für sich entdeckt haben, liefern sie sich einen erbitterten Kampf um Einfluss und Reviere. Mit Brandanschlägen und Einschüchterungen. Auch Unbeteiligte sind dabei schon gestorben. Boomt der Schwarzmarkt in Australien, weil die Steuern auf Zigaretten so hoch sind und die Kunden darum auf billige Ware zurückgreifen? Diese Frage stellen Kritiker der Tobacco Tax immer häufiger und lauter. Zuständig für die Bekämpfung des Tabakschwarzmarktes ist das australische Innenministerium. Schriftlich verweist ein Sprecher uns gegenüber auf eine der niedrigsten Raucherraten weltweit, harte Strafen und verstärkte Durchsetzung der Gesetze und hohe Preise als Motivation zum Aufhören. Christina Watts arbeitet in einem renommierten Krebsforschungszentrum in Sydney.

0: Ihre Expertise fließt auch in Regierungsentscheidungen ein. Aus ihrer Sicht haben die hohen Steuern auf Tabak für einen Rückgang der Raucherzahlen gesorgt. Sie meint, der Staat kann einen Wettlauf um niedrige Preise mit kriminellen Netzwerken nicht gewinnen.
1: Es gibt absolut keine Belege dafür, dass eine Senkung der Tabaksteuer das Problem lindern würde. Stattdessen wird damit die Botschaft vermittelt, dass wir Tabakprodukte einfach erschwinglicher machen. Aber wir wissen, dass die Senkung der Preise Auswirkungen auf die tatsächlichen Raucherquoten haben kann.
0: Sie fordert allerdings konsequentere Kontrollen, mehr Razzien und härtere Strafen für Läden, in denen illegale Zigaretten über die Ladentheke gehen. Weil der Schwarzmarkt boomt, wächst der Druck auf die Regierung. Die will härter durchgreifen, die Tabaksteuer aber hochhalten. Der Streit um die richtige Strategie im Kampf gegen illegale Zigaretten schwelt weiter in Australien.
2: Der Kampf in Australien gegen die Nikotinsucht wird geführt mit sehr hohen Steuern. Das Päckchen Zigaretten ab heute so umgerechnet 40 Euro. Florian Barth berichtete.
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2: Am Sonntag wird ein neuer Landtag gewählt in Sachsen-Anhalt. Dass die SPD dort groß was reißen wird, das gilt als eher unwahrscheinlich. Mutmaßlich ist man in der Landes- und Bundespartei schon froh, dass man nach den jüngsten Umfragen deutlich über der 5%-Hürde liegt und damit im Landtag vertreten sein würde und je nach Wahlausgang sogar in der Landesregierung mit einer ziemlich großen oder sagen wir mal breit aufgestellten Koalition sollte die zustande kommen, um eine AfD an der Macht zu verhindern und sollten die Zahlen das eben überhaupt hergeben. Georg Schwarte über die SPD und ihren Wahlkampf in Sachsen-Anhalt.
4: Treibgut heißt das Restaurant, ausgerechnet. Passt irgendwie zu einer getriebenen SPD hier in Sachsen-Anhalt. Hier kommt gleich Lars Klingbeil zum Wahlkampf. Vizekanzler, SPD-Co-Vorsitzender. Chris Henze ist SPD-Kreisvorsitzender, hat einiges erlebt. Jetzt kämpfen seine Sozis hier um jeden Prozentpunkt. Die Stimmung geht so.
5: In der Bevölkerung ist, ich will jetzt nicht sagen alle, aber so eine diffuse, es läuft nicht rund, es ist schlecht, es wird alles irgendwie nicht mehr gut werden. Man kann nur reden mit den Leuten.
4: Dafür haben sie Klingbeil eingeladen. Ein gutes Dutzend Menschen sind gekommen, immerhin. Hier in Bitterfeld-Wolfen holte die AfD bei der Bundestagswahl über 50%. Und dann sitzt er da, der Vizekanzler. Er sei nicht zimperlich. Nur los, sagt er.
6: Als SPD-Vorsitzender bist du sowieso alles gewöhnt, aber mir ist das wichtiger, als dass ich immer nur mit Leuten zusammen bin, die mir irgendwie sagen, was alles gut läuft.
4: Aber sie sind gar nicht wütend. Es geht um Sachfragen. Warum kürzt ihr den Wohngeldzuschuss? Klingbeil macht da den Rücken gerade.
6: Das ist nichts, worauf ich stolz bin, sondern nichts, was ich irgendwie feiere oder auf Plakate oder Sharepics drucke.
4: 8,4% hat seine SPD beim letzten Mal in Sachsen-Anhalt geholt und jetzt? Chris Henze, der Kreisvorsitzende, bleibt Optimist.
5: Es wird nicht berauschend, aber es wird auch nicht eine Vollkatastrophe am 6. September.
4: Aber was ist für diese 12% Umfragen SPD auf Bundesebene noch eine Vollkatastrophe? Die Stimmung in der Partei irgendwo zwischen Rebellion und Resignation. Katja Pähle, die Fraktionschefin der SPD im Landtag von Sachsen-Anhalt, ist da anders, stur, hoffnungsfroh. Sie hat Klingbeil später am Abend nach Halle eingeladen, nicht auf den Marktplatz, nicht als Redner, als Gesprächspartner.
7: Und er wird nicht versteckt, sondern wir sind mit ihm unterwegs und wir machen Wahlkampf mit ihm und laden aber genau zu diesen Gesprächen ein.
4: Brandbriefe kursieren, aber jetzt muss er ran und er bemüht in Bitterfeld-Wolfen die Geschichte. Den großen Bogen.
6: Alle, die gerade politische Verantwortung tragen, müssen in 5 oder 10 Jahren auf diese Phase des Landes zurückgucken und müssen sich fragen, was habt ihr eigentlich damals gemacht, als die Rechtsextremen kurz davor standen, die Macht wieder zu übernehmen?
4: Was habt ihr gemacht? Er hat, als er am Stadtrand mit dem Auto ankam, als erstes das Riesenplakat des AfD-Spitzenkandidaten Siegmund gesehen. Alles wird gut, stand da. Alles wird gut? Katja Pähle, die SPD-Kandidatin aus Halle, wird da wütend. Wie kann das alles sein? Klingbeil hatte auch keine letzten Antworten, aber Respekt hat er für jeden seiner Sozis, die hier kämpfen.
6: Ich habe in meinem Wahlkreis nicht so eine starke extreme Partei. Ich ziehe vor jeder und vor jedem, der hier sagt, ich trete für die Demokratie ein und ich wirklich vor jedem den Hut.
4: Und was sagen seine Sozialdemokraten zur Bundespartei SPD? Sie sagen tatsächlich Danke, weil aus der ganzen Republik gerade Sozis hier beim Wahlkampf helfen. Plakate kleben, Flyer verteilen und muss die SPD-Spitze im Herbst weg? Chris Henze winkte ab.
5: Was würde es denn an grundlegenden Problemen ändern?
4: 6 Tage haben sie noch. Und dann geht's weiter. In Mecklenburg-Vorpommern und Berlin. Und dann kann Klingbeil wieder das hier sagen.
6: Ich bin da überhaupt nicht zimperlich.

0: Jeder soll hier die Kritik loswerden, die man mir sagen will.
1: Lars Klingbeil war das, der SPD-Co-Vorsitzende, im Bericht von Georg Schwarte über die SPD im Landtagswahlkampf in Sachsen-Anhalt. 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
4: 7.31 Uhr. Bahn weitet Alkoholverbot an Bahnhöfen aus. Großstörung beim Microsoft Mail Service Outlook. Urteil wegen Mordes an Rapper Tupac Shakur. Das Wetter, mal Sonne, mal Wolken und einzelne Schauer bis 25 Grad. Mein Name ist Daniel Skondo. Guten Morgen. Die Deutsche Bahn weitet ihr Alkoholverbot an Bahnhöfen ab heute stufenweise aus. Am Frankfurter Hauptbahnhof gilt es schon länger. Jetzt kommen 4 neue Stationen dazu. Berlin Hauptbahnhof, Berlin Gesundbrunnen, Kiel und Braunschweig. ARD-Reporterin Nina Schön.
5: Das Trinkverbot gilt auf allen Bahnsteigen und in den Empfangshallen. Wer im Bahnhof ins Restaurant oder in eine Bar geht, darf dort weiterhin Alkohol trinken. Auch verschlossene alkoholische Getränke im Gepäck darf man dabei haben. Ziel ist es, für mehr Sicherheit zu sorgen. Nach Angaben der Gewerkschaft der Polizei gab es im vergangenen Jahr bundesweit rund 28.000 Gewaltdelikte auf Bahnhöfen und in Zügen. Am Hamburger Hauptbahnhof gilt zum Beispiel schon seit mehr als 2 Jahren ein Alkoholverbot. Da ist die Zahl der Straftaten spürbar zurückgegangen.
4: Die Pflegebevollmächtigte der Bundesregierung Staffler geht nicht davon aus, dass die Pflegekassen pleite gehen. Hintergrund sind massive Finanzlücken in der Pflege. Dem Bayerischen Rundfunk sagte Staffler, die Bundesregierung arbeite gerade an der Pflegereform. Die soll zum 1. Januar greifen. Falls der Pflegeversicherung das Geld ausgehe, bis dahin gebe es Bundesdarlehen zur Überbrückung. Die Pflegekassen gehen von einem Minus bis Ende nächsten Jahres von mehr als 14 Milliarden Euro aus. Wie soll die EU weiter mit Russland umgehen angesichts der anhaltenden Angriffe in der Ukraine? Darüber wollen die Verteidigungsminister der Mitgliedstaaten heute in Wicklow in Irland beraten. Zum einen geht es um die weitere militärische Unterstützung für die Ukraine. Zum anderen um Drohnenvorfälle und andere Bedrohungen, hinter denen die Experten Russland vermuten. Auch über weitere Schritte gegen die sogenannte Schattenflotte soll gesprochen werden. Der Bonner Logistikkonzern DHL hat den Zusatz Deutsche Post ab heute aus seinem Namen gestrichen. In einer Mitteilung heißt es, damit sei ein Beschluss der Hauptversammlung vom Mai umgesetzt worden. Begründet wurde die Änderung im Namen mit der zunehmenden Internationalisierung des Konzerns. Der Name Deutsche Post bleibe zwar erhalten, er stehe dann aber für eine Tochterfirma, die das Stammgeschäft mit Briefen und Paketen im Inland verantworte. Auch am Aktienmarkt heißen die Anteilsscheine ab sofort nur noch DHL. Für den Landtag in Wiesbaden ist die Sommerpause beendet. Er startet heute in die neue Sitzungswoche. Zum Auftakt geht es unter anderem um die Bildungspolitik. Kultusminister Schwarz gibt eine Regierungserklärung ab zum geplanten Bildungspaket, das er gestern vorgestellt hatte. HR-Korrespondent Timo Kurt.
6: Gesprächsstoff gibt es genug. Die Landesregierung will bis zum Ende der Wahlperiode 50 Millionen Euro zusätzlich in die Bildung stecken. Geplant ist zum Beispiel, dass Erstklässler eine Deutschstunde mehr bekommen und zusätzliche Matheförderung. Außerdem soll ein neues Schulfach mit dem Namen KI und digitale Welt eingeführt werden. Am Abend diskutiert der Landtag dann auch noch über eine geplante Besoldungserhöhung für Landesbeamte. Hier muss die Landesregierung nachbessern, weil einige Beamte bislang zu wenig verdient haben.
4: Vor fast 30 Jahren ist in den USA der Rapper Tupac Shakur getötet worden. Jetzt hat ein Geschworenengericht in Las Vegas einen ehemaligen Gang-Anführer dafür verurteilt. Die Jury sprach ihn wegen Mordes schuldig. Über das Strafmaß soll im Oktober entschieden werden. ARD-Korrespondentin Antje Sieb.
7: Die Jury in Las Vegas fällte ihr Urteil nach wenigen Stunden Beratung. Mit dem Schuldspruch folgte sie der Argumentation der Staatsanwaltschaft. Der 63-jährige ehemalige Gangleader soll danach zwar nicht selbst geschossen, aber die Tat organisiert haben. Auf den erfolgreichen Rapper Tupac Shakur war vor fast genau 30 Jahren in Las Vegas aus einem vorbeifahrenden Auto mehrfach geschossen worden. Wenige Tage später war der damals 25-jährige im Krankenhaus verstorben.
4: Und das steht heute auch noch an. Der neue norwegische König Hakon VIII. Legt im Parlament seinen Eid auf die Verfassung ab. Nach dem Tod seines Vaters Harald hatte Hakon das höchste Staatsamt am letzten Freitag übernommen. Und vorletztes Spiel in der ersten DFB-Pokalrunde. Fußball-Bundesligist Borussia Dortmund startet am Abend in den Wettbewerb beim Hamburg-Eimsbütteler Ballsportclub aus der Oberliga. Das waren die Nachrichten. Das Wetter. Sonne und Wolken heute. Es bleibt meist trocken. Nur im Norden kann es ab und zu Schauer geben bei Höchstwerten zwischen 19 und 25 Grad. Morgen mal Sonne, mal Wolken bei ähnlichen Temperaturen wie heute. Die weiteren Aussichten. Donnerstag vom Norden bis in die Mitte viele Wolken, aber oft trocken bis 26 Grad. Am Freitag im Norden etwas Regen, im Süden oft sonnig, dann bis 31 Grad. Die Zeit 7.36 Uhr.
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4: A3 Würzburg Richtung Frankfurt zwischen Hanau und dem Offenbacher Kreuz streckenweise stockender Verkehr. A5 Heidelberg-Darmstadt zwischen Bensheim und Seeheim-Jugenheim 6 Kilometer Stau und stockender Verkehr. A5 Kassel-Frankfurt zwischen dem Gambacher Kreuz und Obermörlen 8 Kilometer Stau nach einem Unfall. A6 Heilbronn Richtung Mannheim zwischen Schwetzingen-Hockenheim und Mannheim-Schwetzingen 5 Kilometer Stau nach einem Unfall. Die A44 Kassel Richtung Dortmund ist zwischen Zierenberg und Bräuna wegen Löscharbeiten gesperrt, dadurch 7 Kilometer Stau ab Kassel-Bad Wilhelmshöhe. In der Gegenrichtung gibt es Sichtbehinderungen durch Rauch. A60 Mainz-Rüsselsheim zwischen Mainz-Laubenheim und Bischofsheim 3 Kilometer stockend. Und die A643 Mainz Richtung Wiesbaden zwischen dem Dreieck Mainz und dem Schiersteiner Kreuz 6 Kilometer stockend.
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1: Guten Morgen. Vor 4 Wochen wurde am Flughafen Leipzig eine mit Sprengstoff präparierte Drohne entdeckt im Sicherheitsbereich des Flughafens zwischen ukrainischen Frachtmaschinen. Für die Bundesanwaltschaft ein schwerwiegender Angriff auf die Transport- und Logistikinfrastruktur in Deutschland. Aber mit welchen Konsequenzen nun? Noch gibt es keine Reaktion der Bundesregierung, die soll es aber jetzt sehr bald geben. In der Zwischenzeit wird diskutiert, wie die Reaktionen der deutschen Regierung aussehen könnten und welche Folgen die wiederum haben könnten. Aus Berlin berichtet Nicole Markwald.
8: Wer auch immer hinter den Drohnen am Leipziger Flughafen steckt, Bundeskanzler Friedrich Merz hatte vergangene Woche diese Botschaft.
9: Die Bundesregierung erlegt Urhebern hybrider Angriffe einen Preis auf. Sie werden dafür bezahlen.
8: Noch ist unklar, wer bezahlen muss. Innenminister Alexander Dobrindt, CSU, sprach von fremden Mächten. Viele Fachleute und Politiker vermuten, dass die Bedrohung von Russland ausgeht, um zum Beispiel die deutsche Bevölkerung zu verunsichern und die Bundesregierung davon abzuhalten, die Ukraine weiter zu unterstützen. Eine Ankündigung, wer sich hinter der Sprengstoffdrohne von Leipzig verbirgt, steht bevor, bestätigt Regierungssprecher Stefan Cornelius.
10: Das wird nicht mehr lange dauern.
8: Er verweist auf die laufenden Ermittlungen. Auch mit den Partnern in der EU und der NATO müsse die Reaktion besprochen werden. Konkrete Forderungen gibt es schon, beispielsweise von den Grünen. Parteichefin Franziska Brandner.
11: Eine Sache, die auch schon lange überflüssig ist, die Frage des russischen Hauses und dessen Schließung. Ja, so eine Pension für Spione, die brauchen wir nicht mitten in unserer Hauptstadt.
8: Parteikollege Konstantin von Notz, Mitglied im Innenausschuss, fordert ein regelmäßiges Lagebild.
12: Was passiert jeden Tag in Deutschland und Europa an Spionage- und Sabotageaktionen? Wo fliegen die Drohnen? Wo wird das Umspannwerk? Wo wird da eingedrungen? Und dafür muss das Bundesinnenministerium dieses Lagebild erstellen.
8: Die Vizevorsitzende der SPD-Fraktion, Siemtje Möller, sprach sich für Sanktionen gegen die sogenannte russische Schattenflotte aus. Das sind oft veraltete und unter fremder Flagge fahrende Schiffe, mit denen Russland, nach Überzeugung westlicher Staaten, Sanktionen gegen seine Ölexporte umgeht. Linken-Chef Luigi Pantisano gab zu bedenken, dass Sanktionen am Ende nicht die Bevölkerung treffen dürften. Markus Frohnmeier, der außenpolitische Sprecher der AfD, warnte vor einem Doppelstandard.
13: Sollte Russland nachweislich hinter dem Drohnenvorfall stehen,
10: Da muss das klar verurteilt und auch angemessen beantwortet werden. Aber dann muss derselbe Maßstab auch für Nord Stream gelten. Mutmaßlicher ukrainischer Staatsterrorismus gegen unsere Infrastruktur darf nicht anders behandelt werden als russischer.
8: Auf EU-Ebene wird derzeit ohnehin ein weiteres Sanktionspaket gegen Russland vorbereitet. Es wäre Paket Nummer 22. Einige EU-Mitglieder forderten in einem gemeinsamen Schreiben erneut die Nutzung eingefrorener russischer Vermögen in Europa, um damit die Ukraine zu unterstützen. Ein Thema beim anstehenden Treffen der EU-Außenminister in Irland.
1: Und auch zuvor mutmaßlich schon beim Treffen heute der Verteidigungsminister in Irland. Vor 4 Wochen wurde eine mit Sprengstoff präparierte Drohne entdeckt am Flughafen in Leipzig. Mutmaßlich, nach Auffassung vieler, sollte Russland dafür verantwortlich gemacht werden. Welche Konsequenzen das aber wirklich politisch haben könnte, welche Konsequenzen die Bundesregierung zieht aus diesem Zwischenfall, da rechnet man mit einer Entscheidung in kurzer Zeit. Und das war Nicole Markwald aus unserem Hauptstadtstudio in Berlin zu diesen möglichen Folgen, zu diesen Sanktionen, die da geplant sein könnten und den Folgen, die wiederum haben könnten. 7.40 Uhr ist es. Sie sind bei HR Info und damit zum Thema an diesem Morgen.
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13: Leben unter Beschuss. Alltag in der Ukraine.
1: Mit dem ersten Schultag nach den Ferien, da kehren ja Familien zurück in ihren Alltag. Arbeit, Familie, Freizeit, Sport in einem gewohnten Rhythmus. Und auch in der Ukraine beginnt jetzt heute die Schule wieder. Aber was heißt Alltag schon nach 4,5 Jahren Krieg, Zerstörung, Tod und Angst? Andreas Tölke von der Hilfsorganisation Be an Angel war vor kurzem noch in der Ukraine, ist regelmäßig dort und hat jetzt gerade die Evakuierung von Menschen aus Cherson im Südosten des Landes begleitet. Ich habe heute Morgen mit ihm gesprochen und sie gefragt, sie waren also in Cherson, dieser ukrainischen Stadt am Ufer des Dnipro. Auf der anderen Seite des Flusses steht die russische Armee und die Stadt ist damit in Reichweite der russischen Drohnen und Geschütze. Gibt es noch sowas wie Alltag für die Menschen in Cherson, also etwa das Kind zur Schule zu begleiten, zur Arbeit zu gehen?
14: Keine Chance, gibt es nicht mehr.
1: Wie muss man sich den Alltag vorstellen? Permanente Angst vor Beschuss?
14: Das ist keine Angst, sondern Realität. Das heißt, in dem Moment, wo ich die Wohnung, mein Haus, meine Unterkunft verlasse, bin ich gefährdet, von einer Drohne geortet zu werden und ermordet zu werden.
1: Das heißt, dieses Video, das wir vor einem Monat etwa gesehen haben, diese Drohne, die direkt neben einem Gemüsehändler in Cherson explodierte, das war kein Einzelfall?
14: Nein, das ist wirklich Alltag und Realität. Wir waren ja begleitet dieses Mal von der ARD. Das ist auch in der Tagesschau gelaufen, der Bericht. Da sah man am Anfang dieses Video, das viral gegangen ist, mit dem Gemüsehändler, der von einer Drohne gehetzt wurde und immer in die Kamera der Drohne gedeutet hat, hier sind Gurken, Tomaten, ich bin kein Soldat, und dann auch getroffen wurde. Wir waren mit der Reporterin von der ARD vor Ort. 80 Meter entfernt während der Dreharbeiten ist eine Drohne detoniert.
1: Wie funktioniert der Alltag überhaupt noch? Gehen die Menschen raus in einem gewissen Fatalismus? Hoffentlich erwischt es mich heute nicht. Oder sind die wirklich permanent in Alarmstimmung, beobachten den Himmel, ob da irgendwas passiert, was für sie bedrohlich sein könnte?
14: Genau das Zweite. Sie beobachten permanent den Himmel. Es gibt bestimmte Gegenden in Cherson, das ist eine relativ große Stadt, die extrem gefährdet ist. Dass man da überhaupt noch Abstufungen machen kann, ist ja schon bizarr. Und Gegenden, die etwas sicherer sind, aber auch dort. Es ist wirklich mittlerweile Sicherheitstechnik bei den Menschen, die dort leben, angekommen. Das heißt, ich habe das erste Mal, und ich fahre seit 4 Jahren regelmäßig dorthin, Privatpersonen gesehen, die Drohnendetektoren dabei hatten und geguckt haben, wo in der Nähe bewegt sich eine Drohne.
1: Vor dem Krieg, da lebten noch rund 300.000 Menschen in Cherson. Jetzt sind es noch nach Schätzung wohl etwa 60.000. Wer ist dort geblieben? Was sind es für Menschen, denen Sie dort begegnet sind?
14: Das sind alte Menschen, die nicht wegkommen, die kein Geld haben. Wenn man innerhalb der Ukraine flüchtet, kriegt man pro Monat 50 Euro, 3 Monate lang, und danach ist man auf sich selber gestellt. Die ganzen Großstädte haben sehr, sehr viele Binnenflüchtlinge aufgenommen. Das heißt, die Mieten sind explodiert. Das heißt, die Menschen, die noch in Cherson bleiben, haben dort ihre eigene Wohnung, ihr Haus, ihren Gemüsegarten und haben sich auch irgendwie an diesen Krieg gewöhnt. Der ist ja eskaliert. Das heißt, die Leute haben am Anfang die Bedrohung gehabt, dann wurde die Stadt besetzt, dann wurde sie befreit, dann wurde der Staudamm zerstört. Die sind durch so unfassbares Leid gegangen, dass das Alltag geworden ist für sie. Und jetzt sind Alte übrig geblieben, es sind Leute übrig geblieben, die dort bei der Polizei arbeiten, die in den Krankenhäusern arbeiten, die in den Supermärkten arbeiten, die Gemüsehändler, all das, die sagen, wenn wir gehen, hat Russland gewonnen. Das heißt, die setzen ihr Leben aufs Spiel, um Cherson freizuhalten und ukrainisch zu halten.
1: Sie helfen Menschen dort. Wie können Sie den Menschen dort helfen? Und funktioniert das, indem Sie auch nicht permanent sagen müssen, Sie sollten jetzt eigentlich gehen, Sie sollten raus aus der Stadt?
14: Das ist die Entscheidung von jedem Einzelnen. Ich kenne die einzelnen Leben nicht so genau, dass ich jemandem sagen kann, hau ab. Wir tun das sehr, sehr oft und reden mit den Menschen und sagen, welche Optionen sie haben. Wir finanzieren das alles über Spenden. Ein Bus, eine Evakuierung bis nach Deutschland kostet 8.500 Euro. Und die Menschen werden im Moment mehr. Menschen, die mit uns raus wollen, aus der Ukraine und aus Cherson ganz besonders, werden mehr. Der nächste Evakuierungsbus ist am 11.
1: Wie finanzieren Sie das Ganze?
14: Alles über Spenden. Wir jammern, wir betteln, wir sprechen Leute an. Der Tagesschaubericht war relativ gut für uns. Da sind immerhin 3.000 Euro Spenden zusammengekommen. Aber wir sind eine rein spendenfinanzierte Hilfsorganisation.
1: Wie hat dieser Krieg die Menschen verändert? Sie haben diese permanente Angst, diese permanente Alarmstimmung geschildert. Wie sehr hat das die Menschen verändert im Sinne von, ja, können sie eigentlich irgendwann mal wieder in einen normalen Alltag zurückkehren?
14: Die Resilienz der Ukrainer und Ukrainerinnen ist unglaublich. Das muss ich wirklich sagen. Ich bin wirklich seit 4 Jahren den größten Teil meiner Zeit in der Ukraine. Aber man muss dazu sagen, sind alle traumatisiert. Das heißt, jeder zuckt zusammen, wenn irgendwo ein lautes Geräusch ist. Jeder guckt in den Himmel, ob man in Odessa sitzt, wo ich die meiste Zeit mal bin, oder ob man in Cherson halt mit einem Drohnenabfanggerät durchs Gelände rennt. Es gibt keinen Alltag, nirgends. Es gibt vielleicht eine Ecke in den Karpaten, wo noch nie irgendeine Drohne oder eine Gleitbombe oder was auch immer eingeschlagen ist. Ansonsten ist es nirgends in der Ukraine sicher. Und das verstehen wir hier immer noch nicht.
1: Welche Konsequenzen sollten wir daraus ziehen? Die Hilfe verstärken für die Menschen beispielsweise, die raus wollen?
14: Unbedingt. Das hat sich aber auch geändert. Wir haben über 24.000 Menschen evakuiert. Ich war persönlich dabei, wirklich die ganzen Frontgebiete zu Beginn des Krieges, die ersten beiden Jahre. Die Menschen wollen eigentlich in der Ukraine bleiben, haben dort aber kein System, dass sie irgendwie überleben können. Die Leute, die Firmen haben, die Geschäfte haben, wollen die Leute nicht einstellen, weil sie nicht wissen, wann gehen die wieder nach Hause. Das heißt, die haben keine Sicherheit ökonomisch, dass sie ihren Betrieb weiterführen können. Das ist irrsinnig komplex und schwierig. Was wir machen müssen, ist, warum gibt es keinen Dome wie in Israel in Kiew? Warum gibt es nicht genug Abwehrwaffen an der Front in Cherson? Wir müssen uns vorwerfen, dass die Politik und die Regierung in der EU nicht genug unternommen hat. Wir hätten 2014 eingreifen müssen, als die Krim annektiert wurde. Da haben wir relativ weggeschaut. Wir haben 2022 darüber diskutiert, ob wir die Ukraine unterstützen und haben Helme geschickt. 50.000 Helme waren das Erste, was in die Ukraine gegangen sind. Und jetzt, 4 Jahre später, stehen wir da und fragen uns, warum hört das nicht auf? Es hört nicht auf, weil wir nicht geliefert haben.
1: Sagt Andreas Tölke von der Hilfsorganisation Be an Angel. Er ist regelmäßig in der Ukraine, hilft dort Menschen unter anderem in Cherson, ganz im Südosten des Landes, um sie aus dieser Stadt, aus dieser Gefahrenzone herauszubringen. Das Thema heute Morgen hier bei uns in HR Info: Leben unter Beschuss, Alltag in der Ukraine. Auch vor dem Hintergrund, dass heute die Schule in der Ukraine wieder beginnt, unter Kriegsbedingungen. Und wie Menschen hier bei uns in Hessen, Ukrainer, die geflüchtet sind von dort, diese Zeiten erleben, darüber berichten wir hier im Rahmen von HR Info. Das Thema gegen 7:50. Jetzt ist es 7:48 Uhr.
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1: Und jetzt schauen wir nach Australien, ganz also in den Süden dieses Planeten. Dort kämpft man gegen die Nikotinsucht und erhöht deshalb wieder die Tabaksteuer. Eine Packung Zigaretten kann in Australien ab heute 40 Euro kosten. Nirgendwo auf dieser Welt, also fast nirgendwo, ist der Tabak so teuer. Und in Down Under hat das Ganze auch eine Schattenseite. Ein boomender Schwarzmarkt ist dort nämlich entstanden mit illegal ins Land geschmuggelten billigen Zigaretten. Über all das habe ich gesprochen mit Professor Tobias Rüther. Er ist Facharzt für Psychotherapie und Psychiatrie und leitet auch die Spezialambulanz für Tabakabhängigkeit an der LMU in München. Und ich habe ihn gefragt, 40 Euro für eine Packung Zigaretten, wünschen Sie sich das auch für Deutschland?
15: Ja, jetzt hoffe ich, dass die Hörer nicht vom Stuhl fallen vom Frühen. Ja, das hoffe ich, das würde ich mir sehr wünschen. Das ist eine sehr wirksame Maßnahme. Gerade über den Preis kann man sehr viel Menschenleben retten. Das ist eine sehr gute Maßnahme, die eigentlich auch von der WHO empfohlen wird und wo Deutschland eigentlich auch zugestimmt hat, dass wir auch die Tabaksteuer erhöhen.
1: Glauben Sie denn, man sollte das wirklich ganz radikal machen oder stufenweise erhöhen? Bei einer stufenweisen Erhöhung läuft man vielleicht Gefahr, dass die Menschen sich an die Preise gewöhnen?
15: Das ist ja genau das, was die Tabakindustrie bei uns in der Politik auch ein bisschen

0: durchgesetzt hat in Deutschland, dass immer so ein bisschen erhöht wird und nur gerade so, dass die Leute nicht zu sehr mit dem Rauchen aufhören, weil dann würden ja die Steuern, und es ist immerhin das vierthöchste Steueraufkommen in Deutschland, würden die Steuern so sehr zurückgeben. Das ist genau das Falsche. Deshalb ist eine relativ starke, kräftige, schmerzhafte Erhöhung das Beste, was man machen kann, wenn man daran denkt, wie viele Menschen man davon retten kann. Und es ist einfach so, wir wissen das und es ist richtig, wir sagen in der Medizin evidenzbasiert, es gibt ganz klare Fakten, dass das wirksam ist, die Tabaksteuer zu erhöhen.
1: Haben Sie den Eindruck, dass Rauchen wieder bei jungen Leuten attraktiv geworden ist, modern geworden ist?
0: Wir haben auch deutlich weniger Jugendliche als vor 20 Jahren. Leider, und da haben Sie recht, ist der Trend im Moment stagnierend. Das heißt, Kinder rauchen nicht mehr, aber auch nicht weniger. Es geht nicht zurück. Und was mir große Sorgen macht, dass die neuen Produkte der Tabakindustrie, die das ja gerochen hat und die jetzt weiß, was da los ist, die hat neue Produkte auf den Markt gebracht, nämlich E-Zigaretten und Nikotin, andere Konsumformen. Und das macht mir große Sorgen, weil das ist im Kommen.
1: Sind E-Zigaretten nicht ein Weg, um loszukommen von den Tabakzigaretten?
0: Und das ist genau die Krux bei den E-Zigaretten. Die E-Zigaretten können bei einem starken Raucher das Risiko minimieren, wenn man damit umsteigt. Ja, manche können damit sogar aufhören. Das Problem ist aber, dass die Tabakindustrie die Dinger so produziert, dass sie auch Jugendlichen Spaß machen, dass sie bunt sind, dass sie in den sozialen Medien beworben werden und sie werden immer mehr so konstruiert, dass sie auch richtig abhängig machen. Und das ist eine Entwicklung, die mir große Sorge macht. Und dann kann man damit vielleicht mit dem Rauchen aufhören, aber nicht mit dem Inhalieren von Nikotin.
1: Der Verstand sagt uns ja, Rauchen schadet uns und trotzdem rauchen eben viele Menschen. Diese Schockbilder auf den Packungen, haben die gar nichts bewirkt oder zu wenig?
0: Auch die Schockbilder wirken was. Das ist alles ein Teil einer großen Tabakkontrollpolitik. Und in Deutschland haben wir auch die Raucherquoten halbiert. Wenn man jetzt mal nach den 60er Jahren ausgeht, wenn man da mal das vergleicht. Auch die Konsumverbote zum Beispiel in Gaststätten, in rauchfreien Arbeitsplätzen, dass in Autos nicht mehr geraucht wird. Diesen ganzen Geschichten, als ich jung war in der Schule, da hatten wir noch Raucherecken für ab 16-Jährige und in den Lehrerzimmern wurde geraucht. Man kann sich das heute gar nicht mehr vorstellen. Wir sind auf dem richtigen Weg. Australien ist viel schneller. Ich bin mir sicher, wir gehen dahin, weil jedes vernünftige Land geht in diese Richtung, dass diese Tabakepidemie, diese schwere Erkrankung, Tabakabhängigkeit gut eingegrenzt wird und natürlich auch behandelt wird.
1: Wie erleben Sie das denn in Ihrer Spezialambulanz in München? Welche Probleme haben die Patienten, wenn es um die Abhängigkeit geht? Erleben Sie da, dass eben Nikotin so ein wirklich hohes Suchtpotenzial hat, dass die Menschen loskommen wollen, aber einfach nicht können?
0: Rauchen ist eine Suchterkrankung, wie Alkohol, wie Heroin. Und vom Heroin wegzukommen, ist fast einfacher als vom Rauchen. Wenn man mal abhängig ist, ist es wirklich schwer. Man braucht professionelle Hilfe. Das Tolle ist aber, die gibt es. Es gibt tolle Raucherentwöhnungskurse von den Krankenkassen bezuschusst. Man kriegt die Medikamente zur Tabakentwöhnung seit Neuestem bezahlt, wenn man so einen Kurs besucht. Es gibt viele Möglichkeiten. Bald werden auch die Apotheken beraten können. Und das sind wir auch gerade am Schulen. Und da gibt es ein neues Gesetz, dass die auch Geld dafür bekommen. Also es wird viel gemacht. Man könnte noch mehr machen. Ja, es ist eine schwere Erkrankung, die aber gut behandelbar ist.
1: Was ist das beste Mittel, um vom Rauchen loszukommen? Ist das die Kombination aus mehreren Wegen oder gibt es da den Königsweg?
0: Also der Königsweg ist, wenn Sie einen Raucherentwöhnungskurs machen und dazu ein evidenzbasiertes Medikament, es gibt zwei Medikamente, die auch bezahlt werden, dazu einnehmen. Damit kriegt man Quoten bis zu 50% nach einem Jahr hin, was für eine Suchterkrankung wahnsinnig toll ist. Also auch ein Erfolgsmodell. Man kann ein bisschen weniger machen, wenn man nur den Rat nimmt von einem Arzt und ein Medikament, schafft man schon 20%. Da muss man immer so ein bisschen gucken. Man kann es auch öfters probieren. Und auch diese Quoten heißt ja nicht, dass man es nicht schafft, sondern dass man es vielleicht manchmal ein- bis zweimal probieren muss. Auf jeden Fall sollte man es probieren.
1: Wollen wir zum Ausgang des Gesprächs mal zurückkehren. Der Preis 40 Euro umgerechnet in Australien. Wenn das bei uns auch so käme, fürchten Sie nicht, dass der Schwarzmarkt glühen würde und dass das Ganze dadurch in seiner Wirkung verpuffen würde?
0: Ja, das ist so ein richtiges Argument der Tabakindustrie. Ja, der Schwarzmarkt. Das ist ein Vollzugsproblem. Das ist illegal. Selbstverständlich müssen wir gegen illegale Dinge vorgehen. Und ja, da muss die Politik was tun. Aber das ist nicht unser gesundheitspolitischer Auftrag, was gegen illegale Machenschaften zu tun. Das muss die Polizei, das müssen die Vollzugsbehörden machen und das können die in anderen Bereichen auch. Das ist echtes Tabakindustrie-Sprech, was sich leider oft wieder auf Politiker überträgt, was aber nicht unser Problem sein sollte.
1: Sagt Professor Tobias Rüther, Leiter der Tabakambulanz an der LMU in München. Gesprochen haben wir vor dem Hintergrund, dass Australien die Tabaksteuer jetzt nochmal erhöht hat und ein Päckchen Zigaretten dort jetzt 40 Euro kostet, umgerechnet.
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1: Die Partei Die Linke schlägt ja einen bundesweiten Mietendeckel vor, flankiert von einem jährlichen 20 Milliarden Euro Investitionsprogramm für gemeinnützigen Wohnungsbau. Für einen Mietendeckel spricht auch eine Petition sich aus, die gestern dem Bundestag in Berlin übergeben worden ist. Die Bundesbauministerin Huberts von der SPD, die hat allerdings Bedenken und lehnt einen solchen Mietpreisdeckel ab.
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1: Könnte dieses Instrument das Wohnungsproblem lösen, ein solcher Mietpreisdeckel? Ja, findet unser Hauptstadtkorrespondent Maximilian Ulrich.
3: Der deutsche Staat deckelt ja schon die Preise für bestimmte Medikamente oder gibt einen Mindestlohn vor, also einen Preisdeckel von unten. Diese Preisdeckel tragen auch immer eine ethisch-moralische Begründung in sich. Medikamente sollen schließlich keine Frage des Geldbeutels sein, von Arbeit muss man leben können. Ich finde, das Gleiche sollte auch für Wohnungen gelten. Ihr Preis sollte gedeckelt werden. Natürlich sollen Vermieterinnen und Vermieter weiterhin Geld verdienen dürfen. Und natürlich braucht es dann zusätzlich zum Mietendeckel auch ein großes Investitionsprogramm für bezahlbaren Wohnraum. Aber gerade weil Wohnraum ein begrenztes Gut ist, darf man die Preisentwicklung nicht dem freien Markt überlassen. Denn deutsche Wohnungen sind zu einem weltweiten Spekulationsobjekt geworden. Die Preise sind vor allem in den Städten explodiert. Und die Folgen davon sind für die gesamte Gesellschaft schädlich. Menschen mit niedrigem Einkommen werden aus den Stadtzentren verdrängt. Viele Mieterinnen und Mieter leben mit ständiger Angst im Nacken. Was, wenn ich morgen den Job verliere oder die Wohnung gekündigt wird? Was, wenn wir uns trennen und einer von uns beiden ausziehen muss? Diese permanente Unsicherheit zu bekämpfen, ist für mich Aufgabe der Politik. Schließlich soll der Staat mir die freie Entfaltung meiner Persönlichkeit ermöglichen. So steht es in Artikel 2 des Grundgesetzes. Doch ohne Wohnung, ohne ein Zuhause, sind all meine schönen Grundrechte weitgehend nutzlos. Ein Mietendeckel deckelt also auch den Vertrauensverlust in die Demokratie.
1: Meint unser Hauptstadtkorrespondent Maximilian Ulrich. Zu einem ganz anderen Schluss kommt Benjamin Großkopf. Bei der Frage, entsteht durch einen Mietendeckel mehr bezahlbarer Wohnraum?
4: In dieser Verbindung aus bezahlbar und Wohnraum, da versteckt sich der Kern des Problems. Nicht in dem unbestimmten Gefühl, dass Vermieter charakterlose Halsabschneider sind, dem man es jetzt einfach mal so richtig zeigen muss. Dass Bauen und Wohnen so teuer sind, hat Gründe. Zum Beispiel, dass Material, Handwerker, Versicherungen, Heizungsanlagen, Energie, eben das Leben gerade teurer werden. Nicht aus böser Absicht meistens, sondern dank einer weltweiten Entwicklung, für die niemand direkt etwas kann, die man schon gar nicht einfach auf den Vermieterhalunken abschieben kann. Mit einem Mietendeckel ist, ein Grundproblem dieser schrägen Idee, noch kein Quadratmeter mehr entstanden. Im Gegenteil. Es gäbe dann vielleicht, also hoffentlich irgendwie, bezahlbaren Wohnraum für die, die eine Wohnung haben. Es würde aber kein einziger Neubau mehr entstehen, egal ob privat oder genossenschaftlich, weil nicht nur die Miete gedeckelt, sondern Unternehmergeist erstickt würde. Wir brauchen aber genau diesen Neubau. Privates Investment wäre aussichtslos, wenn steigende Preise nicht weiterzugeben wären. Es gibt aber jede Menge Menschen, die durch ein solches Invest ihr hart erarbeitetes Geld anlegen, vermieten, fürs Alter vorsorgen, dieser Gesellschaft guttun, also Teil einer sozialen Marktwirtschaft sind, die man immer wieder kalibrieren, neu ausrichten muss. Das geht nicht mit dem Vorschlaghammer, sondern nur mit einem ganzen Werkzeugkasten. Stichwort Mietpreisbremse in ganz schlimmen Märkten, dann aber ohne Schlupflöcher. Für viele, teilweise raffinierte Werkzeuge muss man geschickter sein als für den großen Hammer. Und selbst wenn man die Kraft aufbringt, ihn zu führen, die Chance am Nagel vorbeizuhämmern ist da. Und genau das wäre der Fall mit einem bundesweiten Mietendeckel.
1: Sollten die Mieten bundesweit gedeckelt werden? Das war das HR Info Pro und Contra dazu von und mit Maximilian Ulrich und Benjamin Großkopf aus unserem Hauptstadtstudio in Berlin.
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0: finanziell unter Druck. Die Pflegebeauftragte der Bundesregierung Staffler hat Befürchtungen vor einer Pleite der Pflegekassen aber zurückgewiesen. Aus Berlin, Anne-Kathrin Mellmann.
1: Zwar reichten die Einnahmen nach Berechnungen des Spitzenverbands der gesetzlichen Kranken- und Pflegekassen GKV ab Oktober voraussichtlich nicht mehr aus, um alle Leistungen zu finanzieren. Die Kassen würden aber nicht zahlungsunfähig, sagte Staffler dem Bayerischen Rundfunk. Bundesdarlehen könnten die Zeit bis zum Start der geplanten Pflegereform Anfang kommenden Jahres überbrücken. Der GKV-Spitzenverband erwartet für dieses Jahr ein Defizit von rund 4,4 Milliarden Euro, für 2027 weitere 10 Milliarden.
0: Die umstrittene Reform der Einkommensteuer soll offenbar morgen im Bundeskabinett beschlossen werden. Die Nachrichtenagentur dpa beruft sich auf das Finanzministerium und meldet, dass sich die schwarz-rote Koalition auf letzte Einzelheiten geeinigt habe. Ziel der Reform ist es, vor allem Familien mit Kindern sowie niedrige und mittlere Einkommen zu entlasten, um insgesamt 10 Milliarden Euro pro Jahr ab 2028. Um das gegenzufinanzieren, soll unter anderem die Reichensteuer früher greifen. Kurz vor einem bundesweiten Alkoholverbot an Bahnhöfen werden heute 4 weitere große Bahnhofshallen mit einem Verbot belegt. Wie die Deutsche Bahn mitteilte, gilt das ab sofort am Berliner Hauptbahnhof, in Berlin-Gesundbrunnen sowie in Kiel und Braunschweig. Ab dem 15. Oktober ist es dann in allen Bahnhöfen in Deutschland verboten, außerhalb der Restaurants Alkohol zu trinken. Aktuell gibt es schon ein solches Verbot in mehr als 30 Stationen, auch in Frankfurt. 6 Tage nach der verheerenden Sturzflut im Himalaya-Gebiet melden die Behörden mehr als 1.000 Tote. In Nepal kamen demnach 987 Menschen ums Leben, im chinesisch verwalteten Tibet 16. Nach wie vor werden allerdings fast 4.000 Menschen vermisst, unter ihnen auch 600 Ausländer. Rettungskräfte müssen sich durch meterdicken Schlamm und Geröll arbeiten. Ein Gletscherabbruch hatte die Sturzflut am vergangenen Mittwoch ausgelöst. Der Bonner Logistikkonzern DHL hat den Zusatz Deutsche Post ab heute aus seinem Namen gestrichen. In einer Mitteilung heißt es, damit sei ein Beschluss der Hauptversammlung vom Mai umgesetzt worden. Sebastian Tittelbach.
2: Für Vorstandschef Tobias Meyer ein logischer Schritt. Mehr als 93% des Umsatzes weltweit werde unter der Marke DHL erwirtschaftet. Nun ändert sich nicht nur der Name, sondern auch die Konzernstruktur. DHL AG heißt die weltweite Konzernmutter mit Sitz in Bonn. Das deutsche Brief- und Paketgeschäft wird zu einer Tochtergesellschaft mit dem Namen Deutsche Post AG.
0: Vor fast 30 Jahren ist in den USA der Rapper Tupac Shakur getötet worden. Jetzt hat ein Geschworenengericht in Las Vegas einen ehemaligen Gang-Anführer dafür verurteilt. Die Jury sprach ihn wegen Mordes schuldig. Über das Strafmaß soll im Oktober entschieden werden. Antje Sieb.
3: Die Jury in Las Vegas fällte ihr Urteil nach wenigen Stunden Beratung. Mit dem Schuldspruch folgte sie der Argumentation der Staatsanwaltschaft. Der 63-jährige ehemalige Gangleader soll danach zwar nicht selbst geschossen, aber die Tat organisiert haben. Auf den erfolgreichen Rapper Tupac Shakur war vor fast genau 30 Jahren in Las Vegas aus einem vorbeifahrenden Auto mehrfach geschossen worden. Wenige Tage später war der damals 25-jährige im Krankenhaus verstorben.
0: Und das steht heute noch an. Die EU-Verteidigungsminister treffen sich in Irland. Es geht vor allem um eine Stärkung der ukrainischen Raketenabwehr. Der neue norwegische König Håkon VIII. Legt dem Parlament seinen Eid auf die Verfassung ab. Nach dem Tod seines Vaters Harald hatte er das höchste Staatsamt letzten Freitag übernommen. Und im Hessischen Landtag geht es um die Schulpolitik. Kultusminister Schwarz wird in einer Regierungserklärung das neue Bildungspaket vorstellen. Das waren die Nachrichten. Das Wetter. Sonne und Wolken heute, dabei meist trocken. Im Norden kann es ab dem Mittag ab und zu Schauer geben. Das Ganze bei Höchstwerten zwischen 19 und 25 Grad. Morgen mal Sonne, mal Wolken bei ähnlichen Temperaturen wie heute. Die weiteren Aussichten: am Donnerstag vom Norden bis in die Mitte viele Wolken, aber oft trocken. Im Süden sonniger bis 26 Grad. Und am Freitag im Norden etwas Regen, im Süden oft sonnig, dann bis 31 Grad. Die Zeit 8.05 Uhr.
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0: Vorsicht auf der A3 Frankfurt Richtung Würzburg. In der Abfahrt Frankfurt Süd eine ungesicherte Unfallstelle auf der Fahrbahn. A3 Würzburg-Frankfurt zwischen Seligenstadt und Obertshausen 6 Kilometer stockender Verkehr. A5 Heidelberg-Darmstadt zwischen Bensheim und Seeheim-Jugendheim streckenweise stockend. Die A5 Kassel.

0: Frankfurt zwischen dem Gambacher Kreuz und Bad Nauheim streckenweise stockend. Die A44 Kassel Richtung Dortmund ist zwischen Zierenberg und Bräuner wegen Nachlöscharbeiten immer noch gesperrt, dadurch 10 Kilometer Stau und stockender Verkehr ab Kassel-Bad Wilhelmshöhe. Die A60 Mainz Richtung Rüsselsheim, zwischen Mainz-Weisenau und Rüsselsheim-Mitte 7 Kilometer Stau und stockender Verkehr. A67 Mannheim-Darmstadt, zwischen Lorsch und Pfungstadt 4 Kilometer stockend. Und die A643 Mainz Richtung Wiesbaden, zwischen dem Dreieck Mainz und dem Schiersteiner Kreuz 6 Kilometer stockender Verkehr.
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2: Guten Morgen. Zwei Angriffe des Militärs der USA auf zwei Autokratien oder Diktaturen, je nach Lesart in diesem Jahr. Und im einen wie dem anderen Fall sind beide Regime weiterhin an der Macht. Im Iran offensichtlich gestärkt. In Venezuela ein Regime, das sich mit den USA, mit Donald Trump vor allem, arrangiert, der sich in diesem Fall mal wieder als großer Dealmaker feiern kann. Oder feiert. Ob es kann? Da haben viele Zweifel, denn 100 Milliarden US-Dollar sollen US-Unternehmen in die marode venezolanische Ölindustrie investieren. Donald Trump erklärt, dadurch würden kurzfristig auch in den USA die Benzinpreise sinken. Und daran haben viele doch ihre Zweifel angesichts der schwer zu erschließenden Ölvorkommen in Venezuela. Samuel Jakisch berichtet aus Washington.
3: Einfach großartig sei dieser Deal mit Venezuela, findet die US-Regierung. Schon bald würden die US-Reserven wieder aufgefüllt mit venezolanischem Öl und der Benzinpreis würde wieder sinken. So stellt es Präsident Trump im Internet dar und sein Innenminister Doug Burgum im Frühstücksfernsehen.
4: Das ist nicht weniger als eine geopolitische Verlagerung globaler Energiemärkte. Weg von Engpässen im Nahen Osten, zurück in die westliche Hemisphäre. Das ist fantastisch, denn zwischen Venezuela und der US-Golfküste gibt es keine Engpässe. Das bedeutet zuverlässige, sichere und erschwingliche Energie für kommende Generationen, dank Präsident Trump.
3: Doch so kann das nicht funktionieren, sagen Marktexperten wie David Roche, Chefstratege bei Quantum Strategy, im Interview mit CNBC.
5: No. Is the quick answer.
3: Allein der Wiederaufbau der veralteten Ölförderinfrastruktur in Venezuela werde Jahre benötigen, sagt Roche. Die Erschließung neuer Ölfelder sogar noch länger. Der Deal zwischen Washington und Caracas sichert der Firma North American Blue Energy Partners die Förderrechte an insgesamt 17 venezolanischen Ölfeldern über 100 Jahre. Die USA halten 35% passiven Unternehmensanteil, verwaltet über das Verteidigungsministerium, ohne dass die US-Regierung dafür Kapital investieren muss. Amerikanische Ölkonzerne wie ExxonMobil hatten zuvor abgelehnt, im großen Stil in Venezuela zu investieren, obwohl sie von der Regierung Trump dazu gedrängt wurden. Doch der Markt für das schwere Öl aus Venezuela ist zu klein, das juristische und politische Risiko in Venezuela hingegen groß, analysiert Rosemary Kelanik. Sie ist Nahost-Expertin der Denkfabrik Defense Priorities.
6: Ob die Reserven dort den USA gehören oder nicht, spielt keine Rolle. Entscheidend ist, wie viel Öl aus Venezuela tatsächlich in die Weltwirtschaft gelangt. Und selbst wenn wir von derzeit 1 oder 2 Millionen Barrel pro Tag auf 4 kämen, kann das längst nicht ausgleichen, was zuvor durch die Straße von Hormuz geflossen ist.
3: US-Ölfirmen müssen nun also gegen ein vom US-Staat gefördertes Privatunternehmen in Venezuela konkurrieren. Eine ironische Situation im Amerika der freien Märkte. Der ehemalige sozialistische Staatschef Venezuelas, Nicolás Maduro, der vom US-Militär aus Caracas entführt und in den USA angeklagt wurde, postet derweil aus seinem New Yorker Gefängnis ein Foto in den sozialen Medien. Mit breitem, entspanntem Lächeln.
2: Samuel Jakisch war das aus Washington D.C. über Donald Trumps Öldeal mit Venezuela.
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2: Und um 8:10 gehen wir nach London. Anfang des Jahres hatte der damalige britische Premierminister Keir Starmer eine Reform beschlossen, mit der mehr Platz in den überfüllten britischen Gefängnissen geschaffen werden sollte. Unter anderem war geplant, dass bestimmte Gefangene frühzeitig aus der Haft entlassen werden. Die Pläne erweisen sich jetzt aber als ein Härtetest für den neuen Premierminister, nämlich Andy Burnham. Viele Familien von Gewaltopfern kritisieren die Reform. Heute sollen die Änderungen beschlossen werden im Laufe des Tages. Andy Burnham hat bereits in einem BBC-Interview über die Details gesprochen. Aus London, Lisa Marie Röhl.

0: Der britische Premierminister Andy Burnham wirkt angespannt und schlichtweg genervt, als er am Wochenende im BBC-Frühstücksfernsehen ein Interview gibt. Immerhin wollte er als neuer Premierminister direkt die großen Themen angehen, die Lebenshaltungskosten senken, die Wirtschaft ankurbeln, die Kommunen stärken, Obdachlosigkeit beenden. Seit Wochen aber bestimmt eine Reform der Vorgängerregierung seine Arbeit, das sogenannte Prison Release Scheme, ein Konzept für frühzeitige Entlassungen von Gefangenen aus der Haft. Andy Burnhams Regierung hat die Reform nach wochenlanger Diskussion überarbeitet und mehr gehe jetzt auch nicht mehr, so Burnham.
1: I have turned over every stone working with the Justice Secretary over the summer.
0: Ich habe zusammen mit dem Justizminister während der Sommerferien wirklich alles versucht, um eine Lösung zu finden. Aber mehr können wir momentan nicht tun. Sonst riskieren wir, dass neue verurteilte Täter, Schwerverbrecher, ihre Haftstrafen nicht antreten können, weil die Gefängnisse voll sind. Und das darf auf keinen Fall passieren. Denn in britischen Haftanstalten ist schlichtweg kein Platz mehr. Knapp 86.000 Menschen sind in England und Wales inhaftiert, 97% der Gefängnisse belegt. Die scheinbare Lösung? Frühzeitige Entlassungen von Gefangenen. Der Aufschrei in der britischen Öffentlichkeit war groß. Opfer und Familienangehörige berichteten, wie sehr die mögliche frühzeitige Entlassung von Straftätern sie belaste. Andy Burnham hatte schon vor einigen Wochen mitgeteilt, dass wegen Vergewaltigung oder Kindesmissbrauchs verurteilte Täter von einer frühzeitigen Entlassung ausgeschlossen sind. Jetzt verkündet der Premier weitere Maßnahmen, um Platz zu schaffen. Knapp 1000 Inhaftierte ohne britische Staatsbürgerschaft sollen in ihre Heimatländer abgeschoben werden. Wie das ohne gesonderte Abkommen mit den Herkunftsländern ablaufen soll, ist noch unklar. Zudem will die Regierung bei knapp 2000 Fällen von Sicherheitsverwahrung prüfen, ob die Inhaftierung überhaupt noch gerechtfertigt ist. Und dann werden weitere Verurteilte je nach begangener Straftat von der frühzeitigen Entlassung ausgeschlossen, so der Premierminister.
1: We've come up with a proposal that will allow those guilty of manslaughter.
0: Mit dem jetzigen Entwurf werden die Täter von der frühzeitigen Entlassung ausgeschlossen, die wegen Totschlags, Sexualstraftaten oder fahrlässiger Tötung mit einem Fahrzeug verurteilt sind. Sie bleiben inhaftiert und das sind Hunderte. Damit lenkt die Regierung nach wochenlanger Kritik ein, die sich vor allem auf einen Fall bezog. Der Polizist Andrew Harper war 2019 bei einem Einsatz getötet worden. Er hatte zwei 17-Jährige und einen 18-Jährigen bei einem Diebstahl eines Quadbikes überrascht. Harper rannte dem Auto der Täter hinterher und wurde dabei vermutlich von einem Spanngurt, an dem das Quad angehängt werden sollte, mitgerissen. Die Täter zogen ihn knapp 1,5 Kilometer hinter ihrem Auto her. Harper starb noch in derselben Nacht. Bei einem Gerichtsprozess wurden die drei wegen Diebstahls und Totschlags verurteilt. Zwei von ihnen hätten durch die Gefängnisreform bereits kommendes Jahr freikommen können, mit den neuen Einschränkungen nicht mehr, so Andy Burnham. Andrew Harpers Mutter, die sich wochenlang gegen die Entlassung der Täter gewehrt hatte, ist zufrieden mit der Entscheidung. Natürlich sind wir froh, dass diese Entscheidung jetzt gefallen ist, aber ich mache mir Sorgen um die Menschen, für die die Sache nicht so gut ausgeht. Denn auch mit der Verschärfung der Entlassungsregeln werden zahlreiche Gefangene ab Oktober ihre Haft frühzeitig beenden. Die Details für diese Maßnahmen werden heute vor dem Parlament vorgestellt. Damit dürfte die erste Härteprobe für Andy Burnham aber nicht abgeschlossen sein, sondern eher in die nächste Runde gehen. Mit den zahlreichen Einschränkungen für die Gefängnisreform müssen zwar viele Täter nun doch ihre Haftstrafe vollständig absitzen. Das Platzproblem in den Gefängnissen ist damit aber noch nicht gelöst.
2: Der neue britische Premierminister Andy Burnham hat eine umstrittene Gefängnisreform geerbt von seinem Vorgänger. Aus London berichtete Lisa Marie Röhling.
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2: Heute enden für viele Kinder in der Ukraine die Ferien und die Schule beginnt normalerweise. Aber was ist schon normal in Zeiten des Krieges in der Ukraine? Das Ganze wird überschattet von dem seit über 4 Jahren andauernden Angriffskrieg Russlands auf die Ukraine. Das belastet auch die Ukrainerinnen und Ukrainer, die nach Hessen zu uns geflüchtet sind und mit ihren Landsleuten weiter im Austausch stehen. Über das Leben zwischen Krieg, Flucht und Alltag. Ursula Meyer.
5: Papier zerreißen, kleben, mit Stiften zeichnen. Eine Gruppe von ukrainischen Erwachsenen und Kindern hat sich zusammengefunden für eine Bastelstunde im ukrainischen Koordinierungszentrum in Frankfurt. Rund um den großen Tisch sitzen auch viele ukrainische Schulkinder. Sie haben in Frankfurt bei Verwandten und Bekannten eine Woche Urlaub gemacht. Jetzt müssen sie wieder zurück in ihre Heimat, weil ihre Väter dort als Soldaten dienen. Regelmäßig werde der Unterricht dort gestört. Durch Angriffsalarm berichten die Jugendlichen. In Frankfurt bleiben wird Jana Klischenko, die solche Workshops wie auch Beratungen ehrenamtlich organisiert. Sie ist mit Kriegsbeginn 2022 aus der ukrainischen Stadt Kharkiv hierher geflohen, zusammen mit ihrer Tochter. Bis vor kurzem sei die auf der Realschule in einer Integrationsklasse gewesen. Nun wolle sie einen Sprachkurs machen, dann eine Ausbildung.
6: Meine Tochter freut sich, dass sie bleiben in Frankfurt, in Deutschland. Sie hat sehr große Angst, nach Hause fahren, weil erste Woche, wenn Krieg beginnt, wir wohnen im U-Bahn-Station.
5: Beim Gedanken daran kommen Jana Klischenko die Tränen. Gleichzeitig ist die 47-Jährige dabei, sich an Frankfurt zu gewöhnen. In der Ukraine habe sie als Psychologin gearbeitet, hier in Deutschland lerne sie nun ebenfalls Deutsch und suche einen Job. Rund 60 Bewerbungen habe sie bereits verschickt, sagt sie.
6: Erste Tage, wir denken, dass wir sehr, sehr schnell zurückfahren in die Ukraine und sehr schnell Krieg endet. Aber Krieg dauert und dauert und das ist neues Leben.
5: Ein neues Leben zwischen der Integration in eine neue Gesellschaft und den täglichen Sorgen um ihre eigenen Eltern noch in ihrer Heimat. Olena Lerchenko ist bei dem Frankfurter Workshop ebenfalls dabei und hilft hier ehrenamtlich als Übersetzerin mit. Die ukrainischen Schulkinder hier zu sehen, macht die 21-Jährige aus Kiew wehmütig.
7: Ich verstehe, warum die Kinder in der Ukraine bleiben wollen. Und manchmal habe ich so ein großes Heimweh, dass es also unerträglich wird.
5: Aber auch der Lebensmittelpunkt von Olena Lerchenko ist mittlerweile in Frankfurt. Hier lebt sie mit ihrem Vater, ihrer Mutter und ihren beiden Brüdern. Diese könnten zur Schule gehen, betont sie, ohne die Folgen des Kriegs zu spüren. Der nimmt immer absurdere Ausmaße an, findet die Studentin. Die Gelassenheit ihrer Freunde in der Ukraine könne sie kaum noch nachvollziehen.
7: Meine Freundin schickt mir immer diese Sprachnachrichten und manchmal höre ich diese Explosion und ich meine, ja, war das irgendwie Motorrad oder so? Oder war das die Bombe? Und sie sagt, ah, nein, ich weiß nicht, ist mir egal. Wie kannst du so ruhig sein?
5: Und es ist umso frustrierender für die Geflüchteten in Frankfurt, dass der Krieg in ihrer Heimat scheinbar kein Ende nehmen will.
2: Ursula Meyer war das über Ukrainerinnen und Ukrainer hier bei uns in Hessen. 4,5 Jahre Krieg in der Ukraine. Das Thema heute Morgen in HR Info, Leben unter Beschuss, Alltag in der Ukraine. 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Darum geht es in diesem Gespräch hier gegen 8:45.
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2: 8:18 ist es mittlerweile. Ja, Gewissensfrage. Wann waren Sie vielleicht zum letzten Mal bei der Vorsorgeuntersuchung? Viele Menschen in Deutschland machen das nicht regelmäßig genug, obwohl sie es tun müssten. Im Foyer der Frankfurter Uniklinik sorgt eine kleine Kabine in Telefonzellengröße dafür Abhilfe in einem gewissen Rahmen. Der E-Heart Cube. Darin können Blutdruck, Sauerstoffsättigung und weitere Vitalwerte gemessen werden. Nach rund einem Jahr im Einsatz zieht die Uniklinik da eine ziemlich positive Bilanz. Andrea Geißler hat sich diesen Medizinautomaten mal näher angeschaut.
8: Tür auf, reinsetzen, Sprache auswählen und schon geht's los mit einem kleinen Fragebogen. Größe, Alter, aktuelles Wohlbefinden. Das Gewicht misst eine kleine Waage auf dem Boden der Kabine. Marina kommt spontan vorbei.
9: Ich arbeite hier auf dem Gelände, wollte es einfach mal ausprobieren.
8: Sie folgt den Anweisungen auf dem Bildschirm, schiebt den Mittelfinger in einen Sensor, um die Sauerstoffsättigung des Bluts zu messen und macht ein EKG.
9: Dafür drückt man beide Handflächen auf zwei Metallplatten, die direkt vor einem sind.
10: Die Messung dauert ca. 30 Sekunden und man kann eigentlich in Echtzeit die Pulsfrequenz schon mal beobachten.
8: Manches sieht ein wenig anders aus, als man es von einem üblichen Besuch in der Praxis gewohnt ist.
10: Als nächstes wird der Blutdruck gemessen und dafür führt man den linken Arm in ein Blutdruckmessgerät. Das sieht aus wie eine Röhre.
8: Nach 5 bis 10 Minuten bekommt Marina ihre Messwerte ausgedruckt im Kassenzettelformat und eine Info, ob sie damit im grünen Bereich ist. Bei auffälligen Werten können Nutzende über den aufgedruckten QR-Code am Schluss auch gleich einen Termin in der Kardiologie der Uniklinik vereinbaren.

0: Bahn. Mehr als 8.500 Menschen haben das erste Testgerät dieser Art seit seiner Einführung im Mai 2025 bereits genutzt und dabei nicht nur wichtige Messwerte für sich erhoben, sondern auch für die Wissenschaft. Denn der Forschung stehen oft nur Daten von bereits erkrankten Personen zur Verfügung. Repräsentative Daten aus dem Bevölkerungsdurchschnitt sind normalerweise schwer zu bekommen. Beim eHealthCube ist die Verteilung der Teilnehmenden dagegen bemerkenswert ausgewogen. Projektleiterin Maria Tsisiopoulou.
1: Der Durchschnitt zeigt, was für die Datenanalyse sehr relevant ist, dass wir sowohl eine männliche Kohorte haben, als auch eine weibliche Kohorte. 50-50 ist ungefähr die Verteilung.
0: Das heißt, dieser spielerische Gesundheitscheck-up wird gerade auch von Männern genutzt, die doch eigentlich als Vorsorgemuffel gelten. Ungefähr 5% der Nutzenden konnten durch die Diagnostik to go bisher tatsächlich geholfen werden. Präventionsmedizinerin Julia Brandz.
2: Davon waren nicht alle Fälle schwerwiegend, aber auch da haben wir Patienten gefunden, zum Beispiel mit hochgradiger Herzklappenundichtigkeit. Wir haben Patienten gefunden, die Gefäßverkalkungen in den Herzkranzgefäßen, die dann auch tatsächlich zum Herzkatheter mussten und wo wir wirklich sagen können, da haben wir zum Beispiel einen Herzinfarkt verhindert, der sonst im Verlauf sicher früher oder später aufgetreten wäre.
0: Aus den erhobenen Daten lassen sich auch Schlüsse ziehen, welche Menschen sich von dem Medizinautomaten angesprochen fühlen und ihn gern nutzen. Denn langfristig soll das Gerät weitere sinnvolle Messwerte ermitteln können und an vielen Orten aufgestellt werden. Maria Tsisiopoulou.
1: Bürgerämter, überall dort, wo Menschen warten und ihre Zeit für ihre Gesundheit vielleicht auch einsetzen können. Und was für uns auch ganz wichtig ist, dass es evidenzbasiert ist und dass die Daten auch sicher sind und nicht die Daten irgendwo in einem Server landen.
0: Gerade in Zeiten des Ärztemangels bietet der Automat eine Chance, vorab und ohne Personal eine sogenannte Triage zu treffen. Eine Vorauswahl, wie dringend eine ärztliche Untersuchung geboten ist. Es ist also ein Modellprojekt, das Patienten und Gesundheitssystem gleichermaßen zugutekomme, so die beiden Ärztinnen.
3: Seit einem Jahr ist der eHealthCube in Betrieb an der Frankfurter Uniklinik. Dort kann man selbst Blutdruck, Sauerstoffsättigung und weitere Vitalwerte messen. Das Ganze dann als eine Vorbereitung für weitere Untersuchungen, wenn die erforderlich sein sollten. Andrea Geißler hatte sich diesen Medizinautomaten genauer angesehen und das Konzept erläutern lassen.

0: 2018. Da wurde in Europa mit Wegovy das erste moderne Adipositas-Medikament zugelassen, das den Wirkstoff Semaglutid enthält. Eine wöchentliche Spritze, die Menschen mit starkem Übergewicht mit Adipositas hilft, ihre Erkrankung in den Griff zu bekommen. Nun folgt die Tablette für den europäischen Markt. Die Markteinführung in Deutschland ist für heute geplant, wie eine Sprecherin des dänischen Pharmakonzerns Novo Nordisk angekündigt hatte. Was aber unterscheidet nun diese Pille von den Spritzen und für wen ist sie gedacht? Doris Tromballa aus der ARD-Wissenschaftsredaktion berichtet.
1: Im Prinzip ist es ganz leicht. Tablette rausdrücken, einen Schluck Wasser dazu und fertig. Nie war die medikamentöse Behandlung von Adipositas einfacher. Nach der EU-Zulassung wird die neue Wegovy-Pille schon in wenigen Wochen bei uns verfügbar sein. Aber hat sie auch die gleiche Wirkung wie die Spritze? Professor Katharina Timper, Direktorin der klinischen Ernährungsmedizin am TUM-Klinikum rechts der Isar.
2: Im Prinzip ist das genau der gleiche Wirkstoff, egal ob oral eingenommen oder als Spritze. Und es ist auch so, wenn die Pille ganz korrekt eingenommen wird, dann gibt es eigentlich auch keinen Unterschied bezüglich der Effizienz.
1: Der Wirkstoff ist Semaglutid. Die Substanz ahmt im Körper ein Darmhormon nach, das übermäßigen Hunger und Appetit dämpft und die Sättigung verstärkt. Bei der Spritze zeigte sich ein Gewichtsverlust von bis zu 19% innerhalb von etwas mehr als einem Jahr, zusätzlich zu Ernährungsumstellung und Bewegung. Bei der Pille waren es rund 14%. Dass es das Medikament jetzt nicht nur als Spritze, sondern auch als Tablette gibt, ist eine neue Chance in der Therapie von Adipositas, sagt Professor Jens Aberle, Endokrinologe am Universitätsklinikum Hamburg-Eppendorf.
3: Es gibt doch viele Menschen, die Vorbehalte haben, sich Medikamente zu spritzen. Das wissen wir schon relativ lange und da gibt es auch eine Menge Studien zu. Also wenn Sie eine Person fragen, möchten Sie ein Medikament lieber spritzen oder als Tablette nehmen, dann sagen 90% lieber als Tablette. Und für uns ist es natürlich zusätzlich hilfreich, ein weiteres Angebot zu haben.
1: Allerdings, damit der Wirkstoff ausreichend im Körper ankommt, muss man bei der Einnahme der Tabletten sehr genau sein, erklärt Professorin Timper.
2: Es ist ganz wichtig, dass diese Pille

0: nüchtern eingenommen wird am Morgen und auch mit wenig Wasser. Also man darf auch nicht zu viel Flüssigkeit dazu nehmen. Und dann sollte man mindestens 30 Minuten warten, bis man isst oder andere Getränke zu sich nimmt oder auch andere Medikamente einnimmt. Und wenn man das eben nicht einhält, dann sinkt die Verfügbarkeit des Wirkstoffes und damit auch die Effektivität rapide ab.
1: Die Einnahme des Adipositas-Medikaments Wegovy wird also bald bequemer. Aber etwas Unbequemes bleibt: das Risiko für Nebenwirkungen. Adipositas-Medikamente sind keine harmlosen Lifestyle-Produkte und sie ersetzen auch nicht Ernährung, Bewegung und langfristige Betreuung. Sie sind ein Teil der Therapie. Die häufigsten Nebenwirkungen sind ähnlich wie bei den Spritzen: Übelkeit, Durchfall, Verstopfung und Erbrechen. Seltene schwere Nebenwirkungen sind Gallenprobleme oder eine Entzündung der Bauchspeicheldrüse. Adipositas-Medikamente gelten inzwischen als wahre Erfolgsgeschichten. Und deshalb sind viele Pharmaunternehmen auf den Zug aufgesprungen. Nach Angaben des Verbands forschender Arzneimittelhersteller werden weltweit gerade mehr als 70 Präparate getestet. Professor Aberle hat selbst an einer Studie mitgewirkt zu einer Tablette, die in den USA bereits zugelassen ist.
2: Das ist ein extrem dynamisches Forschungsgebiet und es gibt wirklich viele neue Präparate, die in klinischer Entwicklung sind. Retatrutid ist eins davon, das im Moment, so wie wir es absehen können, das am stärksten wirksame Medikament. Aber es gibt zum Beispiel Substanzen, die man einmal im Monat spritzt. Es gibt andere Tabletten noch, also da kommt einiges auf den Markt.
1: Bei den Neuentwicklungen geht es nicht darum, welches Präparat den meisten Gewichtsverlust in der kürzesten Zeit schafft. Adipositas ist eine komplexe Erkrankung und deshalb braucht man verschiedene Wirkstoffoptionen, um möglichst vielen Adipositas-Betroffenen mit der jeweils richtigen Kombination helfen zu können.
3: Das Adipositas-Medikament Wegovy, bislang als Spritze, jetzt auch als Tablette auf dem Markt. Zu den Hintergründen, Wirkungen und für wen es gedacht ist, war das Doris Tromballer aus der ARD-Wissenschaftsredaktion.
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10: 8:29 Uhr. Bundespflegebeauftragte erwartet keine Pleite der Pflegekassen. Einkommensteuerreform soll offenbar morgen ins Kabinett. Zahl der Todesopfer in Nepal steigt weiter. Das Wetter: Sonne, Wolken und einzelne Schauer, 19 bis 25 Grad. Mein Name ist Daniel Skondo. Guten Morgen. Die Pflegeversicherung steht schon länger finanziell unter Druck. Die Pflegebeauftragte der Bundesregierung Staffler hat aber Befürchtungen vor einer Pleite der Pflegekassen zurückgewiesen. Aus Berlin, Anne-Kathrin Mellmann.
11: Zwar reichten die Einnahmen nach Berechnungen des Spitzenverbands der gesetzlichen Kranken- und Pflegekassen GKV ab Oktober voraussichtlich nicht mehr aus, um alle Leistungen zu finanzieren. Die Kassen würden aber nicht zahlungsunfähig, sagte Staffler dem Bayerischen Rundfunk. Bundesdarlehen könnten die Zeit bis zum Start der geplanten Pflegereform Anfang kommenden Jahres überbrücken. Der GKV-Spitzenverband erwartet für dieses Jahr ein Defizit von rund 4,4 Milliarden Euro. Für 2027 weitere 10 Milliarden.
10: Die umstrittene Reform der Einkommensteuer soll offenbar morgen im Bundeskabinett beschlossen werden. Die Nachrichtenagentur dpa beruft sich auf das Finanzministerium und meldet, dass sich die schwarz-rote Koalition auf letzte Einzelheiten geeinigt habe. Ziel der Reform ist es, vor allem Familien mit Kindern sowie niedrige und mittlere Einkommen zu entlasten, um insgesamt 10 Milliarden Euro pro Jahr ab 2028. Um das gegenzufinanzieren, soll unter anderem die Reichensteuer früher greifen. Wie soll die EU weiter mit Russland umgehen angesichts der anhaltenden Angriffe auf die Ukraine? Darüber wollen die Verteidigungsminister der Mitgliedstaaten nachher in Wicklow in Irland beraten. Zum einen geht es um die weitere militärische Unterstützung für die Ukraine. Zum anderen um Drohnenvorfälle und andere Bedrohungen, hinter denen Experten Russland vermuten. Auch über weitere Schritte gegen die sogenannte Schattenflotte soll gesprochen werden. 6 Tage nach der verheerenden Sturzflut im Himalaya-Gebiet melden die Behörden mehr als 1000 Tote. In Nepal kamen demnach 987 Menschen ums Leben, im chinesisch verwalteten Tibet 16. Nach wie vor werden allerdings fast 4000 Menschen vermisst, unter ihnen auch 600 Ausländer. Rettungskräfte müssen sich durch meterdicken Schlamm und Geröll arbeiten. Ein Gletscherabbruch hatte die Sturzflut am vergangenen Mittwoch ausgelöst. Die Deutsche Bahn weitet ihr Alkoholverbot an Bahnhöfen ab heute stufenweise aus. Am Frankfurter Hauptbahnhof gilt es schon länger. Jetzt kommen 4 neue Stationen dazu. Berlin Hauptbahnhof, Berlin Gesundbrunnen, Kiel und Braunschweig. Nina Schön.
12: Das Trinkverbot gilt auf allen Bahnsteigen und in den Empfangshallen. Wer im Bahnhof ins Restaurant oder in eine Bar geht, darf dort weiterhin Alkohol trinken. Auch verschlossene alkoholische Getränke im Gepäck darf man dabei haben. Ziel ist es, für mehr Sicherheit zu sorgen. Nach Angaben der Gewerkschaft der Polizei gab es im vergangenen Jahr bundesweit rund 28.000 Gewaltdelikte auf Bahnhöfen und in Zügen. Am Hamburger Hauptbahnhof gilt zum Beispiel schon seit mehr als 2 Jahren ein Alkoholverbot. Da ist die Zahl der Straftaten spürbar zurückgegangen.
10: Vor fast 30 Jahren ist in den USA der Rapper Tupac Shakur getötet worden. Jetzt hat ein Geschworenengericht in Las Vegas einen ehemaligen Gang-Anführer dafür verurteilt. Die Jury sprach ihn wegen Mordes schuldig. Über das Strafmaß soll im Oktober entschieden werden. ARD-Korrespondentin Antje Sieb.
13: Die Jury in Las Vegas fällte ihr Urteil nach wenigen Stunden Beratung. Mit dem Schuldspruch folgte sie der Argumentation der Staatsanwaltschaft. Der 63-jährige ehemalige Gangleader soll danach zwar nicht selbst geschossen, aber die Tat organisiert haben. Auf den erfolgreichen Rapper Tupac Shakur war vor fast genau 30 Jahren in Las Vegas aus einem vorbeifahrenden Auto mehrfach geschossen worden. Wenige Tage später war der damals 25-Jährige im Krankenhaus verstorben.
10: Und das steht heute noch an. Der norwegische König Håkon VIII. Legt im Parlament seinen Eid auf die Verfassung ab. Nach dem Tod seines Vaters Harald hatte Håkon das höchste Staatsamt am letzten Freitag übernommen. Und vorletztes Spiel in der ersten DFB-Pokalrunde. Fußball-Bundesligist Borussia Dortmund startet am Abend in den Wettbewerb beim Hamburg-Eimsbütteler Ballsportclub aus der Oberliga. Das waren die Nachrichten. Das Wetter. Sonne und Wolken heute, meist trocken dabei. Im Norden kann es ab und zu Schauer geben ab dem Mittag. Die Höchstwerte liegen zwischen 19 und 25 Grad. In der kommenden Nacht meist trocken, es kühlt ab auf 13 bis 9 Grad. Und morgen Sonne und Wolken im Wechsel bei ähnlichen Temperaturen wie heute. Die weiteren Aussichten: am Donnerstag vom Norden bis in die Mitte viele Wolken, aber oft trocken, im Süden sonniger bis 26 Grad und am Freitag kann es im Norden wieder etwas regnen, im Süden bleibt es oft sonnig bei bis zu 31 Grad. Die Zeit 8.35 Uhr.
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10: A3 Würzburg Richtung Frankfurt zwischen Seligenstadt und Oberzhausen 6 Kilometer stockender Verkehr. A3 Köln-Frankfurt zwischen Niedernhausen und Wiesbadener Kreuz 4 Kilometer Stau nach einem Unfall auf dem rechten Fahrstreifen. A5 Kassel-Frankfurt zwischen Gambacher Kreuz und Bad Nauheim streckenweise stockender Verkehr.
14: Die A44 Kassel-Dortmund ist zwischen Zierenberg und Bräuna wegen Nachlöscharbeiten an einem LKW-Anhänger gesperrt. Dadurch 12 Kilometer Stau und stockender Verkehr ab dem Kreuz Kassel-West. Die Umleitung über Wolfhagen ist überlastet. Bitte möglichst weiträumig ausweichen. A60

0: Rüsselsheim Richtung Mainz. Zwischen dem Mainz-Spitzdreieck und Mainz-Laubenheim 2 Kilometer Stau wegen eines defekten Fahrzeugs auf dem rechten Fahrstreifen. A60 Mainz-Rüsselsheim zwischen Mainz-Weisenau und dem Rüsselsheimer Dreieck streckenweise Stau und stockender Verkehr. A643 Mainz Richtung Wiesbaden zwischen dem Dreieck Mainz und dem Schiersteiner Kreuz 6 Kilometer stockend. Und die A661 Egelsbach-Oberursel zwischen Frankfurt-Friedberger Landstraße und Frankfurt-Eckenheim 3 Kilometer stockend. Verkehr.
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2: Guten Morgen. Cyberangriffe, Signalstörungen oder auch Anschlagsversuche auf die kritische Infrastruktur, das erleben wir nicht nur in Deutschland, das erleben auch viele andere EU-Staaten. Und aus diesem Grund befassen sich heute die Verteidigungsminister der Europäischen Union bei ihrem Treffen in Irland damit. Und darauf schauen wir jetzt mal genauer, und zwar mit unserer Korrespondentin Sabrina Fritz, die das Treffen für uns im Blick hat. Ich habe sie heute Morgen gefragt. Die meisten Länder sprechen davon, dass möglicherweise staatliche Akteure Auslöser und Akteure im Hintergrund sein können bei diesen hybriden Angriffen. Der Verdacht fällt dann in den meisten Fällen gleich auf Russland. Schutz und Abwehr sind ja Kompetenz der Einzelstaaten in der Europäischen Union. Haben die Verteidigungsminister da eine gemeinsame Strategie im Blick?
3: Also ich sehe noch keine gemeinsame Strategie, aber vielleicht ist es auch klug, nicht darüber in der Öffentlichkeit zu sprechen. Wo man dem vielleicht am nächsten kommt, ist der maritime Schutz. Und das hat Irland jetzt auch nochmal in den Mittelpunkt gestellt. Klar, Irland ist eine Insel und es geht vor allem darum, Unterseekabel, Drohnen, die sich auch oft natürlich über den Seeweg nähern, rechtzeitig zu sichten, möglicherweise eben auch zu stören, abzufangen. Es ist natürlich wahnsinnig schwierig und das sagen auch immer alle, fast unmöglich, das riesige Seegebiet wirklich zu schützen. Aber ich würde mal sagen, da ist man zumindest, wie man schnell Informationen austauscht, schon am nächsten. Aber vielleicht noch mal ein Beispiel, wie schwierig das auch ist. Also Irland muss ja auch die Verteidigungsminister jetzt hier schützen. Man hat die Vorkehrungen hochgefahren und schafft das aber gar nicht alleine, sondern hat jetzt auch ein Schiff der britischen Marine angefordert, das hier einige Kilometer außerhalb vor Anker liegt und eben auch den Himmel und auch das Wasser jederzeit beobachtet, ob dort irgendwelche sozusagen Auffälligkeiten zu sehen sind.
2: Also ein Nicht-EU-Kriegsschiff schützt ein Treffen der EU-Verteidigungsminister.
3: Genau, so ist es. Ja.
2: Der polnische Regierungschef Donald Tusk, der hatte ja am Wochenende davor gewarnt, dass Russland den Krieg in der Ukraine ausweiten und die NATO in irgendeiner Art provozieren könnte. Die nächsten 6 Monate, so sagte er, seien entscheidend. Was sagt man denn da in der EU? Was sagen möglicherweise die Verteidigungsminister dazu? Oder anders gefragt, hält man das für Alarmismus oder teilt man diese Sicht?
3: Also nicht alle EU-Staaten teilen diese Sicht. Ich sag mal, je näher man dran ist, und da gehört Polen natürlich schon dazu. Also Polen ist natürlich sehr nahe an Russland. Aber ich sag mal, wenn man jetzt Spanien fragen würde oder auch Italien, würde man da sicher andere Antworten bekommen. Ich glaube, man hat noch mal sehr genau hingeguckt, als der amerikanische CIA, also Chef, also des Auslandsgeheimdienstes, ja vor einigen Tagen in Moskau war und Russland davor gewarnt hat, irgendwelche Provokationen gegen NATO-Staaten und damit auch vor allem auch gegen EU-Staaten auszuführen. Und das wird von den einen so interpretiert, na, das hatten wir ja schon mal, kurz danach wurde dann die Ukraine angegriffen. Und andere sagen, diese Warnung hätte sozusagen auch ihren Erfolg gehabt. Ich glaube, es ist wirklich sehr, sehr schwer zu sehen. Ich glaube, es ist wirklich so, dass es keine guten Kontakte nach Moskau gibt. Und insofern kann man darüber nur spekulieren.
2: Nun hatte der Bundeskanzler ja nach diesem Drohnenfund am Flughafen Leipzig eine Antwort angekündigt und würde das Ganze, so sagte er, auch mit den Partnern in der Europäischen Union abstimmen. Werden sich einer solchen Reaktion dann auch die anderen Europäer anschließen oder geht es da rein um Informationen?
3: Nein, darauf ist man wirklich sehr gespannt, wann nun wirklich sozusagen der Verursacher oder der Absender dieser Drohne, die ja zum Glück unschädlich gemacht wurde, genannt wird. Und sobald, ich sag mal, die Katze aus dem Sack ist, muss es auch Reaktionen geben. Und die werden schon hinter den Kulissen hier vorbereitet. Nun stehen da an erster Stelle wieder Sanktionen. Also die Außenbeauftragte, das ist ja so eine Art Außenministerin der EU, die hat schon angekündigt, man werde sich die russische Schattenflotte nochmal vornehmen. Da sind ja jetzt über 680 Schiffe, die inzwischen gelistet sind, die zum Beispiel keine europäischen Häfen anfahren dürfen, die nicht versichert werden dürfen, also die man so wirklich sich vom Leib halten will, sage ich jetzt mal, um damit zu verhindern, dass Russland damit Öl verkauft. Diese Sanktionen können aber auch noch ausgeweitet werden auf russische Personen. Also das wäre sicher etwas, wo man sich gemeinsam anschließt. Aber auch hier gilt wieder, je näher die Länder an Russland sind, desto eher wird man sich gemeinsam Sanktionen anschließen. Es war schon, wir sind inzwischen beim 21. Sanktionspaket, sehr schwierig, alle Länder dazu einer einstimmigen sozusagen Reaktion zu bekommen. Griechenland war sehr skeptisch und es wird damit immer schwieriger, gemeinsame Sanktionspakete zu verabschieden.
2: Wir berichten hier heute Morgen in HR Info ganz ausführlich über den Alltag in der Ukraine, gerade jetzt auch zum Schulbeginn dort, unter welchen Bedingungen das Ganze läuft. Gibt es irgendwelche Ideen, wie die Europäer, wie die Europäische Union oder die Einzelstaaten die Ukraine noch besser unterstützen können, gerade bei der Luftabwehr?
3: Ganz wichtiges Thema. Also das steht heute Morgen ist also sozusagen eine der ersten Arbeitsgespräche, die hier geführt werden. Und das darf man natürlich bei all der eigenen Betroffenheit auf gar keinen Fall aus den Augen verlieren, wie schwierig die Situation in der Ukraine ist. Und da geht es einerseits ums Geld. Also der ukrainische Präsident Zelensky hat ja auch vor einigen Tagen nochmal gesagt, das Land braucht weiter Geld. Von 30 Milliarden Euro ist die Rede. Das ist vielleicht eher was für die Außenminister, die morgen zusammenkommen. Aber die Flugabwehr, die Sie gerade ansprechen, die mangelnden Patriot-Abwehrraketen, die manche Staaten, wie zum Beispiel Griechenland, noch haben, aber nicht rausrücken. Andere selber sagen, wir brauchen die zu unserer eigenen Verteidigung. Also auch da ist es sehr, sehr schwierig, eine gemeinsame Position zu finden.
2: Sabrina Fritz war das, unsere europapolitische Korrespondentin zum Treffen der EU-Verteidigungsminister in Irland.
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2: Etwa ein Fünftel der Ölvorkommen Venezuelas sollen künftig den USA bzw. amerikanischen Firmen gehören. Dank eines Deals, der laut der venezolanischen Übergangsregierung für 25 Jahre gilt, laut der Vereinigten Staaten 100 Jahre laufen soll. Die Vorteile für die USA liegen auf der Hand. Ihre Ölreserven würden sich verdoppeln. Allerdings gilt dieses venezolanische Öl als eine ziemlich dickflüssige Angelegenheit, schwer zu fördern im venezolanischen Urwald. Der Deal also steht, aber hilft das Abkommen der maroden venezolanischen Wirtschaft? Unsere Südamerika-Korrespondentin Jenny Barke ist dem nachgegangen.
4: Am Freitagabend verkündet US-Präsident Donald Trump, dass die USA sich die Kontrolle über große Ölvorkommen in Venezuela gesichert haben. Venezuelas Übergangspräsidentin Desi Rodriguez verspricht, dass ihr Land im Gegenzug langfristig profitieren werde. Von entstehenden Arbeitsplätzen, Investitionen in die Infrastruktur und höheren Staatseinnahmen. Gegenüber Kritikern des Deals betont sie, eines muss absolut klar bleiben. Venezuela behält das Eigentumsrecht und die Souveränität über seine Ressourcen. Dabei sind viele Einzelheiten aus dem Deal noch unklar. Veröffentlicht wurde das Abkommen nicht. Inwieweit Venezuela davon profitiere und wie rechtmäßig das sei, könne man damit nicht einordnen, sagt der venezolanische Ökonom Manuel Sutherland. Bisher würden sich Trump und Rodriguez bei vielen wichtigen Punkten widersprechen. Zunächst einmal bei der Dauer des Abkommens. Trump spricht von 100 Jahren, Desi von 25 Jahren. Mir scheint, dass es sich um politische Stellungnahmen handelt, die noch keine solide technische Grundlage haben. Kritik kommt auch vom früheren venezolanischen Planungsminister Ricardo Hausmann, inzwischen Professor in Harvard. Die amtierende venezolanische Präsidentin Desi Rodriguez besitze weder die Legitimität noch die verfassungsmäßige Befugnis, um ihr Land zu einem solchen Abkommen zu verpflichten. Doch Desi Rodriguez verteidigt den Deal, verspricht Einnahmen von 204 Milliarden US-Dollar. Ökonom Sutherland zweifelt, dass die bei der Bevölkerung ankommen. Die Regierung hat zwischen 1999 und 2015 das Fünffache davon durch Öleinnahmen verwaltet. Und die Bevölkerung hat 2015, 2016 die schwerste Krise ihrer Geschichte durchgemacht, sowie extremste Armut und völliges Elend. Das Geld ist damals abgeflossen, wurde gestohlen, entwendet, ist verschwunden. Auch die Venezolaner selbst blicken skeptisch auf den angekündigten Öldeal mit den Vereinigten Staaten, wie sie der Nachrichtenagentur Reuters sagen. Wir müssen abwarten. Für mich ist das nur ein Tropfen auf den heißen Stein im Vergleich zu dem, was uns die Regierung weggenommen hat. Die Krankenhäuser sind zerstört. Es gibt keine Sicherheit, keine Bildung. Wenn dieses Geld an die Menschen geht, finde ich das hervorragend. Aber wenn das Geld in die Staatskassen fließt, in die Taschen derjenigen an der Spitze, dann bin ich damit nicht einverstanden. Nach dem verheerenden Doppelerdbeben Ende Juni hat sich die ohnehin kritische wirtschaftliche und humanitäre Lage für die Menschen drastisch verschlechtert. Und die Wut auf die Regierung ist wegen des Baupfuschs und desaströsen Krisenmanagements gestiegen. Der venezolanische Politikwissenschaftler Jesus Renzulo vom Giga-Institut in Hamburg sieht in dem Öldeal mit den USA eine politische Strategie, sich trotzdem an der Macht zu halten. Delcy Rodriguez' Kalkül: Sollte der wirtschaftliche Aufschwung kommen, so könne sie im Fall zukünftiger freier Wahlen die Gunst der Wähler gewinnen. Und sie wolle die Gewogenheit der US-Regierung behalten.
5: Delcy Rodriguez va a acordar.
4: Sie wird mit der US-amerikanischen Regierung alles vereinbaren, was ihr das Wohlwollen Washingtons einbringt, auch wenn diese Vereinbarungen in den nächsten Jahren nicht umgesetzt werden sollten. Denn es wird Jahrzehnte dauern, bis die versprochenen Investitionen ihr volles Potenzial entfalten.
5: Realmente realizarse a su máximo potencial.
4: Delcy Rodriguez spiele auf Zeit, so der Politikwissenschaftler. An der Regierungsspitze bleiben, bis die US-Regierung, bis Donald Trump abtritt. Und darauf hoffen, dass die Demokraten in den USA gewinnen, weniger Druck auf Venezuela ausüben und dass sie ihre Macht wieder ausbauen könnte.
2: Jenny Barker, darüber, was der Öldeal Donald Trumps mit Venezuela für Venezuela bedeutet. 8.47 Uhr ist es.
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2: Mehr als 4,5 Jahre herrscht schon Krieg in der Ukraine. Russland, ja, man muss es so sagen, terrorisiert die Menschen systematisch mit Drohnen und Raketen. Beinahe täglich gibt es Tote. Unter diesen Umständen beginnt heute das neue Schuljahr in der Ukraine. Gelingt es den Menschen dort, ein kleines bisschen Alltag zu organisieren? Woher nehmen sie eigentlich die Kraft dazu? Über all das habe ich gesprochen mit Lyudmila Melnik. Sie ist die Präsidentin der Deutsch-Ukrainischen Gesellschaft mit dem Namen Für unsere und eure Freiheit. Und ich habe sie heute Morgen gefragt, zum Start des neuen Schuljahres in der Ukraine haben Sie ja mit Ihrer Organisation Spenden gesammelt, um eine Schule in der Nähe von Kiew winterfest zu machen, wie Sie sagen. Ist das gelungen und was konkret wurde da gemacht?
7: Wir haben 25.000 Euro gesammelt, uns fehlen noch 5.000 Euro. Wir investieren gezielt in Bildung und widerstandsfähige Infrastruktur, weil eines der Ziele Russlands besteht darin, das Humankapital der Ukraine nachhaltig zu schwächen. Unter diesem Blickwinkel versuchen wir jetzt einen nachhaltigen Schulbetrieb zu organisieren. Unsere Partnerorganisation ist vor Ort und implementiert das Projekt. Das heißt, es werden Solaranlagen eingekauft und installiert und auch Energiespeicher. Zudem wollen wir den Kindern einen ganz normalen Schulunterricht ermöglichen und auch neue, moderne Räume gestalten. Und genau dafür fehlen uns noch 5.000 Euro.
2: Wie sicher kann Unterricht an dieser Schule künftig sein?
7: Die Schule hat einen Shelter. Gleichzeitig muss ich sagen, weil ich war im Juni dieses Jahres dort, dieser Shelter muss ausgebaut werden, weil zurzeit die Kinder und der Schulbetrieb in Schichten stattfindet. Und das muss man sich nur vorstellen. Das heißt, eine bestimmte Anzahl von Kindern darf nur bis 12 Uhr in der Schule bleiben und dann müssen die Eltern die Kinder abholen. Und mit Blick auf wirtschaftliche Lage einzelner Familien ist das einfach sehr schwierig. Daher wollen wir in der zweiten Phase nochmal unser sozusagen Pilotprojekt prüfen und schauen, wie können wir resiliente Infrastruktur in ukrainischen Gemeinden schaffen.
2: Sie sprechen das Thema Gemeinden an. Welche Rolle spielt eine solche Schule für die Gemeinde, für die Gemeinschaft?
7: Zum Beispiel an dieser Schule in der Nähe von Kiew, sie ist das einzige, sage ich so, Gebäude, wo sich Menschen treffen können. Es gibt keine gesellschaftlichen Orte, wo man sich begegnen kann. Deswegen ist diese Schule so ein Ort der Begegnung. Gleichzeitig mit Blick auf unsere Solaranlagen und Energiespeicher wird es möglich sein, zum Beispiel in der Schule auch eine bestimmte Zeit zu verbringen, wenn der Strom ausfällt. Die Schule besitzt über moderne Küchengeräte und die Küche ist modern ausgestattet. Das heißt, die Menschen können auch dort kochen. Gleichzeitig muss man sagen, die Lehrerin und die Direktorin hat uns darauf hingewiesen, dass Sportanlagen fehlen. Und das ist unglaublich wichtig für Kinder, um überhaupt das ganz normale Leben dort zu verbringen.
2: Und versucht also Alltag zu organisieren.

0: organisieren, einen Mittelpunkt für die Gemeinde auch zu schaffen, einen Treffpunkt. Frau Melnik, 4,5 Jahre Krieg, unter diesen Bedingungen auch Unterricht und Leben in den Gemeinden. Wie können die Menschen das aushalten? Werden die den nächsten Winter durchhalten können angesichts dieser Situation, dieser permanenten Luftangriffe auch? Wie resilient sind die Menschen noch?
1: Ja, Russland hat seine Strategie angepasst. Wir erleben jetzt gerade reaktive Drohnen in der Ukraine, die viel schneller sind. Russland hat heute und in den letzten Monaten gezielt ukrainische Bahnen angegriffen. In den letzten Wochen wurden Lebensmittellager angegriffen, Lebensmittelfabriken und auch 10 Millionen Bücher vernichtet, davon 1,5 Millionen Schulbücher. Das heißt, wir sehen, dass Russland versucht, das Leben unerträglich zu machen. Und den Menschen bleibt überhaupt nichts übrig, um sozusagen den alltäglichen Leben zu überleben. Es wird schwierig und daher ist heute jede Unterstützung gefragt.
0: Jede Unterstützung ist gefragt in der Ukraine. Das Thema heute Morgen hier bei uns in HR Info. Leben unter Beschuss, Alltag in der Ukraine. Und das war ein Gespräch mit Lyudmila Melnik. Sie ist die Präsidentin der Deutsch-Ukrainischen Gesellschaft.
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0: Es wird 8.52 Uhr, 8 Minuten vor 9. Boris Herrmann ist deutschen Seglern und nicht nur den Seglern ja längst ein Begriff. Spätestens seitdem er sich bei der Regatta Vendée Globe einmal allein um die Welt einen Namen gemacht hat. Jetzt geht's wieder los für ihn. Vor der Skyline von New York fällt für den Hamburger Weltumsegler heute der Startschuss zum Ocean Race Atlantic. Frage an unseren Segelreporter Tom Gerntke. Was genau ist das Ocean Race Atlantic?
3: Es ist sozusagen der kleine Bruder des Ocean Race World bei der Regatta, die alle 4 Jahre stattfindet. Da geht es ja komplett einmal rum um die Kugel, den Globus. Hier bei dieser Ausgabe geht es jetzt nur in An- und Abführung einmal quer über den Atlantik. Das ist trotzdem seglerisch ein ziemliches Brett. Es geht nonstop von New York ins französische Lorient. Knapp 3200 Seemeilen sind das, also fast 6000 Kilometer. Insgesamt 6 Boote sind am Start und das Besondere, das Ganze wird im Crew-Modus gesegelt. Also an Bord sind 2 Frauen, 2 Männer und noch dazu ein Onboard-Reporter, der dann die ganze Außenwelt immer mit ganz schönem Material versorgen wird. Das Ganze wird je nach Wetterlage natürlich 8 bis 10 Tage dauern.
0: Wie stehen denn die Chancen auf den Sieg für Boris Herrmann?
3: Ja, das ist ehrlich gesagt ziemlich schwer einzuschätzen und zwar einzig und allein aus dem Grund, weil Boris Herrmann zum ersten Mal mit einem neuen Boot an den Start gehen wird. Seine Malizia 4, die wurde in diesem Sommer fertig, eine super Yacht, die einige Millionen Euro gekostet haben soll und einzig und allein über Jahre hinweg dafür designt wurde, zu gewinnen. Das Boot ist viel schlanker, viel leichter und vor allem viel radikaler gebaut als noch sein Vorgänger. Der wurde ja immer wieder von der Konkurrenz als Hochseebus verspottet, einfach weil er so, ja wie soll man sagen, gemütlich konservativ war. Bei dem Neubau jetzt ging es Herrmann und Co. einzig und allein um Geschwindigkeit. Und deshalb, so würde ich sagen, stehen die Chancen nicht ganz so schlecht für einen Sieg. Insgesamt geht's gegen 5 andere Teams, darunter auch gegen die Crew der Amerikanerin Francesca Klapcic. Und die segelt jetzt auf dem alten Boot von Herrmann, hat das Ding gekauft. Also es ist auch ein Rennen gegen die Vergangenheit, könnte man sagen.
0: Worauf können sich denn die Segelfans bei diesem Ocean Race Atlantic besonders freuen?
3: Ich würde sagen, vor allem auf Speed und ordentlich beeindruckende Bilder. Allein der Start in New York vorbei an der Skyline und im Schatten der Freiheitsstatue, das hat schon was. Und noch dazu wird es auch um einen Geschwindigkeitsrekord gehen. Und zwar für Einrumpfboote. Der aktuelle 24-Stunden-Distanzrekord, der liegt aktuell bei 641 Seemeilen. Und im Nordatlantik zu dieser Jahreszeit jetzt sind kräftige Wettersysteme wahrscheinlich. Also da dürfte was gehen. Und klar, dadurch, dass die Crew zu viert an Bord ist, kannst du diese Hochseemaschinen auch maximal pushen, hast 24/7 die Möglichkeit, Mensch und Material an die Grenzen zu bringen und kannst ja etwa beim Schlafen dich auch abwechseln. Also das dürfte spektakulär werden und für Herrmann eben auch ein sehr, sehr guter Test für das neue Boot.
0: Boris Herrmann, der Weltumsegler, startet heute mit seiner Crew in New York zum Ocean Race Atlantic. Dazu war das unser Segelreporter Tom Gerntke.
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0: Viele Azubis im ersten Ausbildungsjahr in Hessen, die haben ja schon den ersten Monat hinter sich und haben sich wahrscheinlich

0: schon mehr oder weniger eingewöhnt im neuen Job, im neuen Unternehmen. Aber es gibt Unternehmen, die erst zum 1. September, also heute, mit der Ausbildung beginnen. Dazu gehört unter anderem der Flughafenbetreiber Fraport in Frankfurt. Hier starten im neuen Ausbildungsjahr 82 junge Menschen ihre Ausbildung oder ihr duales Studium in vielen Berufen, vom Mechatroniker über Koch bis zur Luftverkehrskauffrau oder dem Luftverkehrskaufmann. Dabei feiert Fraport in diesem Jahr auch ein Jubiläum, nämlich 50 Jahre Ausbildung in technischen Berufen. Jutta Nieswand berichtet.
1: Am frühen Morgen im Foyer der Fraport-Zentrale. 82 neue Auszubildende haben auf den Stühlen Platz genommen, die für sie hier in Reihen aufgestellt sind. Personalvorstand Julia Kahnberg sagt zur Begrüßung:
2: Ich freue mich wirklich sehr, dass ich euch heute hier bei uns bei Fraport an Deutschlands größtem Airport-Konzern begrüßen darf.
1: Die neuen Auszubildenden sind zwischen 15 und 24 Jahren alt. Und die Hälfte hat sich für einen technischen Beruf entschieden. Julian Limberger, 18 Jahre alt, für Kfz-Mechatroniker.
3: Ich mag PKWs und LKWs. In der Freizeit schraube ich sehr gerne an meinen eigenen Autos, beziehungsweise nur einem noch. Ich hatte ein Jahrespraktikum gemacht bei einem anderen Betrieb. Das hat mich dazu angeregt, quasi diesen Beruf weiterzumachen in dieser Ausbildung.
1: Knapp 6.000 Bewerbungen gab es auf alle Fraport-Ausbildungsplätze dieses Jahr. Einen hat Sebastian Koch-Mendoza, 17 Jahre alt, ergattert. Für die Ausbildung zum Mechatroniker. Doch warum ausgerechnet bei Fraport?
4: Meine Eltern kommen aus Kuba und da sind wir natürlich oft hier gewesen. Und da habe ich viel mitbekommen von halt den technischen Sachen hier und fand es halt sehr interessant. Die Komplexität halt, weil um so einen großen Betrieb funktionieren zu lassen, braucht es sehr viele verschiedene Techniken. Und das finde ich einfach faszinierend.
1: Diese Faszination für den Flughafen macht Fraport offenbar attraktiv für die jungen Leute, die das Unternehmen seit 50 Jahren in technischen Berufen ausbildet. Und sie werden gebraucht, so Ausbildungsleiter Pascal Geber.
5: Wie viele Unternehmen haben wir auch den demografischen Wandel bei uns im Blick. Und wir haben immer so einen Mix, dass wir sagen, einen Teil besetzen wir über die Ausbildung nach, einen Teil über externe Einstellung. Die größte Ausbildungsgruppe sind tatsächlich die technischen Auszubildenden. Also Mechatroniker, Elektroniker, Anlagenmechaniker, Kfz-Mechatroniker. Klar, Flughafen ist ein Infrastrukturbetrieb und die Infrastruktur, die muss funktionieren.
1: Doch nicht nur Fraport feiert damit ein 50-jähriges Jubiläum, sondern auch einer ihrer Mitarbeiter. Knut Burkhardt, 65 Jahre alt. Denn er hat vor 50 Jahren hier seine Ausbildung zum Kfz-Schlosser angefangen, arbeitet immer noch im Unternehmen und erinnert sich.
6: Wir haben ein Jahr lang nur Metallbearbeitung gemacht. Also das heißt, wir haben keinen Motor gesehen, wir haben keine Räder gesehen. Ich bereue es eigentlich bis heute nicht, weil es hilft mir doch auch im Alltag viel weiter.
1: Inzwischen arbeitet er als Betriebsingenieur in der Fahrzeugtechnik. Großes Thema hier, die Elektromobilität, erzählt er. Darin spiegelt sich eben auch der Wandel am Flughafen über die Jahrzehnte wider und damit auch der Ausbildung, so Fraport-Personalvorstand Julia Kahnberg.
7: Das Thema Teambuilding, das Thema auch Soft Skills, sicherlich ein ganz anderer Stellenwert, als es noch vor 50 Jahren der Fall gewesen ist.
1: Die Aussichten für eine Beschäftigung nach der Ausbildung sind gut, vor allen Dingen in den technischen Berufen. Isabel Koch und Pascal Fritz starten hier ein duales Studium.
8: Meine Erwartungen sind, dass ich auf jeden Fall sehr viel Neues lerne und mich hier gut zurechtfinde in dem Flughafen und viel Spaß auf jeden Fall auch zu haben.
9: Ich erhoffe mir, dass ich einen schönen Rundumblick um den Frankfurter Flughafen bekomme, dass ich in dem Themengebiet gerade beim dualen Studium auch gut eingearbeitet werde. Das heißt, dass ich schon mal Praxis zu meiner Theorie habe, dass ich das so verbinden kann und dadurch tiefer in die Welt eindringen kann.
0: Das neue Ausbildungsjahr am Frankfurter Flughafen bei Fraport beginnt heute. Und Fraport feiert in diesem Jahr auch ein Jubiläum, nämlich 50 Jahre Ausbildung in technischen Berufen. Ein Bericht war das von Jutta Nieswand.

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1: 9 Uhr. Pflegebeauftragte erwartet keine Pleite der Pflegekassen. EU-Verteidigungsminister beraten über neue Schritte gegen Russland. Einkommensteuerreform soll offenbar morgen ins Kabinett. Das Wetter, Sonne, Wolken und einzelne Schauer, 19 bis 25 Grad. Mein Name ist Daniel Skondo. Guten Morgen. Die Pflegebevollmächtigte der Bundesregierung

0: auch um den Krieg in der Ukraine. ARD-Korrespondentin Sabrina Fritz.
1: Die Europäische Union will weitere Strafmaßnahmen gegen Russland verhängen. Ein Grund sind die anhaltenden Angriffe gegen die Ukraine, aber auch die zunehmende Bedrohung für die Gemeinschaft. Hinter den zahlreichen Drohnen- und Störaktionen der vergangenen Monate vermuten viele Politiker Moskau. Sicherheitsexperten zählen auch den versuchten Drohnenanschlag auf dem Leipziger Flughafen dazu.
0: Die umstrittene Reform der Einkommensteuer soll offenbar morgen im Bundeskabinett beschlossen werden. Die Nachrichtenagentur dpa beruft sich auf das Finanzministerium und meldet, dass sich die schwarz-rote Koalition auf letzte Einzelheiten geeinigt habe. Ziel der Reform ist es, vor allem Familien mit Kindern sowie niedrige und mittlere Einkommen zu entlasten, um insgesamt 10 Milliarden Euro pro Jahr ab 2028. Um das gegenzufinanzieren, soll unter anderem die sogenannte Reichensteuer früher greifen. 6 Tage nach der verheerenden Sturzflut im Himalaya-Gebiet melden die Behörden mehr als 1.000 Tote. In Nepal kamen demnach 987 Menschen ums Leben, im chinesisch verwalteten Tibet 16. Nach wie vor werden allerdings fast 4.000 Menschen vermisst, unter ihnen auch 600 Ausländer. Rettungskräfte müssen sich durch meterdicken Schlamm und Geröll arbeiten. Ein Gletscherabbruch hatte die Sturzflut am vergangenen Mittwoch ausgelöst. Der Bonner Logistikkonzern DHL hat den Zusatz Deutsche Post ab heute aus seinem Namen gestrichen. Begründet wurde die Änderung im Namen mit der zunehmenden Internationalisierung des Konzerns. Der Name Deutsche Post bleibe zwar erhalten, er stehe dann aber für eine Tochterfirma, die das Stammgeschäft mit Briefen und Paketen im Inland verantworte. Auch am Aktienmarkt heißen die Anteilsscheine ab sofort nur noch DHL. Kurz vor einem bundesweiten Alkoholverbot an Bahnhöfen werden heute 4 weitere große Bahnhofshallen mit einem Verbot belegt. Wie die Deutsche Bahn mitteilte, gilt das ab sofort am Berliner Hauptbahnhof, in Berlin-Gesundbrunnen sowie in Kiel und Braunschweig. Ab dem 15. Oktober ist es dann in allen Bahnhöfen in Deutschland verboten, außerhalb der Restaurants Alkohol zu trinken. Aktuell gibt es ein solches Verbot in mehr als 30 Stationen, auch in Frankfurt. Das Leseland Hessen startet heute wieder, das größte Literaturfestival des Landes. Bis zum 1. November gibt es dabei mehr als 200 Lesungen in 52 Städten und Gemeinden. HR-Reporter Christoph Schäffer.
2: Mit dabei sind viele Autorinnen und Autoren, die mit ihren aktuellen Romanen auch auf der Longlist zum Deutschen Buchpreis stehen. Darunter 2 hessische Newcomerinnen. Miriam Karbe aus Frankfurt stellt ihren Roman Unerwünschte Töchter vor. Levi Liao aus Kassel präsentiert ihr Debüt Glaszeit. Mit Eva Menasse, Judith Herrmann oder Ingo Schulze sind auch etablierte Autorinnen und Autoren dabei. Auch Kinderbuchlesungen an Schulen sind geplant.
0: Das waren die Nachrichten. Das Wetter. Sonne und Wolken heute, dabei meist trocken. Im Norden kann es ab und zu Schauer geben, das Ganze bei Höchstwerten zwischen 19 und 25 Grad. In der kommenden Nacht meist trocken, dann kühlt es ab auf 13 bis 9 Grad und morgen gibt es Sonne und Wolken bei ähnlichen Temperaturen wie heute. Die weiteren Aussichten, Donnerstag vom Norden bis in die Mitte viele Wolken, aber oft trocken, im Süden sonniger bis 26 Grad und am Freitag im Norden etwas Regen, im Süden oft sonnig bis 31 Grad. Die Zeit 9.05 Uhr.
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0: A3 Würzburg Richtung Frankfurt zwischen Seligenstadt und Obertshausen 6 Kilometer stockender Verkehr. A3 Köln-Frankfurt zwischen Niedernhausen und dem Wiesbadener Kreuz 6 Kilometer Stau und stockender Verkehr nach einem Unfall. Die A44 Kassel Richtung Dortmund ist zwischen Zierenberg und Bräuner immer noch wegen Nachlöscharbeiten an einem LKW-Anhänger gesperrt. Dadurch aktuell 11 Kilometer Stau ab dem Kreuz Kassel-West. Die Umleitung über Wolfhagen ist überlastet. Hier bitte möglichst weiträumig ausweichen. A60 Rüsselsheim Richtung Mainz, zwischen Rüsselsheim Mitte und Mainz-Laubenheim 4 Kilometer Stau wegen eines defekten Fahrzeugs. A60 Mainz-Rüsselsheim, zwischen Mainz-Weisenau und dem Rüsselsheimer Dreieck streckenweise Stau und stockender Verkehr. Die A66 Wiesbaden-Frankfurt zwischen dem Schiersteiner Kreuz und Wiesbaden-Erbenheim 3 Kilometer stockend. A643 Mainz-Wiesbaden zwischen dem Dreieck Mainz und dem Schiersteiner Kreuz 6 Kilometer stockend. Und die A661 Oberursel-Egelsbach zwischen dem Bad Homburger Kreuz und Frankfurt-Heddernheim 3 Kilometer stockend.
4: Viel los auf der Straße. Dankeschön, Daniel.
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1: Einen schönen guten Morgen. Zwei Länder an einem Tag, das ist schon sportlich, was sich Bundesaußenminister Johann Wadephul vorgenommen hat zum Start in diese Woche. Wobei diese Länder in Nordafrika liegen direkt nebeneinander, da geht das schon. Gestern Morgen ist er in Tunesien angekommen und dann ging es am Nachmittag gleich weiter nach Algerien. Da finden heute nochmal Gespräche statt im Laufe des Tages. Jetzt mag Nordafrika weit weg erscheinen, ist es aber nicht. Diese Länder befinden sich direkt vor der Haustür Europas und deswegen sind die auch für uns in Deutschland wichtig. Darüber habe ich vorhin gesprochen mit unserem Hauptstadtkorrespondenten Demian von Osten, der begleitet den Außenminister auf dieser Reise. Das war gestern ja ein ziemlich kurzer Besuch in Tunesien. Was bleibt davon denn übrig?
2: Ja, es gibt konkrete Dinge, die davon übrig bleiben. Vereinbarungen wurden unterzeichnet über mehr Entwicklungszusammenarbeit. Beispielsweise geht es da um Trinkwasserversorgung im ländlichen Raum, um berufliche Bildung und auch um die Unterstützung kleinerer und mittlerer Unternehmen. Der tunesische Außenminister Mohamed Ali Nafti nennt ein Volumen von 100 Millionen Euro. Aus dem Auswärtigen Amt heißt es eher, das sind Mittel, die eigentlich schon früher zugewiesen worden sind, die jetzt aber anlässlich des Besuchs nochmal groß öffentlichkeitswirksam verkündet wurden. Deutschland will insgesamt die Zusammenarbeit mit Nordafrika ausbauen und dem Bundesaußenminister Johann Wadephul ist da vor allen Dingen das Thema Wirtschaft sehr wichtig. Tunesien beispielsweise ist ein Standort für Automobilindustrie, für Zulieferer und beide Außenminister fühlten sich geehrt, der Tunesier ohnehin und Wadephul auch, weil er auch den Präsidenten treffen durfte.
1: Heute nun geht Wadephuls Reise weiter in Algerien. Unter anderem geht es da um Wirtschaftspolitik. Wie ist es denn aktuell um die wirtschaftlichen Beziehungen zwischen Algerien und Deutschland bestellt?
2: Algerien ist vor allen Dingen ein Erdöl- und Gasexporteur und das für Europa vor allen Dingen besonders wichtig, vor allen Dingen für die südlichen Staaten in Europa. Algerien liefert Pipeline-Gas nach Italien, dort mehr als ein Drittel des Gases und das soll nach Deutschland jetzt intensiviert werden. Im Sommer war der algerische Präsident bei Bundeskanzler Merz im Kanzleramt und im Zuge dessen wurde eine Vereinbarung unterschrieben und es wurde auch erstmals seit längerer Zeit intensiv Flüssigerdgas geliefert. Das könnte jetzt mehr folgen und auch hier setzt die Bundesregierung drauf, dass man die wirtschaftliche Zusammenarbeit ausbauen kann. Algerien ist allerdings im Unterschied zu Tunesien ein sehr verschlossenes Land und das macht es auch für Unternehmen hier immer noch schwer zu investieren.
1: Erdöl und Gas haben Sie erwähnt, das sind jetzt fossile Energiequellen. Aber interessant für Deutschland soll ja auch die Zusammenarbeit bei den erneuerbaren Energien in Algerien sein. Worüber reden wir da konkret?
2: Da reden wir über grünen Wasserstoff, also Wasserstoff, der aus erneuerbaren Energiequellen, etwa Sonnenenergie, gewonnen wurde. Ein zentrales Element für die Energiewende in Europa und das ist auch mittlerweile in Algerien angekommen. Hier entstehen in der Wüste Solarparks in großem Stil. Algerien ist das größte Land Afrikas mit großen Wüstenflächen. Und gedacht ist, dass dieser grüne Wasserstoff irgendwann in der Zukunft einmal per Pipeline auch nach Europa geliefert werden kann. Da gibt es viel Bereitschaft, aber es geht noch nicht so richtig voran. Und das dürfte auch hier im Zusammenhang stehen, dass man darüber noch einmal redet. Sehr öffentlichkeitswirksam war ja der damalige Wirtschaftsminister Robert Habeck vor 2 Jahren nach Algerien gereist.
1: Also Wirtschaftspolitik, Energiepolitik, das sind so die beherrschenden Themen. Aber es wird auch um Sicherheit und Migration gehen. Da ist Nordafrika ja immer wieder eine Region, wo es auch in letzter Zeit erst Vorfälle gegeben hat. Welche Rolle spielt da jetzt Algerien für Deutschland und auch umgekehrt?
2: Ja, alle drei Maghreb-Staaten, Marokko, Algerien und Tunesien, sind für die Europäische Union zentral, wenn es um die Frage geht, die Migration zu kontrollieren. Und das ist ja ein zentrales Anliegen, weil alle Regierungen in Europa massiv unter Druck stehen angesichts der Migration. Die hat über die westliche Mittelmeerroute, also beispielsweise von Algerien Richtung Balearische Inseln, Spanien, in diesem Jahr auch zugenommen. Zumindest die Zahlen, die Frontex liefert, die Europäische Grenzschutzagentur, was aufgenommene Migranten angeht. Deswegen ist der Kampf gegen die Schleuserbanden sehr zentral, aber natürlich eigentlich nicht erst seit jetzt. Trotzdem wird das hier auf dem Besuch immer wieder betont. Mit Algerien gibt es bisher dort wenig Vereinbarung und das wird immer wieder auch ein Thema sein, was hier heute angesprochen wird. Johann Wadephul, der deutsche Außenminister, betont, er wolle die Ursachen bekämpfen

0: Und die liegen vor allen Dingen im Islamismus und Terrorismus in der Sahelzone, also den Staaten weiter südlich, Mali, Niger und Burkina Faso.
1: Unser Hauptstadtkorrespondent Demian von Osten. Er ist unterwegs mit Bundesaußenminister Johann Wadephul in Nordafrika, gestern in Tunesien und heute in Algerien. Damit haben wir es gleich 9:12.
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1: Ein Krieg mitten in Europa, bei dem jeden Tag Menschen sterben. Das konnten sich viele gar nicht vorstellen, aber diesen Krieg haben wir jetzt schon seit mehr als 4,5 Jahren, seit Russland begonnen hat mit dem Angriff auf die Ukraine. Selbst in der Hauptstadt Kiew schlagen immer wieder Drohnen und Raketen ein. Unter diesen Umständen startet heute dann das neue Schuljahr in der Ukraine. Das wird normalerweise groß gefeiert. Die Feste sind aber in den meisten Kommunen abgesagt worden dieses Mal, weil immer die Gefahr von neuen Luftangriffen besteht. Unser Korrespondent Florian Kellermann über einen Schulstart im Krieg.
4: Natalia Revenko hat sich so auf den ersten Schultag gefreut. Die Lehrerin soll wieder eine erste Klasse übernehmen. Die Eltern waren bereits gekommen und hatten die Schulbücher abgeholt. Doch dann schlug eine russische Rakete ein in der Gesamtschule Nummer 20 in Kiew. Am vergangenen Donnerstag war das. Ich bin froh, dass die Wände, die Decken noch heil sind. Die Fenster werden wieder eingesetzt. Alles wird aufgeräumt, wieder aufgebaut. Ich bin ehrlich froh, dass alle leben. Aber ich bin so traurig, dass wir am 1. September nicht mit den Kindern in dieses Klassenzimmer können. Das tut weh. Jetzt steht Natalia Revenko mit einem Besen in der Hand in dem zerstörten Klassenzimmer und kehrt die Scherben der Fensterscheiben auf, wie viele ihrer Kolleginnen und Kollegen. Die Rakete ist im Schulhof explodiert. Am stärksten zerstört sind die Turnhalle und die Mensa. Von ihnen sind nur nackte Wände übrig. Militärische Ziele im Umkreis der Schule gibt es nicht. Die Gesamtschule Nummer 20 ist eine von über 4000, die Russland in diesem Krieg beschädigt oder zerstört hat. Auch Eltern sind gekommen, so Mutter Anastasia, die ungläubig auf die Trümmer blickt. Erst vor ein paar Tagen habe sie geholfen, die Fenster zu putzen. Jetzt werde sie auch helfen, die Scherben aufzusammeln. Die Russen sind sehr grausam. Sie wollen uns töten oder psychisch zerstören, uns brechen. Aber das wird ihnen nicht gelingen. Am Ende des Tunnels ist immer ein Licht. Anastasias Tochter Teresa ist mitgekommen. Die Familie hatte den Luftalarm ernst genommen und die Nacht im Schutzkeller verbracht. Ich dachte, dass unsere Schule besonders ist, dass so etwas bei uns nicht passiert. Zuerst habe ich mich ja gefreut, dass wir nicht in die Schule müssen. Aber als ich die Fotos gesehen habe, das, was mit unserer Mensa passiert ist, da ist mir ganz schlecht geworden. Es gibt viele Indizien dafür, dass Russland gezielt Kultur- und Bildungseinrichtungen in der Ukraine angreift. Dafür spricht, dass in den vergangenen Wochen auch Lagerhallen mit Büchern und Druckereien getroffen wurden. Hunderttausende Schulbücher sind kurz vor Schulbeginn verbrannt. In der Gesamtschule Nummer 20, die am Donnerstag getroffen wurde, ist an Präsenzunterricht erstmal nicht zu denken. Lehrerin Natalia Revenko muss die 6-Jährigen übers Internet begrüßen. Aber auch da werde sie ihr Bestes geben, versichert sie. Als der Krieg begonnen hat, hat das zu Stress bei den Kindern geführt. Sie lernen schlechter, ihr Gedächtnis ist schlechter, sie können sich schlechter konzentrieren, sind empfindlicher. Aber wir machen mit ihnen verschiedene Übungen, damit sie lernen, ihre Gefühle zu beherrschen. Und sie lernen. Eine große Herausforderung für die Schulen wird auch der immer häufigere Luftalarm. Denn dann müssen die Lehrerinnen und Lehrer mit den Kindern in den Schutzkeller. Aber auch daran hätten diese sich schon gewöhnt, sagt Natalia.
1: Eine Reportage von Florian Kellermann aus der Ukraine. Gegen 9:45 schauen wir dann zu uns nach Hessen und fragen Menschen aus der Ukraine, die hier bei uns leben, wie sie eigentlich im Alltag zurechtkommen und wie sie den Kontakt in ihrer Heimat beibehalten.
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1: Die G20, das sind die größten Industrieländer der Welt und diejenigen, die kurz davor stehen, ein Industrieland zu werden, die sogenannten Schwellenländer, deren Finanzminister

0: und Ministerinnen beraten seit gestern in den USA. Das Treffen wird heute fortgesetzt und da ist dann auch Bundesfinanzminister Lars Klingbeil mit dabei. Es soll vor allem um das Thema Wirtschaftswachstum gehen. Da klemmt's im Moment ja an vielen Stellen auf der Welt. Deswegen findet dieser Gipfel auch an einem besonderen Ort statt, und zwar in Asheville im Bundesstaat North Carolina. Unser Hauptstadtkorrespondent Philipp Eckstein ist auch dort und er weiß, dass bei so einem Termin auch die Kulisse entscheidend ist.
1: Den Tagungsort Asheville hat der Gastgeber US-Finanzminister Scott Bessent bewusst gewählt.
2: We chose Asheville because we want to showcase the beauty of the place.
1: Den Gästen aus aller Welt soll die Schönheit von Asheville präsentiert werden, aber auch die Widerstandsfähigkeit der Bevölkerung. Hier in den Bergen von North Carolina richtete vor 2 Jahren ein Hurrikan schwere Verwüstungen an. Am Tagungsort am Rand eines Golfplatzes ist davon nichts mehr zu sehen. Dafür aber die beeindruckende Natur, Wälder, Berge, sogar ein amerikanischer Schwarzbär lässt sich kurz ganz in der Nähe des Tagungsorts blicken. Das die Kulisse. Beim G20-Treffen soll es dann aber um das Wesentliche gehen.
2: This year under President Trump, we're getting back to the basics.
1: Für die Trump-Regierung und US-Finanzminister Bessent ist das Wirtschaftswachstum.
2: Our first and most fundamental priority is economic growth.
1: Wirtschaftswachstum, das Thema setzen die USA ganz oben auf die Agenda. Nur ganz so basic, einfach läuft es dann doch nicht. Und da tragen auch die Gastgeber ihren Teil zu bei. Auf Einladung der USA ist nämlich auch Russlands Finanzminister Anton Siluanov angereist. Ein Signal, sagt dazu Bundesfinanzminister Lars Klingbeil.
3: Dass ich schon als irritierend wahrnehme, weil ich mir eigentlich gewünscht hätte, dass es hier eine Klarheit auch von der amerikanischen Seite gibt, dass man ihn nicht wie einen normalen Gast hier empfängt. Es ist ein Regime, das seit 5 Jahren einen brutalen völkerrechtswidrigen Angriffskrieg gegen die Ukraine führt.
1: Ein gemeinsames Gruppenfoto mit dem russischen Finanzminister. Das wollen Klingbeil und seine europäischen Amtskollegen nicht und setzen sich damit auch durch. Bei den gemeinsamen Arbeitstreffen hinter verschlossenen Türen, berichtet Klingbeil, habe er dann dem russischen Finanzminister
3: direkt ins Gesicht gesagt, dass die russische Regierung diesen Krieg beenden muss.
1: Doch es ist nicht nur der Ukraine-Krieg, der vor Ort für Diskussionen sorgt. Auch der US-Krieg gegen den Iran wird kritisiert, vor allem auch wegen den wirtschaftlichen Auswirkungen. Die US-kanadischen Handelsstreitigkeiten werden zumindest angesprochen. Kanadas Finanzminister François-Philippe Champagne ist allerdings um diplomatische Zurückhaltung bemüht.
4: We're happy that the G20 under Secretary Bessent,
1: Kanada sei froh, dass die US-G20-Präsidentschaft die globalen Ungleichheiten und auch Zölle angehen wollen. Für Ärger vor Ort sorgt auch der Umgang mit der Presse. Die US-Regierung hat mehreren Reportern den Zugang zum Tagungsort verwehrt. Vizekanzler Klingbeil sagt dazu:
3: Ich halte es für nicht akzeptabel, dass Journalisten oder ganze Redaktionen ausgeschlossen werden. Das habe ich auch deutlich gemacht.
1: Auch auf Drängen der deutschen Seite wurde einem Reporter der New York Times doch noch Zutritt gewährt. Ein Reporter von Bloomberg, der Klingbeil bei der Reise begleitet, bleibt aber ausgeschlossen. Nicht dabei in Asheville ist übrigens auch der südafrikanische Finanzminister. Er hat von den USA schlicht keine Einladung erhalten. Und das, obwohl Südafrika Mitglied der G20 ist.
0: Heute geht das Treffen der G20-Finanzminister in den USA dann auch zu Ende im Laufe des Tages. Aus Asheville, dem Tagungsort, berichtet unser Korrespondent Philipp Eckstein.
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0: 9.17 Uhr und ich wette, in wenigen Sekunden wissen Sie, worum es jetzt geht. Da beginnt automatisch das Kopfnicken. Der bekannteste Song von Rapper Tupac Shakur, California Love. Damit hat er in den 90ern einen Riesenerfolg gelandet, den konnte er aber gar nicht so lange feiern. 1996 ist Tupac in einem Auto in Las Vegas angeschossen worden und kurz danach gestorben. Das ist fast genau 30 Jahre her und erst jetzt ist der Mann verurteilt worden, der für diesen Mord verantwortlich gewesen ist, als Drahtzieher im Hintergrund. Es ist Dwayne Davis, bekannt auch als Keffi D, der ehemalige Anführer einer Gang. Er ist jetzt wegen Mordes an Tupac Shakur schuldig gesprochen worden vor einem Gericht in Las Vegas. Das Strafmaß soll dann Mitte Oktober verkündet werden. Unsere Korrespondentin Antje Sieb erklärt, warum genau der Mann jetzt verurteilt wurde.
6: Es ging nicht darum, dass er selber geschossen haben sollte, aber darum, dass er den Mord organisiert hat. In den Jahren nach der Tat hat er nämlich selber in Interviews und in Aussagen und

0: in seinen Memoiren auch erzählt, dass er mit dem Auto saß, dass er die Tatwaffe besorgt hat. Und sein Anwalt hat zwar jetzt im Prozess gesagt, er hätte das alles nur erfunden, das hat die Jury aber offensichtlich nicht überzeugt. Und die eigenen Aussagen des Mannes, die waren tatsächlich Hauptbeweismittel in dem Prozess, denn die Waffe oder das Auto, das hat man nie gefunden. Der Schütze selbst und die anderen Insassen des Tatautos, die leben alle nicht mehr. Deshalb hat es auch 30 Jahre gedauert, bis es überhaupt zu einem Prozess kam.
1: Der Mord an Tupac Shakur hat damals für große Schlagzeilen gesorgt in den USA, auch wegen der genauen Umstände. Das hat sich folgendermaßen abgespielt.
0: Alle Beteiligten waren damals in Las Vegas und Tupac Shakur war mit jemandem von seinem Plattenlabel im Auto unterwegs. Und als sie an der roten Ampel standen, wurde aus einem anderen Wagen auf sie geschossen. Und Tupac starb eben später im Krankenhaus an seinen schweren Verletzungen. Er wurde nur 25 Jahre alt. Als Grund für die Tat gelten Rivalitäten zwischen zwei Gangs, sozusagen ein Racheakt. So hat zumindest die Staatsanwaltschaft argumentiert. Der Verurteilte selber, der ist heute 63 und ist ein ehemaliger Gangleader. Und die beiden Gruppen, die beiden Gangs, die waren vor der Tat in Las Vegas schon heftig aneinander geraten. Und über die mögliche Vorgeschichte ist immer schon viel spekuliert worden, auch weil beide Gangs offenbar Verbindungen hatten zu konkurrierenden Plattenlabels an der Ost- und an der Westküste. Und bei einem davon war eben Tupac unter Vertrag.
1: Nun also ist der Mann verurteilt worden. Kommt er denn jetzt auch lebenslänglich ins Gefängnis?
0: Der Mann ist schuldig gesprochen worden wegen Mordes. Die Jury war auch relativ schnell fertig mit ihrem Urteil. Das hat nur wenige Stunden gedauert, bis sie sich einig waren. Damit hatten viele nicht so gerechnet. Da ist grundsätzlich jetzt eine lebenslange Freiheitsstrafe möglich. Das Strafmaß ist aber noch nicht verkündet. Das soll erst im Oktober passieren. Und der Verurteilte, der hat auch gleich, bevor er den Gerichtssaal verlassen hat, der Richterin schon gesagt, dass er dagegen Berufung einlegen will.
1: Fast genau 30 Jahre nach dem Mord an dem Rapper Tupac Shakur ist der Mann verurteilt worden, der für die Tat verantwortlich gewesen sein soll. Im Hintergrund, so hat es ein Gericht in Las Vegas entschieden. Das Strafmaß folgt allerdings noch. Aus den USA unsere Korrespondentin Antje Sieb.
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1: Auch die größten Karrieren gehen irgendwann zu Ende. Im Fußball kann das schon mit 39 Jahren passieren. So alt oder jung ist Argentiniens Superfußballer Lionel Messi. Und der hat nun gesagt, ich mach Schluss, zumindest in der Nationalmannschaft, da will er nicht mehr spielen. Das letzte Mal hat er bei dem verlorenen WM-Finale in den USA auf dem Platz gestanden. Das war das Spiel gegen Spanien. Aber jetzt soll Schluss sein. Lionel Messi wird das Nationaltrikot Argentiniens nicht mehr überstreifen, zumindest nicht auf dem Platz. Matthias Merget aus unserer Sportredaktion hat diese Meldung natürlich auch erreicht. Matthias, was hat denn Messi zu seinem Abschied gesagt?
3: Ja, es waren hochemotionale Worte. Er sprach davon, dass es eine Entscheidung war, die ihm in der Seele wehgetan hat und immer noch wehtut. Aber er verstehe eben auch, dass es jetzt an der Zeit sei. Für Argentinien hat er 207 Länderspiele gemacht und dabei 125 Tore erzielt. Das sind unglaubliche Zahlen. Und Messi sagte, er gehe eben auch jetzt mit der Gewissheit und dem Stolz, den Fans gemeinsam mit seinen Mitspielern traumhafte Momente beschert zu haben. Und es war der Wahnsinn, das erlebt zu haben, erklärte Messi in einem bewegenden Statement seinen Fans und auch den Mitspielern. Ja, und auch der Tod seines Vaters im August dieses Jahres hätte bei seiner Entscheidung zum Abschied eine Rolle gespielt. Das sagte der Mann, der die Nummer 10 auf dem Trikot hatte.
1: Aus deiner Sicht als Sportreporter, war es denn jetzt der richtige Schritt für Messi zurückzutreten aus der argentinischen Nationalmannschaft?
3: Absolut, auch weil er jetzt als Star auf Weltklasse-Niveau geht. Das haben wir bei der WM ja nochmal gesehen. Ohne ihn wäre die argentinische Nationalmannschaft weder ins Finale noch ins Halbfinale gekommen. Da gibt es gar keinen Zweifel. Klar hätte er diese Qualität noch 1-2 Jahre vielleicht halten können. Aber das ist eben auch für einen 39-Jährigen kein Kinderspiel mehr. Und so sagen die Leute eben, Mensch, was für ein Gigant. Schade, dass er aufhört und eben nicht. Nun ja, es ist gut, dass es auch mal Zeit geworden ist, dass er jetzt endlich geht. Und er macht damit natürlich auch den Weg frei für eine neue Ära im argentinischen Fußball, der natürlich immens von seiner Person geprägt wurde. Und ich denke auch, er ist mit sich und dieser Entscheidung im Reinen. Er wird ja aber noch weiter Fußball spielen für Miami, dann eben in der Major League Soccer in den USA.
1: Lionel Messi hat ja eine gigantische Karriere hingelegt mit vielen Siegen und Triumphen. Was waren denn so aus deiner Sicht die Höhepunkte?

0: Also ich bleibe natürlich mal bei der Nationalmannschaft. Natürlich überstrahlt da der Titelgewinn bei der WM 2022 alles, als er vielleicht eben auch auf dem Höhepunkt seines fußballerischen Könnens war. Aber auch die beiden Endspiele, die Messi 2014 und 2026 erreicht hat, sind eben höchst bemerkenswert. Gerade mal 5 Fußballer überhaupt in der Geschichte haben es geschafft, in 3 WM-Finals zu stehen. Aber Messi hat mit Argentinien auch 2-mal die Copa America gewonnen. Das ist ein sehr ernstzunehmender Wettbewerb, so ein bisschen zu vergleichen mit der Europameisterschaft bei uns. Und 2008, nicht zu vergessen, ist er mit seinem Land Olympiasieger bei den Spielen in Peking geworden. Und das war für ihn, wie er selbst immer wieder auch sagte, ein ganz tolles Erlebnis.
1: Dann gucken wir noch mal kurz in die Medien. Welche Lobeshymnen bekommt denn Messi da zum Abschied?
0: Natürlich die allergrößten. Die argentinische Pressetitel zum Beispiel: Danke Leo, du bist ewig, oder Messi ist der ewige Held der Mannschaft, oder auch eine Ära geht zu Ende. Eine brasilianische Zeitung hat den Aufmacher: Messi war das größte Genie, das jemals das Trikot Argentiniens trug. Und im britischen Independent ist zu lesen: Messi, der vielleicht größte Spieler aller Zeiten, hatte gehofft, seine Mannschaft zu 2 WM-Titeln zu führen, musste jedoch in der Verlängerung eine 0:1 Niederlage gegen Spanien hinnehmen. Und die spanische Zeitung Marca schreibt: Die Fußballwelt betrauert Leo Messis Rücktritt aus der argentinischen Nationalmannschaft. Der Star verabschiedet sich mit einem bewegenden Brief von der Nationalmannschaft und die Fußballfans, die vermissen ihn bereits.
1: Der Fußballer Lionel Messi verabschiedet sich aus der Nationalmannschaft Argentiniens. Warum er das macht und warum er doch noch Fußball spielen wird in Zukunft, darüber habe ich mit unserem Sportreporter Matthias Merget gesprochen. Vielen Dank.
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8: 9.30 Uhr. EU-Verteidigungsminister beraten über neue Schritte gegen Russland. Pflegebeauftragte erwartet keine Pleite der Pflegekassen. Einkommensteuerreform soll offenbar morgen ins Kabinett. Das Wetter: Sonne, Wolken und einzelne Schauer, 19 bis 25 Grad. Mein Name ist Daniel Skondo. Die Europäische Union will mit weiteren Schritten gegen Russland vorgehen. Einzelheiten wollen die Verteidigungsminister der Mitgliedstaaten jetzt bei einem Treffen in Irland beraten. Dabei soll es um die sogenannte Schattenflotte gehen, aber auch um den Krieg in der Ukraine. Sabrina Fritz.
9: Die Europäische Union will weitere Strafmaßnahmen gegen Russland verhängen. Ein Grund sind die anhaltenden Angriffe gegen die Ukraine, aber auch die zunehmende Bedrohung für die Gemeinschaft. Hinter den zahlreichen Drohnen- und Störaktionen der vergangenen Monate vermuten viele Politiker Moskau. Sicherheitsexperten zählen auch den versuchten Drohnen.

0: den Anschlag auf dem Leipziger Flughafen dazu.
1: Die Pflegebevollmächtigte der Bundesregierung Staffler geht nicht davon aus, dass die Pflegekassen pleite gehen. Hintergrund sind massive Finanzlücken in der Pflege. Dem Bayerischen Rundfunk sagte Staffler, die Bundesregierung arbeite gerade an der Pflegereform, die zum 1. Januar greifen soll. Falls der Pflegeversicherung bis dahin das Geld ausgehe, gäbe es Bundesdarlehen zur Überbrückung. Die Pflegekassen gehen von einem Minus bis Ende nächsten Jahres von mehr als 14 Milliarden Euro aus. Die deutsche Handwerksbranche warnt vor einer Abschaffung der Schulpflicht. So wie es die AfD in Sachsen-Anhalt plant, sollte sie dort künftig regieren. Der Generalsekretär des Zentralverbands des deutschen Handwerks Schwannecke nannte die Schulpflicht in der Bild-Zeitung einen zentralen Pfeiler der gesellschaftlichen Daseinsvorsorge. Eine Abschaffung sei ein Frontalangriff auf die Zukunftschancen junger Menschen. Die AfD will statt der Schulpflicht künftig eine Wahlfreiheit zwischen Schul- und Heimunterricht zulassen. Die umstrittene Reform der Einkommensteuer soll offenbar morgen im Kabinett beschlossen werden. Die Nachrichtenagentur dpa beruft sich auf das Finanzministerium und meldet, dass sich die schwarz-rote Koalition auf letzte Details geeinigt habe. Ziel der Reform ist es, vor allem Familien mit Kindern sowie niedrige und mittlere Einkommen zu entlasten, um insgesamt 10 Milliarden Euro pro Jahr ab 2028. Um das gegenzufinanzieren, soll unter anderem die sogenannte Reichensteuer früher greifen. 6 Tage nach der verheerenden Sturzflut im Himalaya-Gebiet melden die Behörden mehr als 1.000 Tote. In Nepal kamen demnach 987 Menschen ums Leben, im chinesisch verwalteten Tibet 16. Nach wie vor werden allerdings fast 4.000 Menschen vermisst, unter ihnen auch 600 Ausländer. Rettungskräfte müssen sich durch meterdicken Schlamm und Geröll arbeiten. Ein Gletscherabbruch hatte die Sturzflut am vergangenen Mittwoch ausgelöst. Die Deutsche Bahn weitet ihr Alkoholverbot an Bahnhöfen ab heute stufenweise aus. Am Frankfurter Hauptbahnhof gilt es schon länger. Jetzt kommen 4 neue Stationen dazu. Berlin Hauptbahnhof, Berlin Gesundbrunnen, Kiel und Braunschweig. ARD-Reporterin Nina Schön.
2: Das Trinkverbot gilt auf allen Bahnsteigen und in den Empfangshallen. Wer im Bahnhof ins Restaurant oder in eine Bar geht, darf dort weiterhin Alkohol trinken. Auch verschlossene alkoholische Getränke im Gepäck darf man dabei haben. Ziel ist es, für mehr Sicherheit zu sorgen. Nach Angaben der Gewerkschaft der Polizei gab es im vergangenen Jahr bundesweit rund 28.000 Gewaltdelikte auf Bahnhöfen und in Zügen. Am Hamburger Hauptbahnhof gilt zum Beispiel schon seit mehr als 2 Jahren ein Alkoholverbot. Da ist die Zahl der Straftaten spürbar zurückgegangen.
1: In Hessen hat inzwischen fast jeder Dritte ein E-Bike. Das zeigt eine neue Umfrage im Auftrag des Energieanbieters E.ON. Letztes Jahr war es demnach jeder Vierte. Im Vergleich der Bundesländer ist Hessen damit von Platz 11 auf Platz 8 gerückt. An der Spitze liegt Niedersachsen. Dort haben fast 40% der Menschen E-Bikes. Das waren die Nachrichten. Das Wetter. Sonne und Wolken heute, meist trocken. Im Norden kann es ab und zu Schauer geben bei Höchstwerten zwischen 19 und 25 Grad. Morgen Sonne und Wolken bei ähnlichen Temperaturen wie heute. Die weiteren Aussichten: am Donnerstag vom Norden bis in die Mitte viele Wolken, aber oft trocken. Im Süden sonniger bis 26 Grad. Und am Freitag kann es im Norden wieder etwas regnen. Im Süden bleibt es oft sonnig bis 31 Grad. Die Zeit 9.35 Uhr.
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1: A3 Köln Richtung Frankfurt zwischen Niedernhausen und dem Wiesbadener Kreuz. 7 Kilometer Stau nach einem Unfall auf dem rechten Fahrstreifen. Die A44 Kassel-Dortmund ist zwischen Zierenberg und Bräuna wegen Aufräumarbeiten nach einem Fahrzeugbrand immer noch gesperrt und immer noch 11 Kilometer Stau ab dem Kreuz Kassel-West. Die Umleitung über Wolfhagen ist überlastet. Bitte möglichst weiträumig ausweichen. A60 Mainz-Rüsselsheim zwischen dem Main-Spitz-Dreieck und dem Rüsselsheimer Dreieck streckenweise Stau und stockender Verkehr. Und die A67 Darmstadt-Mannheim zwischen Pfungstadt und Gernsheim 3 Kilometer stockend.
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4: Einen schönen guten Tag. Hier kommt mal ein Zitat von 1978. Ich bin froh, dass ich kein Dicker bin, denn dick sein ist eine Quälerei. So hat das Marius Müller-Westernhagen mal gesungen. Und schon damals hat er Ärger bekommen deswegen, weil er sich über Menschen lustig gemacht hatte, die Probleme mit der Gesundheit haben, Stichwort Adipositas. Das Problem gibt's nach wie vor, aber seit rund 3 Jahren

0: Jahren gibt es auch diese geradezu magischen Abnehmspritzen dagegen. Die enthalten Wirkstoffe, die dem Gehirn signalisieren, dass jemand schon gegessen hat und keinen Hunger mehr spürt. Ab heute gibt's neben diesen Spritzen auch Tabletten mit dem gleichen Wirkstoff. Darüber habe ich gesprochen mit Dr. Silvia Weiner. Sie ist Leiterin der Chirurgie am Schiffer Campus in Sachsenhausen. Der gehört zur Uniklinik in Frankfurt. Frau Dr. Weiner, ab heute gibt's also diese Tabletten, und zwar in der Apotheke und auch nur auf Rezept. Wer bekommt die denn und was sind die Kriterien dafür?
1: Prinzipiell muss man vorausschieben, dass Adipositas eine Erkrankung ist und alle Patienten, die an dieser Erkrankung leiden, haben letztlich eine Indikation für eine Behandlung, eben auch mit Medikamenten. Und die Adipositas orientiert sich vor allen Dingen eben an dem Verhältnis von Körpergröße und Körpergewicht, eine BMI, Body Mass Index, so nennen wir das. Und ab einem BMI von 30 kann man diese Medikamente verordnen. Aber wenn zum Beispiel Nebenerkrankungen vorliegen, wie Diabetes oder auch Bluthochdruck, dann kann man tatsächlich auch schon bei geringeren Werten dieses Medikament verordnen, weil die Patienten mit ihren Nebenerkrankungen davon profitieren. Also es geht nicht ums Gewicht allein.
0: Wenn der Arzt sich also dafür entscheidet oder die Ärztin, diese Tablette zu verschreiben, wird das dann von der Krankenkasse übernommen?
1: Nein, die Medikamente zur Gewichtsabnahme sind von der Kostenübernahme durch die Krankenkassen ausgeschlossen. Das ist aktuell eine gesetzliche Regelung des Sozialgesetzbuches. Medizinisch inhaltlich ist das natürlich diskussionswürdig, weil Adipositas ist eine Erkrankung, die auch vom Deutschen Bundestag anerkannt worden ist 2020. Und eigentlich müsste eine Behandlung auch bei der richtigen Indikation zulasten der Kasse zu fordern sein. Aber aktuell nicht.
0: Ja, das heißt, die Leute müssen das selber übernehmen. Bei der Spritze, da haben wir auch schon drüber berichtet, sind die Preise ziemlich hoch. Zwischen 130 und knapp 500 Euro pro Monat können da zusammenkommen. Ist die Tablette denn günstiger im Vergleich?
1: Nein, die Tabletten sind letztlich genauso teuer oder billig, je nachdem, wie man es betrachten möchte, wie die Spritzen auch. Das heißt, wir sind quasi bei der Einstiegsdosis bei diesem Medikament bei ca. 170 Euro. Und in Abhängigkeit von der Dosierung ist der Preis eben auch leicht ansteigend. Sie sind etwas günstiger. Wir haben ja verschiedene Spritzen mittlerweile auf dem Markt als der ein oder andere Anbieter. Aber letztlich ist es ähnlicher Bereich.
0: Wo genau liegt denn aus Ihrer Sicht jetzt der Vorteil bei der Tablette gegenüber den Spritzen?
1: Es gibt viele Patienten, die mit einer Spritzengabe nicht gut umgehen können oder Angst vor Spritzen haben. Möglicherweise liegt auch der Vorteil in der täglichen Anwendung, das heißt gleichmäßiger Dosiserhalt bei allen Medikamenten, die sozusagen als Retardsituation gegeben werden, also nur in größeren Zeitabständen, hat man immer so ein bisschen die Sorge des Wirkverlustes am Ende der Zeit zwischen den Gaben, sodass das sicherlich ein Vorteil ist. Es ist sehr einfach anzuwenden und eben auch für Patienten, die vielleicht technisch nicht ganz so geschickt sind, eine sehr gute Alternative.
0: Können, glaube ich, viele nachvollziehen. Was ist mit Nebenwirkungen?
1: Prinzipiell gelten die Nebenwirkungen wie bei den Spritzen auch. Das heißt, leichte Übelkeit, allgemeine Darmproblematiken, sowohl von Verstopfung bis hin zu Durchfall, Völlegefühl, Sodbrennen. Gelegentlich auch mal Kopfschmerzen sind aber milde Symptome der Medikamente und meistens auch nur in der Anfangsphase zu sehen. Wichtig ist immer die richtige Einstellung und auch niedrige Dosierung. Und ich warne sehr vor irgendwelchen Bestellungen im Internet, wo die Patienten mal eben schnell irgendeine Höchstdosis nehmen. Ja. Das kann gravierende Folgen haben, inklusive Magenentleerungsstörung, schwerwiegendes Erbrechen bis auch hin zu Symptomen, die eben über die Bauchspeicheldrüse oder auch Niere gehen. Da darf man wirklich nur von warnen, sollte nur unter ärztlicher Anordnung tatsächlich eine Behandlung erfolgen.
0: Da sind wir, glaube ich, bei einem wichtigen Punkt, den Sie ansprechen, denn diese sogenannten Abnehmspritzen sind ja auch in Verruf geraten, weil das so eine Modedroge schon fast geworden ist für manche, auch gerade von Prominenten, die das dann auch in den sozialen Medien stolz zeigen, wie schnell sie mit diesen Spritzen abgenommen haben. Also da sollte man sich nicht von blenden lassen, offensichtlich. Und da müssen wir dieses Interview kurz unterbrechen für eine wichtige Warnmeldung aus dem hr-info-Verkehrszentrum. Bitte Vorsicht auf der A661 Oberursel Richtung Egelsbach zwischen Frankfurt-Heddernheim und Frankfurt-Ost. Da kommt Ihnen ein Fahrzeug entgegen. Bitte fahren Sie in beiden Richtungen äußerst vorsichtig und überholen Sie nicht. Achtung Autofahrer, ein Falschfahrer auf der A661 Oberursel Egelsbach zwischen Frankfurt-Heddernheim und Frankfurt-Ost. Wir informieren Sie, sobald die Gefahr vorüber ist. Jetzt geht's weiter mit dem Interview zum Thema Abnehmtabletten. Das gibt's eben seit heute auch in dieser Form, nicht nur als Abnehmspritze.
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0: So, da hat jetzt irgendwas geklemmt im Computer. Kein Problem, das Interview senden wir später dann nochmal. Bitten wir zu entschuldigen, aber die Warnmeldung, das geht natürlich vor hier in HR Info. Und damals sind wir schon bei unserem Thema, das uns schon den ganzen Morgen über beschäftigt, nämlich die Lage in der Ukraine. Die Sommerferienzeit geht ja zu Ende, nicht nur bei uns in Deutschland, sondern auch in der Ukraine. Am 1. September, also heute, geht dort für viele Kinder die Schule wieder los. Dieser Termin wird überschattet von dem Krieg, der seit mehr als 4,5 Jahren das Land erschüttert. Ein ganz normaler Alltag ist schon lange nicht mehr möglich, weil immer die Angst vor Luftangriffen aus Russland mitschwingt. Das belastet auch die Menschen aus der Ukraine, die zu uns nach Hessen geflohen sind. Denn die haben regelmäßig Kontakt mit ihren Landsleuten und bekommen genau mit, was da zu Hause passiert.
3: Papier zerreißen, kleben, mit Stiften zeichnen. Eine Gruppe von ukrainischen Erwachsenen und Kindern hat sich zusammengefunden für eine Bastelstunde im ukrainischen Koordinierungszentrum in Frankfurt. Rund um den großen Tisch sitzen auch viele ukrainische Schulkinder. Sie haben in Frankfurt bei Verwandten und Bekannten eine Woche Urlaub gemacht. Jetzt müssen sie wieder zurück in ihre Heimat, weil ihre Väter dort als Soldaten dienen. Regelmäßig werde der Unterricht dort gestört. Durch Angriffsalarm berichten die Jugendlichen. In Frankfurt bleiben wird Jana Klischenko, die solche Workshops wie auch Beratungen ehrenamtlich organisiert. Sie ist mit Kriegsbeginn 2022 aus der ukrainischen Stadt Kharkiv hierher geflohen, zusammen mit ihrer Tochter. Bis vor kurzem sei die auf der Realschule in einer Integrationsklasse gewesen. Nun wolle sie einen Sprachkurs machen, dann eine Ausbildung.
4: Meine Tochter freut sich, dass sie bleiben in Frankfurt, in Deutschland. Sie hat sehr große Angst, nach Hause fahren, weil erste Woche, wenn Krieg beginnt, wir wohnen im U-Bahn-Station.
3: Beim Gedanken daran kommen Jana Klischenko die Tränen. Gleichzeitig ist die 47-Jährige dabei, sich an Frankfurt zu gewöhnen. In der Ukraine habe sie als Psychologin gearbeitet, hier in Deutschland lerne sie nun ebenfalls Deutsch und suche einen Job. Rund 60 Bewerbungen habe sie bereits verschickt, sagt sie.
4: Erste Tage, wir denken, dass wir sehr, sehr schnell zurückfahren in die Ukraine und sehr schnell Krieg endet. Aber Krieg dauert und dauert und das ist neues Leben.
3: Ein neues Leben zwischen der Integration in eine neue Gesellschaft und den täglichen Sorgen um ihre eigenen Eltern noch in ihrer Heimat. Olena Lerchenko ist bei dem Frankfurter Workshop ebenfalls dabei und hilft hier ehrenamtlich als Übersetzerin mit. Die ukrainischen Schulkinder hier zu sehen, macht die 21-Jährige aus Kiew wehmütig.
5: Ich verstehe, warum die Kinder in der Ukraine bleiben wollen. Und manchmal habe ich so ein großes Heimweh, dass es also unerträglich wird.
3: Aber auch der Lebensmittelpunkt von Olena Lerchenko ist mittlerweile in Frankfurt. Hier lebt sie mit ihrem Vater, ihrer Mutter und ihren beiden Brüdern. Diese könnten zur Schule gehen, betont sie, ohne die Folgen des Kriegs zu spüren. Der nimmt immer absurdere Ausmaße an, findet die Studentin. Die Gelassenheit ihrer Freunde in der Ukraine könne sie kaum noch nachvollziehen.
5: Meine Freundin schickt mir immer diese Sprachnachrichten und manchmal höre ich diese Explosionen. Ich meine, ja, war das irgendwie Motorrad oder so? Oder war das die Bombe? Und sie sagt, ah, nein, ich weiß nicht, ist mir egal. Wie kannst du so ruhig sein?
3: Und es ist umso frustrierender für die Geflüchteten in Frankfurt, dass der Krieg in ihrer Heimat scheinbar kein Ende nehmen will.
0: Unsere Hessen-Reporterin Ursula Meyer hat mit Menschen aus der Ukraine gesprochen, die hier bei uns in Hessen leben und die trotzdem jeden Tag mitbekommen, wie das zu Hause in ihrem Heimatland gerade zugeht. Das Thema heute Morgen haben wir genannt Leben unter Beschuss. Alltag in der Ukraine.
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0: Gleich 9.46 Uhr. Die Ölreserven der USA werden demnächst etwa doppelt so groß sein wie bislang. Obwohl dort jetzt niemand eine riesen Ölquelle gefunden hat, das ist auch kein Zaubertrick, dieses Erdöl kommt stattdessen aus Venezuela. Die USA und die Regierung in Venezuela haben eine Vereinbarung getroffen oder einen Deal, wie Donald Trump das gerne nennt. Demnach bekommen die USA Zugriff auf etwa ein Fünftel der Ölreserven in Venezuela und als Gegenleistung stecken die USA dann viel Geld in die Ölindustrie des Landes.
7: Einfach großartig sei dieser Deal mit Venezuela, findet die US-Regierung. Schon bald würden die US-Reserven wieder aufgefüllt mit venezolanischem Öl und der Benzinpreis würde wieder sinken. So stellt es Präsident Trump im Internet dar und sein Innenminister Doug Burgum im Frühstücksfernsehen.
8: Das ist nicht weniger als eine geopolitische Verlagerung globaler Energiemärkte. Weg von Engpässen im Nahen Osten, zurück in die westliche Hemisphäre. Das ist fantastisch, denn zwischen Venezuela und der US-Golfküste gibt es keine Engpässe. Das bedeutet zuverlässige, sichere und erschwingliche Energie für kommende Generationen, dank Präsident Trump.
7: Doch so kann das nicht funktionieren, sagen Marktexperten wie David Roche, Chefstratege bei Quantum Strategy, im Interview mit CNBC.
9: No. Is the quick answer.
7: Allein der Wiederaufbau der veralteten Ölförderinfrastruktur in Venezuela werde Jahre benötigen, sagt Roche. Die Erschließung neuer Ölfelder sogar noch länger.
9: This is very thick.
8: Das ist sehr zähflüssiges, schwer förderbares Rohöl, das für andere Raffinerien weltweit kaum von Nutzen ist. Die Förderung wird lange dauern und die Menge ist recht gering. Der große Nutzen für das amerikanische Volk kommt also erst lange, nachdem Sie und ich längst unter der Erde liegen.
7: Der Deal zwischen Washington und Caracas sichert der Firma North American Blue Energy Partners die Förderrechte an insgesamt 17 venezolanischen Ölfeldern über 100 Jahre. Die USA halten 35% passiven Unternehmensanteil, verwaltet über das Verteidigungsministerium, ohne dass die US-Regierung dafür Kapital investieren muss. Amerikanische Ölkonzerne wie ExxonMobil hatten zuvor abgelehnt, im großen Stil in Venezuela zu investieren, obwohl sie von der Regierung Trump dazu gedrängt wurden. Doch der Markt für das schwere Öl aus Venezuela ist zu klein, das juristische und politische Risiko in Venezuela hingegen groß, analysiert Rosemary Kilanik. Sie ist Nahost-Expertin der Denkfabrik Defense Priorities.
10: Whether the US owns these reserves doesn't really matter very much.
11: Ob die Reserven dort den USA gehören oder nicht, spielt keine Rolle. Entscheidend ist, wie viel Öl aus Venezuela tatsächlich in die Weltwirtschaft gelangt. Und selbst wenn wir von derzeit 1 oder 2 Millionen Barrel pro Tag auf 4 kämen, kann das längst nicht ausgleichen, was zuvor durch die Straße von Hormuz geflossen ist.
7: US-Ölfirmen müssen nun also gegen ein vom US-Staat gefördertes Privatunternehmen in Venezuela konkurrieren. Eine ironische Situation im Amerika der freien Märkte. Der ehemalige sozialistische Staatschef Venezuelas, Nicolás Maduro, der vom US-Militär aus Caracas entführt und in den USA angeklagt wurde, postet derweil aus seinem New Yorker Gefängnis ein Foto in den sozialen Medien. Mit breitem, entspanntem Lächeln.
0: Das Erdölabkommen mit Venezuela und die Debatte darüber in den Vereinigten Staaten, zusammengefasst von unserem Korrespondenten Samuel Jakisch in Washington.
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0: Und damit zurück nach Deutschland. Wohnen hierzulande wird immer teurer und das nicht nur in den großen Städten, sondern auch drumherum. Die Linkspartei hat sich deswegen was überlegt. Die schlägt einen bundesweiten Mietendeckel vor, also eine bestimmte Obergrenze für die Mieten. Und nicht nur das, dazu soll jedes Jahr ein Investitionsprogramm kommen von jeweils 20 Milliarden Euro, um neue Wohnungen zu bauen. Für so einen Mietendeckel spricht sich übrigens auch eine Petition aus, die gestern dem Deutschen Bundestag übergeben wurde.
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0: Könnte so ein Deckel das Problem lösen mit den hohen Mieten und auch mit dem Mangel an bezahlbaren Wohnungen hierzulande? Unser Hauptstadtkorrespondent Maximilian Ulrich meint, ja, das geht.
12: Der deutsche Staat deckelt ja schon die Preise für bestimmte Medikamente oder gibt einen Mindestlohn vor, also einen Preisdeckel von unten. Diese Preisdeckel tragen auch immer eine ethisch-moralische Begründung in sich. Medikamente sollen schließlich keine Frage des Geldbeutels sein, von Arbeit muss man leben können. Ich finde, Das Gleiche sollte auch für Wohnungen gelten. Ihr Preis sollte gedeckelt werden. Natürlich sollen Vermieterinnen und Vermieter weiterhin Geld verdienen dürfen. Und natürlich braucht es dann zusätzlich zum Mietendeckel auch ein großes Investitionsprogramm für bezahlbaren Wohnraum. Aber gerade weil Wohnraum ein begrenztes Gut ist, darf man die Preisentwicklung nicht dem freien Markt überlassen. Denn deutsche Wohnungen sind zu einem weltweiten Spekulationsobjekt geworden. Die Preise sind vor allem in den Städten explodiert. Und die Folgen davon sind für die gesamte Gesellschaft schädlich. Menschen mit niedrigem Einkommen werden aus den Stadtzentren verdrängt. Viele Mieterinnen und Mieter leben mit ständiger Angst im Nacken. Was, wenn ich morgen den Job verliere oder die Wohnung gekündigt wird? Was, wenn wir uns trennen und einer von uns beiden ausziehen muss? Diese permanente Unsicherheit zu bekämpfen, ist für mich Aufgabe der Politik. Schließlich soll der Staat mir die freie Entfaltung meiner Persönlichkeit ermöglichen. So steht es in Artikel 2 des Grundgesetzes. Doch ohne Wohnung, ohne ein Zuhause, sind all meine schönen Grundrechte weitgehend nutzlos. Ein Mietendeckel deckelt also auch den Vertrauensverlust in die Demokratie.
0: Die Meinung unseres Hauptstadtkorrespondenten Maximilian Ulrich. Ganz anders sieht das sein Kollege in Berlin, Benjamin Großkopf.
13: In dieser Verbindung aus bezahlbar und Wohnraum, da versteckt sich der Kern des Problems. Nicht in dem unbestimmten Gefühl, dass Vermieter charakterlose Halsabschneider sind, dem man es jetzt einfach mal so richtig zeigen muss. Dass Bauen und Wohnen so teuer sind, hat Gründe. Zum Beispiel, dass Material, Handwerker, Versicherungen, Heizungsanlagen, Energie, eben das Leben gerade teurer werden. Nicht aus böser Absicht meistens, sondern dank einer weltweiten Entwicklung, für die niemand direkt etwas kann, die man schon gar nicht einfach auf den Vermieterhalunken abschieben kann. Mit einem Mietendeckel ist, ein Grundproblem dieser schrägen Idee, noch kein Quadratmeter mehr entstanden. Im Gegenteil. Es gäbe dann vielleicht, also hoffentlich irgendwie, bezahlbaren Wohnraum für die, die eine Wohnung haben. Es würde aber kein einziger Neubau mehr entstehen, egal ob privat oder genossenschaftlich, weil nicht nur die Miete gedeckelt, sondern Unternehmergeist erstickt würde. Wir brauchen aber genau diesen Neubau. Privates Investment wäre aussichtslos, wenn steigende Preise nicht weiterzugeben wären. Es gibt aber jede Menge Menschen, die durch ein solches Invest ihr hart erarbeitetes Geld anlegen, vermieten, fürs Alter vorsorgen, dieser Gesellschaft guttun, also Teil einer sozialen Marktwirtschaft sind, die man immer wieder kalibrieren, neu ausrichten muss. Das geht nicht mit dem Vorschlaghammer, sondern nur mit einem ganzen Werkzeugkasten. Stichwort Mietpreisbremse in ganz schlimmen Märkten, dann aber ohne Schlupflöcher. Für viele, teilweise raffinierte Werkzeuge muss man geschickter sein als für den großen Hammer. Und selbst wenn man die Kraft aufbringt, ihn zu führen, die Chance am Nagel vorbeizuhämmern ist da. Und genau das wäre der Fall mit einem bundesweiten Mietendeckel.
0: So sieht es Benjamin Großkopf in unserem Pro und Contra zur Frage, ob wir denn einen bundesweiten Mietendeckel in Deutschland brauchen. Dieser Vorschlag kommt gerade von der Linkspartei.
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0: 9.54 Uhr, hier kommt die Entwarnung aus unserem HR-Info-Verkehrszentrum für die A661 Oberursel Richtung Egelsbach. Die Gefahr durch ein entgegenkommendes Fahrzeug zwischen Bad Homburger Kreuz und Offenbach-Taunusring besteht nicht mehr. Heute fängt für viele junge Leute die Ausbildung an, aber eben nicht für alle. Dazu haben wir auch aktuelle Zahlen von der Bundesagentur für Arbeit in Hessen. Demnach suchen immer noch mehr als 9.000 junge Menschen einen Ausbildungsplatz. Und auf der anderen Seite sind noch etwa 6.000 Ausbildungsplätze offen. Lange hatten Handwerksbetriebe große Probleme, überhaupt Nachwuchs zu finden. Das hat sich zumindest ein bisschen geändert, auch wegen der künstlichen Intelligenz, die in vielen Berufen mit dazugehört. Viele junge Leute erleben, dass eine KI Texte schreiben kann oder Daten blitzschnell erfasst und verarbeitet. Und das trifft dann auch Tätigkeiten in Büros oder Verwaltungen, die fallen dann tendenziell weg. Deswegen entscheiden sich immer mehr für eine Ausbildung im Handwerk, zum Beispiel auf dem Bau.
14: Ein Mehrfamilienhaus wird saniert. In einem der Badezimmer zeigt Bauleiter Rudolf Jaslowski den neuen Azubis, wie eine Toilette richtig angebracht wird.
15: Das WC soll nachher, wenn es montiert ist, auf der Spitze vom Porzellan, das heißt hier vorne, 400 Kilo aushalten. Und deshalb muss das ordentlich befestigt sein.
14: Die ersten Versuche selbst zu schrauben, bohren, hämmern. Für Azubi Felix Herrmann spannend und genau das, was er nach dem Abi machen wollte.
16: Nicht mein Handwerk ist ja auch einfach zukunftssicher. Ne? In meiner Schulzeit habe ich es ja auch schon gemerkt, wie viel da ersetzt wurde, wie viel da auch schon gemacht wurde mit KI. Und ich denke mal, in Zukunft wird es einfach mehr und im Handwerk bleibt es wahrscheinlich eher bei den klassischen Handwerksaufgaben auch. Ja.
14: Theo Baumstark ist Chef im gleichnamigen Familienbetrieb in Wiesbaden. Insgesamt beschäftigt er jetzt mit den neuen 16 Auszubildende. Und er konnte gar nicht alle Bewerber nehmen.
17: Wir haben Abiturienten, wir haben Studenten, wir haben Realschüler. Die kommen mit einer anderen Schulausbildung, auch mit einem anderen Interesse, weil auch mittlerweile klar ist, im Handwerk wird Geld verdient und auch nachhaltig Geld verdient. Die KI sind aller Munde. Bis es bei uns eben so weit ist, dass die KI uns im Schrauben ablöst, da wird noch ein bisschen vergehen. Und ich denke, in meiner Restlaufzeit werde ich es immer erleben.
14: Gerade die Bereiche, die sich mit Klimatechnik befassen, boomen, sind besonders gefragt, sagt er. Klimaanlagen, Wärmepumpen.
17: Wir haben jetzt 3 Mitarbeiter, die Kältetechnik machen. Das wird noch weiter ausgebaut, wenn wir denn welche kriegen. Das ist ja also schwierig. Aber das ist natürlich ein Kommen. Deutschland braucht Klimaanlagen. Also da brauchen wir ganz viele Leute.
14: Hier sind Bedarf und Interesse vorhanden. Insgesamt sieht es aber etwas anders aus. Hessenweit haben Unternehmen bei den Arbeitsagenturen nach den aktuellsten Zahlen in diesem Jahr knapp 28.700 Ausbildungsplätze gemeldet. Fast 10% weniger als im vergangenen Jahr. Gegen diesen Trend entwickelt sich zurzeit die Ausbildung im Handwerk, sagt Florian Schöll von der Handwerkskammer Frankfurt-Rhein-Main. Hier gibt es rund 4% mehr Azubis als im letzten Jahr.
18: In unruhigen Zeiten sucht man sich eben auch einen sicheren Hafen. Handwerk hat goldenen Boden, das haben wir die letzten Jahre auch festgestellt. Das ist ein sicherer Anker.
14: Eine Ausbildung im Handwerk als sicherer Anker. Eben auch, weil viele junge Menschen Angst haben, dass die klassischen Büroarbeiten zunehmend von künstlicher Intelligenz übernommen werden und Arbeitsplätze in diesen Bereichen in Zukunft unsicherer sind. Bauleiter Rudolf Jaslowski freut das neue Interesse an seiner Arbeit.
19: Ja, ich bin quasi seit 35 Jahren in der Firma und der Beruf macht mir seit all den Jahren immer noch Spaß. Und vor allen Dingen, wenn ich mit den jungen Leuten was zu tun habe und darf sie auch ausbilden.
14: Auch Giuseppe Condello hat sich mit Blick auf die Entwicklungen in der künstlichen Intelligenz bewusst für eine Ausbildung bei Baumstark Haustechnik entschieden.
20: Handwerk ist halt einfach ein fester Beruf, da kann kein Roboter oder eine Maschine kommen und uns ersetzen. Und der Beruf generell als Handwerker hat mir immer gefallen. Es ist einfach was Schönes.
0: Und deswegen entscheiden sich immer mehr junge Menschen auch in Hessen für eine Ausbildung im Handwerk. Einer der Trends zum Start ins neue Ausbildungsjahr heute. Eine Reportage von unserem Reporter Lars Hofmann. Und da bleiben wir doch im weitesten Sinne beim Thema Wirtschaft.
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0: Aus unserem Börsenstudio Thomas Spindler.
21: Nach dem schwachen Wochenauftakt ringt der DAX heute mit der Richtung. Und jetzt beginnt der September. Er gilt statistisch betrachtet als einer der schwächsten Börsenmonate. Aber Anleger müssen nicht in die Statistik blicken, um nervös zu werden. Ein Blick auf die Energiepreise genügt. Die eskalierenden Spannungen zwischen den USA und Iran sorgen dafür, dass die Ölpreise wieder deutlich anziehen. Die Folgen für die Verbraucherpreise sind bekannt. Sie werden steigen. Das hatten die gestrigen Inflationsdaten aus Deutschland wieder einmal gezeigt. Waren und Dienstleistungen kosteten im August 2,9% mehr als im Vorjahresmonat. Um 11 Uhr stehen heute die Preisdaten aus der Eurozone an. Auch die Inflation in der Eurozone wird deutlich über dem Zielwert von 2% liegen. Marktbeobachter erwarten deshalb, dass die Europäische Notenbank den Leitzins in der kommenden Woche erhöhen wird. Laut einer aktuellen Studie dürfte die Inflation hoch bleiben. Die Experten des IFO-Instituts rechnen sogar damit, dass die Lebenshaltungskosten im nächsten Jahr noch stärker steigen werden. Sie prognostizieren für 2027 in Deutschland eine Teuerungsrate von 3%. Steigende Zinsen und steigende Energiepreise sind kein gutes Umfeld für Aktien. Der DAX fällt zum Handelsstart zurück.
0: Thomas Spindler aus unserem Frankfurter Börsenstudio zum Start in diesen Handelstag.
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22: 10 Uhr. Eltern befürchten laut Umfrage Geldprobleme. EU-Verteidigungsminister beraten jetzt über neue Schritte gegen Russland. Handwerk warnt AfD vor Abschaffung der Schulpflicht. Das Wetter, mal Sonne, mal Wolken und einzelne Schauer bis 25 Grad. Mein Name ist Daniel Skondo. Heizen, Kleidung und Essen. Viele Eltern machen sich Sorgen, dass sie sich das in den kommenden 12 Monaten nicht mehr leisten können. Das zeigt eine Forsa-Umfrage für die Lobbyorganisation Save the Children. Aus der Nachrichtenredaktion Marco Schleicher.
1: Gut ein Viertel der Väter und Mütter machen sich Sorgen, nicht mehr genug Geld für die Grundbedürfnisse zu haben. Das sind etwas mehr als noch im September letztes Jahr. Und 21% der Befragten sagen, neue Möbel, Ausflüge, ins Restaurant essen gehen, Urlaub oder Hobbys der Kinder, das alles ist nicht drin. Save the Children sieht diesen Trend mit Sorge. Alltägliche Ausgaben wie gesunde Ernährung oder Kleidung sorgen bei Familien für Stress. Die Politik müsse gegensteuern.
2: Die Pflegebevollmächtigte der Bundesregierung Staffler geht

0: bei einem Treffen in Irland beraten. Dabei soll es um die sogenannte Schattenflotte gehen, aber auch um den Krieg in der Ukraine. ARD-Korrespondentin Sabrina Fritz.
1: Die Europäische Union will weitere Strafmaßnahmen gegen Russland verhängen. Ein Grund sind die anhaltenden Angriffe gegen die Ukraine, aber auch die zunehmende Bedrohung für die Gemeinschaft. Hinter den zahlreichen Drohnen- und Störaktionen der vergangenen Monate vermuten viele Politiker Moskau. Sicherheitsexperten zählen auch den versuchten Drohnenanschlag auf dem Leipziger Flughafen dazu.
0: Die deutsche Handwerksbranche warnt vor einer Abschaffung der Schulpflicht, so wie es die AfD in Sachsen-Anhalt plant, sollte sie dort künftig regieren. Der Generalsekretär des Zentralverbands des deutschen Handwerks Schwannecke nannte die Schulpflicht in der Bild-Zeitung einen zentralen Pfeiler unserer gesellschaftlichen Daseinsvorsorge. Eine Abschaffung sei ein Frontalangriff auf die Zukunftschancen junger Menschen. Die AfD will statt der Schulpflicht künftig eine Wahlfreiheit zwischen Schul- und Heimunterricht zulassen. 6 Tage nach der verheerenden Sturzflut im Himalaya-Gebiet melden die Behörden mehr als 1.000 Tote. In Nepal kamen demnach 987 Menschen ums Leben, im chinesisch verwalteten Tibet 16. Nach wie vor werden allerdings fast 4000 Menschen vermisst, unter ihnen auch 600 Ausländer. Rettungskräfte müssen sich durch meterdicken Schlamm und Geröll arbeiten. Ein Gletscherabbruch hatte die Sturzflut am vergangenen Mittwoch ausgelöst. Die umstrittene Reform der Einkommensteuer soll offenbar morgen im Kabinett beschlossen werden. Die Nachrichtenagentur dpa beruft sich auf das Finanzministerium und meldet, dass sich die schwarz-rote Koalition auf letzte Einzelheiten geeinigt habe. Ziel der Reform ist es, vor allem Familien mit Kindern sowie niedrige und mittlere Einkommen zu entlasten, um insgesamt 10 Milliarden Euro pro Jahr ab 2028. Um das gegenzufinanzieren, soll unter anderem die sogenannte Reichensteuer früher greifen. Im DFB-Pokal steht am Abend auch für Fußball-Bundesligist Dortmund die erste Runde an. Der BVB ist zu Gast beim Hamburg-Eimsbütteler Ballspielclub aus der 5. Liga. Anstoß ist um 20.45 Uhr. Uli Schäfer.
2: Für den HEBC ist es das größte Spiel seiner Geschichte. Für Niko Kovac und seinen BVB ist es nur eine Pflichtaufgabe. Das Spiel wird im Volksparkstadion des Hamburger Sportvereins ausgetragen vor mehr als 40.000 Zuschauern. Für Borussia Dortmund zählt nur das Weiterkommen und dass sich kein weiterer Spieler verletzt. Der Kreuzbandriss von Yannis Konstantelias im Spiel gegen den HSV war für alle beim BVB ein Schock.
0: Das waren die Nachrichten. Das Wetter. Sonne und Wolken heute, meist trocken. Im Norden kann es ab und zu Schauer geben bei Höchstwerten zwischen 19 und 25 Grad. In der kommenden Nacht meist trocken, dann kühlt es ab auf 13 bis 9 Grad und morgen Sonne und Wolken im Wechsel, ähnliche Temperaturen wie heute. Die weiteren Aussichten am Donnerstag vom Norden bis in die Mitte viele Wolken, aber oft trocken, im Süden sonniger bis 26 Grad. Am Freitag dann im Norden etwas Regen, im Süden oft sonnig bis 31 Grad. Die Zeit 10.05 Uhr.
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0: Mit der Entwarnung für die A661 Oberursel Richtung Egelsbach. Hier besteht keine Gefahr mehr durch ein entgegenkommendes Fahrzeug zwischen dem Bad Homburger Kreuz und Offenbach-Taunus-Ring. A3 Köln-Frankfurt zwischen Niedernhausen und dem Wiesbadener Kreuz 11 Kilometer Stau nach einem Unfall. Die A44 Kassel Richtung Dortmund ist zwischen Zierenberg und Bräuna weiter wegen Aufräumarbeiten gesperrt, dadurch 11 Kilometer Stau ab dem Kreuz Kassel-West. Die Umleitung über Wolfhagen ist überlastet, bitte möglichst weiträumig ausweichen. A60 Mainz-Rüsselsheim zwischen dem Mainz-Spitz-Dreieck und dem Rüsselsheimer Dreieck streckenweise Stau und stockender Verkehr. Und A67 Darmstadt-Mannheim zwischen Pfungstadt und Gernsheim 3 Kilometer stockend.
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4: Einen schönen Dienstag. 2 Länder an einem einzigen Tag. Das ist schon sportlich, was sich Bundesaußenminister Johann Wadephul vorgenommen hat zum Start in die neue Woche. Wobei, diese Länder in Nordafrika liegen direkt nebeneinander, da geht das schon. Gestern Morgen ist er in Tunesien angekommen und dann ging es am Nachmittag gleich weiter nach Algerien. Dort finden heute nochmal Gespräche statt im Laufe des Tages. Jetzt mag Nordafrika weit weg erscheinen, ist es aber gar nicht. Diese Länder befinden sich direkt vor der europäischen Haustür und deswegen sind sie auch für uns in Deutschland wichtig. Darüber habe ich vorhin gesprochen mit unserem Hauptstadtkorrespondenten Demian von

0: Osten. Der begleitet den Außenminister bei dieser Reise. Das war ja gestern ein ziemlich kurzer Besuch in Tunesien. Was bleibt davon eigentlich übrig?
1: Ja, es gibt konkrete Dinge, die davon übrig bleiben. Vereinbarungen wurden unterzeichnet über mehr Entwicklungszusammenarbeit. Beispielsweise geht es da um Trinkwasserversorgung im ländlichen Raum, um berufliche Bildung und auch um die Unterstützung kleinerer und mittlerer Unternehmen. Der tunesische Außenminister Mohamed Ali Nafti nennt ein Volumen von 100 Millionen Euro. Aus dem Auswärtigen Amt heißt es eher, das sind Mittel, die eigentlich schon früher zugewiesen worden sind, die jetzt aber anlässlich des Besuchs nochmal groß öffentlichkeitswirksam verkündet wurden. Deutschland will insgesamt die Zusammenarbeit mit Nordafrika ausbauen und dem Bundesaußenminister Johann Wadephul ist da vor allen Dingen das Thema Wirtschaft sehr wichtig. Tunesien beispielsweise ist ein Standort für Automobilindustrie, für Zulieferer und beide Außenminister fühlten sich geehrt, der Tunesier ohnehin und Wadephul auch, weil er auch den Präsidenten treffen durfte.
0: Heute nun geht Wadephuls Reise weiter in Algerien. Unter anderem geht es da um Wirtschaftspolitik. Wie ist es denn aktuell um die wirtschaftlichen Beziehungen zwischen Algerien und Deutschland bestellt?
1: Algerien ist vor allen Dingen ein Erdöl- und Gasexporteur und das für Europa vor allen Dingen besonders wichtig, vor allen Dingen für die südlichen Staaten in Europa. Algerien liefert Pipeline-Gas nach Italien, dort mehr als ein Drittel des Gases und das soll nach Deutschland jetzt intensiviert werden. Im Sommer war der algerische Präsident bei Bundeskanzler Merz im Kanzleramt und im Zuge dessen wurde eine Vereinbarung unterschrieben und es wurde auch erstmals seit längerer Zeit intensiv Flüssigerdgas geliefert. Das könnte jetzt mehr folgen und auch hier setzt die Bundesregierung drauf, dass man die wirtschaftliche Zusammenarbeit ausbauen kann. Algerien ist allerdings im Unterschied zu Tunesien ein sehr verschlossenes Land und das macht es auch für Unternehmen hier immer noch schwer zu investieren.
0: Erdöl und Gas haben Sie erwähnt, das sind jetzt fossile Energiequellen. Aber interessant für Deutschland soll ja auch die Zusammenarbeit bei den erneuerbaren Energien in Algerien sein. Worüber reden wir da konkret?
1: Da reden wir über grünen Wasserstoff, also Wasserstoff, der aus erneuerbaren Energiequellen, etwa Sonnenenergie, gewonnen wurde. Ein zentrales Element für die Energiewende in Europa und das ist auch mittlerweile in Algerien angekommen. Hier entstehen in der Wüste Solarparks in großem Stil. Algerien ist das größte Land Afrikas mit großen Wüstenflächen. Und gedacht ist, dass dieser grüne Wasserstoff irgendwann in der Zukunft einmal per Pipeline auch nach Europa geliefert werden kann. Da gibt's viel Bereitschaft, aber es geht noch nicht so richtig voran. Und das dürfte auch hier im Zusammenhang stehen, dass man darüber noch einmal redet. Sehr öffentlichkeitswirksam war ja der damalige Wirtschaftsminister Robert Habeck vor 2 Jahren nach Algerien gereist.
0: Also Wirtschaftspolitik, Energiepolitik, das sind so die beherrschenden Themen. Aber es wird auch um Sicherheit und Migration gehen. Da ist Nordafrika ja immer wieder eine Region, wo es auch in letzter Zeit erst Vorfälle gegeben hat. Welche Rolle spielt da jetzt Algerien für Deutschland und auch umgekehrt?
1: Ja, alle drei Maghreb-Staaten, Marokko, Algerien und Tunesien, sind für die Europäische Union zentral, wenn es um die Frage geht, die Migration zu kontrollieren. Und das ist ja ein zentrales Anliegen, weil alle Regierungen in Europa massiv unter Druck stehen angesichts der Migration. Die hat über die westliche Mittelmeerroute, also beispielsweise von Algerien Richtung Balearische Inseln, Spanien, in diesem Jahr auch zugenommen. Zumindest die Zahlen, die Frontex liefert, die Europäische Grenzschutzagentur, was aufgenommene Migranten angeht. Deswegen ist der Kampf gegen die Schleuserbanden sehr zentral, aber natürlich eigentlich nicht erst seit jetzt. Trotzdem wird das hier auf dem Besuch immer wieder betont. Mit Algerien gibt es bisher dort wenig Vereinbarungen. Und das wird immer wieder auch ein Thema sein, was hier heute angesprochen wird. Johann Wadephul, der deutsche Außenminister, betont, er wolle die Ursachen bekämpfen. Und die liegen vor allen Dingen im Islamismus und Terrorismus in der Sahelzone, also den Staaten weiter südlich, Mali, Niger und Burkina Faso.
0: Sagt unser Hauptstadtkorrespondent Demian von Osten. Er ist unterwegs mit Bundesaußenminister Johann Wadephul in Nordafrika, gestern in Tunesien und heute in Algerien.
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0: Eine Drohne, beladen mit Sprengstoff, mitten im Sicherheitsbereich des Flughafens in Leipzig und direkt neben Frachtmaschinen aus der Ukraine. Das ist vor genau 4 Wochen passiert. Für die Bundesanwaltschaft war das ein schwerwiegender Angriff auf die Transport- und Logistikinfrastruktur in Deutschland, so wurde das formuliert. Und wie gesagt, das ist 4 Wochen her. Es gibt aber bislang noch keine offizielle Reaktion der Bundesregierung. Die soll allerdings unmittelbar bevorstehen, so heißt es. Bis dahin wird wohl weiter darüber spekuliert, ob vielleicht Russland hinter all dem stecken könnte. Und es wird darüber diskutiert, wie die Reaktion der deutschen Regierung dann aussehen könnte oder sollte. Das beobachtet auch unsere Hauptstadtkorrespondentin Nicole Markwald.
2: Bundeskanzler Friedrich Merz hatte vergangene Woche diese Botschaft.
3: Die Bundesregierung erlegt Urhebern hybrider Angriffe einen Preis auf. Sie werden dafür bezahlen.
2: Innenminister Alexander Dobrindt, CSU, sprach von fremden Mächten. Viele Fachleute und Politiker vermuten, dass die Bedrohung von Russland ausgeht, um zum Beispiel die deutsche Bevölkerung zu verunsichern und die Bundesregierung davon abzuhalten, die Ukraine weiter zu unterstützen. Eine Ankündigung, wer sich hinter der Sprengstoffdrohne von Leipzig verbirgt, steht bevor, bestätigt Regierungssprecher Stefan Cornelius.
4: Das wird nicht mehr lange dauern.
2: Er verweist auf die laufenden Ermittlungen. Auch mit den Partnern in der EU und der NATO müsse die Reaktion besprochen werden. Konkrete Forderungen gibt es schon, beispielsweise von den Grünen. Parteichefin Franziska Brandner.
5: Eine Sache, die auch schon lange überflüssig ist, die Frage des russischen Hauses und dessen Schließung. Ja, so eine Pension für Spione, die brauchen wir nicht mitten in unserer Hauptstadt.
2: Parteikollege Konstantin von Notz, Mitglied im Innenausschuss, fordert ein regelmäßiges Lagebild.
6: Was passiert jeden Tag in Deutschland und Europa an Spionage- und Sabotageaktionen? Wo fliegen die Drohnen? Wo wird das Umspannwerk? Wo wird da eingedrungen? Und dafür muss das Bundesinnenministerium dieses Lagebild erstellen.
2: Die Vizevorsitzende der SPD-Fraktion, Siemtje Möller, sprach sich für Sanktionen gegen die sogenannte russische Schattenflotte aus. Das sind oft veraltete und unter fremder Flagge fahrende Schiffe, mit denen Russland, nach Überzeugung westlicher Staaten, Sanktionen gegen seine Ölexporte umgeht. Linken-Chef Luigi Pantisano gab zu bedenken, dass Sanktionen am Ende nicht die Bevölkerung treffen dürften. Markus Frohnmeier, der außenpolitische Sprecher der AfD, warnte vor einem Doppelstandard.
7: Sollte Russland nachweislich hinter dem Drohnenvorfall stehen, da muss das klar verurteilt und auch angemessen beantwortet werden. Aber dann muss derselbe Maßstab auch für Nord Stream gelten. Mutmaßlicher ukrainischer Staatsterrorismus gegen unsere Infrastruktur darf nicht anders behandelt werden als russischer.
2: Auf EU-Ebene wird derzeit ohnehin ein weiteres Sanktionspaket gegen Russland vorbereitet. Es wäre Paket Nummer 22. Einige EU-Mitglieder forderten in einem gemeinsamen Schreiben erneut die Nutzung eingefrorener russischer Vermögen in Europa, um damit die Ukraine zu unterstützen. Ein Thema beim anstehenden Treffen der EU-Außenminister in Irland.
0: Der Bericht unserer Hauptstadtkorrespondentin Nicole Markwald rund um die politische Debatte zu den möglichen Konsequenzen aus dem Drohnenvorfall vom Flughafen in Leipzig. Das ist genau 4 Wochen her. 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Jetzt haben wir es 10.15 Uhr. Leben in New York war schon immer relativ teuer. Es ist nun mal eine der angesagten Städte in den Vereinigten Staaten. Nach dem Motto, if you make it there, you can make it anywhere. Seit einer Weile gehen die Preise in der Stadt aber dermaßen nach oben, dass selbst die Leute Schwierigkeiten bekommen, die schon länger in New York leben. Da fällt dann mal ein Essen oder auch ein Kaffee in einem Restaurant einfach flach. Selbst beim Einkaufen wird ständig mitgerechnet, was das jetzt nun wieder kostet.
8: Eine Zahnpasta gibt's ab $5.50, eine Packung Toastbrot kostet $5, ein Croissant für $6, ein Sandwich, wenn's günstig ist, kostet $14. Bei den Preisen in den USA müssen viele tief durchatmen und vor allem rechnen. Shay Dunlop ist 26 und guckt, dass sie Geld spart, wo sie kann.
9: Recently, I mean, it means making changes for myself.
10: Ich gehe weniger ins Restaurant und wenn ich rausgehe, bestelle ich das billigste Bier, das es gibt. So kann ich noch mit meinen Freunden rausgehen und muss es nicht zu heftig bezahlen.
9: feel it too hard in my wallet.
8: Sie wohnt mit ihrem Freund in einer günstigen Zwei-Zimmer-Wohnung in Inwood im äußersten Norden von Manhattan. Die Miete kostet beide kalt $2,000. Damit kommt sie günstig weg und nimmt auch eine Dreiviertelstunde Fahrt mit der U-Bahn zur Arbeit bei einem Verlag in Kauf. Fürs Mittagessen bringt sie sich immer von zu Hause was mit. Die Lebensmittelpreise sind in den letzten Monaten so stark gestiegen, dass Shay es spürt. Deshalb kommen einige Dinge für sie nicht mehr in Frage.
9: Go out to clubs that have covers.
10: Wenn mich jemand fragt, ob ich in einen Club mit

0: komme, der Eintritt nimmt, das würde ich absagen. 30, 40 Dollar Eintritt, da würde ich Nein sagen.
1: Die 26-Jährige verdient 55.000 Dollar im Jahr. Davon gehen noch Steuern ab. Außerdem zahlt sie ihren Studienkredit ab. Deshalb sind Househangs immer öfter ihre Alternative. Sie trifft sich mit Freunden zu Hause. Das ist billiger.
0: Ist vielleicht nicht so glamourös wie auszugehen, aber wir zahlen alle so viel für unsere Miete, dass wir die Wohnung auch gut nutzen sollten.
1: Und dann essen und quatschen sie. Zusammen werden Filme geguckt und am Ende des Abends ist die Rechnung für alle vertretbar.
0: Wir haben letztens einen Spieleabend gemacht. Ich habe für 20 Dollar Nachos gekauft, die 4 Leute satt gemacht haben. Jemand anders hat was zu trinken mitgebracht. Es ist billiger, als ins Restaurant zu gehen.
1: Auswärts essen gehen wird zum Luxus. Die Rechnung beispielsweise für ein einfaches Frühstück für 3 Leute liegt schnell bei 80 bis 100 Dollar. Das muss man sich leisten können. Immer mehr Leute kommen finanziell ans Limit. Für ein Kinoticket wird man zwischen 15 und 25 Dollar los. Dazu Popcorn für 10 Dollar und ein Getränk für 5. Da kommt was zusammen. Für Shay ist Kino inzwischen was Besonderes.
0: Ich würde mehr ins Kino gehen, wenn es nicht so teuer wäre. Ich gucke vielleicht 3 Filme im Jahr im Kino. Ich warte, bis ich die Filme zu Hause gucken kann.
1: Zusammen mit ihren Freunden sucht sie auch gezielt nach Galerieeröffnungen, umsonst Events in Parks oder neuen Läden, die zum Probieren beispielsweise Eis ausgeben. Shay und ihre Freunde werden erfinderisch. Ganz einfach, weil das Leben immer teurer wird.
2: Also lieber zu Hause feiern statt im Restaurant oder im Club. So versuchen die Menschen in New York irgendwie Geld zu sparen. Denn das Leben dort ist besonders teuer geworden in der letzten Zeit, sagt unsere Korrespondentin Martina Butler.

0: Dienstagvormittag, hier ist HR Info. Die Menschen in Norwegen vermissen ihren König Harald V., der ist in der vergangenen Woche gestorben, im Alter von 89 Jahren, nach langer Krankheit. Heute nun wird in der Hauptstadt Oslo der neue König Håkon offiziell seinen Eid ablegen. Da werden dann neben der Königsfamilie auch viele andere Gäste erwartet aus dem In- und Ausland. Es wird dabei allerdings weniger prunkvoll zugehen, als wir das vielleicht gewohnt sind von anderen Königshäusern, sagt unser Korrespondent Arne Bartram.
1: Håkon ist zwar offiziell König geworden in dem Moment, als sein Vater gestorben ist, aber er muss eben jetzt noch diesen Eid auf das Grundgesetz ablegen. Und das ist ganz typisch skandinavisch eine sehr einfache, schlichte Zeremonie im Parlament in Oslo. Unterstützt wird er dabei von seiner Frau, Königin Mette Marit, und auch von seiner Tochter, der neuen Kronprinzessin Ingrid Alexandra, gerade mal 22 Jahre alt und die erste weibliche Thronfolgerin in Norwegen seit mehreren Jahrhunderten. Auch sie wird später schriftlich einen Eid ablegen, denn sie wird ihren Vater in Zukunft vertreten als Staatsoberhaupt, wenn der mal zum Beispiel krank ist.
0: Norwegen hat auch offiziell eine nationale Trauerzeit ausgerufen. Gleichzeitig wird aber die Nachfolge geregelt. Das läuft also parallel. Der neue König hat sich schon am Samstag das erste Mal an sein Volk gewandt. Nach dem Motto, jetzt sei er eben an der Reihe. Wie genau er das Amt ausfüllen wird, da sind viele in Norwegen aber ein bisschen skeptisch.
1: Herr Håkon hat zwar den Thron von seinem Vater geerbt, aber jetzt nicht unbedingt auch das gesamte Vertrauen der Norweger, denn sein Vater war ja wirklich extrem beliebt und diesen Status, den muss er sich erst erarbeiten. Er hat es schon jetzt versucht mit so einer ersten Rede, einer Gedenkrede, in der er an seinen Vater erinnert hat, was der eben für ein toller König für das Land war, aber auch für ein toller Vater. Und da hat er sich so ein bisschen gezeigt, auf der einen Seite sehr menschlich, sehr nahbar, auf der anderen Seite aber eben doch durchaus auch als Staatsmann. Und ich glaube, diese Kombination, die auch sein Vater übrigens ausgemacht hat, die wird er versuchen, auch für sich zu beanspruchen und zu zeigen den Menschen, dass er eben beides kann, ein moderner, nahbarer König, aber eben auch ein Staatsoberhaupt, das man respektieren kann.
0: Vom Königshaus in Norwegen hat es allerdings gerade in der letzten Zeit immer wieder negative Schlagzeilen gegeben. Unter anderem war Håkons Frau Mette Marit mit ihren Skandalen und Krankheiten immer wieder ein Thema.
1: Ja, das war jetzt tatsächlich ein extrem schwieriges Jahr für das gesamte Königshaus, für Mette Marit insbesondere natürlich. Erstmal gab es den Prozess gegen ihren ältesten Sohn Marius, unter anderem wegen Vergewaltigungsvorwürfen. Und dann ist er auch noch in erster Instanz schuldig gesprochen worden. Dann natürlich der Skandal mit ihrer Freundschaft zum US-Sexualstraftäter Jeffrey Epstein. Das ist jetzt aber, würde ich sagen, in letzter Zeit so ein bisschen in den Hintergrund geraten durch eben ihre Lungentransplantation vor knapp 2 Monaten und eben jetzt auch durch diesen Thronwechsel, der sie jetzt nochmal in eine ganz neue Rolle bringt und auch von ihr mehr abverlangt. Ganz erfüllen wird sie diese Rolle als Königin erstmal nicht können, weil sie sich eben immer noch von ihrer Lungentransplantation erholt und sie sich auch noch schonen muss. Denn so kurz nach einer Transplantation ist natürlich auch noch eine Infektionsgefahr da. Und deswegen wird sie jetzt nicht das volle Programm einer Königin absolvieren können erstmal.
0: Also ein König, der sich das Vertrauen erst erarbeiten muss. Und eine Königin mit Skandalen, bei der manche sagen, die sei gar nicht fit genug für diesen Job. Da könnte man vermuten, die Monarchie an sich stehe zur Debatte in Norwegen.
1: Der Rückhalt für die Monarchie in Norwegen ist immer noch ziemlich groß. Also ja, die Skandale der letzten Monate haben das Vertrauen schon erschüttert. Das hat sich auch in Umfragen gezeigt. Aber viele sehen Håkon eben vor allem als Sohn seines extrem beliebten Vaters. Sie wissen, dass er seinen Vater schon häufiger vertreten hat in den letzten Jahren, dass er weiß, was er tut. Und deswegen, denke ich, wollen sie ihm eine Chance geben, sich das Vertrauen der Menschen zu erarbeiten. Und ich glaube, vor allem in so Krisenzeiten, die wir im Moment haben, da sehen viele Norweger das als was Gutes, dass man so eine traditionsreiche Institution hat, wie eben das Königshaus, wo es zwar einen Wechsel gibt, aber man eben an einer gewissen, lange eingeübten Tradition festhalten kann. Das hat irgendwie auch was, Verbindendes, was Beruhigendes.
0: sagt unser Korrespondent Arne Bartram in Oslo. Gekrönt wird der neue König Håkon übrigens nicht heute. Das hat Norwegen schon vor mehr als 100 Jahren abgeschafft. Stattdessen legt er eben nur einen Eid ab und das soll am Nachmittag passieren vor dem Parlament in Norwegen.
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0: Gleich haben wir es, 10.25 Uhr. Wenn Sie schon mal von der Rüstungsfirma Covenant gehört haben, dann kennen Sie sich schon sehr gut aus in diesem Bereich. Jetzt aber sorgt das Unternehmen auch außerhalb von Expertenrunden für gewisse Schlagzeilen. Und zwar, weil es in Leipzig möglicherweise eine Fabrik bauen will. Und dort könnten dann Mittelstreckenraketen hergestellt werden. Dieses Startup kommt aus dem Silicon Valley in den USA und es steht für eine neue Strategie in der Rüstungsproduktion. Im Hintergrund geht es da auch um moderne Technikkonzerne in den Vereinigten Staaten und um den Milliardär Peter Thiel. Der muss sich immer wieder Kritik anhören für sein Geschäftsgebaren. Arndt Henze erklärt, was es mit dieser Firma auf sich hat.
3: Mit einem schwerfälligen Rüstungskonzern verbindet das erst 2024 gegründete US-israelische Unternehmen Covenant nur wenig. Nicht einmal 2 Jahre brauchte das Start-up, um eine Mittelstreckenwaffe zu entwickeln, die schon im kommenden Jahr in die Massenproduktion gehen soll. Anthem, also Hymne heißt die Rakete, die deutlich billiger als konkurrierende Systeme sein soll. Vor allem aber, diese Waffen sollen ständig technisch weiterentwickelt werden. Damit steht das Unternehmen für die Strategie, mit der das Silicon Valley die Waffenindustrie revolutionieren will. Allen voran der umstrittene Tech-Milliardär Peter Thiel, der zu den Hauptfinanziers von Covenant gehört. Firmenchef Michael Kaufmann war vor seinem Wechsel zu dem Rüstungs-Startup als Investor bei Thiel Capital tätig. Noch fehlt jede Bestätigung, dass die Anthem-Rakete tatsächlich in Sachsen gebaut werden soll. Für die Rüstungspläne der Bundesregierung würde das aber Sinn machen. Denn die hatte bis zum Frühjahr auf die Stationierung amerikanischer Tomahawk-Marschflugkörper gehofft, bis US-Präsident Trump dem ein Ende setzte. Neben politischen Verstimmungen spielte dabei auch der Irankrieg eine Rolle. US-Rüstungskonzerne kommen kaum hinterher, die eigenen Bestände der US-Armee aufzufüllen. Umso mehr setzen die Start-ups aus dem Silicon Valley auf den europäischen Markt. Schon im Juni meldete das US-Magazin Politico, dass Deutschland als Beobachter für einen geplanten Test der Anthem-Rakete in Israel eingeladen war. Ein solcher Test fand dann aber wohl erst Anfang August in Marokko statt, auf einem Gelände, das die marokkanische und die US-

0: Armee dort gemeinsam betreiben. Ob die Auswertung der Tests schon die Serienreife bestätigt hat, geht aus den spärlichen Meldungen nicht hervor. Sollte die Raketenfirma tatsächlich nach Sachsen kommen, würde das Silicon Valley einen wichtigen Fuß auf den europäischen Rüstungsmarkt setzen. Für Deutschland wäre das ein Weg aus der Abhängigkeit von der US-Regierung, aber möglicherweise schon ein erster Schritt in eine neue Abhängigkeit.
1: In Leipzig wird vielleicht demnächst die Firma Covenant eine Fabrik aufbauen, um dort Mittelstreckenraketen zu produzieren. Was es mit dieser Firma auf sich hat, das haben wir von Arndt Henze erfahren. Raketen gibt's für diese Zwecke, aber eben auch für andere.
2: Europas Tor zum Weltraum steht in Darmstadt.
3: Liftoff carrying Mars Express to the Red Planet.
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12: Gleich 10.30 Uhr. Eltern befürchten laut Umfrage Geldprobleme. Zahl der Todesopfer in Nepal steigt weiter an. Rentnerhaushalte haben im Mittel über 2.300 Euro. Das Wetter, mal Sonne, mal Wolken, einzelne Schauer bei 19 bis 25 Grad. Mein Name ist Theresia Tautz. Heizen, Kleidung und Essen. Viele Eltern machen sich Sorgen, dass sie sich das in den kommenden 12 Monaten nicht mehr leisten können. Das zeigt eine Forsa-Umfrage für die Lobbyorganisation Save the Children. Aus der Nachrichtenredaktion Marco Schleicher.
13: Gut ein Viertel der Väter und Mütter machen sich Sorgen, nicht mehr genug Geld für die Grundbedürfnisse zu haben. Das sind etwas mehr als noch im September letztes Jahr. Und 21% der Befragten sagen, neue Möbel, Ausflüge, ins Restaurant essen gehen, Urlaub oder Hobbys der Kinder – das alles ist nicht drin. Save the Children sieht diesen Trend mit Sorge. Alltägliche Ausgaben wie gesunde Ernährung oder Kleidung sorgen bei Familien für Stress. Die Politik müsse gegensteuern.
12: Die Pflegeversicherung steht schon länger finanziell unter Druck. Die Pflegebeauftragte der Bundesregierung Staffler hat Befürchtungen vor einer Pleite der Pflegekassen aber zurückgewiesen. ARD-Korrespondentin Anne-Katrin Mellmann.
14: Zwar reichten die Einnahmen nach Berechnungen des Spitzenverbands der gesetzlichen Kranken- und Pflegekassen GKV ab Oktober voraussichtlich nicht mehr aus, um alle Leistungen zu finanzieren. Die Kassen würden aber nicht zahlungsunfähig, sagte Staffler dem Bayerischen Rundfunk. Bundesdarlehen könnten die Zeit bis zum Start der geplanten Pflegereform Anfang kommenden Jahres überbrücken. Der GKV-Spitzenverband erwartet für dieses Jahr ein Defizit von rund 4,4 Milliarden Euro, für 2027 weitere 10 Milliarden.
12: 6 Tage nach der verheerenden Sturzflut im Himalaya-Gebiet melden die Behörden mehr als 1.000 Tote. In Nepal kamen demnach 987 Menschen ums Leben, im chinesisch verwalteten Tibet 16. Nach wie vor werden allerdings fast 4.000 Menschen vermisst, unter ihnen auch 600 Ausländer. Rettungskräfte müssen sich durch meterdicken Schlamm und Geröll arbeiten. Ein Gletscherabbruch hatte die Sturzflut am vergangenen Mittwoch ausgelöst. Für den Landtag in Wiesbaden ist die Sommerpause beendet. Er startet heute in die neue Sitzungswoche. Zum Auftakt geht es unter anderem um die Bildungspolitik. Kultusminister Schwarz gibt eine Regierungserklärung ab zum geplanten Bildungspaket, das er gestern vorgestellt hatte. HR-Korrespondent Timo Kurt.
15: Gesprächsstoff gibt es genug. Die Landesregierung will bis zum Ende der Wahlperiode 50 Millionen Euro zusätzlich in die Bildung stecken. Geplant ist zum Beispiel, dass Erstklässler eine Deutschstunde mehr bekommen und zusätzliche Matheförderung. Außerdem soll ein neues Schulfach mit dem Namen KI und digitale Welt eingeführt werden. Am Abend diskutiert der Landtag dann auch noch über eine geplante Besoldungserhöhung für Landesbeamte. Hier muss die Landesregierung nachbessern, weil einige Beamte bislang zu wenig verdient haben.
12: In Hessen hat inzwischen fast jeder Dritte ein E-Bike. Das zeigt eine neue Umfrage im Auftrag des Energieanbieters E.ON. Letztes Jahr war es demnach jeder Vierte. Im Vergleich der Bundesländer ist Hessen damit von Platz 11 auf 8 vorgerückt. An der Spitze liegt Niedersachsen. Dort haben fast 40% der Menschen E-Bikes. Haushalte von Rentnern und Pensionären ab 65 Jahren verfügen im Mittel über 2.330 Euro im Monat. Das hat das Statistische Bundesamt in Wiesbaden berechnet. Im Westen Deutschlands sind es noch 20 Euro mehr. Im Osten und in Berlin liegt das mittlere Haushaltsnettoeinkommen der Ruheständler bei 2.270 Euro. Das waren die Nachrichten. Das Wetter. Sonne und Wolken heute, dabei meist trocken. Im Norden kann es ab und zu Schauer geben. Die Höchstwerte liegen zwischen 19 und 25 Grad. In der kommenden Nacht meist trocken. Es kühlt ab auf 13 bis 9 Grad. Morgen gibt es mal Sonne, mal Wolken bei ähnlichen Temperaturen wie heute. Und die weiteren Aussichten. Am Donnerstag vom Norden bis in die Mitte viele Wolken, aber oft trocken. Im Süden sonniger bis 26 Grad. Und am Freitag im Norden etwas Regen, im Süden oft sonnig bis 31 Grad. Die Zeit, es ist 10.33 Uhr.
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12: Vorsicht auf der B49 Gießen Richtung Limburg. Zwischen Mehrenberg Ost und Heckholzhausen Ost liegen zwei Sandmuscheln auf der Fahrbahn. Vorsicht auf der B456 Using Richtung Weilburg. Zwischen Weilburg und Waldhausen liegt eine Metalltonne auf der Fahrbahn. A7 Kassel Richtung Hannover, zwischen Kreuz Kassel Mitte und Kassel Ost stockender Verkehr wegen Bergungsarbeiten auf dem linken Fahrstreifen. Die A44 Kassel Richtung Dortmund ist zwischen Zierenberg und Bräuna wegen Aufräumarbeiten nach einem Fahrzeugbrand gesperrt. Dadurch 3 Kilometer Stau ab Kreuz Kassel Bad Wilhelmshöhe. Und noch die A45 Aschaffenburg Richtung Gießen zwischen Gambacher Kreuz und Gießener Südkreuz 3 Kilometer stockender Verkehr. Hier ist die Unfallstelle inzwischen geräumt.
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1: Einen schönen guten Tag. Wenn Donald Trump etwas beschließen will, das aus seiner Sicht geradezu großartig ist, dann greift er als Präsident gerne auf einen Begriff aus der Wirtschaft zurück. Er macht dann einen Deal und so ist das auch jetzt bei dieser Vereinbarung mit Venezuela. Etwa ein Fünftel der Erdölvorkommen des Landes sollen demnächst den USA gehören. Wie lange das gilt, dazu gibt es aber unterschiedliche Informationen. Die Übergangsregierung in Venezuela sagt, dieser Deal wird 25 Jahre lang gelten. Aus den USA dagegen heißt es, nein, es sind doch 100 Jahre. Wie auch immer das sein mag, die Vorteile für die Vereinigten Staaten liegen auf der Hand. Die Ölreserven des Landes wären von jetzt auf gleich doppelt so groß wie bislang. Venezuelas Übergangspräsidentin Delcy Rodriguez wiederum verspricht ihrer Bevölkerung mehr Arbeitsplätze, mehr Investitionen und auch mehr Einnahmen für den Staat. Unsere Korrespondentin Jenny Barke haben wir gefragt, wie realistisch ist das denn alles?
16: Ja, insgesamt verspricht Delcy Rodriguez, dass es durch den Deal 204 Milliarden US-Dollar Steuereinnahmen für Venezuela und außerdem Investitionen in Höhe von 100 Milliarden US-Dollar geben werde. Allerdings, viele Details dieses Abkommens, die sind noch völlig unklar, intransparent. Also ein Dokument wurde weder von der US- noch von der venezolanischen Regierung veröffentlicht. Und beide Regierungen widersprechen sich auch bei den Informationen. Also US-Präsident Donald Trump spricht davon, dass die Ölfelder 100 Jahre unter US-Kontrolle sind. Delcy Rodriguez spricht von 25 Jahren. Und zudem nennt Delcy Rodriguez klar, wie viel Gewinn an Venezuela geht, während sich Trump bedeckt hält. Also, ob es deshalb mehr Wohlstand in Venezuela geben wird, das kann man noch gar nicht konkret sagen. Ich habe mit einem venezolanischen Wirtschaftsexperten gesprochen, Manuel Sutterland, und der hat am Wohlstandsversprechen großen Zweifel, denn das habe die Vergangenheit gezeigt zwischen 1999, als Hugo Chavez an die Macht kam, bis 2015, da hatte die Regierung 5-mal so viele Einnahmen durch das Öl und dennoch hat die Bevölkerung 2015, 2016 die schwerste Krise ihrer Geschichte durchgemacht. Das Geld, das sei damals abgeflossen, das wurde gestohlen, entwendet, ist verschwunden und heute leben 70% der Menschen in Armut und das verheerende Doppelerdbeben Ende Juni, das hat die Lage nochmal drastisch verschlechtert.
1: Das ist also die Gesamtgemengelage. Wie schauen denn jetzt die Menschen in Venezuela auf diese Vereinbarung mit den USA?
16: Ja, die meisten, die sind sehr skeptisch. Genau wegen dieser Erfahrung der Vergangenheit, dass das Geld einfach nie bei ihnen ankam. Und dennoch liegt ein Funken Hoffnung bei dem Versprechen, dass endlich wieder Geld ins Land kommt und sie davon doch profitieren könnten. Durch die Erdbeben sind Zehntausende Menschen obdachlos geworden. Schulen, Krankenhäuser, die ganze Infrastruktur, die vorher schon marode war, die ist jetzt in einem noch desolateren Zustand. Laut UN sind 1,8 Millionen Menschen in Venezuela unmittelbar auf Erdbebennothilfen angewiesen. Und die Bevölkerung klammert sich an die Idee, dass wie vor Jahrzehnten das Öl wieder einen großen Boom bringt. Aber da ist auch das Misstrauen, dass wie in der Vergangenheit mögliche Gewinne nur bei der korrupten Elite bleiben und sie nicht davon profitieren. Insgesamt muss man sagen, dass die Beliebtheit der Regierung seit den Erdbeben auf einem historischen Tiefstand ist. Also die war schon vorher nicht besonders beliebt. Aber die Bevölkerung ist jetzt sehr wütend, dass Korruption und Vetternwirtschaft zu Baupfusch geführt haben. Und außerdem hat das Regime beim Katastrophenmanagement völlig versagt. Der Öldeal mit den USA, bei dem man ja aktuell noch gar nicht sagen kann, was für wirtschaftliche Vorteile er bringt, der ist deshalb für die Experten, mit denen ich gesprochen habe, eher eine politische Strategie, die einerseits Trump bei seinen schlechten Umfragewerten helfen könnte, mehr und günstiges Öl, also für die USA, aber Desi Rodriguez politisch auch in die Karten spielen könnte.
1: Dann schauen wir nochmal auf die Politik. Was erhoffen sich auf der einen Seite die Übergangsregierung und vor allem die Präsidentin Delcy Rodriguez von diesem Deal?
16: Sie hofft auf eine Stabilisierung ihres wackeligen Status als Übergangspräsidentin. Stabilisierung nach innen und nach außen. Also nach innen sollte es wirklich irgendwann freie Wahlen geben, wie es sich die meisten Venezolaner wünschen und die USA nach ihrer Festnahme des Langzeitmachthabers Maduro auch für die Zukunft versprochen hatten, hätte sie aktuell keine guten Chancen. Sollte sich das Land aber wirtschaftlich erholen, könnte sie die Gunst der Venezolaner erhalten, die sich gerade vor allem endlich einen wirtschaftlichen Aufschwung wünschen. Nach außen spielt sie damit auf Zeit. Sie ist gezwungen, mit Donald Trump und US-Außenminister Marco Rubio alles zu vereinbaren, was die wollen. Und sie braucht das Wohlwollen Washingtons, um sich an der Macht zu halten. Faktisch handelt es sich bei Venezuela gerade um ein US-Protektorat. Also die US-Regierung verhält sich wie ein Vormund. Und Desi Rodriguez stimmt also einem solchen Deal zu, im Wissen, dass die Umsetzung des Abkommens Jahre dauern wird. Solange kann sie an der Macht bleiben und warten, bis die US-Regierung, also bis Donald Trump, abtritt. Sie hofft, dass die Demokraten in den USA gewinnen und in 2 Jahren dann der Druck auf Venezuela, auch der Fokus auf das Regime abnimmt und sie ihre Macht wieder ausbauen kann.
1: Die USA haben vereinbart, dass sie ein Fünftel der Erdölreserven von Venezuela bekommen, um die Reserven im eigenen Land aufzustocken. Was das wiederum auf der anderen Seite für Venezuela bedeutet, das hat unsere Korrespondentin Jenny Barke eingeordnet. 10:40 und damit kommen wir zurück nach Deutschland.
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1: Sachsen-Anhalt ist zwar relativ klein, was die Zahl der Einwohner angeht, das sind nur etwas mehr als 2 Millionen, es hat aber politisch eine große Bedeutung, alle reden darüber im Moment. Am nächsten Sonntag wird in Sachsen-Anhalt ein neuer Landtag gewählt. In allen Umfragen liegt die AfD weit vorne, obwohl die Partei vom Landesamt für Verfassungsschutz als gesichert rechtsextrem eingestuft wird. Sie hat einen sehr populären Spitzenkandidaten, Ulrich Siegmund. Und wenn die Wahl so ausgeht, wie die Umfragen das nahelegen, dann könnte die AfD zum ersten Mal die Regierung übernehmen in einem Bundesland. Schon jetzt gibt es einen hauptamtlichen AfD-Bürgermeister in Sachsen-Anhalt, und zwar in der Stadt Jesnitz-Ragun. Da leben rund 9000 Leute. Unser Reporter André Damm hat den Mann besucht.
17: Hannes Loth hat es sich im Raguner Rathaus in einem zweckmäßig eingerichteten und auffällig kleinen Büro bequem gemacht. Der erste hauptamtliche Bürgermeister Deutschlands mit AfD-Parteibuch sitzt am Computer. Ein Parteifreund hat ihm gerade eine Nachricht geschickt, ein Foto vom Wahlplakat eines CDU-Landtagskandidaten. Dieser verzichtete gänzlich auf den Schriftzug CDU. Loth grinst. Die Partei muss ihm ja echt peinlich sein, lästert er. Dabei handelt er als Rathauschef seit 3 Jahren genauso.
18: Ja, sicher. Also wir sind ja für die Stadt da. Alle, also Bürgermeister, Stadträte und Verwaltung. Und wir gucken, dass es mit uns vorwärts geht. Und da hat Parteipolitik wenig drin zu suchen an der Stelle.
17: Als Kommunalpolitiker ist Loth in den vergangenen 3 Jahren kaum aufgefallen. Geräuschlos und schnell laufen die Stadtratssitzungen ab, die meisten Abgeordneten duzen sich. Der Hannes, wie Loth von vielen nur genannt wird, hält die Fäden zusammen. Es sei ein konstruktives Arbeiten, sagt Steffen Berkenbusch, Stadtrat der CDU. Eine Brandmauer zur AfD habe es in Ragun-Jesnitz nie gegeben.

0: dieser Begriff Brandmauer ist ja, sag ich mal, für so eine kleine Stadt völlig übertrieben. Ja, also wir machen Politik hier für die Bürger, dann läuft das. Also dann machen wir da genauso, stimmen wir damit ab, wie jeder andere auch.
1: Der neue Rathauschef, der immer Landwirtschaft studiert hat, kommt in der Bevölkerung gut an. Hemdsärmlich, zupackend, freundlich, so wird Hannes Loth beschrieben. Dass in seiner bisherigen Amtszeit Großprojekte ausblieben, scheinen ihm viele Einwohner nicht sonderlich übel zu nehmen. Dafür gäbe es ja Gründe.
2: So große Veränderungen sind nicht passiert. Ich meine, einer alleine kann da nicht viel rocken. Ich denke mal, da gehört ein bisschen mehr dazu.
3: Er versucht, sage ich mal, es ist bestimmt nicht so einfach. Was soll er denn für Wunder vollbringen? Was hat er denn übernommen?
4: Alles mit einmal geht sowieso nicht. Und so wie er auch das Geld kriegt.
1: Wer eine Weile in Ragun-Jesnitz nachfragt, findet aber auch kritische Stimmen. Ein Mann beklagt, dass Loth viel versprochen, aber wenig gehalten habe. Mit solch einer Politik könne er nichts anfangen.
5: Herr Loth hat gesagt, es werden keine Kindergartenbeiträge erhöht. Vor der Wahl, nach der Wahl, was ist passiert? Kindergartenbeiträge sind erhöht worden. Die Werbesteuer wird nicht angehoben. Was ist passiert? Die Werbesteuer ist angehoben worden. Und das widerspricht sich für mich. Da muss schon ein bisschen mehr kommen. Das ist Fakt.
1: Eine Frau kommt hinzu und sagt, dass sie mit Loth als Menschen kein Problem habe, wohl aber mit dessen Partei, die AfD, mache ihr einfach Angst. Hannes Loth, der als Bürgermeister kaum auf seine AfD-Mitgliedschaft verweist, steht zum Kurs seiner Partei. Davon ist auszugehen, dass er sich nie von strittigen Positionen distanziert hat, wie Remigration und völkische Strategien bei Bildung und Kultur. Der 45-Jährige sagt zum Beispiel, dass an seinem Rathaus niemals eine Regenbogenfahne gehisst werde.
6: Zum Zeichen für allen Möglichen haben wir unsere Deutschlandfahne und da ist alles für mich drin, was dazugehört. Da ist jeder Mensch gemeint, jeder, der hier wohnt, möge sich darunter versammeln. Deswegen ist für mich Schwarz-Rot-Gold das Ausschlaggebende.
1: Mitunter weicht Loth aber auch von der Parteilinie ab. Mit einem Windkraftprojekt gab er sich zufrieden, als es am Ende etwas kleiner ausfiel. Ausländer als Bürgerarbeiter zu beschäftigen, erwies sich schwerer als gedacht und er musste feststellen, dass auch er ums Schuldenmachen nicht herumkommt. Der erste AfD-Rathauschef in Sachsen-Anhalt handelt pragmatisch. Könnte das auch für das ganze Land funktionieren?
6: Also wir sind eine kleine Stadt und ich mache meine Arbeit hier mit Leuten vor Ort, die ich kenne, die mich kennen. Ja, das ist ein ganz anderes Sozialgefüge hier. Fürs Land, da muss man gucken, was da passiert. Also das ist völlig anders.
7: Eindrücke aus Ragun-Jesnitz in Sachsen-Anhalt von unserem Reporter André Damm. Dort regiert ein Bürgermeister von der AfD. Ob demnächst auch das ganze Bundesland von der AfD angeführt wird, das entscheidet sich bei der Landtagswahl am nächsten Sonntag. Und dazu gibt's in dieser Woche eine Serie bei uns.
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7: So, hier kommt mal ein Zitat von 1978. Ich bin froh, dass ich kein Dicker bin, denn dick sein ist eine Quälerei. So hat das Marius Müller-Westernhagen mal gesungen. Und schon damals hat er gleich Ärger bekommen, weil er sich über Menschen lustig gemacht hatte, die Probleme haben mit der Gesundheit. Stichwort Adipositas. Das Problem gibt's nach wie vor, aber seit rund 3 Jahren gibt es auch diese geradezu magischen Abnehmspritzen dagegen. Die enthalten Wirkstoffe, die dem Gehirn signalisieren, dass jemand schon gegessen hat und gar keinen Hunger mehr spürt. Ab heute gibt's neben diesen Spritzen auch Tabletten mit dem gleichen Wirkstoff. Und darüber habe ich gesprochen mit Dr. Silvia Weiner. Sie ist Leiterin der Chirurgie am Schiffer Campus in Sachsenhausen. Der gehört zur Uniklinik in Frankfurt. Frau Dr. Weiner, ab heute gibt's also diese Tabletten und zwar in den Apotheken und auch nur auf Rezept. Wer bekommt die denn? Also was sind die Kriterien dafür?
9: Prinzipiell muss man vorausschieben, dass Adipositas eine Erkrankung ist und alle Patienten, die an dieser Erkrankung leiden, haben letztlich eine Indikation für eine Behandlung eben auch mit Medikamenten und die Adipositas orientiert sich vor allen Dingen eben an dem Verhältnis von Körpergröße und Körpergewicht, eine BMI, Body Mass Index, so nennen wir das. Und ab einem BMI von 30 kann man diese Medikamente verordnen. Aber wenn zum Beispiel Nebenerkrankungen vorliegen, wie Diabetes oder auch Bluthochdruck, dann kann man tatsächlich auch schon bei geringeren Werten dieses Medikament verordnen, weil die Patienten mit ihren Nebenerkrankungen davon profitieren. Also es geht nicht ums Gewicht allein.
7: Wenn der Arzt sich also dafür entscheidet oder die Ärztin, diese Tablette zu verschreiben, wird das dann von der Krankenkasse übernommen?
9: Nein, die Medikamente zur Gewichtsabnahme sind von der Kostenübernahme durch die Krankenkassen ausgeschlossen. Das ist aktuell eine gesetzliche Regelung des Sozialgesetzbuches. Medizinisch-inhaltlich ist das natürlich diskussionswürdig, weil Adipositas ist eine Erkrankung, die auch vom Deutschen Bundestag anerkannt worden ist 2020. Und eigentlich müsste eine Behandlung auch bei der richtigen Indikation zulasten der Kasse zu fordern sein. Aber aktuell nicht.
7: Ja, das heißt, die Leute müssen das selber übernehmen. Bei der Spritze, da haben wir auch schon drüber berichtet, sind die Preise ziemlich hoch. Zwischen 130 und knapp 500 Euro pro Monat können da zusammenkommen. Ist die Tablette denn günstiger im Vergleich?
9: Nein, die Tabletten sind letztlich genauso teuer oder billig, je nachdem, wie man es betrachten möchte, wie die Spritzen auch. Das heißt, wir sind quasi bei der Einstiegsdosis bei diesem Medikament bei ca. 170 Euro. Und in Abhängigkeit von der Dosierung ist der Preis eben auch leicht ansteigend. Sie sind etwas günstiger. Wir haben ja verschiedene Spritzen mittlerweile auf dem Markt als der ein oder andere Anbieter. Aber letztlich ist es ähnlicher Bereich.
7: Wo genau liegt denn aus Ihrer Sicht jetzt der Vorteil bei der Tablette gegenüber den Spritzen?
9: Es gibt viele Patienten, die mit einer Spritzengabe nicht gut umgehen können oder Angst vor Spritzen haben. Möglicherweise liegt auch der Vorteil in der täglichen Anwendung, das heißt gleichmäßiger Dosiserhalt bei allen Medikamenten, die sozusagen als Retardsituation gegeben werden, also nur in größeren Zeitabständen, hat man immer so ein bisschen die Sorge des Wirkverlustes am Ende der Zeit zwischen den Gaben, sodass das sicherlich ein Vorteil ist. Es ist sehr einfach anzuwenden und eben auch für Patienten, die vielleicht technisch nicht ganz so sind, eine sehr gute Alternative.
7: Können, glaube ich, viele nachvollziehen. Was ist mit Nebenwirkungen?
9: Prinzipiell gelten die Nebenwirkungen wie bei den Spritzen auch. Das heißt, leichte Übelkeit, allgemeine Darmproblematiken, sowohl von Verstopfung bis hin zu Durchfall, Völlegefühl, Sodbrennen, gelegentlich auch mal Kopfschmerzen, sind aber milde Symptome der Medikamente und meistens auch nur in der Anfangsphase zu sehen. Wichtig ist immer die richtige Einstellung und auch niedrige Dosierung. Und ich warne sehr vor irgendwelchen Bestellungen im Internet, wo die Patienten mal eben schnell irgendeine Höchstdosis nehmen. Ja. Das kann gravierende Folgen haben, inklusive Magenentleerungsstörung, schwerwiegendes Erbrechen bis auch hin zu Symptomen, die eben über die Bauchspeicheldrüse oder auch Niere gehen. Da darf man wirklich nur von warnen, sollte nur unter ärztlicher Anordnung tatsächlich eine Behandlung erfolgen.
7: Da sind wir, glaube ich, bei einem wichtigen Punkt, den Sie ansprechen, denn diese sogenannten Abnehmspritzen sind ja auch in Verruf geraten, weil das so eine Modedroge schon fast geworden ist für manche, auch gerade von Prominenten, die das dann auch in den sozialen Medien stolz zeigen, wie schnell sie mit diesen Spritzen abgenommen haben. Also da sollte man sich nicht von blenden lassen, offensichtlich.
9: Nein, und auch hier gilt das Prinzip, kein Medikament wirkt ohne das entsprechende Drumherum. Das heißt, eine Ernährungsumstellung, also einfach nur weniger essen, führt den Patienten einfach nur in einen Hungerstoffwechsel und wird immer mit einem Jojo enden. Das heißt, eine entsprechende Ernährungsumstellung durch Schulungen und auch eine Steigerung der Bewegung sind auch unabdingbar dafür. Und unser großes Problem ist, dass eben Patienten doch häufig zu einseitig essen, witzigerweise teilweise auch zu wenig. Denn gerade unter einer Gewichtsabnahme, was für den Körper sehr anstrengend ist, muss man auch eine ausreichende Zufuhr von Eiweißen, Aminosäuren, Ballaststoffen und anderen Mineralstoffen achten, damit man eben dann auch tatsächlich nachhaltig sein Gewicht reduzieren kann.
7: Und das alles immer unter Aufsicht eines Arztes oder einer Ärztin?
9: Unbedingt, denn Fehlverhalten kann nur durch den Arzt letztlich erkannt werden und sollte auch durch gelegentliche Laborkontrollen gemonitort werden.
7: Ab sofort gibt es nicht nur Abnehmspritzen, um Adipositas zu behandeln, sondern jetzt auch Tabletten mit dem gleichen Wirkstoff. Darüber gesprochen habe ich mit Dr. Silvia Weiner. Sie ist Leiterin der Chirurgie am Schiffer Campus in Frankfurt-Sachsenhausen.
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7: Jetzt haben wir es 10.51 Uhr, höchste Zeit für einen Ohrwurm. Da beginnt automatisch das Kopfnicken. Der bekannteste Song von Rapper Tupac Shakur, California Love. Damit hat er in den 90ern einen Riesenerfolg gelandet, den konnte er aber gar nicht so lange feiern. 1996 ist Tupac in einem Auto in Las Vegas angeschossen worden und kurz danach gestorben. Das ist fast genau 30 Jahre her und erst jetzt ist der Mann verurteilt worden, der für diesen Mord verantwortlich gewesen ist, als Drahtzieher im Hintergrund. Es ist Dwayne Davis, bekannt auch als Keffi D, der ehemalige Anführer einer Gang. Er ist jetzt wegen Mordes an Tupac Shakur schuldig gesprochen worden vor einem Gericht in Las Vegas. Das Strafmaß soll dann Mitte Oktober verkündet werden. Unsere Korrespondentin Antje Sieb erklärt, warum genau der Mann jetzt verurteilt wurde.
11: Es ging nicht darum, dass er selber

0: geschossen haben sollte, aber darum, dass er den Mord organisiert hat. In den Jahren nach der Tat hat er nämlich selber in Interviews und in Aussagen und in seinen Memoiren auch erzählt, dass er mit dem Auto saß, dass er die Tatwaffe besorgt hat. Und sein Anwalt hat zwar jetzt im Prozess gesagt, er hätte das alles nur erfunden, das hat die Jury aber offensichtlich nicht überzeugt. Und die eigenen Aussagen des Mannes, die waren tatsächlich Hauptbeweismittel in dem Prozess, denn die Waffe oder das Auto, das hat man nie gefunden. Der Schütze selbst und die anderen Insassen des Tatautos, die leben alle nicht mehr. Deshalb hat es auch 30 Jahre gedauert, bis es überhaupt zu einem Prozess kam.
1: Der Mord an Tupac Shakur hat damals für große Schlagzeilen gesorgt in den USA, auch wegen der genauen Umstände. Das hat sich folgendermaßen abgespielt.
0: Alle Beteiligten waren damals in Las Vegas und Tupac Shakur war mit jemandem von seinem Plattenlabel im Auto unterwegs. Und als sie an der roten Ampel standen, wurde aus einem anderen Wagen auf sie geschossen. Und Tupac starb eben später im Krankenhaus an seinen schweren Verletzungen. Er wurde nur 25 Jahre alt. Als Grund für die Tat gelten Rivalitäten zwischen zwei Gangs, sozusagen ein Racheakt. So hat zumindest die Staatsanwaltschaft argumentiert. Der Verurteilte selber, der ist heute 63 und ist ein ehemaliger Gangleader. Und die beiden Gruppen, die beiden Gangs, die waren vor der Tat in Las Vegas schon heftig aneinander geraten. Und über die mögliche Vorgeschichte ist immer schon viel spekuliert worden, auch weil beide Gangs offenbar Verbindungen hatten zu konkurrierenden Plattenlabels an der Ost- und an der Westküste. Und bei einem davon war eben Tupac unter Vertrag.
1: Nun also ist der Mann verurteilt worden. Kommt er denn jetzt auch lebenslänglich ins Gefängnis?
0: Der Mann ist schuldig gesprochen worden wegen Mordes. Die Jury war auch relativ schnell fertig mit ihrem Urteil. Das hat nur wenige Stunden gedauert, bis sie sich einig waren. Damit hatten viele nicht so gerechnet. Da ist grundsätzlich jetzt eine lebenslange Freiheitsstrafe möglich. Das Strafmaß ist aber noch nicht verkündet. Das soll erst im Oktober passieren. Und der Verurteilte, der hat auch gleich, bevor er den Gerichtssaal verlassen hat, der Richterin schon gesagt, dass er dagegen Berufung einlegen will.
1: Fast genau 30 Jahre nach dem Mord am Rapper Tupac Shakur ist der Mann verurteilt worden, der für diese Tat verantwortlich gewesen sein soll. Im Hintergrund, so hat es ein Gericht in Las Vegas entschieden, das Strafmaß wird dann im Oktober verkündet. Aus den USA unsere Korrespondentin Antje Sieb. 10.54 Uhr haben wir es genau.
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1: Auch die größten Karrieren gehen irgendwann zu Ende. Im Fußball kann das schon mit 39 Jahren passieren. So alt ist Argentiniens Superfußballer Lionel Messi. Und der hat nun gesagt, ich mach Schluss. Zumindest in der Nationalmannschaft will er nicht mehr spielen. Das letzte Mal hat er ja beim verlorenen WM-Finale in den USA auf dem Platz gestanden, gegen Spanien. Jetzt aber ist Schluss. Lionel Messi wird das Nationaltrikot also nicht mehr überstreifen für Argentinien. Darüber habe ich mit Matthias Mergert gesprochen aus unserer Sportredaktion. Was hat Messi denn zum Abschied gesagt?
3: Ja, es waren hochemotionale Worte. Er sprach davon, dass es eine Entscheidung war, die ihm in der Seele wehgetan hat und immer noch wehtut. Aber er verstehe eben auch, dass es jetzt an der Zeit sei. Für Argentinien hat er 207 Länderspiele gemacht und dabei 125 Tore erzielt. Das sind unglaubliche Zahlen. Und Messi sagte, er gehe eben auch jetzt mit der Gewissheit und dem Stolz, den Fans gemeinsam mit seinen Mitspielern traumhafte Momente beschert zu haben. Und es war der Wahnsinn, das erlebt zu haben, erklärte Messi in einem bewegenden Statement seinen Fans und auch den Mitspielern. Ja, und auch der Tod seines Vaters im August dieses Jahres hätte bei seiner Entscheidung zum Abschied eine Rolle gespielt. Das sagte der Mann, der die Nummer 10 auf dem Trikot hatte.
1: Aus deiner Sicht als Sportreporter, war es denn jetzt der richtige Schritt für Messi zurückzutreten aus der argentinischen Nationalmannschaft?
3: Absolut, auch weil er jetzt als Star auf Weltklasse-Niveau geht. Das haben wir bei der WM ja nochmal gesehen. Ohne ihn wäre die argentinische Nationalmannschaft weder ins Finale noch ins Halbfinale gekommen. Da gibt es gar keinen Zweifel. Klar hätte er diese Qualität noch ein, zwei Jahre vielleicht halten können. Aber das ist eben auch für einen 39-Jährigen kein Kinderspiel mehr. Und so sagen die Leute eben, Mensch, was für ein Gigant. Schade, dass er aufhört und eben nicht. Nun ja, es ist gut, dass es auch mal Zeit geworden ist, dass er jetzt endlich geht. Und er macht damit natürlich auch den Weg frei für eine neue Ära im argentinischen Fußball, der natürlich immens von seiner Person geprägt wurde. Und ich denke auch, er ist mit sich und dieser Entscheidung im Reinen. Er wird ja aber noch weiter Fußball spielen für Miami, dann eben in der Major League Soccer in den USA.
1: Lionel Messi hat ja eine gigantische Karriere hingelegt mit vielen Siegen und Triumphen. Was waren denn so aus deiner Sicht die Höhepunkte?
3: Also ich bleibe natürlich mal bei der Nationalmannschaft. Natürlich überstrahlt da der Titelgewinn bei der WM 2022 alles, als er vielleicht eben auch auf dem Höhepunkt seines fußballerischen Könnens war. Aber auch die beiden Endspiele, die Messi 2014 und 2026 erreicht hat, sind eben höchst bemerkenswert. Gerade mal 5 Fußballer überhaupt in der Geschichte haben es geschafft, in 3 WM-Finals zu stehen. Aber Messi hat mit Argentinien auch 2-mal die Copa America gewonnen. Das ist ein sehr ernstzunehmender Wettbewerb. So ein bisschen zu vergleichen mit der Europameisterschaft bei uns. Und 2008, nicht zu vergessen, ist er mit seinem Land Olympiasieger bei den Spielen in Peking geworden. Und das war für ihn, wie er selbst immer wieder auch sagte, ein ganz tolles Erlebnis.
1: Dann gucken wir noch mal kurz in die Medien. Welche Lobeshymnen bekommt denn Messi da zum Abschied?
3: Natürlich die allergrößten. Die argentinische Pressetitel zum Beispiel: Danke Leo, du bist ewig. Oder Messi ist der ewige Held der Mannschaft. Oder auch eine Ära geht zu Ende. Eine brasilianische Zeitung hat den Aufmacher: Messi war das größte Genie, das jemals das Trikot Argentiniens trug. Und im britischen Independent ist zu lesen: Messi, der vielleicht größte Spieler aller Zeiten, hatte gehofft, seine Mannschaft zu 2 WM-Titeln zu führen, musste jedoch in der Verlängerung eine 0:1 Niederlage gegen Spanien hinnehmen. Und die spanische Zeitung Marca schreibt: Die Fußballwelt betrauert Leo Messis Rücktritt aus der argentinischen Nationalmannschaft. Der Star verabschiedet sich mit einem bewegenden Brief von der Nationalmannschaft und die Fußballfans, die vermissen ihn bereits.
1: Lionel Messi verabschiedet sich also aus der Nationalmannschaft Argentiniens. Warum er das macht und wie die Reaktionen aussehen, darüber habe ich mit unserem Sportreporter Matthias Merget gesprochen.
4: Der 1. 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
5: Vielleicht habe ich ja in 2-3 Tagen mehr Energie. Vielleicht sehe ich ja auf einmal besser aus. 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
1: 11 Uhr. Eltern befürchten laut Umfrage Geldprobleme. Bundesregierung gibt Entwarnungen bei Pflegekassen. Rentnerhaushalte haben im Mittel rund 2.300 Euro. Das Wetter mal Sonne mal Wolken, einzelne Schauer, 19 bis 25 Grad. Mein Name ist Theresia Tautz. Heizen, Kleidung und Essen. Viele Eltern machen sich Sorgen, dass sie sich das in den kommenden 12 Monaten nicht mehr leisten können. Das zeigt eine Forsa-Umfrage für die Lobbyorganisation Save the Children. Aus der Nachrichtenredaktion Marco Schleicher.
2: Gut ein Viertel der Väter und Mütter machen sich Sorgen, nicht mehr genug Geld für die Grundbedürfnisse zu haben. Das sind etwas mehr als noch im September letztes Jahr. Und 21% der Befragten sagen, neue Möbel, Ausflüge, ins Restaurant essen gehen, Urlaub oder Hobbys der Kinder – das alles ist nicht drin. Save the Children sieht diesen Trend mit Sorge. Alltägliche Ausgaben wie gesunde Ernährung oder Kleidung sorgen bei Familien für Stress. Die Politik müsse gegensteuern.
1: Die Pflegebevollmächtigte der Bundesregierung Staffler geht nicht davon aus, dass die Pflegekassen pleite gehen. Hintergrund sind massive Finanzlücken in der Pflege. Dem Bayerischen Rundfunk sagte Staffler, die Bundesregierung arbeite gerade an der Pflegereform. Sie soll zum 1. Januar greifen. Falls der Pflegeversicherung das Geld ausgehe bis dahin, gebe es Bundesdarlehen zur Überbrückung. Die Pflegekassen gehen von einem Minus bis Ende nächsten Jahres von mehr als 14 Milliarden Euro aus. Haushalte von Rentnerinnen und Pensionären ab 65 Jahren verfügen im Mittel über 2.330 Euro im Monat. Das hat das Statistische Bundesamt in

0: Landtagskorrespondent Timo Kurt.
1: Gesprächsstoff gibt es genug. Die Landesregierung will bis zum Ende der Wahlperiode 50 Millionen Euro zusätzlich in die Bildung stecken. Geplant ist zum Beispiel, dass Erstklässler eine Deutschstunde mehr bekommen und zusätzliche Matheförderung. Außerdem soll ein neues Schulfach mit dem Namen KI und digitale Welt eingeführt werden. Am Abend diskutiert der Landtag dann auch noch über eine geplante Besoldungserhöhung für Landesbeamte. Hier muss die Landesregierung nachbessern, weil einige Beamte bislang zu wenig verdient haben.
0: Die deutsche Handwerksbranche warnt vor einer Abschaffung der Schulpflicht. So wie es die AfD in Sachsen-Anhalt plant, sollte sie dort künftig regieren. Der Generalsekretär des Zentralverbands des deutschen Handwerks, Schwanecke, nannte die Schulpflicht in der Bild-Zeitung einen zentralen Pfeiler unserer gesellschaftlichen Daseinsvorsorge. Eine Abschaffung sei ein Frontalangriff auf die Zukunftschancen junger Menschen. Die AfD will statt der Schulpflicht künftig eine Wahlfreiheit zwischen Schul- und Heimunterricht zulassen. Den Plänen müsste der Landtag in Magdeburg allerdings mit 2/3 Mehrheit zustimmen. Bei den US Open kämpfen heute gleich 6 deutsche Tennisprofis um den Einzug in die zweite Runde. In New York treten am späten Nachmittag unserer Zeit als erste Eva Lüß und Ella Seidel zu ihren Matches an. ARD-Sportreporter Tim Brockmeier.
2: Später folgen dann noch Tatjana Maria, Daniel Altmaier und Jan-Lennard Struff. Die Chancen alle auf die zweite Runde durchaus vorhanden, wenn auch kein Selbstläufer. Wenn es dann später dunkel wird in New York, wenn die Flutlichter angehen, dann ist Alexander Zverev-Time bei den US Open. Dann betritt die Nummer 1 der Setzliste bei den Männern die Bühne. Zverev trifft in der legendären Night Session auf den Italiener Sonego, ist klarer Favorit und hofft auf einen guten, selbstvertrauenbringenden Start in das letzte Grand Slam Turnier des Jahres.
0: Das waren die Nachrichten. Das Wetter. Sonne und Wolken gibt's heute, dabei meist trocken. Im Norden kann es ab und zu Schauer geben. Die Höchstwerte liegen zwischen 19 und 25 Grad. In der kommenden Nacht meist trocken. Es kühlt ab auf 13 bis 9 Grad. Morgen mal Sonne, mal Wolken bei ähnlichen Temperaturen wie heute. Und die weiteren Aussichten. Am Donnerstag vom Norden bis in die Mitte viele Wolken, aber oft trocken. Im Süden sonniger bis 26 Grad. Und am Freitag im Norden etwas Regen, im Süden oft sonnig bis 31 Grad. Die Zeit, es ist gleich 11.05 Uhr.
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0: Vorsicht auf der A66 Frankfurt Richtung Fulda. Zwischen Bad Sodensalm, Münster und Steinau liegt eine Metallstange auf dem linken Fahrstreifen. Vorsicht auf der B260 Wiesbaden Richtung Lahnstein. Zwischen Schlangenbad und Wambach ist eine gelbe Tonne auf der Fahrbahn. A7 Fulda Richtung Hannover zwischen Dreieck Kassel Süd und Kassel Ost 2 Kilometer stockender Verkehr wegen Bergungsarbeiten auf dem linken Fahrstreifen. Die A44 Kassel Richtung Dortmund ist zwischen Zierenberg und Bräuna wegen Aufräumarbeiten nach einem Fahrzeugbrand gesperrt. Dadurch 6 Kilometer Stau ab Kreuz Kassel-Bad Wilhelmshöhe. Die Umleitung über Wolfhagen ist überlastet. Bitte möglichst weiträumig ausweichen. Die A45 Aschaffenburg Richtung Gießen ist zwischen Gammacher Kreuz und Gießener Südkreuz im Moment. Da ist die Unfallstelle geräumt. Es gibt noch 3 Kilometer stockenden Verkehr. Und die letzte Meldung von der A67 Darmstadt Richtung Mannheim zwischen Funkstadt und Gernsheim. 3 Kilometer stockender Verkehr wegen Grünpflegearbeiten auf dem rechten Fahrstreifen.
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4: Einen schönen Vormittag. Die G20, das sind die größten Industrieländer der Welt und diejenigen, die kurz davor stehen, Industrieländer zu werden, die sogenannten Schwellenländer. Deren Finanzminister und Ministerinnen beraten seit gestern in den USA. Das Treffen wird heute fortgesetzt. Mit dabei ist auch Bundesfinanzminister Lars Klingbeil. Bei dem Treffen soll es vor allem um das Thema Wirtschaftswachstum gehen. Da klemmt es ja im Moment an vielen Stellen weltweit. Und deswegen findet dieser Gipfel auch an einem besonderen Ort statt, nämlich in Asheville im Bundesstaat North Carolina. Unser Hauptstadtkorrespondent Philipp Eckstein ist auch dort und er sagt, dass es bei so einem Termin halt auch auf die Kulisse ankommt.
5: Den Tagungsort Asheville hat der Gastgeber US-Finanzminister Scott Bessent bewusst gewählt. Den Gästen aus aller Welt soll die Schönheit von Asheville präsentiert werden, aber auch die Widerstandsfähigkeit der Bevölkerung. Hier in den Bergen von North Carolina richtete vor 2 Jahren ein Hurrikan schwere Verwüstungen an. Am Tagungsort am Rand eines Golfplatzes ist davon nichts mehr zu sehen. Dafür aber die beeindruckende Natur, Wälder, Berge, sogar ein amerikanischer Schwarzbär lässt sich kurz ganz in der Nähe des Tagungsorts blicken. Das die Kulisse. Beim G20-Treffen soll es dann aber um das Wesentliche gehen.
6: This year under President Trump, we're getting back to the basics.
5: Für die Trump-Regierung und

0: US-Finanzminister Bessent ist das, das Wirtschaftswachstum.
1: Our first and most fundamental priority is economic growth.
0: Wirtschaftswachstum, das Thema setzen die USA ganz oben auf die Agenda. Nur ganz so basic, einfach läuft es dann doch nicht. Und da tragen auch die Gastgeber ihren Teil zu bei. Auf Einladung der USA ist nämlich auch Russlands Finanzminister Anton Siluanow angereist. Ein Signal, sagt dazu Bundesfinanzminister Lars Klingbeil.
2: Dass ich schon als irritierend wahrnehme, weil ich mir eigentlich gewünscht hätte, dass es hier eine Klarheit auch von der amerikanischen Seite gibt, dass man ihn nicht wie einen normalen Gast hier empfängt. Es ist ein Regime, das seit 5 Jahren einen brutalen völkerrechtswidrigen Angriffskrieg gegen die Ukraine führt.
0: Ein gemeinsames Gruppenfoto mit dem russischen Finanzminister. Das wollen Klingbeil und seine europäischen Amtskollegen nicht und setzen sich damit auch durch. Bei den gemeinsamen Arbeitstreffen hinter verschlossenen Türen, berichtet Klingbeil, habe er dann dem russischen Finanzminister
2: direkt ins Gesicht gesagt, dass die russische Regierung diesen Krieg beenden muss.
0: Doch es ist nicht nur der Ukraine-Krieg, der vor Ort für Diskussionen sorgt. Auch der US-Krieg gegen den Iran wird kritisiert, vor allem auch wegen den wirtschaftlichen Auswirkungen. Die US-kanadischen Handelsstreitigkeiten werden zumindest angesprochen. Kanadas Finanzminister François-Philippe Champagne ist allerdings um diplomatische Zurückhaltung bemüht.
3: We're happy that the G20 under Secretary Bessent,
0: Kanada sei froh, dass die US-G20-Präsidentschaft die globalen Ungleichheiten und auch Zölle angehen wollen. Für Ärger vor Ort sorgt auch der Umgang mit der Presse. Die US-Regierung hat mehreren Reportern den Zugang zum Tagungsort verwehrt. Vizekanzler Klingbeil sagt dazu:
2: Ich halte es für nicht akzeptabel, dass Journalisten oder ganze Redaktionen ausgeschlossen werden. Das habe ich auch deutlich gemacht.
0: Auch auf Drängen der deutschen Seite wurde einem Reporter der New York Times doch noch Zutritt gewährt. Ein Reporter von Bloomberg, der Klingbeil bei der Reise begleitet, bleibt aber ausgeschlossen. Nicht dabei in Asheville ist übrigens auch der südafrikanische Finanzminister. Er hat von den USA schlicht keine Einladung erhalten. Und das, obwohl Südafrika Mitglied der G20 ist.
4: Heute geht das Treffen der G20-Finanzminister in den USA dann zu Ende im Laufe des Tages. Aus Asheville, dem Tagungsort, berichtet unser Korrespondent Philipp Eckstein. Wenn Sie öfter was im Internet bestellen aus China, dann haben Sie das schon gemerkt. Seit genau 2 Monaten verlangt die Europäische Union höhere Zölle auf kleine Pakete aus sogenannten Drittstaaten. Das betrifft dann zum Beispiel Internetshops aus Asien wie Shein, Temu oder AliExpress. Diese Firmen zahlen dann auf Sendungen bis zu einem Wert von 150 Euro jeweils 3 Euro Zoll und zwar für jede Warenkategorie. Das ist ein bisschen kompliziert. Unsere EU-Korrespondentin Sarah Lopez aber sagt, die Flut an Billigpaketen in europäischen Briefkästen scheint damit eingedämmt worden zu sein. Was das angeht, haben die Zölle wohl den gewünschten Effekt.
5: Offenbar einen ziemlich starken Effekt. Der französische Wirtschaftsminister Roland Lescure, der hat vergangene Woche von einem Rückgang zwischen 30% und 50% gesprochen. Und vom deutschen Zoll heißt es auf Anfrage, es gebe einen Rückgang mit einem ähnlichen Prozentsatz für Pakete, die in Deutschland ankommen. Dazu muss man sagen, diese Zollabgabe von 3 Euro pro Produktkategorie im Paket, die haben die Unternehmen teilweise über höhere Produktpreise an die Kunden weitergegeben. Dass weniger kleine Pakete aus Drittstaaten in der EU ankommen, das liegt aber auch daran, dass die Unternehmen teilweise ihre Geschäftsmodelle angepasst haben, zum Beispiel durch den Aufbau neuer Lager in der EU. Das heißt also, die bringen zum Beispiel einen Container voller Kleidung in die Europäische Union. Dann kommt diese Kleidung erstmal in ein Lager und von da gehen dann erst die kleinen Pakete an die Leute raus, die etwas bestellt haben. Und dann läuft das Ganze eben über eine reguläre Verzollung und nicht über diese 3 Euro Zollabgabe.
4: Wenn da jetzt mehr Zoll gezahlt werden muss, werden die Sachen natürlich teurer am Ende. Eigentlich ist das auch nur eine Übergangslösung. Da kommt noch mehr.
5: Also die Zollabgabe, die soll es so lange geben, bis die EU mit ihrer großen Zollreform weiter ist. Ab Juli 2028 soll es eine neue digitale Zollplattform geben. Da ist die Idee, dass alle 27 nationalen Zollbehörden zusammenarbeiten und da zum Beispiel Daten miteinander austauschen. Das Ganze unter Aufsicht einer neuen EU-Zollbehörde. Bis es soweit ist, hat die EU aber noch mehr geplant. Spätestens in 2 Monaten, also am 1. November soll es eine zusätzliche Bearbeitungsgebühr für Kleinsendungen aus Drittstaaten geben, um die gestiegenen Kosten der Zollbehörden

0: Schaden auszugleichen. Wie hoch die sein wird, das hat die EU aber noch nicht festgelegt.
1: Unsere Korrespondentin Sarah Lopez aus Brüssel über erste Erfahrungen mit den neuen Zöllen in der Europäischen Union auf kleine Pakete, vor allem aus Asien. Hier ist hr-Info am Dienstag. Das ist schon sportlich, was sich Bundesaußenminister Johann Wadephul vorgenommen hat zum Start in die neue Woche. Zwei Länder an einem Tag. Wobei diese Länder auch direkt nebeneinander liegen in Nordafrika, also da geht das schon. Gestern Morgen ist er in Tunesien angekommen und dann ging es am Nachmittag gleich weiter nach Algerien. Dort finden heute nochmal Gespräche statt. Jetzt mag Nordafrika erstmal weit weg erscheinen, ist es aber gar nicht, denn diese Länder befinden sich direkt vor der Haustür Europas und deswegen sind sie auch für uns in Deutschland wichtig. Darüber habe ich vorhin gesprochen mit unserem Hauptstadtkorrespondenten Demian von Osten, der begleitet den Außenminister auf dieser Reise. Das war ja gestern ein ziemlich kurzer Besuch in Tunesien. Was bleibt davon denn übrig?
2: Ja, es gibt konkrete Dinge, die davon übrig bleiben. Vereinbarungen wurden unterzeichnet über mehr Entwicklungszusammenarbeit. Beispielsweise geht es da um Trinkwasserversorgung im ländlichen Raum, um berufliche Bildung und auch um die Unterstützung kleinerer und mittlerer Unternehmen. Der tunesische Außenminister Mohamed Ali Nafti nennt ein Volumen von 100 Millionen Euro. Aus dem Auswärtigen Amt heißt es eher, das sind Mittel, die eigentlich schon früher zugewiesen worden sind, die jetzt aber anlässlich des Besuchs nochmal groß öffentlichkeitswirksam verkündet wurden. Deutschland will insgesamt die Zusammenarbeit mit Nordafrika ausbauen und dem Bundesaußenminister Johann Wadephul ist da vor allen Dingen das Thema Wirtschaft sehr wichtig. Tunesien beispielsweise ist ein Standort für Automobilindustrie, für Zulieferer und beide Außenminister fühlten sich geehrt, der Tunesier ohnehin und Wadephul auch, weil er auch den Präsidenten treffen durfte.
1: Heute nun geht Wadephuls Reise weiter in Algerien. Unter anderem geht es da um Wirtschaftspolitik. Wie ist es denn aktuell um die wirtschaftlichen Beziehungen zwischen Algerien und Deutschland bestellt?
2: Algerien ist vor allen Dingen ein Erdöl- und Gasexporteur und das für Europa vor allen Dingen besonders wichtig, vor allen Dingen für die südlichen Staaten in Europa. Algerien liefert Pipeline-Gas nach Italien, dort mehr als ein Drittel des Gases und das soll nach Deutschland jetzt intensiviert werden. Im Sommer war der algerische Präsident bei Bundeskanzler Merz im Kanzleramt und im Zuge dessen wurde eine Vereinbarung unterschrieben und es wurde auch erstmals seit längerer Zeit intensiv Flüssigerdgas geliefert. Das könnte jetzt mehr folgen und auch hier setzt die Bundesregierung drauf, dass man die wirtschaftliche Zusammenarbeit ausbauen kann. Algerien ist allerdings im Unterschied zu Tunesien ein sehr verschlossenes Land und das macht es auch für Unternehmen hier immer noch schwer zu investieren.
1: Erdöl und Gas haben Sie erwähnt, das sind jetzt fossile Energiequellen. Aber interessant für Deutschland soll ja auch die Zusammenarbeit bei den erneuerbaren Energien in Algerien sein. Worüber reden wir da konkret?
2: Da reden wir über grünen Wasserstoff, also Wasserstoff, der aus erneuerbaren Energiequellen, etwa Sonnenenergie, gewonnen wurde. Ein zentrales Element für die Energiewende in Europa und das ist auch mittlerweile in Algerien angekommen. Hier entstehen in der Wüste Solarparks in großem Stil. Algerien ist das größte Land Afrikas mit großen Wüstenflächen. Und gedacht ist, dass dieser grüne Wasserstoff irgendwann in der Zukunft einmal per Pipeline auch nach Europa geliefert werden kann. Da gibt's viel Bereitschaft, aber es geht noch nicht so richtig voran. Und das dürfte auch hier im Zusammenhang stehen, dass man darüber noch einmal redet. Sehr öffentlichkeitswirksam war ja der damalige Wirtschaftsminister Robert Habeck vor 2 Jahren nach Algerien gereist.
1: Also Wirtschaftspolitik, Energiepolitik, das sind so die beherrschenden Themen. Aber es wird auch um Sicherheit und Migration gehen. Da ist Nordafrika ja immer wieder eine Region, wo es auch in letzter Zeit erst Vorfälle gegeben hat. Welche Rolle spielt da jetzt Algerien für Deutschland und auch umgekehrt?
2: Alle drei Maghreb-Staaten, Marokko, Algerien und Tunesien, sind für die Europäische Union zentral, wenn es um die Frage geht, die Migration zu kontrollieren. Und das ist ja ein zentrales Anliegen, weil alle Regierungen in Europa massiv unter Druck stehen angesichts der Migration. Die hat über die westliche Mittelmeerroute, also beispielsweise von Algerien Richtung Balearische Inseln, Spanien, in diesem Jahr auch zugenommen. Zumindest die Zahlen, die Frontex liefert, die Europäische Grenzschutzagentur, was aufgenommene Migranten angeht. Deswegen ist der Kampf gegen die Schleuserbanden sehr zentral, aber natürlich eigentlich nicht erst seit jetzt. Trotzdem wird das hier auf dem Besuch immer wieder betont.

0: Und mit Algerien gibt es bisher dort wenig Vereinbarungen und das wird immer wieder auch ein Thema sein, was hier heute angesprochen wird. Johann Wadephul, der deutsche Außenminister, betont, er wolle die Ursachen bekämpfen und die liegen vor allen Dingen im Islamismus und Terrorismus in der Sahelzone, also den Staaten weiter südlich, Mali, Niger und Burkina Faso.
1: Sagt unser Hauptstadtkorrespondent Demian von Osten. Er ist gerade unterwegs mit Bundesaußenminister Johann Wadephul in Nordafrika. Heute letzte Station dieser Reise in Algerien.
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1: Das Telefon klingelt. Angeblich ist der Mitarbeiter einer Bank dran oder von einer Kreditkartenfirma. Und der sagt dann, dass sie mal eben ganz dringend ihre Daten angeben müssen, weil es irgendein Problem gibt. Da wird dann auch gerne Druck aufgebaut. Ist natürlich Betrug, nur ist es verdammt schwer, das auch auf die Schnelle zu erkennen. Kommt auch bei uns in Hessen immer wieder vor.
3: Diana Winter hat eine Kreditkarte von American Express. Von ihrem Kreditkartenanbieter bekam sie diesen Monat eine merkwürdige SMS. Angeblich habe die 47-Jährige für mehrere tausend Euro eingekauft bei einem Händler in China.
4: Ich war in Deutschland, ich war in Oberhuse, ich war nicht in China. Und das war mir klar, dass es nicht von mir die Bestellung ist.
3: Die Nachricht sah für sie täuschend echt aus, so wie alle anderen ihres Kreditkartenanbieters. In der SMS war eine Telefonnummer für Notfälle angegeben. Dort rief sie an. Die Männer am Telefon gaben sich als Mitarbeiter von American Express aus. Vermutlich habe jemand ihre Identität gestohlen, hieß es. Die einzige Lösung sei angeblich, das Geld von ihrem Bankkonto vorsorglich auf ein anderes zu überweisen. Wie sich am Ende herausstellte, war die Geschichte erfunden. Die angeblichen Mitarbeiter von American Express waren Selbstbetrüger. Dem Kreditkartenbetreiber sind solche Fälle bekannt. Stelle man ungewöhnliche Aktivitäten fest, greife man ein, heißt es dort in einer schriftlichen Stellungnahme und weiter, Zitat:
5: Darüber hinaus empfehlen wir Kundinnen und Kunden, ihre Kontoaktivitäten regelmäßig zu überprüfen und uns umgehend zu kontaktieren, wenn sie verdächtige Aktivitäten feststellen.
3: Wie es beim Landeskriminalamt Hessen heißt, gab es allein im letzten Jahr über 2700 solcher Betrugsfälle mit Bezahlkarten. Damit haben sich die Zahlen in den letzten 5 Jahren mehr als verdoppelt. Über gefälschte Bankmails oder ein Leck bei einem Online-Händler würden Kriminelle oft an erste Daten von Verbrauchern kommen, hätten damit ihre Kartennummern und Telefonnummern, erklärt LKA-Pressesprecherin Virginie Wegner. Dann würden sie sich als Mitarbeiter einer Bank oder eines Kartenanbieters ausgeben, um die Verbraucher zur Herausgabe weiterer wichtiger Daten zu bewegen.
6: Was ihnen dann noch fehlt, ist natürlich die PIN oder die TAN, um diese Transaktion durchzuführen. Und hier wird unfassbar viel Druck aufgebaut. Also am Telefon heißt es dann, sie müssen sofort handeln, denn sonst entsteht jetzt ein Schaden.
3: Mitunter würden die Kriminellen stundenlang auf Verbraucher einreden, um am Ende mit ihren Karten etwa Online-Käufe bezahlen zu können.
6: Für die Opfer ist es tatsächlich nicht immer einfach zu erkennen, denn die Betrüger nutzen in Teilen auch deutsche Kontoverbindungen, sodass man überhaupt nicht weiß, dass man einem Betrüger aufgesessen ist. Und sie rufen ihre Opfer mit falschen Telefonnummern an und nutzen dann beispielsweise eine Nummer der heimischen Bank.
3: Doch diese Rufnummern könne man mittlerweile ebenfalls manipulieren, warnt Wegner. Deshalb sollten Verbraucher beim ersten Zweifel auflegen. Auch Diana Winter hat das merkwürdige Telefonat am Ende abgebrochen und sich selbst an ihren Kreditkartenanbieter gewendet. Mittlerweile hat sie Anzeige bei der Polizei erstattet.
1: Also Augen bzw. Ohren auf, wenn jemand am Telefon vorgibt, er sei von der Bank oder von einem Kreditkartenanbieter. Ursula Meyer hat das an einem Beispiel aus Hessen deutlich gemacht.
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1: 11 Uhr und gleich 22 Minuten. Medaillen, Glanz und Ruhm. In Los Angeles werfen die Olympischen Spiele 2028 schon jetzt ihre Schatten voraus. Darauf freuen sich viele, aber das beschäftigt auch die Menschen vor Ort. Gut 100 Meter von den Olympiastadien entfernt liegt der Flower Drive im Süden der Stadt. So heißt eine Straße mit vielen alten Häusern. Dort wohnen auch viele Leute mit lateinamerikanischen Wurzeln. Unsere Korrespondentin Lea Wieser hat sich mit den Leuten dort getroffen, denn die fühlen sich jetzt schon verdrängt von Olympia und machen ihrem Ärger Luft.
7: Escucha! Escucha!
8: Sie wollen in ihren Wohnungen bleiben. Die Menschen aus dem Flower Drive, einer Straße in Southern L.A. Die Worte richten sich an die Ventus Group, ein Unternehmen, das gerade sehr viel Geld in die Gegend um den Exposition Park investiert. Den Park, in dem 2028

0: sportlich wichtige Teile von Olympia stattfinden, wie zum Beispiel die Leichtathletik-Wettkämpfe. Keine 100 Meter von den Stadien entfernt, der Flower Drive. Eine kurze Straße mit 10 historischen Apartmenthäusern aus den 20ern. Dort treffe ich Ines Alcazar. Wir setzen uns auf ihre Veranda. What does Flower Drive mean to you?
1: Well, I have spent 50 years in this area.
2: Ich lebe seit 50 Jahren hier. Als meine Eltern aus Mexiko herkamen, war das ihre erste Wohnung. Sie haben meine Schwestern hier großgezogen. Es ist einfach unser Zuhause.
0: Der Flower Drive ist das Zuhause einer Gemeinschaft mit lateinamerikanischem Hintergrund. Einige sollen ihre Wohnungen jetzt verlassen. 7 Häuser sollen abgerissen werden und Platz machen für einen neuen 7-stöckigen Wohnkomplex. Die Gegend um die Stadien ist für Investoren wie die Ventus Group in den letzten Jahren sehr attraktiv geworden, weil wegen Olympia in 2 Jahren sehr viel Geld dorthin fließt.
2: Wenn die Reichen die Olympischen Spiele haben möchten, warum dann nicht in ihren Vierteln? Solange weniger privilegierte Menschen darunter leiden, sollten sie nicht stattfinden.
0: Ines und ihre Nachbarn fühlen sich durch die Bauprojekte verdrängt. Vor allem, weil Teile des Flower Drives bereits verschwunden sind. Von der Terrasse, auf der wir sitzen, ist ein moderner 4-stöckiger Gebäudekomplex zu sehen, der gerade fertiggestellt wird. Ines erzählt von den Erfahrungen ihrer Nachbarn, die für das Projekt ihre Wohnungen verlassen haben.
2: Die haben die Leute dort überzeugt, indem sie belästigt haben. Die haben angefangen, sie anzurufen, Tag und Nacht, und sie besucht. Das war zu viel. Die Menschen waren erschöpft und müde und dann haben sie unterschrieben.
0: Dafür haben sie dann eine Entschädigung von Ventus bekommen. Ines erzählt, dass ihre alten Nachbarn keine bezahlbaren Wohnungen gefunden haben. Viele hätten Kalifornien verlassen müssen, andere seien auf der Straße gelandet. Kommen sollten dafür Wohnungen und Hotels, vor allem für Olympia, so der Chef der Ventus Group auf einer PK 2019.
3: We plan to build the project as the city prepares for the 2028 Olympics, providing both resources and services to the many visitors who come here from all around.
0: Der Plan der Hotels wurde wegen Corona dann aber verworfen. Heute sind in dem Komplex vor allem Studentenapartments. Die Ventus Group möchte in den Nestblock jetzt weitermachen. Diesmal soll ein Wohngebäude kommen. 200 Einheiten, auch 42 Sozialwohnungen. Die Verdichtung von Wohnraum ist angesichts der Wohnungskrise in L.A. ein Dauerthema. Die Menschen aus dem Flower Drive müssen dafür aber gehen. Ob sie in ein paar Jahren wiederkommen können, ist fraglich.
2: Wenn wir hier weg müssen, gibt es keine andere Möglichkeit für uns, als auf der Straße zu leben. Ich sehe keine Möglichkeit, wie ich als Rentnerin an mehr Geld kommen sollte, um eine höhere Miete zu zahlen.
0: Die Kommunikation mit Ventus soll jetzt nur noch über die Mieterinitiative laufen, die Ines gegründet hat.
2: Sie versuchen, die Leute zu überzeugen, indem sie sagen, wenn sie jetzt nicht direkt unterschreiben, bekommen sie am Ende weniger Geld.
0: Die Ventus Group wollte sich auf Anfrage nicht äußern. Genauso wie der Stadtrat des Viertels. Fakt ist, was das Unternehmen macht, ist rechtens in Kalifornien. Der sogenannte Ellis Act erlaubt es Vermietern, Mietverhältnisse zu beenden, wenn die Gebäude komplett abgerissen und neu gebaut werden. Was im Flower Drive passiert. Ines und ihre Nachbarn werden trotzdem weiterkämpfen. Sie wollen bleiben.
4: You're going to have to fight us. You're going to have to go force us to get out. We're not getting out.
5: Schon jetzt gibt's Proteste gegen die Olympischen Spiele in Los Angeles 2028. Einige Anwohner werden jetzt verdrängt aus ihren Häusern, weil dort neu gebaut wird. Aus Los Angeles unsere Korrespondentin Lea Wieser. Franz Kafka steht bei vielen von uns im Regal. Also nicht er selbst, das wäre ein bisschen schwierig, sondern seine Bücher. Literaturfachleute beschäftigen sich mit dem Autor aus Tschechien bis heute. Eines der größten Geheimnisse rund um sein Leben ist seine erste Liebe. Denn dass es eine Frau gab, das wissen wir heute. Wer sie war, das ist aber auch für echte Kafka-Kenner ein Rätsel. Ein Filmemacher will da jetzt eine sensationelle Entdeckung gemacht haben. Unsere Korrespondentin Marianne Allweis hat sich auf Spurensuche begeben.
6: Franz Kafka war Anfang 20 und noch nicht weltbekannt, als er seine Sommerfrische in Zugmantel im Altvatergebirge genoss und seine erste Liebe. Im heutigen Slate Hory im Nordosten von Tschechien erinnert kaum etwas an diese Besuche im frühen 20. Jahrhundert und kaum jemand hier weiß davon. Das Highlight des Stadtmuseums ist eine Folterkammer für vermeintliche Hexen. Außerdem wird an den Goldbergbau erinnert. Zu Kafkas Zeiten waren die Goldenen Berge, wie der Ort im Tschechischen heißt, deutsch geprägt. Nach der deutschen Besetzung und den Nazi-Verbrechen war durch die Vertreibung der Sudetendeutschen vieles in Vergessenheit geraten. Es muss eine relativ unbeschwerte Zeit für Kafka gewesen sein. Der jüdische Kaufmannssohn aus Prag stand unmittelbar vor dem Abschluss seines Jurastudiums. In die Wasserheilanstalt von Dr. Ludwig Schweinburg im bekannten Kurort Zugmantel führte ihn noch nicht die spätere Tuberkulose, sondern

0: an eher der Zeitgeist und die Modekrankheit Neurasthenie, also Nervenschwäche, erklärt die aktuelle Direktorin des Sanatoriums Alexandra Plevatschowa. Franz Kafka hat sich hier im Sommer 1905 und 1906 erholt. Er kehrte deshalb zurück, weil er sich verliebt hatte. Über die Herkunft der Frau ist leider nichts bekannt. Wahrscheinlich stammte sie aber aus der Gegend und wir wissen, dass sie älter war. Für Kafka war diese Liebschaft prägend. Rund 10 Jahre und schwierige On-and-Off-Beziehungen später notiert er in sein Tagebuch: Ich war noch niemals außer in Zuckmantel mit einer Frau vertraut, dann noch mit der Schweizerin in Riva. Die erste war eine Frau, ich unwissend. Die zweite ein Kind, ich ganz und gar verwirrt. Ivan Fila will mehr herausgefunden haben. Der bekannte Prager Filmemacher und Fotograf hat in Deutschland und den USA gelebt. In Tschechien arbeitete er zu Corona-Zeiten an einem poetischen Bildband über Zlaté Hory. Darin beschreibt er eine Begegnung mit einer Frau in einem roten Rennwagen.
1: Sie sagte mir, Sie schreiben über Kafka, Sie schreiben an einem Buch. Ja, und dann hat sie mir erzählt über die Tagebücher von der Freundin ihrer Urgroßmutter. Für sie eine aufregende Geschichte, weil sie verheiratet war. Es war ein großes Geheimnis. Dann hat sie mich 2-mal eingeladen. Ich durfte nur lesen, aber nichts fotografieren, nichts veröffentlichen. Ich war unglaublich sauer auf die Frau.
0: Die Unbekannte habe keinen Ruhm und kein Geld für eine Veröffentlichung gewollt. Das sei nicht im Sinne Kafkas und der Geliebten gewesen. Auf jeden Fall soll Franz Kafka in Zlaté Hory wieder sichtbar werden. Durch einen Kafka-Gedenkweg vom Bahnhof zum Park vor dem Sanatorium. Vielleicht zieht das weitere Kafka-Fans und Forscher ins Altvatergebirge, um die letzten Rätsel in dessen Biografie endgültig zu entschlüsseln. Spazieren war Kafka dort nachweislich ausgiebig. Nur mit wem bleibt weiter offen.
2: Das Geheimnis um Franz Kafkas erste Liebe gibt offenbar heute auch noch genügend Stoff her für einen Film. Aus Prag unsere Korrespondentin Marianne Allweis.
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9: 11.30 Uhr. Finanzsorgen von Eltern werden laut Studie größer. Bundesregierung gibt Entwarnung bei Pflegekassen. BVB startet in DFB-Pokal. Das Wetter mal Sonne, mal Wolken, einzelne Schauer, 19 bis 25 Grad heute. Mein Name ist Theresia Tautz. Heizen, Kleidung und Essen. Viele Eltern machen sich Sorgen, dass sie sich das in den kommenden 12 Monaten nicht mehr leisten können. Das zeigt eine Forsa-Umfrage für die Lobbyorganisation Save the Children. Aus der Nachrichtenredaktion Marco Schleicher.
10: Gut ein Viertel der Väter und Mütter machen sich Sorgen, nicht mehr genug Geld für die Grundbedürfnisse zu haben. Das sind etwas mehr als noch im September letztes Jahr. Und 21% der Befragten sagen, neue Möbel, Ausflüge, ins Restaurant essen gehen, Urlaub oder Hobbys der Kinder – das alles ist nicht drin. Save the Children sieht diesen Trend mit Sorge. Alltägliche Ausgaben wie gesunde Ernährung oder Kleidung sorgen bei Familien für Stress. Die Politik müsse gegensteuern.
9: Die Pflegeversicherung steht schon länger finanziell unter Druck. Die Pflegebeauftragte der Bundesregierung Staffler hat Befürchtungen vor einer Pleite der Pflegekassen aber zurückgewiesen. ARD-Korrespondentin Anne-Katrin Mellmann.
11: Zwar reichten die Einnahmen nach Berechnungen des Spitzenverbands der gesetzlichen Kranken- und Pflegekassen GKV ab Oktober voraussichtlich nicht mehr aus, um alle Leistungen zu finanzieren. Die Kassen würden aber nicht zahlungsunfähig, sagte Staffler dem Bayerischen Rundfunk. Bundesdarlehen könnten die Zeit bis zum Start der geplanten Pflegereform Anfang kommenden Jahres überbrücken. Der GKV-Spitzenverband erwartet für dieses Jahr ein Defizit von rund 4,4 Milliarden Euro, für 2027 weitere 10 Milliarden.
9: Frauen sind in den Länderparlamenten in Deutschland weiter unterrepräsentiert. Wie das Statistische Bundesamt mitteilte, ist weiterhin ein Drittel der Abgeordneten weiblich. Dieser Wert hat sich kaum geändert seit 2008, als die Quote zum ersten Mal offiziell erfasst wurde. Zwischen den Bundesländern gibt es dabei deutliche Unterschiede. Am niedrigsten ist der Frauenanteil unter den Abgeordneten in Bayern. In Hamburg dagegen sitzen fast genauso viele Frauen wie Männer im Länderparlament. Hessen liegt knapp unter dem bundesweiten Durchschnitt mit 31,6% weiblichen Abgeordneten. Das ist Platz 10 im Ländervergleich. Griechenland rüstet auf. Das Land will ein israelisches Luftabwehrsystem kaufen, um sich vor Drohnen und Raketen zu schützen. Aus Athen, Astrid Halder.
6: Das Projekt trägt den Namen Achillesschild und soll rund 3 Milliarden Euro kosten. In den nächsten 3 Jahren soll das Projekt vollständig umgesetzt sein. Laut israelischer Regierung ist es eines der größten Rüstungsexportabkommen in der Geschichte Israels. Griechenland und Israel haben ihre Zusammenarbeit im Militär- und Rüstungsbereich in den vergangenen Jahren deutlich ausgebaut. Hintergrund sind unter anderem die angespannten Beziehungen beider Länder zur Türkei.
9: Das Leseland Hessen startet heute wieder, das größte Literaturfestival des Landes. Bis zum 1. November gibt es dabei mehr als 200 Lesungen in 52 Städten und Gemeinden. HR-Reporter Christoph Schäffer.
7: Mit dabei sind viele Autorinnen und Autoren, die mit ihren aktuellen Romanen auch auf der Longlist zum Deutschen Buchpreis stehen. Darunter 2 hessische Newcomerinnen. Miriam Karbe aus Frankfurt stellt ihren Roman Unerwünschte Töchter vor. Levi Liao aus Kassel präsentiert ihr Debüt Glaszeit. Mit Eva Menasse, Judith Herrmann oder Ingo Schulze sind auch etablierte Autorinnen und Autoren dabei. Auch Kinderbuchlesungen an Schulen sind geplant.
9: Im DFB-Pokal steht am Abend auch für Fußball-Bundesligist Dortmund die erste Runde an. Der BVB ist zu Gast beim Hamburg-Eimsbütteler Ballspielclub aus der 5. Liga. Anstoß ist um 20.45 Uhr. ARD-Sportreporter Uli Schäfer.
12: Für den HEBC ist es das größte Spiel seiner Geschichte. Für Niko Kovac und seinen BVB ist es nur eine Pflichtaufgabe. Das Spiel wird im Volksparkstadion des Hamburger Sportvereins ausgetragen vor mehr als 40.000 Zuschauern. Für Borussia Dortmund zählt nur das Weiterkommen und dass sich kein weiterer Spieler verletzt. Der Kreuzbandriss von Yannis Konstantelias im Spiel gegen den HSV war für alle beim BVB ein Schock.
9: Das waren die Nachrichten. Das Wetter. Sonne und Wolken heute, dabei meist trocken. Im Norden kann es ab und zu Schauer geben. Die Höchstwerte liegen heute zwischen 19 und 25 Grad. In der kommenden Nacht meist trocken, es kühlt ab auf 13 bis 9 Grad. Morgen gibt's mal Sonne, mal Wolken bei ähnlichen Temperaturen wie heute. Die weiteren Aussichten. Am Donnerstag vom Norden bis in die Mitte viele Wolken, aber oft trocken. Im Süden sonniger bis 26 Grad. Und am Freitag im Norden etwas Regen, im Süden oft sonnig bis 31 Grad. Die Zeit 11.35 Uhr.
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9: Vorsicht auf der A3 Köln Richtung Frankfurt. Zwischen Niedernhausen und Wiesbadener Kreuz liegt ein Spanngurt auf der Fahrbahn. Vorsicht auch auf der A5 Frankfurt Richtung Darmstadt. Zwischen Frankfurt Niederrad und Frankfurt Flughafen Nord liegt ein großer Kanister auf dem mittleren Fahrstreifen. Vorsicht nochmal auf der B49 Limburg Richtung Gießen. Zwischen Weilburg und Löhnberg liegen Reifenteile auf der Fahrbahn und es steht ein defekter LKW auf dem rechten Fahrstreifen. A3 Frankfurt Richtung Köln zwischen Bad Camberg und Limburg Süd. 2 Kilometer Stau nach einem Unfall auf dem rechten Fahrstreifen. Und A67 noch Darmstadt Richtung Mannheim zwischen Funkstadt und Gernsheim. 2 Kilometer stockender Verkehr wegen Grünpflegearbeiten auf dem rechten Fahrstreifen.
2: Vielen Dank.
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2: Einen schönen Dienstag. Die Menschen in Norwegen vermissen ihren König Harald V., der ist am vergangenen Freitag gestorben, im Alter von 89 Jahren, nach langer Krankheit. Heute nun wird in der Hauptstadt Oslo der neue König Håkon offiziell seinen Eid ablegen. Da werden neben der Königsfamilie auch viele andere Gäste erwartet aus dem In- und Ausland. Es wird dann allerdings weniger prunkvoll zugehen als bei manch anderen Königshäusern, sagt unser Korrespondent Arne Bartram.
13: Håkon ist zwar offiziell König geworden in dem Moment, als sein Vater gestorben ist, aber er muss eben jetzt noch diesen Eid auf das Grundgesetz ablegen. Und das ist ganz typisch skandinavisch, eine sehr einfache, schlichte Zeremonie im Parlament in Oslo. Unterstützt wird er dabei von seiner Frau, Königin Mette Marit, und auch von seiner Tochter, der neuen Kronprinzessin Ingrid Alexandra, gerade mal 22 Jahre alt und die erste weibliche Thronfolgerin in Norwegen seit mehreren Jahrhunderten. Auch sie wird später schriftlich einen Eid ablegen, denn sie wird ihren Vater in Zukunft vertreten als Staatsoberhaupt, wenn der mal zum Beispiel krank ist.

0: Norwegen hat auch offiziell eine nationale Trauerzeit ausgerufen. Gleichzeitig wird aber die Nachfolge geregelt. Das läuft also parallel. Der neue König hat sich schon am Samstag das erste Mal an sein Volk gewandt. Nach dem Motto, jetzt sei er eben an der Reihe. Wie genau er das Amt ausfüllen wird, da sind viele in Norwegen aber ein bisschen skeptisch.
1: Herr Håkon hat zwar den Thron von seinem Vater geerbt, aber jetzt nicht unbedingt auch das gesamte Vertrauen der Norweger, denn sein Vater war ja wirklich extrem beliebt und diesen Status, den muss er sich erst erarbeiten. Er hat es schon jetzt versucht mit so einer ersten Rede, einer Gedenkrede, in der er an seinen Vater erinnert hat, was der eben für ein toller König für das Land war, aber auch für ein toller Vater. Und da hat er sich so ein bisschen gezeigt, auf der einen Seite sehr menschlich, sehr nahbar, auf der anderen Seite aber eben doch durchaus auch als Staatsmann. Und ich glaube, diese Kombination, die auch sein Vater übrigens ausgemacht hat, die wird er versuchen, auch für sich zu beanspruchen und zu zeigen den Menschen, dass er eben beides kann, ein moderner, nahbarer König, aber eben auch ein Staatsoberhaupt, das man respektieren kann.
0: Vom Königshaus in Norwegen hat es allerdings gerade in der letzten Zeit immer wieder negative Schlagzeilen gegeben. Unter anderem war Håkons Frau Mette-Marit mit ihren Skandalen und Krankheiten immer wieder ein Thema.
1: Ja, das war jetzt tatsächlich ein extrem schwieriges Jahr für das gesamte Königshaus, für Mette-Marit insbesondere natürlich. Erstmal gab es den Prozess gegen ihren ältesten Sohn Marius, unter anderem wegen Vergewaltigungsvorwürfen. Und dann ist er auch noch in erster Instanz schuldig gesprochen worden. Dann natürlich der Skandal mit ihrer Freundschaft zum US-Sexualstraftäter Jeffrey Epstein. Das ist jetzt aber, würde ich sagen, in letzter Zeit so ein bisschen in den Hintergrund geraten durch eben ihre Lungentransplantation vor knapp 2 Monaten und eben jetzt auch durch diesen Thronwechsel, der sie jetzt nochmal in eine ganz neue Rolle bringt und auch von ihr mehr abverlangt. Ganz erfüllen wird sie diese Rolle als Königin erstmal nicht können, weil sie sich eben immer noch von ihrer Lungentransplantation erholt und sie sich auch noch schonen muss. Denn so kurz nach einer Transplantation ist natürlich auch noch eine Infektionsgefahr da. Und deswegen wird sie jetzt nicht das volle Programm einer Königin absolvieren können erstmal.
0: Also ein König, der sich das Vertrauen erst erarbeiten muss. Und eine Königin mit Skandalen, bei der manche sagen, die sei gar nicht fit genug für diesen Job. Da könnte man vermuten, die Monarchie an sich stehe zur Debatte in Norwegen.
1: Der Rückhalt für die Monarchie in Norwegen ist immer noch ziemlich groß. Also ja, die Skandale der letzten Monate haben das Vertrauen schon erschüttert. Das hat sich auch in Umfragen gezeigt. Aber viele sehen Håkon eben vor allem als Sohn seines extrem beliebten Vaters. Sie wissen, dass er seinen Vater schon häufiger vertreten hat in den letzten Jahren, dass er weiß, was er tut. Und deswegen, denke ich, wollen sie ihm eine Chance geben, sich das Vertrauen der Menschen zu erarbeiten. Und ich glaube, vor allem in so Krisenzeiten, die wir im Moment haben, da sehen viele Norweger das als was Gutes, dass man so eine traditionsreiche Institution hat, wie eben das Königshaus, wo es zwar einen Wechsel gibt, aber man eben an einer gewissen, lange eingeübten Tradition festhalten kann. Das hat irgendwie auch was Verbindendes, was Beruhigendes.
0: Unser Korrespondent Arne Bartram aus Oslo. Übrigens, gekrönt wird der neue König Håkon nicht heute. Dieses Ritual hat Norwegen schon vor mehr als 100 Jahren abgeschafft. Es gibt aber diesen offiziellen Amtseid und den wird der Neue dann am Nachmittag ablegen vor dem Parlament in Oslo.
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0: 11.41 Uhr haben wir's. Das Leben in New York war schon immer relativ teuer. Es ist nun mal eine der angesagten Städte in den USA. Nach dem Motto, if I will make it there, I will make it anywhere. Können wir schon fast mitsingen. Seit einer Weile gehen die Preise in der Stadt aber dermaßen nach oben, dass selbst die Leute Schwierigkeiten bekommen, die schon länger dort leben. Da fällt dann auch mal ein Essen aus oder ein Kaffee im Restaurant. Selbst beim Einkaufen wird ständig mitgerechnet im Kopf, was das jetzt schon wieder kostet.
3: Eine Zahnpasta gibt's ab 5,50 Dollar, eine Packung Toastbrot kostet 5 Dollar, ein Croissant für 6 Dollar, ein Sandwich, wenn's günstig ist, kostet 14 Dollar. Bei den Preisen in den USA müssen viele tief durchatmen und vor allem rechnen. Shay Dunlop ist 26 und guckt, dass sie Geld spart, wo sie kann.
2: Ich gehe weniger ins Restaurant und wenn ich rausgehe, bestelle ich das billigste Bier, das es gibt. So kann ich noch mit meinen Freunden rausgehen und muss es nicht zu heftig bezahlen.
3: Sie wohnt mit ihrem Freund in einer günstigen Zwei-Zimmer-Wohnung in Inwood im äußersten Norden von Manhattan. Die Miete kostet beide kalt $2,000. Damit kommt sie günstig weg und nimmt auch eine Dreiviertelstunde Fahrt mit der U-Bahn zur Arbeit bei einem Verlag in Kauf. Fürs Mittagessen bringt sie sich immer von zu Hause was mit. Die Lebensmittelpreise sind in den letzten Monaten so stark gestiegen, dass Shay es spürt. Deshalb kommen einige Dinge für sie nicht mehr in Frage.
2: Wenn mich jemand fragt, ob ich in einen Club mitkomme, der Eintritt nimmt, das würde ich absagen. $30-40 Eintritt, da würde ich Nein sagen.
3: Die 26-Jährige verdient $55,000 im Jahr. Davon gehen noch Steuern ab. Außerdem zahlt sie ihren Studienkredit ab. Deshalb sind Househangs immer öfter ihre Alternative. Sie trifft sich mit Freunden zu Hause. Das ist billiger.
2: Ist vielleicht nicht so glamourös wie auszugehen, aber wir zahlen alle so viel für unsere Miete, dass wir die Wohnung auch gut nutzen sollten.
3: Und dann essen und quatschen sie. Zusammen werden Filme geguckt und am Ende des Abends ist die Rechnung für alle vertretbar.
2: Wir haben letztens einen Spieleabend gemacht. Ich habe für $20 Nachos gekauft, die 4 Leute satt gemacht haben. Jemand anders hat was zu trinken mitgebracht. Es ist billiger, als ins Restaurant zu gehen.
3: Auswärts essen gehen wird zum Luxus. Die Rechnung beispielsweise für ein einfaches Frühstück für 3 Leute liegt schnell bei $80-100. Das muss man sich leisten können. Immer mehr Leute kommen finanziell ans Limit. Sarika ist Architektin. Sie rechnet vor, wie sehr sich die Preise in den letzten Jahren verändert haben.
2: Vor ein paar Jahren habe ich noch einen Kaffee und ein Croissant für $3 bekommen. Jetzt kostet das $9.
3: Für ein Kinoticket wird man zwischen $15 und $25 los. Dazu Popcorn für $10 und ein Getränk für $5. Da kommt was zusammen. Für Shay ist Kino inzwischen was Besonderes.
2: Ich würde mehr ins Kino gehen, wenn es nicht so teuer wäre. Ich gucke vielleicht 3 Filme im Jahr im Kino. Ich warte, bis ich die Filme zu Hause gucken kann.
3: Zusammen mit ihren Freunden sucht sie auch gezielt nach Galerieeröffnungen, umsonst Events in Parks oder neuen Läden, die zum Probieren beispielsweise Eis ausgeben. Shay und ihre Freunde werden erfinderisch. Ganz einfach, weil das Leben immer teurer wird.
0: Lieber zu Hause feiern statt im Restaurant oder im Club. So versuchen die Menschen in New York irgendwie Geld zu sparen, denn das Leben dort ist verdammt teuer geworden, sagt unsere Korrespondentin Martina Butler.
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0: Und dann bleiben wir doch thematisch in den Vereinigten Staaten. Wenn Donald Trump etwas beschließen will, das aus seiner Sicht geradezu großartig ist, dann greift er auch als Präsident gerne mal zurück auf einen Begriff aus der Wirtschaft. Er macht dann gerne Deals. Und so ist das auch jetzt bei dieser Vereinbarung mit Venezuela. Etwa ein Fünftel der Erdölvorkommen des Landes sollen demnächst den Vereinigten Staaten gehören. Wie lange das gilt, dazu gibt es aber unterschiedliche Informationen. Die Übergangsregierung in Venezuela sagt, dieser Deal wird 25 Jahre lang gelten. Aus den USA aber heißt es nein, das sind dann doch 100 Jahre. Wie auch immer, die Vorteile für die Vereinigten Staaten liegen auf der Hand. Die Ölreserven des Landes wären von jetzt auf gleich doppelt so groß wie bislang. Venezuelas Übergangspräsidentin Delcy Rodriguez wiederum verspricht ihrer Bevölkerung mehr Arbeitsplätze, mehr Investitionen, auch mehr Geld für den Staat. Unsere Korrespondentin Jenny Barker haben wir gefragt, wie realistisch ist das denn alles?
5: Ja, insgesamt verspricht Delcy Rodriguez, dass es durch den Deal 204 Milliarden US-Dollar Steuereinnahmen für Venezuela und außerdem Investitionen in Höhe von 100 Milliarden US-Dollar geben werde. Allerdings, viele Details dieses Abkommens, die sind noch völlig unklar, intransparent. Also ein Dokument wurde weder von der US noch von der venezolanischen Regierung veröffentlicht. Und beide Regierungen widersprechen sich auch bei den Informationen. Also US-Präsident Donald Trump spricht davon, dass die Ölfelder 100 Jahre unter US-Kontrolle sind. Delcy Rodriguez spricht von 25 Jahren. Und zudem nennt Delcy Rodriguez klar, wie viel Gewinn an Venezuela geht, während sich Trump bedeckt hält. Also, ob es deshalb mehr Wohlstand in Venezuela geben wird, das kann man noch gar nicht konkret sagen. Ich habe mit einem venezolanischen Wirtschaftsexperten gesprochen, Manuel Sutterland, und der hat am Wohlstandsversprechen großen Zweifel, denn das habe die Vergangenheit gezeigt zwischen 1999, als Hugo Chavez an die Macht kam, bis 2015, da hatte die Regierung 5-mal so viele Einnahmen durch das Öl und dennoch hat die Bevölkerung 2015, 2016 die schwerste Krise ihrer Geschichte durchgemacht. Das Geld, das sei damals abgeflossen, das wurde gestohlen, entwendet, ist verschwunden und heute leben 70% der Menschen in Armut und das verheerende Doppelerdbeben Ende Juni, das hat die Lage nochmal drastisch verschlechtert.
0: Das ist also die Gesamtgemengelage. Wie schauen denn jetzt die Menschen in Venezuela auf diese Vereinbarung mit den USA?
5: Ja, die meisten, die sind sehr skeptisch, genau wegen dieser Erfahrung der Vergangenheit, dass das Geld einfach nie bei ihnen ankam. Und dennoch liegt ein Funken Hoffnung bei dem Versprechen, dass endlich wieder Geld ins Land kommt und sie davon doch profitieren könnten. Durch die Erdbeben sind Zehntausende Menschen obdachlos geworden. Schulen, Krankenhäuser, die ganze Infrastruktur, die vorher schon marode war, die ist jetzt in einem noch desolateren Zustand. Laut UN sind 1,8 Millionen Menschen in Venezuela unmittelbar auf Erdbebennothilfen angewiesen. Und die Bevölkerung klammert sich an die Idee, dass wie vor Jahrzehnten das Öl wieder einen großen Boom bringt. Aber da ist auch das Misstrauen, dass wie in der Vergangenheit mögliche Gewinne nur bei der korrupten Elite bleiben und sie nicht davon profitieren. Insgesamt muss man sagen, dass die Beliebtheit der Regierung seit den Erdbeben auf einem historischen Tiefstand ist. Also die war schon vorher nicht besonders beliebt. Aber die Bevölkerung ist jetzt sehr wütend, dass Korruption und Vetternwirtschaft zu Baupfusch geführt haben. Und außerdem hat das Regime beim Katastrophenmanagement völlig versagt. Der Öldeal mit den USA, bei dem man ja aktuell noch gar nicht sagen kann, was für wirtschaftliche Vorteile er bringt, der ist deshalb für die Experten, mit denen ich gesprochen habe, eher eine politische Strategie, die einerseits Trump bei seinen schlechten Umfragewerten helfen könnte, mehr und günstiges Öl, also für die USA, aber Desi Rodriguez politisch auch in die Karten spielen könnte.
0: Dann schauen wir nochmal auf die Politik. Was erhoffen sich auf der einen Seite die Übergangsregierung und vor allem die Präsidentin Delcy Rodriguez von diesem Deal?
5: Sie hofft auf eine Stabilisierung ihres wackeligen Status als Übergangspräsidentin. Stabilisierung nach innen und nach außen. Also nach innen sollte es wirklich irgendwann freie Wahlen geben, wie es sich die meisten Venezolaner wünschen und die USA nach ihrer Festnahme des Langzeitmachthabers Maduro auch für die Zukunft versprochen hatten, hätte sie aktuell keine guten Chancen. Sollte sich das Land aber wirtschaftlich erholen, könnte sie die Gunst der Venezolaner erhalten, die sich gerade vor allem endlich einen wirtschaftlichen Aufschwung wünschen. Nach außen spielt sie damit auf Zeit. Sie ist gezwungen, mit Donald Trump und US-Außenminister Marco Rubio alles zu vereinbaren, was die wollen. Und sie braucht das Wohlwollen Washingtons, um sich an der Macht zu halten. Faktisch handelt es sich bei Venezuela gerade um ein US-Protektorat. Also die US-Regierung verhält sich wie ein Vormund. Und Desi Rodriguez stimmt also einem solchen Deal zu, im Wissen, dass die Umsetzung des Abkommens Jahre dauern wird. Solange kann sie an der Macht bleiben und warten, bis die US-Regierung, also bis Donald Trump, abtritt. Sie hofft, dass die Demokraten in den USA gewinnen und in 2 Jahren dann der Druck auf Venezuela, auch der Fokus auf das Regime abnimmt und sie ihre Macht wieder ausbauen kann.
0: Die USA haben vereinbart, dass sie ein Fünftel der Erdölreserven von Venezuela bekommen. Was das auf der anderen Seite für Venezuela bedeutet, das haben wir von unserer Korrespondentin Jenny Barke gehört.
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0: 11.51 Uhr haben wir es. Wenn Sie schon mal was von der Rüstungsfirma Covenant gehört haben, dann kennen Sie sich wahrscheinlich sehr gut aus in diesem Bereich. Jetzt aber sorgt das Unternehmen auch außerhalb von Expertenrunden für gewisse Schlagzeilen. Und zwar, weil es in Leipzig möglicherweise eine Fabrik bauen wird für die Produktion von Mittelstreckenraketen. Dieses Startup kommt aus dem Silicon Valley in den USA und es steht für eine neue Strategie in der Rüstungsproduktion. Im Hintergrund geht es da auch um die modernen Technologiekonzerne in den USA und um den Milliardär Peter Thiel. Der muss sich immer wieder Kritik anhören für sein Geschäftsgebaren. Arndt Henze erklärt, was es mit dieser Firma auf sich hat.
6: Mit einem schwerfälligen Rüstungskonzern verbindet das erst 2024 gegründete US-israelische Unternehmen Covenant nur wenig. Nicht einmal 2 Jahre brauchte das Start-up, um eine Mittelstreckenwaffe zu entwickeln, die schon im kommenden Jahr in die Massenproduktion gehen soll. Anthem, also Hymne heißt die Rakete, die deutlich billiger als konkurrierende Systeme sein soll. Vor allem aber, diese Waffen sollen ständig technisch weiterentwickelt werden. Damit steht das Unternehmen für die Strategie, mit der das Silicon Valley die Waffenindustrie revolutionieren will. Allen voran der umstrittene Tech-Milliardär Peter Thiel, der zu den Hauptfinanziers von Covenant gehört. Firmenchef Michael Kaufmann war vor seinem Wechsel zu dem Rüstungs-Startup als Investor bei Thiel Capital tätig. Noch fehlt jede Bestätigung, dass die Anthem-Rakete tatsächlich in Sachsen gebaut werden soll. Für die Rüstungspläne der Bundesregierung würde das aber Sinn machen. Denn die hatte bis zum Frühjahr auf die Stationierung amerikanischer Tomahawk-Marschflugkörper gehofft, bis US-Präsident Trump dem ein Ende setzte. Neben politischen Verstimmungen spielte dabei auch der Irankrieg eine Rolle. US-Rüstungskonzerne kommen kaum hinterher, die eigenen Bestände der US-Armee aufzufüllen. Umso mehr setzen die Startups aus dem Silicon Valley auf den europäischen Markt. Schon im Juni meldete das US-Magazin Politico, dass Deutschland als Beobachter für einen geplanten Test der Anthem-Rakete in Israel eingeladen war. Ein solcher Test fand dann aber wohl erst Anfang August in Marokko statt, auf einem Gelände, das die marokkanische und die US-Armee dort gemeinsam betreiben. Ob die Auswertung der Tests schon die Serienreife bestätigt hat, geht aus den spärlichen Meldungen nicht hervor. Sollte die Raketenfirma tatsächlich nach Sachsen kommen, würde das Silicon Valley einen wichtigen Fuß auf den europäischen Rüstungsmarkt setzen. Für Deutschland wäre das ein Weg aus der Abhängigkeit von der US-Regierung, aber möglicherweise schon ein erster Schritt in eine neue Abhängigkeit.
0: In Leipzig wird vielleicht demnächst die Firma Covenant eine Fabrik aufbauen, um dann Mittelstreckenraketen herzustellen. Arndt Henze hat die Hintergründe erläutert und auch erklärt, wer eigentlich hinter diesem Unternehmen steckt. 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Wann waren Sie denn das letzte Mal bei einer Vorsorgeuntersuchung? Viele Leute in Deutschland machen das nicht regelmäßig genug. Im Foyer der Frankfurter Uniklinik steht deswegen schon länger eine kleine Kabine, ungefähr so groß wie eine Telefonzelle. Gruß an alle, die noch wissen, wie groß so ein Ding war. Dieser Kasten nennt sich E-Heart Cube, also auf Deutsch elektrischer Herzwürfel. Und das soll uns sagen, darin können Sie selbstständig Blutdruck messen, die Sauerstoffsättigung im Blut und weitere Daten erfassen. Nach etwa einem Jahr im Einsatz zieht die Uniklinik jetzt eine positive Bilanz. Unsere Reporterin Andrea Geißler hat sich in diesen Medizinautomaten gewagt.
7: Tür auf, reinsetzen, Sprache auswählen und schon geht's los mit einem kleinen Fragebogen. Größe, Alter, aktuelles Wohlbefinden. Das Gewicht misst eine kleine Waage auf dem Boden der Kabine. Marina kommt spontan vorbei.
8: Ich arbeite hier auf dem Gelände, wollte es einfach mal ausprobieren.
7: Sie folgt den Anweisungen auf dem Bildschirm, schiebt den Mittelfinger in einen Sensor, um die Sauerstoffsättigung des Bluts zu messen und macht ein EKG.
8: Dafür drückt man beide Handflächen auf zwei Metallplatten, die direkt vor einem sind.
9: Die Messung dauert ca. 30 Sekunden und man kann eigentlich in Echtzeit die Pulsfrequenz schon mal beobachten.
7: Manches sieht ein wenig anders aus, als man es von einem üblichen Besuch in der Praxis gewohnt ist.
9: Als nächstes wird der Blutdruck gemessen und dafür führt man den linken Arm in ein Blutdruckmessgerät. Das sieht aus wie eine Röhre.
7: Nach 5 bis 10 Minuten bekommt Marina ihre Messwerte ausgedruckt im Kassenzettelformat und eine Info, ob sie damit im grünen Bereich ist. Bei auffälligen Werten können Nutzende über den aufgedruckten QR-Code am Schluss auch gleich einen Termin in der Kardiologie der Uniklinik vereinbaren. Mehr als 8.500 Menschen haben das erste Testgerät dieser Art seit seiner Einführung im Mai 2025 bereits genutzt und dabei nicht nur wichtige Messwerte für sich erhoben, sondern auch für die Wissenschaft. Denn der Forschung stehen oft nur Daten von bereits erkrankten Personen zur Verfügung. Repräsentative Daten aus dem Bevölkerungsdurchschnitt sind normalerweise schwer zu bekommen. Beim E-Heart Cube ist die Verteilung der Teilnehmenden dagegen bemerkenswert ausgewogen. Projektleiterin Maria Zisiopoulou.
10: Der Durchschnitt zeigt, was für die Datenanalyse sehr relevant ist, dass wir sowohl eine männliche Kohorte haben, als auch eine weibliche Kohorte. 50-50 ist ungefähr die Verteilung.
7: Das heißt, dieser spielerische Gesundheitscheck-up wird gerade auch von Männern genutzt, die doch eigentlich als Vorsorgemuffel gelten. Ungefähr 5% der Nutzenden konnten durch die Diagnostik to go bisher tatsächlich geholfen werden. Präventionsmedizinerin Julia Brandz.
11: Davon waren nicht alle Fälle schwerwiegend, aber auch da haben wir Patienten gefunden, zum Beispiel mit hochgradiger Herzklappenundichtigkeit. Wir haben Patienten gefunden, die Gefäßverkalkungen in den Herzkranzgefäßen, die dann auch tatsächlich zum Herzkatheter mussten und wo wir wirklich sagen können, da haben wir zum Beispiel einen Herzinfarkt verhindert, der sonst im Verlauf sicher früher oder später aufgetreten wäre.
7: Aus den erhobenen Daten lassen sich auch Schlüsse ziehen, welche Menschen sich von dem Medizinautomaten angesprochen fühlen und ihn gern nutzen. Denn langfristig soll das Gerät weitere sinnvolle Messwerte ermitteln können und an vielen Orten aufgestellt werden. Maria Tsisiopoulou.
10: Bürgerämter, überall dort, wo Menschen warten und ihre Zeit für ihre Gesundheit vielleicht auch einsetzen können. Und was für uns auch ganz wichtig ist, dass es evidenzbasiert ist und dass die Daten auch sicher sind und nicht die Daten irgendwo in einem Server landen.
7: Gerade in Zeiten des Ärztemangels bietet der Automat eine Chance, vorab und ohne Personal eine sogenannte Triage zu treffen. Eine Vorauswahl, wie dringend eine ärztliche Untersuchung geboten ist. Es ist also ein Modellprojekt, das Patienten und Gesundheitssystem gleichermaßen zugutekomme, so die beiden Ärztinnen.
0: So funktioniert der sogenannte eHeart Cube an der Uniklinik in Frankfurt. Dort können die Leute selbstständig zum Beispiel ihren Blutdruck messen und vieles mehr. Unsere Reporterin Andrea Geißler hat sich das angeschaut.
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In etwa einer Minute gibt's hier bei uns in HR Info die neuesten Nachrichten. Vorher haben wir noch Zeit für eine aktuelle Verkehrsmeldung. Betrifft die B42 Rüdesheim Richtung Wiesbaden. Zwischen Eltville-Kietricher Straße und Eltville-Martinstal ist die B42 nach einem Unfall gesperrt. Deswegen 1 Kilometer Stau. Die empfohlene Umleitung Richtung Wiesbaden über Eltville am Rhein und Niederwallow.

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1: 12 Uhr. Mieterbund sieht wachsende Belastung durch hohe Mieten. Handwerk warnt vor Abschaffung der Schulpflicht. Bundesregierung gibt Entwarnung bei Pflegekassen. Das Wetter, mal Sonne, mal Wolken, einzelne Schauer, 19 bis 25 Grad. Mein Name ist Theresia Tautz. Steigende Wohnkosten werden für viele Menschen immer mehr zum Problem, auch in den mittleren Einkommensgruppen. In einer Umfrage des Deutschen Mieterbunds haben 58% der Befragten angegeben, dass ihre Mieten zu hoch sind. Die Präsidentin des Mieterbunds, Weber Moritz, sagte, das habe tiefgreifende Folgen für den Alltag.
2: Von den Betroffenen konnte mehr als die Hälfte weniger Geld für Rücklagen oder für die Altersvorsorge zurücklegen. Fast jeder Zweite hat an Freizeiturlaub gespart. Jeder Vierte spart aufgrund gestiegener Wohnkosten mittlerweile an gesunden Lebensmitteln. Und 15%, das sagt unsere Umfrage, sparen an der eigenen Gesundheit, zum Beispiel bei Medikamenten oder beim Zahnersatz.
1: Scharfe Kritik kommt vom Mieterbund an der Kürzung des Wohngelds, die die Bundesregierung beschlossen hat. Die deutsche Handwerksbranche warnt vor einer Abschaffung der Schulpflicht. So wie es die AfD in Sachsen-Anhalt plant, sollte sie dort künftig regieren. Der Generalsekretär des Zentralverbands des deutschen Handwerks, Schwanicke, nannte die Schulpflicht in der Bild-Zeitung einen zentralen Pfeiler unserer gesellschaftlichen Daseinsvorsorge. Eine Abschaffung sei ein Frontalangriff auf die Zukunftschancen junger Menschen. Die AfD will statt der Schulpflicht künftig eine Wahlfreiheit zwischen Schul- und Heimunterricht zulassen. Den Plänen müsste der Landtag in Magdeburg allerdings mit einer Zweidrittelmehrheit zustimmen. Im Konflikt über die Sparpläne bei Volkswagen wirft die IG Metall-Konzernchef Blume schwere Fehler vor. Vor allem im Umgang mit der Belegschaft. Gewerkschaftschefin Benner sagte der Augsburger Allgemeinen, Blume stelle sich gegen Betriebsvereinbarungen. VW will mindestens 50.000 Jobs streichen und eventuell Werke schließen. Das will die IG Metall verhindern. Am Freitag berät der VW-Aufsichtsrat über die Sparpläne. Die Pflegeversicherung steht schon länger finanziell unter Druck. Die Pflegebeauftragte der Bundesregierung, Staffler, hat Befürchtungen vor einer Pleite der Pflegekassen aber zurückgewiesen. ARD-Korrespondentin Anne-Katrin Mellmann.
3: Zwar reichten die Einnahmen nach Berechnungen des Spitzenverbands der gesetzlichen Kranken- und Pflegekassen

0: In Gießen lädt das Friedensnetzwerk ab 17 Uhr zu einem antimilitaristischen Stadtrundgang ein. Erwartet werden bis zu 200 Teilnehmende. Bis 20 Uhr kann es deshalb in der östlichen Innenstadt zu Verkehrsbehinderungen kommen. In Marburg ruft das Antikriegsbündnis am Deserteurdenkmal ab 17 Uhr zur Kundgebung auf. Der Antikriegstag erinnert an den deutschen Überfall auf Polen am 1. September 1939.
1: Das waren die Nachrichten. Das Wetter. Sonne und Wolken heute, dabei meist trocken. Im Norden kann es ab und zu Schauer geben. Die Höchstwerte liegen zwischen 19 und 25 Grad. In der kommenden Nacht meist trocken, es kühlt ab auf 13 bis 9 Grad. Morgen gibt's mal Sonne, mal Wolken bei ähnlichen Temperaturen wie heute. Die weiteren Aussichten. Am Donnerstag vom Norden bis in die Mitte viele Wolken, aber oft trocken. Im Süden sonniger bis 26 Grad. Und am Freitag im Norden etwas Regen, im Süden oft sonnig bis 31 Grad. Die Zeit, es ist 12.04 Uhr.
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1: Vorsicht auf der A45 Aschaffenburg Richtung Gießen. Zwischen Florstadt und Wölfersheim liegt ein Anhängerspiegel für Pkw auf der Fahrbahn. Und die zweite Meldung, die wir noch haben, B42 Rüdesheim Richtung Wiesbaden. Zwischen Eltville-Kietricher Straße und Eltville-Martinstal. Nach einem Unfall ist die Straße da gesperrt, dadurch 1 Kilometer Stau. Die empfohlene Umleitung Richtung Wiesbaden über Eltville am Rhein und Niederwallow.
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3: Einen schönen guten Tag. Für viele junge Menschen beginnt heute ein komplett neues Kapitel. Das neue Ausbildungsjahr startet und damit der Einstieg ins Berufsleben. Eine aufregende und spannende Zeit, doch angesichts von mehr als 3 Millionen Arbeitslosen und einer sich durch künstliche Intelligenz rasant wandelnden Arbeitswelt machen sich auch junge Menschen Sorgen um ihre Zukunft. Wie es derzeit auf dem Arbeits- und Ausbildungsmarkt aussieht, hat die Bundesagentur für Arbeit ja im Blick. Andrea Nahles ist die Vorstandsvorsitzende und damit die Chefin. Mit ihr habe ich aus Termingründen vor der Sendung schon gesprochen. Frau Nahles, Sie verzichten 7% weniger betriebliche Ausbildungsstellen als im Vorjahr. Weniger Betriebe bilden also derzeit aus in Deutschland. Keine gute Ausgangslage zum Beispiel zum Beginn jetzt dieses Ausbildungsjahres? Oder gibt es trotz der Zahlen genug Azubi-Stellen für alle, die jetzt einen Beruf erlernen möchten?
4: Es ist immer noch Zeit, eine Ausbildungsstelle zu finden. Auch wenn wir jetzt offiziell den Start ins Ausbildungsjahr haben, haben wir immer noch 116.000 offene Ausbildungsstellen gemeldet. Und deswegen kann ich auch den jungen Leuten nur sagen, wenn Sie noch keine Chance hatten, gehen Sie ruhig mal zur Berufsberatung der Bundesagentur für Arbeit noch. Andererseits hat sich, und das ist ja kein Wunder nach 4 schwachen Wirtschaftsjahren, tatsächlich die konjunkturelle Schwäche jetzt auch auf dem Ausbildungsmarkt bemerkbar gemacht. Seit letztem Jahr haben wir mehr Bewerber und weniger gemeldete Ausbildungsstellen. Es ist also für junge Leute schwieriger geworden.
3: Woran liegt das denn, dass nicht jeder, der sich ausbilden lassen will, eine Stelle findet und dass nicht jede angebotene Stelle auch besetzt werden kann? Läuft da in der Vermittlung was falsch oder woran liegt das?
4: Es hat ganz banale Gründe. Zum Beispiel sind deutlich größere Zahl von offenen Stellen im Süden des Landes und diejenigen, die Ausbildungsplätze suchen, wohnen vielleicht hunderte Kilometer entfernt. Das ist gerade bei jungen Leuten dann gar nicht so einfach, diese Mobilität aufzubringen. Das ist einer der Gründe, das heißt also regionale Unterschiede, aber natürlich auch Berufswünsche. Viele junge Leute denken, wenn ich mich jetzt festlege, dann ist das eine Lebensentscheidung. Nie in dieser Arbeitswelt, die wir haben, ist es ohnehin wahrscheinlich, dass man nochmal sich neu ausrichten und qualifizieren muss. Das heißt, Grundlage aus meiner Erstausbildung ist super und hilft einem im ganzen Leben. Und das ist keine Entscheidung, die irreversibel dann ist.
3: Dann schauen wir mal auf die Arbeitgeber. Sind die mittlerweile zu anspruchsvoll? Die klagen ja oft über mangelnde Reife, fehlende Bildung etc. der Jugendlichen. Oder sind die angehenden Azubis dann auf der anderen Seite wiederum zu anspruchsvoll und haben unrealistische Vorstellungen von dem, was sie dann in der Arbeitswelt erwartet?
4: Also zunächst mal will ich nicht von den Arbeitgebern sprechen. Zum Beispiel im Handwerk, da gibt es immer noch mehr Chancen. Und die Ausbildungsabschlüsse sind beim Handwerk auch gestiegen, während sie im industriellen, verarbeitenden Bereich auch aufgrund der Wirtschaftsprobleme, die die haben, deutlich gesunken sind. Also da mache ich nochmal einen Unterschied. Generell kann ich den Arbeitgebern nur sagen, auch da gibt auch Leuten vielleicht, die ihr nicht im ersten Moment als perfekt seht, eine Chance. Auch die Bundesagentur für Arbeit kann helfen, wenn schwächere Auszubildende Probleme mit der Berufsschule bekommen. Haben wir zum Beispiel assistierte Ausbildung.

0: dann begleiten wir die. Also auch hier kann ich nur raten, vielleicht ein bisschen mit den Ansprüchen runterzugehen und die Unterstützung dann eben von uns in Anspruch zu nehmen. Das ist wirklich ein Instrument, diese assistierte Ausbildung, die wir machen, das viele Arbeitgeber auch noch gar nicht kennen. Deswegen bin ich froh, dass ich das hier so sagen darf bei Ihnen.
1: Nicht alle wollen ja eine Ausbildung machen. Die Zahl derjenigen, die direkt zum Beispiel nach der Schule Geld verdienen wollen, statt erstmal in die Lehre oder an die Uni zu gehen, steigt ja mittlerweile. Das ist allerdings angesichts der geringen Azubi-Löhne und hohen Studienkosten auch nachvollziehbar. Sie aber warnen davor, keinen Berufsabschluss zu machen. Warum? Warum halten Sie diesen Weg, den ich gerade zitiert habe, für problematisch?
0: Ja, ich sage ganz deutlich, das ist eine richtig dumme Entscheidung, wenn man das macht. Denn wir können aufgrund unserer Statistik sehen, dass diejenigen, die keinen Berufsabschluss haben, im Laufe ihres Lebens eine Wahrscheinlichkeit haben, von 21% arbeitslos zu werden. Diejenigen, die einen Berufsabschluss haben, von 3%. Also das ist für das gesamte Berufsleben eine wirklich wichtige Entscheidung. Spielt dabei gar keine Rolle, welche Ausbildung, sondern dass man eine hat. Und deswegen kann ich nur sagen, nicht auf schnelle Geld schielen. Die Ausbildungsvergütungen sind in den letzten 10 Jahren deutlich gestiegen. Man sollte wirklich diesen Weg gehen. Das ist mein dringender Appell an alle jungen Leute.
1: Ein sehr, sehr großes Thema in der Arbeitswelt ist ja derzeit die künstliche Intelligenz, also die KI. Auch junge Menschen, die jetzt eine Ausbildung beginnen, werden in ihrem Berufsleben mit der KI arbeiten. Gleichzeitig haben sie allerdings auch Angst davor, dass die KI ihre Jobs übernimmt und sie dann auch nicht mehr gebraucht werden. Welche Ausbildungsberufe werden denn durch KI langfristig weniger gebraucht und wo liefert die künstliche Intelligenz aus Ihrer Sicht auch Chancen für die Einsteiger?
0: Also grundsätzlich glaube ich, dass KI nicht automatisch ein Jobkiller ist, aber tatsächlich ein Brandbeschleuniger für Veränderungen, auch in den Ausbildungsbereichen. Natürlich so Berufe wie Mediengestalter, nenne ich mal als Beispiel, die werden unter Druck kommen, die gibt es vielleicht in dieser Form in Zukunft vielleicht nicht mehr, aber dafür gibt es einen Cloud-Architekten. Also es entstehen auch neue Berufe und deswegen ist eine gewisse Offenheit einfach dafür wichtig und dass man selber als junger Mensch einfach von vornherein versucht, sich möglichst viel anzueignen, möglichst auch dran zu bleiben bei den Veränderungen, weil ich glaube, eher, dass sich Tätigkeiten innerhalb der Berufe verändern durch KI, weniger ganze Berufe wegfallen, das mag es im Einzelfall auch geben, es entstehen aber nach den Berechnungen unseres Institutes für Arbeitsmarkt- und Berufsforschung auch neue Jobs. Also von daher eher ein großer Veränderer, die KI, als dass jetzt massenhaft Berufe wegfallen.
1: Sagt Andrea Nahles, Vorstandsvorsitzende der Bundesagentur für Arbeit. Mit ihr habe ich über das neue Ausbildungsjahr gesprochen, das für viele Berufseinsteiger heute beginnt.
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1: Viele schauen derzeit auf das Bundesland Sachsen-Anhalt. Jetzt am Sonntag wird dort ein neuer Landtag gewählt und in allen Umfragen liegt die AfD mit über 40% Zustimmung weit vorn. Sollte die AfD gewinnen mit ihrem 35-jährigen Spitzenkandidaten Ulrich Siegmund, könnte sie möglicherweise erstmals die Regierung in Sachsen-Anhalt stellen. Sachsen-Anhalts Grüne wollen das natürlich verhindern. Ihre Spitzenkandidatin ist die gelernte Krankenpflegerin Susanne Tschibora-Seidlitz und unsere Reporterin Laura Sinem Hönes hat sie getroffen.
3: Zwischen Stationsfluren und Patientenzimmern kennt Susanne Tschibora-Seidlitz noch immer viele Gesichter. Im Harzklinikum Quedlinburg, einer rund 23.000 Einwohner großen UNESCO-Welterbestadt, am Nordrand des Harzes, arbeitet sie seit 2008. Hier in ihrer neuen Wahlheimat beginnt auch ihre zweite Karriere. Aus der Krankenschwester wird erst Kommunalpolitikerin, später Landtagsabgeordnete der Bündnis 90 Grünen. Heute führt sie ihre Partei als Spitzenkandidatin in die Landtagswahl in Sachsen-Anhalt.
4: Hallo, ich bin Susanne Tschibora-Seidlitz. Ich bin Landtagsabgeordnete und Spitzenkandidatin von Bündnis 90 Die Grünen zur Landtagswahl am 6.9. Und ich bin Gesundheits- und Krankenpflegerin.
3: Seit ihrem Einzug ins Landesparlament von Sachsen-Anhalt 2021 ruht ihre Stelle im Krankenhaus. Ihren Beruf hat sie trotzdem nie ganz aufgegeben. Immer wieder springt sie für einzelne Dienste ein, bis ihr Bachelorstudium der interprofessionellen Gesundheitsversorgung 2022 dafür kaum noch Zeit lässt. Ob sie die Pflege vermisst?
4: Total, also nicht nur manchmal. Das ist einer der besten Jobs der Welt, den mache ich total gerne.
3: Dass sie selbst viele Jahre am Krankenbett gearbeitet hat, prägt bis heute ihre politische Arbeit. In der Grünen Landtagsfraktion beschäftigt sie sich vor allem mit Gesundheitspolitik.

0: Na, ich glaube, das ist total gut zu wissen, wie es wirklich läuft. Also nicht nur Zahlen auf dem Papier zu sehen, schriftliche Antworten auf kleine Anfragen oder quasi die politische Bewertung zu hören, sondern auch zu wissen, was macht das eigentlich konkret dann in so einem Krankenhaus hier.
1: Geboren wird Susanne Schieborer-Seidlitz 1977 in Ost-Berlin. Erste politische Erfahrungen sammelt sie in den 1990er Jahren in der Jugendorganisation der PDS, der Vorgängerpartei der Linken. 2008 zieht sie mit ihrem Mann in das westliche Sachsen-Anhalt, genauer gesagt in den Harz nach Quedlinburg. 2 Jahre später tritt sie dort den Grünen bei. Über die Kommunalpolitik arbeitet sie sich bis an die Spitze des Sachsen-Anhaltischen Landesverbandes vor. Doch wie erlebt sie jemand, der sie nicht als Politikerin, sondern als Kollegin kennt?
2: Sie ist sehr redegewandt und auch sehr kommunikativ, was natürlich die Patienten auch abholt, ja, wenn dann auch mal die Zeit genommen wird, die wir eigentlich nicht haben dafür. Ja.
1: Und wie beschreibt sich die dreifache Mutter selbst?
0: Ich bin, glaube ich, relativ ehrlich, ziemlich offen. Und auch ganz schön geradeaus. Also nicht nur im Sinne von Ehrlichkeit, sondern auch von losgehen und einfach machen.
1: Ob sie das auch nach der Landtagswahl noch im Parlament in der sachsen-anhaltischen Landeshauptstadt Magdeburg tun kann, ist offen. Für sie wäre ein Aus, aber kein Neuanfang.
0: Also Politik ist ein Job auf Zeit. Ich bewerbe mich jetzt nochmal um ein Landtagsmandat, würde das sehr, sehr gerne machen. Wenn das nicht klappen sollte, dann bin ich Krankenschwester, ist mein Job.
1: Jetzt erstmal noch die letzten paar Tage Wahlkampf. Dann entscheiden die Wählerinnen und Wähler am 6. September.
3: Laura Sinem-Hoeneß hat uns die grüne Spitzenkandidatin in Sachsen-Anhalt vorgestellt.
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3: Es ist bei Betrugsfällen rund um Bezahlkarten ein Klassiker. Kriminelle geben sich am Telefon als Mitarbeiter einer Bank oder eines Kreditkartenanbieters aus und sie wollen uns Verbraucher dann dazu bringen, ihre Daten preiszugeben. Entweder durch Vertrauen oder durch Druck. Ursula Mayer mit einem Beispiel aus Hessen.
5: Diana Winter hat eine Kreditkarte von American Express. Von ihrem Kreditkartenanbieter bekam sie diesen Monat eine merkwürdige SMS. Angeblich habe die 47-Jährige für mehrere tausend Euro eingekauft bei einem Händler in China.
6: Ich war in Deutschland, ich war in Oberhuse, ich war nicht in China und das war mir klar, dass es nicht von mir die Bestellung ist.
5: Die Nachricht sah für sie täuschend echt aus, so wie alle anderen ihres Kreditkartenanbieters. In der SMS war eine Telefonnummer für Notfälle angegeben. Dort rief sie an. Die Männer am Telefon gaben sich als Mitarbeiter von American Express aus. Vermutlich habe jemand ihre Identität gestohlen, hieß es.
6: Sie haben ja richtig Angst gemacht am Telefon, dass die Betrüger haben durch American Express volle Zugriff auf mein Bankkonto. Die können abbuchen, was sie wollen.
5: Die einzige Lösung sei angeblich, das Geld von ihrem Bankkonto vorsorglich auf ein anderes zu überweisen. Wie sich am Ende herausstellte, war die Geschichte erfunden. Die angeblichen Mitarbeiter von American Express waren Selbstbetrüger. Dem Kreditkartenbetreiber sind solche Fälle bekannt. Stelle man ungewöhnliche Aktivitäten fest, greife man ein, heißt es dort in einer schriftlichen Stellungnahme und weiter, Zitat.
7: Darüber hinaus empfehlen wir Kundinnen und Kunden, ihre Kontoaktivitäten regelmäßig zu überprüfen und uns umgehend zu kontaktieren, wenn sie verdächtige Aktivitäten feststellen.
5: Wie es beim Landeskriminalamt Hessen heißt, gab es allein im letzten Jahr über 2700 solcher Betrugsfälle mit Bezahlkarten. Damit haben sich die Zahlen in den letzten 5 Jahren mehr als verdoppelt. Über gefälschte Bankmails oder ein Leck bei einem Online-Händler würden Kriminelle oft an erste Daten von Verbrauchern kommen, hätten damit ihre Kartennummern und Telefonnummern, erklärt LKA-Pressesprecherin Virginie Wegner. Dann würden sie sich als Mitarbeiter einer Bank oder eines Kartenanbieters ausgeben, um die Verbraucher zur Herausgabe weiterer wichtiger Daten zu bewegen.
8: Was ihnen dann noch fehlt, ist natürlich die PIN oder die TAN, um diese Transaktion durchzuführen. Und hier wird unfassbar viel Druck aufgebaut. Also am Telefon heißt es dann, sie müssen sofort handeln, denn sonst entsteht jetzt ein Schaden.
5: Mitunter würden die Kriminellen stundenlang auf Verbraucher einreden, um am Ende mit ihren Karten etwa Online-Käufe bezahlen zu können. Eine andere Variante ist laut Wegner, dass die Betrüger sich mit den gestohlenen Infos rund um die Bezahlkarten Geschichten ausdenken und Verbraucher unter einem Vorwand dazu bringen, eigenständig Geld vom eigenen Konto auf das der Täter zu überweisen.
8: Für die Opfer ist es tatsächlich nicht immer einfach zu erkennen, denn die Betrüger nutzen in Teilen auch deutsche Kontoverbindungen, sodass man überhaupt nicht weiß, dass man einem Betrüger aufgesessen ist. Und sie rufen ihre Opfer mit falschen Telefonnummern an, an und nutzen dann beispielsweise eine Nummer der heimischen Bank.
5: Doch diese Rufnummern könne man mittlerweile ebenfalls manipulieren, warnt Wegner. Deshalb sollten Verbraucher beim ersten Zweifel auflegen. Auch Diana Winter hat das merkwürdige Telefonat am Ende abgebrochen und sich selbst an ihren Kreditkartenanbieter gewendet. Mittlerweile hat sie Anzeige bei der Polizei erstattet.
3: Unsere Reporterin Ursula Meyer war das über Betrugsfälle bei Bezahlkarten, auch hier bei uns in Hessen. 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In der vergangenen Nacht wollte ein internationales Forscherteam, zu dem auch Raumfahrtingenieure der Uni Stuttgart gehören, versuchen, den Absturz eines Satelliten der Europäischen Weltraumagentur ESA zu beobachten. Dafür musste das Team in die Südsee reisen, ins Inselkönigreich Tonga. Von dort aus sollte dann ein Flugzeug exakt so gesteuert werden, dass im Flugzeug montierte Kameras in den entscheidenden Sekunden genau auf den richtigen Punkt am Himmel zeigen, an dem der Satellit dann verglühen würde. Ein kleiner Fehler in der Berechnung des Zeitpunktes des Verglühens oder ein leichtes Fehlsteuern des Flugzeuges und das Experiment würde misslingen. Das ist da ein Risiko, das halt beim Mitfliegen dann immer irgendwo mit dabei ist. Und ob das alles geklappt hat, darüber spreche ich jetzt mit Uwe Gradwohl aus der ARD Wissenschaftsredaktion. Gibt es denn Neuigkeiten aus Tonga? Also hat es geklappt oder ging das Ganze schief?
9: Also die letzten News aus Tonga, die sind sehr, sehr positiv. Ein Team, das wirklich total erleichtert ist, denn es ist eben eine große Präzisionssache gewesen, diesen Satelliten mit den Kameras zu erwischen. Hat geklappt, es ist nicht nur eine Kamera, es sind 30 Kameras. Letzte Nacht, also die erste Messung, höchst erfolgreich.
3: Das Ganze ist ja eine ziemlich weite Reise. Wie wurde das denn alles vorbereitet?
9: Naja, das Team, das eben aus diesen drei Raumfahrtingenieuren des Instituts für Raumfahrtsysteme der Uni Stuttgart besteht und dann eben noch weitere Köpfe, die aus Australien kommen, aus Frankreich und aus der Slowakei. Die sind zunächst mal in Australien dann gelandet, in Sydney, haben dort einen kleinen Flieger übernommen, der aber eine besondere Eigenschaft hat. Er kann bis in 15 Kilometer Höhe fliegen. Das ist höher als so ein normales Passagierflugzeug. Das ist für dieses Experiment eben auch von Vorteil. Und der wurde dann noch umgebaut. Da kam auch mal so die Handsäge zum Einsatz. Da mussten noch ein paar Podeste, Ablagen an die Fenster montiert werden, auf denen dann wiederum die Kameras montiert wurden, diese 30 Kameras an der Innenseite der Fenster von diesem Flugzeug. Und dann hat man übergesetzt von Australien nach Tonga. Auf dem Flug nach Tonga wurde dann mal kurz die Richtung geändert, um schon so eine Art Probeflug zu machen in Richtung dieses abstürzenden Satelliten. Da hat man schon mal eine Probe gemacht, dann eben auf Tonga gelandet und von Tonga aus ging es dann am entscheidenden Tag weiter über die Südsee, über den Südpazifik, wo der Absturzort war. Das ganze internationale Teamarbeit und ganz wichtig eben auch die Rolle der Piloten, weil die mussten diesen Flieger in genau die richtige Position, in die richtige Lage bringen, damit man den Satelliten dann erfassen konnte.
3: Aber es geht auch weiter. In der kommenden Nacht wird der Flieger zum zweiten Mal dann starten. Erneut besteht also die Chance, einen Satelliten beim Verglühen zu beobachten. Was sind das eigentlich für Satelliten, die da nacheinander derzeit in die Erdatmosphäre hinein abstürzen?
9: Ja, das ist eine Besonderheit, ne? Normalerweise hört man immer von einem Satelliten, der dann irgendwann mal abstürzen wird. Man weiß nicht genau wann. Das ist bei den Satelliten der Fall, die ständig nahe um die Erde kreisen und ständig leicht abgebremst werden. Da weiß man nie genau, wann die dann zu langsam sind, um oben zu bleiben und wann sie dann runterfallen. Aber das sind Satelliten des sogenannten Cluster-Experiments. Das hat ein paar Jahre lang das Magnetfeld der Erde erforscht. Und es sind 4 Satelliten insgesamt gewesen. 2 davon sind schon abgestürzt. 2 jetzt eben aktuell, einer schon abgestürzt, einer in der kommenden Nacht. Und diese Satelliten haben eine besondere Umlaufbahn. Die sind ganz weit weggeflogen von der Erde und dann für einen kurzen Moment auch ganz nah ran. So nah ran, dass sie dann von der Erdatmosphäre leicht gebremst wurden. Und diese kurzen Bremsschübe, die kann man sehr schön berechnen und aufaddieren und dann weiß man, wann der Satellit zu langsam ist und wann er abstürzt. Deshalb waren diese Satelliten jetzt mit dem Doppelabsturz eine tolle Gelegenheit, um eben diese Beobachtungen durchzuführen.
3: Berechnen ist ein gutes Stichwort. Was geschieht eigentlich jetzt mit diesen Daten? Also wofür ist das Ganze gut?
9: Ja, es ist so, dass wir immer mehr Satelliten in der Erdumlaufbahn haben. Vor 10, 15 Jahren war die Standardzahl eigentlich so, wir haben 4.000 bis 5.000 Satelliten in der Erdumlaufbahn. Ändert sich auch nicht so groß und nicht so schnell. Jetzt haben wir mittlerweile aber über 16.000. Großer Grund dafür, wichtiger Grund dafür sind die neuen Satellitenkonstellationen wie Starlink zum Beispiel von der US-Firma SpaceX. Und da ist klar, wenn man so viele Satelliten im All hat und die haben nur eine begrenzte Betriebsdauer, so ein Starlink-Satellit, der wird für 5 Jahre eingesetzt und dann wird er nicht mehr gebraucht, dann muss er irgendwie entsorgt werden. Und die klassische Entsorgung ist eben der Rücksturz und das Verglühen in der Erdatmosphäre. Und wenn da jetzt immer mehr reinkommt in die Erdatmosphäre, dann stellen sich zwei Fragen. Zum einen, was kommt davon auf dem Erdboden an? Wie zerbricht so ein Satellit genau? Wie kann man verhindern, dass gefährliche Teile auf dem Erdboden ankommen? Und das andere ist, welche Metalle verglühen denn so in welcher Höhe beim Rücksturz? Und wie wird die Atmosphäre durch diese Metalloxide, die da entstehen, auch belastet? Aluminiumoxid zum Beispiel könnte dann dazu führen, dass die Ozonschicht, dass der Abbau der Ozonschicht begünstigt wird. Das sind alles offene Fragen. Man braucht jede Menge Daten, um diese Fragen beantworten zu können und steht bei der Datensammlung tatsächlich erst am Anfang. Und deshalb sind die Daten, die jetzt gesammelt wurden, so wertvoll.
3: Ein internationales Forschungsteam beobachtet den Absturz von Satelliten. Das Verglühen von Satelliten in der Erdatmosphäre ist kaum oder nur sehr wenig erforscht. Bisher darüber gesprochen habe ich mit Uwe Gradwohl aus der ARD-Wissenschaftsredaktion.
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0: Ja, die etwas Älteren unter uns, die kennen diesen Song natürlich von Tupac, California Love. Damit hat er in den 90er Jahren einen Riesenerfolg gehabt und den konnte er allerdings selbst eigentlich gar nicht lange feiern. 1996 ist Tupac in einem Auto in Las Vegas angeschossen worden und kurz danach auch gestorben. Das ist mittlerweile genau 30 Jahre her und erst jetzt ist der Mann verurteilt worden, der für diesen Mord verantwortlich gewesen ist, als Drahtzieher im Hintergrund sozusagen. Es ist Dwayne Davis, der ehemalige Anführer einer Gang. Er ist nun wegen Mordes an Tupac Shakur schuldig gesprochen worden vor einem Gericht in Las Vegas. Das Strafmaß, das soll dann ab Mitte Oktober bekannt gegeben werden. Unsere Korrespondentin Antje Sieb erklärt, warum genau der Mann jetzt verurteilt wurde.
1: Es ging nicht darum, dass er selber geschossen haben sollte, aber darum, dass er den Mord organisiert hat. In den Jahren nach der Tat hat er nämlich selber in Interviews und in Aussagen und in seinen Memoiren auch erzählt, dass er mit dem Auto saß, dass er die Tatwaffe besorgt hat. Und sein Anwalt hat zwar jetzt im Prozess gesagt, er hätte das alles nur erfunden. Das hat die Jury aber offensichtlich nicht überzeugt. Und die eigenen Aussagen des Mannes, die waren tatsächlich Hauptbeweismittel in dem Prozess. Denn die Waffe oder das Auto, das hat man nie gefunden. Der Schütze selbst und die anderen Insassen des Tatautos, die leben alle nicht mehr. Deshalb hat es auch 30 Jahre gedauert, bis es überhaupt zu einem Prozess kam.
0: Der Mord an Tupac Shakur hat damals für große Schlagzeilen gesorgt in den USA, auch wegen der genauen Umstände damals. Das hat sich folgendermaßen abgespielt.
1: Alle Beteiligten waren damals in Las Vegas und Tupac Shakur war mit jemandem von seinem Plattenlabel im Auto unterwegs. Und als sie an der roten Ampel standen, wurde aus einem anderen Wagen auf sie geschossen. Und Tupac starb eben später im Krankenhaus an seinen schweren Verletzungen. Er wurde nur 25 Jahre alt. Als Grund für die Tat gelten Rivalitäten zwischen zwei Gangs, sozusagen ein Racheakt. So hat zumindest die Staatsanwaltschaft argumentiert. Der Verurteilte selber, der ist heute 63 und ist ein ehemaliger Gangleader. Und die beiden Gruppen, die beiden Gangs, die waren vor der Tat in Las Vegas schon heftig aneinander geraten. Und über die mögliche Vorgeschichte ist immer schon viel spekuliert worden, auch weil beide Gangs offenbar Verbindungen hatten zu konkurrierenden Plattenlabels an der Ost- und an der Westküste. Und bei einem davon war eben Tupac unter Vertrag.
0: Nun ist der Mann verurteilt worden. Kommt er denn jetzt lebenslänglich ins Gefängnis?
1: Der Mann ist schuldig gesprochen worden wegen Mordes. Die Jury war auch relativ schnell fertig mit ihrem Urteil. Das hat nur wenige Stunden gedauert, bis sie sich einig waren. Damit hatten viele nicht so gerechnet. Da ist grundsätzlich jetzt eine lebenslange Freiheitsstrafe möglich. Das Strafmaß ist aber noch nicht verkündet. Das soll erst im Oktober passieren. Und der Verurteilte, der hat auch gleich, bevor er den Gerichtssaal verlassen hat, der Richterin schon gesagt, dass er dagegen Berufung einlegen will.
0: Fast genau 30 Jahre nach dem Mord an dem Rapper Tupac Shakur ist der Mann jetzt verurteilt worden, der für die Tat verantwortlich gewesen sein soll. Im Hintergrund, so hat ein Gericht in Las Vegas entschieden. Einzelheiten waren das von unserer USA-Korrespondentin Antje Sieb.
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10: Gleich 12.30 Uhr. Mieterbund sieht wachsende Belastungen durch hohe Mieten. Inflationsrate in der Eurozone legt zu. Immer mehr Menschen in Hessen haben ein E-Bike. Das Wetter, mal Sonne, mal Wolken, einzelne Schauer bei 19 bis 25 Grad heute. Mein Name ist Theresia Tautz. Immer mehr Menschen in Deutschland sparen an der Altersvorsorge, an Urlaub, Kleidung oder Medikamenten, um sich ihre Wohnung leisten zu können. Das geht aus dem neuen Mietenreport hervor. Darin beklagt der Deutsche Mieterbund, der Sozialstaat müsse zunehmend auffangen, was auf dem Wohnungsmarkt schieflaufe. Von der Regierung fordert DMB-Präsidentin Weber-Moritz deshalb einen Kurswechsel.
11: Wir müssen Mieten dauerhaft begrenzen. Wir brauchen dauerhaft bezahlbaren Wohnraum, insbesondere natürlich für einkommensschwache Haushalte, aber auch für die Mitte der Gesellschaft. Und wir müssen Menschen vor finanzieller Überforderung und Wohnungsverlust besser schützen.
10: In Hessen und ganz Deutschland ist die Inflation im August gestiegen und auch in der gesamten Eurozone. Nach einer Schätzung des Statistikamtes Eurostat legten die Verbraucherpreise um 3,3% zu. ARD-Reporterin Sarah Lopez.
12: Die hohen Energiepreise sind weiter der Haupttreiber für den Anstieg der Inflationsrate. Nach Angaben von Eurostat sind die Energiepreise innerhalb eines Jahres um etwa 14,3% angestiegen. Vergleichsweise gering war dafür die Verteuerung von Lebensmitteln, Alkohol und Tabak.
10: Im Konflikt über die Sparpläne bei Volkswagen wirft die IG Metall-Konzernchef Blume schwere Fehler vor. Vor allem im Umgang mit der Belegschaft. Gewerkschaftschefin Benner sagte der Augsburger Allgemeinen, Blume stelle sich gegen Betriebsvereinbarungen. VW will mindestens 50.000 Jobs streichen und eventuell Werke schließen. Das will die IG Metall verhindern. Am Freitag berät der VW-Aufsichtsrat über die Sparpläne. Griechenland rüstet auf. Das Land will ein israelisches Luftabwehrsystem kaufen, um sich vor Drohnen und Raketen zu schützen. Aus Athen Astrid Halder.
13: Das Projekt trägt den Namen Achillesschild und soll rund 3 Milliarden Euro kosten. In den nächsten 3 Jahren soll das Projekt vollständig umgesetzt sein. Laut israelischer Regierung ist es eines der größten Rüstungsexportabkommen in der Geschichte Israels. Griechenland und Israel haben ihre Zusammenarbeit im Militär- und Rüstungsbereich in den vergangenen Jahren deutlich ausgebaut. Hintergrund sind unter anderem die angespannten Beziehungen beider Länder zur Türkei.
10: In Hessen hat inzwischen fast jeder Dritte ein E-Bike. Das zeigt eine neue Umfrage im Auftrag des Energieanbieters E.ON. Letztes Jahr war es demnach jeder Vierte. Im Vergleich der Bundesländer ist Hessen damit von Platz 11 auf Platz 8 vorgerückt. An der Spitze liegt Niedersachsen. Dort haben fast 40% der Menschen E-Bikes. Verleihung des Aachener Friedenspreises. Die Auszeichnung wird heute Abend vergeben. Sie geht in diesem Jahr unter anderem an die Kölner Initiative Palestinians in Jews for Peace, die sich für respektvollen Umgang zwischen Palästinensern und Juden einsetzt. ARD-Reporter Christian vom Hofe.
14: Gegründet haben sie sich vor etwa 3 Jahren als Reaktion auf die eskalierende Gewalt im Nahen Osten nach dem 7. Oktober. Mit der Ehrung will der Aachener Friedenspreis ein Zeichen für die Kraft des Dialogs setzen. Die zweite ausgezeichnete Gruppe ist die Organisation Unidos MN und das Team des queeren Sexshops The Smitten Kitten. Beide Organisationen stehen beispielhaft für den gewaltfreien Widerstand der Zivilgesellschaft in Amerika gegen die massiv eskalierende Gewalt der US-Einwanderungsbehörde ICE.
10: Das waren die Nachrichten. Das Wetter. Am Nachmittag mal sonnig, mal wolkig im Norden, vereinzelt Schauer. Im Süden bleibt es oft trocken und sonnig bei 19 bis 25 Grad heute. In der kommenden Nacht meist trocken, später am Morgen dann mehr Wolken, 13 bis 9 Grad die Temperaturen. Morgen wird es ähnlich

0: wie heute, Sonne, Wolken, kaum Regen und bis 25 Grad. Die weiteren Aussichten: am Donnerstag wolkig, im Süden freundlich bis 27 Grad und am Freitag im Norden etwas Regen, im Süden sonnig bis 31 Grad. Die Zeit 12.33 Uhr.
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0: Vorsicht auf der A45 Aschaffenburg Richtung Gießen. Zwischen Florstadt und Wölfersheim liegt ein Anhängerspiegel für Pkw auf der Fahrbahn. Vorsicht auch auf der A45 Gießen Richtung Aschaffenburg. Zwischen Wetzlar Süd und Gambacher Kreuz liegen Reifenteile auf der Fahrbahn. A67 Darmstadt Richtung Mannheim, zwischen Funkstadt und Gernsheim 2 Kilometer stockender Verkehr wegen Grünpflegearbeiten auf dem rechten Fahrstreifen. Und B42 noch Rüdesheim Richtung Wiesbaden, zwischen Eltville-Kietricher Straße und Eltville-Martinstal ist die Straße nach einem Unfall gesperrt. Im Moment 1 Kilometer Stau. Die Umleitungsempfehlung Richtung Wiesbaden über Eltville am Rhein und Niederwalluf.
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2: Wieder einen schönen guten Tag. In der norwegischen Hauptstadt Oslo, da wird heute der neue König Hakon seinen Eid ablegen. Vergangenen Freitag war sein Vater Harald verstorben. Bei der Vereinigung Hakons werden neben der Königsfamilie Gäste aus In- und Ausland auch erwartet. Und es wird weniger pompös als bei anderen Königshäusern, sagt unser Korrespondent Arne Bartram.
3: Hakon ist zwar offiziell König geworden in dem Moment, als sein Vater gestorben ist, aber er muss eben jetzt noch diesen Eid auf das Grundgesetz ablegen. Und das ist ganz typisch skandinavisch, eine sehr einfache, schlichte Zeremonie im Parlament in Oslo. Unterstützt wird er dabei von seiner Frau, Königin Mette Marit, und auch von seiner Tochter, der neuen Kronprinzessin Ingrid Alexandra, gerade mal 22 Jahre alt und die erste weibliche Thronfolgerin in Norwegen seit mehreren Jahrhunderten. Auch sie wird später schriftlich einen Eid ablegen, denn sie wird ihren Vater in Zukunft vertreten als Staatsoberhaupt, wenn der mal zum Beispiel krank ist.
2: Norwegen hat offiziell eine nationale Trauerzeit ausgerufen. Unterdessen hat sich der König am Samstag das erste Mal auch ans Volk gewandt. Jetzt sei er an der Reihe, hat er gesagt, wie genau er sein Amt ausfüllt. Da sind allerdings viele Norweger eher skeptisch.
3: Herr Håkon hat zwar den Thron von seinem Vater geerbt, aber jetzt nicht unbedingt auch das gesamte Vertrauen der Norweger. Denn sein Vater war ja wirklich extrem beliebt und diesen Status, den muss er sich erst erarbeiten. Er hat es schon jetzt versucht mit so einer ersten Rede, einer Gedenkrede, in der er an seinen Vater erinnert hat, was der eben für ein toller König für das Land war, aber auch für ein toller Vater. Und da hat er sich so ein bisschen gezeigt, auf der einen Seite sehr menschlich, sehr nahbar, auf der anderen Seite aber eben doch durchaus auch als Staatsmann. Und ich glaube, diese Kombination, die auch sein Vater übrigens ausgemacht hat, die wird er versuchen, auch für sich zu beanspruchen und zu zeigen den Menschen, dass er eben beides kann, ein moderner, nahbarer König, aber eben auch ein Staatsoberhaupt, das man respektieren kann.
2: Vom norwegischen Königshaus gab es ja zuletzt immer wieder auch Negativschlagzeilen. Unter anderem auch war Håkons Frau Mette Marit mit Skandalen und Krankheiten vertreten.
3: Ja, das war jetzt tatsächlich ein extrem schwieriges Jahr für das gesamte Königshaus, für Mette Marit insbesondere natürlich. Erstmal gab es den Prozess gegen ihren ältesten Sohn Marius, unter anderem wegen Vergewaltigungsvorwürfen, und dann ist er auch noch in erster Instanz schuldig gesprochen worden. Dann natürlich der Skandal mit ihrer Freundschaft zum US-Sexualstraftäter Jeffrey Epstein. Das ist jetzt aber, würde ich sagen, in letzter Zeit so ein bisschen in den Hintergrund geraten durch eben ihre Lungentransplantation vor knapp 2 Monaten und eben jetzt auch durch diesen Thronwechsel, der sie jetzt nochmal in eine ganz neue Rolle bringt und auch von ihr mehr abverlangt. Ganz erfüllen wird sie diese Rolle als Königin erstmal nicht können, weil sie sich eben immer noch von ihrer Lungentransplantation erholt und sie sich auch noch schonen muss. Denn so kurz nach einer Transplantation ist natürlich auch noch eine Infektionsgefahr da. Und deswegen wird sie jetzt nicht das volle Programm einer Königin absolvieren können erstmal.
2: Also einige Skandale. Wie ist denn überhaupt der Rückhalt für die Monarchie im Land?
3: Der Rückhalt für die Monarchie in Norwegen ist immer noch ziemlich groß. Also ja, die Skandale der letzten Monate haben das Vertrauen schon erschüttert. Das hat sich auch in Umfragen gezeigt. Aber viele sehen Håkon eben vor allem als Sohn seines extrem beliebten Vaters. Sie wissen, dass er seinen Vater schon häufiger vertreten hat in den letzten Jahren, dass er weiß, was er tut. Und deswegen, denke ich, wollen sie ihm eine Chance geben, sich das Vertrauen der Menschen zu erarbeiten. Und ich glaube, vor allem in so Krisenzeiten, die wir im Moment haben, da sehen viele Norweger das als was Gutes, dass man so eine traditionsreiche Institution hat, wie eben das Königshaus, wo es zwar einen Wechsel gibt, aber man eben an einer gewissen, lange eingeübten Tradition festhalten kann. Das hat irgendwie auch was, ja, Verbindendes, was Beruhigendes.
2: Sagt unser Korrespondent Arne Bartram. Gekrönt wird der König Haakon übrigens nicht. Das hat Norwegen schon vor über 100 Jahren nämlich abgeschafft. Den Eid soll er dann heute Nachmittag vor dem Parlament ablegen.
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2: In Israel, da sorgte ein bemerkenswerter politischer Schritt für viel Aufsehen. Der frühere Knesset-Abgeordnete und ehemalige Vizepolizeiminister Yoav Sogalewitz, bisher Mitglied der zentrischen Yash Atid-Partei, wechselt zur arabischen Partei Raham. Das könnte die Partei mit Blick auf die anstehenden Wahlen Ende Oktober zu einem wichtigen Machtfaktor auch in der Regierungsbildung in Israel machen. Die Einzelheiten hat unser ARD-Korrespondent Julio Segador.
4: Es ist ein Paukenschlag auf der politischen Bühne Israels. Yoav Sigalowitz, einst hochrangiger Polizeioffizier und Ex-Vize-Polizeiminister, tritt als jüdischer Politiker auf der Liste der arabisch-islamischen Ra'am-Partei an. Ein historischer Schritt. Auf einer Pressekonferenz in Nazareth räumte Sigalowitz mit Tabus auf. Es ist nicht möglich, im Staat Israel sinnvolle Reformen ohne Verbindungen, einschließlich politischer Partnerschaft, voranzutreiben. Die Grenzen, die im politischen Diskurs gezogen wurden, sind für uns nicht akzeptabel. Sie sind durch Ausgrenzung, Hetze und Rassismus entstanden. Die weit verbreitete Behauptung, nach dem 7. Oktober sei eine politische Partnerschaft mit arabischen Parteien unmöglich, ist haltlos und falsch. Sigalowitz wird auf dem aussichtsreichen Listenplatz 2 antreten, ein klares Signal. Ra'am, Parteichef, der arabische Politiker Mansour Abbas, verteidigte das Bündnis gegen heftigen Gegenwind aus allen Lagern. Er betonte, auch mit Blick auf Kritiker aus dem arabischen Lager, man suche keine ideologischen Seelenverwandten, sondern Macher, die anpacken wollen.
5: Arabim wie Yehudim biachad im ish miktsua.
4: Araber und Juden gemeinsam, das ist eine Kraft, die die Arbeit voranbringt. In jeder Generation gibt es einen Moment, in dem Angst und Hoffnung im selben Raum aufeinandertreffen. Heute Abend hat in diesem Raum die Hoffnung gesiegt. Yoav, willkommen. Wir haben gemeinsam viel Arbeit vor uns. Hintergrund des Bündnisses ist auch der Kampf gegen die massive Gewaltkriminalität in der arabischen Minderheit in Israel, die in den vergangenen Jahren explodiert ist. Sigalowitz, Gründer einer polizeilichen Antikorruptions- und Spezialeinheit, soll hier als Problemlöser fungieren. Ein riskanter, aber strategisch weitreichender Schritt. Während rechte Kräfte in Israel das Bündnis scharf kritisieren, versuchen Abbas und Sigalowitz zu beweisen, dass jüdisch-arabische Partnerschaft keine Illusion ist, sondern das einzig verbleibende Mittel gegen Kriminalität und gesellschaftliche Spaltung. Aus seiner bisherigen Partei Yesh Atid von Oppositionsführer Yair Lapid kommt allerdings Skepsis. Lapid zeigte sich in einem Radiointerview überrascht vom Wechsel seines langjährigen Weggefährten. Wir haben lange Gespräche mit ihm geführt, wir alle haben mit ihm zusammengesessen, nicht nur ich. Ich habe Yoav wirklich gerne und möchte, dass er Erfolg hat, aber ich glaube, er irrt sich. Unklar ist noch, welche politischen Folgen der Schritt hat. Umfragen zeigen, dass die arabische Ra'am-Partei durch das jüdische Prominentenmitglied Stimmen dazu gewinnen könnte. Das würde das Anti-Netanyahu-Lager stärken. Bisher gilt eine Koalition mit arabischen Parteien für viele jüdische Parteien als Tabu. Sigalowitz könnte dieses Tabu nun ins Wanken bringen.
2: Politischer Paukenschlag derzeit in Israel. Der jüdische Ex-Vize-Polizeiminister wechselt zur arabischen Partei. Einzelheiten waren das von unserem ARD-Korrespondenten in Tel Aviv, Julio Segador.
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2: Seit genau 2 Monaten erhebt die EU mehr Zoll auf Kleinsendungen aus Drittstaaten. Das betrifft zum Beispiel Temu oder AliExpress. Die Anbieter zahlen auf Sendungen bis 150 Euro Warenwert 3 Euro Zoll je Warenkategorie. Die Flut an Billigpaketen in europäischen Briefkästen scheint eingedämmt, sagt unsere Kollegin Sarah Lopez. Die Zölle haben also offenbar den gewünschten Effekt.
0: Offenbar einen ziemlich starken Effekt. Der französische Wirtschaftsminister Roland Lescure, der hat vergangene Woche von einem Rückgang zwischen 30% und 50% gesprochen. Und vom deutschen Zoll heißt es auf Anfrage, es gebe einen Rückgang mit einem ähnlichen Prozentsatz für Pakete, die in Deutschland ankommen. Dazu muss man sagen, diese Zollabgabe von 3 Euro pro Produktkategorie im Paket, die haben die Unternehmen teilweise über höhere Produktpreise an die Kunden weitergegeben. Dass weniger kleine Pakete aus Drittstaaten in der EU ankommen, das liegt aber auch daran, dass die Unternehmen teilweise ihre Geschäftsmodelle angepasst haben, zum Beispiel durch den Aufbau neuer Lager in der EU. Das heißt also, die bringen zum Beispiel einen Container voller Kleidung in die Europäische Union. Dann kommt diese Kleidung erstmal in ein Lager und von da gehen dann erst die kleinen Pakete an die Leute raus, die etwas bestellt haben. Und dann läuft das Ganze eben über eine reguläre Verzollung und nicht über diese 3-Euro-Zollabgabe.
2: Mehr Zoll, dadurch teurere Waren, auch für uns Verbraucher. Eigentlich ist das ja nur eine Übergangslösung.
0: Also die Zollabgabe, die soll es so lange geben, bis die EU mit ihrer großen Zollreform weiter ist. Ab Juli 2028 soll es eine neue digitale Zollplattform geben. Da ist die Idee, dass alle 27 nationalen Zollbehörden zusammenarbeiten und da zum Beispiel Daten miteinander austauschen. Das Ganze unter Aufsicht einer neuen EU-Zollbehörde. Bis es soweit ist, hat die EU aber noch mehr geplant. Spätestens in 2 Monaten, also am 1. November soll es eine zusätzliche Bearbeitungsgebühr für Kleinsendungen aus Drittstaaten geben, um die gestiegenen Kosten der Zollbehörden auszugleichen. Wie hoch die sein wird, das hat die EU aber noch nicht festgelegt.
2: 2 Monate ist es her, dass die EU eine Zollabgabe für Kleinstpakete aus Drittstaaten eingeführt hat. Ein Ziel war es, die Paketflut einzudämmen. Rückmeldungen aus den Mitgliedstaaten zeigen jetzt, das scheint alles funktioniert zu haben. Sarah Lopez war das mit den Einzelheiten.
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2: Anfang des Jahres hat der damalige britische Premierminister Keir Starmer eine Reform beschlossen, mit der mehr Platz in den überfüllten Gefängnissen geschaffen werden sollte. Unter anderem war geplant, dass bestimmte Gefangene frühzeitig aus der Haft entlassen werden. Die Pläne erweisen sich jetzt aber als Härtetest für den neuen Premierminister Andy Burnham. Viele Familien von Gewaltopfern kritisieren nämlich diese Reform. Heute sollen Änderungen beschlossen werden und Andy Burnham hat bereits in einem ausführlichen BBC-Interview über die Details gesprochen.
7: Der britische Premierminister Andy Burnham wirkt angespannt und schlichtweg genervt, als er am Wochenende im BBC-Frühstücksfernsehen ein Interview gibt. Immerhin wollte er als neuer Premierminister direkt die großen Themen angehen, die Lebenshaltungskosten senken, die Wirtschaft ankurbeln, die Kommunen stärken, Obdachlosigkeit beenden. Seit Wochen aber bestimmt eine Reform der Vorgängerregierung seiner Arbeit, das sogenannte Prison Release Scheme, ein Konzept für frühzeitige Entlassungen von Gefangenen aus der Haft. Andy Burnhams Regierung hat die Reform nach wochenlanger Diskussion überarbeitet und mehr gehe jetzt auch nicht mehr, so Burnham.
8: I have turned over every stone working with the Justice Secretary over the summer.
7: Ich habe zusammen mit dem Justizminister während der Sommerferien wirklich alles versucht, um eine Lösung zu finden. Aber mehr können wir momentan nicht tun. Sonst riskieren wir, dass neue verurteilte Täter, Schwerverbrecher, ihre Haftstrafen nicht antreten können, weil die Gefängnisse voll sind. Und das darf auf keinen Fall passieren. Denn in britischen Haftanstalten ist schlichtweg kein Platz mehr. Knapp 86.000 Menschen sind in England und Wales inhaftiert, 97% der Gefängnisse belegt. Die scheinbare Lösung? Frühzeitige Entlassungen von Gefangenen. Der Aufschrei in der britischen Öffentlichkeit war groß. Opfer und Familienangehörige berichteten, wie sehr die mögliche frühzeitige Entlassung von Straftätern sie belaste. Andy Burnham hatte schon vor einigen Wochen mitgeteilt, dass wegen Vergewaltigung oder Kindesmissbrauchs verurteilte Täter von einer frühzeitigen Entlassung ausgeschlossen sind. Jetzt verkündet der Premier weitere Maßnahmen, um Platz zu schaffen. Knapp 1000 Inhaftierte ohne britische Staatsbürgerschaft sollen in ihre Heimatländer abgeschoben werden. Wie das ohne gesonderte Abkommen mit den Herkunftsländern ablaufen soll, ist noch unklar. Zudem will die Regierung bei knapp 2000 Fällen von Sicherheitsverwahrung prüfen, ob die Inhaftierung überhaupt noch gerechtfertigt ist. Und dann werden weitere Verurteilte je nach begangener Straftat von der frühzeitigen Entlassung ausgeschlossen, so der Premierminister.
8: We've come up with a proposal.

0: Mit dem jetzigen Entwurf werden die Täter von der frühzeitigen Entlassung ausgeschlossen, die wegen Totschlags, Sexualstraftaten oder fahrlässiger Tötung mit einem Fahrzeug verurteilt sind. Sie bleiben inhaftiert und das sind Hunderte. Damit lenkt die Regierung nach wochenlanger Kritik ein, die sich vor allem auf einen Fall bezog. Der Polizist Andrew Harper war 2019 bei einem Einsatz getötet worden. Er hatte zwei 17-Jährige und einen 18-Jährigen bei einem Diebstahl eines Quadbikes überrascht. Harper rannte dem Auto der Täter hinterher und wurde dabei vermutlich von einem Spanngurt, an dem das Quad angehängt werden sollte, mitgerissen. Die Täter zogen ihn knapp 1,5 Kilometer hinter ihrem Auto her. Harper starb noch in derselben Nacht. Bei einem Gerichtsprozess wurden die drei wegen Diebstahls und Totschlags verurteilt. Zwei von ihnen hätten durch die Gefängnisreform bereits kommendes Jahr freikommen können, mit den neuen Einschränkungen nicht mehr, so Andy Burnham. Andrew Harpers Mutter, die sich wochenlang gegen die Entlassung der Täter gewehrt hatte, ist zufrieden mit der Entscheidung. Natürlich sind wir froh, dass diese Entscheidung jetzt gefallen ist, aber ich mache mir Sorgen um die Menschen, für die die Sache nicht so gut ausgeht. Denn auch mit der Verschärfung der Entlassungsregeln werden zahlreiche Gefangene ab Oktober ihre Haft frühzeitig beenden. Die Details für diese Maßnahmen werden heute vor dem Parlament vorgestellt. Damit dürfte die erste Härteprobe für Andy Burnham aber nicht abgeschlossen sein, sondern eher in die nächste Runde gehen. Mit den zahlreichen Einschränkungen für die Gefängnisreform müssen zwar viele Täter nun doch ihre Haftstrafe vollständig absitzen. Das Platzproblem in den Gefängnissen ist damit aber noch nicht gelöst.
1: Unsere Korrespondentin Lisa Maria Röhling über die britische Gefängnisreform, gegen die es wiederum Widerstand gibt. Medaillen, Glanz und Ruhm in Los Angeles werfen die Olympischen Spiele 2028 schon jetzt ihre Schatten voraus. Das beschäftigt auch die Menschen dort vor Ort. Gut 100 Meter vom Olympiastadion entfernt liegt nämlich die Flower Drive im Süden der Stadt. Eine Straße mit alten Mietshäusern und einer Community mit lateinamerikanischen Wurzeln. Unsere AD-Korrespondentin Lea Wieser hat sich mit den Anwohnern dort getroffen, denn diese fühlen sich schon jetzt von Olympia verdrängt.
2: Sie wollen in ihren Wohnungen bleiben. Die Menschen aus dem Flower Drive, einer Straße in Southern LA. Die Worte richten sich an die Ventus Group, ein Unternehmen, das gerade sehr viel Geld in die Gegend um den Exposition Park investiert. Den Park, in dem 2028 wichtige Teile von Olympia stattfinden, wie zum Beispiel die Leichtathletik-Wettkämpfe. Keine 100 Meter von den Stadien entfernt, der Flower Drive. Eine kurze Straße mit 10 historischen Apartmenthäusern aus den 20ern. Dort treffe ich Ines Alcazar. Wir setzen uns auf ihre Veranda. What does Flower Drive mean to you?
3: Well, I have spent 50 years in this area.
4: Ich lebe seit 50 Jahren hier. Als meine Eltern aus Mexiko herkamen, war das ihre erste Wohnung. Sie haben meine Schwestern hier großgezogen. Es ist einfach unser Zuhause.
2: Der Flower Drive ist das Zuhause einer Gemeinschaft mit lateinamerikanischem Hintergrund. Einige sollen ihre Wohnungen jetzt verlassen. 7 Häuser sollen abgerissen werden und Platz machen für einen neuen 7-stöckigen Wohnkomplex. Die Gegend um die Stadien ist für Investoren wie die Ventus Group in den letzten Jahren sehr attraktiv geworden, weil wegen Olympia in 2 Jahren sehr viel Geld dorthin fließt.
4: Wenn die Reichen die Olympischen Spiele haben möchten, warum dann nicht in ihren Vierteln? Solange weniger privilegierte Menschen darunter leiden, sollten sie nicht stattfinden.
2: Ines und ihre Nachbarn fühlen sich durch die Bauprojekte verdrängt. Vor allem, weil Teile des Flower Drives bereits verschwunden sind. Von der Terrasse, auf der wir sitzen, ist ein moderner 4-stöckiger Gebäudekomplex zu sehen, der gerade fertiggestellt wird. Ines erzählt von den Erfahrungen ihrer Nachbarn, die für das Projekt ihre Wohnungen verlassen haben.
4: Die haben die Leute dort überzeugt, indem sie sie belästigt haben. Die haben angefangen, sie anzurufen, Tag und Nacht, und sie besucht. Das war zu viel. Die Menschen waren erschöpft und müde und dann haben sie unterschrieben.
2: Dafür haben sie dann eine Entschädigung von Ventus bekommen. Ines erzählt, dass ihre alten Nachbarn keine bezahlbaren Wohnungen gefunden haben. Viele hätten Kalifornien verlassen müssen, andere seien auf der Straße gelandet. Kommen sollten dafür Wohnungen und Hotels, vor allem für Olympia, so der Chef der Ventus Group auf einer PK 2019.
5: We plan to build the project as the city prepares for the 2028 Olympics, providing both resources and services to the many visitors who come here from all around.
2: Der Plan der Hotels wurde wegen Corona dann aber verworfen. Heute sind in dem Komplex vor allem Studentenapartments. Die Ventus Group möchte in den Nestblock jetzt weitermachen. Diesmal soll ein Wohngebäude kommen. 200 Einheiten, auch 42 Sozialwohnungen. Die Verdichtung von Wohnraum ist angesichts der Wohnungskrise in L.A. ein Dauerthema. Die Menschen aus dem Flower Drive müssen dafür aber gehen. Ob sie in ein paar Jahren wiederkommen können, ist fraglich.
4: Wenn wir hier weg müssen, gibt es keine andere Möglichkeit für uns, als auf der Straße zu leben. Ich sehe keine Möglichkeit.

0: wie ich als Rentnerin an mehr Geld kommen sollte, um eine höhere Miete zu zahlen.
1: Die Kommunikation mit Ventus soll jetzt nur noch über die Mieterinitiative laufen, die Ines gegründet hat.
0: Sie versuchen, die Leute zu überzeugen, indem sie sagen, wenn sie jetzt nicht direkt unterschreiben, bekommen sie am Ende weniger Geld.
1: Die Ventus Group wollte sich auf Anfrage nicht äußern, genauso wie der Stadtrat des Viertels. Fakt ist, was das Unternehmen macht, ist rechtens in Kalifornien. Der sogenannte Alice Act erlaubt es Vermietern, Mietverhältnisse zu beenden, wenn die Gebäude komplett abgerissen und neu gebaut werden, was im Flower Drive passiert. Ines und ihre Nachbarn werden trotzdem weiterkämpfen. Sie wollen bleiben.
2: Also es gibt Widerstand gegen Olympia in L.A. und unsere ARD-Korrespondentin Lea Wieser berichtete darüber. Damit gehen wir nach Australien. Heute erhöht Australien nämlich schon wieder die Tabaksteuer. Eine Packung Zigaretten kann dann umgerechnet 40 Euro kosten. An kaum einem Ort der Welt ist Tabak so teuer wie in Australien. Mit der hohen Steuer will die Regierung Rauchen so teuer und unattraktiv machen, dass möglichst viele damit aufhören. Ob das funktioniert, ist unklar, denn damit einher geht ein fast schon allgegenwärtiger Zigaretten-Schwarzmarkt in Australien. Einzelheiten von Florian Barth.
3: Wir sind unterwegs in Melbourne. Was uns auffällt, viele kleine Tabakläden. Legale Zigaretten sind hier sehr teuer, aber was für welche werden tatsächlich verkauft? Im ersten Laden fragt uns der Verkäufer, welche Marke es denn sein soll. Er greift in eine Schublade und legt eine Packung für nur 20 Dollar hin. Legale Zigaretten müssten mindestens doppelt so teuer sein. Keine Steuerbanderole, fehlende Gesundheitshinweise, offensichtlich illegale Ware. Und kein Zufallstreffer. In weiteren Läden machen wir ähnliche Erfahrungen. In Australien rauchen verhältnismäßig wenige, nur 5-10%, je nach Studie. Allerdings laut aktuellen Studien zu 80% die illegalen Zigaretten vom Schwarzmarkt. Am Rande von Melbourne liegt der größte Containerhafen Australiens. Jeden Tag landen hier rund 10.000 Container mit Lebensmitteln, Technik, Industrieprodukten. Und mit illegalen Zigaretten, vor allem aus dem Nahen Osten und aus China. Unkontrolliert und oft mit noch mehr giftigen Schadstoffen. Das erzählt uns Rowan Pike. Vor dem Ruhestand war er Polizist bei der Grenzschutzbehörde und Chef der Spezialeinheit zur Bekämpfung illegalen Tabakhandels. Wenn die Kriminellen den Hafen regelrecht bombardieren mit 100 Containern, dann sind die Behörden einfach überfordert. Viele Container rutschen durch bei den Kontrollen. Das ist Teil des Geschäftsmodells der Schmuggler. Die Gewinnspanne ist so hoch. Selbst wenn sie ein paar Container verlieren, machen sie trotzdem riesige Gewinne. Weil kriminelle Banden in den letzten Jahren den Markt für illegale Zigaretten für sich entdeckt haben, liefern sie sich einen erbitterten Kampf um Einfluss und Reviere. Mit Brandanschlägen und Einschüchterungen. Auch Unbeteiligte sind dabei schon gestorben. Boomt der Schwarzmarkt in Australien, weil die Steuern auf Zigaretten so hoch sind und die Kunden darum auf billige Ware zurückgreifen? Diese Frage stellen Kritiker der Tobacco Tax immer häufiger und lauter. Zuständig für die Bekämpfung des Tabakschwarzmarktes ist das australische Innenministerium. Schriftlich verweist ein Sprecher uns gegenüber auf eine der niedrigsten Raucherraten weltweit, harte Strafen und verstärkte Durchsetzung der Gesetze und hohe Preise als Motivation zum Aufhören. Christina Watts arbeitet in einem renommierten Krebsforschungszentrum in Sydney. Ihre Expertise fließt auch in Regierungsentscheidungen ein. Aus ihrer Sicht haben die hohen Steuern auf Tabak für einen Rückgang der Raucherzahlen gesorgt. Sie meint, der Staat kann einen Wettlauf um niedrige Preise mit kriminellen Netzwerken nicht gewinnen.
4: Es gibt absolut keine Belege dafür, dass eine Senkung der Tabaksteuer das Problem lindern würde. Stattdessen wird damit die Botschaft vermittelt, dass wir Tabakprodukte einfach erschwinglicher machen. Aber wir wissen, dass die Senkung der Preise Auswirkungen auf die tatsächlichen Raucherquoten haben kann.
3: Sie fordert allerdings konsequentere Kontrollen, mehr Razzien und härtere Strafen für Läden, in denen illegale Zigaretten über die Ladentheke gehen. Weil der Schwarzmarkt boomt, wächst der Druck auf die Regierung. Die will härter durchgreifen, die Tabaksteuer aber hochhalten. Der Streit um die richtige Strategie im Kampf gegen illegale Zigaretten schwelt weiter in Australien.
2: Heute erhöht Australien schon wieder die Tabaksteuer. Eine Packung Zigaretten kann dann umgerechnet rund 40 Euro kosten. Einzelheiten waren das von unserem ARD-Korrespondenten Florian Barth.
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1: 13 Uhr. Mieterbund sieht wachsende Belastung durch hohe Mieten. Inflationsrate in der Eurozone legt zu. EU-Verteidigungsminister beraten über weitere Unterstützung der Ukraine. Das Wetter, mal Sonne, mal Wolken, einzelne Schauer, 19 bis 25 Grad heute. Mein Name ist Theresia Tautz. Immer mehr Menschen in Deutschland sparen an der Altersvorsorge, an Urlaub, Kleidung oder Medikamenten, um sich ihre Wohnung leisten zu können. Das geht aus dem neuen Mietenreport hervor. Darin beklagt der Deutsche Mieterbund, der Sozialstaat müsse zunehmend auffangen, was auf dem Wohnungsmarkt schieflaufe. Von der Regierung fordert DMB-Präsidentin Weber-Moritz deshalb einen Kurswechsel.
2: Wir müssen Mieten dauerhaft begrenzen. Wir brauchen dauerhaft bezahlbaren Wohnraum, insbesondere natürlich für einkommensschwache Haushalte, aber auch für die Mitte der Gesellschaft. Und wir müssen Menschen vor finanzieller Überforderung und Wohnungsverlust besser schützen.
1: Seit einem Jahr gibt es jetzt schon die sogenannte Ordnungspartnerschaft in Frankfurt zwischen der Stadt, der Bahn und der Bundes- und Landespolizei. Jetzt haben alle Beteiligten Bilanz gezogen und festgestellt, am Hauptbahnhof und an den Stationen Höchst, Hauptwache und Konstablerwache ist es sicherer geworden. So habe es in den letzten 12 Monaten zum Beispiel weniger Diebstähle gegeben und auch das Vorgehen gegen die Drogen- und Trinkerszene habe Wirkung gezeigt. In Hessen und ganz Deutschland ist die Inflation im August gestiegen und auch in der gesamten Eurozone. Nach einer Schätzung des Statistikamtes Eurostat legten die Verbraucherpreise um 3,3% zu. ARD-Reporterin Sarah Lopez.
3: Die hohen Energiepreise sind weiter der Haupttreiber für den Anstieg der Inflationsrate. Nach Angaben von Eurostat sind die Energiepreise innerhalb eines Jahres um etwa 14,3% angestiegen. Vergleichsweise gering war dafür die Verteuerung von Lebensmitteln, Alkohol und Tabak.
1: In Limburg hat die Polizei einen 19-Jährigen gefasst, der letzte Woche vor einer Verkehrskontrolle geflüchtet war. Wie die Ermittler heute mitteilten, sitzt er bereits in Untersuchungshaft. Er soll am Mittwochabend mit 2 Mitfahrern in einem gestohlenen Auto unterwegs gewesen sein. Als er versuchte, der Polizei zu entkommen, sei er direkt auf 2 Beamte zugefahren. Einer von ihnen gab einen Schuss ab, aber das Auto konnte entkommen. Der 19-Jährige als mutmaßlicher Fahrer konnte am Freitagabend festgenommen werden. In Irland sitzen die EU-Verteidigungsminister zusammen und sprechen über Hilfen für die Ukraine. Das Land braucht Geld für den Wiederaufbau und für Waffen, um den russischen Angriffskrieg abzuwehren. ARD-Korrespondentin Sabrina Fritz.
4: Auf einer Art Sparbuch liegen noch 6 Milliarden Euro, die von der alten ungarischen Orbán-Regierung blockiert wurden. Diese könnten an die Ukraine ausgezahlt werden, so die Außenbeauftragte der EU, Kaja Kallas. Dies ist allerdings nur ein Bruchteil dessen, was das Land braucht, um die Zerstörungen durch russische Raketen wieder aufzubauen. Außerdem sollen weitere russische Frachter sanktioniert werden, die russisches Öl in alle Welt verkaufen.
1: Immer mehr Kinder in Indien haben Zugang zu frischem Trinkwasser. Laut

0: Grad. Und die weiteren Aussichten: am Donnerstag wolkig, im Süden freundlich bis 27 Grad und am Freitag im Norden etwas Regen. Im Süden bleibt sonnig bis 31 Grad. Die Zeit 13.04 Uhr.
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0: Vorsicht auf der B42 Wiesbaden Richtung Rüdesheim. In der Auffahrt Eltville-Martinstal liegt ein Zusatzspiegel für Pkw auf der Fahrbahn. Vorsicht auch auf der B8 Frankfurt Richtung Sulzbach. In der Abfahrt Main-Taunus-Zentrum liegt der Deckel einer Gasflasche auf der Fahrbahn. A67 Darmstadt Richtung Mannheim zwischen Pfungstadt und Lorsch. 3 Kilometer stockender Verkehr wegen Grünpflegearbeiten auf dem rechten Fahrstreifen. Und die B42 Rüdesheim Richtung Wiesbaden zwischen Eltville-Kietricher Straße und Eltville-Martinstal ist nach einem Unfall gesperrt. Dadurch im Moment 1 Kilometer Stau und die Umleitung, die wir empfehlen, Richtung Wiesbaden über Eltville am Rhein und Niederwallow.
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2: Ihnen einen schönen guten Tag. Die Verteidigungsminister der EU-Staaten beraten ja zur Stunde noch über die weitere militärische Unterstützung für die Ukraine. Bei dem informellen Treffen in Irland soll es ja vor allem um die Luftabwehr gehen. Der ukrainischen Armee fehlt es an Abfangraketen des Typs Patriot. Das Land ist russischen Angriffen ja aus der Luft deshalb weitgehend schutzlos ausgeliefert. Aber ein Thema war natürlich auch die immer wiederkehrenden Drohnenangriffe, die mutmaßlich immer aus Russland kommen. Die Nachricht, dass Russland hinter dem Drohnenangriff in Leipzig steckt, hat auch die EU-Verteidigungsminister in Irland beschäftigt. Sabrina Fritz mit den Einzelheiten.
3: Die EU-Außenbeauftragte Kaja Kallas hat es schon geahnt.
4: That Russia is also well, I'm now linking it directly, but let the Germans.
3: Russland steckt hinter den Angriffen auf den Leipziger Flughafen, sagte sie am Vormittag beim Treffen der EU-Verteidigungsminister. Auf die Frage, was die Europäische Union denn jetzt dagegen tun kann, erklärte die Chefdiplomatin:
4: And there are ways that we can really enforce and
3: es gibt Möglichkeiten, wie wir unsere Lücken schließen können, um solche Angriffe zu verhindern, aber es braucht eine große Anstrengung von den Mitgliedstaaten.
4: All these attacks, but it needs a lot of effort from all the member states.
3: Wie groß diese Lücke ist, zeigt Gastgeber Irland. Kein Land gibt so wenig für seine Verteidigung aus wie die Insel. Nur 0,2% der Wirtschaftskraft fließen in die Verteidigung. Das Land ist nicht Teil der NATO und will neutral bleiben. Doch Verteidigungsministerin Helen McEntee berichtet von massiven Aufrüstungen auf der Insel. Wir haben in unsere Luftraumfähigkeiten, in unsere Radarfähigkeiten und in unsere Drohnenabwehr investiert, nicht nur für unsere eigene Sicherheit, sondern auch, um mit unseren Partnern zusammenzuarbeiten. Einerseits will die Gemeinschaft also mehr Geld in den Schutz vor Drohnenangriffen stecken. Andererseits werden weitere Sanktionen gegen Russland diskutiert, so der deutsche Staatssekretär Sebastian Hartmann, der Verteidigungsminister Pistorius in Irland vertritt.
5: Alle Scheinwerfer auf die Schattenflotte schatten ist nicht hinnehmbar, wenn es darum geht, dass durch solche Maßnahmen dieser illegale, völkerrechtswidrige Angriffskrieg finanziert wird.
3: Rund 680 dieser Tanker hat die EU inzwischen auf die schwarze Liste gesetzt. Diese dürfen keine europäischen Häfen mehr anlaufen. Damit soll Russland weniger Öl verkaufen können. Die alten Frachter würden Europa, aber auch an anderer Stelle schaden, so Staatssekretär Hartmann.
5: Das für uns als Europäer noch hinzukommt, es geht auch um den Schutz der maritimen Umwelt. Wenn wir sehen, was für Schrottfrachter dort unterwegs sind oder in welcher Form auch die zivile Schifffahrt gefährdet wird, ist das ein ganz zentrales Thema.
3: Doch ob das hilft, um Russland an den Verhandlungstisch zu bringen, die Erfahrungen der Vergangenheit sagen eher nein. 21 Sanktionspakete sind inzwischen auf den Weg gebracht, doch die Angriffe aus Moskau werden eher aggressiver. Auch gegen die Europäische Gemeinschaft. Rumänien, Italien, Polen und jetzt Deutschland, viele EU-Länder berichten inzwischen von Drohnenvorfällen. Der ukrainische Verteidigungsminister ist ebenfalls bei dem Treffen anwesend. Er dürfte nicht überrascht davon sein, dass Russland hinter dem Anschlagsversuch auf den Leipziger Flughafen steckt. Das Land ist seit Monaten massiven Attacken aus Russland ausgesetzt. Doch Hilfe aus der EU zu organisieren wird immer schwieriger. Die Außenbeauftragte Kallas hat noch eine Art Sparbuch gefunden, auf dem 6 Milliarden Euro schlummern. Geld, das die alte ungarische Orbán-Regierung blockiert hatte. Das wäre viel neues Geld für Luftverteidigung und Fähigkeiten, die die Ukraine braucht, so Kallas in Irland.
4: So that would also mean a lot of new funding for the air defense, for the capabilities that Ukraine needs.
3: Doch dieses Geld wird bei weitem nicht ausreichen, um die Zerstörungen durch russische Raketen wieder aufzubauen.
2: Unsere Korrespondentin Sabrina Fritz war das über das Treffen der Verteidigungsminister. Und von den Verteidigungsministern wechseln wir jetzt auch direkt zu den Finanzministern.

0: Finanzministern, denn die Finanzminister der größten Industrie- und Schwellenländer beraten seit gestern in den USA. Und da geht es auch um einiges. Im Mittelpunkt des G20-Treffens soll das Thema Wirtschaftswachstum nämlich stehen. Doch die schöne Kulisse in Asheville, North Carolina, kann viele Konflikte nicht wirklich überdecken. Unter anderem auch, weil auch der russische Finanzminister mit beim Verhandlungstisch sitzt. Unser Korrespondent Philipp Eckstein war bei dem Treffen mit dabei.
1: Den Tagungsort Asheville hat der Gastgeber US-Finanzminister Scott Bessent bewusst gewählt. Den Gästen aus aller Welt soll die Schönheit von Asheville präsentiert werden, aber auch die Widerstandsfähigkeit der Bevölkerung. Hier in den Bergen von North Carolina richtete vor 2 Jahren ein Hurrikan schwere Verwüstungen an. Am Tagungsort am Rand eines Golfplatzes ist davon nichts mehr zu sehen. Dafür aber die beeindruckende Natur, Wälder, Berge, sogar ein amerikanischer Schwarzbär lässt sich kurz ganz in der Nähe des Tagungsorts blicken. Das die Kulisse. Beim G20-Treffen soll es dann aber um das Wesentliche gehen.
2: This year under President Trump, we're getting back to the basics.
1: Für die Trump-Regierung und US-Finanzminister Bessent ist das Wirtschaftswachstum.
2: Our first and most fundamental priority is economic growth.
1: Wirtschaftswachstum, das Thema setzen die USA ganz oben auf die Agenda. Nur ganz so basic, einfach läuft es dann doch nicht. Und da tragen auch die Gastgeber ihren Teil zu bei. Auf Einladung der USA ist nämlich auch Russlands Finanzminister Anton Siluanov angereist. Ein Signal, sagt dazu Bundesfinanzminister Lars Klingbeil.
3: Dass ich schon als irritierend wahrnehme, weil ich mir eigentlich gewünscht hätte, dass es hier eine Klarheit auch von der amerikanischen Seite gibt, dass man ihn nicht wie einen normalen Gast hier empfängt. Es ist ein Regime, das seit 5 Jahren einen brutalen völkerrechtswidrigen Angriffskrieg gegen die Ukraine führt.
1: Ein gemeinsames Gruppenfoto mit dem russischen Finanzminister. Das wollen Klingbeil und seine europäischen Amtskollegen nicht und setzen sich damit auch durch. Bei den gemeinsamen Arbeitstreffen hinter verschlossenen Türen, berichtet Klingbeil, habe er dann dem russischen Finanzminister
3: direkt ins Gesicht gesagt, dass die russische Regierung diesen Krieg beenden muss.
1: Doch es ist nicht nur der Ukraine-Krieg, der vor Ort für Diskussionen sorgt. Auch der US-Krieg gegen den Iran wird kritisiert, vor allem auch wegen den wirtschaftlichen Auswirkungen. Die US-kanadischen Handelsstreitigkeiten werden zumindest angesprochen. Kanadas Finanzminister François-Philippe Champagne ist allerdings um diplomatische Zurückhaltung bemüht.
4: We're happy that the G20 under Secretary Bessent,
1: Kanada sei froh, dass die US-G20-Präsidentschaft die globalen Ungleichheiten und auch Zölle angehen wollen. Für Ärger vor Ort sorgt auch der Umgang mit der Presse. Die US-Regierung hat mehreren Reportern den Zugang zum Tagungsort verwehrt. Vizekanzler Klingbeil sagt dazu:
3: Ich halte es für nicht akzeptabel, dass Journalisten oder ganze Redaktionen ausgeschlossen werden. Das habe ich auch deutlich gemacht.
1: Auch auf Drängen der deutschen Seite wurde einem Reporter der New York Times doch noch Zutritt gewährt. Ein Reporter von Bloomberg, der Klingbeil bei der Reise begleitet, bleibt aber ausgeschlossen. Nicht dabei in Asheville ist übrigens auch der südafrikanische Finanzminister. Er hat von den USA schlicht keine Einladung erhalten. Und das, obwohl Südafrika Mitglied der G20 ist.
0: Unser AD-Korrespondent Philipp Eckstein war das über das Treffen der Finanzminister in den USA.
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0: Viele Blicke gehen derzeit in das Bundesland nach Sachsen-Anhalt. Jetzt am Sonntag wird dort ein neuer Landtag gewählt und in allen Umfragen liegt die AfD mit über 40% weit vorn. Sollte die AfD gewinnen mit ihrem 35-jährigen Spitzenkandidaten Ulrich Siegmund, könnte sie möglicherweise erstmals die Regierung dort stellen. Sachsen-Anhalts Grüne wiederum wollen das natürlich verhindern. Ihre Spitzenkandidatin ist die gelernte Krankenpflegerin Susan Schibora-Seidlitz und Laura Sinem-Hoeneß hat sie getroffen.
6: Zwischen Stationsfluren und Patientenzimmern kennt Susanne Schibora-Seidlitz noch immer viele Gesichter. Im Harzklinikum Quedlinburg, einer rund 23.000 Einwohner großen UNESCO-Welterbestadt am Nordrand des Harzes, arbeitet sie seit 2008. Hier in ihrer neuen Wahlheimat beginnt auch ihre zweite Karriere. Aus der Krankenschwester wird erst Kommunalpolitikerin, später Landtagsabgeordnete der Bündnis 90 Grünen. Heute führt sie ihre Partei als Spitzenkandidatin in die Landtagswahl in Sachsen-Anhalt.
7: Hallo, ich bin Susanne Schibora-Seidlitz. Ich bin Landtagsabgeordnete und Spitzenkandidatin von Bündnis 90 Die Grünen zur

0: Landtagswahl am 6.9. und ich bin Gesundheits- und Krankenpflegerin.
1: Seit ihrem Einzug ins Landesparlament von Sachsen-Anhalt 2021 ruht ihre Stelle im Krankenhaus. Ihren Beruf hat sie trotzdem nie ganz aufgegeben. Immer wieder springt sie für einzelne Dienste ein, bis ihr Bachelorstudium der interprofessionellen Gesundheitsversorgung 2022 dafür kaum noch Zeit lässt. Ob sie die Pflege vermisst?
0: Total. Also nicht nur manchmal. Das ist einer der besten Jobs der Welt. Den mache ich total gerne.
1: Dass sie selbst viele Jahre am Krankenbett gearbeitet hat, prägt bis heute ihre politische Arbeit. In der Grünen Landtagsfraktion beschäftigt sie sich vor allem mit Gesundheitspolitik.
0: Na, ich glaube, das ist total gut zu wissen, wie es wirklich läuft. Also nicht nur Zahlen auf dem Papier zu sehen, schriftliche Antworten auf kleine Anfragen oder quasi die politische Bewertung zu hören, sondern auch zu wissen, was macht das eigentlich konkret dann in so einem Krankenhaus hier.
1: Geboren wird Susanne Schieborer-Seidlitz 1977 in Ost-Berlin. Erste politische Erfahrungen sammelt sie in den 1990er Jahren in der Jugendorganisation der PDS, der Vorgängerpartei der Linken. 2008 zieht sie mit ihrem Mann in das westliche Sachsen-Anhalt, genauer gesagt in den Harz nach Quedlinburg. 2 Jahre später tritt sie dort den Grünen bei. Über die Kommunalpolitik arbeitet sie sich bis an die Spitze des Sachsen-Anhaltischen Landesverbandes vor. Doch wie erlebt sie jemand, der sie nicht als Politikerin, sondern als Kollegin kennt?
2: Sie ist sehr redegewandt und auch sehr kommunikativ, was natürlich die Patienten auch abholt, ja, wenn dann auch mal die Zeit genommen wird, die wir eigentlich nicht haben dafür. Ja.
1: Und wie beschreibt sich die dreifache Mutter selbst?
0: Ich bin, glaube ich, relativ ehrlich, ziemlich offen. Und auch ganz schön geradeaus. Also nicht nur im Sinne von Ehrlichkeit, sondern auch von losgehen und einfach machen.
1: Ob sie das auch nach der Landtagswahl noch im Parlament in der sachsen-anhaltischen Landeshauptstadt Magdeburg tun kann, ist offen. Für sie wäre ein Aus, aber kein Neuanfang.
0: Also Politik ist ein Job auf Zeit. Ich bewerbe mich jetzt nochmal um ein Landtagsmandat, würde das sehr, sehr gerne machen. Wenn das nicht klappen sollte, dann bin ich Krankenschwester, ist mein Job.
1: Jetzt erstmal noch die letzten paar Tage Wahlkampf. Dann entscheiden die Wählerinnen und Wähler am 6. September.
3: Laura Sinem-Hoeneß hat uns die Grünen-Spitzenkandidatin in Sachsen-Anhalt vorgestellt.
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3: Wir alle merken es inzwischen, die Inflation in Deutschland steigt und auch im Euroraum bleibt sie deutlich über dem Ziel der Europäischen Zentralbank. Schon in der kommenden Woche steht die nächste Zinsentscheidung an. Für die EZB ist die Lage ziemlich heikel. Gegen teure Energien kann sie wenig ausrichten, mit höheren Zinsen aber dann sowohl die Konjunktur wieder etwas abbremsen. Gleichzeitig verschärfen steigende Renditen an den Anleihemärkten schon jetzt die Finanzierungsbedingungen für Unternehmen und Verbraucher. Angela Göpfert hat sich das etwas genauer angeschaut.
5: Die Inflation ist wieder da. Und das deutlich stärker, als es Unternehmen, Verbrauchern und auch der Europäischen Zentralbank lieb sein kann. In Deutschland lag die Teuerungsrate im August bei 2,9%, im Euroraum sogar bei 3,3%. Noch wird der Preisdruck vor allem von den Energiepreisen getrieben. Doch je länger Öl und Gas teuer bleiben, desto größer die Gefahr, dass höhere Kosten auch auf andere Bereiche durchschlagen, etwa auf Lebensmittel oder Dienstleistungen. Für die EZB ist das heikel. Edgar Walk, Chefökonom bei Metzler Asset Management.
6: Ja, ein ölpreisgetriebener Inflationsschub ist immer der Albtraum einer jeden Zentralbank. Also egal, was sie macht, ist wahrscheinlich falsch. Und sie braucht hier ein sehr großes Fingerspitzengefühl, um die Inflation und die Konjunktur gut zu managen.
5: Tatsächlich kann eine Notenbank gegen einen Ölpreisschock mit höheren Zinsen nur wenig ausrichten. Zugleich droht sie damit, das Wachstum zusätzlich zu bremsen. Einfach zuzuschauen ist für die Währungshüter um Christine Lagarde dennoch keine Option. Sonja Marten, Chefvolkswirtin der DZ Bank.
7: Das ist aber kein Argument dafür zu sagen, da macht man es eben gar nicht. Die EZB hat ein Preisstabilitätsmandat, kein duales Mandat, wie zum Beispiel die amerikanische oder die britische Notenbank das haben. Das heißt, die EZB muss sich an der Preisstabilität messen lassen.
5: Die nächste EZB-Sitzung ist bereits kommende Woche. Unter Investoren gilt eine Zinserhöhung um 0,25 Prozentpunkt auf dann 2,5% inzwischen als nahezu ausgemacht. Schon im Vorfeld haben sich die Finanzierungsbedingungen am Kapitalmarkt spürbar verschärft. Hohe staatliche Ausgaben und hartnäckige Inflationsrisiken treiben die Renditen nach oben. 10- und 30-jährige Bundesanleihen werfen so viel ab wie seit 15 Jahren nicht mehr. Das verteuert nach und nach Kredite für Unternehmen und Haushalte, macht Investitionen unattraktiver und dämpft die Nachfrage, ähnlich wie eine Zinserhöhung der EZB. Wie weit das der Notenbank tatsächlich hilft, erklärt Sonja Marten.
7: Man kann argumentieren, dass dieser Anstieg der Renditen, der im Endeffekt ähnlich wirkt wie eine Anhebung der Leitzinsen, also eine restriktivere geldpolitische Lage simuliert, dass das der EZB einen Teil des Jobs abnimmt. Ich glaube aber nicht, dass es die EZB von der Notwendigkeit entbindet, die Zinsen nochmal anzuheben.
5: Das sieht auch Isabel Schnabel so. Die EZB-Direktorin dringt auf weitere Zinserhöhungen. Ihre Sorge, wartet die Notenbank zu lange, könnte sich der Preisdruck weiter verfestigen. Und eine schnelle Entspannung zeichnet sich ohnehin nicht ab.
7: Wir rechnen damit, dass die Inflation sogar noch mal in Richtung 3,5% steigt, bevor sie dann 2027, ab der Mitte des Jahres, wieder beginnt zu sinken. Wir haben aber auch für 2027 eine Inflationsprognose von 2,4%. Das heißt, die Inflation bleibt jetzt auf absehbare Sicht deutlich oberhalb des Zieles der EZB.
5: Sagt Sonja Martin. Der Inflationsdruck dürfte also so schnell nicht verschwinden. Und damit auch nicht das Dilemma der EZB. Tut sie zu wenig, verliert sie die Kontrolle über die Inflationserwartungen. Tut sie zu viel, bremst sie die Konjunktur womöglich stärker als nötig.
3: Angela Göpfert war das über die steigende Inflation im Euroraum, aber auch hier bei uns in Deutschland. In der vergangenen Nacht wollte ein internationales Forscherteam, zu dem auch Raumfahrtingenieure der Uni Stuttgart gehören, versuchen, den Absturz eines Satelliten der Europäischen Weltraumagentur ESA zu beobachten. Dafür musste das Team in die Südsee reisen, ins Inselkönigreich Tonga. Von dort aus sollte ein Flugzeug exakt so gesteuert werden, dass im Flugzeug montierte Kameras in den entscheidenden Sekunden genau auf den richtigen Punkt am Himmel zeigen, an dem der Satellit dann verglühen würde. Ein kleiner Fehler in der Berechnung des Zeitpunkts des Verglühens oder ein leichtes Fehlsteuern des Flugzeuges und das Experiment würde misslingen. Dass das Risiko des Fehlschlags immer mitfliegt, das war auch allen Beteiligten klar, als sie gegen Mitternacht dann losgeflogen sind. Darüber habe ich heute Mittag mit Uwe Gradwohl aus der ARD-Wissenschaftsredaktion gesprochen. Wie sieht's denn aus? Gibt's denn Neuigkeiten aus Tonga? Hat's geklappt oder ging's schief?
4: Also die letzten News aus Tonga, die sind sehr, sehr positiv. Ein Team, das wirklich total erleichtert ist, denn es ist eben eine große Präzisionssache gewesen, diesen Satelliten mit den Kameras zu erwischen. Hat geklappt, es ist nicht nur eine Kamera, es sind 30 Kameras. Letzte Nacht, also die erste Messung, höchst erfolgreich.
3: Das Ganze ist eine ziemlich weite Reise. Wie wurde das denn alles vorbereitet?
4: Naja, das Team, das eben aus diesen drei Raumfahrtingenieuren des Instituts für Raumfahrtsysteme der Uni Stuttgart besteht und dann eben noch weitere Köpfe, die aus Australien kommen, aus Frankreich und aus der Slowakei. Die sind zunächst mal in Australien dann gelandet, in Sydney, haben dort einen kleinen Flieger übernommen, der aber eine besondere Eigenschaft hat. Er kann bis in 15 Kilometer Höhe fliegen. Das ist höher als so ein normales Passagierflugzeug. Für dieses Experiment eben auch von Vorteil. Und der wurde dann noch umgebaut. Da kam auch mal so die Handsäge zum Einsatz. Da mussten noch ein paar Podeste, Ablagen an die Fenster montiert werden, auf denen dann wiederum die Kameras montiert wurden, diese 30 Kameras an der Innenseite der Fenster von diesem Flugzeug. Und dann hat man übergesetzt von Australien nach Tonga. Auf dem Flug nach Tonga wurde dann mal kurz die Richtung geändert, um schon so eine Art Probeflug zu machen in Richtung dieses abstürzenden Satelliten. Da hat man schon mal eine Probe gemacht, dann eben auf Tonga gelandet und von Tonga aus ging es dann am entscheidenden Tag weiter über die Südsee, über den Südpazifik, wo der Absturzort war. Das ganze internationale Teamarbeit und ganz wichtig eben auch die Rolle der Piloten, weil die mussten diesen Flieger in genau die richtige Position, in die richtige Lage bringen, damit man den Satelliten dann erfassen konnte.
3: Aber es geht auch weiter. In der kommenden Nacht wird der Flieger zum zweiten Mal dann starten. Erneut besteht also die Chance, einen Satelliten beim Verglühen zu beobachten. Was sind das eigentlich für Satelliten, die da nacheinander derzeit in die Erdatmosphäre hinein abstürzen?
4: Ja, das ist eine Besonderheit, ne? Normalerweise hört man immer von einem Satelliten, der dann irgendwann mal abstürzen wird. Man weiß nicht genau wann. Das ist bei den Satelliten der Fall, die ständig nahe um die Erde kreisen und ständig leicht abgebremst werden. Da weiß man nie genau, wann die dann zu langsam sind, um oben zu bleiben und wann sie dann runterfallen. Aber das sind Satelliten des sogenannten Cluster-Experiments. Das hat ein paar Jahre lang das Magnetfeld der Erde erforscht. Und es sind vier Satelliten insgesamt gewesen. Zwei davon sind schon abgestürzt. Zwei jetzt eben aktuell, einer schon abgestürzt, einer in der kommenden Nacht. Und diese Satelliten haben eine besondere Umlaufbahn. Die sind ganz weit weggeflogen von der Erde und dann für einen kurzen Moment auch ganz nah ran. So nah ran, dass sie dann von der Erdatmosphäre leicht gebremst wurden. Und diese kurzen Bremsschübe, die kann man sehr schön berechnen und aufaddieren. Und dann weiß man, wann der Satellit zu langsam ist und wann er abstürzt. Deshalb waren diese Satelliten jetzt mit dem Doppelabsturz eine tolle Gelegenheit, um eben diese Beobachtungen durchzuführen.
3: Berechnen ist ein gutes Stichwort. Was geschieht eigentlich jetzt mit diesen Daten? Also wofür ist das Ganze gut?
4: Ja, es ist so, dass wir immer mehr Satelliten in der Erdumlaufbahn haben. Vor 10, 15 Jahren war die Standardzahl eigentlich so, wir haben 4 bis

0: 5000 Satelliten in der Erdumlaufbahn, ändert sich auch nicht so groß und nicht so schnell. Jetzt haben wir mittlerweile aber über 16.000. Großer Grund dafür, wichtiger Grund dafür sind die neuen Satellitenkonstellationen wie Starlink zum Beispiel von der US-Firma SpaceX. Und da ist klar, wenn man so viele Satelliten im All hat und die haben nur eine begrenzte Betriebsdauer, so ein Starlink-Satellit, der wird für 5 Jahre eingesetzt und dann wird er nicht mehr gebraucht, dann muss er irgendwie entsorgt werden. Und die klassische Entsorgung ist eben der Rücksturz und das Verglühen in der Erdatmosphäre. Und wenn da jetzt immer mehr reinkommt in die Erdatmosphäre, dann stellen sich zwei Fragen. Zum einen, was kommt davon auf dem Erdboden an? Wie zerbricht so ein Satellit genau? Wie kann man verhindern, dass gefährliche Teile auf dem Erdboden ankommen? Und das andere ist, welche Metalle verglühen denn so in welcher Höhe beim Rücksturz? Und wie wird die Atmosphäre durch diese Metalloxide, die da entstehen, auch belastet? Aluminiumoxid zum Beispiel könnte dann dazu führen, dass die Ozonschicht, dass der Abbau der Ozonschicht begünstigt wird. Das sind alles offene Fragen. Man braucht jede Menge Daten, um diese Fragen beantworten zu können und steht bei der Datensammlung tatsächlich erst am Anfang. Und deshalb sind die Daten, die jetzt gesammelt wurden, so wertvoll.
1: Ein internationales Forschungsteam beobachtet den Absturz von Satelliten. Das Verglühen von Satelliten in der Erdatmosphäre ist kaum oder nur sehr wenig erforscht. Darüber gesprochen habe ich mit Uwe Gradwohl aus der ARD-Wissenschaftsredaktion.
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1: Das Leben in New York war schon immer relativ teuer. Es ist nun mal eine der angesagtesten Städte in den USA. Seit einer Weile gehen die Preise in der Stadt aber dermaßen nach oben, dass selbst die Leute Schwierigkeit bekommen, die schon länger dort leben. Da fällt dann ein Essen oder ein Kaffee in einem Restaurant schon mal weg. Und selbst beim Einkaufen wird ständig mitgerechnet, was das jetzt schon wieder kostet.
3: Eine Zahnpasta gibt's ab $5.50, eine Packung Toastbrot kostet $5, ein Croissant für $6, ein Sandwich, wenn's günstig ist, kostet $14. Bei den Preisen in den USA müssen viele tief durchatmen und vor allem rechnen. Shay Dunlop ist 26 und guckt, dass sie Geld spart, wo sie kann.
4: Recently, I mean, it means making changes for myself.
5: Ich gehe weniger ins Restaurant und wenn ich rausgehe, bestelle ich das billigste Bier, das es gibt. So kann ich noch mit meinen Freunden rausgehen und muss es nicht zu heftig bezahlen.
3: Sie wohnt mit ihrem Freund in einer günstigen Zwei-Zimmer-Wohnung in Inwood im äußersten Norden von Manhattan. Die Miete kostet beide kalt $2.000. Damit kommt sie günstig weg und nimmt auch eine Dreiviertelstunde Fahrt mit der U-Bahn zur Arbeit bei einem Verlag in Kauf. Fürs Mittagessen bringt sie sich immer von zu Hause was mit. Die Lebensmittelpreise sind in den letzten Monaten so stark gestiegen, dass Shay es spürt. Deshalb kommen einige Dinge für sie nicht mehr in Frage.
5: Wenn mich jemand fragt, ob ich in einen Club mitkomme, der Eintritt nimmt, das würde ich absagen. $30-40 Eintritt, da würde ich Nein sagen.
3: Die 26-Jährige verdient $55.000 im Jahr. Davon gehen noch Steuern ab. Außerdem zahlt sie ihren Studienkredit ab. Deshalb sind Househangs immer öfter ihre Alternative. Sie trifft sich mit Freunden zu Hause. Das ist billiger.
5: Ist vielleicht nicht so glamourös wie auszugehen, aber wir zahlen alle so viel für unsere Miete, dass wir die Wohnung auch gut nutzen sollten.
3: Und dann essen und quatschen sie. Zusammen werden Filme geguckt und am Ende des Abends ist die Rechnung für alle vertretbar.
5: Wir haben letztens einen Spieleabend gemacht. Ich habe für $20 Nachos gekauft, die 4 Leute satt gemacht haben. Jemand anders hat was zu trinken mitgebracht. Es ist billiger, als ins Restaurant zu gehen.
3: Auswärts essen gehen wird zum Luxus. Die Rechnung beispielsweise für ein einfaches Frühstück für 3 Leute liegt schnell bei $80-100. Das muss man sich leisten können. Immer mehr Leute kommen finanziell ans Limit. Sarika ist Architektin. Sie rechnet vor, wie sehr sich die Preise in den letzten Jahren verändert haben.
6: New York City, you could get a coffee.
5: Vor ein paar Jahren habe ich noch einen Kaffee und ein Croissant für $3 bekommen. Jetzt kostet das $9.
6: This morning I just bought coffee and a croissant. It was $9 something.
3: Für ein Kinoticket wird man zwischen $15 und $25 los. Dazu Popcorn für $10 und ein Getränk für $5. Da kommt was zusammen. Für Shay ist Kino inzwischen was Besonderes.
5: Ich würde mehr ins Kino gehen, wenn es nicht so teuer wäre. Ich gucke vielleicht 3 Filme im Jahr im Kino. Ich warte, bis ich die Filme zu Hause gucken kann.
3: Zusammen mit ihren Freunden sucht sie auch gezielt nach Galerieeröffnungen, umsonst Events in Parks oder

0: neuen Läden, die zum Probieren beispielsweise Eis ausgeben. Shay und ihre Freunde werden erfinderisch. Ganz einfach, weil das Leben immer teurer wird.
1: Ja, lieber zu Hause feiern statt im Club oder Restaurant. So versuchen die Menschen in New York, Geld zu sparen. Das Leben dort ist inzwischen besonders teuer geworden, berichtete unsere Korrespondentin aus New York, Martina Butler.
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7: 13.30 Uhr. Positive Bilanz nach einem Jahr Ordnungspartnerschaft in Frankfurt. Mieterbund sieht wachsende Belastung durch hohe Mieten. Inflationsrate in der Eurozone legt zu. Das Wetter mal Sonne, mal Wolken, einzelne Schauer, 19 bis 25 Grad. Mein Name ist Christoph Haas. Ein Jahr Ordnungspartnerschaft in Frankfurt. Jetzt haben Bahn, Stadt, Verkehrsgesellschaft, VGF und Landes- und Bundespolizei eine positive Bilanz gezogen. Es sei sicherer geworden, zum Beispiel am Hauptbahnhof. HR-Reporter Frank Angermund.
8: In den letzten 12 Monaten hat es an diesen Hotspots weniger Taschen-, Trick- und Fahrraddiebstähle gegeben. Durch gezielte Polizeikontrollen hielten sich weniger Dealer und Drogenabhängige in den Abgängen zur B-Ebene des Hauptbahnhofs auf. Das gezielte Vorgehen gegen die Trinkerszene sorge auch für weniger Müll. Durch mehr Polizeistreifen seien auch weniger Bettler und Obdachlose zu sehen. Auch das konsequente Umsetzen der Waffenverbotszone am Hauptbahnhof und das Alkoholverbot in allen Frankfurter Stationen helfe, die Situation zu verbessern.
7: Zwei weitere mutmaßliche Unterstützer der rechtsextremen Gruppe Letzte Verteidigungswelle müssen sich möglicherweise vor Gericht verantworten. Sie sollen versucht haben, eine Asylunterkunft in Brand zu setzen. Die Bundesanwaltschaft hat Anklage eingereicht und wirft ihnen unter anderem Beihilfe zum versuchten Mord vor. Zur Tatzeit waren die Beschuldigten 16 und 17 Jahre alt. Anfang August waren 7 Mitglieder und ein Unterstützer der Letzten Verteidigungswelle zu Haftstrafen zwischen 1,5 und 5 Jahren verurteilt worden. Der Deutsche Mieterbund warnt davor, dass steigende Mieten und fehlende bezahlbare Wohnungen zu einer Krise des Sozialstaats führen könnten. Mieterbund-Präsidentin Moritz Weber sagte, wenn Menschen ihre Wohnkosten nicht mehr zahlen könnten, drohe der Wechsel in andere Sicherungssysteme, die oft deutlich teurer seien. Laut einer Umfrage des Mieterbunds verzichten immer mehr Mieterinnen und Mieter auf Urlaub, Altersvorsorge und notwendige Anschaffungen, um ihre Miete zahlen zu können. Der Verband fordert daher einen schnellen Kurswechsel in der Wohnungspolitik. In Hessen und ganz Deutschland ist die Inflation im August gestiegen und auch in der gesamten Eurozone. Nach einer Schätzung des Statistikamtes Eurostat legten die Verbraucherpreise um 3,3% zu. ARD-Reporterin Sarah Lopez.
9: Die hohen Energiepreise sind weiter der Haupttreiber für den Anstieg der Inflationsrate. Nach Angaben von Eurostat sind die Energiepreise innerhalb eines Jahres um etwa 14,3% angestiegen. Vergleichsweise gering war dafür die Verteuerung von Lebensmitteln, Alkohol und Tabak.
7: Verleihung des Aachener Friedenspreises. Die Auszeichnung wird heute Abend vergeben. Sie geht in diesem Jahr unter anderem an die Kölner Initiative Palestinians and Jews for Peace, die sich für respektvollen Umgang zwischen Palästinensern und Juden einsetzt. ARD-Reporter Christian vom Hofe.
10: Gegründet haben sie sich vor etwa 3 Jahren als Reaktion auf die eskalierende Gewalt im Nahen Osten nach dem 7. Oktober. Mit der Ehrung will der Aachener Friedenspreis ein Zeichen für die Kraft des Dialogs setzen. Die zweite ausgezeichnete Gruppe ist die Organisation Unidos MN und das Team des queeren Sexshops The Smitten Kitten. Beide Organisationen stehen beispielhaft für den gewaltfreien Widerstand der Zivilgesellschaft in Amerika gegen die massiv eskalierende Gewalt der US-Einwanderungsbehörde ICE.

0: Das waren die Nachrichten. Das Wetter. Heute Nachmittag ist es mal sonnig, mal bewölkt. Im Norden vereinzelt Schauer, im Süden bleibt es oft trocken und sonnig, 19 bis 25 Grad. In der kommenden Nacht meist trocken, später gibt es mehr Wolken, es kühlt ab auf 13 bis 9 Grad. Morgen wird es ähnlich wie heute, Sonne, Wolken, kaum Regen bis 25 Grad. Und die weiteren Aussichten: am Donnerstag öfter bewölkt, im Süden freundlich bis 27 Grad. Und auch am Freitag im Norden etwas Regen und im Süden sonnig bis zu 31 Grad. Die Zeit 13.34 Uhr.
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0: Die A66 Frankfurt-Wiesbaden ist zwischen Schiersteiner Kreuz und Wiesbaden-Frauenstein wegen eines Unfalls gesperrt, dadurch 1 Kilometer Stau. A67 Darmstadt-Mannheim zwischen Gernsheim und Lorsch, 2 Kilometer stockender Verkehr, da laufen Grünpflegearbeiten auf der rechten Spur. Und die B42 Rüdesheim-Wiesbaden ist zwischen Eltville-Kietricher Straße und Eltville-Martinstal wegen Bergungsarbeiten gesperrt, dadurch 2 Kilometer Stau. Es gibt eine Umleitungsempfehlung und zwar Richtung Wiesbaden über Eltville am Rhein und Niederwalluf fahren.
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2: Ihnen schönen guten Tag. Für viele junge Menschen beginnt heute ein neues Kapitel. Das neue Ausbildungsjahr startet und damit der Einstieg ins Berufsleben. Ja, eine aufregende und spannende Zeit. Doch angesichts von mehr als 3 Millionen Arbeitslosen und einer sich durch künstliche Intelligenz rasant wandelnden Arbeitswelt machen sich auch junge Menschen Sorgen um ihre Zukunft. Wie es derzeit auf dem Arbeits- und Ausbildungsmarkt aussieht, hat die Bundesagentur für Arbeit ja im Blick. Andrea Nahles ist die Vorsitzende und damit die Chefin. Mit ihr konnte ich vor der Sendung sprechen. Frau Nahles, Sie verzeichnen 7% weniger betriebliche Ausbildungsstellen als im Vorjahr. Weniger Betriebe bilden überhaupt noch aus. Also keine gute Ausgangslage zum Beginn des Ausbildungsjahres. Oder gibt es trotz der Zahlen jetzt genug Ausbildungsstellen für alle, die einen Beruf erlernen möchten?
3: Es ist immer noch Zeit, eine Ausbildungsstelle zu finden. Auch wenn wir jetzt offiziell den Start ins Ausbildungsjahr haben, haben wir immer noch 116.000 offene Ausbildungsstellen gemeldet. Und deswegen kann ich auch den jungen Leuten nur sagen, wenn sie noch keine Chance hatten, gehen sie ruhig mal zur Berufsberatung der Bundesagentur für Arbeit noch. Andererseits hat sich, und das ist ja kein Wunder nach 4 schwachen Wirtschaftsjahren, tatsächlich die konjunkturelle Schwäche jetzt auch auf dem Ausbildungsmarkt bemerkbar gemacht. Seit letztem Jahr haben wir mehr Bewerber und weniger gemeldete Ausbildungsstellen. Es ist also für junge Leute schwieriger geworden.
2: Woran liegt das denn, dass nicht jeder, der sich ausbilden lassen will, eine Stelle findet und dass nicht jede angebotene Stelle auch besetzt werden kann? Läuft da in der Vermittlung was falsch oder woran liegt das?
3: Es hat ganz banale Gründe. Zum Beispiel sind deutlich größere Zahl von offenen Stellen im Süden des Landes und diejenigen, die Ausbildungsplätze suchen, wohnen vielleicht hunderte Kilometer entfernt. Das ist gerade bei jungen Leuten dann gar nicht so einfach, diese Mobilität aufzubringen. Das ist einer der Gründe. Das heißt also regionale Unterschiede, aber natürlich auch Berufswünsche. Viele junge Leute denken, wenn ich mich jetzt festlege, dann ist das eine Lebensentscheidung. Nie in dieser Arbeitswelt, die wir haben, ist es ohnehin wahrscheinlich, dass man nochmal sich neu ausrichten und qualifizieren muss. Das heißt, Grundlage aus meiner Erstausbildung ist super und hilft einem im ganzen Leben. Und das ist keine Entscheidung, die irreversibel dann ist.
2: Dann schauen wir mal auf die Arbeitgeber. Sind die mittlerweile zu anspruchsvoll? Die klagen ja oft über mangelnde Reife, fehlende Bildung etc. der Jugendlichen. Oder sind die angehenden Azubis dann auf der anderen Seite wiederum zu anspruchsvoll und haben unrealistische Vorstellungen von dem, was sie dann in der Arbeitswelt erwartet?
3: Also zunächst mal will ich nicht von den Arbeitgebern sprechen. Zum Beispiel im Handwerk, da gibt es immer noch mehr Chancen und die Ausbildungsabschlüsse sind beim Handwerk auch gestiegen, während sie im industriellen verarbeitenden Bereich auch aufgrund der Wirtschaftsprobleme, die die haben, deutlich gesunken sind. Also da mache ich nochmal einen Unterschied. Generell kann ich den Arbeitgebern nur sagen, auch da gibt auch Leuten vielleicht, die ihr nicht im ersten Moment als perfekt seht, eine Chance. Auch die Bundesagentur für Arbeit kann helfen, wenn schwächere Auszubildende Probleme mit der Berufsschule bekommen. Haben wir zum Beispiel assistierte Ausbildung, dann begleiten wir die. Also auch hier kann ich nur raten, vielleicht ein bisschen mit den Ansprüchen

0: unterzugehen und die Unterstützung dann eben von uns in Anspruch zu nehmen. Das ist wirklich ein Instrument, diese assistierte Ausbildung, die wir machen, das viele Arbeitgeber auch noch gar nicht kennen. Deswegen bin ich froh, dass ich das hier so sagen darf bei Ihnen.
1: Nicht alle wollen ja eine Ausbildung machen. Die Zahl derjenigen, die direkt zum Beispiel nach der Schule Geld verdienen wollen, statt erstmal in die Lehre oder an die Uni zu gehen, steigt ja mittlerweile. Das ist allerdings angesichts der geringen Azubi-Löhne und hohen Studienkosten auch nachvollziehbar. Sie aber warnen davor, keinen Berufsabschluss zu machen. Warum? Warum halten Sie diesen Weg, den ich gerade zitiert habe, für problematisch?
0: Ja, ich sage ganz deutlich, das ist eine richtig dumme Entscheidung, wenn man das macht. Denn wir können aufgrund unserer Statistik sehen, dass diejenigen, die keinen Berufsabschluss haben, im Laufe ihres Lebens eine Wahrscheinlichkeit haben, von 21% arbeitslos zu werden. Diejenigen, die einen Berufsabschluss haben, von 3%. Also das ist für das gesamte Berufsleben eine wirklich wichtige Entscheidung. Es spielt dabei gar keine Rolle, welche Ausbildung, sondern dass man eine hat. Und deswegen kann ich nur sagen, nicht auf schnelle Geld schielen. Die Ausbildungsvergütungen sind in den letzten 10 Jahren deutlich gestiegen. Man sollte wirklich diesen Weg gehen. Das ist mein dringender Appell an alle jungen Leute.
1: Ein sehr, sehr großes Thema in der Arbeitswelt ist ja derzeit die künstliche Intelligenz, also die KI. Auch junge Menschen, die jetzt eine Ausbildung beginnen, werden in ihrem Berufsleben mit der KI arbeiten. Gleichzeitig haben sie allerdings auch Angst davor, dass die KI ihre Jobs übernimmt und sie dann auch nicht mehr gebraucht werden. Welche Ausbildungsberufe werden denn durch KI langfristig weniger gebraucht und wo liefert die künstliche Intelligenz aus Ihrer Sicht auch Chancen für die Einsteiger?
0: Also grundsätzlich glaube ich, dass KI nicht automatisch ein Jobkiller ist, aber tatsächlich ein Brandbeschleuniger für Veränderungen, auch in den Ausbildungsbereichen. Natürlich so Berufe wie Mediengestalter, nenne ich mal als Beispiel, die werden unter Druck kommen. Die gibt's vielleicht in dieser Form in Zukunft vielleicht nicht mehr. Aber dafür gibt's einen Cloud-Architekten. Also es entstehen auch neue Berufe. Und deswegen ist eine gewisse Offenheit einfach dafür wichtig. Und dass man selber als junger Mensch einfach von vornherein versucht, sich möglichst viel anzueignen, möglichst auch dran zu bleiben bei den Veränderungen. Weil ich glaube, eher, dass sich Tätigkeiten innerhalb der Berufe verändern durch KI, weniger ganze Berufe wegfallen. Das mag es im Einzelfall auch geben. Es entstehen aber nach den Berechnungen unseres Institutes für Arbeitsmarkt- und Berufsforschung auch neue Jobs. Also von daher eher ein großer Veränderer, die KI, als dass jetzt massenhaft Berufe wegfallen.
1: Sagt Andrea Nahles, Vorstandsvorsitzender der Bundesagentur für Arbeit. Mit ihr habe ich über das neue Ausbildungsjahr gesprochen, das für viele Berufseinsteiger heute beginnt. Damit gehen wir nach Israel. In Israel sorgt ein bemerkenswerter politischer Schritt für viel Aufsehen dort. Der frühere Knesset-Abgeordnete und ehemalige Vizepolizeiminister Yoav Sigalowitz, bisher Mitglied der zentristischen Yesh Atid-Partei, wechselt zur arabischen Partei Ram. Das könnte die Partei mit Blick jetzt auf die anstehende Wahl Ende Oktober zu einem wichtigen Machtfaktor bei der Regierungsbildung in Israel machen. Rulio Sekador hat die Einzelheiten für uns.
2: Es ist ein Paukenschlag auf der politischen Bühne Israels. Yoav Sigalowitz, einst hochrangiger Polizeioffizier und Ex-Vizepolizeiminister, tritt als jüdischer Politiker auf der Liste der arabisch-islamischen Ra'am-Partei an. Ein historischer Schritt. Auf einer Pressekonferenz in Nazareth räumte Sigalowitz mit Tabus auf. Es ist nicht möglich, im Staat Israel sinnvolle Reformen ohne Verbindungen, einschließlich politischer Partnerschaft, voranzutreiben. Die Grenzen, die im politischen Diskurs gezogen wurden, sind für uns nicht akzeptabel. Sie sind durch Ausgrenzung, Hetze und Rassismus entstanden. Die weit verbreitete Behauptung, nach dem 7. Oktober sei eine politische Partnerschaft mit arabischen Parteien unmöglich, ist haltlos und falsch. Sigalowitz wird auf dem aussichtsreichen Listenplatz 2 antreten, ein klares Signal. Ra'am, Parteichef, der arabische Politiker Mansour Abbas, verteidigte das Bündnis gegen heftigen Gegenwind aus allen Lagern. Er betonte, auch mit Blick auf Kritiker aus dem arabischen Lager, man suche keine ideologischen Seelenverwandten, sondern Macher, die anpacken wollen.
3: Arabim wie Yehudim biyachad im ish miktsua.
2: Araber und Juden gemeinsam, das ist eine Kraft, die die Arbeit voranbringt. In jeder Generation

0: gibt es einen Moment, in dem Angst und Hoffnung im selben Raum aufeinandertreffen. Heute Abend hat in diesem Raum die Hoffnung gesiegt. Joaf, willkommen. Wir haben gemeinsam viel Arbeit vor uns. Hintergrund des Bündnisses ist auch der Kampf gegen die massive Gewaltkriminalität in der arabischen Minderheit in Israel, die in den vergangenen Jahren explodiert ist. Sigalowitz, Gründer einer polizeilichen Antikorruptions- und Spezialeinheit, soll hier als Problemlöser fungieren. Ein riskanter, aber strategisch weitreichender Schritt. Während rechte Kräfte in Israel das Bündnis scharf kritisieren, versuchen Abbas und Sigalowitz zu beweisen, dass jüdisch-arabische Partnerschaft keine Illusion ist, sondern das einzig verbleibende Mittel gegen Kriminalität und gesellschaftliche Spaltung. Aus seiner bisherigen Partei Yesh Atid von Oppositionsführer Yair Lapid kommt allerdings Skepsis. Lapid zeigte sich in einem Radiointerview überrascht vom Wechsel seines langjährigen Weggefährten. Wir haben lange Gespräche mit ihm geführt, wir alle haben mit ihm zusammengesessen, nicht nur ich. Ich habe Joaf wirklich gerne und möchte, dass er Erfolg hat, aber ich glaube, er irrt sich. Unklar ist noch, welche politischen Folgen der Schritt hat. Umfragen zeigen, dass die arabische Rahm-Partei durch das jüdische Prominentenmitglied Stimmen dazu gewinnen könnte. Das würde das Anti-Netanyahu-Lager stärken. Bisher gilt eine Koalition mit arabischen Parteien für viele jüdische Parteien als Tabu. Sigalowitz könnte dieses Tabu nun ins Wanken bringen.
1: Politischer Paukenschlag derzeit in Israel. Der jüdische Ex-Vize-Polizeiminister wechselt zur arabischen Partei. 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Ja!

0: Ja, das ist der bekannteste Song von Rapper Tupac Shakur, California Love. Und damit hat er in den 1990er Jahren einen Riesenerfolg gehabt. Den konnte er aber dann leider lange nicht mehr feiern. 1996 ist Tupac an einem Auto in Las Vegas angeschossen worden und kurz danach auch gestorben. Das ist jetzt mittlerweile genau fast 30 Jahre her. Und erst jetzt ist der Mann verurteilt worden, der für diesen Mord verantwortlich gewesen ist. Als Drahtzieher sozusagen im Hintergrund. Es ist Dwayne Davis, der ehemalige Anführer einer Gang. Er ist nun wegen Mordes an Tupac Shakur schuldig gesprochen worden vor einem Gericht in Las Vegas. Das Strafmaß soll dann Mitte Oktober bekannt gegeben werden. Und unsere Korrespondentin Antje Sieb erklärt, warum genau der Mann jetzt verurteilt wurde.
1: Es ging nicht darum, dass er selber geschossen haben sollte, aber darum, dass er den Mord organisiert hat. In den Jahren nach der Tat hat er nämlich selber in Interviews und in Aussagen und in seinen Memoiren auch erzählt, dass er mit dem Auto saß, dass er die Tatwaffe besorgt hat. Und sein Anwalt hat zwar jetzt im Prozess gesagt, er hätte das alles nur erfunden, das hat die Jury aber offensichtlich nicht überzeugt. Und die eigenen Aussagen des Mannes, die waren tatsächlich Hauptbeweismittel in dem Prozess, denn die Waffe oder das Auto, das hat man nie gefunden. Der Schütze selbst und die anderen Insassen des Tatautos, die leben alle nicht mehr. Deshalb hat es auch 30 Jahre gedauert, bis es überhaupt zu einem Prozess kam.
0: Der Mord an Tupac Shakur hat damals für große Schlagzeilen gesorgt in den USA, auch wegen der genauen Umstände damals. Das hat sich folgendermaßen abgespielt.
1: Alle Beteiligten waren damals in Las Vegas und Tupac Shakur war mit jemandem von seinem Plattenlabel im Auto unterwegs. Und als sie an der roten Ampel standen, wurde aus einem anderen Wagen auf sie geschossen. Und Tupac starb eben später im Krankenhaus an seinen schweren Verletzungen. Er wurde nur 25 Jahre alt. Als Grund für die Tat gelten Rivalitäten zwischen zwei Gangs, sozusagen ein Racheakt. So hat zumindest die Staatsanwaltschaft argumentiert. Der Verurteilte selber, der ist heute 63 und ist ein ehemaliger Gangleader. Und die beiden Gruppen, die beiden Gangs, die waren vor der Tat in Las Vegas schon heftig aneinander geraten. Und über die mögliche Vorgeschichte ist immer schon viel spekuliert worden, auch weil beide Gangs offenbar Verbindungen hatten zu konkurrierenden Plattenlabels an der Ost- und an der Westküste. Und bei einem davon war eben Tupac unter Vertrag.
0: Nun ist der Mann verurteilt worden. Kommt er denn jetzt lebenslänglich ins Gefängnis?
1: Der Mann ist schuldig gesprochen worden wegen Mordes. Die Jury war auch relativ schnell fertig mit ihrem Urteil. Das hat nur wenige Stunden gedauert, bis sie sich einig waren. Damit hatten viele nicht so gerechnet. Da ist grundsätzlich jetzt eine lebenslange Freiheitsstrafe möglich. Das Strafmaß ist aber noch nicht verkündet. Das soll erst im Oktober passieren. Und der Verurteilte, der hat auch gleich, bevor er den Gerichtssaal verlassen hat, der Richterin schon gesagt, dass er dagegen Berufung einlegen will.
0: Fast genau 30 Jahre nach dem Mord an dem Rapper Tupac Shakur ist der Mann jetzt verurteilt worden, der für die Tat verantwortlich gewesen sein soll. Im Hintergrund, Einzelheiten waren das von unserer Korrespondentin Antje Sieb.
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0: Anfang des Jahres hatte der damalige britische Premier Keir Starmer eine Reform beschlossen, mit der mehr Platz in den überfüllten Gefängnissen geschaffen werden sollte in Großbritannien. Unter anderem war geplant, dass bestimmte Gefangene frühzeitig aus der Haft entlassen werden. Die Pläne erweisen sich jetzt aber als Härtetest für den neuen Premierminister Andy Burnham. Viele Familien von Gewaltopfern kritisieren nämlich diese Reform und heute sollen Änderungen dann beschlossen werden. Andy Burnham hat aber bereits in einem ausführlichen BBC-Interview über die Details gesprochen.
3: Der britische Premierminister Andy Burnham wirkt angespannt und schlichtweg genervt, als er am Wochenende im BBC-Frühstücksfernsehen ein Interview gibt. Immerhin wollte er als neuer Premierminister direkt die großen Themen angehen, die Lebenshaltungskosten senken, die Wirtschaft ankurbeln, die Kommunen stärken, Obdachlosigkeit beenden. Seit Wochen aber bestimmt eine Reform der Vorgängerregierung seiner Arbeit, das sogenannte Prison Release Scheme, ein Konzept für frühzeitige Entlassungen von Gefangenen aus der Haft. Andy Burnhams Regierung hat die Reform nach wochenlanger Diskussion überarbeitet und mehr gehe jetzt auch nicht mehr, so Burnham.
4: I have turned over every stone working with the Justice Secretary over the summer.
3: Ich habe zusammen mit dem Justizminister während der Sommerferien wirklich alles versucht, um eine Lösung zu finden. Aber mehr können wir momentan nicht tun. Sonst riskieren wir, dass neue verurteilte Täter, Schwerverbrecher, ihre Haftstrafen nicht antreten können, weil die Gefängnisse voll sind. Und das darf auf keinen Fall passieren. Denn in britischen Haftanstalten ist schlichtweg kein Platz mehr. Knapp 86.000 Menschen sind in England und Wales Israels inhaftiert, 97% der Gefängnisse belegt. Die scheinbare Lösung? Frühzeitige Entlassungen von Gefangenen. Der Aufschrei in der britischen Öffentlichkeit war groß. Opfer und Familienangehörige berichteten, wie sehr die mögliche frühzeitige Entlassung von Straftätern sie belaste. Andy Burnham hatte schon vor einigen Wochen mitgeteilt, dass wegen Vergewaltigung oder Kindesmissbrauchs verurteilte Täter von einer frühzeitigen Entlassung ausgeschlossen sind. Jetzt verkündet der Premier weitere Maßnahmen, um Platz zu schaffen. Knapp 1000 Inhaftierte ohne britische Staatsbürgerschaft sollen in ihre Heimatländer abgeschoben werden. Wie das ohne gesonderte Abkommen mit den Herkunftsländern ablaufen soll, ist noch unklar. Zudem will die Regierung bei knapp 2000 Fällen von Sicherheitsverwahrung prüfen, ob die Inhaftierung überhaupt noch gerechtfertigt ist. Damit lenkt die Regierung nach wochenlanger Kritik ein, die sich vor allem auf einen Fall bezog. Der Polizist Andrew Harper war 2019 bei einem Einsatz getötet worden. Er hatte 2 17-Jährige und einen 18-Jährigen bei einem Diebstahl eines Quadbikes überrascht. Harper rannte dem Auto der Täter hinterher und wurde dabei vermutlich von einem Spanngurt, an dem das Quad angehängt werden sollte, mitgerissen. Die Täter zogen ihn knapp 1,5 Kilometer hinter ihrem Auto her. Harper starb noch in derselben Nacht. Bei einem Gerichtsprozess wurden die drei wegen Diebstahls und Totschlags verurteilt. 2 von ihnen hätten durch die Gefängnisreform bereits kommendes Jahr freikommen können, mit den neuen Einschränkungen nicht mehr, so Andy Burnham. Die Details für diese Maßnahmen werden heute vor dem Parlament vorgestellt. Damit dürfte die erste Härteprobe für Andy Burnham aber nicht abgeschlossen sein, sondern eher in die nächste Runde gehen. Mit den zahlreichen Einschränkungen für die Gefängnisreform müssen zwar viele Täter nun doch ihre Haftstrafe vollständig absitzen. Das Platzproblem in den Gefängnissen ist damit aber noch nicht gelöst.
0: Unsere Korrespondentin Lisa Maria Röhling war das über die umstrittene Gefängnisreform in Großbritannien. Von Großbritannien gehen wir jetzt nach Australien. Heute erhöht nämlich dort das Land schon wieder die Tabaksteuer. Eine Packung Zigarette kann dann umgerechnet 40 Euro in Australien kosten und an kaum einem Ort der Welt ist Tabak so teuer wie dort. Mit der hohen Steuer will die Regierung Rauchen so teuer und unattraktiv machen, dass möglichst viele damit aufhören. Aber ob das funktioniert, all das ist unklar, denn der allgegenwärtige Zigaretten-Schwarzmarkt, der boomt.
5: Wir sind unterwegs in Melbourne. Was uns auffällt, viele kleine Tabakläden. Im ersten Laden fragt uns der Verkäufer, welche Marke es denn sein soll. Er greift in eine Schublade und legt eine Packung für nur 20 Dollar hin. Legale Zigaretten müssten mindestens doppelt so teuer sein. Keine Steuerbanderole, fehlende Gesundheitshinweise, offensichtlich illegale Ware. Und kein Zufallstreffer. In weiteren Läden machen wir ähnliche Erfahrungen. In Australien rauchen verhältnismäßig wenige, nur 5-10%, je nach Studie.

0: allerdings laut aktuellen Studien zu 80% die illegalen Zigaretten vom Schwarzmarkt. Am Rande von Melbourne liegt der größte Containerhafen Australiens. Jeden Tag landen hier rund 10.000 Container mit Lebensmitteln, Technik, Industrieprodukten. Und mit illegalen Zigaretten, vor allem aus dem Nahen Osten und aus China. Weil kriminelle Banden in den letzten Jahren den Markt für illegale Zigaretten für sich entdeckt haben, liefern sie sich einen erbitterten Kampf um Einfluss und Reviere. Mit Brandanschlägen und Einschüchterungen. Auch Unbeteiligte sind dabei schon gestorben. Boomt der Schwarzmarkt in Australien, weil die Steuern auf Zigaretten so hoch sind und die Kunden darum auf billige Ware zurückgreifen? Diese Frage stellen Kritiker der Tobacco Tax immer häufiger und lauter. Zuständig für die Bekämpfung des Tabakschwarzmarktes ist das australische Innenministerium. Schriftlich verweist ein Sprecher uns gegenüber auf eine der niedrigsten Raucherraten weltweit, harte Strafen und verstärkte Durchsetzung der Gesetze und hohe Preise als Motivation zum Aufhören. Christina Watts arbeitet in einem renommierten Krebsforschungszentrum in Sydney. Ihre Expertise fließt auch in Regierungsentscheidungen ein. Aus ihrer Sicht haben die hohen Steuern auf Tabak für einen Rückgang der Raucherzahlen gesorgt. Sie meint, der Staat kann einen Wettlauf um niedrige Preise mit kriminellen Netzwerken nicht gewinnen.
1: Es gibt absolut keine Belege dafür, dass eine Senkung der Tabaksteuer das Problem lindern würde. Stattdessen wird damit die Botschaft vermittelt, dass wir Tabakprodukte einfach erschwinglicher machen. Aber wir wissen, dass die Senkung der Preise Auswirkungen auf die tatsächlichen Raucherquoten haben kann.
0: Sie fordert allerdings konsequentere Kontrollen, mehr Razzien und härtere Strafen für Läden, in denen illegale Zigaretten über die Ladentheke gehen. Weil der Schwarzmarkt boomt, wächst der Druck auf die Regierung. Die will härter durchgreifen, die Tabaksteuer aber hochhalten. Der Streit um die richtige Strategie im Kampf gegen illegale Zigaretten schwelt weiter in Australien.
2: Heute erhöht Australien schon wieder die Tabaksteuer. Eine Packung Zigaretten kann damit umgerechnet rund 40 Euro kosten. Darüber berichtet unser ARD-Korrespondent Florian Barth.
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2: Ja, mit einer einfachen Tablette zum Normalgewicht, das verspricht der dänische Pharmakonzern Novo Nordisk mit ihrem Medikament Wegovy. Heute soll das Mittel in Pillenform auf dem europäischen Markt eingeführt werden. Seit 2018 gibt es das Adipositas-Medikament bereits als Spritze. Menschen, also mit starkem Übergewicht, soll es dabei helfen, ihre Erkrankung in den Griff zu bekommen. Aber was unterscheidet die Pille von den Spritzen und wer kann sie nehmen?
4: Im Prinzip ist es ganz leicht. Tablette rausdrücken, einen Schluck Wasser dazu und fertig. Nie war die medikamentöse Behandlung von Adipositas einfacher. Nach der EU-Zulassung wird die neue Wegovy-Pille schon in wenigen Wochen bei uns verfügbar sein. Aber hat sie auch die gleiche Wirkung wie die Spritze? Professor Katharina Timper, Direktorin der klinischen Ernährungsmedizin am TUM-Klinikum rechts der Isar.
5: Im Prinzip ist das genau der gleiche Wirkstoff, egal ob oral eingenommen oder als Spritze. Und es ist auch so, wenn die Pille ganz korrekt eingenommen wird, dann gibt es eigentlich auch keinen Unterschied bezüglich der Effizienz.
4: Der Wirkstoff ist Semaglutid. Die Substanz ahmt im Körper ein Darmhormon nach, das übermäßigen Hunger und Appetit dämpft und die Sättigung verstärkt. Bei der Spritze zeigte sich ein Gewichtsverlust von bis zu 19% innerhalb von etwas mehr als einem Jahr, zusätzlich zu Ernährungsumstellung und Bewegung. Bei der Pille waren es rund 14%. Dass es das Medikament jetzt nicht nur als Spritze, sondern auch als Tablette gibt, ist eine neue Chance in der Therapie von Adipositas, sagt Professor Jens Aberle, Endokrinologe am Universitätsklinikum Hamburg-Eppendorf.
6: Es gibt doch viele Menschen, die Vorbehalte haben, sich Medikamente zu spritzen. Das wissen wir schon relativ lange und da gibt es auch eine Menge Studien zu. Also wenn Sie eine Person fragen, möchten Sie ein Medikament lieber spritzen oder als Tablette nehmen, dann sagen 90% lieber als Tablette. Und für uns ist es natürlich zusätzlich hilfreich, ein weiteres Angebot zu haben.
4: Die Einnahme des Adipositas-Medikaments Wegovy wird also bald bequemer. Aber etwas Unbequemes bleibt: das Risiko für Nebenwirkungen. Adipositas-Medikamente sind keine harmlosen Lifestyle-Produkte und sie ersetzen auch nicht Ernährung, Bewegung und langfristige Betreuung, sie sind ein Teil der Therapie. Die häufigsten Nebenwirkungen sind ähnlich wie bei den Spritzen. Übelkeit, Durchfall, Verstopfung und Erbrechen. Seltene schwere Nebenwirkungen sind Gallenprobleme oder eine Entzündung der Bauchspeicheldrüse. Adipositas-Medikamente gelten inzwischen als wahre Erfolgsgeschichten. Und deshalb sind viele Pharmaunternehmen auf den Zug aufgesprungen. Nach Angaben des Verbands forschender Arzneimittelhersteller werden weltweit gerade mehr als 70 Präparate getestet. Bei den Neuentwicklungen geht es nicht darum, welches Präparat den meisten Gewichtsverlust in der kürzesten Zeit schafft. Adipositas ist eine komplexe Erkrankung und deshalb braucht man verschiedene Wirkstoffoptionen, um möglichst vielen Adipositas-Betroffenen mit der jeweils richtigen Kombination helfen zu können.
2: Der dänische Pharmakonzern Novo Nordisk bringt heute das Adipositas-Medikament Wegovy als Tablette auf den Markt.

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1: 14 Uhr. Positive Bilanz nach einem Jahr Ordnungspartnerschaft in Frankfurt. Mieterbund sieht wachsende Belastung durch hohe Mieten. Neuer norwegischer König Håkon legt Amtseid ab. Das Wetter, mal Sonne, mal Wolken, einzelne Schauer, 19 bis 25 Grad. Mein Name ist Christoph Haas. Ein Jahr Ordnungspartnerschaft in Frankfurt. Jetzt haben Bahn, Stadt, Verkehrsgesellschaft VGF und Landes- und Bundespolizei eine positive Bilanz gezogen. Es sei sicherer geworden, zum Beispiel am Hauptbahnhof. HR-Reporter Frank Angermund.
2: In den letzten 12 Monaten hat es an diesen Hotspots weniger Taschen-, Trick- und Fahrraddiebstähle gegeben. Durch gezielte Polizeikontrollen hielten sich weniger Dealer und Drogenabhängige in den Abgängen zur B-Ebene des Hauptbahnhofs auf. Das gezielte Vorgehen gegen die Trinkerszene sorge auch für weniger Müll. Durch mehr Polizeistreifen seien auch weniger Bettler und Obdachlose zu sehen. Auch das konsequente Umsetzen der Waffenverbotszone am Hauptbahnhof und das Alkoholverbot in allen Frankfurter Stationen helfe, die Situation zu verbessern.
1: Die steigenden Wohnkosten in Deutschland belasten immer mehr Mieterinnen und Mieter. In einer Umfrage des Deutschen Mieterbunds sagten 58% der Befragten, dass das Wohnen für sie in den letzten 12 Monaten noch teurer geworden ist. ARD-Hauptstadtkorrespondentin Anja Dobrodinsky.
3: Um sich ihre Wohnung noch leisten zu können, sparen immer mehr Menschen bei Altersvorsorge, Urlaub, Kleidung, Möbeln und Haushaltsgeräten. Nach den Berechnungen im aktuellen Mietenreport fehlen in Deutschland etwa 1,4 Millionen Wohnungen. Die Zahl der günstigeren Sozialwohnungen ist auf etwa 1 Million gesunken. Der Mieterbund fordert deshalb einen bundesweiten Mietenstopp für 6 Jahre. Außerdem müsse eine mit staatlicher Förderung gebaute Sozialwohnung auch für immer eine Sozialwohnung bleiben. Derzeit fallen jedes Jahr tausende Wohnungen aus der Sozialbindung heraus und dürfen dann zu marktüblichen Preisen vermietet werden.
1: Zwei weitere mutmaßliche Unterstützer der rechtsextremen Gruppe Letzte Verteidigungswelle müssen sich möglicherweise vor Gericht verantworten. Sie sollen versucht haben, eine Asylunterkunft in Brand zu setzen. Die Bundesanwaltschaft hat Anklage eingereicht und wirft ihnen unter anderem Beihilfe zum versuchten Mord vor. Zur Tatzeit waren die Beschuldigten 16 und 17 Jahre alt. Anfang August waren 7 Mitglieder und ein Unterstützer der Letzten Verteidigungswelle zu Haftstrafen zwischen 1,5 und 5 Jahren verurteilt worden. Nicht nur in Hessen und ganz Deutschland ist die Inflation im August gestiegen, auch in der gesamten Eurozone. Nach einer Schätzung des Statistikamtes Eurostat legten die Verbraucherpreise im Vergleich zum Vorjahr um 3,3% zu. Vor allem die hohen Preise für Energie sind dafür verantwortlich. Sie stiegen innerhalb eines Jahres um 14,3%. Der neue norwegische König Håkon VIII. Hat seinen Eid auf die Verfassung abgelegt. Damit wird klargestellt, dass die Befugnisse und Vorrechte des Königs durch die Verfassung begrenzt sind. Krönungen wurden in Norwegen schon 1908 abgeschafft. Die neue Königin Mette Marit war bei der Zeremonie im Parlament in Oslo nicht dabei. Sie muss sich nach ihrer Lungentransplantation noch schonen. Der frühere RTL-Moderator Peter Klöppel bekommt den Ehrenpreis des Deutschen Fernsehpreises für sein Lebenswerk. Die Stifter teilten mit, Klöppel habe auch in herausfordernden Lagen Orientierung gegeben. Der 67-Jährige hatte rund 30 Jahre lang die Nachrichtensendung RTL aktuell moderiert. Besonders bekannt und mehrmals ausgezeichnet wurde er für seine Live-Berichte.

0: Nacht im Süden freundlich bis 27 Grad. Und am Freitag im Norden etwas Regen, im Süden sonnig bis zu 31 Grad. Die Zeit 14.04 Uhr.
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0: Vorsicht auf der A66 Fulda-Frankfurt. Zwischen Schlüchtern Nord und Schlüchtern Süd liegt ein Gegenstand auf der mittleren Spur. A66 Frankfurt-Wiesbaden, zwischen Wiesbaden-Mainzer Straße und Wiesbaden-Frauenstein, 5 Kilometer Stau nach einem Unfall. Der Verkehr wird über die Standspur geleitet. A67 Darmstadt-Mannheim, zwischen Gernsheim und Lorsch, 2 Kilometer stockender Verkehr, da laufen Grünpflegearbeiten auf der rechten Spur. Und A643 Wiesbaden-Mainz, zwischen Schiersteiner Kreuz und Mainz-Mombach, 2 Kilometer Stau. Allen unterwegs eine gute Fahrt.
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2: Schön, dass Sie mit dabei sind. Die Verteidigungsminister der EU-Staaten beraten zur Stunde über die weitere militärische Unterstützung der Ukraine. Bei dem informellen Treffen in Irland soll es vor allem um die Luftabwehr gehen. Der ukrainischen Armee fehlt es an Abfangraketen des Typs Patriot. Das Land ist russischen Angriffen derzeit aus der Luft deshalb weitgehend schutzlos ausgeliefert. Die Nachricht aber auch, dass Russland hinter dem Drohnenangriff in Leipzig steckt, hat auch die EU-Verteidigungsminister in Irland beschäftigt heute. Die Einzelheiten von Sabrina Fritz.
3: Die EU-Außenbeauftragte Kaja Kallas hat es schon geahnt.
4: That Russia is also well, I'm now linking it directly, but let the Germans.
3: Russland steckt hinter den Angriffen auf den Leipziger Flughafen, sagte sie am Vormittag beim Treffen der EU-Verteidigungsminister. Auf die Frage, was die Europäische Union denn jetzt dagegen tun kann, erklärte die Chefdiplomatin:
4: And there are ways that we can really enforce and
3: es gibt Möglichkeiten, wie wir unsere Lücken schließen können, um solche Angriffe zu verhindern, aber es braucht eine große Anstrengung von den Mitgliedstaaten.
4: All these attacks, but it needs a lot of effort from all the member states.
3: Wie groß diese Lücke ist, zeigt Gastgeber Irland. Kein Land gibt so wenig für seine Verteidigung aus wie die Insel. Nur 0,2% der Wirtschaftskraft fließen in die Verteidigung. Das Land ist nicht Teil der NATO und will neutral bleiben. Doch Verteidigungsministerin Helen McEntee berichtet von massiven Aufrüstungen auf der Insel. Wir haben in unsere Luftraumfähigkeiten, in unsere Radarfähigkeiten und in unsere Drohnenabwehr investiert, nicht nur für unsere eigene Sicherheit, sondern auch, um mit unseren Partnern zusammenzuarbeiten. Einerseits will die Gemeinschaft also mehr Geld in den Schutz vor Drohnenangriffen stecken. Andererseits werden weitere Sanktionen gegen Russland diskutiert, so der deutsche Staatssekretär Sebastian Hartmann, der Verteidigungsminister Pistorius in Irland vertritt.
5: Alle Scheinwerfer auf die Schattenflotte schatten ist nicht hinnehmbar, wenn es darum geht, dass durch solche Maßnahmen dieser illegale, völkerrechtswidrige Angriffskrieg finanziert wird.
3: Rund 680 dieser Tanker hat die EU inzwischen auf die schwarze Liste gesetzt. Diese dürfen keine europäischen Häfen mehr anlaufen. Damit soll Russland weniger Öl verkaufen können. Die alten Frachter würden Europa, aber auch an anderer Stelle schaden, so Staatssekretär Hartmann.
5: Das für uns als Europäer noch hinzukommt, es geht auch um den Schutz der maritimen Umwelt. Wenn wir sehen, was für Schrottfrachter dort unterwegs sind oder in welcher Form auch die zivile Schifffahrt gefährdet wird, ist das ein ganz zentrales Thema.
3: Doch ob das hilft, um Russland an den Verhandlungstisch zu bringen, die Erfahrungen der Vergangenheit sagen eher nein. 21 Sanktionspakete sind inzwischen auf den Weg gebracht, doch die Angriffe aus Moskau werden eher aggressiver. Auch gegen die Europäische Gemeinschaft. Rumänien, Italien, Polen und jetzt Deutschland. Viele EU-Länder berichten inzwischen von Drohnenvorfällen. Der ukrainische Verteidigungsminister ist ebenfalls bei dem Treffen anwesend. Er dürfte nicht überrascht davon sein, dass Russland hinter dem Anschlagsversuch auf den Leipziger Flughafen steckt. Das Land ist seit Monaten massiven Attacken aus Russland ausgesetzt. Doch Hilfe aus der EU zu organisieren wird immer schwieriger. Die Außenbeauftragte Kallas hat noch eine Art Sparbuch gefunden, auf dem 6 Milliarden Euro schlummern. Geld, das die alte ungarische Orbán-Regierung blockiert hatte. Das wäre viel neues Geld für Luftverteidigung und Fähigkeiten, die die Ukraine braucht, so Kallas in Irland.
4: So that would also mean a lot of new funding for the air defense, for the capabilities that Ukraine needs.
3: Doch dieses Geld wird bei weitem nicht ausreichen, um die Zerstörungen durch russische Raketen wieder aufzubauen.
2: Unsere Korrespondentin Sabrina Fritz war das über das Treffen der EU-Verteidigungsminister. Seit genau 2 Monaten erhebt die Europäische Union mehr Zoll auf Kleinsendungen aus Drittstaaten, zum Beispiel von Temu oder AliExpress. Die Anbieter zahlen auf Sendungen bis 150 Euro 3

0: Euro Zoll je Warenkategorie. Die Flut an Billigpaketen in europäischen Briefkästen scheint also eingedämmt, sagt unsere Kollegin Sarah Lopez. Die Zölle haben also offenbar den gewünschten Effekt erreicht.
1: Offenbar einen ziemlich starken Effekt. Der französische Wirtschaftsminister Roland Lescure, der hat vergangene Woche von einem Rückgang zwischen 30% und 50% gesprochen. Und vom deutschen Zoll heißt es auf Anfrage, es gebe einen Rückgang mit einem ähnlichen Prozentsatz für Pakete, die in Deutschland ankommen. Dazu muss man sagen, diese Zollabgabe von 3 € pro Produktkategorie im Paket, die haben die Unternehmen teilweise über höhere Produktpreise an die Kunden weitergegeben. Dass weniger kleine Pakete aus Drittstaaten in der EU ankommen, das liegt aber auch daran, dass die Unternehmen teilweise ihre Geschäftsmodelle angepasst haben, zum Beispiel durch den Aufbau neuer Lager in der EU. Das heißt also, die bringen zum Beispiel einen Container voller Kleidung in die Europäische Union. Dann kommt diese Kleidung erstmal in ein Lager und von da gehen dann erst die kleinen Pakete an die Leute raus, die etwas bestellt haben. Und dann läuft das Ganze eben über eine reguläre Verzollung und nicht über diese 3 € Zollabgabe.
0: Mehr Zoll, dadurch teurere Waren, auch für uns Verbraucher. Eigentlich ist das ja nur eine Übergangslösung.
1: Also die Zollabgabe, die soll es so lange geben, bis die EU mit ihrer großen Zollreform weiter ist. Ab Juli 2028 soll es eine neue digitale Zollplattform geben. Da ist die Idee, dass alle 27 nationalen Zollbehörden zusammenarbeiten und da zum Beispiel Daten miteinander austauschen. Das Ganze unter Aufsicht einer neuen EU-Zollbehörde. Bis es soweit ist, hat die EU aber noch mehr geplant. Spätestens in 2 Monaten, also am 1. November soll es eine zusätzliche Bearbeitungsgebühr für Kleinsendungen aus Drittstaaten geben, um die gestiegenen Kosten der Zollbehörden auszugleichen. Wie hoch die sein wird, das hat die EU aber noch nicht festgelegt.
0: 2 Monate ist es her, dass die EU eine Zollabgabe für Kleinstpakete aus Drittstaaten eingeführt hat. Ein Ziel war es, die Paketflut einzudämmen. Rückmeldungen aus den Mitgliedstaaten zeigen, das scheint alles geklappt zu haben. Einzelheiten waren das von Sarah Lopez.
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0: Wir alle merken, dass inzwischen die Inflation, sie steigt und auch im Euroraum bleibt sie deutlich über dem Ziel der Europäischen Zentralbank. Schon in der kommenden Woche steht nämlich die nächste Zinsentscheidung an. Für die EZB ist die Lage ziemlich heikel. Gegen teure Energie kann sie relativ wenig ausrichten mit höheren Zinsen, aber sehr wohl die Konjunktur bremsen. Gleichzeitig verschärfen steigende Renditen an den Anleihenmärkten schon jetzt die Finanzierungsbedingungen für Unternehmen und auch für Verbraucher. Angela Göpfer hat sich das etwas genauer für uns angeschaut.
3: Die Inflation ist wieder da. Und das deutlich stärker, als es Unternehmen, Verbrauchern und auch der Europäischen Zentralbank lieb sein kann. In Deutschland lag die Teuerungsrate im August bei 2,9%, im Euroraum sogar bei 3,3%. Noch wird der Preisdruck vor allem von den Energiepreisen getrieben. Doch je länger Öl und Gas teuer bleiben, desto größer die Gefahr, dass höhere Kosten auch auf andere Bereiche durchschlagen, etwa auf Lebensmittel oder Dienstleistungen. Für die EZB ist das heikel. Edgar Walk, Chefökonom bei Metzler Asset Management.
4: Ja, ein ölpreisgetriebener Inflationsschub ist immer der Albtraum einer jeden Zentralbank. Also egal, was sie macht, ist wahrscheinlich falsch. Und sie braucht hier ein sehr großes Fingerspitzengefühl, um die Inflation und die Konjunktur gut zu managen.
3: Tatsächlich kann eine Notenbank gegen einen Ölpreisschock mit höheren Zinsen nur wenig ausrichten. Zugleich droht sie damit, das Wachstum zusätzlich zu bremsen. Einfach zuzuschauen ist für die Währungshüter um Christine Lagarde dennoch keine Option. Sonja Marten, Chefvolkswirtin der DZ Bank.
5: Das ist aber kein Argument dafür zu sagen, da macht man es eben gar nicht. Die EZB hat ein Preisstabilitätsmandat, kein duales Mandat, wie zum Beispiel die amerikanische oder die britische Notenbanken das haben. Das heißt, die EZB muss sich an der Preisstabilität messen lassen.
3: Die nächste EZB-Sitzung ist bereits kommende Woche. Unter Investoren gilt eine Zinserhöhung um 0,25 Prozentpunkt auf dann 2,5% inzwischen als nahezu ausgemacht. Schon im Vorfeld haben sich die Finanzierungsbedingungen am Kapitalmarkt spürbar verschärft. Hohe staatliche Ausgaben und hartnäckige Inflationsrisiken treiben die Renditen nach oben. 10- und 30-jährige Bundesanleihen werfen so viel ab wie seit 15 Jahren nicht mehr. Das verteuert nach und nach Kredite für Unternehmen und Haushalte, macht Investitionen unattraktiver und dämpft die Nachfrage, ähnlich wie eine Zinserhöhung der EZB. Wie weit das der Notenbank tatsächlich hilft, erklärt Sonja Marten.
5: Man kann argumentieren, dass dieser Anstieg der Renditen, der im Endeffekt ähnlich wirkt wie eine Anhebung der Leitzinsen, also eine restriktivere geldpolitische Lage simuliert, dass das der EZB einen Teil des Jobs abnimmt. Ich glaube aber nicht, dass es die EZB von der Notwendigkeit entbindet, die Zinsen nochmal anzuheben.
3: Das sieht auch Isabel Schnabel so. Die EZB-Direktorin dringt auf weitere Zinserhöhungen. Ihre Sorge, wartet die Notenbank zu lange, könnte sich der Preisdruck weiter verfestigen. Und eine schnelle Entspannung zeichnet sich ohnehin nicht ab.
5: Wir rechnen damit, dass die Inflation sogar noch mal in Richtung 3,5% steigt, bevor sie dann 2027, ab der Mitte des Jahres, wieder beginnt zu sinken. Wir haben aber auch für 2027 eine Inflationsprognose von 2,4%. Das heißt, die Inflation bleibt jetzt auf absehbare Sicht deutlich oberhalb des Zieles der EZB.
3: Sagt Sonja Martin. Der Inflationsdruck dürfte also so schnell nicht verschwinden. Und damit auch nicht das Dilemma der EZB. Tut sie zu wenig, verliert sie die Kontrolle über die Inflationserwartungen. Tut sie zu viel, bremst sie die Konjunktur womöglich stärker als nötig.
0: Die steigende Inflation in Deutschland und im Euroraum. Angela Göpfert berichtete darüber.
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0: Um 14 Uhr und gleich 16 Minuten in der vergangenen Nacht wollte ein internationales Forscherteam, zu dem auch Raumfahrtingenieure der Uni Stuttgart gehören, versuchen, den Absturz eines Satelliten der Europäischen Weltraumagentur ESA zu beobachten. Und dafür musste das Team in die Südsee reisen, ins Inselkönigreich Tonga. Von dort aus sollte ein Flugzeug exakt so gesteuert werden, dass im Flugzeug montierte Kameras in den entscheidenden Sekunden genau auf den richtigen Punkt am Himmel zeigen, an dem der Satellit dann auch verglühen würde. Ein kleiner Fehler in der Berechnung des Zeitpunkts des Verglühens oder ein leichtes Fehlsteuern des Flugzeuges und das Experiment würde misslingen. Dass da das Risiko des Fehlschlags mitfliegt, das war allen Beteiligten klar, als es gegen Mitternacht losging. Darüber habe ich heute Mittag mit Uwe Gradwohl aus der ARD-Wissenschaftsredaktion gesprochen und ich habe ihn gefragt, ob denn alles geklappt hat.
6: Also die letzten News aus Tonga, die sind sehr, sehr positiv. Ein Team, das wirklich total erleichtert ist, denn es ist eben eine große Präzisionssache gewesen, diesen Satelliten mit den Kameras zu erwischen. Hat geklappt, es ist nicht nur eine Kamera, es sind 30 Kameras. Letzte Nacht, also die erste Messung, höchst erfolgreich.
0: Das Ganze ist ja eine ziemlich weite Reise. Wie wurde das denn alles vorbereitet?
6: Naja, das Team, das eben aus diesen drei Raumfahrtingenieuren des Instituts für Raumfahrtsysteme der Uni Stuttgart besteht und dann eben noch weitere Köpfe, die aus Australien kommen, aus Frankreich und aus der Slowakei. Die sind zunächst mal in Australien dann gelandet, in Sydney, haben dort einen kleinen Flieger übernommen, der aber eine besondere Eigenschaft hat. Er kann bis in 15 Kilometer Höhe fliegen. Das ist höher als so ein normales Passagierflugzeug. Für dieses Experiment eben auch von Vorteil. Und der wurde dann noch umgebaut. Da kam auch mal so die Handsäge zum Einsatz. Da mussten noch ein paar Podeste, Ablagen an die Fenster montiert werden, auf denen dann wiederum die Kameras montiert wurden, diese 30 Kameras an der Innenseite der Fenster von diesem Flugzeug. Und dann hat man übergesetzt von Australien nach Tonga. Auf dem Flug nach Tonga wurde dann mal kurz die Richtung geändert, um schon so eine Art Probeflug zu machen in Richtung dieses abstürzenden Satelliten. Da hat man schon mal eine Probe gemacht, dann eben auf Tonga gelandet und von Tonga aus ging es dann am entscheidenden Tag weiter über die Südsee, über den Südpazifik, wo der Absturzort war. Das ganze internationale Teamarbeit und ganz wichtig eben auch die Rolle der Piloten, weil die mussten diesen Flieger in genau die richtige Position, in die richtige Lage bringen, damit man den Satelliten dann erfassen konnte.
0: Aber es geht auch weiter. In der kommenden Nacht wird der Flieger zum zweiten Mal dann starten. Erneut besteht also die Chance, einen Satelliten beim Verglühen zu beobachten. Was sind das eigentlich für Satelliten, die da nacheinander derzeit in die Erdatmosphäre hinein abstürzen?
6: Ja, das ist eine Besonderheit, ne? Normalerweise hört man immer von einem Satelliten, der dann irgendwann mal abstürzen wird. Man weiß nicht genau wann. Das ist bei den Satelliten der Fall, die ständig nahe um die Erde kreisen und ständig leicht abgebremst werden. Da weiß man nie genau, wann die dann zu langsam sind, um oben zu bleiben und wann sie dann runterfallen. Aber das sind Satelliten des sogenannten Cluster-Experiments. Das hat ein paar Jahre lang das Magnetfeld der Erde erforscht. Und es sind vier Satelliten insgesamt gewesen. Zwei davon sind schon abgestürzt. Zwei jetzt eben aktuell, einer schon abgestürzt, einer in der kommenden Nacht. Und diese Satelliten haben eine besondere Umlaufbahn. Die sind ganz weit weggeflogen von der Erde und dann für einen kurzen Moment auch ganz nah ran. So nah ran, dass sie dann von der Erdatmosphäre leicht gebremst wurden. Und diese kurzen Bremsschübe, die kann man sehr schön berechnen und aufaddieren. Und dann weiß man, wann der Satellit zu langsam ist und wann er abstürzt. Deshalb waren diese Satelliten jetzt mit dem Doppelabsturz eine tolle Gelegenheit, um eben diese Beobachtungen durchzuführen.
0: Berechnen ist ein gutes Stichwort. Was geschieht eigentlich jetzt mit diesen Daten? Also wofür ist das Ganze gut?
6: Ja, es ist so, dass wir immer mehr Satelliten in der Erdumlaufbahn haben.

0: Vor 10, 15 Jahren war die Standardzahl eigentlich so, wir haben 4.000 bis 5.000 Satelliten in der Erdumlaufbahn, ändert sich auch nicht so groß und nicht so schnell. Jetzt haben wir mittlerweile aber über 16.000. Großer Grund dafür, wichtiger Grund dafür sind die neuen Satellitenkonstellationen wie Starlink zum Beispiel von der US-Firma SpaceX. Und da ist klar, wenn man so viele Satelliten im All hat und die haben nur eine begrenzte Betriebsdauer, so ein Starlink-Satellit, der wird für 5 Jahre eingesetzt und dann wird er nicht mehr gebraucht, dann muss er irgendwie entsorgt werden. Und die klassische Entsorgung ist eben der Rücksturz und das Verglühen in der Erdatmosphäre. Und wenn da jetzt immer mehr reinkommt in die Erdatmosphäre, dann stellen sich zwei Fragen. Zum einen, was kommt davon auf dem Erdboden an? Wie zerbricht so ein Satellit genau? Wie kann man verhindern, dass gefährliche Teile auf dem Erdboden ankommen? Und das andere ist, welche Metalle verglühen denn so in welcher Höhe beim Rücksturz? Und wie wird die Atmosphäre durch diese Metalloxide, die da entstehen, auch belastet? Aluminiumoxid zum Beispiel könnte dann dazu führen, dass die Ozonschicht, dass der Abbau der Ozonschicht begünstigt wird. Das sind alles offene Fragen. Man braucht jede Menge Daten, um diese Fragen beantworten zu können und steht bei der Datensammlung tatsächlich erst am Anfang. Und deshalb sind die Daten, die jetzt gesammelt wurden, so wertvoll.
1: Ein internationales Forschungsteam beobachtete den Absturz von Satelliten, macht es auch immer noch. Das Verglühen von Satelliten in der Erdatmosphäre ist kaum oder halt nur sehr wenig erforscht. Darüber gesprochen habe ich mit Uwe Gradwohl aus der ARD-Wissenschaftsredaktion.
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1: Ja, Medaillen, Glanz und Ruhm. In Los Angeles werfen die Olympischen Spiele 2028 schon jetzt ihre Schatten voraus und das beschäftigt auch die Menschen dort vor Ort. Gut 100 Meter vom Olympiastadion entfernt liegt der Flower Drive im Süden der Stadt, eine Straße mit alten Mietshäusern, einer Community mit lateinamerikanischen Wurzeln. Unsere Korrespondentin Lea Wieser hat sich mit den Anwohnern dort getroffen, denn diese fühlen sich schon jetzt von Olympia ziemlich verdrängt.
3: Escucha, escucha.
4: Sie wollen in ihren Wohnungen bleiben. Die Menschen aus dem Flower Drive, einer Straße in Southern LA. Die Worte richten sich an die Ventus Group, ein Unternehmen, das gerade sehr viel Geld in die Gegend um den Exposition Park investiert. Den Park, in dem 2028 wichtige Teile von Olympia stattfinden, wie zum Beispiel die Leichtathletik-Wettkämpfe. Keine 100 Meter von den Stadien entfernt, der Flower Drive. Eine kurze Straße mit 10 historischen Apartmenthäusern aus den 20ern. Dort treffe ich Ines Alcazar. Wir setzen uns auf ihre Veranda.
5: What does Flower Drive mean to you?
6: Well, I have spent 50 years in this area.
7: Ich lebe seit 50 Jahren hier. Als meine Eltern aus Mexiko herkamen, war das ihre erste Wohnung. Sie haben meine Schwestern hier großgezogen. Es ist einfach unser Zuhause.
4: Der Flower Drive ist das Zuhause einer Gemeinschaft mit lateinamerikanischem Hintergrund. Einige sollen ihre Wohnungen jetzt verlassen. 7 Häuser sollen abgerissen werden und Platz machen für einen neuen 7-stöckigen Wohnkomplex. Die Gegend um die Stadien ist für Investoren wie die Ventus Group in den letzten Jahren sehr attraktiv geworden, weil wegen Olympia in 2 Jahren sehr viel Geld dorthin fließt.
7: Wenn die Reichen die Olympischen Spiele haben möchten, warum dann nicht in ihren Vierteln? Solange weniger privilegierte Menschen darunter leiden, sollten sie nicht stattfinden.
4: Ines und ihre Nachbarn fühlen sich durch die Bauprojekte verdrängt. Vor allem, weil Teile des Flower Drives bereits verschwunden sind. Von der Terrasse, auf der wir sitzen, ist ein moderner 4-stöckiger Gebäudekomplex zu sehen, der gerade fertiggestellt wird. Ines erzählt von den Erfahrungen ihrer Nachbarn, die für das Projekt ihre Wohnungen verlassen haben.
7: Die haben die Leute dort überzeugt, indem sie belästigt haben. Die haben angefangen, sie anzurufen, Tag und Nacht, und sie besucht. Das war zu viel. Die Menschen waren erschöpft und müde und dann haben sie unterschrieben.
4: Dafür haben sie dann eine Entschädigung von Ventus bekommen. Ines erzählt, dass ihre alten Nachbarn keine bezahlbaren Wohnungen gefunden haben. Viele hätten Kalifornien verlassen müssen, andere seien auf der Straße gelandet. Kommen sollten dafür Wohnungen und Hotels, vor allem für Olympia, so der Chef der Ventus Group auf einer PK 2019.
8: We plan to build the project as the city prepares for the 2028 Olympics, providing both resources and services to the many visitors who come here from all around.
4: Der Plan der Hotels wurde wegen Corona dann aber verworfen. Heute sind in dem Komplex vor allem Studentenapartments. Die Ventus Group möchte in den Nestblock jetzt weitermachen. Diesmal soll ein Wohngebäude kommen. 200 Einheiten, auch 42 Sozialwohnungen. Die Verdichtung von Wohnraum ist angesichts der Wohnungskrise in L.A. ein Dauerthema. Die Menschen aus dem Flower Drive müssen dafür aber gehen. Ob sie in ein paar Jahren wiederkommen können, ist fraglich.
7: Wenn wir hier weg müssen, gibt es keine andere Möglichkeit für uns, als auf der Straße zu leben. Ich sehe keine Möglichkeit, wie ich als Rentnerin an mehr Geld kommen sollte, um eine höhere Miete zu zahlen.
4: Die Kommunikation mit Ventus soll jetzt nur noch über die Mieterinitiative laufen, die Ines gegründet hat.
7: Sie versuchen, die Leute zu überzeugen, indem sie sagen, wenn sie jetzt nicht direkt unterschreiben, bleiben, bekommen sie am Ende weniger Geld.
4: Die Ventus Group wollte sich auf Anfrage nicht äußern. Genauso wie der Stadtrat des Viertels. Fakt ist, was das Unternehmen macht, ist rechtens in Kalifornien. Der sogenannte Alice Act erlaubt es Vermietern, Mietverhältnisse zu beenden, wenn die Gebäude komplett abgerissen und neu gebaut werden. Was im Flower Drive passiert. Ines und ihre Nachbarn werden trotzdem weiterkämpfen. Sie wollen bleiben.
9: You're going to have to fight us. You're going to have to go force us to get out. We're not getting out.
1: Unsere Korrespondentin Lea Wieser war für uns in L.A. unterwegs. Dort gibt es halt Probleme, nämlich dort in der Flower Drive im Süden der Stadt. Da fühlen sich einige Menschen, die dort Mietshäuser haben und eine Community mit lateinamerikanischen Wurzeln, ziemlich verdrängt durch Olympia. Franz Kafka steht ja bei vielen von uns im Regal, also nicht er selbst, sondern seine Bücher natürlich. Literaturfachleute beschäftigen sich mit dem Autor aus Tschechien ja bis heute. Eines der größten Geheimnisse rund um sein Leben ist Kafkas erste Liebe. Dass es eine Frau gab, das wissen wir heute. Wer sie war, ist auch für Kafka-Kenner noch immer ein Rätsel. Ein Filmemacher will da jetzt eine sensationelle Entdeckung gemacht haben. Unsere Korrespondentin Marianne Alweis hat sich für uns mal auf Spurensuche begeben.
10: Franz Kafka war Anfang 20 und noch nicht weltbekannt, als er seine Sommerfrische in Zugmantel im Altvatergebirge genoss und seine erste Liebe. Im heutigen Slate Hory im Nordosten von Tschechien erinnert kaum etwas an diese Besuche im frühen 20. Jahrhundert und kaum jemand hier weiß davon. Das Highlight des Stadtmuseums ist eine Folterkammer für vermeintliche Hexen. Außerdem wird an den Goldbergbau erinnert. Zu Kafkas Zeiten waren die Goldenen Berge, wie der Ort im Tschechischen heißt, deutsch geprägt. Nach der deutschen Besetzung und den Nazi-Verbrechen war durch die Vertreibung der Sudetendeutschen vieles in Vergessenheit geraten. Es muss eine relativ unbeschwerte Zeit für Kafka gewesen sein. Der jüdische Kaufmannssohn aus Prag stand unmittelbar vor dem Abschluss seines Jurastudiums. In die Wasserheilanstalt von Dr. Ludwig Schweinburg im bekannten Kurort Zugmantel führte ihn noch nicht die spätere Tuberkulose, sondern eher der Zeitgeist und die Modekrankheit Neurasthenie, also Nervenschwäche, erklärt die aktuelle Direktorin des Sanatoriums Alexandra Plevatschowa. Franz Kafka hat sich hier im Sommer 1905 und 1906 erholt. Er kehrte deshalb zurück, weil er sich verliebt hatte. Über die Herkunft der Frau ist leider nichts bekannt. Wahrscheinlich stammte sie aber aus der Gegend und wir wissen, dass sie älter war. Für Kafka war diese Liebschaft prägend. Rund 10 Jahre und schwierige On-and-Off-Beziehungen später notiert er in sein Tagebuch: Ich war noch niemals außer in Zugmantel mit einer Frau vertraut, dann noch mit der Schweizerin in Riva. Die erste war eine Frau, ich unwissend. Die zweite ein Kind, ich ganz und gar verwirrt. Ivan Fila will mehr herausgefunden haben. Der bekannte Prager Filmemacher und Fotograf hat in Deutschland und den USA gelebt. In Tschechien arbeitete er zu Corona-Zeiten an einem poetischen Bildband über Zlaté Hory. Darin beschreibt er eine Begegnung mit einer Frau in einem roten Rennwagen.
11: Sie sagte mir, sie schreiben über Kafka, sie schreiben an einem Buch. Ja, und dann hat sie mir erzählt über die Tagebücher von der Freundin ihrer Urgroßmutter. Für sie eine aufregende Geschichte, weil sie verheiratet war. Das war ein großes Geheimnis. Dann hat sie mich zweimal eingeladen. Ich durfte nur lesen, aber nichts fotografieren, nichts veröffentlichen. Ich war unglaublich sauer auf die Frau.
10: Die Unbekannte habe keinen Ruhm und kein Geld für eine Veröffentlichung gewollt. Das sei nicht im Sinne Kafkas und der Geliebten gewesen. Auf jeden Fall soll Franz Kafka in Zlaté Hory wieder sichtbar werden. Durch einen Kafka-Gedenkweg vom Bahnhof zum Park vor dem Sanatorium. Vielleicht zieht das weitere Kafka-Fans und Forscher ins Altvatergebirge, um die letzten Rätsel in dessen Biografie endgültig zu entschlüsseln. Spazieren war Kafka dort nachweislich ausgiebig. Nur mit wem bleibt weiter offen.
1: Das Geheimnis um Franz Kafkas erste Liebe gibt heute auch noch genügend Stoff her für einen neuen Film aus Prag, war das unsere Korrespondentin Marianne Alweis.
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5: 14.30 Uhr. Positive Bilanz nach einem Jahr Ordnungspartnerschaft in Frankfurt. Mieterbund sieht wachsende Belastung durch hohe Mieten. Neuer norwegischer König Haakon legt Amtseid ab. Das Wetter, mal Sonne, mal Wolken, einzelne Schauer, 19 bis 25 Grad. Mein Name ist Christoph Haas. Ein Jahr Ordnungspartnerschaft in Frankfurt. Jetzt haben Bahn, Stadt, Verkehrsgesellschaft VGF und Landes- und Bundespolizei eine positive Bilanz gezogen. Es sei sicherer geworden, zum Beispiel am Hauptbahnhof. HR-Reporter Frank Angermund.
6: In den letzten 12 Monaten hat es an diesen Hotspots weniger Taschen-, Trick- und Fahrraddiebstähle gegeben. Durch gezielte Polizeikontrollen hielten sich weniger Dealer und Drogenabhängige in den Abgängen zur B-Ebene des Hauptbahnhofs auf. Das gezielte Vorgehen gegen die Trinkerszene sorge auch für weniger Müll. Durch mehr Polizeistreifen seien auch weniger Bettler und Obdachlose zu sehen. Auch das konsequente Umsetzen der Waffenverbotszone am Hauptbahnhof und das Alkoholverbot in allen Frankfurter Stationen helfe, die Situation zu verbessern.
5: Der Deutsche Mieterbund warnt davor, dass steigende Mieten und fehlende bezahlbare Wohnungen zu einer Krise des Sozialstaats führen könnten. Mieterbund-Präsidentin Moritz Weber sagte, wenn Menschen ihre Wohnkosten nicht mehr zahlen könnten, drohe der Wechsel in andere Sicherungssysteme, die oft deutlich teurer seien. Laut einer Umfrage des Mieterbundes verzichten immer mehr Mieterinnen und Mieter auf Urlaub, Altersvorsorge und notwendige Anschaffungen, um ihre Miete zahlen zu können. In Irland sitzen die EU-Verteidigungsminister zusammen und sprechen über Hilfen für die Ukraine. Das Land braucht Geld für den Wiederaufbau und für Waffen, um den russischen Angriffskrieg abzuwehren. ARD-Korrespondentin Sabrina Fritz.
7: Auf einer Art Sparbuch liegen noch 6 Milliarden Euro, die von der alten ungarischen Orbán-Regierung blockiert wurden. Diese könnten an die Ukraine ausgezahlt werden, so die Außenbeauftragte der EU, Kaja Kallas. Dies ist allerdings nur ein Bruchteil dessen, was das Land braucht, um die Zerstörungen durch russische Raketen wieder aufzubauen. Außerdem sollen weitere russische Frachter sanktioniert werden, die russisches Öl in alle Welt verkaufen.
5: Der neue norwegische König Haakon VIII. Hat seinen Eid auf die Verfassung abgelegt. Damit wird klargestellt, dass die Befugnisse und Vorrechte des Königs durch die Verfassung begrenzt sind. Krönungen wurden in Norwegen schon 1908 abgeschafft. Die neue Königin Mette Marit war bei der Zeremonie im Parlament in Oslo nicht dabei. Sie muss sich nach ihrer Lungentransplantation noch schonen. In Limburg hat die Polizei einen 19-Jährigen gefasst, der letzte Woche vor einer Verkehrskontrolle geflüchtet war. Wie die Ermittler heute mitteilten, sitzt er bereits in Untersuchungshaft. Er soll am Mittwochabend mit 2 Mitfahrern in einem gestohlenen Auto unterwegs gewesen sein. Als er versuchte, der Polizei zu entkommen, sei er direkt auf 2 Beamte zugefahren. Einer von ihnen gab einen Schuss ab, das Auto konnte aber entkommen. Der 19-Jährige als mutmaßlicher Fahrer konnte am Freitagabend festgenommen werden. Immer mehr Kinder in Indien haben Zugang zu frischem Trinkwasser. Laut der Hilfsorganisation SOS Kinderdörfer profitieren davon besonders die rund 330 Millionen indischen Kinder, die auf dem Land leben. 2019 hätten nur 17% der Haushalte auf dem Land einen Wasseranschluss gehabt. Nach einem Förderprogramm der Regierung seien es nun über 80%. Das waren die Nachrichten. Und das Wetter: bis zum Abend scheint im Süden Hessens öfter mal die Sonne. In der Nordhälfte gibt es mehr Wolken und gelegentlich Schauer. Höchstwerte 19 bis 25 Grad. In der Nacht bleibt es meist trocken und es kühlt ab auf 12 bis 8 Grad.

0: Morgen wird es ganz ähnlich wie heute, aber meist trocken. Und die weiteren Aussichten auch am Freitag oder auch am Donnerstag und am Freitag. Im Norden öfter bewölkt und auch mal Regen. Im Süden gibt es weiterhin mehr Sonne. Dabei etwas wärmer, am Freitag sogar bis zu 31 Grad. Die Zeit 14.34 Uhr.
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0: A7 Fulda-Würzburg, zwischen Fulda-Dreieck und Bad Brückenau-Volkers, 3 Kilometer stockender Verkehr. Und A66 Frankfurt-Wiesbaden, zwischen Wiesbaden-Mainzer Straße und Wiesbaden-Frauenstein, 4 Kilometer stockender Verkehr. Da hat es einen Unfall mit 2 Autos auf der linken Spur gegeben.
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2: Ihnen einen schönen guten Tag. Viele Blicke sind derzeit auf das Bundesland Sachsen-Anhalt gerichtet.
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2: Jetzt am Sonntag wird dort nämlich ein neuer Landtag gewählt und in allen Umfragen liegt die AfD mit über 40% Zustimmung ziemlich weit vorn. Sollte die AfD gewinnen mit ihrem 35-jährigen Spitzenkandidaten Ulrich Siegmund, könnte sie möglicherweise erstmals die Regierung in Sachsen-Anhalt stellen. Sachsen-Anhalts Grüne wollen das natürlich verhindern. Ihre Spitzenkandidatin ist die gelernte Krankenpflegerin Susan Cibora-Seidlitz und unsere Reporterin Laura Sinem-Hoeneß hat sie getroffen.
3: Zwischen Stationsfluren und Patientenzimmern kennt Susan Cibora-Seidlitz noch immer viele Gesichter. Im Harzklinikum Quedlinburg, einer rund 23.000 Einwohner großen UNESCO-Welterbestadt am Nordrand des Harzes, arbeitet sie seit 2008. Hier in ihrer neuen Wahlheimat beginnt auch ihre zweite Karriere. Aus der Krankenschwester wird erst Kommunalpolitikerin, später Landtagsabgeordnete der Bündnis 90 Grünen. Heute führt sie ihre Partei als Spitzenkandidatin in die Landtagswahl in Sachsen-Anhalt.
4: Hallo, ich bin Susan Cibora-Seidlitz. Ich bin Landtagsabgeordnete und Spitzenkandidatin von Bündnis 90 Die Grünen zur Landtagswahl am 6.9. Und ich bin Gesundheits- und Krankenpflegerin.
3: Seit ihrem Einzug ins Landesparlament von Sachsen-Anhalt 2021 ruht ihre Stelle im Krankenhaus. Ihren Beruf hat sie trotzdem nie ganz aufgegeben. Immer wieder springt sie für einzelne Dienste ein, bis ihr Bachelorstudium der interprofessionellen Gesundheitsversorgung 2022 dafür kaum noch Zeit lässt. Ob sie die Pflege vermisst?
4: Total. Also nicht nur manchmal. Das ist einer der besten Jobs der Welt. Den mache ich total gerne.
3: Dass sie selbst viele Jahre am Krankenbett gearbeitet hat, prägt bis heute ihre politische Arbeit. In der Grünen Landtagsfraktion beschäftigt sie sich vor allem mit Gesundheitspolitik.
4: Na, ich glaube, das ist total gut zu wissen, wie es wirklich läuft. Also nicht nur Zahlen auf dem Papier zu sehen, schriftliche Antworten auf kleine Anfragen oder quasi die politische Bewertung zu hören, sondern auch zu wissen, was macht das eigentlich konkret dann in so einem Krankenhaus hier.
3: Geboren wird Susan Cibora-Seidlitz 1977 in Ost-Berlin. Erste politische Erfahrungen sammelt sie in den 1990er Jahren in der Jugendorganisation der PDS, der Vorgängerpartei der Linken. 2008 zieht sie mit ihrem Mann in das westliche Sachsen-Anhalt, genauer gesagt in den Harz nach Quedlinburg. 2 Jahre später tritt sie dort den Grünen bei. Über die Kommunalpolitik arbeitet sie sich bis an die Spitze des Sachsen-Anhaltischen Landesverbandes vor. Doch wie erlebt sie jemand, der sie nicht als Politikerin, sondern als Kollegin kennt?
5: Sie ist sehr redegewandt und auch sehr kommunikativ, was natürlich die Patienten auch abholt, ja, wenn dann auch mal die Zeit genommen wird, die wir eigentlich nicht haben dafür. Ja.
3: Und wie beschreibt sich die dreifache Mutter selbst?
4: Ich bin, glaube ich, relativ ehrlich, ziemlich offen. Und auch ganz schön geradeaus. Also nicht nur im Sinne von Ehrlichkeit, sondern auch von losgehen und einfach machen.
3: Ob sie das auch nach der Landtagswahl noch im Parlament in der sachsen-anhaltischen Landeshauptstadt Magdeburg tun kann, ist offen. Für sie wäre ein Aus, aber kein Neuanfang.
4: Also Politik ist ein Job auf Zeit. Ich bewerbe mich jetzt nochmal um ein Landtagsmandat, würde das sehr, sehr gerne machen. Wenn das nicht klappen sollte, dann bin ich Krankenschwester, ist mein Job.
3: Jetzt erstmal noch die letzten paar Tage Wahlkampf. Dann entscheiden die Wählerinnen und Wähler am 6. September.
2: Laura Sinem-Hoeneß hat uns die grünen Spitzenkandidatin in Sachsen-Anhalt noch einmal vorgestellt.
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2: Die Finanzminister der größten Industrie- und Schwellenländer beraten seit gestern in den USA. Mittelpunkt des G20-Treffens soll das Thema Wirtschaftswachstum stehen. Doch die schöne Kulisse in North Carolina, die kann viele Konflikte auch nicht überdecken. Unter anderem auch, weil eben auch der russische Finanzminister mit am Verhandlungstisch sitzt. Die Einzelheiten von Philipp Eckstein.
6: Den Tagungsort Asheville hat der Gastgeber US-Finanzminister Scott

0: passend bewusst gewählt.
1: We chose Asheville because we want to showcase the beauty of the place.
0: Den Gästen aus aller Welt soll die Schönheit von Asheville präsentiert werden, aber auch die Widerstandsfähigkeit der Bevölkerung. Hier in den Bergen von North Carolina richtete vor 2 Jahren ein Hurrikan schwere Verwüstungen an. Am Tagungsort am Rand eines Golfplatzes ist davon nichts mehr zu sehen. Dafür aber die beeindruckende Natur, Wälder, Berge, sogar ein amerikanischer Schwarzbär lässt sich kurz ganz in der Nähe des Tagungsorts blicken. Das die Kulisse. Beim G20-Treffen soll es dann aber um das Wesentliche gehen.
1: This year under President Trump, we're getting back to the basics.
0: Für die Trump-Regierung und US-Finanzminister Bessent ist das Wirtschaftswachstum.
1: Our first and most fundamental priority is economic growth.
0: Wirtschaftswachstum, das Thema setzen die USA ganz oben auf die Agenda. Nur ganz so basic, einfach läuft es dann doch nicht. Und da tragen auch die Gastgeber ihren Teil zu bei. Auf Einladung der USA ist nämlich auch Russlands Finanzminister Anton Siluanov angereist. Ein Signal, sagt dazu Bundesfinanzminister Lars Klingbeil.
2: Dass ich schon als irritierend wahrnehme, weil ich mir eigentlich gewünscht hätte, dass es hier eine Klarheit auch von der amerikanischen Seite gibt, dass man ihn nicht wie einen normalen Gast hier empfängt. Es ist ein Regime, das seit 5 Jahren einen brutalen völkerrechtswidrigen Angriffskrieg gegen die Ukraine führt.
0: Ein gemeinsames Gruppenfoto mit dem russischen Finanzminister. Das wollen Klingbeil und seine europäischen Amtskollegen nicht und setzen sich damit auch durch. Bei den gemeinsamen Arbeitstreffen hinter verschlossenen Türen, berichtet Klingbeil, habe er dann dem russischen Finanzminister
2: direkt ins Gesicht gesagt, dass die russische Regierung diesen Krieg beenden muss.
0: Doch es ist nicht nur der Ukraine-Krieg, der vor Ort für Diskussionen sorgt. Auch der US-Krieg gegen den Iran wird kritisiert, vor allem auch wegen den wirtschaftlichen Auswirkungen. Die US-kanadischen Handelsstreitigkeiten werden zumindest angesprochen. Kanadas Finanzminister François-Philippe Champagne ist allerdings um diplomatische Zurückhaltung bemüht.
3: We're happy that the G20 under Secretary Bessent,
0: Kanada sei froh, dass die US-G20-Präsidentschaft die globalen Ungleichheiten und auch Zölle angehen wollen. Für Ärger vor Ort sorgt auch der Umgang mit der Presse. Die US-Regierung hat mehreren Reportern den Zugang zum Tagungsort verwehrt. Vizekanzler Klingbeil sagt dazu:
2: Ich halte es für nicht akzeptabel, dass Journalisten oder ganze Redaktionen ausgeschlossen werden. Das habe ich auch deutlich gemacht.
0: Auch auf Drängen der deutschen Seite wurde einem Reporter der New York Times doch noch Zutritt gewährt. Ein Reporter von Bloomberg, der Klingbeil bei der Reise begleitet, bleibt aber ausgeschlossen. Nicht dabei in Asheville ist übrigens auch der südafrikanische Finanzminister. Er hat von den USA schlicht keine Einladung erhalten. Und das, obwohl Südafrika Mitglied der G20 ist.
4: Die Finanzminister der größten Industrie- und Schwellenländer beraten seit gestern in den USA. Von dort berichtete für uns unser Korrespondent Philipp Eckstein. Es ist bei Betrugsfällen rund um Bezahlkarten ein Klassiker. Kriminelle geben sich am Telefon als Mitarbeiter einer Bank oder eines Kreditkartenanbieters aus. Sie wollen Verbraucher dazu bringen, ihre Daten preiszugeben, entweder durch Vertrauen oder eben auch durch Druck. Unsere Reporterin Ursula Meyer mit einem Beispiel aus Hessen.
5: Diana Winter hat eine Kreditkarte von American Express. Von ihrem Kreditkartenanbieter bekam sie diesen Monat eine merkwürdige SMS. Angeblich habe die 47-Jährige für mehrere tausend Euro eingekauft bei einem Händler in China.
6: Ich war in Deutschland, ich war in Oberhuse, ich war nicht in China. Und das war mir klar, dass es nicht von mir die Bestellung ist.
5: Die Nachricht sah für sie täuschend echt aus, so wie alle anderen ihres Kreditkartenanbieters. In der SMS war eine Telefonnummer für Notfälle angegeben. Dort rief sie an. Die Männer am Telefon gaben sich als Mitarbeiter von American Express aus. Vermutlich habe jemand ihre Identität gestohlen, hieß es.
6: Sie haben ja richtig Angst gemacht am Telefon, dass die Betrüger haben durch American Express volle Zugriff auf mein Bankkonto. Die können abbuchen, was sie wollen.
5: Die einzige Lösung sei angeblich, das Geld von ihrem Bankkonto vorsorglich auf ein anderes zu überweisen. Wie sich am Ende herausstellte, war die Geschichte erfunden. Die angeblichen Mitarbeiter von American Express waren Selbstbetrüger. Dem Kreditkartenbetreiber sind solche Fälle bekannt. Stelle man ungewöhnliche Aktivitäten fest, greife man ein, heißt es dort in einer schriftlichen Stellungnahme und weiter, Zitat:
7: Darüber hinaus empfehlen wir Kundinnen und Kunden, ihre Kontoaktivitäten regelmäßig zu überprüfen und uns umgehend zu kontaktieren, wenn sie verdächtige Aktivitäten feststellen.
5: Wie es beim Landeskriminalamt Hessen heißt, gab es allein im letzten Jahr über 2700 solcher Betrugsfälle mit Bezahlkarten. Damit haben sich die Zahlen in den letzten 5 Jahren mehr als verdoppelt. Über gefälschte Bankmails oder ein Leck bei einem Online-Händler würden Kriminelle oft an erste Daten von Verbrauchern kommen, hätten damit ihre Kartennummern und Telefonnummern, erklärt LKA-Pressesprecherin Virginie Wegner. Dann würden sie sich als Mitarbeiter einer Bank oder eines Kartenanbieters ausgeben, um die Verbraucher zur Herausgabe weiterer wichtiger Daten zu bewegen.
8: Was ihnen dann noch fehlt, ist natürlich die PIN oder die TAN, um diese Transaktion durchzuführen. Und hier wird unfassbar viel Druck aufgebaut. Also am Telefon heißt es dann, sie müssen sofort handeln, denn sonst entsteht jetzt ein Schaden.
5: Mitunter würden die Kriminellen stundenlang auf Verbraucher einreden, um am Ende mit ihren Karten etwa Online-Käufe bezahlen zu können. Eine andere Variante ist laut Wegner, dass die Betrüger sich mit den gestohlenen Infos rund um die Bezahlkarten Geschichten ausdenken und Verbraucher unter einem Vorwand dazu bringen, eigenständig Geld vom eigenen Konto auf das der Täter zu überweisen.
8: Für die Opfer ist es tatsächlich nicht immer einfach zu erkennen, denn die Betrüger nutzen in Teilen auch deutsche Kontoverbindungen, sodass man überhaupt nicht weiß, dass man einem Betrüger aufgesessen ist. Und sie rufen ihre Opfer mit falschen Telefonnummern an und nutzen dann beispielsweise eine Nummer der heimischen Bank.
5: Doch diese Rufnummern könne man mittlerweile ebenfalls manipulieren, warnt Wegner. Deshalb sollten Verbraucher beim ersten Zweifel auflegen. Auch Diana Winter hat das merkwürdige Telefonat am Ende abgebrochen und sich selbst an ihren Kreditkartenanbieter gewendet. Mittlerweile hat sie Anzeige bei der Polizei erstattet.
4: Unsere Reporterin Ursula Meyer war das über Betrugsfälle bei Bezahlkarten.
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4: Das Leben in New York war ja schon immer relativ teuer. Es ist nun mal eine der angesagtesten Städte in den USA. Seit einer Weile gehen die Preise in der Stadt aber dermaßen nach oben, dass selbst Menschen Schwierigkeiten bekommen, die schon länger dort leben. Da fällt dann ein Essen oder ein Kaffee in einem Restaurant schon mal weg. Und selbst beim Einkaufen wird ständig mitgerechnet, was das jetzt schon wieder kostet.
11: Eine Zahnpasta gibt's ab $5,50, eine Packung Toastbrot kostet $5, ein Croissant für $6, ein Sandwich, wenn's günstig ist, kostet $14. Bei den Preisen in den USA müssen viele tief durchatmen und vor allem rechnen. Shay Dunlop ist 26 und guckt, dass sie Geld spart, wo sie kann.
12: Recently, I mean, it means making changes for myself.
13: Ich gehe weniger ins Restaurant und wenn ich rausgehe, bestelle ich das billigste Bier, das es gibt. So kann ich noch mit meinen Freunden rausgehen und muss es nicht zu heftig bezahlen.
11: Sie wohnt mit ihrem Freund in einer günstigen Zwei-Zimmer-Wohnung in Inwood im äußersten Norden von Manhattan. Die Miete kostet beide kalt $2,000. Damit kommt sie günstig weg und nimmt auch eine Dreiviertelstunde Fahrt mit der U-Bahn zur Arbeit bei einem Verlag in Kauf. Fürs Mittagessen bringt sie sich immer von zu Hause was mit. Die Lebensmittelpreise sind in den letzten Monaten so stark gestiegen, dass Shay es spürt. Deshalb kommen einige Dinge für sie nicht mehr in Frage.
12: Go out to clubs that have covers.
13: Wenn mich jemand fragt, ob ich in einen Club mitkomme, der Eintritt nimmt, das würde ich absagen. $30-40 Eintritt, da würde ich Nein sagen.
11: Die 26-Jährige verdient $55,000 im Jahr. Davon gehen noch Steuern ab. Außerdem zahlt sie ihren Studienkredit ab. Deshalb sind Househangs immer öfter ihre Alternative. Sie trifft sich mit Freunden zu Hause. Das ist billiger.
13: Ist vielleicht nicht so glamourös wie auszugehen, aber wir zahlen alle so viel für unsere Miete, dass wir die Wohnung auch gut nutzen sollten.
11: Und dann essen und quatschen sie. Zusammen werden Filme geguckt und am Ende des Abends ist die Rechnung für alle vertretbar.
12: I recently had some friends over.
13: Wir haben letztens einen Spieleabend gemacht. Ich habe für $20 Nachos gekauft, die 4 Leute satt gemacht haben. Jemand anders hat was zu trinken mitgebracht. Es ist billiger, als ins Restaurant zu gehen.
12: It actually ends up being less money than if we all went to a restaurant.
11: Auswärts essen gehen wird zum Luxus. Die Rechnung beispielsweise für ein einfaches Frühstück für 3 Leute liegt schnell bei $80 bis $100. Das muss man sich leisten.

0: leisten können. Immer mehr Leute kommen finanziell ans Limit. Sarika ist Architektin. Sie rechnet vor, wie sehr sich die Preise in den letzten Jahren verändert haben.
1: New York City, you could get a coffee.
2: Vor ein paar Jahren habe ich noch einen Kaffee und ein Croissant für $3 bekommen. Jetzt kostet das $9.
1: I just bought coffee and a croissant. It was $9 something.
0: Für ein Kinoticket wird man zwischen $15 und $25 los. Dazu Popcorn für $10 und ein Getränk für $5. Da kommt was zusammen. Für Shay ist Kino inzwischen was Besonderes.
2: Ich würde mehr ins Kino gehen, wenn es nicht so teuer wäre. Ich gucke vielleicht 3 Filme im Jahr im Kino. Ich warte, bis ich die Filme zu Hause gucken kann.
0: Zusammen mit ihren Freunden sucht sie auch gezielt nach Galerieeröffnungen, umsonst Events in Parks oder neuen Läden, die zum Probieren beispielsweise Eis ausgeben. Shay und ihre Freunde werden erfinderisch. Ganz einfach, weil das Leben immer teurer wird.
3: Lieber zu Hause feiern statt im Club oder im Restaurant. So versuchen die Menschen in New York, Geld zu sparen. Das Leben dort ist besonders teuer geworden. Darüber berichtete unsere Korrespondentin Martina Butler. Damit gehen wir nach Großbritannien. Anfang des Jahres hatte der damalige britische Premierminister Keir Starmer eine Reform beschlossen, mit der mehr Platz in den überfüllten Gefängnissen geschaffen werden sollte. Unter anderem war geplant, dass bestimmte Gefangene frühzeitig aus der Haft entlassen werden. Die Pläne erweisen sich jetzt aber als Härtetest für den neuen Premierminister Andy Burnham. Viele Familien von Gewaltopfern kritisieren nämlich diese Reform. Heute sollen dann Änderungen beschlossen werden und Andy Burnham hat bereits in einem ausführlichen BBC-Interview über die Details gesprochen.
4: Der britische Premierminister Andy Burnham wirkt angespannt und schlichtweg genervt, als er am Wochenende im BBC-Frühstücksfernsehen ein Interview gibt. Immerhin wollte er als neuer Premierminister direkt die großen Themen angehen, die Lebenshaltungskosten senken, die Wirtschaft ankurbeln, die Kommunen stärken, Obdachlosigkeit beenden. Seit Wochen aber bestimmt eine Reform der Vorgängerregierung seine Arbeit, das sogenannte Prison Release Scheme, ein Konzept für frühzeitige Entlassungen von Gefangenen aus der Haft. Andy Burnhams Regierung hat die Reform nach wochenlanger Diskussion überarbeitet und mehr gehe jetzt auch nicht mehr, so Burnham.
5: I have turned over every stone working with the Justice Secretary over the summer.
4: Ich habe zusammen mit dem Justizminister während der Sommerferien wirklich alles versucht, um eine Lösung zu finden. Aber mehr können wir momentan nicht tun. Sonst riskieren wir, dass neue verurteilte Täter, Schwerverbrecher, ihre Haftstrafen nicht antreten können, weil die Gefängnisse voll sind. Und das darf auf keinen Fall passieren. Denn in britischen Haftanstalten ist schlichtweg kein Platz mehr. Knapp 86.000 Menschen sind in England und Wales inhaftiert, 97% der Gefängnisse belegt. Die scheinbare Lösung? Frühzeitige Entlassungen von Gefangenen. Der Aufschrei in der britischen Öffentlichkeit war groß. Opfer und Familienangehörige berichteten, wie sehr die mögliche frühzeitige Entlassung von Straftätern sie belaste. Andy Burnham hatte schon vor einigen Wochen mitgeteilt, dass wegen Vergewaltigung oder Kindesmissbrauchs verurteilte Täter von einer frühzeitigen Entlassung ausgeschlossen sind. Jetzt verkündet der Premier weitere Maßnahmen, um Platz zu schaffen. Knapp 1.000 Inhaftierte ohne britische Staatsbürgerschaft sollen in ihre Heimatländer abgeschoben werden. Wie das ohne gesonderte Abkommen mit den Herkunftsländern ablaufen soll, ist noch unklar. Zudem will die Regierung bei knapp 2.000 Fällen von Sicherheitsverwahrung prüfen, ob die Inhaftierung überhaupt noch gerechtfertigt ist. Und dann werden weitere Verurteilte je nach begangener Straftat von der frühzeitigen Entlassung ausgeschlossen, so der Premierminister.
5: We've come up with a proposal that will allow those guilty of manslaughter.
4: Mit dem jetzigen Entwurf werden die Täter von der frühzeitigen Entlassung ausgeschlossen, die wegen Totschlags, Sexualstraftaten oder fahrlässiger Tötung mit einem Fahrzeug verurteilt sind. Sie bleiben inhaftiert und das sind Hunderte. Damit lenkt die Regierung nach wochenlanger Kritik ein, die sich vor allem auf einen Fall bezog. Der Polizist Andrew Harper war 2019 bei einem Einsatz getötet worden. Er hatte 2 17-Jährige und einen 18-Jährigen bei einem Diebstahl eines Quadbikes überrascht. Harper rannte dem Auto der Täter hinterher und wurde dabei vermutlich von einem Spanngurt, an dem das Quad angehängt werden sollte, mitgerissen. Die Täter zogen ihn knapp 1,5 Kilometer hinter ihrem Auto her. Harper starb noch in derselben Nacht. Bei einem Gerichtsprozess wurden die 3 wegen Diebstahls und Totschlags verurteilt. 2 von ihnen hätten durch die Gefängnisreform bereits kommendes Jahr freikommen können, mit den neuen Einschränkungen nicht mehr, so Andy Burnham. Andrew Harpers Mutter, die sich wochenlang gegen die Entlassung der Täter gewehrt hatte, ist zufrieden mit der Entscheidung. Natürlich sind wir froh, dass diese Entscheidung jetzt gefallen ist, aber ich mache mir Sorgen um die Menschen, für die die Sache nicht so gut ausgeht. Denn auch mit der Verschärfung der Entlassungsregeln werden zahlreiche Gefangene ab Oktober ihre Haft frühzeitig beenden. Die Details für diese Maßnahmen werden heute vor dem Parlament vorgestellt. Damit dürfte die erste Härteprobe für Andy Burnham aber nicht abgeschlossen sein, sondern eher in die nächste Runde gehen. Mit den zahlreichen Einschränkungen für die Gefängnisreform müssen zwar viele Täter nun doch ihre Haftstrafe vollständig absitzen. Das Platzproblem in den Gefängnissen ist damit aber noch nicht gelöst.
3: Lisa Maria Röhling war das über die umstrittene Gefängnisreform in Großbritannien.
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3: Mit einer einfachen Tablette zum Normalgewicht, das verspricht der dänische Pharmakonzern Novo Nordisk mit ihrem Medikament Wegovy. Heute soll das Mittel in Pillenform auf dem europäischen Markt eingeführt werden. Seit 2018 gibt es das Adipositas-Medikament bereits als Spritze. Menschen, also mit starkem Übergewicht, soll es dabei helfen, ihre Erkrankung in den Griff zu bekommen. Was unterscheidet die Pille von den Spritzen und vor allem, wer kann sie nehmen? Einzelheiten von Doris Tromballer.
7: Im Prinzip ist es ganz leicht. Tablette rausdrücken, einen Schluck Wasser dazu und fertig. Nie war die medikamentöse Behandlung von Adipositas einfacher. Nach der EU-Zulassung wird die neue Wegovy-Pille schon in wenigen Wochen bei uns verfügbar sein. Aber hat sie auch die gleiche Wirkung wie die Spritze? Professor Katharina Timper, Direktorin der klinischen Ernährungsmedizin am TUM-Klinikum rechts der Isar.
8: Im Prinzip ist das genau der gleiche Wirkstoff, egal ob oral eingenommen oder als Spritze. Und es ist auch so, wenn die Pille ganz korrekt eingenommen wird, dann gibt es eigentlich auch keinen Unterschied bezüglich der Effizienz.
7: Der Wirkstoff ist Semaglutid. Die Substanz ahmt im Körper ein Darmhormon nach, das übermäßigen Hunger und Appetit dämpft und die Sättigung verstärkt. Bei der Spritze zeigte sich ein Gewichtsverlust von bis zu 19% innerhalb von etwas mehr als einem Jahr, zusätzlich zu Ernährungsumstellung und Bewegung. Bei der Pille waren es rund 14%. Dass es das Medikament jetzt nicht nur als Spritze, sondern auch als Tablette gibt, ist eine neue Chance in der Therapie von Adipositas, sagt Professor Jens Aberle, Endokrinologe am Universitätsklinikum Hamburg-Eppendorf.
9: Es gibt doch viele Menschen, die Vorbehalte haben, sich Medikamente zu spritzen. Das wissen wir schon relativ lange und da gibt es auch eine Menge Studien zu. Also wenn Sie eine Person fragen, möchten Sie ein Medikament lieber spritzen oder als Tablette nehmen, dann sagen 90% lieber als Tablette. Und für uns ist es natürlich zusätzlich hilfreich, ein weiteres Angebot zu haben.
7: Allerdings, damit der Wirkstoff ausreichend im Körper ankommt, muss man bei der Einnahme der Tabletten sehr genau sein, erklärt Professorin Timper.
8: Es ist ganz wichtig, dass diese Pille nüchtern eingenommen wird, am Morgen und auch mit wenig Wasser. Also man darf auch nicht zu viel Flüssigkeit dazu nehmen. Und dann sollte man mindestens 30 Minuten warten, bis man isst oder andere Getränke zu sich nimmt oder auch andere Medikamente einnimmt. Und wenn man das eben nicht einhält, dann sinkt die Verfügbarkeit des Wirkstoffes und damit auch die Effektivität rapide ab.
7: Die Einnahme des Adipositas-Medikaments Wegovy wird also bald bequemer. Aber etwas Unbequemes bleibt: das Risiko für Nebenwirkungen. Adipositas-Medikamente sind keine harmlosen Lifestyle-Produkte. Und sie ersetzen auch nicht Ernährung, Bewegung und langfristige Betreuung. Sie sind ein Teil der Therapie. Die häufigsten Nebenwirkungen sind ähnlich wie bei den Spritzen: Übelkeit, Durchfall, Verstopfung und Erbrechen. Seltene schwere Nebenwirkungen sind Gallenprobleme oder eine Entzündung der Bauchspeicheldrüse. Adipositas-Medikamente gelten inzwischen als wahre Erfolgsgeschichten. Und deshalb sind viele Pharmaunternehmen auf den Zug aufgesprungen. Nach Angaben des Verbands forschender Arzneimittelhersteller werden weltweit gerade mehr als 70 Präparate getestet. Professor Aberle hat selbst an einer Studie mitgewirkt zu einer Tablette, die in den USA bereits zugelassen ist.
9: Das ist ein extrem dynamisches Forschungsgebiet und es gibt wirklich viele neue Präparate, die in klinischer Entwicklung sind. Retradotid ist eins davon, das im Moment, so wie wir es absehen können, das am stärksten wirksame Medikament. Aber es gibt zum Beispiel Substanzen, die man einmal im Monat spritzt. Es gibt andere Tabletten noch, also da kommt einiges auf den Markt.
7: Bei den Neuentwicklungen geht es nicht darum, welches Präparat den meisten Gewichtsverlust in der kürzesten Zeit schafft. Adipositas ist eine komplexe Erkrankung. Und deshalb braucht man verschiedene Wirkstoffoptionen, um möglichst vielen Adipositas-Betroffenen mit der jeweils richtigen Kombination helfen zu können.
3: Der dänische Pharmakonzern Novo Nordisk bringt heute das Adipositas-Medikament Wegovy auf den Markt als Pillenform. Doris Tromballer berichtete für uns.

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1: 15 Uhr. Gas- und Ölpreise steigen weiter. Möglicher Anschlagsversuch auf Umspannwerk in Brandenburg. Positive Bilanz nach einem Jahr Ordnungspartnerschaft in Frankfurt. Das Wetter, mal Sonne, mal Wolken, einzelne Schauer, 19 bis 25 Grad. Mein Name ist Christoph Haas. Die neue Eskalation im Iran-Krieg wirkt sich auch auf die Energiepreise aus. Sie steigen im Moment wieder deutlich. Aus der Nachrichtenredaktion Petra Salzmann.
2: Europäisches Erdgas ist aktuell so teuer wie noch nie seit Beginn der Kämpfe. Und auch der Ölpreis, der in den vergangenen Wochen zeitweise deutlich gefallen war, legt wieder zu. Hauptgrund dafür ist, dass die Straße von Hormus weiter blockiert ist. Über sie läuft ein großer Teil der internationalen Energieexporte. Experten rechnen nicht damit, dass sich die Lage schnell wieder entspannt. Aktuell gäbe es keine Anzeichen dafür, dass die regulären Lieferungen bald wieder aufgenommen werden können.
1: An einem Umspannwerk in Brandenburg sind mutmaßliche Sprengvorrichtungen entdeckt worden. Die Polizei bestätigt inzwischen auch eine Detonation. Eine Sprecherin sagte, heute früh seien in Turnow im Spree-Neiße-Kreis Hinweise auf eine beschädigte Stromleitung gefunden worden. Spezialisten seien vor Ort und sicherten Spuren. Laut Polizei ist die Stromversorgung stabil. Das Landeskriminalamt hat die Ermittlungen übernommen. Die steigenden Wohnkosten in Deutschland belasten immer mehr Mieterinnen und Mieter. In einer Umfrage des Deutschen Mieterbunds sagten 58% der Befragten, dass das Wohnen für sie in den letzten 12 Monaten noch teurer geworden ist. ARD-Hauptstadtkorrespondentin Anja Dobrodinsky.
3: Um sich ihre Wohnung noch leisten zu können, sparen immer mehr Menschen bei Altersvorsorge, Urlaub, Kleidung, Möbeln und Haushaltsgeräten. Nach den Berechnungen im aktuellen Mietenreport fehlen in Deutschland etwa 1,4 Millionen Wohnungen. Die Zahl der günstigeren Sozialwohnungen ist auf etwa 1 Million gesunken. Der Mieterbund fordert deshalb einen bundesweiten Mietenstopp für 6 Jahre. Außerdem müsse eine mit staatlicher Förderung gebaute Sozialwohnung auch für immer eine Sozialwohnung bleiben. Derzeit fallen jedes Jahr tausende Wohnungen aus der Sozialbindung heraus und dürfen dann zu marktüblichen Preisen vermietet werden.
1: Seit einem Jahr gibt es jetzt schon die sogenannte Ordnungspartnerschaft in Frankfurt zwischen der Stadt, der Bahn, der Verkehrsgesellschaft VGF und der Bundes- und Landespolizei. Jetzt haben alle Beteiligten Bilanz gezogen und festgestellt, am Hauptbahnhof und an den Stationen Höchst, Hauptwache und Konstablerwache ist es sicherer geworden. So habe es in den letzten 12 Monaten zum Beispiel weniger Diebstähle gegeben. Und auch das Vorgehen gegen die Drogen- und Trinkerszene habe Wirkung gezeigt. Norwegens neuer König Håkon hat im Parlament in Oslo seinen Eid auf die Verfassung abgelegt. Er war schon am Freitag König geworden, direkt nach dem Tod seines Vaters Harald. ARD-Korrespondentin Jana Sinram.
4: Der 53-jährige gelobte, das Königreich Norwegen in Übereinstimmung mit seiner Verfassung und den Gesetzen zu regieren. Er bestätigte, dass er und die Königin bereit seien, ihre Pflicht gegenüber dem Land und dem Volk zu erfüllen. Seine Frau Mette Marit hatte anders als geplant nicht persönlich an der Vereidigung teilnehmen können. Sie erholt sich von einer Lungentransplantation im Sommer.
1: Das waren die Nachrichten. Das Wetter. Bis zum Abend scheint im Süden Hessens öfter mal die Sonne. In der Nordhälfte gibt es mehr Wolken und gelegentlich auch Schauer. Höchstwerte 19 bis 25 Grad. Kommende Nacht kühlt es ab auf 12 bis 8 Grad. Morgen wird es ganz ähnlich wie heute. Und die weiteren Aussichten auch am Donnerstag und Freitag. Im Norden öfter bewölkt und auch mal Regen. Im Süden weiterhin mehr Sonne. Dabei etwas wärmer. Am Freitag sogar bis zu 31 Grad. Die Zeit 15.04 Uhr.
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1: Vorsicht auf der B42 Wiesbaden-Rüdesheim zwischen Kiedricher Straße und Erbacher Straße in Eltville am Rhein liegt eine große blaue Tüte auf der Fahrbahn. A7 Fulda-Würzburg zwischen Fulda-Dreieck und Bad Brückenau-Wildflecken streckenweise stockend. Und A66 Frankfurt-Wiesbaden zwischen Wiesbaden-Main.

0: Vorstandsvorsitzende, also die Chefin. Ich habe vor der Sendung mit ihr gesprochen. Frau Nahles, Sie verzeichnen 7% weniger betriebliche Ausbildungsstellen als im Vorjahr. Weniger Betriebe bilden überhaupt noch aus. Keine gute Ausgangslage zum Beginn des Ausbildungsjahres? Oder gibt es trotz der Zahlen genug Azubi-Stellen für alle, die einen Beruf erlernen möchten?
1: Es ist immer noch Zeit, eine Ausbildungsstelle zu finden. Auch wenn wir jetzt offiziell den Start ins Ausbildungsjahr haben, haben wir immer noch 116.000 offene Ausbildungsstellen gemeldet. Und deswegen kann ich auch den jungen Leuten nur sagen, wenn sie noch keine Chance hatten, gehen sie ruhig mal zur Berufsberatung der Bundesagentur für Arbeit noch. Andererseits hat sich, und das ist ja kein Wunder nach 4 schwachen Wirtschaftsjahren, tatsächlich die konjunkturelle Schwäche jetzt auch auf dem Ausbildungsmarkt bemerkbar gemacht. Seit letztem Jahr haben wir mehr Bewerber und weniger gemeldete Ausbildungsstellen. Es ist also für junge Leute schwieriger geworden.
0: Woran liegt das denn, dass nicht jeder, der sich ausbilden lassen will, eine Stelle findet und dass nicht jede angebotene Stelle auch besetzt werden kann? Läuft da in der Vermittlung was falsch oder woran liegt das?
1: Es hat ganz banale Gründe. Zum Beispiel sind deutlich größere Zahl von offenen Stellen im Süden des Landes und diejenigen, die Ausbildungsplätze suchen, wohnen vielleicht hunderte Kilometer entfernt. Das ist gerade bei jungen Leuten dann gar nicht so einfach, diese Mobilität aufzubringen. Das ist einer der Gründe. Das heißt also regionale Unterschiede, aber natürlich auch Berufswünsche. Viele junge Leute denken, wenn ich mich jetzt festlege, dann ist das eine Lebensentscheidung. Nie in dieser Arbeitswelt, die wir haben, ist es ohnehin wahrscheinlich, dass man nochmal sich neu ausrichten und qualifizieren muss. Das heißt, Grundlage aus meiner Erstausbildung ist super und hilft einem im ganzen Leben. Und das ist keine Entscheidung, die irreversibel dann ist.
0: Dann schauen wir mal auf die Arbeitgeber. Sind die mittlerweile zu anspruchsvoll? Die klagen ja oft über mangelnde Reife, fehlende Bildung etc. der Jugendlichen. Oder sind die angehenden Azubis dann auf der anderen Seite wiederum zu anspruchsvoll und haben unrealistische Vorstellungen von dem, was sie dann in der Arbeitswelt erwartet?
1: Also zunächst mal will ich nicht von den Arbeitgebern sprechen. Zum Beispiel im Handwerk, da gibt es immer noch mehr Chancen. Und die Ausbildungsabschlüsse sind beim Handwerk auch gestiegen, während sie im industriellen, verarbeitenden Bereich auch aufgrund der Wirtschaftsprobleme, die die haben, deutlich gesunken sind. Also da mache ich nochmal einen Unterschied. Generell kann ich den Arbeitgebern nur sagen, auch da gibt auch Leuten vielleicht, die hier nicht im ersten Moment als perfekt sieht, eine Chance. Auch die Bundesagentur für Arbeit kann helfen, wenn schwächere Auszubildende Probleme mit der Berufsschule bekommen. Haben wir zum Beispiel assistierte Ausbildung, dann begleiten wir die. Also auch hier kann ich nur raten, vielleicht ein bisschen mit den Ansprüchen runterzugehen und die Unterstützung dann eben von uns in Anspruch zu nehmen. Das ist wirklich ein Instrument, diese assistierte Ausbildung, die wir machen, das viele Arbeitgeber auch noch gar nicht kennen. Deswegen bin ich froh, dass ich das hier so sagen darf bei Ihnen.
0: Nicht alle wollen ja eine Ausbildung machen. Die Zahl derjenigen, die direkt zum Beispiel nach der Schule Geld verdienen wollen, statt erstmal in die Lehre oder an die Uni zu gehen, steigt ja mittlerweile. Das ist allerdings angesichts der geringen Azubi-Löhne und hohen Studienkosten auch nachvollziehbar. Sie aber warnen davor, keinen Berufsabschluss zu machen. Warum? Warum halten Sie diesen Weg, den ich gerade zitiert habe, für problematisch?
1: Ja, ich sage ganz deutlich, das ist eine richtig dumme Entscheidung, wenn man das macht. Denn wir können aufgrund unserer Statistik sehen, dass diejenigen, die keinen Berufsabschluss haben, im Laufe ihres Lebens eine Wahrscheinlichkeit haben, von 21% arbeitslos zu werden. Diejenigen, die einen Berufsabschluss haben, von 3%. Also das ist für das gesamte Berufsleben eine wirklich wichtige Entscheidung. Spielt dabei gar keine Rolle, welche Ausbildung, sondern dass man eine hat. Und deswegen kann ich nur sagen, nicht auf schnelle Geld schielen. Die Ausbildungsvergütungen sind in den letzten 10 Jahren deutlich gestiegen. Man sollte wirklich diesen Weg gehen. Das ist mein dringender Appell an alle jungen Leute.
0: Ein sehr, sehr großes Thema in der Arbeitswelt ist ja derzeit die künstliche Intelligenz, also die KI. Auch junge Menschen, die jetzt eine Ausbildung beginnen, werden in ihrem Berufsleben mit der KI arbeiten. Gleichzeitig haben sie allerdings auch Angst davor, dass die KI ihre Jobs übernimmt und sie dann auch nicht mehr gebraucht werden. Welche Ausbildungsberufe werden denn durch KI langfristig weniger gebraucht und wo liefert die künstliche Intelligenz aus Ihrer Sicht auch Chancen für die Einsteiger?
1: Also grundsätzlich glaube ich, dass KI nicht automatisch ein Jobkiller ist, aber tatsächlich

0: tatsächlich ein Brandbeschleuniger für Veränderungen, auch in den Ausbildungsbereichen. Natürlich so Berufe wie Mediengestalter, nenne ich mal als Beispiel, die werden unter Druck kommen. Die gibt es vielleicht in dieser Form in Zukunft vielleicht nicht mehr. Aber dafür gibt es einen Cloud-Architekten. Also es entstehen auch neue Berufe. Und deswegen ist eine gewisse Offenheit einfach dafür wichtig. Und dass man selber als junger Mensch einfach von vornherein versucht, sich möglichst viel anzueignen, möglichst auch dran zu bleiben bei den Veränderungen. Weil ich glaube, eher, dass sich Tätigkeiten innerhalb der Berufe verändern durch KI, weniger ganze Berufe wegfallen, das mag es im Einzelfall auch geben. Es entstehen aber nach den Berechnungen unseres Institutes für Arbeitsmarkt- und Berufsforschung auch neue Jobs. Also von daher eher ein großer Veränderer, die KI, als dass jetzt massenhaft Berufe wegfallen.
1: Sagt Andrea Nahles, Vorstandsvorsitzende der Bundesagentur für Arbeit. Mit ihr habe ich über das neue Ausbildungsjahr gesprochen, das für viele Berufseinsteiger beginnt.
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1: Die Verteidigungsminister der EU-Staaten beraten ja über die weitere militärische Unterstützung der Ukraine. Bei dem informellen Treffen in Irland soll es vor allem um die Luftabwehr gehen. Der ukrainischen Armee fehlt es an Abfangraketen des Typs Patriot. Das Land ist russischen Angriffen aus der Luft deshalb weitgehend schutzlos ausgeliefert. Ein Thema ist allerdings auch der Drohnenangriff, den es ja immer wieder auf verschiedene EU-Länder gegeben hat. Der letzte unter anderem ja auf dem Leipziger Flughafen. Und die Nachricht, dass Russland hinter diesem Drohnenangriff in Leipzig steckt, hat auch die EU-Verteidigungsminister in Irland beschäftigt.
3: Die EU-Außenbeauftragte Kaja Kallas hat es schon geahnt. Russland steckt hinter den Angriffen auf den Leipziger Flughafen, sagte sie am Vormittag beim Treffen der EU-Verteidigungsminister. Auf die Frage, was die Europäische Union denn jetzt dagegen tun kann, erklärte die Chefdiplomatin:
4: And there are ways that we can really enforce and
3: es gibt Möglichkeiten, wie wir unsere Lücken schließen können, um solche Angriffe zu verhindern, aber es braucht eine große Anstrengung von den Mitgliedstaaten.
4: All these attacks, but it needs a lot of effort from all the member states.
3: Wie groß diese Lücke ist, zeigt Gastgeber Irland. Kein Land gibt so wenig für seine Verteidigung aus wie die Insel. Nur 0,2% der Wirtschaftskraft fließen in die Verteidigung. Das Land ist nicht Teil der NATO und will neutral bleiben. Doch Verteidigungsministerin Helen McEntee berichtet von massiven Aufrüstungen auf der Insel. Wir haben in unsere Luftraumfähigkeiten, in unsere Radarfähigkeiten und in unsere Drohnenabwehr investiert, nicht nur für unsere eigene Sicherheit, sondern auch, um mit unseren Partnern zusammenzuarbeiten. Einerseits will die Gemeinschaft also mehr Geld in den Schutz vor Drohnenangriffen stecken. Andererseits werden weitere Sanktionen gegen Russland diskutiert, so der deutsche Staatssekretär Sebastian Hartmann, der Verteidigungsminister Pistorius in Irland vertritt.
5: Alle Scheinwerfer auf die Schattenflotte schatten ist nicht hinnehmbar, wenn es darum geht, dass durch solche Maßnahmen dieser illegale, völkerrechtswidrige Angriffskrieg finanziert wird.
3: Rund 680 dieser Tanker hat die EU inzwischen auf die schwarze Liste gesetzt. Diese dürfen keine europäischen Häfen mehr anlaufen. Damit soll Russland weniger Öl verkaufen können. Die alten Frachter würden Europa, aber auch an anderer Stelle schaden, so Staatssekretär Hartmann.
5: Das für uns als Europäer noch hinzukommt, es geht auch um den Schutz der maritimen Umwelt. Wenn wir sehen, was für Schrottfrachter dort unterwegs sind oder in welcher Form auch die zivile Schifffahrt gefährdet wird, ist das ein ganz zentrales Thema.
3: Doch ob das hilft, um Russland an den Verhandlungstisch zu bringen, die Erfahrungen der Vergangenheit sagen eher nein. 21 Sanktionspakete sind inzwischen auf den Weg gebracht, doch die Angriffe aus Moskau werden eher aggressiver, auch gegen die europäische Gemeinschaft. Rumänien, Italien, Polen und jetzt Deutschland, viele EU-Länder berichten inzwischen von Drohnenvorfällen. Der ukrainische Verteidigungsminister ist ebenfalls bei dem Treffen anwesend. Er dürfte nicht überrascht davon sein, dass Russland hinter dem Anschlagsversuch auf den Leipziger Flughafen steckt. Das Land ist seit Monaten massiven Attacken aus Russland ausgesetzt. Doch Hilfe aus der EU zu organisieren, wird immer schwieriger. Die Außenbeauftragte Kallas hat noch eine Art Sparbuch gefunden, auf dem 6 Milliarden Euro schlummern. Geld, das die alte ungarische Orbán-Regierung blockiert hatte. Das wäre viel neues Geld für Luftverteidigung und Fähigkeiten, die die Ukraine braucht, so Kallas in Irland.
4: So that would also mean a lot of new funding for the air defense, for the capabilities that Ukraine needs.
3: Doch dieses Geld wird bei weitem nicht ausreichen, um die Zerstörungen durch russische Raketen wieder aufzubauen.
1: Soweit der Bericht von Sabrina Fritz. Die Verteidigungsminister der EU-Staaten beraten über die weitere militärische Unterstützung für die Ukraine. Seit genau 2 Monaten erhebt die EU mehr Zoll auf Kleinsendungen aus Drittstaaten. Das betrifft zum Beispiel Temu oder AliExpress. Die Anbieter zahlen auf Sendungen bis 150 Euro 3 Euro Zoll je Warenkategorie. Die Flut an Billigpaketen in europäischen Briefkästen scheint dadurch eingedämmt, sagt zumindest unsere Kollegin Sarah Lopez. Die Zölle haben also offenbar den gewünschten Effekt erreicht.
6: Offenbar einen ziemlich starken Effekt. Der französische Wirtschaftsminister Roland Lescure, der hat vergangene Woche von einem Rückgang zwischen 30% und 50% gesprochen. Und vom deutschen Zoll heißt es auf Anfrage, es gebe einen Rückgang mit einem ähnlichen Prozentsatz für Pakete, die in Deutschland ankommen. Dazu muss man sagen, diese Zollabgabe von 3 Euro pro Produktkategorie im Paket, die haben die Unternehmen teilweise über höhere Produktpreise an die Kunden weitergegeben. Dass weniger kleine Pakete aus Drittstaaten in der EU ankommen, das liegt aber auch daran, dass die Unternehmen teilweise ihre Geschäftsmodelle angepasst haben, zum Beispiel durch den Aufbau neuer Lager in der EU. Das heißt also, die bringen zum Beispiel einen Container voller Kleidung in die Europäische Union. Dann kommt diese Kleidung erstmal in ein Lager und von da gehen dann erst die kleinen Pakete an die Leute raus, die etwas bestellt haben. Und dann läuft das Ganze eben über eine reguläre Verzollung und nicht über diese 3 Euro Zollabgabe.
1: Mehr Zoll, dadurch teurere Waren, auch für uns Verbraucher. Eigentlich ist das ja nur eine Übergangslösung.
6: Also die Zollabgabe, die soll es so lange geben, bis die EU mit ihrer großen Zollreform weiter ist. Ab Juli 2028 soll es eine neue digitale Zollplattform geben. Da ist die Idee, dass alle 27 nationalen Zollbehörden zusammenarbeiten und da zum Beispiel Daten miteinander austauschen. Das Ganze unter Aufsicht einer neuen EU-Zollbehörde. Bis es soweit ist, hat die EU aber noch mehr geplant. Spätestens in 2 Monaten, also am 1. November soll es eine zusätzliche Bearbeitungsgebühr für Kleinsendungen aus Drittstaaten geben, um die gestiegenen Kosten der Zollbehörden auszugleichen. Wie hoch die sein wird, das hat die EU aber noch nicht festgelegt.
1: 2 Monate ist es her, dass die EU eine Zollabgabe für Kleinstpakete aus Drittstaaten eingeführt hat und die Rückmeldungen aus den EU-Mitgliedsländern zeigen, dass es offenbar funktioniert. Soweit die Einzelheiten von Sarah Lopez. Damit gehen wir nach Israel. Dort sorgt ein bemerkenswerter politischer Schritt für viel Aufsehen derzeit. Der frühere Knesset-Abgeordnete und ehemalige Vize-Polizeiminister Joav Segolowitz, bisher Mitglied der zentristischen Yeshi Atid-Partei, wechselt zur arabischen Partei Ram. Das könnte die Partei mit Blick auf die anstehende Wahl Ende Oktober zu einem wichtigen Machtfaktor auch bei der Regierungsbildung dort machen. Unser Korrespondent Julio Segador hat die Einzelheiten für uns.
7: Es ist ein Paukenschlag auf der politischen Bühne Israels. Joav Segalowitz, einst hochrangiger Polizeioffizier und Ex-Vize-Polizeiminister, tritt als jüdischer Politiker auf der Liste der arabisch-islamischen Ra'am-Partei an. Ein historischer Schritt. Auf einer Pressekonferenz in Nazareth räumte Segalowitz mit Tabus auf. Es ist nicht möglich, im Staat Israel sinnvolle Reformen ohne Verbindungen, einschließlich politischer Partnerschaft, voranzutreiben. Die Grenzen, die im politischen Diskurs gezogen wurden, sind für uns nicht akzeptabel. Sie sind durch Ausgrenzung, Hetze und Rassismus entstanden. Die weit verbreitete Behauptung, nach dem 7. Oktober sei eine politische Partnerschaft mit arabischen Parteien unmöglich, ist haltlos und falsch. Segalowitz wird auf dem aussichtsreichen Listenplatz 2 antreten, ein klares Signal. Ra'am, Parteichef, der arabische Politiker Mansour Abbas, verteidigte das Bündnis gegen heftigen Gegenwind aus allen Lagern. Er betonte, auch mit Blick auf Kritiker aus dem arabischen Lager, man suche keine ideologischen Seelenverwandten, sondern Macher, die anpacken wollen.
8: Arabim wie Yehudim biachad im ish miktsua.
7: Araber und Juden gemeinsam, das ist eine Kraft, die die Arbeit voranbringt. In jeder Generation gibt es einen Moment, in dem Angst und Hoffnung im selben Raum aufeinandertreffen. Heute Abend hat in diesem Raum die Hoffnung gesiegt. Joav, willkommen. Wir haben gemeinsam viel Arbeit vor uns. Hintergrund des Bündnisses ist auch der Kampf gegen die massive Gewaltkriminalität in der arabischen Minderheit in Israel, die in den vergangenen Jahren explodiert ist. Sigalowitz, Gründer einer polizeilichen Antikorruptions- und Spezialeinheit, soll hier als Problemlöser fungieren. Ein riskanter, aber strategisch weitreichender Schritt. Während rechte Kräfte in Israel das Bündnis scharf kritisieren, versuchen Abbas und Sigalowitz zu beweisen, dass jüdisch-arabische Partnerschaft keine Illusion ist, sondern das einzig verbleibende Mittel gegen Kriminalität und gesellschaftliche Spaltung. Aus seiner bisherigen Partei Yesh Atid von Oppositionsführer Yair Lapid kommt allerdings Skepsis. Lapid zeigte sich in einem Radiointerview überrascht vom Wechsel seines langjährigen Weggefährten. Wir haben lange Gespräche mit ihm geführt, wir alle haben mit ihm zusammengesessen, nicht nur ich. Ich habe Joaf wirklich gerne und möchte, dass er Erfolg hat, aber ich glaube, er irrt sich. Unklar ist noch, welche politischen Folgen der Schritt hat. Umfragen zeigen, dass die arabische Rahm-Partei durch das jüdische Prominentenmitglied Stimmen dazu gewinnen könnte. Das würde das Anti-Netanyahu-Lager stärken. Bisher gilt eine Koalition mit arabischen Parteien für viele jüdische Parteien als Tabu. Sigalowitz könnte dieses Tabu nun ins Wanken bringen.
9: Politischer Paukenschlager, also in Israel, der jüdische Ex-Vize-Polizeiminister wechselt zur arabischen Partei. Einzelheiten waren das von unserem ARD-Korrespondenten Julio Segador.
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9: In der vergangenen Nacht wollte ein internationales Forscherteam, zu dem auch Raumfahrtingenieure der Uni Stuttgart gehören, versuchen, den Absturz eines Satelliten der Europäischen Weltraumagentur ESA zu beobachten. Und dafür musste das Team in die Südsee reisen, ins Inselkönigreich Tonga. Von dort aus sollte ein Flugzeug exakt so gesteuert werden, dass im Flugzeug montierte Kameras in den entscheidenden Sekunden genau auf den richtigen Punkt am Himmel zeigen, an dem der Satellit verglühen würde. Ein kleiner Fehler in der Berechnung des Zeitpunktes des Verglühens oder eine leichtes Fehlsteuern des Flugzeuges und das Experiment würde misslingen. Dass das Risiko des Fehlschlags immer mitfliegt, das war allen Beteiligten klar, als gegen Mitternacht das Ganze dann losging. Darüber habe ich heute Mittag mit Uwe Gradwohl aus der ARD-Wissenschaftsredaktion gesprochen. Wie war's denn? Hat denn alles geklappt in Tonga?
10: Also die letzten News aus Tonga, die sind sehr, sehr positiv. Ein Team, das wirklich total erleichtert ist, denn es ist eben eine große Präzisionssache gewesen, diesen Satelliten mit den Kameras zu erwischen. Hat geklappt, es ist nicht nur eine Kamera, es sind 30 Kameras. Letzte Nacht, also die erste Messung, höchst erfolgreich.
9: Das Ganze ist ja eine ziemlich weite Reise. Wie wurde das denn alles vorbereitet?
10: Naja, das Team, das eben aus diesen drei Raumfahrtingenieuren des Instituts für Raumfahrtsysteme der Uni Stuttgart besteht und dann eben noch weitere Köpfe, die aus Australien kommen, aus Frankreich und aus der Slowakei. Die sind zunächst mal in Australien dann gelandet, in Sydney, haben dort einen kleinen Flieger übernommen, der aber eine besondere Eigenschaft hat. Er kann bis in 15 Kilometer Höhe fliegen. Das ist höher als so ein normales Passagierflugzeug. Für dieses Experiment eben auch von Vorteil. Und der wurde dann noch umgebaut. Da kam auch mal so die Handsäge zum Einsatz. Da mussten noch ein paar Podeste, Ablagen an die Fenster montiert werden, auf denen dann wiederum die Kameras montiert wurden, diese 30 Kameras an der Innenseite der Fenster von diesem Flugzeug. Und dann hat man übergesetzt von Australien nach Tonga. Auf dem Flug nach Tonga wurde dann mal kurz die Richtung geändert, um schon so eine Art Probeflug zu machen in Richtung dieses abstürzenden Satelliten. Da hat man schon mal eine Probe gemacht, dann eben auf Tonga gelandet und von Tonga aus ging es dann am entscheidenden Tag weiter über die Südsee, über den Südpazifik, wo der Absturzort war. Das ganze internationale Teamarbeit und ganz wichtig eben auch die Rolle der Piloten, weil die mussten diesen Flieger in genau die richtige Position, in die richtige Lage bringen, damit man den Satelliten dann erfassen konnte.
9: Aber es geht auch weiter. In der kommenden Nacht wird der Flieger zum zweiten Mal dann starten. Erneut besteht also die Chance, einen Satelliten beim Verglühen zu beobachten. Was sind das eigentlich für Satelliten, die da nacheinander derzeit in die Erdatmosphäre hinein abstürzen?
10: Ja, das ist eine Besonderheit, ne? Normalerweise hört man immer von einem Satelliten, der dann irgendwann mal abstürzen wird. Man weiß nicht genau wann. Das ist bei den Satelliten der Fall, die ständig nahe um die Erde kreisen und ständig leicht abgebremst werden. Da weiß man nie genau, wann die dann zu langsam sind, um oben zu bleiben und wann sie dann runterfallen. Aber das sind sind Satelliten des sogenannten Cluster-Experiments. Das hat ein paar Jahre lang das Magnetfeld der Erde erforscht. Und es sind 4 Satelliten insgesamt gewesen. 2 davon sind schon abgestürzt. 2 jetzt eben aktuell, einer schon abgestürzt, einer in der kommenden Nacht. Und diese Satelliten haben eine besondere Umlaufbahn. Die sind ganz weit weggeflogen von der Erde und dann für einen kurzen Moment auch ganz nah ran. So nah ran, dass sie dann von der Erdatmosphäre leicht gebremst wurden. Und diese kurzen Bremsschübe, die kann man sehr schön berechnen und aufaddieren. Und dann weiß man, wann der Satellit zu langsam ist und wann er abstürzt. Deshalb waren diese Satelliten jetzt mit dem Doppelabsturz eine tolle Gelegenheit, um eben diese Beobachtungen durchzuführen.
1: Berechnen ist ein gutes Stichwort. Was geschieht eigentlich jetzt mit diesen Daten? Also wofür ist das Ganze gut?
10: Ja, es ist so, dass wir immer mehr Satelliten in der Erdumlaufbahn haben. Vor 10, 15 Jahren war die Standardzahl eigentlich so, wir haben 4.000 bis 5.000 Satelliten in der Erdumlaufbahn. Ändert sich auch nicht so groß und nicht so schnell. Jetzt haben wir mittlerweile aber über 16.000. Großer Grund dafür, wichtiger Grund dafür sind die neuen Satellitenkonstellationen wie Starlink zum Beispiel von der US-Firma SpaceX. Und da ist klar, wenn man so viele Satelliten im All hat und die haben nur eine begrenzte Betriebsdauer, so ein Starlink-Satellit, der wird für 5 Jahre eingesetzt und dann wird er nicht mehr gebraucht, dann muss er irgendwie entsorgt werden. Und die klassische Entsorgung ist eben der Rücksturz und das Verglühen in der Erdatmosphäre. Und wenn da jetzt immer mehr reinkommt in die Erdatmosphäre, dann stellen sich 2 Fragen. Zum einen, was kommt davon auf dem Erdboden an? Wie zerbricht so ein Satellit genau? Wie kann man verhindern, dass gefährliche Teile auf dem Erdboden ankommen? Und das andere ist, welche Metalle verglühen denn so in welcher Höhe beim Rücksturz? Und wie wird die Atmosphäre durch diese Metalloxide, die da entstehen, auch belastet? Aluminiumoxid zum Beispiel könnte dann dazu führen, dass die Ozonschicht, dass der Abbau der Ozonschicht begünstigt wird. Das sind alles offene Fragen. Man braucht jede Menge Daten, um diese Fragen beantworten zu können und steht bei der Datensammlung tatsächlich erst am Anfang. Und deshalb sind die Daten, die jetzt gesammelt wurden, so wertvoll.
1: Ein internationales Forschungsteam beobachtet den Absturz von Satelliten. Das Verglühen von Satelliten in der Erdatmosphäre ist kaum oder nur sehr wenig erforscht. Darüber gesprochen habe ich mit Uwe Gradwohl aus der ARD-Wissenschaftsredaktion.
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1: Wir alle merken es, die Inflation in Deutschland steigt und auch im Euroraum bleibt sie deutlich über dem Ziel der Europäischen Zentralbank. Und schon in der kommenden Woche steht die nächste Zinsentscheidung an. Für die EZB ist die Lage ziemlich heikel. Gegen teure Energie kann sie wenig ausrichten mit höheren Zinsen, aber sehr wohl die Konjunktur bremsen. Gleichzeitig verschärfen steigende Renditen an den Anleihenmärkten schon jetzt die Finanzierungsbedingungen für Unternehmen und eben auch für Verbraucher. Angela Göpfert hat sich das etwas genauer angeschaut.
11: Die Inflation ist wieder da. Und das deutlich stärker, als es Unternehmen, Verbrauchern und auch der Europäischen Zentralbank lieb sein kann. In Deutschland lag die Teuerungsrate im August bei 2,9%, im Euroraum sogar bei 3,3%. Noch wird der Preisdruck vor allem von den Energiepreisen getrieben. Doch je länger Öl und Gas teuer bleiben, desto größer die Gefahr, dass höhere Kosten auch auf andere Bereiche durchschlagen, etwa auf Lebensmittel oder Dienstleistungen. Für die EZB ist das heikel. Edgar Walk, Chefökonom bei Metzler Asset Management.
12: Ja, ein ölpreisgetriebener Inflationsschub ist immer der Albtraum einer jeden Zentralbank. Also egal, was sie macht, ist wahrscheinlich falsch. Und sie braucht hier ein sehr großes Fingerspitzengefühl, um die Inflation und die Konjunktur gut zu managen.
11: Tatsächlich kann eine Notenbank gegen einen Ölpreisschock mit höheren Zinsen nur wenig ausrichten. Zugleich droht sie damit, das Wachstum zusätzlich zu bremsen. Einfach zuzuschauen ist für die Währungshüter um Christine Lagarde dennoch keine Option. Sonja Marten, Chefvolkswirtin der DZ Bank.
13: Das ist aber kein Argument dafür zu sagen, da macht man es eben gar nicht. Die EZB hat ein Preisstabilitätsmandat, kein duales Mandat, wie zum Beispiel die amerikanische oder die britische Notenbanken das haben. Das heißt, die EZB muss sich an der Preisstabilität messen lassen.
11: Die nächste EZB-Sitzung ist bereits kommende Woche. Unter Investoren gilt eine Zinserhöhung um 0,25 Prozentpunkt auf dann 2,5% inzwischen als nahezu ausgemacht. Schon im Vorfeld haben sich die Finanzierungsbedingungen am Kapitalmarkt spürbar verschärft. Hohe staatliche Ausgaben und hartnäckige Inflationsrisiken treiben die Renditen nach oben. 10- und 30-jährige Bundesanleihen werfen so viel ab wie seit 15 Jahren nicht mehr. Das verteuert nach und nach Kredite für Unternehmen und Haushalte, macht Investitionen unattraktiver und dämpft die Nachfrage, ähnlich wie eine Zinserhöhung der EZB. Wie weit das der Notenbank tatsächlich hilft, erklärt Sonja Marten.
13: Man kann argumentieren, dass dieser Anstieg der Renditen, der im Endeffekt ähnlich wirkt wie eine Anhebung der Leitzinsen, also eine restriktivere geldpolitische Lage simuliert, dass das der EZB einen Teil des Jobs abnimmt. Ich glaube aber nicht, dass es die EZB von der Notwendigkeit entbindet, die Zinsen nochmal anzuheben.
11: Das sieht auch Isabel Schnabel so. Die EZB-Direktorin dringt auf weitere Zinserhöhungen. Ihre Sorge, wartet die Notenbank zu lange, könnte sich der Preisdruck weiter verfestigen. Und eine schnelle Entspannung zeichnet sich ohnehin nicht ab.
13: Wir rechnen damit, dass die Inflation sogar nochmal in Richtung 3,5% steigt, bevor sie dann 2027 ab der Mitte des Jahres

0: Jahres wieder beginnt zu sinken. Wir haben aber auch für 2027 eine Inflationsprognose von 2,4%. Das heißt, die Inflation bleibt jetzt auf absehbare Sicht deutlich oberhalb des Zieles der EZB.
1: Sagt Sonja Martin. Der Inflationsdruck dürfte also so schnell nicht verschwinden. Und damit auch nicht das Dilemma der EZB. Tut sie zu wenig, verliert sie die Kontrolle über die Inflationserwartungen. Tut sie zu viel, bremst sie die Konjunktur womöglich stärker als nötig.
2: Angela Göpfert war das über den Inflationsdruck, den es unter anderem auch bei der Europäischen Zentralbank gibt.
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4: 15.31 Uhr. Gas- und Ölpreise steigen weiter. Möglicher Anschlagsversuch auf Umspannwerk in Brandenburg. König Haakon von Norwegen legt Amtseid ab. Das Wetter, mal Sonne, mal Wolken, einzelne Schauer, 19 bis 25 Grad. Mein Name ist Christoph Haas. Die neue Eskalation im Iran-Krieg wirkt sich auch auf die Energiepreise aus. Sie steigen im Moment wieder deutlich. Aus der Nachrichtenredaktion Petra Salzmann.
5: Europäisches Erdgas ist aktuell so teuer wie noch nie seit Beginn der Kämpfe. Und auch der Ölpreis, der in den vergangenen Wochen zeitweise deutlich gefallen war, legt wieder zu. Hauptgrund dafür ist, dass die Straße von Hormuz weiter blockiert ist. Über sie läuft ein großer Teil der internationalen Energieexporte. Experten rechnen nicht damit, dass sich die Lage schnell wieder entspannt. Aktuell gäbe es keine Anzeichen dafür, dass die regulären Lieferungen bald wieder aufgenommen werden können.
4: An einem Umspannwerk in Brandenburg sind mutmaßliche Sprengvorrichtungen entdeckt worden. Die Polizei bestätigt inzwischen auch eine Detonation. Eine Sprecherin sagte, heute früh seien in Turnow im Spree-Neiße-Kreis Hinweise auf eine beschädigte Stromleitung gefunden worden. Spezialisten seien vor Ort und sicherten Spuren. Laut Polizei ist die Stromversorgung stabil. Das Landeskriminalamt hat die Ermittlungen übernommen. In Irland sitzen die EU-Verteidigungsminister zusammen und sprechen über Hilfen für die Ukraine. Das Land braucht Geld für den Wiederaufbau und für Waffen, um den russischen Angriffskrieg abzuwehren. ARD-Korrespondentin Sabrina Fritz.
6: Auf einer Art Sparbuch liegen noch 6 Milliarden Euro, die von der alten ungarischen Orbán-Regierung blockiert wurden. Diese könnten an die Ukraine ausgezahlt werden, so die Außenbeauftragte der EU, Kaja Kallas. Dies ist allerdings nur ein Bruchteil dessen, was das Land braucht, um die Zerstörungen durch russische Raketen wieder aufzubauen. Außerdem sollen weitere russische Frachter sanktioniert werden, die russisches Öl in alle Welt verkaufen.
4: Zwei weitere mutmaßliche Unterstützer der rechtsextremen Gruppe Letzte Verteidigungswelle müssen sich möglicherweise vor Gericht verantworten. Sie sollen versucht haben, eine Asylunterkunft in Brand zu setzen. Die Bundesanwaltschaft hat Anklage eingereicht und wirft ihnen unter anderem Beihilfe zum versuchten Mord vor. Zur Tatzeit waren die Beschuldigten 16 und 17 Jahre alt. Anfang August waren 7 Mitglieder und ein Unterstützer der Letzten Verteidigungswelle zu Haftstrafen zwischen 1,5 und 5 Jahren verurteilt worden. Positive Bilanz nach einem Jahr Ordnungspartnerschaft in Frankfurt. Stadt, Bahn, Verkehrsgesellschaft VGF und die Polizei sagen, es sei sicherer geworden. Unter anderem am Hauptbahnhof und an den Stationen Höchst, Hauptwache und Konstablerwache. So habe es in den letzten 12 Monaten zum Beispiel weniger Diebstähle gegeben. Und auch das Vorgehen gegen die Drogen- und Trinkerszene habe Wirkung gezeigt. Der neue norwegische König Haakon VIII. Hat seinen Eid auf die Verfassung abgelegt. Damit wird klargestellt, dass die Befugnisse und Vorrechte des Königs durch die Verfassung begrenzt sind. Krönungen wurden in Norwegen schon 1908 abgeschafft. Die neue Königin Mette Marit war bei der Zeremonie im Parlament in Oslo nicht dabei. Sie muss sich nach ihrer Lungentransplantation noch schonen. Das waren die Nachrichten. Und das Wetter: bis zum Abend scheint im Süden Hessens öfter mal die Sonne. In der Nordhälfte gibt es mehr Wolken und gelegentlich Schauer. Das Ganze bei Höchstwerten zwischen 19 und 25 Grad. Heute Nacht kühlt es ab auf 12 bis 8 Grad. Morgen wird es dann ganz ähnlich wie heute. Und die weiteren Aussichten: auch am Donnerstag und Freitag im Norden öfter bewölkt und auch mal Regen. Im Süden weiterhin mehr Sonne, dabei etwas wärmer und am Freitag sogar bis zu 31 Grad. Die Zeit 15.35 Uhr.
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4: A3 Frankfurt-Würzburg zwischen Stockstadt und Aschaffenburg-Ost, 4 Kilometer Stau. A7 Fulda-Würzburg, zwischen Fulda-Dreieck und Bad Brückenau Wildflecken, streckenweise stockend. Und A66 Frankfurt-Wiesbaden, zwischen Wiesbaden-Mainzer Straße und Wiesbaden-Frauenstein, 4 Kilometer stockender Verkehr. Da hat es einen Unfall mit 2 Autos auf der linken Spur gegeben. Und eben kommt noch eine Warnmeldung zur A7 Kassel-Fulda. Vorsicht, zwischen Niederaula und Hünfeld-Schlitz ist ein Radfahrer auf der Fahrbahn.
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7: Wir sind im Zuge unserer Recherche an ein Video gekommen, das uns zugespielt wurde. Und dieses Video spielt in Altdöbern. Das ist ein kleiner Ort in Brandenburg in der Nähe von Cottbus.
8: Du bist dir zu 100% sicher, hier gibt es keine Kameras.
7: Und auf diesem Video kann man sehen, wie 2 Personen, eine davon ist vermummt, die andere hält die Kamera, wie die am Kulturzentrum in Altdöbern stehen. Es ist mitten in der Nacht. Und an den Stimmen kann man erkennen, dass es 2 Jugendliche sind. Und sie haben so eine Art Sprühgerät dabei, womit sie immer wieder den Fensterrahmen eines der Fenster besprühen. Und in diesem Sprühgerät ist eine brennbare Flüssigkeit, die sie daraufhin anzünden. Das Fenster fängt nicht sofort Feuer. Das Feuer breitet sich anfangs gar nicht aus. Und deswegen fangen die beiden Jugendlichen dann an, beziehungsweise einer von den beiden, mit einem Hammer die Fensterscheibe einzuhämmern und diese brennbare Flüssigkeit auch im Innenraum zu verteilen und dort dann anzuzünden. Man merkt am Anfang, dass die beiden Jugendlichen schon so ein bisschen aufgeregt sind. Allerdings fühlen sie sich gleichzeitig auch ganz sicher. Die Geräusche, die sie verursachen, machen ihnen gar nichts aus. Und ja, je länger sie da vor Ort sind, umso selbstbewusster agieren sie auch. Mit diesem Kulturzentrum verbunden ist ein Wohnhaus, in dem mehrere Menschen wohnen, unter anderem die Betreiber mit ihrem Kind. Und die haben dort in dieser Nacht auch geschlafen und sind durch einen Zufall aufgewacht und konnten sich nur mit Glück aus diesem Haus retten.
9: Gut, ich halte meine Kamera an. Wie ihr wisst,
7: das ist übrigens Lenny M., ein Gymnasiast aus Altdöbern.
9: Ist die LVW eine radikale Organisation? Fast schon eine Terrororganisation.
7: Und dieser Junge hat sich vorher offenbar in kürzester Zeit in einer WhatsApp-Gruppe radikalisiert und zusammen mit seinem Mitattentäter so aufgeschaukelt und so hineingesteigert, dass sie dieses Haus angezündet haben.
9: Wir müssen wieder radikaler werden und dieser Regierung zeigen, das, was wir von ihnen halten. Dazu kommt, dass wir auch etwas gegen die Linken, Zigeuner, Polacken, Kanaken und
7: in diesem Bekennervideo beschreiben sie, warum sie das machen, für wen sie das machen, nämlich für die letzte Verteidigungswelle, kurz LVW, für diese rechtsterroristische Gruppierung, die vor allem aus Minderjährigen bestand.
9: Deshalb Sieg Heil der LVW, auf in den Kampf, für Führer, Volk und Vaterland.
10: Immer mehr junge Leute radikalisieren sich. Sie sind extrem jung, manche sogar erst 12 oder 13 Jahre alt. Sie vernetzen sich in rechtsextremen Gruppen und sie organisieren Gewalttaten. Wie diesen Brandanschlag in Brandenburg, von dem Reiko gerade schon erzählt hat. Reiko Pinkert ist Journalist im Investigativteam im NDR und er recherchiert seit 20 Jahren zu rechtsextremer Gewalt. Wir gehen mit ihm der Frage nach, wie dominant Rechtsextremismus unter jungen Leuten vor allem in Ostdeutschland bereits ist. Ist jung, ostdeutsch, rechtsextrem schon total normal? Hi Reiko.
11: Hi.
10: 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Mein Name ist Elena Kuh. Für diesen Brandanschlag vor 2 Jahren ist die sogenannte letzte Verteidigungswelle verantwortlich. Mitglieder und Attentäter der Gruppe standen seit März dieses Jahres vor Gericht wegen schwerwiegender Tatvorwürfe. Über die Verurteilung wegen unter anderem Mitgliedschaft in einer terroristischen Vereinigung und versuchten Mordes ist viel berichtet worden. Es ist noch nichts rechtskräftig, aber warum ist dieses Urteil in Bezug auf diese rechtsextreme Gruppe so bemerkenswert?
7: Das Besondere bei der sogenannten letzten Verteidigungswelle ist, dass die Mitglieder bei der Gründung dieser Gruppe allesamt minderjährig waren. Und dass auch ein großer Teil derjenigen, die dann in diese Gruppe gekommen sind, die eingeladen wurden, die hinzugezogen wurden, dass sie ebenfalls minderjährig waren oder knapp 18, 19 Jahre alt. Verurteilt wurde der harte Kern dann ja wegen der Mitgliedschaft in einer terroristischen Vereinigung,

0: sowie einige Mitglieder wegen des versuchten Mordes. Und das ist schon sehr besonders, dass so junge Menschen wegen solcher Straftaten zu so hohen Haftstrafen verurteilt werden.
1: Also diese Kombi der Taten und des jungen Alters.
0: Genau, aber auch von wie schnell radikalisiert man sich hin zu solchen Taten wie dem versuchten Mord.
1: Du recherchierst schon sehr lange im rechtsextremen Milieu. Und kannst du sagen, wann hast du da eine Verschiebung in der Szene zum ersten Mal beobachtet? Vor allem bei so extrem jungen Menschen.
0: Gerade im Jahr 2024 konnte man sehen, dass auf einmal die CSDs so angegangen wurden und die Transphobie so ausgelebt wurde. In Ostdeutschland, Bautzen, Görlitz, Oranienburg.
2: Aber besonders in kleineren Städten werden Teilnehmer bedroht und angegriffen. Im sächsischen Bautzen war der CSD heute nur unter Polizeischutz möglich. Die Abschlussparty wurde abgesagt.
0: Und das war so eine neue Auffälligkeit in der Dramatik, wie das damals stattfand, wo immer wieder dieselben Figuren mit ihren Umfeldern immer wieder zu diesen Christopher Street Days mobilisiert haben, gemeinsam dorthin gefahren sind.
3: Nur wenige Meter hinter den Regenbogenfahnen versammeln sich etwa 680 Rechtsextremisten. Massiv, weil in den vergangenen Tagen vor allem im Netz gegen den CSD mobilisiert wurden. Ihre Gesinnung stellen sie offen zur Schau. White Power, eines der Erkennungszeichen der Szene. Die Stimmung ist aggressiv.
0: Und was uns damals aufgefallen ist, als wir diese Demos besucht haben, das war, wie jung diese Menschen waren. Die waren alle teilweise 12, 13, 14, 15. Und das hier fand ich neu. Das war eine neue Entwicklung. Und gleichzeitig das sozusagen im Online-Bereich zu sehen, im Internet zu sehen, im Social-Media-Bereich zu sehen, das fand ich spannend und erschreckend zugleich, weil diese jungen Neonazis auch gar nicht mehr diese Hemmschwelle kannten.
4: Das Ganze war damals über einen Freund.
0: Ja, das ist ein Aussteiger aus der rechten Szene. Wir nennen ihn jetzt hier mal Niklas, um seine Identität zu schützen. Und dieser junge Mann kommt aus Ostberlin. Seine Stimme haben wir nachsprechen lassen. Er beschreibt sich im Interview als sehr konservativ und ist dann irgendwie ja auch über Social Media und über den Freundeskreis reingerutscht.
4: Bin dann auf die erste Demonstration nach Leipzig gefahren gegen den Christopher Street Day.
0: Und das hat ihn total elektrisiert und hineingesogen.
4: Und danach war ich so gut wie fester Bestandteil der deutschen Jugend voran.
0: Die deutsche Jugend voran, das war so damals, 2024, ich würde sagen, die größte und bedeutende Jugendgruppe, die im Bundesgebiet so tätig war. Ist mit denen an den Wochenenden zu verschiedenen Demonstrationen gefahren und war sozusagen ab dann Neonazi.
4: Meine Einstellung hat sich damals von konservativen Rechten auf wirklich eine rechtsextreme bis faschistische Meinung geändert. Die Demokratie wollten wir in der deutschen Jugend voran zumindest abschaffen. So gut wie jeder hatte Schlagringe, Messer, also kein Küchenmesser, sondern ein wirkliches Kampfmesser oder halt Baseballschläger.
1: Diese Gruppe, bei der Niklas dann dabei war, hatte ja auch die Bundesanwaltschaft schnell im Visier. Im Mai gab es da zum Beispiel eine bundesweite Razzia gegen mutmaßliche Mitglieder dieser Gruppe. Der Vorwurf lautete unter anderem Mitgliedschaft in einer kriminellen Vereinigung. Was hat denn Niklas erzählt über den, ich sag jetzt mal, Vibe in dieser Gruppe?
0: Na, das war im Prinzip sein Freundeskreis.
4: Die jüngsten Mitglieder waren 13. Die ältesten waren bis hoch zu 25, glaube ich, bei uns. Wir haben auch gesagt, das Führerprinzip, wie damals unter Hitler, war gut. Teilweise kamen dann Aussagen wie, ja, Hitler wäre stolz auf uns, wir wären Hitlers neue Elite.
1: Und hat er erzählt, was ihn so angezogen hat, was fand er attraktiv daran?
0: Also diese gruppendynamischen Prozesse sind ja häufig zusammenhängend mit der Anerkennung, die einem wiedergegeben wird. Ja? Also dass einem gespiegelt wird, das hast du gut gemacht, du bist einer von uns, du bist Teil von etwas. Er sagt auch, das war der Grund, warum das für ihn so schwierig war, da rauszukommen, weil er das Gefühl hatte, dass er anerkannt ist. Und bei ihm war das so, dass seine Mutter zum Beispiel auch versucht hat, ihn davon wegzuziehen. Ja, die hat gesagt, hier, guck doch mal, es gibt Deradikalisierungsprogramme. Ich möchte nicht, dass du weiterhin Teil dieser Gruppe bist, dass du Neonazi bist. Ja? Und dieser Abnabelungsprozess war für ihn, so sagt er, ziemlich schwer.
1: Und wie hat er es letztendlich geschafft, auszusteigen?
0: Ja, Niklas hat auch aufgrund von persönlichen Punkten, also seine Freundin wollte nicht, dass er weiterhin Teil der Szene ist. Er wollte wieder ein gutes Verhältnis zu seiner Mutter haben, er möchte sich beruflich weiterentwickeln. Ja, deswegen hat er sozusagen hauptsächlich die rechte Szene verlassen. Und jetzt ist er in einem Deradikalisierungsprogramm und ja, mal schauen, ob das hält.
4: Im Rückblick schäme ich mich dafür, absolut.
1: Hältst du das für glaubwürdig, dass er sich da distanziert?
0: Das ist immer schwierig zu sagen. Leute, die sozusagen in Deradikalisierungsprogrammen sind, haben natürlich bessere Chancen, als wenn jemand einfach irgendwie nur kurz so ein bisschen aufhört und dann in einem Jahr wieder da erscheint. Dadurch, dass sie auch alle so jung sind und Menschen können sich ändern, gerade in jungen Jahren. Also es kann sein, dass das alles jetzt irgendwie so eine Art Ausrutscher in Anführungszeichen war. Aber es kann auch sein, dass wir Niklas irgendwie in 3 oder 4 Jahren als Kader-Nazi wiedersehen.
1: Also bei einer Gruppe dazugehören zu wollen, sich stark fühlen zu wollen, das ist ja das eine. Aber was ist das für eine Dynamik und woher kommt es, dass sich viele rechtsextreme Jugendliche so radikalisieren, dass sie sogar Anschläge begehen?
0: Also ein gutes Beispiel dafür ist der Lukas F., den wir auch interviewen konnten. Der hat sich relativ jung, so mit 15, 16 schon, in bestimmten Gaming-Portalen bewegt, wo er gleichzeitig auch wirklich menschenverachtend sich schon geäußert hat. Und daraus resultierend hat er eine Chatgruppe gegründet, wo verschiedene internationale Akteure dann auch beteiligt waren. Alle unglaublich jung, 11-jährig, 12-jährig, 13-jährig. Und wo sie sich untereinander ausgetauscht haben, Waffen zu bauen, also mit einem 3D-Drucker, Bomben zu bauen, Anschläge zu begehen, wo sie ihr nationalsozialistisches Weltbild auch permanent kundgetan haben, geschärft haben, untereinander sich versucht haben weiterzubilden, wo man gesagt hat, dieses Buch musst du unbedingt lesen und so weiter. Und dieser Lukas F. ist dann auch aufgrund seiner Vorbereitungshandlung irgendwann festgenommen worden. Er hat nämlich, ja, ich sag mal, verschiedene Materialien bestellt im Internet, mit denen er dann auch versucht hat, kleine Bomben zu bauen, die er dann für Anschläge benutzen wollte. Und die Polizei hat ihn dann festgenommen, er ist auch verurteilt worden wegen der Planung einer schweren staatsgefährdenden Straftat. Und er saß 3 Jahre und 8 Monate im Gefängnis und kam dann aus dem Gefängnis raus. Und für die meisten Jugendlichen, mit der er ja noch war, ist das ja so ein, also nicht nur ein Schuss vor den Bug, sondern so lange ins Gefängnis zu gehen, das macht ja was mit einem. Und man könnte ja hier denken, Mensch, der hat da viel Zeit gehabt, darüber nachzudenken. Aber der ist im Prinzip aus dem Gefängnis gekommen und war radikaler als je zuvor. Ja? Also der hat uns im Interview auch gesagt, dass er weiterhin Nationalsozialist ist, dass er nicht möchte, dass wir uns mit anderen Rassen in Anführungszeichen vermischen, dass es nicht sein kann, dass hier so viele Menschen herkommen aus anderen Nationen, aus anderen Ländern, aus anderen Kulturen.
5: Weil ich endlich mal Veränderungen in diesem Land haben wollte. Ich kann einfach nicht mehr zusehen, wie irgendwelche hier reinströmen oder Juden machen, was sie wollen. Und ich möchte, dass einfach alles weg ist.
0: Er hat sich unglaublich antisemitisch geäußert uns gegenüber.
5: Ich möchte, dass wir endlich wieder ein arisches Land sind und es auch so bleibt.
0: Und er hat im Prinzip auch gesagt, auf die Frage, ob er sich einen neuen Holocaust wünscht, dass das schön wäre.
5: Ich sehe den Holocaust als eine kulturelle Säuberung an. Als eine Reinigung des Bösen. Davon profitiert nicht nur unser Volk, sondern auch jedes andere Volk.
1: Du hast gesagt, dass du diese sehr schnelle Radikalisierung von Jugendlichen vor allem in den vergangenen 2 Jahren beobachtest. Was genau sagt die Kriminalstatistik dazu, was da im rechten Bereich gerade passiert?
0: Ja, die Polizei hat allein im letzten Jahr rund 4.300 minderjährige Tatverdächtige bundesweit bei rechtsmotivierten Straftaten registriert. Das ist eine Verdopplung gegenüber den Zahlen aus 2023. Die Zahlen von rechten Straftaten unter Jugendlichen steigen seit Jahren an. Und das ist nach Recherchen von Panorama 3 auch ein bundesweiter Trend.
1: Welche Erklärungen haben Ermittlerinnen und Ermittler denn dazu, wie das kommt, dass ausgerechnet so junge Menschen straffällig werden?
0: Die Ermittler gucken vor allen Dingen erstmal in diesen Online-Bereich, wo sie sehen, dass es im Prinzip eine Turboradikalisierung gibt.
6: Wir haben jugendliche Täter, Heranwachsende, die sich ultraschnell ideologisieren und deren Bereitschaft, Gewalt nach außen zu tragen, erstaunlich schnell aufwächst.
0: Wir haben zum Beispiel auch mit Michael Philipzig gesprochen. Er ist Abteilungsleiter vom Staatsschutz des LKA in Mecklenburg-Vorpommern.
6: Das sind Gott sei Dank einzelne Gruppen und eben kein flächendeckendes Problem. Aber sie sind ein Synonym dafür, wo die Reise hingehen kann, wenn wir eben als Gesellschaft, als Polizei dort nicht einschreiten.
1: kann man das irgendwie beziffern? Wie

0: groß ist diese online vernetzte Rechtsterrorszene?
1: Also wir haben mit dem Herrn Köhler vom Landeskriminalamt Baden-Württemberg gesprochen. Und die haben sich ja 37 Fälle von jugendlichen rechtsradikalen Terroristen genauer angeschaut.
2: Die Fälle, die wir uns angeschaut haben, zeigt uns erstmal das Bild von überwiegend sozial sehr stark desintegrierten, familiär vernachlässigten jungen Menschen, die im Grunde Halt, Anerkennung, Status suchen in diesen Chatgruppen, aber eben auch ihren Frust, ihrem Wut, ihren Hass auf die Gesellschaft einen Sprachrohr verleihen wollen.
1: Und die haben das genau analysiert und die schätzen ein, dass eine hohe dreistellige Zahl von Personen in dieser Rechtsterrorszene aktiv ist. Und er sagt auch, dass die Mitglieder nicht nur sehr jung sind, sondern 16 Jahre alt im Durchschnitt.
0: ErmittlerInnen sprechen von einer hohen dreistelligen Zahl von aktiven Personen in der Rechtsterrorszene. Wenn es um den organisierten Rechtsextremismus geht, dann fällt der Blick immer auch auf die Bundesländer im Osten Deutschlands, etwa Sachsen-Anhalt und Mecklenburg-Vorpommern, wo in den nächsten Wochen ja auch gewählt wird, aber auch Sachsen, Thüringen und Brandenburg. Es gibt unfassbar viele Analysen zu Rassismus in Ostdeutschland. Was ist da dein Take? Warum scheint das Problem rechtsradikaler Jugendlicher im Osten besonders groß zu sein?
1: Na, also wir haben es mit einer rechten Subkultur zu tun, die gerade im ländlichen Raum extrem dominant ist. Die in den Schulen dominant ist, die in den Jugendclubs dominant ist und wie gesagt auch einfach im öffentlichen Raum. An Bahnhöfen, auf dem Marktplatz, in Parkhäusern. Das haben wir in vielen Auffälligkeiten, gerade in Ostdeutschland, immer wieder gemerkt in unserer Recherche. Man ist im öffentlichen Raum, man fährt durch eine kleine Stadt, ob das jetzt Brandenburg ist, ob das Sachsen ist, ob es Mecklenburg-Vorpommern ist. Und man trifft immer auf die gleichen Jugendlichen, die man erkennen kann durch bestimmte Szenecodes. Und diese rechte Dominanz, die dort ausgelebt wird, da ist immer die Frage, ab wann ist es einfach nur, ich sag mal, das Vulgärradikale, dass man versucht sozusagen möglichst krass zu sein. Und einzelne von denen kristallisieren sich dann auch raus und wollen mehr machen. Da geht es darum, Transmenschen, schwule Lesben sozusagen das Lebensrecht abzusprechen. Da geht es um Migration. Ja, ganz häufig, gerade in Ostdeutschland, wird einem gesagt, Ausländer, Ausländer, Ausländer, die müssen alle raus. Ja. Ich glaube, einer der großen Triebfedern ist immer wieder das Thema Migration. Bis 2014, bis 2015, bis die Bundesrepublik Deutschland ja, über 1 Million Geflüchtete aufgenommen hat, da war Ostdeutschland de facto weiß. Also man hat wirklich wenig Migrantinnen und Migranten in der Öffentlichkeit gesehen, ich sag mal optisch, also die jetzt keine weiße Hautfarbe hatten. Und also ich habe damals schon, ich komme selber aus Ostdeutschland, gemerkt, da kippt was. Ja, also die Leute haben das verstört zur Kenntnis genommen, nicht alle, aber ein wirklich großer Teil. Und die Jugendlichen, mit denen wir sprechen, für die geht's immer um Geflüchtete. Ja, das ist eins der, also wirklich das zentrale Thema, diese jungen Neonazis. Und man muss ja auch immer sehen, also die Kinder, Jugendlichen, die jetzt 15, 16, 17, 18 sind, die sind ja in den letzten 10, 11 Jahren genauso in dieser Gesellschaft groß geworden, also in dieser ostdeutschen Gesellschaft, wo dieses Thema dauerpräsent war. Und diese Diskussion und diese Reibung, die da stattfand, die fand ja ganz oft auch in einem sehr menschenverachtenden Ton statt. Und ich glaube ganz fest, dass ein Teil dieser Neonazis in Ostdeutschland jetzt nicht nur das Nachplappern, was die Eltern oder die Oma oder der Onkel oder vielleicht auch irgendwie der Papa vom Klassenkamerad erzählt, sondern dass das dann auch einfach nochmal gepaart mit dem Social-Media-Impuls drastischer, krasser und radikaler werden muss.
0: Und würdest du das unterschreiben? Ist das neuer Mainstream im Osten?
1: Also ein Mainstream, das würde ich nicht sagen, weil das würde denjenigen nicht gerecht werden, die dort sich dagegen engagieren oder die auch gar nicht Teil davon sind. Ich glaube, es ist einfach eine sehr laute und dominante Jugendkultur. Wenn wir über dieses Thema sprechen, ist es, glaube ich, wichtig, nicht nur zu schauen, was findet online statt oder im öffentlichen Straßenbild, sondern ich glaube, wichtig ist auch zu schauen, und das haben wir dann auch gemacht, wie sieht's eigentlich an den Schulen aus? Zum einen, das fand ich am Anfang der Recherche ganz interessant, ist, dass niemand offen mit uns reden wollte. Also die Angst, identifiziert zu werden, die war gleich da. Also uns haben Lehrerinnen erzählt, dass sie Angst um Leib und Leben haben.

0: Es gibt aber auch Erzieherinnen und Erzieher, die gemeint haben, wenn sie jetzt mit uns offen reden würden, also vor der Kamera zum Beispiel oder identifizierbar, dass sie dann, also dann würden sie den Zugang zu den Jugendlichen verlieren. Da war einmal eine Lehrerin, die wir anonymisieren mussten, weil sie sozusagen Angst vor einer Identifizierung hatte. Und die sprach zum Beispiel auch davon, dass ja, Hitlers Geburtstag gefeiert wird. Dass es seit 2-3 Jahren normal geworden ist, Personenkult um Adolf Hitler zu machen.
1: Heil-Hitler-Rufe begleiten uns fast täglich. Wenn das Thema im Unterricht zur Sprache kommt, wird der Massenmord an der jüdischen Bevölkerung gefeiert. Dass man das wieder tun sollte. Der Geburtstag Hitlers wird gefeiert. Das sind so typische Aussagen und Vorfälle, die man in dem Spektrum der Unterrichtseinheit zu hören bekommt.
0: Die sprach zum Beispiel auch davon, dass sie bedroht wird, wenn sie bestimmte Äußerungen macht. Und was ich am erschreckendsten bei der fand, war, dass sie gesagt hat, dass sie sich selbst zensieren würde. Also, dass sie nicht mehr offen im Unterricht spricht.
2: Was meint sie damit?
0: Na, sie ist zum Beispiel einmal bedroht worden, weil sie erwähnt hat, dass die AfD vom Verfassungsschutz als gesichert rechtsextrem eingestuft wurde.
2: Also in Sachsen, dort, wo die Lehrerin unterrichtet.
0: Genau.
1: Daraufhin sprang ein Schüler auf und meinte zu mir vor der gesamten Klasse, dass wenn ich jetzt nicht das Maul halten würde, würde er mir auf die Fresse hauen. Zu dem Zeitpunkt hatte ich bestimmt noch 30 Minuten Unterricht vor mir und das war schon schwer, dann auch an der Stelle die Fassung zu bewahren. Man muss sehr aufpassen, was man sagt.
0: Und das führt dann offensichtlich dann dazu, dass diese Frau sagt, ich zensiere mich, ich rede nicht mehr offen.
2: Was sagen die Lehrerinnen, mit denen ihr gesprochen habt, mit Blick in die Zukunft? Sehen die da Chancen, die ja, Schülerinnen und Schüler oder die Schüler vor allem, da wieder rauszuholen?
0: Also was es ja in den vergangenen Jahren immer gab, das waren diese klassischen, ich sag mal, Beratungsgespräche, also die mobilen Beratungsstellen und auch antirassistische Organisationen, die in den jeweiligen Bundesländern, auch von den Ländern und vom Bund finanziert wurden, die sind in die Schulklassen gegangen und haben klassische Bildungsarbeit gemacht. Ja. Und das hat immer sehr gut funktioniert, das hat sehr gut geholfen, sagen uns jedenfalls die Lehrkräfte. Und das ist mittlerweile aber schwieriger geworden. Zum einen ist es so, dass dadurch, dass diese Stellen nicht durchfinanziert sind, das heißt, immer wieder müssen sie Anträge stellen, dass es sie überhaupt gibt. Ja, das ist für viele, die dort arbeiten, auch unattraktiv auf lange Sicht. Die dünnen aus im Zweifel. Also wer möchte diesen Job machen? Identifizierbar in einer ländlichen Region mit Gesicht. Ja, muss man auch immer sagen, es ist gefährlich. Und das andere ist, dass es sozusagen früher so war, dass man relativ schnell, so erzählt uns eine Lehrerin aus Mecklenburg-Vorpommern, relativ schnell diese Beratungsangebote wahrnehmen konnte. Und heute muss man das in einem größeren Vorlauf machen, wo aber im Zweifel so viel Zeit vergeht, dass die Kinder gar nicht mehr gestoppt werden können. Also früher, so erzählt sie uns, hat man bei so kleineren Auffälligkeiten gemerkt, ach, da muss ich mal nachsteuern. Dann hole ich mir eine Beratungshilfe dazu. Und heute vergeht so viel Zeit, bis diese Beratung dann stattfinden kann.
2: Vielen, vielen Dank, Reiko.
0: Vielen Dank dafür, dass ich hier sein durfte.
2: Reiko Pinkert aus der NDR-Investigation hat zusammen mit Julian Feldmann, Katrin Kampling, Hannes Stepputat und Sebastian Heidelberger recherchiert. Und das Team hat auch einen Film gemacht. Ihre Panorama 3-Doku Rechte Gewalt, wenn Teenager zu Terroristen werden, findet ihr in der ARD-Mediathek. Autor dieser Folge ist Jonas Helm. Mein Name ist Elena Kuch und wir hören uns morgen wieder.
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1: 16 Uhr. Anschlagsversuch auf Umspannwerk in Brandenburg. Gas- und Ölpreise steigen weiter. Ödipussy wird bei den nächsten Festspielen in Bad Hersfeld aufgeführt. Das Wetter, mal Sonne, mal Wolken, einzelne Schauer, 19 bis 25 Grad. Mein Name ist Christoph Haas. In Brandenburg hat es offenbar einen versuchten Anschlag auf ein Kraftwerk gegeben. Laut Polizei ist an einem Umspannwerk in der Lausitz eine Sprengvorrichtung entdeckt worden. ARD-Reporter Steve Neuwirth.
2: Eine Polizeisprecherin sagte, es habe mindestens eine Detonation gegeben. Laut Polizei wurde gegen 8 Uhr morgens eine mögliche Sachbeschädigung festgestellt. Spuren würden gesichert und Entschärfer seien vor Ort. Der Netzbetreiber 50 Hertz bestätigte eine vermeintliche Sachbeschädigung. Es habe eine kurzzeitige Leitungsunterbrechung gegeben. Mittlerweile seien aber alle Leitungen wieder in Betrieb und die Stromversorgung nicht beeinträchtigt.
1: Die Energiepreise steigen wegen des Iran-Kriegs weiter. Europäisches Erdgas ist im Moment so teuer wie noch nie seit Beginn der Kämpfe. Auch der Ölpreis legt weiter zu. Zurückzuführen ist das vor allem darauf, dass die Straße von Hormus weiter blockiert ist. Experten rechnen nicht mit einer schnellen Entspannung. Aktuell gäbe es keine Anzeichen dafür, dass die regulären Lieferungen bald wieder aufgenommen werden können. Die Bundesregierung macht laut Medienberichten Russland für den Drohnenvorfall am Flughafen Leipzig-Halle vor einem Monat verantwortlich. Innenminister Dobrindt und Außenminister Wadefuhl wollen sich bei einer Pressekonferenz am späten Nachmittag dazu äußern. Dabei soll es um genaue Erkenntnisse und Konsequenzen gehen. Möglich sind Sanktionen gegen die sogenannte russische Schattenflotte. Viele Politikerinnen und Politiker sind offenbar immer noch mit umweltschädlichen Autos unterwegs. Die Deutsche Umwelthilfe sagt, dass mehr als die Hälfte der Dienstwagen von Spitzenpolitikern wichtige CO2-Grenzwerte überschreiten. Nur 90 von 249 untersuchten Dienstwagen seien rein elektrisch unterwegs und damit etwas weniger als im Jahr davor. Der BUND und andere Verbände haben vor dem Hessischen Landtag in Wiesbaden gegen die geplanten Änderungen des hessischen Klimagesetzes protestiert. Mit einem Sarg trugen rund 50 Demonstrierende den Klimaschutz symbolisch zu Grabe. Aus dem HR-Landtagsstudio Luca Kissel.
3: Die Verbände kritisieren, dass die Landesregierung verbindliche Klimaschutzziele für Hessen lockern will. Sie haben Sorge, dass die geplante Gesetzesänderung zu weniger Klimaschutzmaßnahmen in den Kommunen führt, gerade in Zeiten knapper Kassen. Auch der Klimabeirat, der die Landesregierung wissenschaftlich berät und Empfehlungen zur Klimapolitik abgibt, soll in der jetzigen Form nicht fortgesetzt werden. Über das Klimaschutzgesetz soll der Landtag in den kommenden Monaten entscheiden.
1: Bei den Bad Hersfelder Festspielen kommt im nächsten Jahr Loriots Komödie Ödipussy auf den Spielplan. Die Festspiele haben sich die Uraufführungsrechte dafür gesichert. HR-Reporter Michael Partner.
4: Für die Festspiele sei das ein Clou, das sagten Intendantin Elke Hesse und Regisseur Michael Schachermeier bei der Vorstellung des neuen Programms in der Stiftsruine. Uraufgeführt wird auch eine zeitgemäße Neufassung von Hugo von Hofmannsthals Jedermann unter dem Titel Jedermann wird jeder Mensch. Österreichischen Charme bringt das Singspiel im Weißen Rössel auf die Bühne. Karten gibt's ab nächster Woche im Vorverkauf.
1: Das waren die Nachrichten. Das Wetter: bis zum Abend scheint im Süden Hessens öfter mal die Sonne. In der Nordhälfte gibt es mehr Wolken und gelegentlich Schauer. Höchstwerte 19 bis 25 Grad. Kommende Nacht kühlt es ab auf 12 bis 8 Grad. Morgen wird es ganz ähnlich wie heute. Und die weiteren Aussichten: auch am Donnerstag und Freitag im Norden öfter bewölkt und auch mal Regen. Im Süden weiterhin mehr Sonne. Dabei etwas wärmer und am Freitag sogar bis zu 31 Grad. Die Zeit 16.04 Uhr.
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1: Vorsicht auf der A5 Kassel-Frankfurt. Zwischen Reiskirchener Dreieck und Reiskirchen liegt ein Unterlegkeil auf der Fahrbahn. Vorsicht auch auf der A7 Kassel-Fulda. Zwischen Dreieck Kassel-Süd und Cuxhagen liegt ein Metallrohr auf der rechten Spur. Und Vorsicht auf der A671 Mainz-Wiesbaden. Zwischen Gustavsburg und Hochheim-Süd liegen mehrere Metallteile auf der rechten Spur. A3 Frankfurt-Würzburg zwischen Stockstadt und Aschaffenburg-Ost 5 Kilometer Stau. A7 Fulda-Würzburg, zwischen Fulda-Dreieck und Bad Brückenau-Wildflecken, 8 Kilometer stockend. A66 Frankfurt-Wiesbaden, zwischen Wiesbaden-Mainzer Straße und Wiesbaden

0: abhängig von ihren Eltern. Und wenn die nicht genug verdienen oder zu wenig Unterstützung vom Staat erhalten, dann wird es eng für die Familien. Mit dem vorhandenen Geld müssen Miete, Heizung, Essen, Kleidung bezahlt werden. Es bleibt wenig übrig für Extras, für Kinder, wie Hobbys, Ausflüge oder auch Herzenswünsche. Die Alltagskosten sind in den vergangenen Jahren stark gestiegen. Das haben wir alle zu spüren bekommen. Für Familien wird die Situation noch schwieriger. Das hat eine Forsa-Umfrage im Auftrag der Kinderrechtsorganisation Save the Children in Deutschland ergeben. Ein Fünftel der befragten Familien kann sich nur das Notwendigste leisten. Erik Großhaus ist Experte für Kinderarmut und soziale Ungleichheit bei Save the Children und ich habe ihn kurz vor der Sendung gefragt, was bedeutet das denn jetzt konkret, wenn 20% der Familien sagen, es reicht gerade so für Miete, Heizung und Essen? Was fällt da hinten runter?
1: Ja, da fällt vor allem soziale Teilhabe und ja gutes Aufwachsen für viele Kinder hinten runter. Also Hobbys sind für viele kaum noch leistbar. Viele Eltern machen sich Sorgen, ob sie überhaupt die Kleidung für ihre Kinder zahlen können. Der finanzielle Stress ist einfach sehr hoch in diesen Familien, in fast allen Lebensbereichen. Und das merken dann auch die Kinder ganz oft.
0: In Ihrer Forsa-Umfrage wurden rund 1000 Elternteile befragt zu ihrer Situation. Bei wem ist es finanziell denn ganz besonders eng und damit eben auch die Kinderarmut eine reale Bedrohung?
1: Ja, bei denen, wo wir das jetzt anhand der Umfrage sagen können, sieht man, dass über die Hälfte der Familien mit geringem Einkommen, bei denen reicht es nur für das Notwendigste und nicht für zusätzliche Ausgaben. Und bei Alleinerziehenden, das ist die zweite Gruppe, die stark eingeschränkt ist und die stark armutsgefährdet ist.
0: Sie haben ja auch schon in der Vergangenheit solche Befragungen durchgeführt. Wie hat sich die Situation von Familien entwickelt in den letzten Jahren?
1: Vor allem, was die Sorgen angeht, können wir beobachten, wir haben schon im Winter 2025 eine Umfrage gemacht und seitdem haben sich die Sorgen verdoppelt. Und man sieht einfach im Alltag, die Lebensmittel sind teurer geworden, die Mieten steigen weiter. Das ist gerade kein gegenläufiger Trend zu beobachten, der irgendwas besser machen würde.
0: Angesichts Klammerkassen will die Bundesregierung auch im sozialen Bereich sparen. Stichwort Wohngeld, Kindersofortzuschlag, Unterhaltsvorschuss. Wie besorgt sind Sie darüber?
1: Ich bin schon sehr besorgt. Das wird vor allem die Familien betreffen, die jetzt schon jeden Cent eigentlich dreimal umdrehen müssen. Und es hört sich immer wenig an, aber für die sind auch 25 Euro im Monat einfach das, was am Ende darüber entscheidet, ob man sich für sein Kind noch jenes oder dieses leisten kann oder ob auch das noch eingespart werden muss. Und schon jetzt sparen einfach viele zum Beispiel bei Ernährung. Jedes dritte Elternteil in dieser untersten Einkommensgruppe sagt, dass Ernährung sich jetzt schon vor Herausforderungen stellt. Und da befürchten wir einfach noch weitere Verschärfungen.
0: Haben Sie auch abgefragt, ob diese Familien die möglichen Unterstützungen, die es ja durchaus in vielen Bereichen gibt, ob die auch entsprechend in Anspruch genommen werden?
1: Das haben wir nicht abgefragt, aber wir haben gefragt, was Sie denn für wirksame Maßnahmen halten würden gegen Kinderarmut. Mhm. Und da sagt auch 70% sind es, dass weniger Bürokratie etwas wäre, was gegen Kinderarmut helfen würde. Daraus kann man schon so ein bisschen ableiten, dass das ein Thema ist, was viele auch bewegt, dass es einfach viel zu kompliziert ist und manche vielleicht auch gar nicht wissen, welche Ansprüche sie haben.
0: Kinder ganz konkret zu fördern, um ihnen Perspektiven zu bieten, das ist wichtig, Möglichkeiten auch für die Zukunft zu schaffen. Save the Children unterstützt entsprechende Projekte. Welche können Sie uns denn da nennen? Vielleicht auch welche, die in Hessen angeboten werden?
1: Ja, ein großer Hebel beim Thema Armut ist natürlich auch Bildung, weil wir ja wissen, dass auch der Bildungserfolg davon abhängt, aus welchem Elternhaus man kommt. Und dort sind wir vor allem in Schulen aktiv, wo der Anteil derjenigen Kinder, die ja benachteiligt sind, hoch ist. Und haben zum Beispiel ein Projekt Leseoasen, in denen wir Leseförderung betreiben. Da gibt es zum Beispiel auch in Wiesbaden oder Hanau Standorte, an denen wir den Kindern, die vielleicht von zu Hause nicht so sehr mit Büchern in Kontakt kommen oder weil es gar keine Bücher zu Hause gibt, das Lesen fördern, eine Basiskompetenz.
0: Aber an diesem Beispiel sieht man ja auch, es ist gar nicht unbedingt immer nur eine Frage des Geldes. Ne? Bücher kann man in der Bibliothek ausleihen, das kostet fast nichts.
1: Genau, deswegen braucht es eigentlich auch eine Gesamtstrategie gegen Kinderarmut, die nicht nur auf die monetäre Seite guckt, sondern ja diese Bildungsförderung mit einbezieht, aber auch schaut, wie kriegen wir niedrigschwellige Angebote für Kinder hin, möglichst flächendeckend und vor allem da, wo es am meisten gebraucht wird, damit es einfach flächendeckend in allen Lebenslagen Hilfe gibt.
0: Finanzieller Stress in Familien nimmt zu. Viele Kinder sind von Kinderarmut bedroht. Über die Umfrage unter Familien habe ich gesprochen mit Erik Großhaus von Save the Children.
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0: Die Shanghaier Organisation für Zusammenarbeit, kurz SOZ, veranstaltet gerade ihr Gipfeltreffen in Kirgisistan in Bischkek. Mitglieder der SOZ sind China, Russland, Indien, Pakistan,

0: Kasachstan, Kirgisistan, Tadschikistan, Usbekistan, Iran und Weißrussland. Damit vertritt die Organisation rund 40% der Weltbevölkerung und versteht sich auch als Gegengewicht zu westlichen Bündnissen wie der NATO oder der G7. Putin nutzt diesen Gipfel natürlich für bilaterale Gespräche. Stefan Lack berichtet.
1: Die kirgisische Hauptstadt Bischkek ist in diesem Jahr Gastgeber des Jubiläumsgipfels der Shanghaier Organisation für Zusammenarbeit, kurz SOZ. Dem Bündnis gehören neben Russland, China und Indien auch Belarus, Iran, Pakistan sowie mehrere zentralasiatische Staaten an. Die Organisation wurde ursprünglich als Plattform zur Bekämpfung von Terrorismus und Extremismus gegründet und feiert in diesem Jahr ihr 25-jähriges Bestehen. Weitere 15 Länder, darunter die Türkei, Saudi-Arabien und Katar, sind als sogenannte Dialogpartner mit der SOZ verbunden und arbeiten mit ihr zusammen, verfügen jedoch über kein Stimmrecht. Der Gipfel in Bischkek ist hochrangig besetzt. Nahezu alle Mitgliedstaaten werden durch ihre Staats- und Regierungschefs vertreten. Kreml-Chef Putin nutzt das Treffen zudem für eine Reihe bilateraler Gespräche. Bereits gestern kam er mit Chinas Staatschef Xi Jinping zusammen. Beide Seiten betonten die engen Beziehungen zwischen ihren Ländern und kündigten an, die Zusammenarbeit weiter auszubauen. Nach Angaben von Kreml-Sprecher Peskow spielte der Ukraine-Krieg bei dem Treffen nur eine untergeordnete Rolle. China zählt zu den wichtigsten politischen und wirtschaftlichen Partnern Russlands. Auch mit dem indischen Premierminister Narendra Modi traf Putin zusammen. Modi drängte dabei auf ein Ende des Krieges in der Ukraine und warb für eine friedliche Lösung. Putin erklärte, Russland arbeite auf dieses Ziel hin. Gleichzeitig hat Moskau seine Angriffe auf die Ukraine in den vergangenen Wochen weiter verstärkt. Für heute sind weitere Gespräche Putins geplant, unter anderem mit dem türkischen Präsidenten Erdogan und dem iranischen Präsidenten Pezeshkian. Die USA hatten Russland und China zuletzt davor gewarnt, Teheran bei der Aufrüstung seines Militärs zu unterstützen.
0: Stefan Lack über den Jubiläumsgipfel der SOZ, der Shanghaier Organisation für Zusammenarbeit.
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0: Es ist 13 Minuten nach 4 geworden. In Israel sorgt gerade ein bemerkenswerter politischer Schritt für Aufsehen. Der frühere Knesset-Abgeordnete und ehemalige Vizepolizeiminister Yoav Sigalowitz, bisher Mitglied der zentralistischen Yesh Atid-Partei, wechselt zur arabischen Partei Ra'am. Das könnte die Partei mit Blick auf die anstehende Wahl Ende Oktober zu einem wichtigen Machtfaktor bei der Regierungsbildung machen. In welche Richtung das geht, die Hintergründe hat unser Korrespondent Julio Segador für uns.
3: Es ist ein Paukenschlag auf der politischen Bühne Israels. Yoav Sigalowitz, einst hochrangiger Polizeioffizier und Ex-Vize-Polizeiminister, tritt als jüdischer Politiker auf der Liste der arabisch-islamischen Ra'am-Partei an. Ein historischer Schritt. Auf einer Pressekonferenz in Nazareth räumte Sigalowitz mit Tabus auf. Es ist nicht möglich, im Staat Israel sinnvolle Reformen ohne Verbindungen, einschließlich politischer Partnerschaft, voranzutreiben. Die Grenzen, die im politischen Diskurs gezogen wurden, sind für uns nicht akzeptabel. Sie sind durch Ausgrenzung, Hetze und Rassismus entstanden. Die weit verbreitete Behauptung, nach dem 7. Oktober sei eine politische Partnerschaft mit arabischen Parteien unmöglich, ist haltlos und falsch. Sigalowitz wird auf dem aussichtsreichen Listenplatz 2 antreten, ein klares Signal. Ra'am, Parteichef, der arabische Politiker Mansour Abbas, verteidigte das Bündnis gegen heftigen Gegenwind aus allen Lagern. Er betonte, auch mit Blick auf Kritiker aus dem arabischen Lager, man suche keine ideologischen Seelenverwandten, sondern Macher, die anpacken wollen.
4: Arabim wie Yehudim biachad im ish miktsua.
3: Araber und Juden gemeinsam, das ist eine Kraft, die die Arbeit voranbringt. In jeder Generation gibt es einen Moment, in dem Angst und Hoffnung im selben Raum aufeinandertreffen. Heute Abend hat in diesem Raum die Hoffnung gesiegt. Yoav, willkommen. Wir haben gemeinsam viel Arbeit vor uns. Hintergrund des Bündnisses ist auch der Kampf gegen die massive Gewaltkriminalität in der arabischen Minderheit in Israel, die in den vergangenen Jahren explodiert ist. Sigalowitz, Gründer einer polizeilichen Antikorruptions- und Spezialeinheit, soll hier als Problemlöser fungieren, Ein riskanter, aber strategisch weitreichender Schritt. Während rechte Kräfte in Israel das Bündnis scharf kritisieren, versuchen Abbas und Segalowitz zu beweisen, dass jüdisch-arabische Partnerschaft keine Illusion ist, sondern das einzig verbleibende Mittel gegen Kriminalität und gesellschaftliche Spaltung. Aus seiner bisherigen Partei Yesh Atid von Oppositionsführer Yair Lapid kommt allerdings Skepsis. Lapid zeigte sich in einem Radiointerview überrascht vom Wechsel seines langjährigen Weggefährten. Wir haben lange Gespräche mit ihm geführt, wir alle haben mit ihm zusammengesessen, nicht nur ich. Ich habe Joaf wirklich gerne und möchte, dass er Erfolg hat, aber ich glaube, er irrt sich. Unklar ist noch, welche politischen Folgen der Schritt hat. Umfragen zeigen, dass die arabische Rahm-Partei durch das jüdische Prominentenmitglied Stimmen dazu gewinnen könnte. Das würde das Anti-Netanyahu-Lager stärken. Bisher gilt eine Koalition mit arabischen Parteien für viele jüdische Parteien als Tabu. Segalowitz könnte dieses Tabu nun ins Wanken bringen.
0: Ein jüdischer Politiker wechselt in die arabische Partei Rahm. Was das bedeutet, hat unser Israel-Korrespondent Julio Segador erläutert. Es ist 17 Minuten nach 4 geworden. Wir schauen aufs Smartphone. Im Schnitt blicken wir 88 Mal am Tag aufs Handy und sind 3 Stunden online durchschnittlich. Das hat Folgen gerade auch bei Minderjährigen. Seit Einführung des Smartphones ist die Zahl der psychischen Erkrankungen bei Jugendlichen deutlich gestiegen. Die Aufmerksamkeitsspanne hat sich verkürzt und Mediensucht ist eine reale Gefahr. Wie schnell wirkt sich ein konsequenter Medienverzicht aus? Tobias Grell hat mit Schülern und Lehrern einen Selbstversuch unternommen und Antonia Simm hat einen Film darüber gemacht. Der erste Teil des Dreiteilers Schule ohne Smartphone ist ab heute in der Mediathek verfügbar und wir hören von Norbert Kunze schon mal vorab, wie das Experiment begonnen hat.
2: Hallo alle!
5: Hallo!
2: Geht's euch allen gut?
5: Ja!
2: Sagt ihr immer alles gleichzeitig?
5: Ja.
6: Sehr schön. Tobi Krell begrüßt die Schülerinnen und Schüler. 100 sind es, die bereits in 3 Wochen auf ihr Smartphone zu verzichten.
2: Habt ihr alle freiwillig mitgemacht, um jetzt euer Handy 3 Wochen abzugeben?
5: Ja.
2: Das habt ihr euch gut überlegt, ne?
5: Ja.
2: Plötzlich gar kein so lautes Ja.
6: Wie wichtig ist das Handy im Alltag? Wie häufig wird es genutzt? Und wie groß ist die Bereitschaft, darauf zu verzichten? Die bisherigen Nutzungszeiten sprechen eine andere Sprache.
7: Mein Tagesdurchschnitt ist 5 Stunden und 45 Minuten.
8: 6 Stunden, 10 Minuten.
9: 3 Stunden und 12 Minuten.
10: Samstags 10 Stunden. War ich am Handy?
11: Circa 7 Stunden.
6: Bevor die Handys für 3 Wochen in einen Container verschlossen werden, erklären Laura Heinrichs und Konstantin Mechler vom begleitenden Wissenschaftsteam, worum es wirklich geht.
12: Die Hypothese ist, dass sich das Wohlbefinden der Jugendlichen und Kinder, die teilnehmen, verbessert.
13: Also wir gehen davon aus, dass die Konzentrationsleistung sich verbessert am Ende vom Experiment. Spannend wäre aber auch, wenn sie sich nicht verbessert. Und wir dann sehen, es macht eigentlich überhaupt keinen Unterschied, ob wir unser Smartphone die ganze Zeit bei uns haben oder nicht.
6: Es ist schon erstaunlich, wie wichtig das Smartphone in unserem Alltag geworden ist. Instagram, Snapchat, WhatsApp oder Spiele, TikTok, Blockblast bei den Schülerinnen und Schülern. Doch auch Erwachsene kennen das, ohne geht's kaum. Es heißt, im Schnitt schauen wir ca. 88 Mal täglich aufs Handy, sind 3 Stunden online. Das hat seine Auswirkungen.
13: Also wir gehen davon aus, dass erstmal ganz schnell der Griff zum Handy kommt.
2: Hatte ich jetzt schon, ehrlich gesagt, in den letzten
13: genau.
2: 2 Stunden.
13: Und dann kommt natürlich auch schnell Frust auf, Langeweile, Gereiztheit.
12: Ist ja fast wie ein Körperteil geworden, das Smartphone. Und das ist auf einmal weg. Ja, also ein bisschen wie ein Phantomschmerz, der dann vielleicht da ist.
6: Ganz klar, eine Welt ohne Smartphones wird es nicht mehr geben. Zu sehr sind wir alle digital vernetzt, kommunizieren online, bezahlen unsere Einkäufe, planen und verabreden uns. Da ist die handyfreie Zeit eine ungewohnte Erfahrung.
14: Erster Tag ohne Handy. Man merkt auf jeden Fall, dass es weg ist.
15: Ich fühle mich noch gut. Ich bin mal gespannt, wie jetzt die erste Nacht wird.
16: Eigentlich würde ich jetzt noch so bis 12:01 Uhr TikTok gucken, aber das kann ich jetzt nicht.
17: Ich werde verrückt, glaube ich, vor Langeweile.
15: Ich glaube, langsam werde ich verrückt.
6: Spannendes Experiment, Schule ohne Smartphone. Was letztlich bedeutet, dass die Teilnehmenden ihr Handy auch nicht zu Hause nutzen können. Es ist ja schließlich für 3 Wochen im Container.
2: So, alle Handys abgegeben?
5: Ja.
2: Dann schließe ich jetzt den Käfig, ja?
5: Ja.
2: Okay.
0: Ja. Wenig Begeisterung ist da aus den Stimmen herauszuhören der Kinder und Jugendlichen, die ihr Handy abgegeben haben. Das Experiment beginnt

0: und wird auch filmisch festgehalten. Den ersten Teil können Sie ab heute in der Mediathek sehen. Schule ohne Smartphone.
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0: Noch einmal auf der wirklich sehr breiten Rutsche im Freibad in Frankfurt-Eschersheim ins Wasser sausen oder vom 10-Meter-Brett springen im Stadionbad. In der Main-Metropole hatten heute die ersten Freibäder zum letzten Mal geöffnet. Jedenfalls die unbeheizten Freibäder. Diese Chance haben sich viele nicht entgehen lassen und sind heute nochmal ins Wasser gesprungen. Die Temperaturen heute in Frankfurt, heute Nachmittag zumindest, haben ja mitgemacht bis 25 Grad. Nina Michalk zieht für uns eine Freibadbilanz.
2: Am Morgen ist noch nicht so viel los im Eschersheimer Schwimmbad in Frankfurt. Hier tummeln sich vor allem Rentner, die Zeit haben. Dass das Freibad morgen schließt, finden die meisten sehr bedauerlich.
3: Ich war tatsächlich auf dem Weg zur Sauna und als ich hier vorbeikam und das schöne Wetter und das leere Becken gesehen habe, habe ich gedacht, keine Sauna, heute wird geschwommen.
4: Also das ist der letzte Tag, ist schade. Es wird noch mal Sommer richtig.
5: Weil wir immer gerechnet haben, dass wir bis September auflassen. September, Mitte, Ende September.
6: Ich verstehe es, aber ich bin immer ganz wehmütig. Aber ich tröste mich so ein bisschen mit dem Gedanken, dass das Hausen dann noch auf hat. Es wird halt einfach kalt, nachts ist es schon kalt.
2: Die beheizten Freibäder bleiben in Frankfurt natürlich noch offen. Und weil das Wetter noch mal Gas gibt, wollen andere Städte wie Kassel, Hanau oder Darmstadt ihre Freibadsaison eventuell verlängern. Auf jeden Fall hat der heiße Sommer allen schon jetzt ein sehr gutes Jahr beschert. Auch, weil es so harmonisch verlaufen ist, sagt Maximilian Faber vom Bundesverband Deutscher Schwimmmeister in Hessen.
7: Im Kern können wir sagen, wir sind sehr zufrieden mit den Besucherzahlen. Man muss auch sagen, es war ein Sommer, der gut gelaufen ist. Also wir haben hier in Hessen keine großen Probleme gehabt in den Freibädern mit irgendwelchen Ausschreitungen, Konflikten und so weiter, was man ja doch immer wieder in der Presse mal hört, hat hier in der breiten Masse der hessischen Bäder auch keine Rolle gespielt.
2: Der Besucherrekord von 2019 ist nicht getoppt worden, sagt Faber. Aber die Hitze hat den Betrieben trotzdem sehr viel abverlangt. Mehr Menschen im Wasser, mehr Sonnencreme, mehr Haare, es brauchte mehr Chlor. Das heißt, die Technik lief auf Hochtouren, genauso wie die Mitarbeiter. In manchen Bädern gab es immer wieder mal Einlassstopp.
7: Aber auch punktuelle Schließungen über ein oder mehrere Tage, weil zu wenig Personal verfügbar war oder weil Wasserparameter nicht mehr gepasst haben, also aus hygienischen Gründen. Das war durchaus was, was wahrnehmbar ist. Da merkt man, wie dünn die Personaldecke dann häufig auch gestrickt ist, dass einzelne Ausfälle dann doch tatsächlich Schließungen auch nach sich ziehen können.
2: Der Fachkräftemangel macht sich auch im Schwimmbad bemerkbar, heißt weniger Leute müssen mehr schultern. Tizian Sagedor kümmert sich im Friedrichsdorfer Freibad um den Betrieb. Es gab mehr Besucher, erzählt er, dadurch mehr Müll und schmutzigere Kabinen. Das macht Arbeit.
8: In jedem Monat waren es jetzt circa an die 60 Überstunden. Also aufgrund dieser langen Hitzephase, die wir dann hatten, dann ist man irgendwann noch einfach erschöpft. Dadurch, dass halt auch so viele Leute hier vor Ort sind, die akustische Beschallung dann von den Kindern, von den Gästen, von den Erwachsenen generell, das zehrt natürlich unheimlich an den Nerven.
2: Auch wenn der Sommer in Hessen jetzt noch mal zurückkehrt, heißt es langsam Abschied nehmen. Es lohnt sich aber im Internet nachzuschauen, ob das heimische Freibad seine Saison nicht doch noch mal verlängert.
0: Die unbeheizten Freibäder in Frankfurt haben heute zum letzten Mal geöffnet. Nina Michalk mit einer ersten Freibadbilanz. Einmal rechts ranfahren und die Laderampe runter. So hat die Polizei heute auf der A45 bei Wetzlar im Lahn-Dill-Kreis mehrere Transporter und Lastwagen rausgewunken. Auf dem Autobahnrastplatz Vogelsang fand heute eine Großkontrolle statt. Ziel der Aktion war es, Unfälle zu vermeiden und einfach da zu sein, bevor etwas passiert. Denn gerade im gewerblichen Alltag gibt es teilweise erhebliche Mängel beim Transport. Und gerade dann, wenn Gefahrgut mit im Spiel ist. Unser Reporter Marc Klug hat die Kontrollen begleitet.
9: Quasi im Minutentakt rollen die Lkw hier auf den Rastplatz Vogelsang auf der A45 bei Wetzlar und halten an. Dieser silberne Laster hier darf zum Beispiel nicht weiterfahren. Und das liegt nicht an den Kratzern oder den Dellen am Fahrzeug, sondern an der Ladung. Hier drauf sind Paletten, insgesamt 20 Tonnen mit Bremsenreiniger. Der ist in Spraydosen und die sind wiederum in Pappkartons umwickelt mit Paketband. Das so zu sichern reicht aber nicht, sagt Polizeihauptkommissar Mario Döring.
10: Ja, das ist leider richtig. Wir haben keine Heranladung der beförderten Kisten mit dem Bremsenreiniger an die äußeren Aufbauten.
9: Das heißt, die Palette hier, die stößt zwar an den Fahrzeugrand, die Pappkartons aber nicht. Und genau das ist das Problem. Deshalb hat Döring die Weiterfahrt untersagt.
10: Wenn ich hier beispielsweise ein plötzliches Ausweichmanöver fahren muss, kann die Ladung in Bewegung geraten. Wir haben relativ hoch geladen. Das kann im Extremfall sogar dazu führen, dass diese Ladung den gesamten Sattelzug zum Umkippen bringen könnte.
9: Auf den Fahrer und auch das Unternehmen kommt jetzt ein Bußgeld zu.
10: Die Unternehmen und auch die Fahrer müssen erkennen, jawohl, es wird uns auf die Finger geschaut. Wenn solche Verstöße entsprechend festgestellt werden, werden die dann natürlich auch geahndet.
9: Neben der Polizei ist auch das Bundesamt für Logistik und das Regierungspräsidium Gießen zum Beispiel vor Ort. Die Behörden schauen also gemeinsam, ob die Ladung vernünftig gesichert ist, ob sich die Fahrer an Ruhezeiten halten oder ob die Unterlagen alle korrekt sind. Das ist wichtig, sagt Polizeioberkommissar Florian Hartmann-Hinz. Er leitet die Aktion hier.
11: Positiv zu bewerten bleibt, dass beim Großteil die Ladungssicherung erstmal okay war, genauso wie die Lenk- und Ruhezeiten. Es gibt aber auch den einen oder anderen, der das eben nicht macht. Und die rauszufinden oder rauszufiltern, das ist halt unsere Aufgabe.
12: Guten Tag, ich bin von der Autobahnpolizei. Ich mache eine Kontrolle bei Ihnen.
9: Nico Wutberg fährt gerade für ein Lieferunternehmen von Frankfurt nach Herne und wurde von dieser Kontrolle hier überrascht.
13: Das ist meine erste. Genau. Ich bin seit 5 Jahren Berufskraftfahrer-Ausbildung gemacht und das ist meine erste Kontrolle, die ich jemals hatte.
9: Wie sehen Sie das? Ist es ja nötig, weil Sie es bei anderen Kollegen sehen, dass man vielleicht das ein oder andere Mal genauer hingucken muss?
13: Ich denke schon, gerade wenn man so bedenkt, die ausländischen Fahrer, wie die so teilweise mit ihren Fahrzeugen hier fahren, ne, mit abgefahrenen Reifen und so. Ich denke, das ist schon wichtig.
9: Nach einigen Minuten gibt die Polizei grünes Licht. Wutberg kann weiterfahren. Das gilt nicht für alle. Von den ersten 24 überprüften Fahrzeugen mussten 2 hier stehen bleiben. Einmal der silberne Laster mit der schlecht gesicherten Ladung und das andere Mal liegt es an einer Straftat.
14: Heute Morgen haben wir einen Lkw-Fahrer kontrolliert, deutscher Staatsbürger, der hat vorgelegt, einen polnischen Führerschein. Aber der war halt nicht echt, die ganzen Ausstellungsmodalitäten passten nicht. Und somit haben wir den Weiterfahrt untersagt.
9: Aufgeflogen ist das hier bei Stefan Friedrich. Der sitzt in seinem eigenen Polizeiwagen mit einer Lupe, einem Spezialscanner und einem Laptop inklusive Datenbank. Der Leiter der Prüfstelle in Mittelhessen überprüft hier nämlich die Führerscheine und Fahrzeugpapiere.
14: Die Fälscher lernen dazu, wir aber auch. Und da müssen wir natürlich entsprechend reagieren können.
9: Ja, man merkt, Fälschen lohnt sich nicht. Die Polizei hat auch die Mittel, das nachzuweisen. Und sie ist ja nicht nur bei dieser gewerbsmäßigen Kontrolle, die einmal im Jahr durchgeführt wird landesweit, sondern auch stichprobenartig immer auf der Autobahn unterwegs und schaut ganz genau, ob die Lkw-Fahrer und die anderen Autofahrer sich alle an die Regeln halten.
0: Spezialisierte Einsatzkräfte haben den gewerblichen Güterverkehr heute ins Visier genommen bei Kontrollen auf der A45.
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15: 16:31 Uhr, Sprengvorrichtung.

0: Richtung an Umspannwerk in Brandenburg gefunden. Klimaschutzdemo in Wiesbaden. König Harald von Norwegen legt Amtseid ab. Das Wetter, mal Sonne, mal Wolken, einzelne Schauer, 19 bis 25 Grad. Mein Name ist Christoph Haas. Nach dem Vorfall an einem Umspannwerk in Brandenburg gibt es neue Informationen vom Netzbetreiber. Demnach handelt es sich bei den Sprengvorrichtungen, die heute früh gefunden wurden, um selbstgebaute Flugkörper, die handelsüblichen Silvesterraketen ähneln. Laut Polizei ist noch unklar, ob es sich um einen Anschlag handelt und wer dahinter steckt. Die Stromversorgung war zu keiner Zeit beeinträchtigt. Der Preis für Erdgas in Europa ist auf den höchsten Stand seit 3 Jahren gestiegen. Seit Anfang August haben die Preise um 20% zugelegt. ARD-Reporterin Lilli-Marie Hilscher.
1: Gleichzeitig sind die Gasspeicher ungewöhnlich leer. In Europa liegen die Füllstände laut Daten von Gas Infrastructure Europe nur bei rund 65%. Das sei der niedrigste Stand für diese Jahreszeit seit Beginn der Aufzeichnungen im Jahr 2011. In Deutschland ist die Lage sogar noch angespannter. Hier sind die Speicher nur knapp zur Hälfte gefüllt. Analysten sehen einen Grund in Lieferengpässen durch den Krieg gegen den Iran.
0: Steckt wirklich Russland hinter dem Drohnenvorfall am Leipziger Flughafen? Es sieht so aus, als würde sich die Bundesregierung heute Nachmittag dazu äußern. Außenminister Wadefuhl hat extra eine Auslandsreise unterbrochen. Er sagte:
2: Es wird eine konsequente Antwort der Bundesregierung geben. Deutschland muss sicher sein. Deutschland muss sich so aufstellen, dass jeder, der uns angreift, weiß, wir finden Antworten.
0: Der Spiegel und die Bild-Zeitung schreiben, dass die Bundesregierung davon überzeugt ist, dass eine Spur zum russischen Geheimdienst führt. Bestätigt ist das noch nicht. Der BUND und andere Verbände haben vor dem Hessischen Landtag in Wiesbaden gegen die geplante Änderung des hessischen Klimagesetzes protestiert. Mit einem Sarg trugen rund 50 Demonstrierende den Klimaschutz symbolisch zu Grabe. Aus dem hr-Landtagsstudio Luca Kissel.
3: Die Verbände kritisieren, dass die Landesregierung verbindliche Klimaschutzziele für Hessen lockern will. Sie haben Sorge, dass die geplante Gesetzesänderung zu weniger Klimaschutzmaßnahmen in den Kommunen führt, gerade in Zeiten knapper Kassen. Auch der Klimabeirat, der die Landesregierung wissenschaftlich berät und Empfehlungen zur Klimapolitik abgibt, soll in der jetzigen Form nicht fortgesetzt werden. Über das Klimaschutzgesetz soll der Landtag in den kommenden Monaten entscheiden.
0: Norwegens neuer König Håkon hat im Parlament in Oslo seinen Eid auf die Verfassung abgelegt. Er war schon am Freitag König geworden, direkt nach dem Tod seines Vaters Harald. ARD-Korrespondentin Jana Sinram.
4: Der 53-jährige gelobte, das Königreich Norwegen in Übereinstimmung mit seiner Verfassung und den Gesetzen zu regieren. Er bestätigte, dass er und die Königin bereit seien, ihre Pflicht gegenüber dem Land und dem Volk zu erfüllen. Seine Frau Mette-Marit hatte anders als geplant nicht persönlich an der Vereidigung teilnehmen können. Sie erholt sich von einer Lungentransplantation im Sommer.
0: Das waren die Nachrichten. Das Wetter: bis zum Abend scheint im Süden Hessens öfter mal die Sonne. In der Nordhälfte gibt es mehr Wolken und gelegentlich auch Schauer. Höchstwerte 19 bis 25 Grad. Heute Nacht kühlt es ab auf 12 bis 8 Grad. Morgen wird es ganz ähnlich wie heute. Und die weiteren Aussichten: auch am Donnerstag und Freitag im Norden öfter bewölkt und auch mal Regen. Im Süden weiterhin mehr Sonne. Dabei etwas wärmer und am Freitag dann bis zu 31 Grad. Die Zeit 16.35 Uhr.
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0: A3 Frankfurt-Würzburg zwischen Stockstadt und Aschaffenburg-Ost 5 Kilometer Stau. A6 Heilbronn-Kaiserslautern zwischen Firnheimer Dreieck und Mannheim-Sandhofen 3 Kilometer stockend. A7 Fulda-Würzburg zwischen Fulda-Dreieck und Bad Brückenau-Wildflecken 3 Kilometer stockend. A66 Frankfurt-Fulda zwischen Hanauer Kreuz und Langenselbold 4 Kilometer Stau wegen einer Tagesbaustelle. A66 Frankfurt-Wiesbaden zwischen Frankfurt-Höchst und Frankfurt-Salzheim 2 Kilometer Stau nach einem Unfall auf der linken Spur. Und dann im weiteren Verlauf der A66 zwischen Wiesbaden-Mainzer Straße und Wiesbaden-Frauenstein 5 Kilometer Stau nach einem Unfall auf der linken Spur. Hier gibt's eine Verzögerung von bis zu 30 Minuten. Und B45A, B43A, Hanauer Kreuz Richtung Dieburg, zwischen Hanau und Mainhausen-Seligenstadt, 3 Kilometer Stau nach einem Unfall.

0: Fall auf der rechten Spur.
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2: Ich grüße Sie. Für viele junge Menschen hat heute ein neues Kapitel im Leben begonnen. Das neue Ausbildungsjahr startet und damit auch der Einstieg ins Berufsleben. Das ist natürlich eine aufregende und spannende Zeit. Angesichts von mehr als 3 Millionen Arbeitslosen und einer sich durch künstliche Intelligenz rasant wandelnden Arbeitswelt machen sich aber auch junge Menschen durchaus Sorgen um ihre Zukunft. Wie es derzeit auf dem Arbeits- und Ausbildungsmarkt aussieht, das hat die Bundesagentur für Arbeit im Blick. Andrea Nahles ist die Vorstandsvorsitzende und damit die Chefin der Bundesagentur. Mein Kollege Uwe Beutler hat mit ihr heute Mittag gesprochen. Die Agentur verzeichnet 7% weniger betriebliche Ausbildungsstellen als im Vorjahr. Weniger Betriebe bilden überhaupt noch aus. Deshalb war die erste Frage an Frau Nahles, das ist ja keine gute Ausgangslage zum Beginn des Ausbildungsjahres. Oder gibt es trotz der Zahlen genug Azubi-Stellen für alle, die einen Beruf erlernen möchten?
3: Es ist immer noch Zeit, eine Ausbildungsstelle zu finden. Auch wenn wir jetzt offiziell den Start ins Ausbildungsjahr haben, haben wir immer noch 116.000 offene Ausbildungsstellen gemeldet. Und deswegen kann ich auch den jungen Leuten nur sagen, wenn sie noch keine Chance hatten, gehen sie ruhig mal zur Berufsberatung der Bundesagentur für Arbeit noch. Andererseits hat sich, und das ist ja kein Wunder nach 4 schwachen Wirtschaftsjahren, tatsächlich die konjunkturelle Schwäche jetzt auch auf dem Ausbildungsmarkt bemerkbar gemacht. Seit letztem Jahr haben wir mehr Bewerber und weniger gemeldete Ausbildungsstellen. Es ist also für junge Leute schwieriger geworden.
4: Woran liegt das denn, dass nicht jeder, der sich ausbilden lassen will, eine Stelle findet und dass nicht jede angebotene Stelle auch besetzt werden kann? Läuft da in der Vermittlung was falsch oder woran liegt das?
3: Es hat ganz banale Gründe. Zum Beispiel sind deutlich größere Zahl von offenen Stellen im Süden des Landes und diejenigen, die Ausbildungsplätze suchen, wohnen vielleicht hunderte Kilometer entfernt. Das ist gerade bei jungen Leuten dann gar nicht so einfach, diese Mobilität aufzubringen. Das ist einer der Gründe. Das heißt also regionale Unterschiede, aber natürlich auch Berufswünsche. Viele junge Leute denken, wenn ich mich jetzt festlege, dann ist das eine Lebensentscheidung. Nie in dieser Arbeitswelt, die wir haben, ist es ohnehin wahrscheinlich, dass man nochmal sich neu ausrichten und qualifizieren muss. Das heißt, Grundlage aus meiner Erstausbildung ist super und hilft einem im ganzen Leben. Und das ist keine Entscheidung, die irreversibel dann ist.
4: Dann schauen wir mal auf die Arbeitgeber. Sind die mittlerweile zu anspruchsvoll? Die klagen ja oft über mangelnde Reife, fehlende Bildung etc. der Jugendlichen. Oder sind die angehenden Azubis dann auf der anderen Seite wiederum zu anspruchsvoll und haben unrealistische Vorstellungen von dem, was sie dann in der Arbeitswelt erwartet?
3: Also zunächst mal will ich nicht von den Arbeitgebern sprechen. Zum Beispiel im Handwerk, da gibt es immer noch mehr Chancen. Und die Ausbildungsabschlüsse sind beim Handwerk auch gestiegen, während sie im industriellen, verarbeitenden Bereich auch aufgrund der Wirtschaftsprobleme, die die haben, deutlich gesunken sind. Also da mache ich nochmal einen Unterschied. Generell kann ich den Arbeitgebern nur sagen, auch da gibt es auch Leuten vielleicht, die hier nicht im ersten Moment als perfekt sieht, eine Chance. Auch die Bundesagentur für Arbeit kann helfen, wenn schwächere Auszubildende Probleme mit der Berufsschule bekommen. Haben wir zum Beispiel assistierte Ausbildung, dann begleiten wir die. Also auch hier kann ich nur raten, vielleicht ein bisschen mit den Ansprüchen runterzugehen und die Unterstützung dann eben von uns in Anspruch zu nehmen. Das ist wirklich ein Instrument, diese assistierte Ausbildung, die wir machen, das viele Arbeitgeber auch noch gar nicht kennen. Deswegen bin ich froh, dass ich das hier so sagen darf bei Ihnen.
4: Nicht alle wollen ja eine Ausbildung machen. Die Zahl derjenigen, die direkt zum Beispiel nach der Schule Geld verdienen wollen, statt erstmal in die Lehre oder an die Uni zu gehen, steigt ja mittlerweile. Das ist allerdings angesichts der geringen Azubi-Löhne und hohen Studienkosten auch nachvollziehbar. Sie aber warnen davor, keinen Berufsabschluss zu machen. Warum? Warum halten Sie diesen Weg, den ich gerade zitiert habe, für problematisch?
3: Ja, ich sage ganz deutlich, das ist eine richtig dumme Entscheidung, wenn man das macht. Denn wir können aufgrund unserer Statistik sehen, dass diejenigen, die keinen Berufsabschluss haben, im Laufe ihres Lebens eine Wahrscheinlichkeit haben, von 21% arbeitslos zu werden. Diejenigen, die einen Berufsabschluss haben, von 3%. Also das ist für das gesamte Berufsleben eine wirklich wichtige Entscheidung. Es spielt dabei gar keine Rolle, welche Ausbildung, sondern dass man eine hat. Und deswegen kann ich nur sagen, nicht auf schnelle Geld schielen. Die Ausbildungsvergütungen sind in den letzten 10 Jahren deutlich gestiegen. Man sollte wirklich diesen Weg gehen. Das ist mein dringender Appell an alle jungen Leute.
4: Ein sehr, sehr großes Thema in der Arbeitswelt ist ja derzeit die künstliche Intelligenz, also die KI. Auch junge Menschen, die jetzt eine Ausbildung beginnen, werden in ihrem Berufsleben mit der KI arbeiten. Gleichzeitig haben sie allerdings auch Angst davor, dass die KI ihre Jobs übernimmt und sie dann auch nicht mehr gebraucht werden. Welche Ausbildungsberufe werden denn durch KI langfristig weniger gebraucht und wo liefert die künstliche Intelligenz aus Ihrer Sicht auch Chancen für die Einsteiger?
3: Also grundsätzlich glaube ich, dass KI nicht automatisch ein Jobkiller ist, aber tatsächlich ein Brandbeschleuniger für Veränderungen, auch in den Ausbildungsbereichen. Natürlich so Berufe wie Mediengestalter, nenne ich mal als Beispiel, die werden unter Druck kommen. Die gibt es vielleicht in dieser Form in Zukunft vielleicht nicht mehr. Aber dafür gibt es einen Cloud-Architekten. Also es entstehen auch neue Berufe. Und deswegen ist eine gewisse Offenheit einfach dafür wichtig. Und dass man selber als junger Mensch einfach von vornherein versucht, sich möglichst viel anzueignen, möglichst auch dran zu bleiben bei den Veränderungen. Weil ich glaube, eher, dass sich Tätigkeiten innerhalb der Berufe verändern durch KI, weniger ganze Berufe wegfallen, das mag es im Einzelfall auch geben. Es entstehen aber nach den Berechnungen unseres Institutes für Arbeitsmarkt- und Berufsforschung auch neue Jobs. Also von daher eher ein großer Veränderer, die KI, als dass jetzt massenhaft Berufe wegfallen.
2: Sagt Andrea Nahles, die Vorstandsvorsitzende der Bundesagentur für Arbeit. Mit ihr hat mein Kollege Uwe Beutler heute Mittag über das neue Ausbildungsjahr gesprochen, das heute begonnen hat.
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2: Nach 15 Jahren an der Spitze von Apple wechselt Tim Cook in den Verwaltungsrat und der Ingenieur John Ternus folgt in den Chefsessel. Tim Cook hatte damals den Chefposten vom Visionär Steve Jobs übernommen. Der Aktienkurs von Apple hat seither um mehr als 2000% zugelegt und Apple wurde zeitweise zum wertvollsten Börsenkonzern der Welt. Was muss ein Manager mitbringen, um einen solchen Konzern zu führen? Bianca von der Au mit einer Einordnung aus Börsensicht.
0: Apple ist nicht irgendein Unternehmen. Der US-amerikanische Technologiekonzern gilt als eines der innovativsten Unternehmen der Welt. Seit Jahren verteidigt der iPhone-Hersteller aus Kalifornien den Spitzenplatz als Most Innovative Company in der regelmäßig erscheinenden Studie der Boston Consulting Group. Mit bahnbrechenden Erfindungen wie dem iPhone vor gut 20 Jahren, mit der Reduktion von Komplexität und einem wiedererkennbaren Design hat sich Apple eine weltweite Fangemeinde erobert, die der neue Chef bei Laune halten muss, meint Börsenexperte Robert Halver von der Baader Bank.
5: Bei Apple wie bei anderen Firmen ist es so wie bei einem berühmten Fußballclub. Man muss einfach die Zuschauer bei Laune halten und muss immer sagen, wir haben das beste Produkt. Guckt mal, was unser Smartphone, unsere Produkte können. Das müsst ihr kaufen.
0: Doch mit Verkaufssprüchen allein lässt sich so ein Weltkonzern natürlich nicht lenken. Der neue John Ternus ist gelernter Ingenieur, kam 2001 zum Produktdesign-Team von Apple und stieg im Laufe der folgenden 2 Jahrzehnte zum Leiter der Hardware-Entwicklung auf. Er trug zu einer Vielzahl von Apple-Produkten bei. Doch als neuer Chef des Milliardenkonzerns muss er mehr bringen, meint Managerberater Kishore Schrider.
6: Aber John Ternus hat natürlich die Herausforderung, dass er Apple auch transformieren muss. Nur weil Apple jetzt die letzten Jahre sehr gut gelaufen ist unter Tim Cook, heißt das nicht, dass es auch weiter der Fall ist. Wir müssen uns das so vorstellen, wir haben im Management der Unternehmensführung immer 2 Felder. Das eine ist die Exploitation, also das heißt das Ausschöpfen der bestehenden Kunden und Produkte und dann eben die Exploration, etwas Neues zu entdecken.
0: Und hier muss der neue Chef aus Sicht von Marktbeobachtern liefern. Denn Apple hat längst Konkurrenz aus Fernost bekommen. Die Verkaufszahlen liefen zuletzt auch nicht mehr so rosig. Und die letzte revolutionäre Erfindung liegt mit dem iPhone auch schon 2 Jahrzehnte zurück. Zudem äußern sich viele Investoren besorgt, dass sich Apple zu zögerlich auf die Zukunftstechnologie KI einlasse.
6: John Ternus wird das eben anstreben müssen. Und jeder Wandel sorgt auch immer dafür, dass Unsicherheit mit reinkommt. Und dann ist die Frage, ob der Vorgänger nicht plötzlich doch noch wieder Worte fallen lässt, die dann vielleicht Börsen zum Beben bringen können, beziehungsweise Aktienkursen beeinflussen oder

0: er nicht ganz zufrieden ist mit dem, was der Nachfolger macht.
1: Der Vorgänger, das ist Tim Cook. Er wird in den Verwaltungsrat wechseln und beratend für das Unternehmen tätig sein. Unter seiner Führung hat die Apple-Aktie mehr als 2000% an Wert gewonnen. Es ist erst der dritte Chefwechsel bei Apple. Tim Cook folgte auf den Visionär Steve Jobs, dem Erfinder von Apple. Und auf Cook folgt nun Turnus, von dem nicht weniger erwartet wird als die nächste Sensation.
2: Über den Chefwechsel bei Apple, Bianca von der Au. Es ist 16.46 Uhr geworden. Wenn die Sonne im Sommer untergeht, dann springen in Deutschland die Kohle- und Gaskraftwerke an. Aber die Bauanfragen für große Batteriespeicher, die haben sich im vergangenen Jahr bereits verdoppelt. Mit den Batteriespeichern soll der Strom aus besonders sonnigen Stunden zwischengespeichert werden und die Stromnetze dann insgesamt stabiler werden. In Baden-Württemberg entsteht gerade auf dem Gelände des ehemaligen Kernkraftwerks Philippsburg einer der größten Batteriespeicher Deutschlands. Und Pascal Kiss aus der ARD-Wissenschaftsredaktion kann uns sagen, warum die großen Batteriespeicher für die Energiewende so wichtig sind.
3: Wenn man mal auf die Daten im Juni schaut, sieht man das sehr gut. An jedem einzelnen Tag hat Deutschland vor allem durch die Solaranlagen und Windräder mehr Strom produziert, als gebraucht wurde und die Stromleitungen transportieren konnten, teilweise sehr viel mehr. Am 15. Juni zum Beispiel gab es in der Spitze um 14 Uhr 35% mehr Strom, als gerade genutzt werden konnte. Dann müssen auch Windräder vom Netz genommen werden oder Solarstrom bleibt ungenutzt. 2025 ging so in Deutschland rund 10 Terawattstunden verloren. Das ist etwa genug für 3 Millionen Haushalte für ein gesamtes Jahr. Große Batteriespeicher können dann diesen Überschuss teilweise aufnehmen und später wieder abgeben. Das schont dann übrigens auch die Stromnetze und macht das Energiemanagement einfacher.
2: Es heißt auch immer wieder, dass große Batteriespeicher sich in Zukunft auch positiv auf den Strompreis auswirken könnten. Wie sieht's da aus?
3: Dafür spricht, dass erstmal die Batteriespeicher deutlich günstiger geworden sind und sich eine Investition hier lohnt. Das ist aktuell durchaus ein Geschäftsmodell. Günstiger Strom aus erneuerbaren Energien wird tagsüber zwischengespeichert und kann dann teuer abends verkauft werden. Und es ist ja auch so, dass Deutschland derzeit bei Stromüberschüssen in den Sommermonaten draufzahlen muss, damit andere Länder den Strom überhaupt abnehmen. 2025 war das in 573 Stunden der Fall. Mit mehr Großspeichern kann man jetzt solch einen Überschuss künftig zwischenspeichern, statt dann für viel Geld exportieren zu müssen. Und das senkt natürlich dann auch den Bedarf an teuren Gasturbinen, die bisher abends auch an einem sonnigen oder sehr windigen Tag eingesetzt werden müssen, um die Stromversorgung eben abzusichern. Und mit den Speichern könnte insgesamt noch mehr Strom aus erneuerbaren Energien genutzt werden.
2: Und Pascal Kiss kann uns auch sagen, ob es Positivbeispiele gibt, die zeigen, was Großbatteriespeicher in Zukunft wirklich leisten können.
3: Ja, gibt es durchaus. Zum Beispiel ein Blick auf den US-Staat Kalifornien zeigt, was für ein Potenzial da drin steckt. Kalifornien hat in den letzten 6 Jahren die Speicherkapazität um den Faktor 17 erhöht. Davor waren sie auf einem Niveau, also bei einer gesamten Speicherkapazität, die es heute in Deutschland gibt. Dann ist aber recht konsequent in Batteriespeicher investiert worden und diese geben jetzt den Strom, vor allem nach Feierabend bis zur Schlafenszeit, wieder ins Stromnetz ab. Und jetzt an fast der Hälfte der Tage hat Kalifornien schon 10 Stunden lang nur grünen Strom. Bei genügend Batteriespeichern ist das auch in Deutschland schnell erreichbar und in Zukunft vielleicht natürlich auch noch mehr. Der Blick nach Kalifornien zeigt also, wie schnell mittlerweile große Speicherkapazitäten aufgebaut werden können. Und auch in Deutschland gibt es gerade einen Boom. Alleine in Baden-Württemberg plant die EnBW, die Kapazitäten in den nächsten Jahren zu verzehnfachen bei den Speicherkapazitäten.
2: Große Batteriespeicher sind im Kommen. Einschätzungen dazu waren das von Pascal Kiss aus der ARD-Wissenschaftsredaktion.
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2: Sie haben sicher auch schon an so manchem Oberarm Ihrer Mitmenschen so einen grauen Clip gesehen. Damit kann man den Blutzuckerwert ermitteln. Wer an Diabetes leidet, für den ist das permanente Glukose-Tracking ein Segen. Keine ständigen Blutzuckerkontrollen mehr per Pieks in den Finger, sondern kontinuierliche Werte mithilfe eines sogenannten CGM-Sensors. Doch inzwischen gibt es einen Trend, und zwar den, dass auch gesunde Menschen ihren Blutzucker dauerhaft überwachen. Angetrieben durch soziale Medien und auch Bücher nutzen viele den Armsensor, um abzunehmen, Müdigkeit zu bekämpfen oder ihre Leistung zu steigern. Wir fragen, ist das sinnvoll?
6: Ein kurzer Blick aufs Handy nach dem Mittagessen. Die Anzeige auf dem Display schießt nach oben. Ein kleiner Sensor am Oberarm misst rund um die Uhr den Blutzucker. Professor Baptiste Gallwitz von der Deutschen Diabetesgesellschaft erklärt, wie der Wert auf dem Smartphone oder der Smartwatch landet.
7: Es funktioniert so, dass ein kleiner Sensor, der in einer Teflonkanüle ist, ins Unterhautfettgewebe gebracht wird. Dafür gibt es so einen Injektor, der ganz einfach zu bedienen ist und das ist relativ schmerzfrei. Und dieser Teflon-Sensor kann etwa 14 Tage an der gleichen Stelle verbleiben. Der sendet die Messdaten von den Gewebszuckermessungen an das Handy oder dahin, wo man es haben möchte.
6: Ein teurer Trend allerdings, der bis zu 250 Euro pro Monat kostet. Hersteller und Fitnessgurus versprechen nicht weniger als eine Glukose-Revolution mit mehr Energie und besserem Gewichtsmanagement. Doch die vermeintlich klaren Daten können täuschen. Wer gesund ist, schließt aus einem steilen Ausschlag möglicherweise fälschlich auf ein ungesundes Lebensmittel. Der Diabetologe und langjährige Chefarzt des Diabeteszentrum Bad Mergentheim, Professor Thomas Haag, nennt ein Beispiel.
8: Wenn ich statt einer Orange, die ja ein gesundes Lebensmittel ist, den Orangensaft nehme, dann habe ich den ganzen Fruchtzucker, der natürlich in dieser Form besonders schnell ins Blut schießt und eben auch mal eine Spitze hervorruft. Aber in Wirklichkeit sind das ganz natürliche Schwankungen.
6: Außerdem reagiert der Blutzucker keineswegs nur auf Essen. Er wird unter anderem von Bewegung, Emotionen, Stress oder Schlafmangel beeinflusst, sagt Professor Gallwitz.
7: Ich denke mal an eine Situation, wo man mit einem Coffee to go, mit Kuhmilch oder Hafermilch unterwegs ist, auf dem Fahrrad, Zucker verbraucht durch das Fahrradfahren, aber der Zucker auch wieder ansteigt durch das Cappuccino trinken und auch durch den Stress, den ich im Straßenverkehr habe. Und ob ich da immer wirklich tatsächlich die richtigen Schlüsse ziehe für meine Ernährungsweise, für mein Verhalten, ist fraglich.
6: Verwirrung und Verunsicherung können die Folgen sein, wenn das Messergebnis falsch interpretiert wird. Warum ist Glukose-Tracking trotzdem ein Lifestyle-Trend? Zu den Hauptgründen zählen der Wunsch nach Selbstoptimierung, clevere Vermarktungsstrategien mit guten Geschäftsaussichten und auch der technologische Fortschritt, sagt Professor Thomas Haag.
8: Ich glaube, das liegt daran, dass man jetzt die Möglichkeit hat, viele Dinge zu tracken. Vom Puls über die Herzfrequenz, über den Blutdruck, über eben auch Glukose. Und dieses Tracken, das ist einfach ein Hype, der aber letztendlich keinen wirklich nachweisbaren Nutzen hat.
2: Silke Mehring über Glukose-Tracking als Lifestyle-Trend. Sie haben es in den Nachrichten gehört, das Kraftwerk Jentschwalde ist heute offenbar Ziel eines Anschlagsversuchs geworden. Nach Informationen der Märkischen Allgemeinen entdeckten die Menschen, die Verantwortlichen vor Ort, mehrere Sprengvorrichtungen. Sie wurden dann entschärft. Silke Mehring, Theresa Wunderlich kann uns sagen, welche neuen Informationen es gibt.
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9: Der Pressesprecher von 50 Hertz, also der Betreiberfirma des Umspannwerks, hat dem RBB gegenüber klargestellt, dass es sich nicht um einen Anschlag handelt, sondern um eine mutmaßliche Sachbeschädigung von unbekannten Tätern auf frei zugängliche Leitungen im Umfeld des Umspannwerkes. An mehreren Stellen rund um das Umspannwerk wurden Abschussvorrichtungen und Überreste von Flugkörpern gefunden, die Silvesterraketen ähneln. Und es wurden auch Flugkörper gefunden, die nicht gezündet haben. Die hätten aber nicht den Zweck gehabt, Explosionen auszulösen, sondern eben diese freien Leitungen zu unterbrechen.
2: Also kein Anschlagsversuch. Was ist denn bislang über Auswirkungen oder mögliche Schäden bekannt?
9: Zu den genauen Schäden gibt es noch keine Informationen. Wie gesagt, die Polizei ermittelt dort auch noch weiter. Was wir wissen, ist, dass es eine kurze Unterbrechung der Stromversorgung gegeben hat. Das ist aber keine große Sache, so der Pressesprecher von 50 Hertz. Das gibt es nämlich auch zum Beispiel, wenn Äste auf Leitungen fallen. Da gibt es dann einen automatischen Wiederaufbau.

0: Einschaltprozess. Also eine Gefährdung der gesamten Stromversorgung habe es zu keinem Zeitpunkt gegeben. Der Betreiber bittet die Bevölkerung aber trotzdem, wachsam zu sein, insbesondere im Umfeld der kritischen Infrastruktur, wie etwa in der Nähe von Stromleitungen. Der Vorfall hatte auch Auswirkungen auf das Kraftwerk Jenschwalde. Dort gab es einen technischen Ausfall von Block B im Kraftwerk. Die LEAG teilte mit, dass an der Wiederinbetriebnahme gearbeitet wird.
1: Einsatzkräfte am Umspannwerk in Preilack haben dort mehrere Sprengvorrichtungen entdeckt. Über die Hintergründe hat uns Theresa Wunderlich aufgeklärt. Die Bad Hersfelder Festspiele sind gerade erst zu Ende gegangen. Da stehen bereits die nächsten Aufführungen an. Intendantin Elke Hesse hat heute in der Stiftsruine das Programm für die nächste Saison 2027 bekannt gegeben. Und da gibt es einige Überraschungen. Der Spielplan reicht von Loriot über Hugo von Hofmannsthal bis hin zu Shakespeare. Allerdings mit der ein oder anderen Neuerung. Michael Pörtner kann uns sagen, was uns da erwartet.
2: Hinten schrauben noch Handwerker die Bühnengerüste von der letzten Saison ab. Da geht's vorn in der Stiftsruine schon um die Aufführungen fürs nächste Jahr. Und da gibt's gleich einen Knaller. Die Bad Hersfelder Festspiele haben sich als erste die Bühnenaufführungsrechte von Loriots Filmkomödie Ödipussy gesichert. Man erinnere Frau Kekse, Tietze. Regisseur Michael Schachermeier will bei seiner Inszenierung aber nicht einfach den Altmeister kopieren.
3: Man muss den Humor, glaube ich, wirklich bei sich selber finden. Ja, und das ist ganz, ganz wichtig für so ein Projekt, jetzt nicht nur einen Film zu kopieren, denn das wäre chancenlos und diesen Unterfangen, das wäre ein völliger Schwachsinn, sondern man muss da wirklich den eigenen Zugang finden, die eigene Form von Tonalität. Das ist wie Musik. So eine Komödie ist geschrieben wie eine Partitur und der Partitur muss man folgen und gleichzeitig kann man Musik trotzdem immer eigenständig interpretieren, aber es bleibt halt dann immer Mozart und Beethoven, aber trotzdem in einer ganz eigenen Sprache und Ansicht.
2: Weiterhin steht Shakespeares Komödie Was ihr wollt auf dem Programm. Aber die Festspiele können nicht nur lustig. Seine Uraufführung erlebt die Neufassung von Hugo von Hofmannsthals Jedermann. Und zwar unter dem etwas zeitgemäßeren Titel Jedermann wird jeder Mensch. Intendantin Elke Hesse sagt, es wird Zeit für eine neue Sichtweise.
4: Weil ich persönlich oder sehr viele auch schon der Meinung sind, dass gerade die Geschichte von Jedermann doch eine recht bigotte Geschichte ist. Und ich glaube, dass wir das schon mal aus einem neuen Blickwinkel erzählen sollten und das nicht nur auf diese eine Figur projizieren, auf diesen Jedermann, der in Salzburg rauf und runter gespielt wird. Sehr erfolgreich natürlich auch, aber ich finde es sehr interessant, das mal aus einem anderen Blickwinkel zu betrachten und das mal auf die Gesellschaft zu projizieren.
2: Der Klassiker der Salzburger Festspiele, eine Intendantin aus Österreich, zwei Regisseure aus Österreich, die Festspiele werden weiß-rot. Und da geht noch mehr Schmäh aus der Alpenrepublik. Nämlich tatsächlich im Weißen Rössel. Da hat man unweigerlich Peter Alexander im Ohr und kriegt ihn auch nicht so schnell wieder raus. Regisseur Philipp Krenn will dem Singspiel vom Wolfgangsee seine eigene Handschrift aufdrücken.
5: Dieses Stück hat einfach Wiener Charme und Wiener Schmäh. Und dieser Wiener Charme und Wiener Schmäh hat sich auch selber weiterentwickelt. Der ist ja auch nicht dort stecken geblieben, wo Peter Alexander war in der Zeit.
2: Wer den Peter Alexander gibt, steht noch nicht fest. Genauso wie die anderen Darstellerinnen und Darsteller. Die Bad Hersfelder Festspiele 2027 beginnen am 18. Juni. Karten gibt's ab nächster Woche im Vorverkauf.
1: Nach den Festspielen ist vor den Festspielen. In Bad Hersfeld ist heute das Programm für das kommende Jahr vorgestellt worden.

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1: 17 Uhr. Neue Details nach Vorfall bei Umspannwerk in Brandenburg. Regierung macht angeblich Moskau für Drohnenvorfall in Leipzig verantwortlich. Klimaschutzdemo in Wiesbaden. Das Wetter, mal Sonne, mal Wolken, einzelne Schauer, 19 bis 25 Grad. Mein Name ist Christoph Haas. Zum Vorfall an einem Umspannwerk in Brandenburg gibt es neue Details. Laut dem Netzbetreiber ähneln die gefundenen Sprengvorrichtungen selbstgebauten Silvesterraketen. Sie waren heute früh in der Nähe des Kraftwerks Jenschwalde in der Lausitz entdeckt worden.

0: ARD-Reporter Steve Neuwirth.
1: Eine Polizeisprecherin sagte, es habe mindestens eine Detonation gegeben. Laut Polizei wurde gegen 8 Uhr morgens eine mögliche Sachbeschädigung festgestellt. Spuren würden gesichert und Entschärfer seien vor Ort. Es gebe jedoch keine Auswirkungen auf die Bevölkerung. Das Landeskriminalamt Brandenburg habe die Ermittlungen übernommen.
0: Wer ist für den Drohnenvorfall am Leipziger Flughafen verantwortlich und welche Konsequenzen zieht das nach sich? Dazu will Außenminister Wadephul nachher etwas sagen. Er hat dafür extra seine Auslandsreise unterbrochen. ARD-Korrespondent Gabor Hadas.
2: Mehrere Medien berichten, dass die Bundesregierung davon überzeugt ist, dass die Spur nach Russland führt. Wadephul sagte am Morgen, Deutschland lasse sich in keiner Weise einschüchtern. Er kündigte Reaktionen, aber keine Überreaktionen an. Möglicherweise könnten russische Diplomaten ausgewiesen werden oder Einrichtungen wie das russische Haus geschlossen werden. Denkbar sind auch weitere Sanktionen, zum Beispiel gegen russische Firmen oder auch gegen die Schattenflotte, also Tanker, die russisches Öl weiter in andere Länder transportieren.
0: Der Preis für Erdgas in Europa ist auf den höchsten Stand seit 3 Jahren gestiegen. Seit Anfang August haben die Preise um 20% zugelegt. ARD-Reporterin Lilli-Marie Hilscher.
3: Gleichzeitig sind die Gasspeicher ungewöhnlich leer. In Europa liegen die Füllstände laut Daten von Gas Infrastructure Europe nur bei rund 65%. Das sei der niedrigste Stand für diese Jahreszeit seit Beginn der Aufzeichnungen im Jahr 2011. In Deutschland ist die Lage sogar noch angespannter. Hier sind die Speicher nur knapp zur Hälfte gefüllt. Analysten sehen einen Grund in Lieferengpässen durch den Krieg gegen den Iran.
0: Klimademonstrationen auf dem Marktplatz in Wiesbaden. Dabei haben der Naturschutzbund BUND, der Deutsche Gewerkschaftsbund und andere Verbände gegen eine geplante Änderung des hessischen Klimagesetzes protestiert. In schwarzen Mänteln und mit einem Sarg trugen rund 50 Menschen den Klimaschutz symbolisch zu Grabe. Sie kritisieren, dass verbindliche Vorgaben für Städte und Gemeinden künftig freiwillig werden sollen. Gerade in Zeiten knapper Kassen könne das zu weniger Klimaschutz in den Kommunen führen. Antonio Rüdiger beendet seine Karriere in der deutschen Fußballnationalmannschaft. Das hat der 33-jährige Innenverteidiger von Real Madrid bekannt gegeben, rund 2 Monate nach dem WM aus. Rüdiger hat seit 2014 insgesamt 86 Länderspiele für Deutschland gemacht und an 3 Welt- und 2 Europameisterschaften teilgenommen. Das waren die Nachrichten. Das Wetter: bis zum Abend scheint im Süden Hessens öfter mal die Sonne. In der Nordhälfte gibt es mehr Wolken und gelegentlich Schauer, Höchstwerte 19 bis 25 Grad. Heute Nacht kühlt es ab auf 12 bis 8 Grad. Morgen wird es ganz ähnlich wie heute und die weiteren Aussichten auch am Donnerstag und Freitag: im Norden öfter bewölkt und auch mal Regen und im Süden weiterhin mehr Sonne. Dabei etwas wärmer und am Freitag sogar bis zu 31 Grad. Die Zeit 17.04 Uhr.
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0: A3 Frankfurt-Würzburg zwischen Stockstadt und Aschaffenburg-Ost 5 Kilometer Stau. A6 Heilbronn-Kaiserslautern zwischen Firnheimer Dreieck und Mannheim-Sandhofen 3 Kilometer stockender Verkehr. A7 Fulda-Würzburg zwischen Fulda-Dreieck und Bad Brückenau-Volkers 5 Kilometer Stau. A66 Wiesbaden-Frankfurt zwischen Wiesbaden-Erbenheim und Wiesbadener Kreuz 5 Kilometer Stau nach einem Unfall auf der rechten Spur. A66 Frankfurt-Fulda zwischen Hanauer Kreuz und Langenselbold 5 Kilometer Stau wegen einer Tagesbaustelle. A66 Frankfurt-Wiesbaden zwischen Nordwestkreuz Frankfurt und Frankfurt-Salzheim 7 Kilometer Stau nach einem Unfall auf der linken Spur. Und im weiteren Verlauf der A66 zwischen Wiesbaden-Erbenheim und Wiesbaden-Frauenstein 6 Kilometer Stau. Die Unfallstelle hier ist geräumt. Außerdem im Stau zwischen Wiesbaden-Wiebrich und Schiersteiner Kreuz eine ungesicherte Unfallstelle auf der rechten Spur. Und noch B45, B43a Hanauer Kreuz Richtung Dieburg zwischen Hanau-Steinheim und Mainhausen-Seligenstadt. 3 Kilometer Stau nach einem Unfall auf der rechten Spur. Wir wünschen allen unterwegs eine gute und sichere Fahrt.
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5: Ich grüße Sie. Wie könnte Deutschland auf die Provokationen aus Russland angemessen reagieren? Das ist eine durchaus heikle Frage, zu der sich heute Innen- und Außenminister äußern wollen. Die Bundesregierung

0: und Außenminister bestreiten am frühen Abend. Warum wird denn der Kanzler da nicht dabei sein?
1: Ich denke, das fällt auch in diese Kategorie maßvolle Reaktion. Man will da jetzt nicht überreizen. Man braucht ja auch noch immer ein bisschen Spielraum nach oben, denn es könnten ja auch noch weitere Angriffe erfolgen. Und insofern sind jetzt erstmal die beiden Minister da an Bord, die quasi zuständig sind. Also der Innenminister für die innere Sicherheit, der nicht sicherlich noch mal was sagen wird, wie denn der Ermittlungsstand jetzt ist, worauf man sich beruft, warum man jetzt eben sagt, wir können sagen, der Angreifer war Russland. Und der Außenminister ist natürlich zuständig für die Konsequenzen. Das heißt, da geht es ja um die Außenbeziehungen zu Russland. Da wird es vermutlich um Diplomaten gehen, da wird es vielleicht um das russische Haus gehen. Das heißt, das sind Dinge, die in seinen Bereich fallen. Insofern treten da gleich die beiden vor die Presse, die eben zuständig sind für diese beiden Bereiche.
0: Der Außenminister hat vorab schon gesagt, von unserer Seite gibt es keine Überreaktionen, aber Reaktionen, wenn wir angegriffen werden. Noch wissen wir ja eben nicht, welche Reaktionen der Bundesregierung da vorschweben. Aber das klingt nach eher kleinem Besteck. Warum mutmaßlich diese große Zurückhaltung?
1: Weil es immer darum geht, dass es ja immer eine Gegenreaktion auch hervorrufen ist und man da immer abwägen muss, wie schlimm ist die, und man will ja alles verhindern, um jetzt in so eine Spirale reinzukommen, wo die Sanktionen immer weiter sich hochdrehen und wo man nachher nicht mehr rauskommt. Das heißt, man muss es sich immer so vorstellen, wenn jetzt russische Diplomaten ausgewiesen werden, dann wird das mindestens spiegelbildlich auf der anderen Seite auch passieren. Nun ist das diplomatische Personal in Russland von deutscher Seite aus schon dezimiert. Man will aber auf jeden Fall sowas wie die Botschaft am Laufen halten. Das heißt, da guckt man immer ganz genau, was ist da angemessen, also wie kann man durchaus eine Botschaft gen Russland schicken, aber so, dass man nicht ganz geschwächt anschließend selber wird. Das würde sich auch auf andere Dinge übertragen lassen, zum Beispiel, wenn die Schließung des Generalkonsulats in Bonn beschlossen werden sollte. Das ist das letzte verbliebene Generalkonsulat der Russen hier in Deutschland, was noch offen ist. Dann würde es sicherlich das deutsche Pendant in St. Petersburg auch betreffen. Oder wenn man das russische Haus schließt, also diese Kultureinrichtung, die es hier im Herzen von Berlin gibt, der immer vorgeworfen wird, dass das auch ein Hort für Spionage und Desinformation sei, dann wird es sicherlich auch die Goethe-Institute in St. Petersburg, Moskau und Novosibirsk treffen. Und insofern guckt man da immer genau, wie kann man nicht überreizen, aber trotzdem ein deutliches Signal senden.
0: Das ist nachvollziehbar. Deutschland lasse sich nicht einschüchtern. Das ist auch so ein Satz, der im Vorfeld gefallen ist. Das klingt nach mehr Kontrolle, als man hat, zielt aber vermutlich auf die Ukraine-Unterstützung, oder?
1: Das würde ich auch so interpretieren, dass man sagt, wir lassen uns nicht einschüchtern, wir werden weiterhin die Ukraine unterstützen, denn es ging ja um ukrainische Transportmaschinen, wo diese eine Drohne mit Sprengstoff gefunden worden ist. Da will man klar das Signal setzen, wir werden die Ukraine weiter unterstützen. Deutschland ist da der größte Unterstützer in der Europäischen Union. Das will man weitermachen, und dafür sprechen ja auch die Treffen, die gerade stattfinden in Irland, wo sich die Verteidigungs- und die Außenminister der EU treffen und wo es eben auch um die weitere Ukraine-Unterstützung geht.
0: Noch am Abend werden der deutsche Innenminister Dobrindt und Außenminister Wadephul vor die Presse treten und darüber informieren, was sie als angemessene, nicht übertriebene Reaktion auf den Leipziger Drohnenfund vorsehen. Informationen waren das von Christina Nagel in Berlin. Vielen Dank.
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0: Ein Angriff auf einen gilt als Angriff auf alle. Diesem Grundsatz hat sich die Türkei in der NATO verpflichtet. Seit kurzem hat das Land noch so eine Abmachung, und zwar mit Saudi-Arabien und Pakistan. Warum das kein Interessenkonflikt sein muss und die Türkei nicht nur sicherheitspolitisch vom Mekka-Pakt profitiert, das erklärt uns Moritz Batschneider.
3: Die Marinewerft Gölcük am Golf von Izmit, 2 Autostunden südöstlich von Istanbul. Es ist Technofest, eine Art Tag der offenen Tür des türkischen Militärs und der Rüstungsindustrie. Eines der Highlights, der Überflug der Kampfdrohnen der Firma Baykar, dem Exportschlager der Branche. Technikchef Selçuk Bayraktar, Schwiegersohn von Präsident Erdogan, gibt Interviews. Gerade hat die Türkei einen Verteidigungspakt mit Saudi-Arabien und Pakistan geschlossen. Bayraktar sieht seine Branche dabei nicht als Profiteur, sondern als Wegbereiter. Insbesondere der globale Anspruch, den unser Land in der Rüstungsindustrie entwickelt hat, öffnet auch solchen diplomatischen Bereichen den Weg. Saudi-Arabien und Pakistan setzen Baikar-Drohnen längst ein. Mit der Mekka-Verteidigungsallianz soll die wirtschaftliche Zusammenarbeit vertiefen.

0: vertieft werden. Es geht aber um mehr, um eine neue Sicherheitsinfrastruktur im Nahen Osten. Was die drei Staaten genau vereinbart haben, ist bis heute nicht bekannt, mit einer Ausnahme. Ein Angriff auf einen Vertragspartner soll künftig als Angriff auf alle gelten, eine Klausel, wie man sie aus der NATO kennt. Die Türkei betont, der Pakt berühre ihre NATO-Verpflichtungen nicht. Sie habe die westlichen Partner auch vorab informiert, bestätigt ein NATO-Vertreter auf ARD-Anfrage. Für Ricardo Gasco vom Istanbul Political Research Institute ergänzt die neue Allianz die türkische Abschreckung. Die NATO ist nicht wirklich dafür gemacht worden, jede Krise am Golf, im Roten Meer, am Horn von Afrika oder in Südasien zu managen. Der Mekka-Pakt gibt der Türkei deshalb ein flexibles Instrument, um direkt mit regionalen Partnern zusammenzuarbeiten. Im Detail unterscheiden sich die Sicherheitsinteressen der drei Staaten. Besonders die Türkei und Saudi-Arabien teilen aber eine Auffassung. Die USA sind nicht mehr die Ordnungsmacht im Nahen Osten. Es soll kein Machtvakuum entstehen, in das ein neuer Hegemon wie Israel oder Iran stoßen könnte. Pakistan wiederum kann politische Rückendeckung gegenüber Indien brauchen und wirtschaftliche Unterstützung aus Saudi-Arabien. Am Montag hat sich in Istanbul erstmals der neue strategische, politische und Verteidigungsausschuss der Mekka-Partner getroffen. Ergebnis: Ein Sekretariat entsteht in der saudi-arabischen Hauptstadt Riad. Erster Generalsekretär soll ein Vertreter Pakistans werden. Der türkische Außenminister Hakan Fidan betont: Dieses Bündnis richtet sich gegen keinen Staat. Im Gegenteil, es steht allen Staaten unserer Region offen, die unsere grundlegenden Prinzipien respektieren. Die Region soll Verantwortung für ihre eigenen Probleme übernehmen, so Fidan. Beobachter trauen der Allianz zu, die Sicherheitsarchitektur zu verändern, aber nicht bald. Der Aufbau gemeinsamer Strukturen dürfte Jahre dauern.
1: Die Türkei zwischen Mekka-Pakt und NATO. Moritz Batscheider mit den Infos.
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1: Am 1. September starten ja viele junge Menschen ihre Ausbildung, so auch heute ein neuer Lebensabschnitt beginnt. Und die Evangelische Kirche Deutschlands, kurz EKD, hat den Ausbildungsstart in diesem Jahr mit einer Segensaktion verbunden. Für die deutschlandweite Aktion haben sie sich den Frankfurter Römerberg als Kulisse ausgesucht.
3: Weiße Herzen aus Seifenschaum fliegen in den Frankfurter Himmel. Ein Herz nach dem anderen. In der Luft sind Dutzende. Jedes Herz ist dabei symbolisch verbunden mit einem Wunsch, erklärt Mary Schellhaas. Sie ist Pfarrerin in der evangelischen Kirche.
4: Wir machen hier heute eine Segensaktion zum Ausbildungsstart unter dem Motto Herzen hoch. Das heißt, Auszubildende konnten sich bei uns anmelden, einen Wunsch für ihre Ausbildung äußern und wir lassen symbolisch Herzen mit den Wünschen in den Himmel steigen. Und natürlich sprechen wir einen Segen mit dabei. Das heißt, wir wünschen den Menschen, dass Gott sie begleitet in all den Wegen, die jetzt so kommen.
3: Jeder Wunsch wird dabei individuell vorgetragen und auf Video aufgenommen, weil die jungen Menschen nicht persönlich dabei sein können, weil sie ja nun mal arbeiten müssen. Anna-Nicole Heinrich trägt diese Wünsche vor.
5: Hey Jamie, wir wünschen dir, dass du deine Ausbildung wuppst. Du schaffst es. Wir glauben fest an dich und du wirst eine richtig tolle Pflegefachkraft werden. Du wirst für viele Menschen einen großen Unterschied machen und einer wird dich dabei immer begleiten. Gott, der segnet dich, der ist dabei, der behütet dich. Und er fliegt jetzt mit diesem Schaumherz rüber zu dir.
3: Die Wünsche sind so unterschiedlich wie die jungen Menschen selbst.
5: Hey Philipp, du wünschst dir, dass du dich hoffentlich für den richtigen Beruf entschieden hast. Dass du gesund bleibst und später auch eine Arbeitsstelle findest. Das wünschen wir dir auch. Und einer ist auf alle Fälle, egal wo deine Wege hinführen, immer an deiner Seite. Gott, der segne dich und der behüte dich. Und wir lassen jetzt für dich ein Herz in den Himmel steigen.
3: Manche wünschen auch etwas für andere. Zum Beispiel ein Ausbildungsbetrieb, Eltern oder Geschwister. Die fliegenden Herzen mitten in der Innenstadt lassen viele Menschen stehen bleiben. Staunend schauen sie dem Seifenschaum hinterher. Auch Christina. Sie ist zwar schon im dritten Lehrjahr ihrer Ausbildung, aber die 18-Jährige kann sich ganz genau erinnern, wie das vor 2 Jahren war.
6: Es war eine sehr krasse Veränderung. Es war auf einmal von Schule mit Freunden und Lachen und nur bis 13 Uhr Unterricht auf einmal auf eine Vollzeitstelle, dann im Büro und ein ganz normaler Alltag von 8 bis 16 Uhr. Viel mit Verantwortung zu tun, Disziplin. War auch nicht ganz einfach für mich, aber ich finde, jetzt habe ich es eigentlich ganz gut im Griff.
3: Die Aktion der evangelischen Kirche findet sie sehr schön.
6: Das gibt auf jeden Fall den Leuten mehr Motivation, einfach ein bisschen Sicherheit und einfach ein schönes Gefühl.
3: Und mit diesem schönen Gefühl startet es sich doch gleich viel leichter in einen neuen Lebensabschnitt. Genau das war die Idee der evangelischen Kirche bei dieser Aktion.
1: Anne-Kathrin Hochstrat über die Segensaktion der EKD heute auf dem Römerberg für den Start ins neue Ausbildungsjahr.
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1: Der sogenannte Deadline Day, der markiert zweimal im Jahr das spezielle Datum, bis zu dem die Vereine in der Bundesliga Spieler verpflichten dürfen. Heute ist wieder dieser Tag. Um 20 Uhr endet die Frist. Bis dahin müssen alle Transfers über die Bühne gegangen sein. Für viele Fans eine höchst spannende Angelegenheit. Vor allem, weil auch Eintracht Frankfurt heute noch die ein oder andere Personalie klären wollte. Christian Adolf aus der Sportredaktion. Wie ereignisreich war denn der Tag der Eintracht bislang?
7: Ach, na ja. Also, ich hätte es mir jetzt auch spannender vorgestellt, muss man ehrlicherweise sagen, vor allen Dingen bei all den Baustellen, die die Eintracht noch so hat, die die Fans ja auch kennen, die wir Journalisten ja auch kennen, die die Eintracht selbst natürlich auch kennt, war eigentlich schon erwartet worden, dass da heute nochmal richtig Dynamik ist, aber bislang ist noch genau gar nichts passiert. Es wird erwartet eigentlich, dass in Sachen Anou Kalimuendo sich noch was tut, Stürmer, den wollte die Eintracht ja nochmal ausleihen von Nottingham, aber da grätschte ein italienischer Verein dazwischen, nämlich Como. Die spielen Champions League, haben sich für die Ligaphase qualifiziert und suchen scheinbar auch noch einen Stürmer. Die Eintracht spielt nicht europäisch. Wer ist in der besseren Verhandlungsposition? Wahrscheinlich die Italiener. Also von daher sinken da gerade die Chancen, dass Kalimuendo nochmal zur Eintracht kommt. Und auf der Abgabenseite, die Eintracht möchte ja auch immer Gelder generieren. Hugo Larsson ist da noch so ein Abgangskandidat. Fulham in England war da interessiert. Das scheint sich auch da dem Ende zu nähern, aber eben auch noch nicht fix. Da würde die Eintracht nochmal Geld einnehmen. Aber eben noch nichts passiert.
1: Bis auf den letzten Drücker. Dann fiel noch ein Name, der bei der Eintracht relativ bekannt ist.
7: Ja, Rossello. Und dann haben doch viele heute aufgemerkt, wo kommt denn das her? Sky hat das berichtet, dass sich die Eintracht eben mit diesem Spieler beschäftigt. Wahrscheinlich auch, wenn eben so ein Transfer mit Kalimuendo nicht funktioniert, dass man noch was in der Hinterhand hat. Aber der ist schon 36. Das ist gar nicht mehr das Beuteschema von Eintracht Frankfurt. Und vor allen Dingen ist es ja auch so, dass der ja auch in dieses Spielsystem reinpassen muss. Und da haben sich schon doch viele die Augen gerieben. Aber er wäre vereinslos, müsste heute auch noch nicht final verpflichtet werden, weil das ist die Regel. Wenn ein Spieler vereinslos ist, darf er auch nach Ende des Transferschlusses auch noch verpflichtet werden. Deswegen, da ist keine Eile. Aber trotzdem, verdient der Spieler natürlich. War schon mal bei der Eintracht 2013, 2014. Hat 2024 bei Real Madrid sogar noch die Champions League gewonnen. Mhm. Also vielleicht gar kein schlechter Spieler, aber eben im Prinzip erstmal zu alt für die Eintracht mit seinen 36.
1: Aber da wird heute mutmaßlich noch keine Entscheidung fallen, da hat man noch Zeit. Was hat denn dieses Sommertransferfenster für die Eintracht so kompliziert gemacht?
7: Naja, einerseits auch der Trainer erstmal, Adi Hütter, der ein komplett anderes Spielsystem spielen lassen möchte. Da sind andere Spielertypen gefragt und da muss man einfach sehen, dass Hütter auch den Kader verkleinern wollte, viele Spieler eben auch loswerden wollte, wo er sagt, okay, die haben bei mir gar keine Perspektive mehr, aber ich möchte nicht mit einem Kader von 30, 31 Leuten in die Saison gehen, sondern eben nur vielleicht eben mit 26 Spielern, um eben auch die Gruppe klein zu halten, um diese Gruppendynamik auch nicht ausufern zu lassen, weil man weiß, dass frustrierte Spieler sind einfach nicht gut für ein Team und da hat Adi Hütter klare Vorstellungen und diese Kaderverkleinerung muss eben auch vorangetrieben werden, wurde auch vorangetrieben, aber eben letztendlich zum Beispiel so ein Jean-Matteo Bahoya, da hat sich noch gar nichts gerührt, den wollte die Eintracht eigentlich loswerden und da hat sich nichts getan. Markus Krösche, der Sportvorstand, ist dann natürlich auch immer mehr in die Kritik gekommen, ist nicht mehr unumstritten, vor allen Dingen, weil das auch so schleppend alles war. Natürlich, durch die WM verzögert sich das alles, so ein Transfermarkt, weil alle Vereine, die Großen, auch abwarten. Mal gucken, wer sich da noch so präsentiert bei so einem großen Turnier. Aber letztendlich hat zum Beispiel die Eintracht aus Karlsruhe Ben Fahad nicht gekriegt. Das ist so ein Perspektivspieler, so ein typischer, den die Eintracht eigentlich in den letzten Saisons immer bekommen hat. Siehe Usun oder auch siehe Brown. Jetzt hat ihn Freiburg schon bekommen. Das sind so kleine Anzeichen, wo sich so ein bisschen das Rädchen in eine andere Richtung dreht, weg von Eintracht Frankfurt. Und deswegen ist auch, glaube ich, Markus Krösche nicht mehr unumstritten. Und das ist ein sehr spannendes Transferfenster auf jeden Fall noch.
1: Einkaufen und verkaufen kann ganz schön kompliziert sein, zumindest in der Fußball-Bundesliga. Über den Deadline-Day heute bis 20 Uhr ist noch Zeit, über das Fußball-Transferfenster, das sich um 20 Uhr schließt. Christian Adolf, vielen Dank. Ja, dann

17.21 Uhr ja, bei HR Info und auch bei Ihnen zu Hause. Viel Zeit für Trauer bleibt dem neuen norwegischen König Hakon, dem achten nach dem Tod.

0: seines Vaters Harald V. am Freitag nicht. Das Protokoll ist eng getaktet. Heute hat der neue König im Parlament in Oslo seinen Eid auf die Verfassung abgelegt.
1: Es ist der Moment, auf den er sich sein ganzes Leben lang vorbereitet hat. Gegen 1 Uhr Mittag tritt Håkon der Achte gemeinsam mit seiner Tochter, Kronprinzessin Ingrid Alexandra, vor die Abgeordneten des norwegischen Parlaments. Genauso wie sein Vater vor 35 Jahren spricht Håkon den Eid auf die Verfassung.
2: Jeg lover og sverger.
1: Ich verspreche und schwöre, das Königreich Norwegen in Übereinstimmung mit seiner Verfassung und seinen Gesetzen zu regieren, so wahr mir Gott helfe, der Allmächtige und Allwissende. Und verspricht kurz darauf, auch im Namen seiner Frau Mette Marit, die Königin und ich bestätigen, dass wir bereit sind, unsere Pflicht gegenüber dem Land und dem Volk zu erfüllen. Eigentlich hatte Norwegens neue Königin persönlich an der Vereidigung ihres Mannes teilnehmen wollen. Doch kurz vorher die Absage, Mette Marit müsse den ganzen Tag unter ärztlicher Beobachtung bleiben, heißt es in einer Mitteilung des norwegischen Hofes. Die 53-Jährige hatte im Sommer eine neue Lunge bekommen, die Genesung von der Transplantation offenbar nicht ohne Komplikationen.
3: Gud bewahre Konge og Fedrelandet.
1: Gott schütze den König und das Vaterland, sprechen die Abgeordneten nach wenigen Minuten den traditionellen Wunsch für ihren neuen König und stimmen gemeinsam die norwegische Königshymne an. Inspiriert wurde sie einst von der britischen Hymne. Dann ist die Vereidigung auch schon wieder vorbei. Eine prunkvolle Krönung gibt es in Norwegen nicht. Der Thronwechsel ist typisch skandinavisch, schlicht und bodenständig. Harald V. war am Freitag im Alter von 89 Jahren gestorben. Der langjährige Monarch war bei den Menschen im Land ausgesprochen beliebt. Laut einer aktuellen Umfrage des Fernsehsenders NRK ist der Rückhalt für das Königshaus in Norwegen in den vergangenen Wochen insgesamt wieder gestiegen. Mehr als 70% unterstützen die Monarchie als Staatsform. Wenig überraschend findet der Königshausexperte Roger Lundgren. Das ganze norwegische Volk trauert um den König und steht an der Seite der Königsfamilie. In solchen Momenten wird deutlich, was die Monarchie bedeutet. Der König ist tot, lang lebe der König. Das bedeutet nicht, dass der neue König Håkon nicht einige Herausforderungen zu bewältigen habe, sagt Lundgren, wie den Umgang mit dem Urteil gegen seinen Stiefsohn Marius Borg Høiby, der im Juni zu einer Haftstrafe verurteilt worden war. Aber er ist bereit für die Rolle. Er hat ein großes Herz und er ist ein Mann seiner Zeit, ein moderner König. Alles wird gut in Norwegen. So sehen das an diesem Tag auch viele Menschen in Oslo, die zum Parlament gekommen sind, um ihren neuen König zu erleben. Ich glaube, er hat einiges drauf. Er ist durch eine gute Schule gegangen. Jetzt muss er einfach Zeit bekommen, das zu tun, was er tun soll, finde ich. Ich denke, dass das neue Königspaar ihre Aufgabe genauso gut erfüllen wird wie unser früherer König. Und dass all die Weisheit und das Gute, das er ihnen vermittelt hat, weiterleben und unser Land noch besser machen wird. Norwegens König Håkon der VIII. Ist nun also auch ganz offiziell vereidigt. Kommende Woche wartet auf ihn und die Königsfamilie noch ein schwerer Gang. Am 9. September wird sein Vater Harald V. mit einem Staatsbegräbnis in Oslo beigesetzt.
0: Ah, der neue König ist vereidigt. Die Beerdigung des Alten dann nächste Woche, Jana Sinram berichtete. Es ist 17.24 Uhr geworden. Wir schauen nach New York. Manche Nächte versprechen ja besonders zu werden, zum Beispiel die kommende bei den US Open. Da steht zum einen Alexander Zverev zum ersten Mal in seiner Karriere bei einem Grand Slam Turnier als Nummer 1 auf dem Platz, als Nummer 1 der Setzliste. Außerdem spielt Alexandra Eala ihr Erstrundenmatch und für alle, denen dieser Name bisher nicht so geläufig ist, sie wird bereits als aufregendste Spielerin der Welt bezeichnet und lockt wie keine andere die Massen auf die Zuschauerränge der Tennisplätze dieser Welt. Beide Matches, das von Eala und das von Zverev, sind diese Nacht zwischen 2 und 3 Uhr deutscher Zeit angesetzt. Und wir reden über das, was die Zuschauer da bei den US Open erwartet, mit Tim Brockmeier, der für uns in New York ist. Tim, Alexander Zverev ist Weltranglisten-Zweiter, aber die Nummer 1, Jannik Sinner, ist verletzt und spielt nicht mit in New York. Das macht Zverev zur 1 der gesetzten Spieler. Ist er derjenige, an dem sich in diesem Turnier alle anderen Spieler sozusagen ausrichten?
4: Also auf dem Papier natürlich, als topgesetzter Spieler bist du immer der, der zumindest mal Mitfavorit ist, vielleicht auch Topfavorit, aber wie überall ist entscheidend,

0: beiden dann am Ende auf dem Platz und wie gut er hier in das Turnier startet. Und dann gibt es halt auch noch ein paar andere, die ganz gut Tennis spielen können, auch wenn sie dann bei dieser Setzliste nicht unbedingt eben die Eins vorne stehen haben. Also gestern hat der Carlos Alcaraz, der nach 4,5 Monaten Verletzungspause wieder zurück ist, gezeigt, oh, der ist schon ganz schön nah dran, wieder der Alte zu sein und einer zu sein, der Alexander Zverev gefährlich werden könnte. Und es gibt auch noch ein paar andere, die er im Zweifel dann schlagen muss auf seinem Weg nach ganz oben. Aber natürlich gehört er zu den Mitfavoriten. Vielleicht ein Wort noch. Es sind insgesamt ja 6 Deutsche heute am Start. Neben Zverev noch 5 weitere. Das Gekruschspiel, was man im Hintergrund hört, ist Regen. Es schüttet wie Hund in New York. Und die meisten Plätze hier haben ja kein Dach, außer den 2 großen Stadien. Bedeutet, gerade wird nicht gespielt. Alle Spiele verschoben, unterbrochen, weil es wirklich ohne Ende schüttet. Frühestens in der Stunde geht es dann draußen auf den Außenplätzen los.
1: Na, vielleicht wird das dann für uns sogar noch zum Segen, dass es dann erst morgen früh mit Zverevs Spiel beginnt. Wie geht Zverev denn mit dem Druck um? Braucht er den vielleicht sogar nach dem großen Gewinn des French Open-Titels?
0: Ist total unterschiedlich. Also es gibt Turniere, da kommt er da extrem gut mit zurecht. Da braucht er den tatsächlich, um irgendwie noch mehr sich den Fokus zu holen, noch konzentrierter zu spielen. Es gibt aber auch Turniere, oder hat er schon gezeigt, da hat er einen großen Druck gehabt oder zumindest mal eine große Chance, so wie er auch im Grunde bei diesen US Open, weit zu kommen und ist damit gar nicht zurechtgekommen und hat dann seine Ergebnisse und sein Tennis nicht abliefern können. Also deswegen ist dieses Spiel heute Abend gegen den Italiener Lorenzo Sonego in der Night Session, du hast es gesagt, wenn hier dann die Show nochmal hochgefahren wird, die Flutlichter angehen, noch mehr Promis da sind. Schon ein erster Fingerzeig, wie gut er drauf ist und wie er mit dieser Chance hier, die Nummer 1 der Setzliste zu sein, umgeht.
1: Dann schauen wir doch mal auf das Damenturnier, auf Alexandra Eala. Auch sie startet heute ins Turnier. Bei welchem Match werden da mehr Zuschauer erwartet?
0: Also allein, weil halt eben Alexander Zverev in der ganz großen Schüssel hier spielt, im Ash Stadium, 24.000 Menschen passen hier rein, größte Tennisarena der Welt, wird er schon mehr Zuschauer haben als Eala, die nebenan im etwas kleineren Louis Armstrong Stadium spielt. Aber die Frage ist natürlich total berechtigt, denn Eala, die Frau aus den Philippinen, ist Nummer 17 der Setzliste, ist also jetzt nicht ganz so weit oben, ist eigentlich noch nicht ganz so, was ihr Ranking und ihre Ergebnisse angeht, ein Superstar, aber wird in diese legendäre Night Session gepackt und das hat natürlich einen Grund, weil sie einen Hype ausgelöst hat, der mittlerweile fast seinesgleichen sucht, ja.
1: Ja, was hat denn diesen Hype ausgelöst um sie? Was macht sie zu einer so besonderen Tennisspielerin?
0: Ja, verschiedene Faktoren. Also zum einen spielt sie bis jetzt ihr tatsächlich bestes Jahr, hat einige gute Ergebnisse erzielt und auch ein Turnier gewonnen. Das macht natürlich erstmal aufmerksam. Dann, und das ist manchmal fast noch wichtiger als gute Leistungen abzuliefern, ist sie bei Social Media ein Star. Da sind ein paar, Influencer und YouTuber auf sie aufmerksam geworden, haben sie gepusht und plötzlich, zack, hatte sie 2 Millionen Follower bei Instagram. Das macht natürlich dann auch was mit dem Hype um eine Person. Und am Ende kam dann auch noch Venus Williams, die große, sehr, sehr erfolgreiche und natürlich tolle Frau des US-Tennis und hat irgendwann mal in einem Interview gesagt, ich habe mit ihr trainiert, die spielt sensationell und hat dann mit ihr auch noch in Bad Homburg bei uns in Hessen beim Turnier Doppel gespielt. Und das hat Eala solche Aufmerksamkeit besorgt, dass jetzt alle scharf darauf sind, sie zu sehen und sie hier richtig gehypt wird.
1: Also Eala und Zverev heute Nacht, wenn denn der Zeitplan eingehalten werden kann. Es regnet auch auf das Mikrofon von Tim Brockmeier, der für uns in New York ist. Vielen Dank, Tim.
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5: 17.30 Uhr. Neue Details nach Vorfall bei Umspannwerk in Brandenburg. Regierung macht angeblich Moskau für Drohnenvorfall in Leipzig verantwortlich. Klimaschutzdemo in Wiesbaden. Das Wetter, auch morgen Sonne und Wolken, einzelne Schauer im Norden bis 25 Grad. Mein Name ist Marcel Sommer. Neue Details zum Vorfall an einem Umspannwerk in Brandenburg. Laut dem Netzbetreiber ähneln die gefundenen Sprengvorrichtungen selbstgebauten Silvesterraketen. Sie waren heute früh in der Nähe des Kraftwerks Jenschwalde in der Lausitz entdeckt worden. ARD-Reporter Steve Neuwirth.
6: Eine Polizeisprecherin sagte, es habe mindestens eine Detonation gegeben. Laut Polizei wurde gegen 8 Uhr morgens eine mögliche Sachbeschädigung festgestellt. Spuren würden gesichert und Entschärfer seien

0: vor Ort. Es gebe jedoch keine Auswirkungen auf die Bevölkerung. Das Landeskriminalamt Brandenburg habe die Ermittlungen übernommen.
1: Die Bundesregierung macht laut Medienberichten Russland für den Drohnenvorfall am Flughafen Leipzig-Halle vor einem Monat verantwortlich. Innenminister Dobrindt und Außenminister Wadefuhl wollen sich gleich dazu äußern. Dabei soll es um genaue Erkenntnisse und Konsequenzen gehen. Möglich sind Sanktionen gegen die sogenannte russische Schattenflotte. Die Regierung in Moskau weist jede Verantwortung für den Vorfall zurück. Der Preis für Erdgas in Europa ist auf den höchsten Stand seit 3 Jahren gestiegen. Seit Anfang August haben die Preise um 20% zugelegt. ARD-Reporterin Lilli Marie Hilscher.
2: Gleichzeitig sind die Gasspeicher ungewöhnlich leer. In Europa liegen die Füllstände laut Daten von Gas Infrastructure Europe nur bei rund 65%. Das sei der niedrigste Stand für diese Jahreszeit seit Beginn der Aufzeichnungen im Jahr 2011. In Deutschland ist die Lage sogar noch angespannter. Hier sind die Speicher nur knapp zur Hälfte gefüllt. Analysten sehen einen Grund in Lieferengpässen durch den Krieg gegen den Iran.
1: Spanien hat beschlossen, seine Nordafrika-Exklave Ceuta finanziell zu unterstützen. Dafür sollen noch in diesem Jahr 309 Millionen Euro bereitgestellt werden. Hintergrund ist der Massenandrang von Migranten vor rund einem Monat. Mit dem Geld sollen unter anderem unbegleitete minderjährige Flüchtlinge aufgenommen und betreut werden. Außerdem ist geplant, die Sicherheit in der Stadt zu verbessern. Bei den Bad Hersfelder Festspielen kommt nächstes Jahr Loriots Komödie Ödipussy auf den Spielplan. Die Festspiele haben sich die Uraufführungsrechte dafür gesichert. HR-Reporter Michael Pörtner.
3: Für die Festspiele sei das ein Clou, das sagten Intendantin Elke Hesse und Regisseur Michael Schachermeier bei der Vorstellung des neuen Programms in der Stiftsruine. Uraufgeführt wird auch eine zeitgemäße Neufassung von Hugo von Hofmannsthals Jedermann unter dem Titel Jedermann wird jeder Mensch. Österreichischen Charme bringt das Singspiel im Weißen Rössel auf die Bühne. Karten gibt's ab nächster Woche im Vorverkauf.
1: Antonio Rüdiger beendet seine Karriere in der deutschen Fußballnationalmannschaft. Das hat der 33-jährige Innenverteidiger von Real Madrid bekannt gegeben, rund 2 Monate nach dem WM aus. Rüdiger hat seit 2014 insgesamt 86 Länderspiele für Deutschland gemacht und an 3 Welt- und 2 Europameisterschaften teilgenommen. Das waren die Nachrichten. Das Wetter. Bis zum Abend scheint im Süden Hessens öfter mal die Sonne. In der Nordhälfte gibt es mehr Wolken und gelegentlich Schauer. Höchstwerte 19 bis 25 Grad. In der Nacht kühlt es ab auf 12 bis 8 Grad. Morgen wird es dann ganz ähnlich wie heute. Die weiteren Aussichten. Auch am Donnerstag und Freitag im Norden öfter bewölkt und auch mal Regen. Im Süden weiterhin mehr Sonne, dabei etwas wärmer. Am Freitag dann bis zu 31 Grad. Die Zeit 17.34 Uhr.
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1: Vorsicht bitte auf der A3 Frankfurt Richtung Köln. Zwischen Kelsterbach und dem Mönchhof-Dreieck eine ungesicherte Unfallstelle auf dem rechten Fahrstreifen und es liegen Fahrzeugteile auf der Fahrbahn. Vorsicht auch auf der A60 Rüsselsheim Richtung Mainz. In Höhe des Mainspitz-Dreiecks ist eine ungesicherte Unfallstelle. Vorsicht auch auf der A66 Wiesbaden Richtung Frankfurt. Zwischen Frankfurt-Höchst und Eschborn liegen Müllsäcke auf der Fahrbahn. Die A7 Fulda Richtung Würzburg, zwischen dem Fuldaer Dreieck und Bad Brückenau-Volkers 5 Kilometer Stau. A66 Wiesbaden Richtung Frankfurt, zwischen Wiesbaden-Mainzer Straße und dem Wiesbadener Kreuz 7 Kilometer Stau nach einem Unfall auf dem rechten und dem mittleren Fahrstreifen. Dadurch dauert es bis zu 30 Minuten länger. A66 Frankfurt Richtung Fulda, zwischen dem Hanauer Kreuz und Langenselbold 5 Kilometer Stau wegen einer Tagesbaustelle. A66 Frankfurt Richtung Wiesbaden, zwischen dem Nordwestkreuz Frankfurt und Frankfurt-Zeilsheim 5 Kilometer Stau nach einem Unfall auf dem linken Fahrstreifen. Und noch die A671 Wiesbaden Richtung Mainz, zwischen Hochheim Nord und Gustavsburg 2 Kilometer Stau.
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5: Ich grüße Sie. Kinderarmut ist ein Problem in Deutschland. Die Organisation Save the Children hat dazu eine Umfrage unter Familien gemacht. Kinder sind ja abhängig von ihren Eltern und wenn die nicht genug verdienen oder wenig Unterstützung vom Staat bekommen, dann wird es oft eng für die Familien. Mit dem vorhandenen Geld müssen Miete, Heizung, Essen und Kleidung bezahlt werden. Da bleibt oft wenig übrig für Extras für die Kinder, Hobbys, Ausflüge, Herzenswünsche. Die Alltagskosten sind in den vergangenen Jahren stark gestiegen und das haben wir alle zu spüren bekommen. Für Familien wird das spürbar weniger, schwieriger. Das hat eine Forsa-Umfrage im Auftrag der Kinderrechtsorganisation Save the Children Deutschland ergeben. Ein Fünftel der befragten Familien kann sich nur das Notwendigste leisten. Darüber habe ich gesprochen mit Erik Großhaus. Er ist Experte für Kinderarmut und soziale Ungleichheit bei Save the Children. Ich habe ihn gefragt, was bedeutet das denn konkret, wenn 20% der Familien sagen, es reicht gerade so, um über die Runden zu kommen. Was fällt dann hinten runter für die Kinder?
6: Ja, da fällt vor allem soziale Teilhabe und ja gutes Aufwachsen für viele Kinder hinten runter. Also Hobbys sind für viele kaum noch leistbar. Viele Eltern machen sich Sorgen, ob sie überhaupt die Kleidung für ihre Kinder zahlen können. Der finanzielle Stress ist einfach sehr hoch in diesen Familien, in fast allen Lebensbereichen. Und das merken dann auch die Kinder ganz oft.
5: In Ihrer Forsa-Umfrage wurden rund 1000 Elternteile befragt zu ihrer Situation. Bei wem ist es finanziell denn ganz besonders eng und damit eben auch die Kinderarmut eine reale Bedrohung?
6: Ja, bei denen, wo wir das jetzt anhand der Umfrage sagen können, sieht man, dass über die Hälfte der Familien mit geringem Einkommen, bei denen reicht es nur für das Notwendigste und nicht für zusätzliche Ausgaben. Und bei Alleinerziehenden, das ist die zweite Gruppe, die stark eingeschränkt ist und die stark armutsgefährdet ist.
5: Sie haben ja auch schon in der Vergangenheit solche Befragungen durchgeführt. Wie hat sich die Situation von Familien entwickelt in den letzten Jahren?
6: Vor allem, was die Sorgen angeht, können wir beobachten. Wir haben schon im Winter 2025 eine Umfrage gemacht und seitdem haben sich die Sorgen verdoppelt. Und man sieht einfach im Alltag, die Lebensmittel sind teurer geworden, die Mieten steigen weiter. Das ist gerade kein gegenläufiger Trend zu beobachten, der irgendwas besser machen würde.
5: Angesichts Klammerkassen will die Bundesregierung auch im sozialen Bereich sparen. Stichwort Wohngeld, Kindersofortzuschlag, Unterhaltsvorschuss. Wie besorgt sind Sie darüber?
6: Schon sehr besorgt. Das wird vor allem die Familien betreffen, die jetzt schon jeden Cent eigentlich dreimal umdrehen müssen. Und es hört sich immer wenig an, aber für die sind auch 25 Euro im Monat einfach das, was am Ende darüber entscheidet, ob man sich für sein Kind noch jenes oder dieses leisten kann oder ob auch das noch eingespart werden muss. Und schon jetzt sparen einfach viele zum Beispiel bei Ernährung. Jedes dritte Elternteil in dieser untersten Einkommensgruppe sagt, dass Ernährung sich jetzt schon vor Herausforderungen stellt. Und da befürchten wir einfach noch weitere Verschärfungen.
5: Haben Sie auch abgefragt, ob diese Familien die möglichen Unterstützungen, die es ja durchaus in vielen Bereichen gibt, ob die auch entsprechend in Anspruch genommen werden?
6: Das haben wir nicht abgefragt, aber wir haben gefragt, was Sie denn für wirksame Maßnahmen halten würden gegen Kinderarmut. Mhm. Und da sagt auch 70% sind es, dass weniger Bürokratie etwas wäre, was gegen Kinderarmut helfen würde. Daraus kann man schon so ein bisschen ableiten, dass das ein Thema ist, was viele auch bewegt, dass es einfach viel zu kompliziert ist und manche vielleicht auch gar nicht wissen, welche Ansprüche sie haben.
5: Kinder ganz konkret zu fördern, um ihnen Perspektiven zu bieten, das ist wichtig, Möglichkeiten auch für die Zukunft zu schaffen. Save the Children unterstützt entsprechende Projekte. Welche können Sie uns denn da nennen? Vielleicht auch welche, die in Hessen angeboten werden?
6: Ja, ein großer Hebel beim Thema Armut ist natürlich auch Bildung, weil wir ja wissen, dass auch der Bildungserfolg davon abhängt, aus welchem Elternhaus man kommt. Und dort sind wir vor allem in Schulen aktiv, wo der Anteil derjenigen Kinder, die ja benachteiligt sind, hoch ist und haben zum Beispiel ein Projekt Leseoasen, in denen wir Leseförderung betreiben. Da gibt es zum Beispiel auch in Wiesbaden oder Hanau Standorte, an denen wir den Kindern, die vielleicht von zu Hause nicht so sehr mit Büchern in Kontakt kommen oder weil es gar keine Bücher zu Hause gibt, das Lesen fördern, eine Basiskompetenz.
5: Aber an diesem Beispiel sieht man ja auch, es ist gar nicht unbedingt immer nur eine Frage des Geldes. Ne? Bücher kann man in der Bibliothek ausleihen, das kostet fast nichts.
6: Genau, deswegen braucht es eigentlich auch eine Gesamtstrategie gegen Kinderarmut, die nicht nur auf die monetäre Seite guckt, sondern ja diese Bildungsförderung mit einbezieht, aber auch schaut, wie kriegen wir niedrigschwellige Angebote für Kinder hin, möglichst flächendeckend und vor allem da, wo es am meisten gebraucht wird, damit es einfach flächendeckend in allen Lebenslagen Hilfe gibt.
5: Kinderarmut ist nicht nur eine Frage des Geldes. Finanzieller Stress in Familien nimmt aber zu. Viele Kinder sind von Kinderarmut bedroht. Über die Umfrage unter Familien habe ich gesprochen mit Erik Großhaus von Save the Children. Die Gaspreise in Europa, die müssen uns Sorgen machen. Wir fragen uns, was ist denn los auf dem Gasmarkt? Wenn Sie zum Beispiel mit Gas heizen wollen in diesem Winter, dann könnte das teuer werden. Lili Hilscher über die Gaspreise in Europa.
2: Die Gaspreise in Europa ziehen wieder an. Der europäische Gasfuture liegt aktuell bei mehr als 71 Euro je Megawattstunde. Das ist der höchste Stand seit 3 Jahren. Allein seit Anfang August sind die Preise um mehr als 20% gestiegen.

0: liegen. Gleichzeitig sind die Gasspeicher ungewöhnlich leer. In Europa liegen die Füllstände laut Daten von Gas Infrastructure Europe nur bei rund 65%. Das sei der niedrigste Stand für diese Jahreszeit seit Beginn der Aufzeichnungen im Jahr 2011. In Deutschland ist die Lage sogar noch angespannter. Hier sind die Speicher nur knapp zur Hälfte gefüllt. Das Ziel von 80% bis Anfang November gilt als kaum erreichbar. Es fehlt schlicht die nötige Gasmenge, um überhaupt so viel in die Speicher einzuspeisen. Analysten sehen einen Grund in Lieferengpässen durch den Krieg gegen den Iran. Das könnte für die Verbraucher allerdings noch teuer werden. Kommt zu den niedrigen Füllständen dann noch ein kalter Winter dazu, könnten die Preise stark steigen. Experten halten Preise von 90 bis 120 Euro je Megawattstunde für möglich.
1: Die Gaspreise auf 3-Jahreshoch. Lilly Hilscher mit den aktuellen Infos dazu.

0: Was schätzen Sie, wie oft haben Sie heute schon auf Ihr Smartphone geschaut? Im Schnitt blicken wir 88 Mal am Tag aufs Handy und sind 3 Stunden durchschnittlich online. Das hat Folgen gerade auch bei Minderjährigen. Seit Einführung des Smartphones ist die Zahl der psychischen Erkrankungen bei Jugendlichen deutlich gestiegen. Die Aufmerksamkeitsspanne hat sich verkürzt und Mediensucht ist eine reale Gefahr. Wie schnell wirkt sich ein konsequenter Medienverzicht aus? Tobias Krell hat mit Schülern und Lehrern einen Selbstversuch unternommen und Antonia Simm hat einen Film darüber gemacht. Der erste Teil des Dreiteilers Schule ohne Smartphone ist ab heute in der Mediathek verfügbar. Und wir hören von Norbert Kunze schon mal vorab, wie das Experiment begonnen hat.
1: Hallo alle!
2: Hallo!
1: Geht's euch allen gut?
2: Ja!
1: Sagt ihr immer alles gleichzeitig?
2: Ja!
3: Sehr schön. Tobi Krell begrüßt die Schülerinnen und Schüler. 100 sind es, die bereits in 3 Wochen auf ihr Smartphone zu verzichten.
1: Habt ihr alle freiwillig mitgemacht, um jetzt euer Handy 3 Wochen abzugeben?
2: Ja!
1: Das habt ihr euch gut überlegt, ne?
2: Ja!
1: Plötzlich gar kein so lautes Ja.
3: Wie wichtig ist das Handy im Alltag? Wie häufig wird es genutzt? Und wie groß ist die Bereitschaft, darauf zu verzichten? Die bisherigen Nutzungszeiten sprechen eine andere Sprache.
4: Mein Tagesdurchschnitt ist 5 Stunden und 45 Minuten.
5: 6 Stunden, 10 Minuten.
6: 3 Stunden und 12 Minuten.
4: Samstags 10 Stunden. War ich am Handy?
7: Circa 7 Stunden.
3: Bevor die Handys für 3 Wochen in einen Container verschlossen werden, erklären Laura Heinrichs und Konstantin Mechler vom begleitenden Wissenschaftsteam, worum es wirklich geht.
8: Die Hypothese ist, dass sich das Wohlbefinden der Jugendlichen und Kinder, die teilnehmen, verbessert.
9: Mhm. Also wir gehen davon aus, dass die Konzentrationsleistung sich verbessert am Ende vom Experiment. Mhm. Spannend wäre aber auch, wenn sie sich nicht verbessert. Und wir dann sehen, es macht eigentlich überhaupt keinen Unterschied, ob wir unser Smartphone die ganze Zeit bei uns haben oder nicht.
3: Es ist schon erstaunlich, wie wichtig das Smartphone in unserem Alltag geworden ist. Instagram, Snapchat, WhatsApp oder Spiele, TikTok, Blockblast bei den Schülerinnen und Schülern. Doch auch Erwachsene kennen das. Ohne geht's kaum. Es heißt, im Schnitt schauen wir ca. 88 Mal täglich aufs Handy, sind 3 Stunden online. Das hat seine Auswirkungen.
9: Also wir gehen davon aus, dass erstmal ganz schnell der Griff zum Handy kommt.
1: Hatte ich jetzt schon, ehrlich gesagt, in den letzten 2 Stunden.
9: Und dann kommt natürlich auch schnell Frust auf, Langeweile, Gereiztheit.
8: Es ist ja fast wie ein Körperteil geworden, das Smartphone. Und das ist auf einmal weg. Ja, also ein bisschen wie ein Phantomschmerz, der dann vielleicht da ist.
3: Ganz klar, eine Welt ohne Smartphones wird es nicht mehr geben. Zu sehr sind wir alle digital vernetzt, kommunizieren online, bezahlen unsere Einkäufe, planen und verabreden uns. Da ist die handyfreie Zeit eine ungewohnte Erfahrung.
10: Erster Tag ohne Handy. Man merkt auf jeden Fall, dass es weg ist.
11: Ich fühle mich noch gut. Ich bin mal gespannt, wie jetzt die erste Nacht wird.
12: Eigentlich würde ich jetzt noch so bis 12, 1 Uhr TikTok gucken, aber das kann ich jetzt nicht.
13: Ich werde verrückt, glaube ich, vor Langeweile.
11: Ich glaube, langsam werde ich verrückt.
3: Spannendes Experiment, Schule ohne Smartphone. Was letztlich bedeutet, dass die Teilnehmenden ihr Handy auch nicht zu Hause nutzen können. Es ist ja schließlich für 3 Wochen im Container.
1: So, alle Handys abgegeben?
2: Ja.
1: Dann schließe ich jetzt den Käfig, ja?
2: Ja.
1: Okay.
0: Ja, und dann geht's los. 3 Wochen ohne. Macht es einen

0: Unterschied, ob man ständig aufs Handy schaut und stundenlang online ist oder eben nicht. Der Film Schule ohne Smartphone zeigt das Experiment, dass Schüler 3 Wochen lang ihr Handy nicht benutzen. Der Film ist seit heute online. Es ist ein Dreiteiler. Ich glaube, nur die erste Folge ist online. Norbert Kunze darüber. Noch einmal auf der sehr breiten Rutsche im Freibad in Frankfurt-Eschersheim ins Wasser sausen oder im Stadionbad von der ungewöhnlichen Sprunganlage von 1 bis 10 Metern springen. Heute ist die letzte Chance dazu. Jetzt so kurz vor 18 Uhr, es ist nicht mehr lange geöffnet. Ab morgen schließen die beiden Freibäder und gehen in die Winterpause. Die beheizten Freibäder in Hausen, in Niedereschbach, das Silobad in Höchst und das Riedbad bleiben aber geöffnet. Das Wetter hier in Frankfurt hat nochmal mitgespielt. Heute am letzten Freibadtag waren es bis zu 25 Grad. Nina Michalk über dieses Saisonende.
1: Am Morgen ist noch nicht so viel los im Eschersheimer Schwimmbad in Frankfurt. Hier tummeln sich vor allem Rentner, die Zeit haben. Dass das Freibad morgen schließt, finden die meisten sehr bedauerlich.
2: Ich war tatsächlich auf dem Weg zur Sauna und als ich hier vorbeikam und das schöne Wetter und das leere Becken gesehen habe, habe ich gedacht, keine Sauna, heute wird geschwommen.
3: Also das ist der letzte Tag, ist schade. Es wird noch mal Sommer richtig.
4: Weil wir immer gerechnet haben, dass wir bis September auflassen. September, Mitte, Ende September.
5: Ich verstehe es, aber ich bin immer ganz wehmütig. Aber ich tröste mich so ein bisschen mit dem Gedanken, dass das Hausen dann noch auf hat. Es wird halt einfach kalt, nachts ist es schon kalt.
1: Die beheizten Freibäder bleiben in Frankfurt natürlich noch offen. Und weil das Wetter noch mal Gas gibt, wollen andere Städte wie Kassel, Hanau oder Darmstadt ihre Freibadsaison eventuell verlängern. Auf jeden Fall hat der heiße Sommer allen schon jetzt ein sehr gutes Jahr beschert, auch weil es so harmonisch verlaufen ist, sagt Maximilian Faber vom Bundesverband Deutscher Schwimmmeister in Hessen.
6: Im Kern können wir sagen, wir sind sehr zufrieden mit den Besucherzahlen. Man muss auch sagen, es war ein Sommer, der gut gelaufen ist. Also wir haben hier in Hessen keine großen Probleme gehabt in den Freibädern mit irgendwelchen Ausschreitungen, Konflikten und so weiter, was man ja doch immer wieder in der Presse mal hört, hat hier in der breiten Masse der hessischen Bäder auch keine Rolle gespielt.
1: Der Besucherrekord von 2019 ist nicht getoppt worden, sagt Faber. Aber die Hitze hat den Betrieben trotzdem sehr viel abverlangt. Mehr Menschen im Wasser, mehr Sonnencreme, mehr Haare, es brauchte mehr Chlor. Das heißt, die Technik lief auf Hochtouren, genauso wie die Mitarbeiter. In manchen Bädern gab es immer wieder mal Einlassstopp.
6: Aber auch punktuelle Schließungen über ein oder mehrere Tage, weil zu wenig Personal verfügbar war oder weil Wasserparameter nicht mehr gepasst haben, also aus hygienischen Gründen. Das war durchaus was wahrnehmbar ist. Da merkt man, wie dünn die Personaldecke dann häufig auch gestrickt ist, dass einzelne Ausfälle dann doch tatsächlich Schließungen auch nach sich ziehen können.
1: Der Fachkräftemangel macht sich auch im Schwimmbad bemerkbar, heißt weniger Leute müssen mehr schultern. Tizian Sagedor kümmert sich im Friedrichsdorfer Freibad um den Betrieb. Es gab mehr Besucher, erzählt er, dadurch mehr Müll und schmutzigere Kabinen. Das macht Arbeit.
7: In jedem Monat waren es jetzt circa an die 60 Überstunden. Also aufgrund dieser langen Hitzephase, die wir dann hatten, dann ist man irgendwann noch einfach erschöpft. Dadurch, dass halt auch so viele Leute hier vor Ort sind, die akustische Beschallung dann von den Kindern, von den Gästen, von den Erwachsenen generell, das zehrt natürlich unheimlich an den Nerven.
1: Auch wenn der Sommer in Hessen jetzt noch mal zurückkehrt, heißt es langsam Abschied nehmen. Es lohnt sich aber im Internet nachzuschauen, ob das heimische Freibad seine Saison nicht doch noch mal verlängert.
0: Insgesamt geht die Freibadsaison zu Ende. Die unbeheizten Bäder in Frankfurt sind ab morgen in der Winterpause. Die beheizten sind noch eine Weile geöffnet. Unsere Reporterin Nina Michalk mit einer Schwimmbadbilanz dieses Jahres.
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0: Wenn die Sonne im Sommer untergeht, da springen in Deutschland die Kohle- und Gaskraftwerke an. Noch, denn die Bauanfragen für große Batteriespeicher, die haben sich im vergangenen Jahr bereits verdoppelt. Mit den Batteriespeichern soll der Strom aus besonders sonnigen Stunden zwischengespeichert werden und die Stromnetze dann insgesamt stabiler werden. In Baden-Württemberg entsteht gerade auf dem Gelände des ehemaligen Kernkraftwerks Philippsburg einer der größten Batteriespeicher Deutschlands. Pascal Kiss aus der ARD-Wissenschaftsredaktion hat sich das angeschaut und er hat uns die Frage beantwortet, warum sind große Batteriespeicher für die Energiewende so wichtig?
9: Wenn man mal auf die Daten im Juni schaut, sieht man das sehr gut. An jedem einzelnen Tag hat Deutschland vor allem durch die Solaranlagen und Windräder mehr Strom produziert, als gebraucht wurde, und die Stromleitungen

0: transportieren konnten, teilweise sehr viel mehr. Am 15. Juni zum Beispiel gab es in der Spitze um 14 Uhr 35% mehr Strom, als gerade genutzt werden konnte. Dann müssen auch Windräder vom Netz genommen werden oder Solarstrom bleibt ungenutzt. 2025 ging so in Deutschland rund 10 Terawattstunden verloren. Das ist etwa genug für 3 Millionen Haushalte für ein gesamtes Jahr. Große Batteriespeicher können dann diesen Überschuss teilweise aufnehmen und später wieder abgeben. Das schont dann übrigens auch die Stromnetze und macht das Energiemanagement einfacher.
1: Es heißt auch immer wieder, dass große Batteriespeicher sich in Zukunft auch positiv auf den Strompreis auswirken könnten. Wie sieht's da aus?
0: Dafür spricht, dass erstmal die Batteriespeicher deutlich günstiger geworden sind und sich eine Investition hier lohnt. Das ist aktuell durchaus ein Geschäftsmodell. Günstiger Strom aus erneuerbaren Energien wird tagsüber zwischengespeichert und kann dann teuer abends verkauft werden. Und es ist ja auch so, dass Deutschland derzeit bei Stromüberschüssen in den Sommermonaten draufzahlen muss, damit andere Länder den Strom überhaupt abnehmen. 2025 war das in 573 Stunden der Fall. Mit mehr Großspeichern kann man jetzt solch einen Überschuss künftig zwischenspeichern, statt dann für viel Geld exportieren zu müssen. Und das senkt natürlich dann auch den Bedarf an teuren Gasturbinen, die bisher abends auch an einem sonnigen oder sehr windigen Tag eingesetzt werden müssen, um die Stromversorgung eben abzusichern. Und mit den Speichern könnte insgesamt noch mehr Strom aus erneuerbaren Energien genutzt werden.
1: Und Pascal Kiss kann uns auch sagen, ob es Positivbeispiele gibt, die zeigen, was Großbatteriespeicher in Zukunft wirklich leisten können.
0: Ja, gibt es durchaus. Zum Beispiel ein Blick auf den US-Staat Kalifornien zeigt, was für ein Potenzial da drin steckt. Kalifornien hat in den letzten 6 Jahren die Speicherkapazität um den Faktor 17 erhöht. Davor waren sie auf einem Niveau, also bei einer gesamten Speicherkapazität, die es heute in Deutschland gibt. Dann ist aber recht konsequent in Batteriespeicher investiert worden und diese geben jetzt den Strom, vor allem nach Feierabend bis zur Schlafenszeit, wieder ins Stromnetz ab. Und jetzt an fast der Hälfte der Tage hat Kalifornien schon 10 Stunden lang nur grünen Strom. Bei genügend Batteriespeichern ist das auch in Deutschland schnell erreichbar und in Zukunft vielleicht natürlich auch noch mehr. Der Blick nach Kalifornien zeigt also, wie schnell mittlerweile große Speicherkapazitäten aufgebaut werden können. Und auch in Deutschland gibt es gerade einen Boom. Alleine in Baden-Württemberg plant die EnBW, die Kapazitäten in den nächsten Jahren zu verzehnfachen bei den Speicherkapazitäten.
1: Große Batteriespeicher sind gerade im Kommen. Sie haben ein enormes Potenzial und können die Energiewende massiv voranbringen. Einschätzungen dazu waren das von Pascal Kiss aus der ARD Wissenschaftsredaktion. Es ist 17.54 Uhr geworden, HR Info an diesem Dienstagabend. Einmal rechts ranfahren und die Laderampe runter. So hat die Polizei heute auf der A45 bei Wetzlar im Lahn-Dill-Kreis mehrere Transporter und Lastwagen rausgewunken. Auf dem Autobahnrastplatz Vogelsang fand eine Großkontrolle statt. Ziel dieser Aktion war es, Unfälle zu vermeiden und einfach da zu sein, bevor etwas passiert. Denn gerade im gewerblichen Alltag gibt es teilweise erhebliche Mängel bei den Transporten und das sogar, wenn Gefahrgut mit im Spiel ist. Unser Reporter Marc Klug hat die Kontrollen begleitet.
2: Quasi im Minutentakt rollen die Lkw hier auf den Rastplatz Vogelsang auf der A45 bei Wetzlar und halten an. Dieser silberne Laster hier darf zum Beispiel nicht weiterfahren. Und das liegt nicht an den Kratzern oder den Dellen am Fahrzeug, sondern an der Ladung. Hier drauf sind Paletten, insgesamt 20 Tonnen mit Bremsenreiniger. Der ist in Spraydosen und die sind wiederum in Pappkartons umwickelt mit Paketband. Das so zu sichern reicht aber nicht, sagt Polizeihauptkommissar Mario Döring.
3: Ja, das ist leider richtig. Wir haben keine Heranladung der beförderten Kisten mit dem Bremsenreiniger an die äußeren Aufbauten.
2: Das heißt, die Palette hier, die stößt zwar an den Fahrzeugrand, die Pappkartons aber nicht. Und genau das ist das Problem. Deshalb hat Döring die Weiterfahrt untersagt.
3: Wenn ich hier beispielsweise ein plötzliches Ausweichmanöver fahren muss, kann die Ladung in Bewegung geraten. Wir haben relativ hoch geladen. Das kann im Extremfall sogar dazu führen, dass diese Ladung den gesamten Sattelzug zum Umkippen bringen könnte.
2: Auf den Fahrer und auch das Unternehmen kommt jetzt ein Bußgeld zu.
3: Die Unternehmen und auch die Fahrer müssen erkennen, jawohl, es wird uns auf die Finger geschaut. Wenn solche Verstöße entsprechend festgestellt werden, werden die dann natürlich auch geahndet.
2: Neben der Polizei ist auch das Bundesamt für Logistik und das Regierungspräsidium Gießen zum Beispiel vor Ort. Die Behörden schauen also gemeinsam, ob die Ladung vernünftig gesichert ist, ob sich die Fahrer

0: an Ruhezeiten halten oder ob die Unterlagen alle korrekt sind. Das ist wichtig, sagt Polizeioberkommissar Florian Hartmann-Hinz. Er leitet die Aktion hier.
1: Positiv zu bewerten bleibt, dass beim Großteil die Ladungssicherung erstmal okay war, genauso wie die Lenk- und Ruhezeiten. Es gibt aber auch den einen oder anderen, der das eben nicht macht. Und die rauszufinden oder rauszufiltern, das ist halt unsere Aufgabe.
2: Guten Tag, ich bin von der Autobahnpolizei. Ich mache eine Kontrolle bei Ihnen.
0: Nico Wutberg fährt gerade für ein Lieferunternehmen von Frankfurt nach Herne und wurde von dieser Kontrolle hier überrascht.
3: Das ist meine erste. Genau. Ich bin seit 5 Jahren Berufskraftfahrer, Ausbildung gemacht und das ist meine erste Kontrolle, die ich jemals hatte.
0: Wie sehen Sie das? Ist es ja nötig, weil Sie es bei anderen Kollegen sehen, dass man vielleicht das ein oder andere Mal genauer hingucken muss?
3: Ich denke schon, gerade wenn man so bedenkt, die ausländischen Fahrer, wie die so teilweise mit ihren Fahrzeugen hier fahren, ne, mit abgefahrenen Reifen und so. Ich denke, das ist schon wichtig.
0: Nach einigen Minuten gibt die Polizei grünes Licht. Wutberg kann weiterfahren. Das gilt nicht für alle. Von den ersten 24 überprüften Fahrzeugen mussten 2 hier stehen bleiben. Einmal der silberne Laster mit der schlecht gesicherten Ladung und das andere Mal liegt es an einer Straftat.
4: Heute Morgen haben wir einen Lkw-Fahrer kontrolliert, deutscher Staatsbürger, der hat vorgelegt einen polnischen Führerschein. Aber der war halt nicht echt, die ganzen Ausstellungsmodalitäten passten nicht. Und somit haben wir den Weiterfahrt untersagt.
0: Aufgeflogen ist das hier bei Stefan Friedrich. Der sitzt in seinem eigenen Polizeiwagen mit einer Lupe, einem Spezialscanner und einem Laptop inklusive Datenbank. Der Leiter der Prüfstelle in Mittelhessen überprüft hier nämlich die Führerscheine und Fahrzeugpapiere.
4: Die Fälscher lernen dazu, wir aber auch. Und da müssen wir natürlich entsprechend reagieren können.
0: Ja, man merkt, Fälschen lohnt sich nicht. Die Polizei hat auch die Mittel, das nachzuweisen. Und sie ist ja nicht nur bei dieser gewerbsmäßigen Kontrolle, die einmal im Jahr durchgeführt wird landesweit, sondern auch stichprobenartig immer auf der Autobahn unterwegs und schaut ganz genau, ob die Lkw-Fahrer und die anderen Autofahrer sich alle an die Regeln halten.
5: Heute war großer Kontrolltag auf der Autobahn 45 in Fahrtrichtung Dillenburg auf dem Parkplatz Vogelsang. Spezialisierte Einsatzkräfte haben den gewerblichen Güterverkehr ins Visier genommen. Güterverkehr mit dem Schwerpunkt Abfall und Gefahrengut. Unser Reporter Marc Klug war dabei.
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1: 18 Uhr. Deutschland weist Russland Verantwortung für Anschlagsversuch in Leipzig zu. Sabotage am Umspannwerk in Brandenburg. Frankfurt hat unter Großstädten den besten Nahverkehr. Das Wetter, auch morgen Sonne und Wolken, einzelne Schauer im Norden bis 25 Grad. Mein Name ist Marcel Sommer. Die Bundesregierung macht Russland für den Drohnenvorfall auf dem Leipziger Flughafen verantwortlich. Innenminister Dobrindt hat gerade gesagt, alle Hinweise deuteten nach Moskau. Das hätten unter anderem Geheimdienstinformationen ergeben. Deutschland sei das Ziel weiterer hybrider Angriffe. Außenminister Wadephul sagte, Konsequenzen seien schon beschlossen. Unter anderem würden Einreisekontrollen auf russische Staatsangehörige verschärft und das russische Haus in Berlin geschlossen. Nach dem Vorfall an einem Umspannwerk in Brandenburg spricht die Landesregierung von Sabotage. Brandenburgs Innenminister Rethmann sagte, es sei versucht worden, mit Treibsätzen leitfähiges Material in die Höchstspannungsleitungen einzubringen, um einen Kurzschluss auszulösen. Das sei in zwei Fällen auch gelungen. Man habe weitere Vorrichtungen entdeckt, die aber keinen Schaden angerichtet hätten.
2: Man ist

0: bei einer zweistelligen Anzahl von weiteren Vorrichtungen, die man hier gefunden hat, die auch das Ziel hatten, leitfähiges Material in die Höchstspannungsleitungen einzubringen. Und insofern kann man feststellen, dass es vergleichsweise glimpflich abgegangen ist im Verhältnis zu dem, was hätte passieren können.
1: Wer hinter dem Sabotageakt steckt und welches Motiv der oder die Täter hatten, ist bisher unklar. Morgen will die Bundesregierung ihre Einkommensteuerreform im Kabinett beschließen. Jetzt hat Finanzminister Klingbeil Kritik an seinen Plänen zurückgewiesen. ARD-Korrespondent Philipp Eckstein.
2: 10 Milliarden Euro Entlastungen. Diese Summe könne sich sehen lassen, sagt Bundesfinanzminister Lars Klingbeil. Und er betont, er hätte sich mehr vorstellen können. Aber die Union sei gegen Erhöhungen beim Spitzensteuersatz oder der Erbschaftssteuer gewesen. Der SPD-Vorsitzende und Finanzminister reagiert damit auf ein Schreiben aus dem von Katharina Reiche, CDU, geleitetem Wirtschaftsministerium. Darin wird die Steuerreform als nicht ausreichend kritisiert und vor einer inflationsbedingten heimlichen Steuererhöhung gewarnt.
1: Die neue Eskalation im Iran-Krieg wirkt sich auch auf die Energiepreise aus. Sie steigen im Moment wieder deutlich. Aus der Nachrichtenredaktion Petra Salzmann.
3: Europäisches Erdgas ist aktuell so teuer wie noch nie seit Beginn der Kämpfe. Und auch der Ölpreis, der in den vergangenen Wochen zeitweise deutlich gefallen war, legt wieder zu. Hauptgrund dafür ist, dass die Straße von Hormus weiter blockiert ist. Über sie läuft ein großer Teil der internationalen Energieexporte. Experten rechnen nicht damit, dass sich die Lage schnell wieder entspannt. Aktuell gäbe es keine Anzeichen dafür, dass die regulären Lieferungen bald wieder aufgenommen werden können.
1: Frankfurt hat nach einer neuen Untersuchung die besten öffentlichen Verkehrsmittel aller deutschen Großstädte. Das geht aus dem ÖV-Atlas der Denkfabrik Agora Verkehrswende hervor. Grundlage der Untersuchung sind bundesweite Daten zur Bevölkerung und zu Fahrplänen. Geprüft wird unter anderem, wie weit die nächste Haltestelle entfernt ist und wie oft dort welches Verkehrsmittel abfährt. Das waren die Nachrichten. Das Wetter. Bis zum Abend scheint im Süden Hessens öfter mal die Sonne. In der Nordhälfte gibt es mehr Wolken und gelegentlich Schauer. Höchstwerte 19 bis 25 Grad. In der Nacht kühlt es dann ab auf 12 bis 8 Grad. Morgen wird es ganz ähnlich wie heute. Die weiteren Aussichten auch am Donnerstag und Freitag. Im Norden öfter bewölkt und auch mal Regen. Im Süden weiterhin mehr Sonne, dabei etwas wärmer. Am Freitag dann bis zu 31 Grad. Die Zeit 18.04 Uhr.
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1: Die A3 Frankfurt Richtung Köln. Zwischen dem Frankfurter Kreuz und dem Mönchhof-Dreieck 3 Kilometer stockender Verkehr. Nochmal A3 Frankfurt Richtung Würzburg. Zwischen Stockstadt und Aschaffenburg-Ost 3 Kilometer stockender Verkehr. A66 Wiesbaden Richtung Frankfurt. Zwischen Wiesbaden-Erbenheim und dem Wiesbadener Kreuz 5 Kilometer Stau nach einem Unfall auf dem rechten Fahrstreifen. A66 Frankfurt Richtung Fulda, zwischen dem Hanauer Kreuz und Langenselbold 5 Kilometer Stau wegen einer Tagesbaustelle. A66 Frankfurt Richtung Wiesbaden, zwischen dem Nordwestkreuz Frankfurt und Frankfurt-Zeilsheim 4 Kilometer Stau nach einem Unfall auf dem linken Fahrstreifen. Dadurch gibt es auch 5 Kilometer stockenden Verkehr auf der A648, und zwar zwischen dem Katharinenkreisel und Eschborn. Und noch die A671 Wiesbaden Richtung Mainz zwischen Hochheim Nord und Gustavsburg 2 Kilometer Stau. Und gerade kommt noch eine Warnmeldung rein. Vorsicht bitte auf der A648 Eschborn Richtung Frankfurt. Zwischen dem Eschborner Dreieck und Frankfurt-Rödelheim ist eine Person auf der Fahrbahn.
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5: Schönen guten Abend, ich grüße Sie. Angemessene, nicht übertriebene Reaktionen auf die Drohnenfunde am Leipziger Flughafen waren angekündigt, nachdem die Vorfälle eindeutig Russland zugeordnet werden konnten. Außenminister Wadephul hat gerade bekannt gegeben, welche Reaktionen die Bundesregierung da plant.
6: Das russische Generalkonsulat in Bonn wird zum 18. September geschlossen. Der Vertrag über das russische Haus in Berlin wird gekündigt. Wir werden in der Europäischen Union neue Listungen von Personen aus Russland im Kontext hybrider Angriffe vorschlagen. Wir verschärfen die Einreisekontrollen für russische Staatsangehörige. Wir erhöhen den Druck auf die russische Schattenflotte.
5: Deutschland reagiert also. Unsere Berlin-Korrespondentin Christina Nagel ist bei der gerade noch laufenden Pressekonferenz dabei, bei der sich ja Wadephul und auch der Innenminister Dobrindt äußern. Ich spreche mit unserer Korrespondentin dann gegen 18.50 Uhr.

0: von unbekannten Tätern auf frei zugängliche Leitungen im Umfeld des Umspannwerkes. An mehreren Stellen rund um das Umspannwerk wurden Abschussvorrichtungen und Überreste von Flugkörpern gefunden, die Silvesterraketen ähneln. Und es wurden auch Flugkörper gefunden, die nicht gezündet haben. Die hätten aber nicht den Zweck gehabt, Explosionen auszulösen, sondern eben diese freien Leitungen zu unterbrechen.
1: Also kein Anschlagsversuch. Was ist denn bislang über Auswirkungen oder mögliche Schäden bekannt?
0: Zu den genauen Schäden gibt es noch keine Informationen. Wie gesagt, die Polizei Ermächtigung der Stromversorgung gegeben hat. Das ist aber keine große Sache, so der Pressesprecher von 50 Hertz. Das gibt es nämlich auch zum Beispiel, wenn Äste auf Leitungen fallen. Da gibt es dann einen automatischen Wiedereinschaltprozess. Also eine Gefährdung der gesamten Stromversorgung habe es zu keinem Zeitpunkt gegeben. Der Betreiber bittet die Bevölkerung aber trotzdem, wachsam zu sein, insbesondere im Umfeld der kritischen Infrastruktur, wie etwa in der Nähe von Stromleitungen. Der Vorfall hatte auch Auswirkungen auf das Kraftwerk Jenschwalde. Dort gab es einen technischen Ausfall von Block B im Kraftwerk. Die LEAG teilte mit, dass an der Wiederinbetriebnahme gearbeitet wird.
1: Sabotageversuch am Umspannwerk in Breilack in Brandenburg. Informationen waren das von Theresa Wunderlich. Ein Angriff auf einen gilt als Angriff auf alle. Diesem Grundsatz hat sich die Türkei in der NATO verpflichtet. Seit kurzem hat das Land noch so eine Abmachung, und zwar mit Saudi-Arabien und Pakistan. Warum das aber kein Interessenkonflikt sein muss und die Türkei nicht nur sicherheitspolitisch vom Mekka-Pakt profitiert, das erklärt uns Moritz Batscheider.
2: Die Marinewerft Gölcük am Golf von Izmit, 2 Autostunden südöstlich von Istanbul. Es ist Technofest, eine Art Tag der offenen Tür des türkischen Militärs und der Rüstungsindustrie. Eines der Highlights, der Überflug der Kampfdrohnen der Firma Baykar, dem Exportschlager der Branche. Technikchef Selçuk Bayraktar, Schwiegersohn von Präsident Erdogan, gibt Interviews. Gerade hat die Türkei einen Verteidigungspakt mit Saudi-Arabien und Pakistan geschlossen. Bayraktar sieht seine Branche dabei nicht als Profiteur, sondern als Wegbereiter. Insbesondere der globale Anspruch, den unser Land in der Rüstungsindustrie entwickelt hat, öffnet auch solchen diplomatischen Bereichen den Weg. Saudi-Arabien und Pakistan setzen Baykar-Drohnen längst ein. Mit der Mekka-Verteidigungsallianz soll die wirtschaftliche Zusammenarbeit vertieft werden. Es geht aber um mehr, um eine neue Sicherheitsinfrastruktur im Nahen Osten. Was die 3 Staaten genau vereinbart haben, ist bis heute nicht bekannt, mit einer Ausnahme. Ein Angriff auf einen Vertragspartner soll künftig als Angriff auf alle gelten. Eine Klausel, wie man sie aus der NATO kennt. Die Türkei betont, der Pakt berühre ihre NATO-Verpflichtungen nicht. Sie habe die westlichen Partner auch vorab informiert, bestätigt ein NATO-Vertreter auf ARD-Anfrage. Für Ricardo Gasco vom Istanbul Political Research Institute ergänzt die neue Allianz die türkische Abschreckung. Die NATO ist nicht wirklich dafür gemacht worden, jede Krise am Golf, im Roten Meer, am Horn von Afrika oder in Südasien zu managen. Der Mekka-Pakt gibt der Türkei deshalb ein flexibles Instrument, um direkt mit regionalen Partnern zusammenzuarbeiten. Im Detail unterscheiden sich die Sicherheitsinteressen der 3 Staaten. Besonders die Türkei und Saudi-Arabien teilen aber eine Auffassung. Die USA sind nicht mehr die Ordnungsmacht im Nahen Osten. Es soll kein Machtvakuum entstehen, in das ein neuer Hegemon wie Israel oder Iran stoßen könnte. Pakistan wiederum kann politische Rückendeckung gegenüber Indien brauchen und wirtschaftliche Unterstützung aus Saudi-Arabien. Am Montag hat sich in Istanbul erstmals der neue strategische, politische und Verteidigungsausschuss der Mekka-Partner getroffen. Ergebnis: Ein Sekretariat entsteht in der saudi-arabischen Hauptstadt Riad. Erster Generalsekretär soll ein Vertreter Pakistans werden. Der türkische Außenminister Hakan Fidan betont: Dieses Bündnis richtet sich gegen keinen Staat. Im Gegenteil, es steht allen Staaten unserer Region offen, die unsere grundlegenden Prinzipien respektieren. Die Region soll Verantwortung für ihre eigenen Probleme übernehmen, so Fidan. Beobachter trauen der Allianz zu, die Sicherheitsarchitektur zu verändern, aber nicht bald. Der Aufbau gemeinsamer Strukturen dürfte Jahre dauern.
1: Moritz Batscheider über die Türkei zwischen Mekka, Pakt und NATO. Schauen wir auf ein anderes sehr wichtiges Bündnis auf dieser Welt. Die Shanghaier Organisation für Zusammenarbeit, kurz SOZ, veranstaltet gerade ihr Gipfeltreffen in Kirgisistan in Bischkek. Mitglieder dieser Organisation sind China, Russland, Indien, Pakistan, Kasachstan, Kirgisistan, Tadschikistan, Usbekistan, Iran und Weißrussland. Damit vertritt die Organisation rund 40% der Weltbevölkerung und versteht sich auch als Gegengewicht zu westlichen Bündnissen wie der NATO oder der G7. Ein wichtiges Treffen also auch für Putin. Stefan Lack berichtet.
3: Die kirgisische Hauptstadt Bischkek ist in diesem Jahr Gastgeber des Jubiläumsgipfels der Shanghaier Organisation für Zusammenarbeit, kurz SOZ. Dem Bündnis gehören neben Russland, China und Indien auch Belarus, Iran, Pakistan sowie mehrere zentralasiatische Staaten an. Die Organisation wurde ursprünglich als Plattform

0: zur Bekämpfung von Terrorismus und Extremismus gegründet und feiert in diesem Jahr ihr 25-jähriges Bestehen. Weitere 15 Länder, darunter die Türkei, Saudi-Arabien und Katar, sind als sogenannte Dialogpartner mit der SOZ verbunden und arbeiten mit ihr zusammen, verfügen jedoch über kein Stimmrecht. Der Gipfel in Bischkek ist hochrangig besetzt. Nahezu alle Mitgliedstaaten werden durch ihre Staats- und Regierungschefs vertreten. Kreml-Chef Putin nutzt das Treffen zudem für eine Reihe bilateraler Gespräche. Bereits gestern kam er mit Chinas Staatschef Xi Jinping zusammen. Beide Seiten betonten die engen Beziehungen zwischen ihren Ländern und kündigten an, die Zusammenarbeit weiter auszubauen. Nach Angaben von Kreml-Sprecher Peskow spielte der Ukraine-Krieg bei dem Treffen nur eine untergeordnete Rolle. China zählt zu den wichtigsten politischen und wirtschaftlichen Partnern Russlands. Auch mit dem indischen Premierminister Narendra Modi traf Putin zusammen. Modi drängte dabei auf ein Ende des Krieges in der Ukraine und warb für eine friedliche Lösung. Putin erklärte, Russland arbeite auf dieses Ziel hin. Gleichzeitig hat Moskau seine Angriffe auf die Ukraine in den vergangenen Wochen weiter verstärkt. Für heute sind weitere Gespräche Putins geplant, unter anderem mit dem türkischen Präsidenten Erdogan und dem iranischen Präsidenten Pezeshkian. Die USA hatten Russland und China zuletzt davor gewarnt, Teheran bei der Aufrüstung seines Militärs zu unterstützen.
1: Eine starke Gemeinschaft, die SOZ, die Shanghaier Organisation für Zusammenarbeit, von deren Gipfeltreffen in Bischkek berichtete uns Stefan Lack. Nach 15 Jahren an der Spitze von Apple wechselt Tim Cook in den Verwaltungsrat und der Ingenieur John Ternus folgt in den Chefsessel. Tim Cook hatte damals den Chefposten von Steve Jobs übernommen. Der Aktienkurs von Apple hatte sich um mehr als 2000% zugelegt und Apple wurde zeitweise zum wertvollsten Börsenkonzern der Welt. Was muss ein Manager mitbringen, um einen solchen Konzern zu führen? Bianca von der Au mit einer Einordnung aus Börsensicht.
2: Apple ist nicht irgendein Unternehmen. Der US-amerikanische Technologiekonzern gilt als eines der innovativsten Unternehmen der Welt. Seit Jahren verteidigt der iPhone-Hersteller aus Kalifornien den Spitzenplatz als Most Innovative Company in der regelmäßig erscheinenden Studie der Boston Consulting Group. Mit bahnbrechenden Erfindungen wie dem iPhone vor gut 20 Jahren, mit der Reduktion von Komplexität und einem wiedererkennbaren Design hat sich Apple eine weltweite Fangemeinde erobert, die der neue Chef bei Laune halten muss, meint Börsenexperte Robert Halver von der Baader Bank.
3: Bei Apple wie bei anderen Firmen ist es so wie bei einem berühmten Fußballclub. Man muss einfach die Zuschauer bei Laune halten und muss immer sagen, wir haben das beste Produkt. Guckt mal, was unser Smartphone, unsere Produkte können. Das müsst ihr kaufen.
2: Doch mit Verkaufssprüchen allein lässt sich so ein Weltkonzern natürlich nicht lenken. Der neue John Ternus ist gelernter Ingenieur, kam 2001 zum Produktdesign-Team von Apple und stieg im Laufe der folgenden 2 Jahrzehnte zum Leiter der Hardware-Entwicklung auf. Er trug zu einer Vielzahl von Apple-Produkten bei. Doch als neuer Chef des Milliardenkonzerns muss er mehr bringen, meint Managerberater Kishore Schrider.
4: Aber John Ternus hat natürlich die Herausforderung, dass er Apple auch transformieren muss. Nur weil Apple jetzt die letzten Jahre sehr gut gelaufen ist unter Tim Cook, heißt das nicht, dass es auch weiter der Fall ist. Wir müssen uns das so vorstellen, wir haben im Management der Unternehmensführung immer zwei Felder. Das eine ist die Exploitation, also das heißt das Ausschöpfen der bestehenden Kunden und Produkte und dann eben die Exploration, etwas Neues zu entdecken.
2: Und hier muss der neue Chef aus Sicht von Marktbeobachtern liefern. Denn Apple hat längst Konkurrenz aus Fernost bekommen. Die Verkaufszahlen liefen zuletzt auch nicht mehr so rosig. Und die letzte revolutionäre Erfindung liegt mit dem iPhone auch schon 2 Jahrzehnte zurück. Zudem äußern sich viele Investoren besorgt, dass sich Apple zu zögerlich auf die Zukunftstechnologie KI einlasse.
4: John Ternus wird das eben anstreben müssen. Und jeder Wandel sorgt auch immer dafür, dass Unsicherheit mit reinkommt. Und dann ist die Frage, ob der Vorgänger nicht plötzlich doch noch wieder Worte fallen lässt, die dann vielleicht Börsen zum Beben bringen können, beziehungsweise Aktienkursen beeinflussen, oder er nicht ganz zufrieden ist mit dem, was der Nachfolger macht.
2: Der Vorgänger, das ist Tim Cook. Er wird in den Verwaltungsrat wechseln und beratend für das Unternehmen tätig sein. Unter seiner Führung hat die Apple-Aktie mehr als 2000% an Wert gewonnen. Es ist erst der dritte Chefwechsel bei Apple. Tim Cook folgte auf den Visionär Steve Jobs, dem Erfinder von Apple. Und auf Cook folgt nun Turnus, von dem nicht weniger erwartet wird als die nächste Sensation.
1: Chefwechsel bei Apple. John Turnus übernimmt von Tim Cook. Bianca von der Au berichtete.
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1: Wir haben heute den 1. September. Das ist ein besonderer Tag, denn am 1. September starten viele junge Menschen ihre Ausbildung. Da beginnt ein neuer Lebensabschnitt. Die Evangelische Kirche Deutschlands, kurz EKD, hat den Ausbildungsstart in diesem Jahr mit einer Segensaktion verbunden. Für diese deutschlandweite Aktion haben sie sich den Frankfurter Römerberg als Kulisse ausgesucht.
6: Weiße Herzen aus Seifenschaum fliegen in den Frankfurter Himmel. Ein Herz nach dem anderen. In der Luft sind Dutzende. Jedes Herz ist dabei symbolisch verbunden mit einem Wunsch, erklärt Mary Schellhaas. Sie ist Pfarrerin in der evangelischen Kirche.
7: Wir machen hier heute eine Segensaktion zum Ausbildungsstart unter dem Motto Herzen hoch. Das heißt, Auszubildende konnten sich bei uns anmelden, einen Wunsch für ihre Ausbildung äußern und wir lassen symbolisch Herzen mit den Wünschen in den Himmel steigen. Und natürlich sprechen wir einen Segen mit dabei. Das heißt, wir wünschen den Menschen, dass Gott sie begleitet in all den Wegen, die jetzt so kommen.
6: Jeder Wunsch wird dabei individuell vorgetragen und auf Video aufgenommen, weil die jungen Menschen nicht persönlich dabei sein können, weil sie ja nun mal arbeiten müssen. Anna-Nicole Heinrich trägt diese Wünsche vor.
8: Hey Jamie, wir wünschen dir, dass du deine Ausbildung wuppst. Du schaffst es. Wir glauben fest an dich und du wirst eine richtig tolle Pflegefachkraft werden. Du wirst für viele Menschen einen großen Unterschied machen und einer wird dich dabei immer begleiten. Gott, der segnet dich, der ist dabei, der behütet dich. Und er fliegt jetzt mit diesem Schaumherz rüber zu dir.
6: Die Wünsche sind so unterschiedlich wie die jungen Menschen selbst.
8: Hey Philipp, du wünschst dir, dass du dich hoffentlich für den richtigen Beruf entschieden hast. Dass du gesund bleibst und später auch eine Arbeitsstelle findest. Das wünschen wir dir auch. Und einer ist auf alle Fälle, egal wo deine Wege hinführen, immer an deiner Seite. Gott, der segne dich und der behüte dich. Und wir lassen jetzt für dich ein Herz in den Himmel steigen.
6: Manche wünschen auch etwas für andere. Zum Beispiel ein Ausbildungsbetrieb, Eltern oder Geschwister. Die fliegenden Herzen mitten in der Innenstadt lassen viele Menschen stehen bleiben. Staunend schauen sie dem Seifenschaum hinterher. Auch Christina. Sie ist zwar schon im dritten Lehrjahr ihrer Ausbildung, aber die 18-Jährige kann sich ganz genau erinnern, wie das vor 2 Jahren war.
9: Es war eine sehr krasse Veränderung. Es war auf einmal von Schule mit Freunden und Lachen und nur bis 13 Uhr Unterricht auf einmal auf eine Vollzeitstelle, dann im Büro und ein ganz normaler Alltag von 8 bis 16 Uhr. Viel mit Verantwortung zu tun, Disziplin. War auch nicht ganz einfach für mich, aber ich finde, jetzt habe ich das eigentlich ganz gut im Griff.
6: Die Aktion der evangelischen Kirche findet sie sehr schön.
9: Das gibt auf jeden Fall den Leuten mehr Motivation, einfach ein bisschen Sicherheit und einfach ein schönes Gefühl.
6: Und mit diesem schönen Gefühl startet es sich doch gleich viel leichter in einen neuen Lebensabschnitt. Genau das war die Idee der evangelischen Kirche bei dieser Aktion.
1: Anne-Kathrin Hochstrat über die Segensaktion der Evangelischen Kirche Deutschlands heute auf dem Römerberg für den Beginn des Ausbildungsjahres.
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1: Die Bad Hersfelder Festspiele, sie sind gerade erst zu Ende gegangen in der Ausgabe von 2026. Da stehen bereits die nächsten Aufführungen an. Intendantin Elke Hesse hat heute in der Stiftsruine das Programm für die nächste Saison 2027 bekannt gegeben. Und da gibt es einige Überraschungen. Der Spielplan reicht von Loriot über Hugo von Hofmannsthal bis hin zu Shakespeare. Allerdings mit der einen oder anderen Neuerung. Michael Pörtner sagt uns, was uns da erwartet im nächsten Jahr.
10: Hinten schrauben noch Handwerker die Bühnengerüste von der letzten Saison ab. Da geht's vorn in der Stiftsruine schon um die Aufführungen fürs nächste Jahr. Und da gibt's gleich einen Knaller. Die Bad Hersfelder Festspiele haben sich als erste die Bühnenaufführungsrechte von Loriots Filmkomödie Ödipussy gesichert. Man erinnere Frau Kekse, Tietze. Regisseur Michael Schachermeier will bei seiner Inszenierung aber nicht einfach den Altmeister kopieren.
11: Man muss den Humor, glaube ich, wirklich bei sich selber finden. Ja, und das ist ganz, ganz wichtig für so ein Projekt, jetzt nicht nur einen Film zu kopieren, denn das wäre chancenlos und diesen Unterfangen, das wäre ein völliger Schwachsinn, sondern man muss da wirklich den eigenen Zugang finden, die eigene Form von Tonalität. Das ist wie Musik. So eine Komödie ist geschrieben wie eine Partitur. Und der Partitur muss man folgen und gleichzeitig kann man Musik trotzdem immer eigenständig interpretieren. Aber es bleibt halt dann immer Mozart und Beethoven, aber trotzdem in einer ganz eigenen Sprache und Ansicht.
10: Weiterhin steht Shakespeares Komödie Was ihr wollt auf dem Programm. Aber die Festspiele können nicht nur lustig. Seine Uraufführung erlebt die Neufassung von Hugo von Hofmannsthals Jedermann. Und zwar unter dem etwas zeitgemäßeren Titel Jedermann wird jeder Mensch. Intendantin Elke Hesse sagt, es wird Zeit für eine neue Sichtweise.
12: Weil ich persönlich oder sehr viele auch schon der Meinung sind, dass gerade die Geschichte von Jedermann doch eine recht bigotte Geschichte ist. Und ich glaube, dass wir das schon mal aus einem neuen Blickwinkel erzählen sollten und das nicht nur auf diese eine Figur projizieren, auf diesen Jedermann, der in Salzburg rauf und runter gespielt wird. Sehr erfolgreich natürlich auch. Aber ich finde es sehr interessant, dass mal aus einem anderen Blickwinkel zu betrachten und das mal auf die Gesellschaft zu projizieren.
10: Der Klassiker der Salzburger Festspiele, eine Intendantin aus Österreich, zwei Regisseure aus Österreich, die Festspiele werden weiß-rot. Und da geht noch mehr Schmäh aus der Alpenrepublik. Nämlich tatsächlich im Weißen Rössel. Da hat man unweigerlich Peter Alexander im Ohr und kriegt ihn auch nicht so schnell wieder raus. Regisseur Philipp Krenn will dem Singspiel vom Wolfgangsee seine eigene Handschrift aufdrücken.
13: Dieses Stück hat einfach Wiener Charme und Wiener Schmäh. Und dieser Wiener Charme und Wiener Schmäh hat sich auch selber weiterentwickelt. Der ist ja auch nicht dort stecken geblieben, wo Peter Alexander war in der Zeit. Und genauso ist das Stück es nicht. Und ich glaube, es ist auch wichtig, dieses Stück dann nochmal neu zu beleuchten und nochmal neu zu sehen, was hat sich denn auch verändert, an wie wir an solche Figuren herangehen oder wie wir sie denken oder wie sie auf uns herüberkommen.
10: Wer den Peter Alexander gibt, steht noch nicht fest. Genauso wie die anderen Darstellerinnen und Darsteller. Die Bad Hersfelder Festspiele 2027 beginnen am 18. Juni. Karten gibt's ab nächster Woche im Vorverkauf.
1: Nach den Festspielen ist vor den Festspielen in Bad Hersfeld ist das Programm für das kommende Jahr vorgestellt worden. Das wird sogar Wiener Schmäds nach Nordhessen bringen. Die Einzelheiten hatte Michael Pörtner für uns und dann eben schon ab morgen Vorverkauf.
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1: Die deutschen Tennisprofis Alexander Zverev, Jan-Lennard Struff und Daniel Altmaier bestreiten ihre Erstrundenpartien bei den US Open. Besonderes Augenmerk liegt auf Zverev. Klar, der ist an Nummer 1 gesetzt bei diesem Turnier. Heute Nacht unserer Zeit muss er gegen den 31-jährigen Italiener Lorenzo Sonego ran, der aktuell auf Platz 89 der Weltrangliste steht. In der ersten Runde ist Zverev halt einer von 128 Männern, die bei diesen US Open weiterkommen wollen.
14: 35 Jahre ist es her, dass zuletzt ein Deutscher bei einem Grand Slam Turnier an Nummer 1 bei den Männern gesetzt war. 1991 Boris Becker bei den US Open in New York. 35 Jahre. Bei den US Open 2026 ist es wieder soweit.
15: I'm one of the 128.
14: Ich bin auch nur einer der 128 hier, sagt Alexander Zverev im englischen Teil der Auftakt-Pressekonferenz in New York. Ja, aber eben die Nummer 1 von den 128 Männern, die bei den US Open ins Turnier gehen.
15: Das Wichtigste ist, wer am Ende des Turniers im Tableau noch ist.
14: Und das würde er gerne sein. Der am Ende die Trophäe in die Höhe streckt als topgesetzter Spieler, gehört Alexander Zverev automatisch zu den Mitfavoriten. Erst recht jetzt, wo der Topmann der Branche, Jannik Sinner, verletzt fehlt und der andere Topmann der Branche, Carlos Alcaraz, nach über 4 Monaten Verletzungspause zwar zurück ist, aber weit weg von Matchpraxis und Wettkampfhärte. Aber Topfavorit zu sein, das will Zverev eigentlich gar nicht hören.
15: Dann muss er aber das erste Match spielen. Und dann kann man das mehr so ein bisschen beschreiben.
14: Und das sagt der Deutsche nicht ohne Grund. Der Auftakt gegen den Italiener Sonego klingt machbar, aber guckt man sich an, wie Zverev bei den US Open Vorbereitungsturnieren auf Hartplatz bisher performt hat, ist noch reichlich Luft nach oben.
15: Ich bin relativ glücklich mit den Fortschritten, die ich gemacht habe.
14: Er findet langsam zu seiner Hartplatzform, sagt Zverev, dessen Erstrundengegner Sonego ein bisschen hadert mit der Auslosung und dieser für ihn Monsteraufgabe. Auf der einen Seite freut man sich im großen Ash Stadium spielen zu dürfen, angegriffen bei toller Atmosphäre, aber auf der anderen Seite hätte ich gern noch einen einfacheren Gegner genommen, sagt der Italiener. Ich werde einfach versuchen, es zu genießen und mein Bestes zu geben. Gegen den Grand Slam Champion, French Open Champion Alexander Zverev, der, so verrät er wiederum in besagtem englischen Teil der Pressekonferenz, noch nicht genug hat. Wenn du erst mal einen Grand Slam gewonnen hast, dann willst du auch noch mehr gewinnen, sagt Zverev. Die Chance ist da in New York, wenn Deutschlands Nummer 1 zu seiner Form und gut ins Turnier findet. Das letzte und bisher einzige Mal, dass ein deutscher Mann bei den US Open gewinnen konnte, ist 37 Jahre her, 1989, Boris Becker.
1: Wird es einen weiteren Grand Slam-Sieg geben für Alexander Zverev? Erstmal ist er einer von 128, die da antreten, aber eben der, der an Nummer 1 gesetzt ist. Alexander Zverev steigt heute Nacht ein in die US Open. Für ihn ist es das Erstrundenspiel. Alcaraz ist schon in Runde 2 angekommen. Tim Brockmeier mit den aktuellen Informationen.
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21: 18.30 Uhr. Deutschland weist Russland Verantwortung für Anschlagsversuch in Leipzig zu. Sabotage am Umspannwerk in Brandenburg. Öl und Gas wieder teurer geworden. Das Wetter auch morgen Sonne und Wolken. Einzelne Schauer im Norden bis 25 Grad. Mein Name ist Marcel Sommer. Die Bundesregierung macht Russland für den Drohnenvorfall am Flughafen Leipzig-Halle vor 4 Wochen verantwortlich. Bundesinnenminister Dobrindt sagte bei einer Pressekonferenz, es seien Bauteile und Sprengstoff verwendet worden, die man aus anderen hybriden Operationen Russlands kenne. Außenminister Wadefuhl sagte, die Bundesregierung habe folgende Strafmaßnahmen beschlossen.
22: Das russische Generalkonsulat in Bonn wird zum 18. September geschlossen. Der Vertrag über das russische Haus in Berlin wird gekündigt. Wir werden in der Europäischen Union neue Listungen von Personen aus Russland im Kontext hybrider Angriffe vorschlagen. Wir verschärfen die Einreisekontrollen für russische Staatsangehörige. Wir erhöhen den Druck auf die russische Schattenflotte.
21: Nach dem Vorfall an einem Umspannwerk in Brandenburg spricht die Landesregierung von Sabotage. Brandenburgs Innenminister Redmann sagte, es sei versucht worden, mit Treibsätzen leitfähiges Material in die Höchstspannungsleitungen einzubringen, um einen Kurzschluss auszulösen. Das sei in 2 Fällen auch gelungen. Man habe weitere Vorrichtungen entdeckt, die aber keinen Schaden angerichtet hätten.
23: Man ist bei einer zweistelligen Anzahl von weiteren Vorrichtungen, die man hier gefunden hat, die auch das Ziel hatten, leitfähiges Material in die Höchstspannungsleitungen einzubringen. Und insofern kann man feststellen, dass es vergleichsweise glimpflich abgegangen ist im Verhältnis zu dem, was hätte passieren können.
21: Wer hinter dem Sabotageakt steckt und welches Motiv der oder die Täter hatten, ist bisher unklar.
0: Spanien hat beschlossen, seine Nordafrika-Exklave Ceuta finanziell zu unterstützen. Dafür sollen noch in diesem Jahr 309 Millionen Euro bereitgestellt werden. Hintergrund ist der Massenandrang von Migranten vor rund einem Monat. Mit dem Geld sollen unter anderem unbegleitete minderjährige Flüchtlinge aufgenommen und betreut werden. Außerdem ist geplant, die Sicherheit in der Stadt zu verbessern. Der BUND und andere Verbände haben vor dem Hessischen Landtag in Wiesbaden gegen die geplante Änderung des hessischen Klimagesetzes protestiert. Mit einem Sarg trugen rund 50 Demonstrierende den Klimaschutz symbolisch zu Grabe. Aus dem hr-Landtagsstudio Luca Kissel.
2: Die Verbände kritisieren, dass die Landesregierung verbindliche Klimaschutzziele für Hessen lockern will. Sie haben Sorge, dass die geplante Gesetzesänderung zu weniger Klimaschutzmaßnahmen in den Kommunen führt. Gerade in Zeiten knapper Kassen. Auch der Klimabeirat, der

0: Die Landesregierung wissenschaftlich berät und Empfehlungen zur Klimapolitik abgibt, soll in der jetzigen Form nicht fortgesetzt werden. Über das Klimaschutzgesetz soll der Landtag in den kommenden Monaten entscheiden.
1: Die Energiepreise steigen wegen des Iran-Kriegs weiter. Europäisches Erdgas ist im Moment so teuer wie noch nie seit Beginn der Kämpfe. Auch der Ölpreis legt weiter zu. Zurückzuführen ist das vor allem darauf, dass die Straße von Hormus weiter blockiert ist. Experten rechnen nicht mit einer schnellen Entspannung. Aktuell gäbe es keine Anzeichen dafür, dass die regulären Lieferungen bald wieder aufgenommen werden können. Das waren die Nachrichten. Das Wetter. In der Nacht ist es teilweise bewölkt, es bleibt aber fast überall trocken. Die Temperaturen gehen runter auf 12 bis 8 Grad. Morgen wechseln sich Sonne und Wolken ab. In Nordhessen kann es ab und zu Schauer geben. Die Höchstwerte liegen zwischen 19 und 25 Grad. Die weiteren Aussichten im Norden eher bewölkt und ab und zu regnerisch. In Südhessen mehr Sonne. Am Donnerstag bis 27 Grad, am Freitag bis 31 Grad. Die Zeit gleich 18.34 Uhr.
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1: A3 Frankfurt Richtung Köln, zwischen Frankfurt Flughafen und dem Mönchhof-Dreieck 3 Kilometer stockender Verkehr. A66 Wiesbaden Richtung Frankfurt, zwischen Wiesbaden-Erbenheim und dem Wiesbadener Kreuz stockt es auf 4 Kilometern nach einem Unfall auf dem rechten Fahrstreifen. A66 Frankfurt Richtung Fulda, zwischen dem Hanauer Kreuz und Langenselbold 4 Kilometer Stau wegen einer Tagesbaustelle. Und A66 Frankfurt Richtung Wiesbaden zwischen dem Eschborner Dreieck und Frankfurt-Zeilsheim 5 Kilometer stockender Verkehr wegen Bergungsarbeiten auf dem linken Fahrstreifen. Dadurch auch 2 Kilometer stockender Verkehr zwischen dem Westkreuz Frankfurt und Eschborn.
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3: Schönen guten Abend. Normalerweise ist es ja schon eine Art Großereignis, wenn ein neuer König ins Amt kommt. Aber in Norwegen ist man nach dem Tod des alten Königs natürlich zurückhaltend. Viel Zeit für Trauer bleibt dem neuen norwegischen König Hakon, dem 8. nach dem Tod seines Vaters Harald dem 5. am letzten Freitag nicht. Das Protokoll ist eng getaktet und heute hat der neue König im Parlament in Oslo seinen Eid auf die Verfassung abgelegt. Jana Sinram berichtet.
4: Es ist der Moment, auf den er sich sein ganzes Leben lang vorbereitet hat. Gegen 1 Uhr Mittag tritt Håkon der 8. gemeinsam mit seiner Tochter, Kronprinzessin Ingrid Alexandra, vor die Abgeordneten des norwegischen Parlaments. Genauso wie sein Vater vor 35 Jahren spricht Håkon den Eid auf die Verfassung.
5: Jeg lover og sverger.
4: Ich verspreche und schwöre, das Königreich Norwegen in Übereinstimmung mit seiner Verfassung und seinen Gesetzen zu regieren, so wahr mir Gott helfe, der Allmächtige und Allwissende. Und verspricht kurz darauf, auch im Namen seiner Frau Mette Marit, die Königin und ich bestätigen, dass wir bereit sind, unsere Pflicht gegenüber dem Land und dem Volk zu erfüllen. Eigentlich hatte Norwegens neue Königin persönlich an der Vereidigung ihres Mannes teilnehmen wollen. Doch kurz vorher die Absage, Mette Marit müsse den ganzen Tag unter ärztlicher Beobachtung bleiben, heißt es in einer Mitteilung des norwegischen Hofes. Die 53-Jährige hatte im Sommer eine neue Lunge bekommen, die Genesung von der Transplantation offenbar nicht ohne Komplikationen.
6: Gud bevare konge og fedre.
4: Gott schütze den König und das Vaterland, sprechen die Abgeordneten nach wenigen Minuten den traditionellen Wunsch für ihren neuen König und stimmen gemeinsam die norwegische Königshymne an. Inspiriert wurde sie einst von der britischen Hymne. Dann ist die Vereidigung auch schon wieder vorbei. Eine prunkvolle Krönung gibt es in Norwegen nicht. Der Thronwechsel ist typisch skandinavisch, schlicht und bodenständig. Harald der 5. war am Freitag im Alter von 89 Jahren gestorben. Der langjährige Monarch war bei den Menschen im Land ausgesprochen beliebt. Laut einer aktuellen Umfrage des Fernsehsenders NRK ist der Rückhalt für das Königshaus in Norwegen in den vergangenen Wochen insgesamt wieder gestiegen. Mehr als 70% unterstützen die Monarchie als Staatsform. Wenig überraschend findet der Königshausexperte Roger Lundgren. Das ganze norwegische Volk trauert um den König und steht an der Seite der Königsfamilie. In solchen Momenten wird deutlich, was die Monarchie bedeutet. Der König ist tot, lang lebe der König. Das bedeutet nicht, dass der neue König Håkon nicht einige Herausforderungen zu bewältigen habe, sagt Lundgren.

0: Lindgren, wie den Umgang mit dem Urteil gegen seinen Stiefsohn Marius Borg-Höyby, der im Juni zu einer Haftstrafe verurteilt worden war. Aber er ist bereit für die Rolle. Er hat ein großes Herz und er ist ein Mann seiner Zeit, ein moderner König. Alles wird gut in Norwegen. So sehen das an diesem Tag auch viele Menschen in Oslo, die zum Parlament gekommen sind, um ihren neuen König zu erleben. Ich glaube, er hat einiges drauf. Er ist durch eine gute Schule gegangen. Jetzt muss er einfach Zeit bekommen, das zu tun, was er tun soll, finde ich. Ich denke, dass das neue Königspaar ihre Aufgabe genauso gut erfüllen wird wie unser früherer König. Und dass all die Weisheit und das Gute, das er ihnen vermittelt hat, weiterleben und unser Land noch besser machen wird. Norwegens König Håkon VIII. Ist nun also auch ganz offiziell vereidigt. Kommende Woche wartet auf ihn und die Königsfamilie noch ein schwerer Gang. Am 9. September wird sein Vater Harald V. mit einem Staatsbegräbnis in Oslo beigesetzt.
1: Ein großer Termin nach dem anderen. Der eine eigentlich erfreulich, der andere sehr traurig. Der neue norwegische König Håkon hat heute seinen Eid abgelegt, Jana Sinram berichtete. Es ist 18.39 Uhr.
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3: Steigen die Zinsen in den kommenden Monaten noch stärker als erwartet? Die Sorge darum hat den deutschen Aktienmarkt zum Start in den September belastet. Der DAX fiel um 1,1% auf 25.970 Punkte zurück. Auslöser für die aktuellen Zinssorgen ist der jüngste Preisanstieg am Ölmarkt. Seit Mitte letzter Woche ist der Preis der Nordseesorte Brent um über 7 Dollar auf 92 Dollar pro Barrel geklettert. Im Iran-Krieg ist weiter keine Lösung in Sicht. Das nährt die Sorge, dass die Inflation dauerhaft hoch bleibt und die Zentralbanken weiter gegensteuern müssen. Die heute veröffentlichte Inflation in der Eurozone von 3,3% passt in dieses Bild. Schon jetzt sind die Marktteilnehmer fast sicher, dass sowohl die EZB als auch die amerikanische Notenbank Fed in diesem Monat ihre Leitzinsen erhöhen werden. Aber nicht nur am kurzen Ende steigen die Zinsen. Auch am Anleihemarkt klettern die Renditen seit Monaten. Heute erreichte die Rendite zehnjähriger Bundesanleihen mit 3,36% den höchsten Stand seit über 15 Jahren. Grund ist neben den Inflationserwartungen auch die Sorge um die steigende Staatsverschuldung. Das ist für den Aktienmarkt eine zusätzliche Belastung. Mit steigenden Renditen stellen Anleihen wieder eine attraktive Alternative zu Aktien dar.
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1: 18.40 Uhr.
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1: Der sogenannte Deadline Day markiert zweimal im Jahr das spezielle Datum, bis zu dem die Vereine in der Bundesliga Spieler verpflichten dürfen. Und heute ist wieder dieser Tag. Um 20 Uhr endet die Frist. Bis dahin müssen alle Transfers über die Bühne gegangen sein. Für viele Fans auch eine höchst spannende Angelegenheit, vor allem weil auch Eintracht Frankfurt heute noch die ein oder andere Personalie klären wollte. Ich habe vorhin mit Christian Adolf aus unserer Sportredaktion gesprochen. Wie Ereignis war denn der Tag der Eintracht bislang?
5: Hätte mir jetzt auch spannender vorgestellt, muss man ehrlicherweise sagen, vor allen Dingen bei all den Baustellen, die die Eintracht noch so hat, die die Fans ja auch kennen, die wir Journalisten ja auch kennen, die die Eintracht selbst natürlich auch kennt, war eigentlich schon erwartet worden, dass da heute nochmal richtig Dynamik ist, aber bislang ist noch genau gar nichts passiert. Es wird erwartet eigentlich, dass in Sachen Anou Kalimuendo sich noch was tut, Stürmer, den wollte die Eintracht ja nochmal ausleihen von Nottingham, aber da grätschte ein italienischer Verein dazwischen, nämlich Como. Die spielen Champions League, haben sich für die Ligaphase qualifiziert und suchen scheinbar auch noch einen Stürmer. Die Eintracht spielt nicht europäisch. Wer ist in der besseren Verhandlungsposition? Wahrscheinlich die Italiener. Also von daher sinken da gerade die Chancen, dass Kalimuendo nochmal zur Eintracht kommt. Und auf der Abgabenseite, die Eintracht möchte ja auch immer Gelder generieren. Hugo Larsson ist da noch so ein Abgangskandidat. Fulham in England war da interessiert. Das scheint sich auch da dem Ende zu nähern, aber eben auch noch nicht fix. Da würde die Eintracht nochmal Geld einnehmen. Aber eben noch nichts passiert.
1: Bis auf den letzten Drücker. Dann fiel noch ein Name, der bei der Eintracht relativ bekannt ist.
5: Ja, Rossello. Und dann haben doch viele heute aufgemerkt, so, ho, wo kommt denn das her? Sky hat das berichtet, dass sich die Eintracht eben mit diesem Spieler beschäftigt. Wahrscheinlich auch, wenn eben so ein Transfer mit Calumeno nicht funktioniert, dass man noch was in der Hinterhand hat. Aber der ist schon 36. Das ist gar nicht mehr das Beuteschema von Eintracht Frankfurt. Und vor allen Dingen ist es ja auch so, dass der ja auch in dieses Spielsystem reinpassen muss. Und ja, da haben sich schon doch viele die Augen gerieben. Aber er wäre vereinslos, müsste heute auch noch nicht final verpflichtet werden, weil das ist die Regel. Wenn ein Spieler vereinslos ist, darf er auch nach Ende des Transferschlusses auch noch verpflichtet werden. Deswegen, da ist keine Eile. Aber trotzdem, ja, verdient der Spieler natürlich. War schon mal bei der Eintracht 2013, 2014. Hat 2024 bei Real Madrid sogar noch die Champions League gewonnen. Mhm. Also, vielleicht gar kein schlechter Spieler, aber eben im Prinzip erstmal zu alt für die Eintracht mit seinen 36.
1: Aber da wird heute mutmaßlich noch keine Entscheidung fallen, da hat man noch Zeit. Was hat denn dieses Sommertransferfenster für die Eintracht so kompliziert gemacht?
5: Naja, einerseits auch der Trainer erstmal, Adi Hütter, der ein komplett anderes Spielsystem spielen lassen möchte. Da sind andere Spielertypen gefragt und da muss man einfach sehen, dass Hütter auch den Kader verkleinern wollte, viele Spieler eben auch loswerden wollte, wo er sagt, okay, die haben bei mir gar keine Perspektive mehr, aber ich möchte nicht mit einem Kader von 30, 31 Leuten in die Saison gehen, sondern eben mit 26 Spielern, um eben auch die Gruppe klein zu halten, um diese Gruppendynamik auch nicht ausufern zu lassen, weil man weiß, dass frustrierte Spieler sind einfach nicht gut für ein Team. Und da hat Adi Hütter klare Vorstellungen. Und diese Kaderverkleinerung muss eben auch vorangetrieben werden, wurde auch vorangetrieben. Aber eben letztendlich zum Beispiel so ein Jean-Matteo Bajoya, da hat sich noch gar nichts gerührt, den wollte die Eintracht eigentlich loswerden und da hat sich nichts getan. Markus Krösche, der Sportvorstand, ist dann natürlich auch immer mehr in die Kritik gekommen, ist nicht mehr unumstritten, vor allen Dingen, weil das auch so schleppend alles war. Natürlich durch die verzögert sich das alles, so ein Transfermarkt, weil alle Vereine, die Großen, auch abwarten. Mal gucken, wer sich da noch so präsentiert bei so einem großen Turnier. Aber letztendlich hat zum Beispiel die Eintracht aus Karlsruhe Ben Fahad nicht gekriegt. Das ist so ein Perspektivspieler, so ein typischer, den die Eintracht eigentlich in den letzten Saisons immer bekommen hat. Mhm. Siehe Usun oder auch siehe Brown. Jetzt hat ihn Freiburg schon bekommen. Das sind so kleine Anzeichen, wo sich so ein bisschen das Rädchen in eine andere Richtung dreht, weg von Eintracht Frankfurt. Und deswegen ist auch, glaube ich, Markus Krösche nicht mehr unumstritten. Und das ist ein sehr spannendes Transferfenster auf jeden Fall noch.
1: Deadline Day heute. Das Fußballtransferfenster endet um 20 Uhr. Die Nacht wird im Tennis erst richtig spannend. Manche Nächte versprechen eben besonders zu werden, zum Beispiel die kommende eben bei den US Open. Da geht zum einen Alexander Zverev zum ersten Mal in seiner Karriere bei einem Grand Slam Turnier als Nummer 1 der Setzliste an den Start. Außerdem spielt Alexandra Eala ihr Erstrundenmatch und für alle, denen dieser Name bisher noch nicht so geläufig ist, sie wird bereits als aufregendste Spielerin der Welt bezeichnet und lockt wie keine andere momentan die Massen auf die Zuschauerränge der Tennisplätze dieser Welt. Beide Matches, das von Eala und das von Zverev, sind diese Nacht zwischen 2 und 3 Uhr deutscher Zeit angesetzt. Und wir haben über das gesprochen, was die Zuschauer da bei den US Open erwartet, vorhin mit Tim Brockmeier, der für uns in New York ist. Alexander Zverev ist Weltranglistenzweiter. Die Nummer 1, Jannik Sinner, ist verletzt und spielt nicht mit in New York. Das macht Zverev zur 1 der gesetzten Spieler. Ist er derjenige in diesem Turnier, an dem sich alle anderen Spieler ausrichten?
6: Also auf dem Papier natürlich, als topgesetzter Spieler bist du immer der, der zumindest mal Mitfavorit ist, vielleicht auch Topfavorit, aber wie überall ist entscheidend dann am Ende auf dem Platz und wie gut er hier in das Turnier startet. Und dann gibt's halt auch noch ein paar andere, die ganz gut Tennis spielen können, auch wenn sie dann bei dieser Setzliste nicht unbedingt eben die 1 vorne stehen haben. Also gestern hat der Carlos Alcaraz, der nach 4,5 Monaten Verletzungspause wieder zurück ist, gezeigt, oh, der ist schon ganz schön nah dran, wieder der Alte zu sein und einer zu sein, der Alexander Zverev gefährlich werden könnte. Und es gibt auch noch ein paar andere, die er im Zweifel dann schlagen muss auf seinem Weg nach ganz oben. Aber natürlich gehört er zu den Mitfavoriten. Vielleicht ein Wort noch. Es sind insgesamt ja 6 Deutsche heute am Start. Neben Zverev noch 5 weitere. Das Gekruschspiel, was man im Hintergrund hört, ist Regen. Es schüttet wie Hund in New York. Und die meisten Plätze hier haben ja kein Dach, außer den 2 großen Stadien. Bedeutet, gerade wird nicht gespielt. Alle Spiele verschoben, unterbrochen, weil es wirklich ohne Ende schüttet.
1: Na, vielleicht wird das dann für uns sogar noch zum Segen, dass es dann erst morgen früh mit Zverev das Spiel beginnt. Wie geht Zverev denn mit dem Druck um? Braucht er den vielleicht sogar nach dem großen Gewinn des French Open Titels?
6: Ist total unterschiedlich. Also es gibt Turniere, da kommt er da extrem gut mit zurecht. Da braucht er den tatsächlich, um irgendwie noch mehr sich den Fokus zu holen, noch konzentrierter zu spielen. Es gibt aber auch Turniere, oder hat er schon gezeigt, da hat er einen großen Druck gehabt oder zumindest mal eine große Chance, so wie er auch im Grunde bei diesen US Open weit zu kommen und ist damit gar nicht zurechtgekommen und hat dann eben seine Ergebnisse und sein Tennis nicht abliefern können. Also deswegen ist dieses Spiel heute Abend gegen den Italiener Lorenzo Sonego in der Night Session, du hast es gesagt, wenn hier dann die Show nochmal hochgefahren wird, die Flutlichter angehen, noch mehr Promis da sind, schon ein erster Fingerzeig, wie gut er drauf ist und wie er ja, mit dieser Chance hier, die Nummer 1 der Setzliste zu sein, umgeht.
1: Dann schauen wir doch mal auf das Damenturnier, auf Alexandra Eala. Auch sie startet heute ins Turnier. Bei welchem Match werden da mehr Zuschauer erwartet?
6: Also allein, weil halt eben Alexander Zverev in der ganz großen Schüssel hier spielt, im Ash Stadium, 24.000 Menschen passen hier rein, größte Tennisarena der Welt, wird er schon mehr Zuschauer haben als Eala, die nebenan im etwas kleineren Louis Armstrong Stadium spielt. Aber die Frage ist natürlich total berechtigt, denn Eala, die Frau aus den Philippinen, ist Nummer 17 der Setzliste, ist also jetzt nicht ganz so weit oben, ist eigentlich noch nicht ganz so, was ihr Ranking und ihre Ergebnisse angeht, ein Superstar, aber wird in diese legendäre Night Session gepackt und das hat natürlich einen Grund, weil sie einen Hype ausgelöst hat, der mittlerweile fast seinesgleichen sucht, ja.
1: Ja, was hat denn diesen Hype ausgelöst um sie? Was macht sie zu einer so besonderen Tennisspielerin?
6: Verschiedene Faktoren. Also zum einen spielt sie bis jetzt ihr tatsächlich bestes Jahr, hat einige gute Ergebnisse erzielt und auch ein Turnier gewonnen. Das macht natürlich erstmal aufmerksam. Dann, und das ist manchmal fast noch wichtiger als gute Leistungen abzuliefern, ist sie bei Social Media ein Star. Da sind ein paar, wie sagt man, Influencer und YouTuber auf sie aufmerksam geworden, haben sie gepusht und plötzlich, zack, hatte sie 2 Millionen Follower bei Instagram. Das macht natürlich dann auch was mit dem Hype um eine Person. Und am Ende kam dann auch noch Venus Williams, die große, sehr, sehr erfolgreiche und natürlich tolle Frau des US-Tennis und hat irgendwann mal in einem Interview gesagt, ich habe mit ihr trainiert, die spielt sensationell und hat dann mit ihr auch noch in Bad Homburg bei uns in Hessen beim Turnier doppelt gespielt. Mhm. Und das hat Eala solche Aufmerksamkeit besorgt, dass jetzt alle scharf darauf sind, sie zu sehen und sie hier richtig gehypt wird.
1: Es ist auf jeden Fall eine besondere Nacht aus deutscher Sicht, denn der deutsche Tennisprofi Alexander Zverev muss sein Erstrundenmatch bestreiten gegen den Italiener Sonego bei den US Open. Von dort hat uns Tim Brockmeier berichtet und es regnet dort in Strömen, wie wir auch am Ploppen auf dem Mikrofon gehört haben. Gleich 18.50 Uhr. Sie haben sicher auch schon an so manchem Oberarm Ihrer Mitmenschen so einen grauen Clip gesehen. Damit kann man den Blutzuckerwert ermitteln. Wer an Diabetes leidet, für den ist das permanente Glukosetracking ein Segen. Keine ständigen Blutzuckerkontrollen per Peaks in den Finger, sondern kontinuierliche Werte mithilfe eines sogenannten CGM-Sensors. Doch inzwischen gibt es da einen Trend, und zwar den, dass auch gesunde Menschen ihren Blutzucker dauerhaft überwachen. Angetrieben durch Social Media und auch Bücher, da nutzen viele den Armsensor, um abzunehmen, Müdigkeit zu bekämpfen oder die Leistung zu steigern. Wir fragen, ist das sinnvoll?
7: Ein kurzer Blick aufs Handy nach dem Mittagessen. Die Anzeige auf dem Display schießt nach oben. Ein kleiner Sensor am Oberarm misst rund um die Uhr den Blutzucker. Professor Baptiste Gallwitz von der Deutschen Diabetesgesellschaft erklärt, wie der Wert auf dem Smartphone oder der Smartwatch landet.
8: Es funktioniert so, dass ein kleiner Sensor, der in einer Teflonkanüle ist, ins Unterhautfettgewebe gebracht wird. Dafür gibt es so einen Injektor, der ganz einfach zu bedienen ist und das ist relativ schmerzfrei. Und dieser Teflon-Sensor kann etwa 14 Tage an der gleichen Stelle verbleiben. Der sendet die Messdaten von den Gewebszuckermessungen an das Handy oder dahin, wo man es haben möchte.
7: Ein teurer Trend allerdings, der bis zu 250 Euro pro Monat kostet. Hersteller und Fitnessgurus versprechen nicht weniger als eine Glukose-Revolution mit mehr Energie und besserem Gewichtsmanagement. Doch die vermeintlich klaren Daten können täuschen. Wer gesund ist, schließt aus einem steilen Ausschlag möglicherweise fälschlich auf ein ungesundes Lebensmittel. Der Diabetologe und langjährige Chefarzt des Diabeteszentrum Bad Mergentheim, Professor Thomas Haag, nennt ein Beispiel.
9: Wenn ich statt einer Orange, die ja ein gesundes Lebensmittel ist, den Orangensaft nehme, dann habe ich den ganzen Fruchtzucker, der natürlich in dieser Form besonders schnell ins Blut schießt und eben auch mal eine Spitze hervorruft. Aber in Wirklichkeit sind das ganz natürliche Schwankungen.
7: Außerdem reagiert der Blutzucker keineswegs nur auf Essen. Er wird unter anderem von Bewegung, Emotionen, Stress oder Schlafmangel beeinflusst, sagt Professor Gallwitz.
8: Ich denke mal an eine Situation, wo man mit einem Coffee to go, mit Kuhmilch oder Hafermilch unterwegs ist, auf dem Fahrrad, Zucker verbraucht durch das Fahrradfahren, aber der Zucker auch wieder ansteigt durch das Cappuccino trinken und auch durch den Stress, den ich im Straßenverkehr habe. Und ob ich da immer wirklich tatsächlich die richtigen Schlüsse ziehe für meine Ernährungsweise, für mein Verhalten, ist fraglich.
7: Verwirrung und Verunsicherung können die Folgen sein, wenn das Messergebnis falsch interpretiert wird. Was als gesunder Lifestyle beginnt, kann sich so ins Gegenteil verkehren.
8: Es gibt ja auch den Krankheitsbegriff der Orthorexie, das krankhafte Essverhalten, dass man nur gesundes essen darf oder das Essverhalten nur gesund sein darf und man keine Ausnahmen zulässt, was dann eben auftreten kann und stört.
7: Warum ist Glukosetracking trotzdem ein Lifestyle-Trend? Zu den Hauptgründen zählen der Wunsch nach Selbstoptimierung, clevere Vermarktungsstrategien mit guten Geschäftsaussichten und auch der technologische Fortschritt, sagt Professor Thomas Haag.
9: Ich glaube, das liegt daran, dass man jetzt die Möglichkeit hat, viele Dinge zu tracken. Vom Puls über die Herzfrequenz, über den Blutdruck, über eben auch Glukose. Und dieses Tracken, das ist einfach ein Hype, der aber letztendlich keinen wirklich nachweisbaren Nutzen hat.
7: Für Menschen mit Diabetes sind die Sensoren lebenswichtig, für Gesunde dagegen oft nur ein teures Spielzeug mit der Gefahr, das natürliche Körpergefühl zu verlieren.
1: Glukose-Tracking als Lifestyle-Trend. Silke Mehring darüber, wie sinnvoll sowas ist. Erstaunlich, es ist nicht sinnvoll. Russland versucht, Misstrauen und Angst in unseren Gesellschaften zu sehen. Das sagte die Präsidentin der EU-Kommission, Ursula von der Leyen. Das werde scheitern und man werde der Ukraine so lange zur Seite stehen, wie es notwendig sei. Die EU werde auch Deutschland unterstützen bei den Reaktionen auf die versuchten Drohnenanschläge auf den Leipziger Flughafen. Innenminister Dobrindt und Außenminister Wadefuhl hatten zur Pressekonferenz geladen, um genau diese Reaktionen vorzustellen, die da geplant sind. Vor einer guten Stunde hat diese Pressekonferenz begonnen und unsere Korrespondentin in Berlin, Christina Nagel, hat zugehört. Schauen wir zunächst mal auf die Strafmaßnahmen, die da angekündigt wurden. Was hat Johann Wadefuhl aufgezählt?
10: Zum einen wird das Generalkonsulat in Bonn geschlossen. Das war das letzte Generalkonsulat, das Russland noch in Deutschland hatte. Und zwar schon sehr schnell, nämlich zum 18. September. Dann wird der Vertrag für das russische Haus, also die Kultureinrichtung in Berlin, gekündigt. Das ist ja ein Haus, was sehr umstritten ist. Da steht immer wieder im Raum, dass es für Propaganda, Desinformation und Spionage genutzt wird. Das heißt aber wiederum, wenn dieser Vertrag gekündigt wird, fristgerecht bis Dezember muss das passieren, dass dann dieses Haus trotzdem noch bis Mitte nächsten Jahres arbeiten kann. Dann sollen die Einreisekontrollen für russische Staatsbürger verschärft werden und es soll, und da landen wir auf der EU-Ebene, mehr Druck geben auf die russische Schattenflotte. Es soll Sanktionen gegenüber Einzelpersonen auf EU-Ebene geben und das Ganze ist dann, und das gehört dann auch mit zum Paket dazu, dem Botschafter, der ins Auswärtige Amt einbestellt worden ist, so verkündet.
1: Was hat denn der Innenminister Alexander Dobrindt in dieser Pressekonferenz zur Beweislage gesagt? Wie sicher ist man sich, dass Russland hinter all dem steckt?
10: Man ist sich da schon sehr sicher, sonst hätte man das auch so deutlich jetzt nicht formuliert und man verweist da auf verschiedene Quellen, ohne dabei ins Detail zu gehen. Also es wird auf polizeiliche Erkenntnisse verwiesen, es wird auf geheimdienstliche Erkenntnisse verwiesen und Alexander Dobrindt, der Innenminister, hat das Ganze auch so ein bisschen griffiger gemacht, hat es versucht zu erklären, hat gesagt, diese Drohnen, die Bauteile, auch die Zündtechnik, das alles sind Muster, die man kennt aus anderen hybriden Angriffen auch auf die Ukraine. Das heißt, man kann feststellen, dass diese Dinge auch anderswo verbaut waren und verweist deshalb darauf, dass man sich sicher ist, dass da Russland seine Finger im Spiel hat. Es wird aber auch darauf verwiesen, dass das Ganze ein hoher logistischer Aufwand war, um sowas tatsächlich hinzubekommen. Auch das verweist darauf, dass da jemand am Werk ist, der das nicht einfach mal so macht. Und es wird dann noch ausgeführt, dass es am Ende Low-Level-Agenten waren, die es ausgeführt haben, also nicht Leute, die für den russischen Geheimdienst direkt arbeiten, sondern die angeheuert worden sind, um für Geld dann eben diese Drohnen zu platzieren.
11: Sind diese Strafmaßnahmen, die Wadefulda angekündigt hat, jetzt so angemessen und nicht übertrieben, wie es im Vorfeld angekündigt war?
10: Also wenn ich mir den ganzen Auftritt angucke und mir die Maßnahmen angucke, ja, dann ist das angemessen, dann ist das vielleicht auch noch unter der Schwelle, die man hätte erwarten können, weil zum Beispiel keine Diplomaten ausgewiesen werden. Aber es ist durchaus ein Signal an Moskau und Moskau reagiert ja auch schon drauf und hat gesagt, dass man natürlich darauf mit Gegenmaßnahmen reagieren will. In der Regel sind die spiegelbildlich, deshalb geht es da auch tatsächlich immer darum, ein Maß zu finden, was eben so ist, dass man selber auch mit den Gegenmaßnahmen leben kann. In diesem Fall wird es wahrscheinlich dazu führen, dass eben das Generalkonsulat in St. Petersburg von deutscher Seite geschlossen wird und wenn es wirklich spiegelbildlich ist, eben auch die Goethe-Institute dann geschlossen werden.
11: Diese Ankündigung von Ursula von der Leyen, die EU würde Deutschland unterstützen bei den Maßnahmen. Ist das die europäische Antwort auf die Spaltungsversuche Russlands?
10: Es ist natürlich erstmal eine Antwort, die sicherlich auch eine gewisse Wirkung entfalten soll. Aber mehr Wirkung, muss man ganz klar sagen, hätte sicherlich, wenn sich die EU-Außenminister heute bzw. morgen, während sie in Irland zusammensitzen, verständigen könnten auf weitere Sanktionsmaßnahmen, eben auf die weitere Listung von Einzelpersonen und Organisationen, aber eben auch von Maßnahmen gegen die russische Schattenflotte, also gegen diese Schiffe, mit denen Ölsanktionen zum Beispiel unterlaufen werden, weil sie unter fremder Flagge fahren. Und da kann man natürlich noch mal ansetzen und das ist das Ziel. Und wenn sich die EU in diesen Fragen einig wäre, dann wäre das sicherlich ein stärkeres Signal als eine weitere Unterstützungs- oder Solidaritätsadresse von oberster Stelle, auch wenn das sicherlich immer auch im Politikbetrieb eine Rolle spielt.
11: Vielleicht kommt dieses Signal ja dann morgen noch. Vielen Dank, Christina Nagel, die sich die Pressekonferenz von Innenminister Dobrindt und Außenminister Wadefuhl angehört hat zu den Strafmaßnahmen gegen Russland nach den Drohnenvorfällen am Leipziger Flughafen.

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1: 19 Uhr. Deutschland macht Russland für Anschlagsversuch in Leipzig verantwortlich. Schaden durch Sabotage an Umspannwerk in Brandenburg. Umwelthilfe kritisiert CO2-Ausstoß von Dienstwagen der Landesregierung. Das Wetter, auch morgen Sonne und Wolken, einzelne Schauer im Norden bis 25 Grad. Mein Name ist Marcel Sommer. 4 Wochen nach dem Drohnenvorfall am Flughafen Leipzig-Halle hat die Bundesregierung ihre Ermittlungsergebnisse vorgelegt und Russland dafür verantwortlich gemacht. Bundesinnenminister Dobrindt sagte bei einer Pressekonferenz:
2: Es wurden Tatmittel wie die Drohnenkonfiguration, diverse Bauteile, Sprengstoff und Zündtechnik verwendet, die aus anderen hybriden Operationen Russlands und dessen Krieg gegen die Ukraine uns bekannt ist.
1: Die Bundesregierung hat deshalb unter anderem angeordnet, das russische Generalkonsulat in Bonn zu schließen und den Vertrag für das russische Haus in Berlin zu kündigen. Bei dem Angriff auf ein Umspannwerk in Brandenburg hat nach ersten Ermittlungen nur ein kleiner Teil der eingesetzten Spreng- und Brandsätze funktioniert. Landesinnenminister Rethmann sagte, 2 der Vorrichtungen hätten Leitungen beschädigt. Man habe insgesamt aber eine 2-stellige Zahl der selbstgebauten Teile gefunden, die nicht gezündet hätten. Insgesamt sei man glimpflich davon gekommen.
3: Wir freuen uns, dass keine Personen zu Schaden gekommen sind. Aber wir nehmen den Vorfall sehr, sehr ernst, weil die Art und Weise der Tatbegehung natürlich geeignet gewesen wäre, größere Schäden zu verursachen.
1: Hessens Landesregierung setzt bei ihren Dienstwagen kaum auf Elektroautos. Laut deutscher Umwelthilfe fährt nur Arbeitsministerin Hofmann ein reines E-Auto. Ministerpräsident Rhein und Innenminister Poseck haben Dieseldienstwagen. Die übrigen Kabinettsmitglieder fahren Plug-in-Hybride. Hessen landet im Länderranking der Umwelthilfe deshalb nur auf Platz 12. Der neue norwegische König Hakon VIII. Hat seinen Eid auf die Verfassung abgelegt. Damit wird klargestellt, dass die Befugnisse und Vorrechte des Königs durch die Verfassung begrenzt sind. Krönungen wurden in Norwegen schon 1908 abgeschafft. Die neue Königin Mette Marit war bei der Zeremonie im Parlament in Oslo nicht dabei. Sie muss sich nach ihrer Lungentransplantation noch schonen. In Frankfurt hat die Evangelische Kirche Deutschland heute mit einer Aktion auf den Ausbildungsstart aufmerksam gemacht. Auf dem Römerberg wurden Wünsche vorgelesen und dann mit Schaumherzen in den Himmel geschickt. HR-Reporterin Anne-Kathrin Hochstrat.
4: Das Motto der Aktion: Herzen hoch. Pro Herz gab es einen Wunsch. Junge Menschen, die jetzt eine Ausbildung starten, konnten im Sommer ihre Wünsche online einreichen. Pfarrerinnen und engagierte Christen haben diese Wünsche dann jetzt einzeln vorgetragen und mit einem Segen verbunden. Die Segenswünsche sind jeweils als Videos aufgezeichnet worden. Der Hintergrund: Die evangelische Kirche wünscht den jungen Menschen, dass Gott sie auf den neuen Wegen begleitet.
1: Antonio Rüdiger beendet seine Karriere in der deutschen Fußballnationalmannschaft. Das hat der 33-jährige Innenverteidiger von Real Madrid bekannt gegeben, rund 2 Monate nach dem WM aus. Rüdiger hat seit 2014 insgesamt 86 Länderspiele für Deutschland gemacht und an 3 Welt- und 2 Europameisterschaften teilgenommen. Das waren die Nachrichten. Das Wetter. In der Nacht ist es teilweise bewölkt, es bleibt aber fast überall trocken. Die Temperaturen gehen runter auf 12 bis 8 Grad. Morgen wechseln sich Sonne und Wolken ab. In Nordhessen gibt's ab und zu Schauer. Die Höchstwerte liegen zwischen 19 und 25 Grad. Die weiteren Aussichten: im Norden bewölkt, ab und zu Regen, im Süden mehr Sonne. Donnerstag bis 27, Freitag bis 31 Grad. Die Zeit 19.04 Uhr.
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1: Vorsicht bitte auf der A648 Eschborn Richtung Frankfurt. Zwischen dem Eschborner Dreieck und Frankfurt-Rödelheim sind Personen auf der Fahrbahn. Und Vorsicht bitte auf der A66 Wiesbaden Richtung Frankfurt. Zwischen Wiesbaden-Erbenheim und Wiesbaden-Nordenstadt eine ungesicherte Unfallstelle auf dem linken Fahrstreifen.
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5: Mit Oliver Glab. Herzlich willkommen. Ich denke, ab 60 wird es anstrengend, gell?
6: Ich habe Mitarbeiter, die wahnsinnig gerne auch länger arbeiten würden, es aber nicht dürfen.
7: Wir sind schon mittendrin in dieser industriellen KI-Revolution.
8: Das ist eine riesige Herausforderung für die Qualifizierungspolitik.
9: Der Mensch ist mehr als Mathematik und Physik, sondern hat eine hohe emotionale Intelligenz. Dort ist die Zukunft und auch schon die Gegenwart von künstlicher Intelligenz.
10: Ich gehe davon aus, dass ich schon mehr arbeite als diese reguläre 40-Stunden-Woche.
11: Es gibt ja noch mehr als Arbeit, ne?
12: Daher klüger arbeiten anstatt mehr.
13: Wie viel können und wollen, dürfen und müssen wir in Zukunft noch arbeiten? Unsere Arbeitswelt verändert sich gerade an vielen Stellen auf vielfältige und oft auch widersprüchliche Weise. Künstliche Intelligenz nimmt uns viel Arbeit ab und weg, sie bedarf aber zugleich der menschlichen Kontrolle. Auf der einen Seite werden reihenweise Stellen gestrichen, aber auf der anderen Seite fehlt es an Fachkräften. Aus der Politik kommt die Botschaft, dass wir alle mehr und länger arbeiten sollen, aber viele von uns sind schon jetzt überlastet. Arbeiten wir also zu viel, zu wenig oder einfach nur falsch? Arbeit gibt es genug, aber wird sie nicht oft ungerecht verteilt, nicht angemessen bezahlt und ihrem Wert entsprechend nicht anerkannt? Wo ist unsere menschliche Arbeitskraft weiterhin gefordert? Woher holen wir die Arbeitskräfte, die uns fehlen? Reicht unsere Kraft, um mehr und länger zu arbeiten als bisher? Und woher nehmen wir die Kraft, um neben unserer bezahlten Arbeit auch noch Kindern und pflegebedürftigen Angehörigen gerecht zu werden? Es gibt viel zu tun, aber wie packen wir es an? Die Arbeitskraft von morgen. Woher kommt sie? Wohin geht sie? So heißt diesmal der Tag. Ein Thema, viele Perspektiven. Sowohl die Radiosendung als auch der Podcast in der ARD Sounds App. Beginnen wir mit einem Blick auf den Arbeitsmarkt und auf die verschiedenen Branchen und Berufe in Deutschland und auf das scheinbar widersprüchliche Nebeneinander von Fachkräftemangel und Stellenabbau. Unsere Wirtschaftsreporterin Jutta Nieswand hat sich nach möglichen Gründen dafür erkundigt und sie beginnt mit einem prominenten Beispiel.
14: Im Fall VW gibt es gleich mehrere Gründe für den Personalabbau. Den hohen Wettbewerbsdruck aus China, die Produktions- und Personalkosten in Deutschland und die aktuellen geopolitischen Handelskonflikte. So Veronika Kneip, Professorin für allgemeine Betriebswirtschaftslehre an der Frankfurt University of Applied Sciences. Dabei geht

0: technische Spezialisten sind. Und dann haben wir in anderen Bereichen eben eine hohe Nachfrage, auch jetzt beispielsweise Gastronomie, an Berufen, die eben wenig Ausbildung erfordern, aber auch natürlich entsprechend weniger bezahlt werden.
1: Dazwischen, im beruflichen Mittelfeld, braucht es dafür weniger Personal, sagt sie, da hier künstliche Intelligenz, KI, die Tätigkeiten effizienter erledigen kann. Damit fehlen aber auch Stellen für Nachwuchskräfte, die bisher hier für komplexere Aufgaben ausgebildet wurden. Die KI übernehme vor allem standardisierte Tätigkeiten in Büro, Verwaltung, Rechnungswesen und Verkauf, so Frank Martin, Geschäftsführer der Regionaldirektion Hessen der Bundesagentur für Arbeit. Es ist eben nicht nur die schwierige konjunkturelle Lage, die den Arbeitsmarkt belastet, sondern vor allem auch ein Strukturwandel.
2: Insbesondere der Strukturwandel im Bereich der Mobilität, Automobil hin zu Elektroautomobil, wird Deutschland sehr stark treffen. Wir haben einen demografischen Wandel, der ja nicht nur die Zahl der Arbeitskräfte verändert, sondern auch die Nachfragesituation am Markt verändert. Wir haben das ganze Thema Dekarbonisierung, weg von Rohstoffen, die endlich sind, hin zu einer Energieversorgung über nachhaltige Energiequellen.
1: Das dürfte die Unternehmenslandschaft in den nächsten Jahren stark verändern. Betriebe würden verschwinden, andere entstehen und damit würden einerseits Fachkräfte abgebaut, aber andererseits auch gesucht.
2: Und das führt dazu, dass Menschen sich umorientieren müssen, dass Menschen, die es gewohnt waren, in einem Betrieb über einen langen Zeitraum zu arbeiten, sich womöglich umgucken müssen. Und Menschen werden profitieren, die veränderungsbereit sind, die lernbereit sind und die bereit sind, sich auch auf neue Berufsfelder einzustellen.
1: Es geht darum, sich beruflich mobiler zu zeigen, sagt auch Oliver Stettes, Arbeitsmarktexperte am Institut der Wirtschaft in Köln. Insbesondere sollten sich Menschen auf der Suche nach einem neuen Job, nachdem sie den alten wegen Personalabbau verloren haben, darauf einstellen,
3: dass das Arbeitsentgelt nicht mehr dem Niveau entspricht, was man zuletzt bei dem Unternehmen gewöhnt war, wo man zuletzt beschäftigt war.
1: Oliver Stettes rechnet auch nicht damit, dass uns die Arbeit ausgeht. Angesichts des demografischen Wandels gehe es eher darum, Arbeitskräfte zu mobilisieren, um den aktuellen Wohlstand zu erhalten und für Unternehmen attraktiv zu sein, damit die hierzulande investieren und so neue Arbeitsplätze schaffen.
4: Also, ob Arbeitskräfte entbehrlich sind oder verzweifelt gesucht werden, hängt von der Branche und der Art der Tätigkeit ab. Und insgesamt beobachten Fachleute eine Polarisierung des Arbeitsmarktes. Dringend gebraucht werden Fachkräfte mit hoher Expertise. Und ebenso dringend müssen Jobs besetzt werden, die wenig Ausbildung erfordern. Im Mittelfeld dagegen, zwischen diesen beiden Polen, wird inzwischen tatsächlich weniger Personal gebraucht, weil die Tätigkeiten dort effizienter von künstlicher Intelligenz, von KI, erledigt werden können, haben wir gerade gehört. Professor Enzo Weber ist Wirtschaftswissenschaftler und leitet den Forschungsbereich Prognosen und gesamtwirtschaftliche Analysen am Institut für Arbeitsmarkt- und Berufsforschung IAB in Nürnberg. Guten Tag, Herr Professor Weber.
5: Hallo, Herr Klaab.
4: Sie argumentieren immer wieder gegen die Vorstellung, KI könne den Arbeitskräftemangel einfach wegdigitalisieren. Warum geht das nicht? Weil wir trotz KI in der Summe immer noch zu wenige potenzielle Arbeitskräfte haben für die Arbeit, die gemacht werden muss?
5: Na, es liegt eher daran, dass trotz des KI-Einsatzes am Ende gar nicht weniger Arbeitskraft gebraucht wird. Das ist zwar schon so, dass Tätigkeiten, die Menschen heute ausüben, in Zukunft durch KI ausgeübt werden und dementsprechend menschliche Tätigkeiten ersetzt werden. Und das spüren viele auch am eigenen Leib. Das ist auch sehr gut erfahrbar, weil es da um Dinge geht, die jetzt schon da sind. Aber durch diese neuen Technologien, da werden auch neue Aufgaben, neue Jobs entstehen, also Investitionen, neue Geschäftsmodelle und auch die Tätigkeiten in den Berufen selber werden sich ändern. Und das sind die Dinge, die hat man nicht so leicht vor Augen, weil die ja neu sind, weil die noch nicht so existieren, weil wir mit ihnen noch nicht vertraut sind. Und deswegen hat man diese nicht so auf der Rechnung. Trotzdem gibt es sie aber und unterm Strich werden wir nicht weniger Arbeitskräfte brauchen. Und das heißt im Umkehrschluss dann auch, wenn wir meinen, dass wir Fachkräftemangel haben, dann kriegen wir den halt auch nicht durch Technologie einfach so weg, sondern um Fachkräftepolitik müssen wir uns schon selber kümmern.
4: Da könnte man jetzt daraus schließen, die KI brauchen wir eigentlich auch nicht fürs Arbeitsleben, oder?
5: Brauchen, also bisher ging es auch Jahrtausende ohne KI, aber was heißt schon brauchen? Wir wollen ja Fortschritt und in der KI liegen ja enorme Möglichkeiten. Also wenn wir zum Beispiel auf die Produktivitätsentwicklung in Deutschland gucken, wie viel mehr pro Stunde schaffen wir eigentlich und nur so kann man ja Wohlstand erwirtschaften, dann muss man leider sagen, über Jahre haben wir da jetzt keine großen Sprünge mehr gemacht. Es wäre echt mal wieder an der Zeit. Es gäbe große Verbesserungsmöglichkeiten, auch neue Tätigkeiten.

0: Möglichkeiten ins Auge zu fassen. Und dementsprechend würde ich sagen, also rein ins Vergnügen. Brauchen ist eine andere Frage, aber profitieren können wir.
1: Wenn nun manche Fachkräfte gebraucht werden und manche nicht, was ist dann die Konsequenz für künftige Arbeitnehmerinnen und Arbeitnehmer? Schon beim Studium, bei der Ausbildung genau wissen, welche Fachkräfte später gebraucht werden und welche nicht. Und wenn man später merkt, dass man die in Anführungsstrichen falsche Fachkraft ist, sich in eine Fachkraft mit anderer Expertise verwandeln einfach so?
0: Also wir gehen davon aus, dass es nicht das große Stühlerücken bei den Berufen geben wird. Also der eine Beruf stirbt aus, der andere Beruf kommt neu oder so, sondern dass es das große Stühlerücken bei den Tätigkeiten innerhalb der Berufe geben wird, wenn Technologien nämlich für Tätigkeiten eingesetzt werden und am Ende Menschen mit diesen Technologien arbeiten. Das ist das Entscheidende. Und dementsprechend ist auch nicht das Entscheidende, irgendwann festzustellen, oh, ich sitze auf dem falschen Pferd, sondern man sollte mit dem vielgerühmten Abschluss in Deutschland, der ja sehr positiv konnotiert ist, sollte man tatsächlich eigentlich nicht abschließen, sondern den Abschluss als Startschuss nehmen für weitere Entwicklung. Denn niemand von uns weiß, was in welchem Beruf die KI in ein paar Jahren wieder alles können wird. Das heißt, man soll den Beruf ergreifen, in dem man richtig Lust hat, sich mit dem Beruf auch weiterzuentwickeln.
1: Nun haben wir im Bericht vorhin von einem interessanten Problem gehört. Wenn durch den Einsatz von KI Jobs mit einfacheren Tätigkeiten und Aufgaben abgebaut werden, dann fehle dem Nachwuchs das Übungsfeld, um reif zu werden für komplexere Aufgaben. Welchen Ausweg sehen Sie da?
0: Nun, im Moment wird tatsächlich eine Berufseinsteigerkrise an die Wand gemalt. Und ja, die Jobchancen für junge Berufseinsteiger, die sind schlechter geworden. Aber wir müssen leider feststellen, die Jobchancen quer durch die Bank für alle Altersgruppen sind schlechter geworden. Und das liegt nicht daran, dass KI exklusiv Berufseinsteiger benachteiligen würde, sondern das liegt an dem, was ich Erneuerungskrise nenne. Also es werden einfach sehr, sehr wenige neue Jobs geschaffen, zu wenig neue Investitionen, zu wenig Innovation. Und dadurch wird die Jobsuche dann am Ende schwieriger. Und wenn der Berufseinstieg sich jetzt wirklich ändert, dann sollten wir tunlichst aufhören, daraus eine Krise zu machen, sondern uns sagen, na dann geben wir doch den Berufseinsteigern mal andere Aufgaben. Nicht immer nur Handlanger-Tätigkeiten, sondern nutzen mal die jungen Digital Natives, die danach kommen, dass sie Impulse geben, mit Älteren zusammen Verantwortung übernehmen. Ein anderer Berufseinstieg, das wäre die Konsequenz daraus.
1: Wir haben diese Folge von Der Tag, ein Thema, viele Perspektiven, mit der Frage begonnen, wie viel können, wollen, dürfen und müssen wir in Zukunft arbeiten. Schauen Sie doch als Arbeitsmarkt- und Berufsforscher bitte mal auf das Dürfen und Müssen. Welche Arbeit sehen Sie über kurz oder lang verschwinden und wo sehen Sie in den kommenden Jahren besonders großen Bedarf?
0: Also insgesamt ist tatsächlich, ich habe es eben Stühlerücken bei den Berufen genannt, das ist nicht der wesentliche Effekt, sondern den wesentlichen Effekt haben wir, wenn sich Tätigkeiten ändern. Und deswegen rate ich dazu, jetzt Berufswahl auch gar nicht so sehr basierend darauf zu treffen, was angeblich gerade durch die KI nach vorne kommt oder auch nicht, sondern in allen Berufen. KI ist die Technologie unserer Zeit, die wirklich quer durch die Bank, durch alle Berufe anwendbar sein wird. Dementsprechend dafür Fähigkeiten zu entwickeln, das ist das Entscheidende, wenn man jetzt vor einer Berufswahl steht.
1: Das Institut, an dem Sie arbeiten, das Institut für Arbeitsmarkt- und Berufsforschung, rechnet damit, dass Deutschland aus demografischen Gründen in den kommenden 15 Jahren rund 7 Millionen Arbeitskräfte verlieren wird. Können wir diese Lücke überhaupt schließen, zum Beispiel durch mehr berufstätige, in Klammern Vollzeit arbeitende Frauen, durch Ältere, durch Zuwanderung oder auch durch höhere Produktivität?
0: In der Vergangenheit ist uns das schon noch gelungen, und zwar vor allem durch hohe Zuwanderung und auch dadurch, dass mittlerweile einfach Erwerbstätigkeit von Frauen deutlich gestiegen ist, fast so hoch wie über der Männer, und Ältere deutlich länger im Erwerbsleben sind. Wenn wir jetzt aber tatsächlich weiterrechnen, jetzt gehen die Babyboomer in Rente, also der ganz große Aderlass, der kommt erst jetzt, und da muss man wirklich schon alle Register ziehen, wenn man das irgendwie noch ausgleichen will. Und dann könnte man gerade mal so auf Stagnation kommen. Aber das sollte auch gar nicht das Bild sein, sondern wenn wir dafür sorgen möchten, dass Ältere mit ihrer Erfahrung im Berufsleben bleiben können, dass wir Zugewanderte gut integrieren, dass wir Frauen eine stärkere berufliche Entwicklung auch ermöglichen, dann ist das ja nicht nur eine zahlenmäßige Frage, sondern das ist ja auch eine qualitative Frage, was wir eigentlich in unserer Gesellschaft erreichen möchten und welche Chancen wir Menschen geben möchten. Und genau so sollten wir es anpacken.
1: Ein Register, das einige der politisch Verantwortlichen im Moment gerne ziehen möchten, ist die Forderung, wir müssen mehr und länger arbeiten. Wie viel würde das denn bringen, auch im Vergleich zu anderen möglichen Maßnahmen?
0: Also Deutschland ist durch länger arbeiten nicht reich geworden und wird es auch niemals werden. Und das hat einen relativ simplen

0: Grund. Der Tag hat 24 Stunden und mehr werden es auch nicht. Dementsprechend können Sie Wohlstand nur steigern, wenn Sie besser werden und nicht, wenn Sie irgendwie mehr Arbeitsstunden investieren. Und trotzdem sind mehr Arbeitsstunden drin. Nämlich bei den Potenzialen, die wir noch heben können, beispielsweise bei Minijobbenden, von denen rund die Hälfte deutlich mehr arbeiten möchte. Oder wie eben besprochen, bei Frauen, bei denen die Erwerbskarriere in der Kinderphase abknickt und sich dann häufig auch nicht mehr erholt. Also überall da gibt es wirklich Möglichkeiten, wo man nicht sagen muss, ihr müsst mehr arbeiten, sondern wir geben euch jetzt bessere Möglichkeiten, mehr zu arbeiten. Und dadurch könnt ihr euch viel besser entfalten. Also mehr arbeiten, ja, aber an den richtigen Stellen.
1: Unterm Strich, Herr Professor Weber, was ist aus Ihrer Sicht die größere Gefahr für Deutschland, dass uns die Arbeitsplätze fehlen oder dass uns die Menschen fehlen, die sie machen könnten, die Arbeit?
0: Die größte Gefahr, die ich sehe, ist, dass wir immer nur darauf schielen, was KI uns irgendwie übrig lässt, und das machen wir Menschen dann. Das ist die Verliererstraße. Wir müssen schauen, welche neuen Tätigkeiten ergeben sich für Menschen, welche neuen interessanten Kompetenzen kann man erwerben, und genau das ist die Gewinnerstraße, und dann machen wir Technologie auch nicht mehr zu einer Krise.
1: Professor Enzo Weber, Wirtschaftswissenschaftler und Leiter des Forschungsbereichs Prognosen und gesamtwirtschaftliche Analysen am Institut für Arbeitsmarkt- und Berufsforschung in Nürnberg. Vielen Dank.
0: Gern geschehen.
1: Die Arbeitskraft von morgen. Woher kommt sie? Wohin geht sie? Der Tag. 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So, und jetzt tun wir mal dem Namen nach etwas, um unsere Arbeitsmoral zu senken. Mit diesem Anspruch jedenfalls ist der Schriftsteller Heinrich Böll im Jahre 1963 angetreten, als er zum Tag der Arbeit, also zum 1. Mai 1963, für eine Sendung im Norddeutschen Rundfunk die folgende Kurzgeschichte geschrieben hat. Sie heißt Anekdote zur Senkung der Arbeitsmoral. Hier kommt der erste Teil.
2: In einem Hafen an einer westlichen Küste Europas liegt ein ärmlich gekleideter Mann in seinem Fischerboot und döst. Ein schick angezogener Tourist legt eben einen neuen Farbfilm in seinen Fotoapparat, um das idyllische Bild zu fotografieren. Blauer Himmel, grüne See, schwarzes Boot, rote Fischermütze. Klick. Noch einmal Klick. Und da aller guten Dinge drei sind, ein drittes Mal Klick. Das spröde, fast feindselige Geräusch weckt den dösenden Fischer, der sich schläfrig aufrichtet. »Sie werden heute einen guten Fang machen«, sagt der Tourist, Kopfschütteln des Fischers. »Aber man hat mir gesagt, dass das Wetter günstig ist«, Kopfnicken des Fischers. »Sie werden also nicht ausfahren«, Kopfschütteln des Fischers, steigende Nervosität des Touristen. Gewiss liegt ihm das Wohl des ärmlich gekleideten Menschen am Herzen, nagt an ihm die Trauer über die verpasste Gelegenheit. »Oh, Sie fühlen sich nicht wohl?« Endlich geht der Fischer von der Zeichensprache zum wahrhaft gesprochenen Wort über. »Ich fühle mich großartig«, sagt er. »Ich habe mich nie besser gefühlt.« Er steht auf, reckt sich. »Ich fühle mich fantastisch.«
1: Fortsetzung folgt. Also eine schlechte körperliche Verfassung ist es nicht, die diesen Fischer in Heinrich Bölls Kurzgeschichte daran hindert, auszufahren. Und das ist ja in unserer Arbeitswelt schon mal eine Menge wert, denn es gibt schließlich viele Jobs, die mit großen körperlichen oder psychischen Belastungen verbunden sind. Und darauf wird nicht nur von den Betroffenen selbst auch immer wieder hingewiesen, wenn es um die Forderung geht, das Renteneintrittsalter heraufzusetzen und damit die Lebensarbeitszeit zu verlängern. Ende Mai dieses Jahres hieß es ja zunächst, dass die von der Bundesregierung eingesetzte Rentenkommission darüber nachdenke, eine Erhöhung des Renteneintrittsalters zu befürworten. Und auf diese Nachricht hin, die sich dann später nicht bewahrheitete, hat unsere Wirtschaftsreporterin Ursula Meyer damals ein paar Meinungen gesammelt, von Fachleuten und von Beschäftigten.
3: Bis 70 noch arbeiten? Das können sich in Frankfurt viele Arbeitnehmer nicht vorstellen.
4: Ich denke, ab 60 wird es anstrengend, gell?
5: Wenn ich zum Beispiel Installateur bin und muss mit 68, 69 unter dem Waschbecken liegen und schrauben, ob das Wahre ist, das halte ich auch für völlig falsch.
6: Mechatroniker in der Instandhaltung lerne ich aktuell, und es ist halt die Frage, wie lange hält der Körper es halt einfach durch.
3: Gerade Handwerksberufe sind anstrengend. Das bestätigt der Zimmerer und Dachdecker Jens Schirmer Arendt. Er leitet in Frankfurt einen Meisterbetrieb und ist 1991 geboren. Damit zählt er genau zu der Generation, für die die Rente ab 70, einem Medienbericht zufolge, womöglich greifen würde. Aber
7: ich kann mir die Arbeit erleichtern mit dem Kran. Ich habe aber immer noch Materialien, die von A nach B bewegt werden müssen, mit dem Körper, mit der Hand. Und das greift eben auch schon die Gelenke an. Deswegen sehe ich die Rente mit 70 im Handwerk als schwierig an.
3: Rund 15.000 solcher Betriebe sind Mitglieder bei den Arbeitgeberverbänden des hessischen Handwerks. Der Geschäftsführer Rainer von Borstel fordert Ausnahmeregelungen gerade für hart arbeitende Menschen.
8: Damit 70 von manchen Mitarbeitern noch diese schwere körperliche Arbeit zu erwarten, das kann man nicht realistischerweise sich wünschen und erhoffen.
3: Zugleich findet von Borstel es grundsätzlich sinnvoll, das Renteneintrittsalter immer weiter anzuheben, da die Menschen im Schnitt in Hessen immer älter werden. Laut Statistischem Landesamt lag zuletzt 2024 die Lebenserwartung für Männer bei rund 79 Jahren, für Frauen sogar bei 83 Jahren. Ähnlich sieht das die Vereinigung der hessischen Unternehmerverbände. Stefan Höhl ist dort Experte für Sozialpolitik.
9: Wer immer länger lebt, muss eben auch länger zur Finanzierung seiner Rente beitragen. Das ist auch eine Frage der Generationengerechtigkeit.
1: Unterschiedliche Meinungen zu der immer wieder aufkommenden politischen Forderung, die Lebensarbeitszeit zu verlängern. Mehr und länger arbeiten ist eben auch eine mögliche Reaktion darauf, dass Deutschland zumindest an vielen Stellen Arbeitskräfte fehlen. Man könnte auch so sagen, Deutschland braucht mehr Arbeitskraft. Und die könnte nicht nur durch mehr arbeitende Menschen gewonnen werden, sondern auch durch mehr Arbeitsstunden. Dadurch, dass die Menschen, die bereits in Deutschland arbeiten, mehr und länger arbeiten. Und das übrigens nicht nur im höheren Lebensalter, sondern auch in jüngeren und mittleren Jahren. Also zum Beispiel mehr in Vollzeit als in Teilzeit. Und damit sind wir bei unserem nächsten Gast. Nicole Beste-Voppmar ist Journalistin und Vorsitzende des Bundesverbands Vereinbarkeit. Und sie beschäftigt sich immer wieder mit der Frage, wie Arbeit und unterschiedliche Lebensrealitäten besser zusammenpassen können. Guten Tag und herzlich willkommen im Studio.
10: Hallo.
1: Teilzeit ist in der wirtschaftspolitischen Diskussion der letzten Zeit unter anderem als Lifestyle-Teilzeit beschrieben worden, eine Beschreibung, die viel Widerspruch geerntet hat. Was sagt Ihnen der Überblick, den Sie sich verschafft haben? Warum arbeiten Menschen tatsächlich Teilzeit? Wie viel davon ist freie Entscheidung? Wie viel eine Folge der Lebensumstände?
10: Wir müssen eigentlich damit anfangen, dass wir uns überlegen, was heißt eigentlich Teilzeit? Ab wann sprechen wir von Teilzeit? Und tatsächlich ist es ja so, dass wir in Deutschland in einigen Berufen eine 32-Stunden-Woche haben, 34-Stunden-Woche. Das ist für die Menschen Vollzeit, für andere ist das Teilzeit. Und ja, wir arbeiten sehr viel in Teilzeit. Wenn ich es richtig weiß, haben wir die höchste Teilzeitquote seit Arbeit gemessen wird. Und wir haben bei den Frauen sind es tatsächlich 50%, die in Teilzeit arbeiten. Aber wenn wir bei den Müttern schauen, sind es 67%. Und warum sind es 67%? Weil sie eben nicht nur, und ich sage jetzt ganz explizit, Erwerbsarbeiten, also einer Arbeit nachgehen, für die sie ein Gehalt bekommen, sondern weil sie auch sich um ihre Kinder oder um pflegebedürftige Angehörige kümmern, was sie in der Mehrheit machen.
1: Das ist dann die sogenannte Sorgearbeit, Care-Arbeit, um im englischen Wort zu sagen. Was würde denn passieren, wenn all diejenigen, die heute unbezahlte Sorgearbeit leisten, dann tatsächlich ihre Erwerbsarbeitszeit ausdehnen werden würden? Wer übernimmt dann die Sorgearbeit?
10: Das ist eine gute Frage. Also erstmal, wenn die Frauen tatsächlich mehr arbeiten könnten, wenn die Rahmenbedingungen da wären und dafür braucht es Stellschrauben an einigen Stellen, dann hätten wir laut Untersuchungen 300.000 Vollzeitäquivalente. Das heißt also, wir hätten 300.000 mehr Personen, die arbeiten könnten. Allein bei den Frauen. Wir sprechen jetzt nur von den Müttern, die ihre Arbeitszeit erhöhen und nicht von den pflegenden Angehörigen. Von diesen 300.000 bin ich mir sicher, dass ein paar auch in die Pflegeberufe gehen würden.
1: Ach so, und das dann professionell machen, was sie vorher für ihre Angehörigen
10: tun. Genau, dann kriegen sie Geld dafür. Was ja eigentlich fair enough.
1: Ja, ja. Sie haben eben von Stellschrauben gesprochen, die dann aber an denen noch gedreht werden müsste, damit das so kommt. Was sind das für Stellschrauben?
10: Also wir müssen natürlich gucken, dass wir die Kinderbetreuung verbessern. Also sie muss qualitativ besser werden. Sie ist sehr, sehr gut. Also sollte da das jetzt kein Angriff auf irgendeine Kinderbetreuungsperson, sondern das System ist einfach so, wie es ist. Wir brauchen einen besseren Betreuungsschlüssel. Wir brauchen mehr Betreuungsplätze. Wir brauchen längere Betreuung, wir brauchen Randzeitenbetreuung. Also die Betreuung der Kinder muss einfach besser werden. Und wir brauchen natürlich auch eine bessere Betreuung der Pflegebedürftigen. Wir sind wirklich, wir sind kurz vor einem Pflegenotstand.
1: Es gibt ja auch viele, die sich doppelt schlagen. Die haben ihre Erwerbsarbeit eben auf der einen Seite, sie haben auf der anderen Seite die Sorgearbeit. Und viele Beschäftigte beklagen nun, dass Arbeitszeiten und Arbeitsbedingungen in ihrer Erwerbsarbeit nicht zu ihren Lebensrealitäten passten.
10: Ja.
1: Was könnte sich denn da realistischerweise ändern lassen?
10: Da gibt es verschiedene Möglichkeiten. Also wir machen sehr, sehr oft ein Frauenproblem draus, was ja gar kein Frauenproblem ist, weil es ist so, dass natürlich auch mittlerweile sehr viel mehr junge Väter sich um Kinder kümmern wollen. Also wir müssen hier nicht davon sprechen, wie Frauen sich jetzt besser aufstellen können, um mehr Erwerbs zu arbeiten, sondern wir müssen auch gucken, wie sich die Männer anders aufstellen können, wie wir denen die Möglichkeit geben, das zu machen, was sie auch gerne machen wollen, nämlich sich um ihre Familie kümmern. Wir müssen aber auch in die Unternehmen gehen und die Unternehmen, sie arbeiten bereits daran, sich familienbewusster aufzustellen. Also wir kriegen ja, gut, jetzt ist die Diskussion wieder, wir wollen zurück, wir sollen alle zurück ins Büro, aber es gibt eben Unternehmen, die nach wie vor Homeoffice anbieten. Es gibt Unternehmen, die flexible Arbeitszeiten anbieten. Aber da müssen wir noch viel mehr hingehen. Und wir müssen auch das Thema Kinderbetreuung über die Arbeit geben, dann ist gar nicht mehr so sehr das Thema, wie das vor ein paar Jahren das Thema war, dass alle danach geschrien haben, die Unternehmen müssen jetzt für die Kinderbetreuung sorgen. Was jetzt ein großes Thema ist, ist tatsächlich die Notfallbetreuung. Eben weil wir schon ziemlich viele Unternehmen haben, die Homeoffice anbieten. Aber wenn dann ein Notfall da ist, müssen die Kinder betreut werden. Oder, genau.
1: Und sind das, Sie haben jetzt sehr viel über die Unternehmen gesprochen, über die Arbeitgeberseite. Sind das vorrangig diejenigen, die etwas unternehmen müssen, damit sich der Zustand ändert? Oder sehen Sie
10: Politik
1: da auch andere
10: Hände? Ja. Natürlich, die Politik muss sich auch...
1: Was erwarten Sie da?
10: Da geht es wieder, wie gesagt, wir brauchen bessere, mehr Kinderbetreuung. Wir müssen das Thema Pflege müssen wir uns besser anschauen. Auch da müssen wir gucken, dass wir mehr Betreuung, bessere Betreuung bekommen für Pflegebedürftige. Und das haben wir im Augenblick einfach nicht. Und dadurch ist diese unglaublich hohe Belastung bei den Beschäftigten, die das miteinander vereinbaren müssen.
1: Sie haben in Ihren Veröffentlichungen immer wieder gesagt, die Arbeit müsse sich ans Leben anpassen,
10: ja,
1: nicht das Leben an die Arbeit. Genau darüber reden wir ja auch gerade.
10: Ja.
1: Wie erklären Sie sich, dass das bisher immer umgekehrt verläuft, dass die Arbeit immer sozusagen den Takt vorgibt und das Leben folgen muss?
10: Ich glaube, das hat unglaublich viel damit zu tun, dass wir nach diesem Leistungsprinzip noch immer leben. Wir sind noch immer höher, schneller, weiter. Das ist das, worüber wir uns identifizieren. Das haben wir gelernt, dass es das ist, worauf es ankommt. Und das passt auch wunderbar mit diesem Mythos zusammen, nach dem wir noch immer verfahren. Also es ist noch immer dieses, wer lange im Büro ist, das sind die LeistungsträgerInnen. Und wir haben noch nicht verstanden, dass Menschen, die in Teilzeit arbeiten, sehr wohl auch LeistungsträgerInnen sind und dass die sehr wohl auch eine sehr effizient und effektiv arbeiten.
1: Das heißt also eigentlich nicht verabschieden vom Leistungsprinzip, sondern es ausdehnen auf andere Bereiche, oder?
10: Wie meinen Sie das ausdehnen? Auf welche Bereiche wollen Sie das ausdehnen?
1: Weil Sie sagen, die Leute, die im Care-Arbeit leisten, sind auch Leistungsträger.
10: Ja, natürlich sind das Leistungsträger. Ja, natürlich. Aber ich meine, das sind diejenigen, die unsere Zukunft großziehen.
1: Und wenn all das sich dann ändert zur Entlastung derjenigen, die Care-Arbeit machen und vielleicht dann auch mehr Erwerbstätigkeit machen wollen und das beides irgendwie vereinbaren wollen. Nutzt das dann nur denjenigen, die davon Gebrauch machen?
10: Oh nein,
1: das
10: nutzt uns allen. Oh mein Gott, es nutzt uns allen. Und das ist das, was ich immer, was mir so ein bisschen fehlt in der Debatte und was ich auch noch nicht verstehe, warum das noch nicht jeder weiß, muss ich ganz ehrlich sagen. Also es ist tatsächlich so, und da gibt es Untersuchungen dazu, dass Unternehmen, die sich familienbewusst aufstellen, die eben das unterstützen, dass ihre Beschäftigten Beruf und Familie vereinbaren können. Und vielleicht dazu auch noch mal kurz, also die Vereinbarung von Beruf und Familie, das ist ja nicht nur die Vereinbarung oder die Vereinbarkeit mit der Betreuung von Kindern oder der Betreuung von pflegebedürftigen Angehörigen. Wenn wir von Vereinbarkeit sprechen, sprechen wir eigentlich von Lebensphasenorientierung. Und ich muss auch mal meine, eventuell, wenn es dumm läuft, meine Gesundheit mit der Erwerbstätigkeit vereinbaren. Ich habe eine Scheidung, ich habe irgendwas anderes, ein Lebensereignis, was mich beeinflusst. Und das gebe ich nicht an der Bürotür ab. Auch das muss ich mit dem Job vereinbaren. Und es hat sich gezeigt in Untersuchungen, die viele schlaue Unternehmen gemacht haben,

0: also Untersuchung, Forschungsunternehmen, dass die Krankenquote sinkt, die Fehlzeitenquote sinkt, Stellenbesetzungsdauer sinkt, Fluktuation sinkt. Und gleichzeitig steigt in diesen familienbewussten Unternehmen die Produktivität, die Kundenbindung, die Bewerbendenqualität und die Motivation. Von daher, das ist eigentlich, würde ich sagen, ein No-Brainer, dass man das Unternehmen versucht, familienbewusst aufzustellen.
1: Kurz zum Schluss und unsere Tagfrage aufgreifend. Wie zuversichtlich sind Sie, dass irgendwann genügend Menschen, die arbeiten müssen, auch arbeiten können und arbeiten wollen?
0: Also die Menschen wollen arbeiten. Die Frage stellt sich nicht. Die Frage stellt sich, ob sie arbeiten können, ob wir ihnen die Rahmenbedingungen geben, die sie brauchen, damit sie das machen können, was sie wollen. Ich bin da zuversichtlich. Ich bin da sehr zuversichtlich, dass das irgendwann mal kommt. Aber ich bin nun mal ein durch und durch positiver Mensch. Also von daher, und wir brauchen die Menschen. Und irgendwann mal werden auch die Letzten aufwachen. Und man sieht es über die letzten Jahre. Es hat sich unheimlich viel bewegt.
1: Nicole Bester-Voppmer, Journalistin und Vorsitzende des Bundesverbands Vereinbarkeit. Sie beschäftigt sich mit der Frage, wie Arbeit und unterschiedliche Lebensrealitäten besser zusammenpassen können. Und darüber haben wir gerade gesprochen. Vielen Dank, dass Sie bei uns waren. Kehren wir nochmal zurück in Heinrich Bölls Anekdote zur Senkung der Arbeitsmoral. An einer westlichen Küste Europas hat ein Tourist das Gespräch mit einem Fischer gesucht, der da liegt und döst. Und er hat zu seinem großen Erstaunen erfahren, dass der Fischer nicht die Absicht hat, heute noch zum Fischfang auszufahren, obwohl das Wetter gut ist und obwohl der Fischer sich bester Gesundheit erfreut.
2: Der Gesichtsausdruck des Touristen wird immer unglücklicher. Er kann die Frage nicht mehr unterdrücken. Aber warum fahren Sie dann nicht aus? Die Antwort kommt prompt und knapp. Weil ich heute Morgen schon ausgefahren bin. War der Fang gut? Er war so gut, dass ich nicht noch einmal ausfahren brauche. Ich habe 4 Hummer in meinen Körben gehabt, fast 2 Dutzend Makrelen gefangen. Der Fischer, endlich erwacht, taut jetzt auf und klopft dem Touristen auf die Schulter. Dessen besorgter Gesichtsausdruck erscheint ihm als ein Ausdruck zwar unangebrachter, doch rührender Kümmernis. »Ich habe sogar für morgen und übermorgen genug«, sagt er, um des Fremden Seele zu erleichtern. Der Fremde setzt sich kopfschüttelnd auf den Bootsrand. »Ich will mich ja nicht in Ihre persönlichen Angelegenheiten mischen«, sagt er, »aber stellen Sie sich mal vor, Sie führen heute ein zweites, ein drittes, vielleicht sogar ein viertes Mal aus und Sie würden 3, 4, 5, vielleicht sogar 10 Dutzend Makrelen fangen. Stellen Sie sich das mal vor.« Der Fischer nickt. »Sie würden«, fährt der Tourist fort, »nicht nur heute, sondern morgen, übermorgen, ja an jedem günstigen Tag 2, 3 Mal, vielleicht 4 Mal ausfahren. Wissen Sie, was geschehen würde?« Der Fischer schüttelt den Kopf.
1: Und wir lassen die beiden jetzt mal wieder eine Weile allein und hören später, was geschehen würde und was geschehen wird. Die Arbeitskraft von morgen. Woher kommt sie? Wohin geht sie? Der Tag. Ein Thema, viele Perspektiven. Auf die Frage, woher die Arbeitskraft von morgen kommt, gibt seit einiger Zeit auch diese schon öfters gehörte Antwort. Die Arbeitskraft von morgen, immer häufiger kommt sie von einer KI, von einer künstlichen Intelligenz. Wenn es aber um die Frage geht, wohin die Arbeitskraft einer KI in Zukunft fließen wird und wohin nicht, in welchen Bereichen sich was genau ändern wird durch KI, dann sind die Antworten komplexer. Und wer jetzt als junger Mensch einsteigt in den Beruf, sieht sich einigen Unwägbarkeiten gegenüber, berichtet unsere Wirtschaftsreporterin Claudia Wehrle, die darüber im vergangenen Jahr mit einer Wirtschaftsstudentin gesprochen hat.
3: Mit großem Engagement hat Olivia Hupe vor ein paar Jahren mit ihrem Studium begonnen. Wirtschaftswissenschaften. Dass es in die Mathe-Richtung geht, hat sie fasziniert. Doch inzwischen ist Olivia Hupe nachdenklicher geworden. Denn durch den Einsatz von künstlicher Intelligenz verändert sich der Jobmarkt. Vor allem für Berufseinsteiger könnte es schwieriger werden, weil mehr und mehr einfache Tätigkeiten wegfallen, fürchtet sie.
4: Wenn man halt aus dem Studium kommt und vielleicht noch keine Erfahrungen im Betrieb hat, da sehe ich halt schon, dass man da weniger Chancen auch haben kann, wenn man eben einsteigen möchte.
3: Unbegründet sind solche Befürchtungen nicht. Denn die Arbeitswelt verändert sich. Rasant. In vielen Betrieben werden Produktionsprozesse digitalisiert. Immer häufiger wird künstliche Intelligenz eingesetzt. Und das kommt nicht nur in den Industriebereichen vor, sondern zunehmend auch bei klassischen Bürojobs, in der Finanzindustrie, im Marketing und in der Verwaltung. Immer mehr Branchen, immer mehr Jobs sind davon betroffen, sagt Jutta Rumpf vom Institut für

0: Beschäftigung und Employability.
1: Also wir können grundsätzlich mal davon ausgehen, immer dann, wenn Sie Routinetätigkeiten haben, wenn es ganz bestimmte gleichförmige Abläufe gibt, kann man das einsetzen. Immer dann, wenn große Datenmengen verarbeitet werden sollen und man auch versucht, Muster zu erkennen, auch dort ist die Zukunft und auch schon die Gegenwart von künstlicher Intelligenz.
0: Viele Beschäftigte haben Angst. Werde ich meinen Job behalten? Sind all mein Wissen und meine Erfahrung durch die neuen Technologien auf einmal nichts mehr wert? Schon heute lässt sich absehen, dass viele Jobs in den kommenden Jahren überflüssig werden. Übersetzen beispielsweise kann die künstliche Intelligenz schon heute. Auch in der Buchhaltung oder im Controlling lassen sich viele Prozesse automatisieren. Juristen werden sich auf Veränderungen einstellen müssen, ebenso Ärzte, Journalisten und Historiker. Doch zu glauben, dass künstliche Intelligenz den Menschen irgendwann einmal komplett ersetzen wird, das hält Jutta Rumpf für unwahrscheinlich. Für sie ist künstliche Intelligenz vom Grundsatz her eine Form von Datensammeln, Daten aufbereiten und Daten auswerten. Und das alles geschieht nach bestimmten logischen Mustern.
1: Der Mensch ist mehr als Mathematik und Physik, sondern hat eine hohe emotionale Intelligenz und auch eine sehr hohe menschliche Interaktionsintelligenz.
0: Und das bedeutet, dass Berufe durch künstliche Intelligenz nicht ersetzt werden können, wo es in der Hauptsache um zwischenmenschliche Beziehungen geht. Die Pflege ist so ein Beispiel. Aber auch solche Berufe werden sich verändern, glaubt auch Detlef Gerst aus dem Vorstand der IG Metall. Er steht den Veränderungen offen und positiv gegenüber.
2: Es wird noch ein sehr umfangreiches Wissen von den Beschäftigten verlangt. Die Anforderungen werden enorm steigern. Und die Veränderungsprozesse in Unternehmen werden schneller.
0: Das kann auch bedeuten, dass in Zukunft völlig neue Berufsfelder entstehen.
2: Das ist eine riesige Herausforderung für die Qualifizierungspolitik.
0: Das Rad lässt sich nicht zurückdrehen. Wir sind schon mittendrin in dieser industriellen KI-Revolution, die nicht nur das Wirtschaftsleben, sondern auch die Gesellschaft verändern wird.
3: Und wie sich diese industrielle KI-Revolution, von der die Kollegin Claudia Wehrle spricht, ganz praktisch niederschlägt in der Arbeitswelt, darüber spreche ich jetzt mit Dr. Andreas Werner, Projektleiter am Fraunhofer Institut für Arbeitswirtschaft und Organisation. Guten Tag.
4: Schönen guten Abend, Herr Glab.
3: KI und Digitalisierung verändern die Arbeitswelt, und zwar tiefgehend, haben wir gerade gehört. Was erleben Sie davon in Unternehmen tatsächlich schon heute? Und was davon ist bislang eher Versprechen oder Herausforderung als Realität?
4: Also ich meine, jeder kennt ja den Begriff Industrie 4.0, also sprich die Digitalisierung in der Industrie. Es ist ja das Leitbild der produzierenden Unternehmen seit 2011, und in den letzten Jahren gab es da natürlich sehr viel Bewegung drin. Es gab hier und da mal ein Pilotprojekt oder die ein oder andere Blaupause, die tatsächlich auch Mut macht. Aber so nach 15 Jahren Industrie 4.0 können wir eigentlich, würde ich sagen, eine relativ nüchterne Bilanz ziehen, weil vor allem die wirtschaftlichen Effekte einfach vielfach hinter den Erwartungen zurückbleiben. Es ist nach wie vor so, dass Digitalisierung mit einem sehr hohen Aufwand verbunden ist bezüglich Kosten und Zeit. Wenn mal ein Pilot erfolgreich ist, funktioniert er vielleicht nur auf einer Maschine in der Produktion, lässt sich aber nicht skalieren. Also Skalierung ist ein riesiges Thema. Und nach wie vor eben auch die Akzeptanz in der Belegschaft. Das heißt, der Nutzen ist häufig einfach nicht klar, und es gibt sehr viel Sorge vor Veränderung. Und all diese Aspekte, die bremsen eben diese Umsetzung, vor allem in der Breite, und das beobachten wir insbesondere im Mittelstand. Wenn wir jetzt aber auf andere Sektoren gucken, dann sehen wir, dass es durchaus auch besser funktionieren kann. Also nehmen wir das Beispiel vom Mobiltelefon zum Smartphone. Das hat ja eben nicht nur Produkte verändert, sondern eben ganze Wertschöpfungssysteme, hat neue Rollen geschaffen wie App-Entwickler oder Benutzeroberflächen-Experten. Es sind ganz neue Geschäftsmodelle entstanden, und dadurch ist eben auch neue Arbeit dadurch entstanden und wurde geschaffen. Und das ist ja durchaus was, wo man sehr positiv aufblicken kann.
3: Stichwort Wertschöpfung. Sie beschäftigen sich im Fraunhofer-Institut auch mit kreislauffähiger Wertschöpfung. Soll heißen, ein Produkt soll künftig grundsätzlich reparierbar, wiederverwendbar, recycelbar sein. Entstehen dadurch möglicherweise ganz neue Formen von Arbeit?
4: Würde ich schon sagen, also ein klares Ja, weil einerseits können dadurch ja ganz neue Geschäftsfelder entstehen. Wenn Sie sich vorstellen, Unternehmen, die ihre Produkte zurücknehmen, zerlegen, wieder aufbereiten oder noch wieder auf den Markt bringen. Wichtig ist aber dabei, dass man diese zirkuläre Wertschöpfung, die Sie ansprechen, eben nicht mit einer reinen Abfallwirtschaft gleichsetzt. Das wäre eigentlich zu kurz gegriffen, sondern wir müssen das viel ganzheitlicher und größer denken. Das heißt, es gibt dann bereits in der Produktentwicklung, müssen schon neue Designprinzipien angewendet werden. Und hier bietet KI eben auch als Assistenzsystem, das heißt als Assistenten für den Menschen, für den Entwickler, sehr viele Möglichkeiten. Und was mir im Kontext der kreislauffähigen Wertschöpfung auch immer sehr wichtig ist zu erwähnen, es muss hier wirklich das gesamte Wertschöpfungsnetzwerk mitspielen. Das heißt, ein Unternehmen müssen frühzeitig in den Austausch gehen mit ihren Wertschöpfungspartnern, um eben diese zirkulären Lösungen und auch die Geschäftslogiken im Sinne so einer Kreislaufwirtschaft eben auszuloten. Und das könnte ja eigentlich eine sehr wunderbare Zukunftsvision sein, auch mit Blick auf die Arbeit. Da sind wir vielleicht Deutschen eben nicht mehr die besten Autobauer, sondern wären in Zukunft vielleicht die besten Autozerleger. Wichtig halt nur, wir haben weiterhin Wertschöpfung und eben damit Arbeit auch hier in Deutschland.
3: Da sind wir schon bei meiner nächsten Frage. Was müssen Beschäftigte künftig können, was sie heute noch nicht können müssen? Also zerlegen haben wir gerade schon gehört.
4: Ja, zerlegen, genau. Das wäre jetzt ein mögliches Geschäftsleben. Ja, aber ich würde es grundsätzlich gerne so auf der Hard-Skills-Ebene, sondern viel auch auf der Soft-Skills-Ebene sehen. Also ich denke, gerade auch mit Blick auf KI und auch auf mit Blick auf KI in der Wissensarbeit, glaube ich, muss man noch viel, viel kritischer Informationen in Zukunft hinterfragen und auch aus dieser puren Informationsflut, die eben ja gerade durch KI auch ins Unermessliche getrieben wird, hier die richtigen und zentralen Ergebnisse ziehen können. Also früher war es vielleicht so, dass man sehr viel aus wenig Informationen sich ziehen musste. Heutzutage werden wir alle in unserer täglichen Arbeit mit extrem viel Information konfrontiert und werden da teilweise auch überflutet. Und ich glaube, es ist eine zentrale Kompetenz, hier eben, wie schon erwähnt, die zentralen und richtigen Erkenntnisse dann eben daraus ziehen zu können und die Schlüsse zu ziehen. Und ich denke, das gilt aber auf alle Bereiche im Leben in der aktuellen Zeit. Man muss einfach, aber umso mehr auch in der Arbeit, man muss sehr flexibel bleiben und sich nicht auf irgendwelche Kompetenzen versteifen. Bis vor ein paar Monaten oder Jahren hieß es noch, man soll in Zukunft auf jeden Fall, jeder muss programmieren können und so weiter. Da hat sich das Thema jetzt auch wieder ein bisschen gewandelt, weil man merkt, KI kann da auch viel übernehmen. Also das heißt einfach sehr, sehr flexibel bleiben, was die Kompetenzen betrifft und diese Bereitschaft eben zum lebenslangen Lernen mitbringen.
3: Uns beschäftigt ja in dieser Folge von der Tag die Frage, wie viel können, wollen, dürfen, müssen wir in Zukunft noch arbeiten. Formulieren wir die Frage mal an dieser Stelle so. Woran sollen wir in 10 Jahren erkennen, dass die Transformation der Arbeitswelt gelungen ist? Welche Arbeit werden Berufstätige dann verrichten können, dürfen und müssen?
4: Also ich denke, was wichtig wäre, ist, wir müssen die ganze Gesellschaft, aber vor allem auch die Mitarbeitenden in den Unternehmen, in der Industrie wieder dahin kriegen, dass sie eben diesen Erfindergeist für sich neu entdecken, dass sie Lust auf neue Themen haben, dass wir Zukunftsmut und Zukunftslust auch haben und nicht mehr nur noch diesen Frust. Und das heißt, ich fände es einfach schön, wenn wir in 10 Jahren sagen können, es wird Technologie wieder viel mehr als Antwort auf reale Herausforderungen auch entwickelt und weiterentwickelt. Und weniger zum Selbstzweck. Das heißt, wir haben ein übergeordnetes Ziel, auf das wir hinarbeiten, auf das sich Technologie weiterentwickelt. Und das sollte eigentlich im Fokus stehen, als ständig immer zu gucken, wie sich Technologie Schritt für Schritt ihrer Selbstwillen eben weiterentwickelt. Sondern es muss nach wie vor die Bedarfe und die Bedürfnisse von einer Gesellschaft, die auch in 100 Jahren noch auf unserem Planeten funktioniert, erfüllen. Und das ist so ein wichtiger Wunsch, den ich schon fast hätte, dass wir das in 10 Jahren erreicht haben.
3: Dr. Andreas Werner, Projektleiter am Fraunhofer Institut für Arbeitswirtschaft und Organisation. Vielen Dank. So, und jetzt hören wir mal, wie Heinrich Bölls Anekdote zur Senkung der Arbeitsmoral weitergeht und ausgeht. Sie erinnern sich an den Fischer, der trotz guten Wetters nicht die Absicht hat, an diesem Tag nochmal zum Fischen aufs Meer zu fahren. Und an den Touristen, der ihm nun schildert, was geschehen würde, wenn er nun doch ein zweites, ein drittes und vielleicht sogar ein viertes Mal ausfahren würde. Und das wohlgemerkt an jedem Tag mit gutem Wetter.
5: Sie würden sich in spätestens einem Jahr einen Motor kaufen können, in 2 Jahren ein zweites Boot, in 3 oder 4 Jahren könnten Sie vielleicht einen kleinen Kutter haben. Eines Tages würden Sie 2 Kutter haben, Sie würden... Die Begeisterung verschlägt ihm für ein paar Augenblicke die Stimme. Sie würden ein kleines Kühlhaus bauen, vielleicht eine Räucherei, später eine Marinadenfabrik, mit einem eigenen Hubschrauber rundfliegen, die Fischschwärme ausmachen und ihren Kuttern per Funk Anweisung geben. Sie könnten die Lachsrechte erwerben, ein Fischrestaurant eröffnen, den Hummer ohne Zwischenhändler direkt nach Paris exportieren und dann... Wieder verschlägt die Begeisterung dem Fremden die Sprache. Kopfschüttelnd, im tiefsten Herzen betrübt, seiner Urlaubsfreude schon fast verlustig, blickt er auf die friedlich hereinrollende Flut, in der die ungefangenen Fische munter springen. Der Fischer klopft ihm auf den Rücken wie einem Kind, das sich verschluckt hat. »Was dann?«, fragt er leise. »Dann«, sagt der Fremde mit stiller Begeisterung, »dann könnten Sie beruhigt hier im Hafen sitzen, in der Sonne dösen und auf das herrliche Meer blicken.« »Aber das tue ich ja schon jetzt«, sagt der Fischer. »Ich sitze beruhigt am Hafen und döse. Nur Ihr Klicken hat mich dabei gestört.« Tatsächlich zog der solcherlei belehrte Tourist nachdenklich von dannen. Denn früher hatte er auch einmal geglaubt, er arbeite, um eines Tages einmal nicht mehr arbeiten zu müssen. Aber es blieb keine Spur von Mitleid mit dem ärmlich gekleideten Fischer in ihm zurück, nur ein wenig Neid.
3: Soweit die Anekdote zur Senkung der Arbeitsmoral von Heinrich Böll. Die Arbeitskraft von morgen, woher kommt sie, wohin geht sie? 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Als Ende Mai dieses Jahres darüber diskutiert wurde, statt des 8-Stunden-Tages eine maximale Wochenarbeitszeit festzulegen und innerhalb dieser Wochenarbeitszeit an manchen Tagen länger und an anderen kürzer zu arbeiten, da hat sich auch die ARD-Sendung Mitreden, eine Sendung der ARD-Inforadios, diesem Thema gewidmet. Unter der Überschrift Abschied vom 8-Stunden-Tag, Chance oder Belastung haben sich dann viele Hörerinnen und Hörer dazu geäußert und einige dieser Äußerungen hören wir jetzt im Bericht der Kollegin Silvia Buckel.
6: Robert Peter aus Hamburg hat lange Zeit als Koch gearbeitet. 14 Stunden am Stück war normal, manchmal 12 Tage hintereinander.
7: Das ist was ich keinem empfehlen kann. Aber wenn man das ein paar Jahre macht, dann merkt man, das geht auf die Knochen und ist sehr anstrengend. Und selbst wenn man davon Ausgleich kriegt, dann mal einen Tag weniger arbeiten muss, das gleicht am Ende nicht aus. Ich glaube kaum, dass längere Arbeitszeiten dazu führen, dass in der Gastronomie mehr Leute arbeiten wollen.
6: Stefan Mittendorf, Gastronom aus Bodenwerder, hält dagegen eine flexible Wochenarbeitszeit für nötig. Denn praktisch komme er in seinem Betrieb nicht mit 8-Stunden-Schichten aus.
8: In Niedersachsen dauern Feiern manchmal bis 4 Uhr morgens. Da frage ich mich, wie das laufen soll, dass ich Mitarbeiter nach 8 Stunden nach Hause schicke, während die Feier noch auf Hochtouren läuft. Und ich habe Mitarbeiter, die wahnsinnig gerne auch länger arbeiten würden, es aber nicht dürfen.
6: Bettina Kohlrausch vom Wirtschafts- und Sozialwissenschaftlichen Institut der Hans-Böckler-Stiftung weist darauf hin, dass es jetzt schon viele legale Ausnahmeregeln vom 8-Stunden-Tag gibt.
9: Meines Erachtens braucht es keine Reform der Arbeitszeit. Alle Debatten müssen im Blick haben, dass Menschen Erholung und Pausen brauchen, um produktiv zu sein. Und man Produktivität nicht ankurbelt, indem man Menschen einfach zwingt, länger zu arbeiten.
6: Im Gegenteil, sie würden dann müde, unproduktiv und machten Fehler. Das habe die Arbeitsforschung gezeigt. Überlange Arbeitstage können auch die Gesundheit gefährden. So sieht es der Erzieher Hakon Dahmann aus Wentdorf.
10: Ich empfinde das als Belastung. Ich finde, dass es auch als eine Art Gesundheitsschutz gesehen werden kann, wenn ich Teilzeit arbeite.
6: Auch die Hörerin Nicole Steinke aus Dortmund hat in ihrem anstrengenden Job als Physiotherapeutin, als sie noch jünger war, auch mal 10 Stunden am Tag gearbeitet. Heute schafft sie nicht mehr als 6. Wer aber fit ist, sollte mehr als 8 Stunden arbeiten können, findet der Landwirt Georg Lang aus Bamberg. Auf seinem Hof funktioniere das ohnehin nicht anders.
11: Aber es geht einfach nicht, dass wir sagen, jetzt ist 8 Stunden habe ich gearbeitet und den Mähdrescher machen wir aus. Ne? Und dann haben wir noch Tiere, die wollen auch verpflegt werden.
6: Aber der Landwirt sagt auch, lange arbeiten, das müsse freiwillig sein und mit Freizeitausgleich. Ähnlich sieht es Stefan Dolega aus Berlin.
12: Das kann ich machen, aber ich darf es nicht von meinen Angestellten verlangen. Und das Arbeitszeitgesetz sagt 8 Stunden, man kann es auf 10 Stunden verlängern, aber da muss ein Ausgleich innerhalb von 6 Monaten erfolgen. Und ich finde, das ist ein gutes Gesetz und das soll so bleiben.
6: Thomas Hoppe, Bundesvorsitzender der Jungen Unternehmer, wünscht sich zeitliche Flexibilität für Arbeitsspitzenzeiten. Und er glaubt, dass das auch seine Mitarbeitenden wollen.
13: wenn die Mitarbeiter motiviert sind und gerne in der Firma arbeiten und auch 100% committed sind und hinter der Firma stehen, sind sie, glaube ich, sehr oft bereit, auch mit der Firma diese extra Meile zu gehen, wenn sie auf einer Seite entsprechend auch die Kompensation bekommen.
6: Wer entscheidet aber am Ende, wie viel gearbeitet wird? Nur die Arbeitgeber? Dieses Thema wurde auch auf dem YouTube-Kanal von Mitreden lebhaft diskutiert. Während ein User zum Beispiel meint, um Spitzen beim Arbeitsbedarf abzufangen, müsse jeder aktuell seinen Beitrag leisten, warnen andere, aufgepasst, wenn es um die Aufweichung von Arbeitnehmerrechten geht, die über Jahrhunderte hart erkämpft wurden.
3: Soweit einige Äußerungen in der ARD-Sendung Mitreden, einer Sendung der ARD-Inforadios. Wer sich bei der Arbeit mehr zumuten und aufpacken lässt, als er oder sie verkraften kann, wird müde, unproduktiv und macht Fehler, haben wir gerade gehört. Sprechen wir darüber mit Dr. Nils Backhaus, Arbeitswissenschaftler bei der Bundesanstalt für Arbeitsschutz und Arbeitsmedizin. Guten Tag.
14: Guten Abend, Herr Glad.
3: Was vor allem macht Menschen denn bei der Arbeit nachweislich krank? Sind es vor allem die Zahl der Arbeitsstunden, ist es die Arbeitsverdichtung, die Schichtarbeit, der Zeitdruck, verschwimmende Grenzen zwischen Arbeits- und Privatleben?
14: Ja, zunächst einmal möchte ich sagen, Arbeit macht ja erstmal nicht krank. Im Gegenteil, gute Arbeit, wenn sie gut gestaltet ist, ist erstmal gesundheitsförderlich. Das heißt, wir als Arbeitsschützer wollen nicht Menschen vor der Arbeit schützen, sondern wir wollen sie vor gesundheitlichen Gefährdungen bei der Arbeit schützen. Und Erwerbsarbeit gibt erstmal vielen Menschen Struktur, bietet soziale Kontakte, ermöglicht Zugehörigkeit, Anerkennung, kann Identität stiften, Selbstwirksamkeit, das Gefühl, was zu bewegen. Und kritisch wird es dann, wenn Arbeit tatsächlich schlecht gestaltet ist, wenn man dauerhaft in schlecht gestalteter Arbeit unterwegs ist. Das heißt, es geht da vor allen Dingen um so Faktoren wie hohe Arbeitsintensität, Zeitdruck, lange, ungünstig gelegene Arbeitszeiten, also was wie Schicht- und Nachtarbeit, wenig Erholungszeiten, wenig Handlungsspielräume und weitere körperliche und psychische Belastungen. Und je länger und häufiger diese Anforderungen zusammenkommen, desto wahrscheinlicher ist es, dass man krank wird.
3: Da Sie eben Ihren Begriff von Arbeitsschutz definiert haben, in manchen Branchen reiche der 8-Stunden-Tag nicht, haben wir eben gehört, da kommt es dann auch mal zu 14 Stunden am Stück, 12 Tage hintereinander. Aber manche Beschäftigte würden auch gerne mehr arbeiten, wenn sie dürften, haben wir gehört. Was meinen Sie, muss man diese hochmotivierten Beschäftigten auch mal vor sich selbst schützen, auch Jüngere, auch die, die fit sind?
14: Ja, also wir sehen in der Forschung, dass auch wenn Personen glauben, dass sie so lange arbeiten könnten, die Leistung tatsächlich immer einbricht nach einer gewissen Zeit. Das heißt, lange Arbeitszeiten verlängern, die Belastungsexposition verkürzen, die Zeit für Erholung. Und wenn man dann noch nachts arbeitet, greift das zusätzlich in biologische und soziale Rhythmen ein. Wenn die Arbeitszeiten dann auch noch schlecht planbar und unvorhersehbar werden, dann hat es negative Auswirkungen auf die Gesundheit, auf die Leistungsfähigkeit und ist eher kontraproduktiv. Das heißt, auch wenn ich das selber vermute und wenn ich glaube, das zu können und auch vielleicht selber entscheiden kann, so lange zu arbeiten, heißt es nicht unbedingt, dass es besser ist. Und tatsächlich muss man viele Kolleginnen und Kollegen da auch vor sich selber schützen, ja.
3: Wenn nun diese politische Forderung irgendwann mal erfüllt würde, dass Beschäftigte länger arbeiten, also länger im höheren Lebensalter oder auch Vollzeit statt Teilzeit mehr, was müsste sich in den Unternehmen und politisch verändern, damit die Betroffenen diese Arbeit überhaupt gesund bis zur Rente machen können?
14: Ja, also viele denken ja, gesünderes, längeres Arbeiten beginnt irgendwann so um die 50, 60. Aber was wir eigentlich sehen, ist, dass gesundes Arbeiten beim ersten Arbeitstag anfängt. Das heißt, wir müssen die Arbeitsfähigkeit über den gesamten Erwerbsverlauf uns anschauen. Durch ergonomische Arbeitsplätze, eine Begrenzung von hoher Arbeitsintensität, verlässliche und gesundheitsförderliche Arbeitszeiten, ausreichend Zeit für Erholung, das heißt Pausen und Ruhezeiten, Handlungsspielräume, aber auch Rahmenbedingungen wie Führung oder soziale Unterstützung sind wichtig. Ja, und das muss man entsprechend in den Betrieben ermöglichen und auch genau hinschauen und auch überlegen, welche Möglichkeiten habe ich zu wechseln. Wenn ich beispielsweise nicht mehr nachtschichttauglich bin, kann ich dann auch an einen Tagarbeitsplatz wechseln? All das sind Fragen, die sich Betriebe stellen sollten, wenn sie gesundheitsförderliche Arbeitsbedingungen für ihre Beschäftigten anbieten wollen.
3: Die Kehrseite von Überlastung ist die Erfahrung von Abwertung und Einsamkeit aufgrund von Erwerbslosigkeit, von prekärer Beschäftigung oder eines niedrigen sozioökonomischen Status. An wem ist es, das zu verändern?
14: Ja, das lässt sich natürlich nicht auf die Verantwortung des einzelnen Beschäftigten reduzieren, sondern hier tragen tatsächlich die Betriebe in erster Linie die Verantwortung, dafür zu sorgen, dass gesundheitsgerechte Arbeitsbedingungen da sind, dass die soziale Unterstützung durch Kolleginnen und Kollegen, dass das Betriebsklima gut ist, dass es eine faire Organisation von Arbeit gibt und auch eine Anerkennung durch die Führungskraft, wertschätzende Führung. Aber auch wenn wir ein bisschen aus dem Betrieb rausgehen, haben natürlich die Tarifpartner, die sehr viele Dinge entscheiden können, aber auch politische Entscheidungsträger eine Handlungsmacht darüber hinaus, die gesellschaftlichen, aber auch die arbeitsmarktpolitischen Rahmenbedingungen mitzugestalten.
3: Was muss passieren, damit Berufstätige so viel arbeiten können, wie sie dürfen und so viel arbeiten wollen, wie sie müssen, um nochmal auf unsere Tagfrage zurückzukommen?
14: Ja, ich glaube, das ist ein bisschen die Quadratur des Kreises. Da müssen verschiedene Dinge zusammenpassen, zusammenkommen. Einmal muss man das zusammenbringen, was gesundheitlich langfristig möglich ist. Das, was Betriebe benötigen und das, was die Beschäftigten in ihrer jeweiligen Lebenssituation leisten können und wollen. Und das Arbeitszeitgesetz, die Arbeitszeitgrenzen, die Ruhezeiten bilden dabei einen guten Schutzrahmen. Und wenn man dann noch die Möglichkeit lässt, dass Beschäftigte Einfluss auf ihre Arbeitszeit nehmen können und Wahlmöglichkeiten haben bei der Arbeitszeit, dann ist man auf einem guten Weg.
3: Dr. Nils Backhaus, Arbeitswissenschaftler bei der Bundesanstalt für Arbeitsschutz und Arbeitsmedizin. Vielen Dank. Die Arbeitskraft von morgen, woher kommt sie, wohin geht sie? 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
2: Guten Abend, ich begrüße Sie zur Tagesschau. 4 Wochen nach dem fehlgeschlagenen Drohnenanschlag am Flughafen Leipzig-Halle wirft die Bundesregierung Russland vor, hinter dem Angriff zu stecken. Unter anderem seien Sprengstoff und Zündtechnik verwendet worden, die aus anderen hybriden Aktionen Russlands bekannt seien, sagte Bundesinnenminister Dobrindt. Die Regierung kündigte Strafmaßnahmen gegen Moskau an. Das russische Generalkonsulat in Bonn wird geschlossen. Einreisekontrollen für russische Staatsangehörige sollen verschärft. Und der Druck auf die russische Schattenflotte erhöht werden.
3: Am frühen Abend, Innenminister Dobrindt und Außenminister Wadefuhl treten gemeinsam vor die Presse und bestätigen das, was von vielen vermutet wurde. Russland stecke hinter dem Drohnenvorfall in Leipzig.
4: Zusammen betrachtet belegen polizeiliche Ermittlungen, Tatmuster und nachrichtendienstliche Erkenntnisse eine russische Verantwortung für den versuchten Anschlag am Flughafen Leipzig.
3: Vor knapp 4 Wochen auf dem Flughafen Leipzig-Halle zwischen ukrainischen Frachtmaschinen wird eine Drohne entdeckt, bestückt mit Sprengstoff, schnell im Verdacht Russland. Deutschland hat nun den russischen Botschafter ins Auswärtige Amt einbestellt und zieht weitere Konsequenzen.
5: Folgende Maßnahmen habe ich in Absprache mit dem Bundeskanzler angeordnet. Das russische Generalkonsulat in Bonn wird zum 18. September geschlossen. Der Vertrag über das russische Haus in Berlin wird gekündigt. Wir werden in der Europäischen Union neue Listungen von Personen aus Russland im Kontext hybrider Angriffe vorschlagen. Wir verschärfen die Einreisekontrollen für russische Staatsangehörige. Wir erhöhen den Druck auf die russische Schattenflotte.
3: Mit diesen Schiffen umgeht Russland Handelsverbote für Gas und Erdöl, finanziert so den Krieg gegen die Ukraine. Hier liege ein wichtiger Hebel, so Sicherheitsexperten.
6: Man kann Russland eigentlich nur da treffen, wo es die Ukraine angreift. Und dazu gehören natürlich auch die Finanzmöglichkeiten, die Russland nutzt, sei es beispielsweise bei der Umgehung von Sanktionen oder auch durch die Schattenflotte.
3: Was die Bundesregierung heute auch klarstellt, sie will die Ukraine weiter entschlossen unterstützen.
2: Fragen wir nach bei Matthias Deiß in Berlin. Wie schätzen Sie die Reaktion der Bundesregierung ein?
7: Reagieren ohne zu eskalieren. Das scheint für mich das übergeordnete Ziel zu sein. Bei jeder zu treffenden Maßnahme musste eingepreist werden, dass Russland spiegelbildlich antworten dürfte. So rechnet die Bundesregierung nach unseren Informationen nun mit der Schließung des deutschen Generalkonsulats in St. Petersburg, verbliebener Goethe-Institute in Russland und der Ausweisung von deutschem Botschaftspersonal. Dass der Kanzler heute nicht selbst vor die Kameras trat, liegt daran, dass man sich im Hinblick auf mögliche weitere Angriffe Russlands noch Eskalationsstufen vorhalten möchte, sowohl was die konkreten Maßnahmen angeht, als auch die protokollarische Form. Und festzuhalten bleibt für mich auch, konkrete Beweise hat die Bundesregierung heute nicht vorgelegt und viele wichtige Detailfragen offen gelassen. Auf die Nachfrage, wie etwa das schärfere Vorgehen gegen die russische Schattenflotte denn konkret aussehen solle, sagt Außenminister Wadefuhl heute im Interview mit den Tagesthemen, das könne er auch noch nicht sagen.
2: Vielen Dank, Matthias Deiß. Und wir gehen weiter zu unserer Moskau-Korrespondentin Silke Dietrich. Sie ist derzeit in Kirgisistan. Wie fallen denn die Reaktionen in Russland aus?
8: Kreml-Chef Putin ist ja gerade hier und würde gleich auch eine Pressekonferenz geben. Wir wissen noch nicht genau, ob er sich dann dazu äußern wird. Aber sein Sprecher ist auch hier gerade in Bischkek. Und er hat schon gesagt, Deutschland habe jetzt den Weg gewählt, weiter zu eskalieren. Außerdem zitieren russische Medien auch die Sprecherin des Außenministeriums. Die hat gesagt, das sei alles an den Haaren herbeigezogen, was sich Deutschland da ausgedacht habe. Deutschland habe nur nach einem Vorwand gesucht. Und sie hat das Spiel eigentlich umgedreht, aber das macht macht Russland ja sehr häufig. Deutschland sei eigentlich der Kriegstreiber in der Ukraine. Sie hat sich auch konkret zum russischen Haus geäußert und hat gesagt, das sei Deutschland ja schon lange ein Dorn im Auge gewesen. Auch da sei ein Vorwand gesucht worden, um das jetzt endlich dann endgültig zu schließen. Und ja, spiegelbildlich könnte die Reaktion ausfallen. Sie hat selber noch gesagt, dass Moskau auf jeden Fall reagieren würde. Und es könnte tatsächlich sein, dass das Generalkonsulat, es ist das letzte deutsche Generalkonsulat, dann in St. Petersburg schließen muss.
2: Informationen von Silke Dietrich. Vielen Dank. In seinem Angriffskrieg gegen die Ukraine nimmt Russland wieder verstärkt die Hauptstadt Kiew ins Visier. Den sechsten Tag in Folge erlebte die Millionenstadt massive Angriffe. Allein seit gestern Abend wurden mindestens 12 Menschen im Großraum getötet. Inmitten von Drohnen- und Raketenbeschuss hat heute das neue Schuljahr begonnen, vielerorts unter herausfordernden Bedingungen.
9: Katja geht ab heute in die 5. Klasse. Sie hat sich darauf gefreut, ihre Freunde wiederzusehen. Der erste Schultag in der Ukraine, für Schüler, Eltern und Lehrer normalerweise ein großes Fest. Doch vor wenigen Tagen ist eine russische Rakete eingeschlagen, mitten im Hof von Katjas Schule. Unsere Schule lässt sich nicht brechen, weil wir zusammenstehen. Eine Schule, das ist nicht bloß ein Gebäude, das sind Menschen, die lernen und andere, die lehren. An ihrer Schule geht das wegen der Schäden erstmal nur online. Als Natalia Revenko gerade ihre Schüler begrüßen will, ertönt wieder Luftalarm. Die Lehrerin muss sich in Sicherheit bringen. Welle um Welle schießt Russland seit Tagen Drohnen und Raketen auf Kiew. Tag und Nacht eine noch intensivere Form des Terrors. Ihre Erstklässler kann Revenko nur mit Verspätung begrüßen am Bildschirm. Die Kinder sind modern, die wissen schon viel und haben Erfahrung damit, wie man solche Geräte bedient. Aber ich bin sehr aufgeregt. Ich habe sie doch noch nie getroffen. Ich konnte es kaum erwarten, sie kennenzulernen, habe mir das richtig vorgestellt. 2 Wochen, dann wird Natalia die Kinder persönlich kennenlernen, hofft sie. Bis dahin will die Schule ihren Luftschutzkeller ausbauen, für Unterricht in Sicherheit.
2: Kommen wir zurück ins Inland. Die Krise auf dem deutschen Wohnungsmarkt belastet zunehmend Mieterinnen und Mieter. Das zeigt eine Umfrage des Deutschen Mieterbundes. So haben viele der Befragten Angst, die Miete künftig nicht mehr bezahlen zu können oder bei Bedarf keine bezahlbare Ersatzwohnung zu finden. Wegen hoher Wohnkosten sparen viele Haushalte an anderer Stelle, oft bei der Altersvorsorge oder bei gesunden Lebensmitteln. Aktuell fehlen in Deutschland mehr als 1 Million Wohnungen.
10: Sie genießen ihr neues Zuhause. Frisch eingezogene Azubis in einem Wohnheim des Sozialamtes.

0: fangen, was auf dem Wohnungsmarkt nicht funktioniert. Und auf dem Wohnungsmarkt vertieft sich die soziale Ungleichheit.
1: In einer Umfrage im Auftrag des Mieterbundes berichten 58% der Befragten von gestiegenen Wohnkosten innerhalb der vergangenen 12 Monate. 29% machen sich große oder sehr große Sorgen, ihre Miete künftig nicht mehr bezahlen zu können.
0: Das muss man sich klar machen. Menschen sparen an Essen, an Medikamenten und an ihrer Altersvorsorge, damit sie ihre Wohnung bezahlen können.
1: Der Mieterbund fordert die Bundesregierung deshalb unter anderem dazu auf, die geplanten Kürzungen beim Wohngeld zurückzunehmen.
2: In der Nähe des Kohlekraftwerks Jenschwalde im Süden Brandenburgs hat es am Morgen einen Sabotageversuch an einem Umspannwerk gegeben. 2 Höchstspannungsleitungen seien beschädigt worden, sagte Brandenburgs Innenminister Redmann, aber ohne Folgen für die Stromversorgung. Der Vorfall ereignete sich in der Gemeinde Turnow-Preilack, unweit des Kraftwerks Jenschwalde. Das Landeskriminalamt hat die Ermittlungen übernommen. Jörg Poppendiek ist am Kraftwerk Jenschwalde. Was sagen die Ermittler? Was genau ist da heute passiert?
3: Also es ist mittlerweile klar, es handelt sich um einen Sabotageversuch, und zwar auf Hochspannungsleitungen. Leitungen, die von diesem Braunkohlekraftwerk hier in Jenschwalde hinter mir wegführen. Der Betreiber dieser Hochspannungsleitungen des Netzes hat sich mittlerweile zu Wort gemeldet, hat gesagt, es wurden, Zitat, Silvester-raketenartige Flugobjekte innerhalb, in der Nähe dieser Hochspannungsleitungen entdeckt. Auch Brandenburgs Innenminister Redmann hat sich geäußert. Er hat gesagt, es wurden mehr als eine zweistellige Anzahl dieser Flugobjekte gesichert, und das Ziel sei eben gewesen, ein Kurzschluss und in der Folge eben ein großflächiger Stromausfall. Dazu ist es nicht gekommen. Es kam zu einem kurzen Leitungsausfall, aber eben keinem großflächigen Stromausfall. Wer dafür verantwortlich ist, für diesen Sabotageversuch, ist allerdings noch völlig offen.
2: Jörg Poppendiek, vielen Dank. Seit heute gibt es in Apotheken eine Alternative zur Abnehmspritze, die Abnehmpille. Auch sie enthält den Wirkstoff Semaglutid und dämpft das Hungergefühl. Die Tabletten sind für Menschen mit krankhaftem Übergewicht zugelassen. Es gibt sie ausschließlich auf Rezept. Die Kosten von etwa 200 bis 300 Euro im Monat müssen Patientinnen und Patienten selbst übernehmen.
4: Seit Mitternacht kann Maximilian Lernbecher aus Dachau sie bestellen. Die Abnehmpille.
5: Genau, da haben wir quasi die, alle 4 Lieferanten.
4: Und am Mittag soll die erste Packung kommen. Bis vor ein paar Jahren hätte es noch wie Science Fiction geklungen. Ein Medikament, mit dem man Übergewicht loswerden kann. Inzwischen ist die Abnehmspritze etabliert. Gebäudereiniger Manfred Plieninger hat damit fast 40 Kilo abgenommen.
6: Ich putze so viele Fenster und Gebäude und alles, sind wir immer im Stress. Und seitdem ich halt jetzt das abgenommen habe, mir geht's auch besser.
4: Preis, Wirkstoff und Ergebnis bleiben im Vergleich zur Spritze praktisch identisch. Der Apotheker glaubt aber, viele Kunden würden umsatteln, weil sie die Spritze als unangenehm empfinden. Kurz nach 12. Endlich kommt der Lieferant. Wer nun hofft, noch einfacher abnehmen zu können, den muss der Apotheker enttäuschen. Auch die Pille hat unter Umständen unangenehme Nebenwirkungen.
5: Übelkeit bis hin zum Erbrechen. Ein Völlegefühl, Magenschmerzen, wenn man es länger in zu hohen Dosen anwendet, vielleicht auch eine Gastritis, also eine Magenschleimhautentzündung.
4: Die Pille sei, wie die Abnehmspritze, ein Medikament, das man nicht leichtfertig einnehmen sollte.
2: Elektroautos gelten als besonders umweltfreundlich, weil sie, anders als Verbrennerfahrzeuge, kein klimaschädliches CO2 ausstoßen. Aber auch bei E-Autos fällt CO2 an, nämlich in der Herstellung. Darauf haben Wissenschaftler der TU München in einer neuen Studie hingewiesen. Betrachte man die gesamte Lebensdauer eines Autos, seien batteriebetriebene Fahrzeuge dennoch deutlich besser für das Klima. Ihr CO2-Ausstoß liege im Schnitt um 41% niedriger als der von Verbrennerautos.
7: Klare Kritik an der europäischen Klimapolitik im Autosektor von der TU München. Um die Auswirkungen von E-Autos auf das Klima zu bewerten, müssten mehr Faktoren einbezogen werden als nur der Emissionsausstoß. Die Forscher plädieren in einer zusammenfassenden Studie dafür, den ganzen Lebenszyklus von Fahrzeugen zu betrachten. Von der Rohstoffgewinnung über die Produktion bis hin zum Recycling.
8: Wir sehen im Prinzip, dass die EU-Regulatorik die Klima Bilanz eines Autos, eines PKWs, nur am Auspuffen ist.
9: Und damit verkürzt sie im Prinzip die Sicherheit.

0: Sichtweise auf die Realität nämlich so ausschaut, dass jeder PKW einen CO2-Rucksack mit sich trägt.
1: Elektroautos werden von der EU als zu 100% klimaneutral eingestuft, obwohl sie laut Studie im Schnitt nur 41% besser als Verbrenner sind über den gesamten Lebenszyklus. Das heizt die Diskussion über die Lockerung des angestrebten Verbrennerverbots ab 2035 wieder an.
2: Eine Verbotslogik alleine reicht auch nicht. Also China ist beispielsweise sehr erfolgreich mit der Elektromobilität. Es gibt kein Verbrennerverbot in China. Man hat einfach einen sehr umfassenden und strategischen Ansatz.
1: Auch die Politik bezieht heute Stellung.
3: Diese absolute Mogelpackung der EU-Berechnung muss justiert, muss revidiert, muss völlig neu etabliert werden.
4: Wenn man diese Studie ernst nimmt, dann sagt sie ja, es reicht nicht aus, nur das Auto zu regeln. Wir müssen viel mehr tun für den Klimaschutz, um die Klimaziele zu erreichen. Da bin ich voll dabei.
1: Experten kritisieren, dass jetzt jeder die Studie für die eigene Agenda nutzt.
5: Man versucht jetzt schon mit dieser Studie eben Politik zu machen. Und zwar mit etwas, was überhaupt nicht in dieser Studie drinsteht, was die Studie auch überhaupt nicht hergibt.
1: Die Untersuchung der TU sorgt für Diskussionen auch innerhalb der Universität selbst. Die Diskussion über das Verbrennerverbot hat sie aber wiederbelebt.
6: Tupac verkaufte als Rapper Millionen Platten. Auf die Branche hatte seine Musik Einfluss weit über seinen Tod hinaus. Der erschütterte im Jahr 1996 die Fans. Tupac war im Auto erschossen worden. Lange fehlten ausreichende Beweise. Jetzt, 30 Jahre später, fiel ein Urteil gegen Dwayne Davis, damals Anführer einer rivalisierenden Gang. Er soll an der Planung des Tupac-Mordes beteiligt gewesen sein. Das Strafmaß steht noch nicht fest. Während seiner aktiven Spielzeit in der DFB-Elf blieben die großen Titel aus. Trotzdem war Antonio Rüdiger über Jahre ein wichtiger Stammspieler. Jetzt hat er sein Aus in der Nationalmannschaft angekündigt. Er wolle den Weg freimachen für die junge Generation, so der 33 Jahre alte Innenverteidiger. Teils in der Kritik stand Rüdiger für heftige Reaktionen auf und neben dem Feld. Er spielt weiter bei Real Madrid. Und nun die Wettervorhersage für morgen, Mittwoch, den 2. September.
7: Der Süden liegt weiter unter Hochdruckeinfluss, während tiefer Luftdruck Richtung Norden für wechselhaftes, windiges und kühleres Wetter sorgt. Heute Nacht sind vor allem im Osten zunächst noch Schauer unterwegs, die aber abziehen und dann klart es verbreitet auf. Im Süden ohnehin kaum Wolken und dort kommt die Sonne morgen häufiger zum Zuge. Ansonsten gibt's mal Sonne, mal Wolken und im Nordwesten besonders am Nachmittag Schauer und einzelne Gewitter, sonst bleibt es meist trocken.
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9: Der Infoabend der ARD aus dem Studio des Norddeutschen Rundfunks in Hamburg mit Gerd Wolf am Mikrofon. Einen schönen guten Abend und einen besonders schönen Abend nach Nordrhein-Westfalen an die Hörerinnen und Hörer von WDR 5, die heute zum ersten Mal beim ARD-Infoabend dabei sind. Herzlich willkommen. Natürlich beschäftigt uns jetzt im Infoabend auch weiterhin, was eben schon großes Thema in der Tagesschau war, die deutsche Reaktion auf den versuchten Drohnenanschlag auf den Flughafen Leipzig vor einem Monat. Die Erklärung des Bundesinnen- und des Außenministers. Christina Nagel in Berlin, die Frage an unsere Korrespondentin war, diese russische Spur, von der in den letzten Tagen so viel die Rede war, nun wirklich belegt?
10: Also so richtig ins Detail und in Beweise ist der Innenminister natürlich nicht gegangen. Und das ist auch durchaus eine Kritik, die jetzt schon von einzelnen Parteien kommt, allen voran von der AfD natürlich. Aber er hat durchaus schon versucht zu erklären, woher man weiß, dass Russland seine Finger im Spiel haben könnte. Er hat da zum Beispiel gesprochen von Bauteilen, von der Zündtechnik und die habe man eben durchaus auch schon bei anderen hybriden Angriffen gesehen und hätte sie rausfischen können, auch bei Angriffen auf die Ukraine. Und deshalb könne man sie eben zuordnen und könne eben sagen, ja, die kommt aus Russland. Dann hat er natürlich noch mal darauf hingewiesen, auf das hohe Maß an technischer Expertise, auf den Aufwand für eine solche Tat, von der er übrigens sagt, dass sie ausgeführt worden ist von Low-Level-Agenten, also von Leuten, die eben nicht dem russischen Geheimdienst angehören, sondern die man lediglich bezahlt dafür, dass sie Handlangerjobs machen, also in diesem Fall die Drohnen da auf dem Flugplatz platziert haben. So, und das alles, weil man das in Muster einordnen kann, weil man die Technik rausfiltern kann und polizeiliche Erkenntnisse hat, das alles führt dazu, dass man am Ende sagt, ja, es war Russland.
9: Als Konsequenz wird Deutschland nun das russische Generalkonsulat in Bonn schließen und den Vertrag für das russische Haus, also das Kulturzentrum unter den Linden in Berlin, nicht verlängern. Das ist eine Frage auch an jemanden, der wie Sie lange in Moskau gearbeitet hat für die ARD. Sind das Maßnahmen, von denen ausgegangen werden kann, dass sie in Moskau ernst genommen werden am Ende?
10: Also sie tun schon weh, weil ein Schritt gegangen wird, den man sich bislang ja immer verkniffen hat zu gehen. Also gerade dieser Vertrag mit dem russischen Haus, der auf etwas basiert, was eben eine lange, langjährige Zusammenarbeit im Kultursektor manifestieren sollte. Und deshalb ist man da ja nicht rangegangen, obwohl eigentlich der Teil des russischen Staates, der dieses Haus führt, unter EU-Sanktionen, hat man sich trotzdem nicht durchgerungen, diesen Vertrag schon früher zu kündigen, sondern hat immer gesagt, wir lassen das offen, weil wir wollen den Kulturaustausch nicht beschädigen. Und zwar nicht den die Russen hier führen, sondern weil man die Goethe-Institute auf der anderen Seite, die Deutschland eben in Russland hat, in Novosibirsk, in Moskau und in St. Petersburg, weil man gesagt hat, die sind so wichtig, dass die da weiterarbeiten können, weil da gibt es noch Zugang zur Zivilgesellschaft, da kann man eben über deutsche Literatur kommen, da kann man Werte vermitteln. Das ist so wichtig, dass wir dieses Haus eben nicht schließen. Und da geht man jetzt dran und da weiß natürlich auch die Gegenseite, okay, das ist ernst, aber es geht natürlich auch darum, dass man sagt, beide Häuser waren ein Tummelplatz für Spione und da geht man ran und das trifft natürlich auch.
9: Der Bundesinnenminister hat gesagt, er gehe davon aus, dass es weitere hybride Angriffe mit russischem Hintergrund geben werde in Zukunft. Nochmal Ihre Einschätzung, was für eine Spirale zeichnet sich da ab?
10: Also ich glaube, bei den vielen Angriffen, die wir gesehen haben, die ja wirklich unterschiedlichster Art sind und ja auch nicht nur Deutschland treffen, sondern eben auch bei Verbündeten zu sehen sind, bei anderen Ukraine-Unterstützern zu sehen sind, ja, da gehe ich schon davon aus, dass es weitergehen wird. Was beunruhigend ist, ist halt eben die Schwelle, auf der man angekommen ist. Weil wenn jetzt eben Sprengstoff eingesetzt wird, heißt das ja gleichzeitig, und darauf hat der Innenminister eben nochmal hingewiesen, dass eben bewusst in Kauf genommen wird, dass eben es Sachschäden gibt, dass aber auch möglicherweise Menschen zu Schaden kommen. Und das ist eine Spirale, das ist natürlich sehr, sehr heikel. Und da ist immer die Frage, wie kann man so reagieren, dass man eine Botschaft sendet nach Russland zu sagen, wir sehen das, wir wissen das, wir reagieren auch, wir bleiben aber unterhalb dieser selben Schwelle, wir zahlen nicht mit gleicher Münze zurück, um auch zu signalisieren, wir haben kein Interesse an dieser Eskalation und auch zu signalisieren, ihr könnt uns nicht provozieren. Und das ist, glaube ich, das Signal, was heute auch von dieser Antwort ausgehen sollte, heißt aber nicht, dass die Gegenseite es weiterhin versuchen könnte und vermutlich auch versuchen wird.
9: Die Einschätzung von Christina Nagel in Berlin. Und was machen nun die europäischen Partner aus dieser Berliner Ansage, Russland war schuld? In Irland sitzen die europäischen Verteidigungsminister zusammen und meine Kollegin Birgit Langhammer hat vorhin mit unserer Brüsseler Korrespondentin Sabrina Fritz gesprochen und sie gefragt, als wie ernst man auf EU-Ebene nun die Bedrohung durch Russland sieht. Wo verläuft aus Brüsseler Sicht diese schmale Grenze zwischen konkreter Gefahr und versuchter Einschüchterung?
11: Also die EU hat natürlich schon, ich sag mal, ganz andere Bedrohungen erlebt. Also man kennt ja Länder wie Polen, jetzt auch Rumänien, auch Italien. Da gab es immer mal wieder Drohnenangriffe. Da gab es so Raketen, die in den Ländern den Luftraum eingedrungen sind und dann abgeschossen wurden. Insofern würde ich jetzt mal sagen, ist man in der EU jetzt nicht in Alarmbereitschaft. Natürlich die Sache mit dem Sprengstoff, das hat schon mal eine neue Dimension, aber es ist ja auch gerade das Treffen der EU-Außenminister in Irland und da wird das Thema jetzt, spielt eigentlich keine jetzt so große Rolle. Die Außenbeauftragte hat schon gesagt, naja, deutet alles auf Russland hin, aber ich denke mal, wenn man den ukrainischen Verteidigungsminister mit in der Runde hat, dann relativieren sich trotz allem auch solche Bedrohungen.
12: Russland testet ja ganz offensichtlich auch Grenzen aus. Sie haben es auch schon angesprochen, in anderen EU-Ländern kennt man sich damit auch aus, was Überflugsrechte angeht und solche Dinge. Welche Möglichkeiten hat denn die EU auch bei Sanktionen, um wirklich wirksam abzuschrecken?
11: Ja, wirksam, das ist immer das Schwierige bei Sanktionen. Wir sind ja jetzt beim 21. Sanktionspaket und es gibt sehr viele Untersuchungen, was das gebracht hat, was das vielleicht nicht gebracht hat. Ich denke, ein bisschen was hat es auf jeden Fall gebracht. Und darum will man da auch weitermachen. Es ist einfach das Instrument, was die EU vor allem in der Hand hat. Das 22. Sanktionspaket soll geschnürt werden. Es soll noch auch stärkere Maßnahmen beinhalten als bislang. Es soll die Rüstungsindustrie des Landes treffen. Da würden immer noch

0: noch auch Komponenten aus Europa zu finden sein oder auch aus Asien oder anderen Ländern, die dann vielleicht auch auf Umwegen nach Russland ihre Produkte liefern. Also einmal Rüstungsindustrie, nach wie vor die Schattenflotte, einzelne russische Vertreter könnten sanktioniert werden. Also das ist, glaube ich, nach wie vor das Instrument, was man am meisten hier in der EU auch zu nutzen will.
1: Und vielleicht nochmal Ihre Einschätzung, Frau Fritz, wo steht man denn? Bereitet man sich jetzt auf einen offenen Konflikt vor oder redet man die Gefahr eher doch noch klein?
0: Also einen offenen Konflikt, ich sag mal, wie soll der aussehen? Auch der litauische Präsident hat ja nochmal gesagt, wenn ein Ziel Russlands ist, zu provozieren, dann sollen wir uns eben nicht provozieren lassen. Es gibt, und wir haben es ja gerade gehört, einen großen Malkasten, den man jetzt benutzen kann. Wir haben die Maßnahmen gehört, die Deutschland ergreifen kann, die EU mit ihren Sanktionen. Man ist ja dann schnell bei einem, ich weiß nicht, bei einer militärischen Antwort oder wie man das immer auch dann bezeichnen will. Und davon ist man schon noch sehr, sehr weit entfernt.
2: Sagt unsere Brüsseler Korrespondentin Sabrina Fritz. 20.24 Uhr.
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2: Ja, das waren aufregende Tage für Fußballfunktionäre. Zuletzt war Punkt 20 Uhr. Heute Abend ist bei vielen der Stress abgefallen. Mats Nicholson.
4: Ja, seitdem sind die Manager in den europäischen Top-Ligen handlungsunfähig. Das Sommertransferfenster ist geschlossen. Die Dokumente mussten fristgerecht an die FIFA übermittelt werden. Wann die Vereine ihre Transfers verkünden, ist allerdings dann ihre Sache. Max Seib hat den Überblick der wichtigsten Deals, die bisher bekannt sind.
5: Neues Land, neues Glück. Nach einem mittelprächtigen Jahr bei Newcastle United in England zieht es Nick Woltemade jetzt nach Italien und zwar zu Rekordmeister Juventus Turin. Der deutsche Nationalstürmer wird für ein Jahr nach Turin ausgeliehen, die Leihgebühr laut Medienberichten knapp 3 Millionen Euro. Knapp 30 Millionen Euro gibt Bayer Leverkusen für Angreifer Moussa Diaby aus. Der war schon einmal 4 Jahre in Leverkusen, wechselte nach dieser erfolgreichen Zeit 2023 zu Aston Villa. Zuletzt spielte er in Saudi-Arabien. Besonders aktiv am Deadline-Day war der Hamburger SV. Die Hamburger holten gleich 2 WM-Fahrer, den Marokkaner Zakaria El-Wahdi und zur Leihe den Norweger David Möller-Wolfe, beides Außenverteidiger. Dazu Fabio Vieira. Der Portugiese war vergangene Saison bereits nach Hamburg ausgeliehen, überzeugte da Fans und Verantwortliche und die verpflichteten den Offensivmann nun fest von Arsenal, offenbar für eine Ablöse von knapp 10 Millionen Euro.
4: Ja, das ist natürlich nur ein Bruchteil. Alle Transfers am letzten Tag hier aufzuzählen, würde diesen Sportblock sprengen. Aber alles in Ruhe zum Nachlesen natürlich auf sportschau.de. Ein Amateurverein fährt mit einem Linienbus zum größten Spiel seiner Vereinsgeschichte. So haben der Oberligist HEBC aus Eimsbüttel und die Hamburger Hochbahn die Anreise zum DFB-Pokalspiel in den Volkspark gegen Borussia Dortmund inszeniert. Als Ziel zeigt der Linienbus Sonderfahrt Spiel des Lebens an. Gleich um 20.45 Uhr treffen die Hamburger Amateure vor mehr als 40.000 Fans auf Borussia Dortmund. Hendrik Lückhoff ist unser Reporter live im Stadion. Hendrik, wie viele Fotos haben die Oberliga-Fußballer im großen Stadion schon gemacht?
6: Ja, ganz, ganz viele. Ich habe das beobachtet, als sie hier rausgekommen sind zum Aufwärmen beziehungsweise davor, um so mal ein bisschen anzuschmecken, wie das hier ist im großen Volksparkstadion. Da war ein breites Grinsen auf den Gesichtern zu sehen und tatsächlich sehr, sehr viele Selfies wurden dann gemacht. Klar, für die ist das hier das Spiel des Lebens, das größte Spiel der Vereinsgeschichte und es geht natürlich einfach nur darum, hier Spaß zu haben, das aufzusaugen, ja, diesen einmaligen Moment im Leben mitzunehmen. Ich glaube, für die geht es hier weniger ums Ergebnis. Dortmund wird hier mit sehr großer Wahrscheinlichkeit klar gewinnen. Da geht es nicht drum, der Champions League-Teilnehmer. Aber einmal gegen diese Profis zu spielen und das vor so einer Kulisse, über 45.000 hier im Volksparkstadion, das wollen sie mitnehmen und vielleicht dann auch mal ein Türchen schießen.
4: Hendrik Lückhoff live mit den ersten Eindrücken aus dem Volkspark. Die Partie gibt's live und in voller Länge ab 20.45 Uhr auf sportschau.de und in der Sportschau-App. Das letzte Tennis-Grand-Slam-Turnier des Jahres steht an, bei den US Open in New York. Unser Reporter Tim Brockmeier war in den vergangenen Stunden vor allem mit dem Wetter beschäftigt. Tim, geht der Fokus so langsam mehr dann Richtung Sport?
7: So langsam. Also tatsächlich könnte es bald soweit sein, dass hier endlich gespielt werden kann auf den Außenplätzen. Wir haben ja 2 große Stadien hier, das Ash Stadium und das Armstrong Stadium, die überdacht sind. Und da wurde und wird schon gespielt. Ein Match von insgesamt 40, die heute eigentlich stattfinden sollen bei den Männern und bei den Frauen, ist durch. Madison Keys, die US-Amerikanerin, als Favoritin in die zweite Runde eingezogen. Dann läuft noch ein mittlerweile 5-Satz-Match zwischen 2 Herren in Armstrong. Und ja, der Rest kommt dann hoffentlich bald.

0: bald und demnächst auf die Plätze, denn die Außenplätze sind nicht überdacht. Es hat geregnet, es musste immer wieder trocken gepustet werden. Dann kam wieder ein Schauer, dann wurde wieder trocken gepustet. Also echte Sisyphus-Arbeit für die Volunteers hier. Aber jetzt ist auch ein bisschen Sonne da und es könnte so ein Fenster da sein, in dem gespielt werden kann. Und das heißt vor allen Dingen für die Hamburgerinnen Eva Lüss und Ella Seidel, dass sie endlich auf den Platz können, die sich jetzt wahrscheinlich ewig lang irgendwie den Hintern platt gesessen haben im Spielerbereich und sich irgendwie beschäftigt haben mit, keine Ahnung, ein bisschen zocken, ein bisschen Kartenspielen, ein bisschen Social Media, ein bisschen was essen, behandeln lassen, um jetzt endlich ran zu dürfen zu ihren Erstrunden-Matches. Insgesamt 6 Deutsche heute am Start, allen voran dann natürlich die Nummer 1 der Setzliste, Alexander Zverev, heute in der Night Session, also in der späten deutschen Nacht, dann ist er dran und der wird safe spielen, weil der spielt in Esch im großen Stadion, das hat ein Dach und da wird das Spiel von Zverev auf alle Fälle laufen und auch zu Ende gebracht. Aber bis dahin ist noch Zeit, wir hoffen jetzt mal auf die beiden Frauen Lüss und Seidel, dass die endlich dürfen.
1: Tim Rockmeier live mit Eindrücken aus New York von den US Open. Die deutschen Volleyballerinnen haben das Viertelfinale der Europameisterschaft in der Türkei erreicht. In einem engen Achtelfinale in Istanbul gab es einen 3:2-Sieg gegen Belgien. Zum ersten Mal seit 7 Jahren gehört das deutsche Team wieder zu den besten 8. Gegner im Viertelfinale übermorgen ist der Gastgeber und Favorit Türkei. In der Gruppenphase hatte das deutsche Team bei dieser EM das Duell gegen die starken Türkinnen verloren.
2: Soweit der Sport im ARD-Infoabend mit Mats Nicholson.

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1: Um 20.30 Uhr mit Constanze Semidey. Die Bundesregierung macht Russland für den versuchten Anschlag am Leipziger Flughafen verantwortlich. Innenminister Dobrindt sagte am Abend auf einer Pressekonferenz, Bauteile, Sprengstoff und die Zündtechnik seien aus anderen hybriden Operationen Russlands bekannt und passten in das typische Muster.
2: Die vor Ort festgestellte Technik und das Zusammenspiel der einzelnen Elemente muss als professionell bezeichnet werden und lässt ein hohes Maß an technischer Expertise und erheblichen organisatorischen Aufwand bei der Tatplanung und der Tatdurchführung erkennen. Die abschließende Ausführung des versuchten Anschlags ist dem Bereich von Low-Level-Agenten zuzuordnen.
1: Innenminister Dobrindt. Außenminister Wadephul kündigte auf der Pressekonferenz außerdem mehrere Maßnahmen an, die die Bundesregierung als Reaktion auf den Anschlagsversuch in Leipzig ergreifen wird. So werde unter anderem das russische Generalkonsulat in Bonn in 2,5 Wochen geschlossen und der Vertrag des russischen Hauses in Berlin gekündigt. Auch würden Einreisekontrollen für russische Staatsbürger verschärft und der Druck auf die Schattenflotte erhöht. Bundesfinanzminister Klingbeil hat Kritik aus dem Wirtschaftsministerium an der von ihm ausgearbeiteten Steuerreform zurückgewiesen. Wirtschaftsministerin Reiche hatte deutlich gemacht, dass sie sich stärkere Entlastungen gewünscht hätte. Sie will dem Entwurf aber zustimmen. Klingbeil weilt derzeit in den USA auf einem G20-Treffen. Von dort berichtet Philipp Eckstein.
3: 10 Milliarden Euro Entlastungen. Diese Summe könne sich sehen lassen, sagt Bundesfinanzminister Lars Klingbeil. Und er betont, er hätte sich mehr vorstellen können. Aber die Union sei gegen Erhöhungen beim Spitzensteuersatz oder der Erbschaftssteuer gewesen. Klingbeil rief die Regierung auf, zusammenzuarbeiten und zu den gemeinsamen Entscheidungen zu stehen. Der SPD-Vorsitzende und Finanzminister reagiert damit auf ein Schreiben aus dem von Katharina Reiche, CDU, geleitetem Wirtschaftsministerium. Darin wird die Steuerreform als nicht ausreichend kritisiert.
1: Der Deutsche Mieterbund hat seinen alljährlichen Report vorgelegt und beklagt eine immer größere Wohnungskrise. Der Verband verzeichnet derzeit etwa 1 Million Sozialwohnungen. Nötig seien doppelt so viele. Der Mieterbund hat für den Report eine Umfrage durchführen lassen mit dem Ergebnis, fast jeder dritte Mieter hat die Sorge, seine Wohnung künftig nicht mehr bezahlen zu können. Das Wetter in Deutschland. Nachts oft trocken, an der Nordsee etwas Regen, 16 bis 5 Grad. Morgen häufig trocken, vor allem im Nordwesten. Zeitweise Regenschauer, vereinzelt auch Gewitter bei 18 bis 27 Grad. Am Donnerstag im Norden und in der Mitte Schauer, einzelne Gewitter. Sonst bleibt es trocken bei 19 bis 29 Grad. Und am Freitag im Norden zeitweise Regen, im Süden heiter 18 bis 32 Grad. Das waren die Nachrichten.
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4: Von Explosionen war die Rede gewesen, sogar von Raketenbeschuss. Es war aber eben lange nicht klar, was genau da heute Morgen an einem Umspannwerk

0: in der Lausitz im Osten Brandenburgs geschehen ist. Nach dem großflächigen Stromausfall in Berlin Anfang des Jahres, nach dem Vorfall mit einer mit Sprengstoff beladenen Drohne am Flughafen Halle-Leipzig, waren die Befürchtungen aber groß. Und nun heute Abend hat Brandenburgs Innenminister erklärt, dass man offenbar knapp an einem deutlich größeren Schaden vorbeigeschrammt sei. Die Hintergründe aus Potsdam von Martin Adam.
1: Glimpflich sei man davongekommen, sagt Brandenburgs CDU-Innenminister. Jan Redmann steht am Dienstagabend in der Lausitz, neben dem Umspannwerk in Turnow-Preilack, nur wenige Kilometer vom Kraftwerk Jenschwalde entfernt. Hinter ihm ziehen sich die Hochspannungsleitungen durch die Landschaft. Auf die habe es am frühen Dienstagmorgen einen Anschlag, einen Sabotageakt gegeben, bestätigt Redmann.
2: Sabotagehandlungen in der Weise, dass versucht wurde, mit Hilfe von Treibsätzen leitfähiges Material in die Höchstspannungsleitungen einzubringen, um damit einen Kurzschluss zu verursachen, um damit auch Auswirkungen auf die Netzstabilität, Auswirkungen auf die Energieversorgung, insbesondere auf die Versorgung des Netzes mit Strom aus dem Kraftwerk Jenschwalde hinter uns zu produzieren.
1: Von selbstgebauten Raketen, vergleichbar mit einer sehr starken Silvesterrakete, war im Vorfeld die Rede. Mit ihnen wurden mutmaßlich Metallseile oder Drähte nach oben geschossen. Wenn sie sich in den Hochspannungsleitungen verfangen haben, kam es zu einem Kurzschluss.
2: Und das ist in zwei Fällen auch gelungen. Und wenn man sich das vor Ort anschaut, dann sieht man, dass bei einer Höchstspannungsleitung ein solcher Kurzschluss so heftig ist, dass dann es beispielsweise am Boden dort, wo dann die Energie in den Boden reingeht, es sogar zu einer Aufwühlung von Erdreich kommt. Also das ist dann schon ein richtig heftiger Schlag. Mitarbeiter haben das, einer hat sogar selber beobachtet, diesen Feuerball, der da zu sehen war.
1: Daher spricht Redmann von einem glimpflichen Ausgang. Niemand wurde verletzt, weder Kraftwerk noch Stromleitungen sind beschädigt und es gab auch keinen großflächigen Stromausfall. Glimpflich auch, weil nur zwei Raketen die Hochspannungsleitungen getroffen haben. Eine Vielzahl ähnlicher Vorrichtungen, die offenbar entweder nicht gezündet oder das Ziel verfehlt haben, habe man später gefunden und finde sie immer noch. Redmann spricht von einer zweistelligen Anzahl bisher. Die beiden, die ins Ziel getroffen haben, haben gereicht, damit eine Hochspannungsleitung kurzzeitig abgestellt werden musste und das Kohlekraftwerk Jenschwalde einen 500-Megawatt-Block laut Betreiber genug für die Versorgung von gut 800.000 Personen bis zum Abend vom Netz nehmen musste. Dass davon trotzdem nichts zu spüren war, liegt laut Stefan Kapferer, dem Geschäftsführer des Netzbetreibers 50 Hertz, an redundanten, also doppelten Leitungen und
3: wir hatten heute einen Tag, an dem die Sonne geschienen hat, der Wind geweht hat. Das heißt, wir haben ein hohes Maß an anderen Energieträgern, die heute zur Verfügung gestanden haben. Das heißt, wir hatten ein hohes Maß an Versorgungssicherheit. Deswegen ist es, wie die Verbraucherinnen und Verbraucher gemerkt haben, heute nicht zum Versorgungsausfall gekommen.
1: Wer hinter dem Anschlag steht und wie viel Spezialwissen dafür nötig gewesen sei, ob also auch staatliche Akteure in Frage kommen, sagt Brandenburgs Innenminister, sei im Moment noch völlig offen.
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0: Der chinesische Billig-Online-Modehändler Shein verkauft ja seine Ware in die ganze Welt und er hat damit westliche Modefirmen ziemlich unter Druck gesetzt. Jetzt ist Shein an die Börse gegangen, aber der Start heute war eher eine Enttäuschung. Ist also der Hype um die chinesische Billigmodeanbieterei schon wieder vorbei? Noel Schmidt aus der ARD-Finanzredaktion berichtet.
5: In China gab es diesen Sommer gleich zwei höchst spektakuläre Börsengänge. Die Papiere des Roboterbauers Unitree und des Speicherchip-Herstellers CXMT schossen zum Börsenstart bis zu 600% nach oben. Heute hat der chinesische Onlinehändler Shein den Sprung an die Börse in Hongkong gewagt und enttäuschte eher. Chris-Oliver Schickentanz, Kapitalmarktstratege der Capital Vermögensmanagement AG, meint,
6: das ist jetzt sicherlich kein Börsengang, der besonderen Schein entwickelt hat oder besonderen Glanz.
5: Denn während Technologieunternehmen wie Unitree an der Börse gefeiert wurden, bleibt die Euphorie im Fall von Shein aus. Shein wurde mit einem Ausgabepreis von knapp 49 Hongkong-Dollar mit rund 26,5 Milliarden Dollar bewertet. Vor 4 Jahren noch war Shein zeitweise mit rund 100 Milliarden Dollar bewertet worden und wäre damit fast 4-mal so viel wert gewesen wie beim jetzigen Börsengang. Kapitalmarktstratege Schickentanz erklärt, was Shein mit dem Geld vorhat.
6: Shein möchte in Infrastruktur und eine Verbesserung der Lieferketten investieren. Bei Shein muss man fairerweise sagen, sind die Zeiten des hohen Wachstums vorbei. Das Unternehmen hat sogar aufgrund steigender Kosten einen Verlust erwirtschaftet. Das sind jetzt keine Zahlen, mit denen man viele Anleger hinter dem Ofen hervorlocken kann.
5: Dazu wird das Geschäft von chinesischen Online-Händlern wie Shein, Temu und Co. schwieriger. Die USA und Europa gehen stärker gegen die extrem billigen Direktimporte aus China vor. Um den heimischen Markt vor einer Flut an Billigprodukten aus China zu schützen, gilt seit dem 1. Juli in der EU für kleine Sendungen unter 150 Euro eine pauschale Zollabgabe von 3 Euro. Der Handelsexperte Boris Planer sieht dahingehend allerdings noch keine Veränderungen für den innereuropäischen Markt.
7: Shein verkauft vor allem extrem günstige, schnelle Mode. Temu ist ein Marktplatz für sehr breite Sortimente im Niedrigpreisbereich. Und der Direktversand aus China ermöglicht es, den Plattformen zu besonders niedrigen Preisen zu verkaufen. Der 3-Euro-Zoll schwächt diesen Vorteil, zerstört ihn aber nicht. Und das ist natürlich weiterhin eine Herausforderung für den stationären Handel in Deutschland.
5: Europäische Händler müssten also weiterhin ein gutes Preis-Leistungs-Verhältnis bieten, so der Handelsexperte. Zahlen zur Auswirkung des 3-Euro-Zolls auf Shein gibt es noch nicht. Aber der Gewinn ist im vergangenen Jahr auf gut 2 Milliarden Dollar gesunken. Und im ersten Quartal dieses Jahres hat Shein sogar 99 Millionen Dollar Verlust gemacht. Auch beim Konkurrenten Temu läuft das Geschäft schlechter. Der Umsatz des Mutterkonzerns PDD Holdings stieg zuletzt noch um 8%, der Gewinn sank um 12%. Laut Handelsexperte Planer zeige dies, dass das schnelle Wachstum jetzt woanders zu finden sei.
7: Es wird eine interessante Frage sein, ob Shein als Tech-Aktie mit hohem Wachstumspotenzial behandelt wird oder doch eher als ein Modehändler, der zunehmend mit Margendruck und Marktregulierung zu kämpfen hat.
5: Chris-Oliver Schickentanz von Capital Vermögensmanagement sieht das ähnlich und erkennt einen größeren Wandel.
6: Das chinesische Geschäftsmodell ist eigentlich nicht mehr darauf ausgerichtet, billig Produkte zu exportieren, sondern tatsächlich qualitativ hochwertige Produkte zu liefern und damit in Schlüsselindustrien auch zu den Markt- und Innovationsführern zu gehören.
5: Während die chinesische Exportwirtschaft weiterhin stark sei, verschiebe sich der Fokus an den Börsen laut beiden Experten. Weg vom klassischen Onlinehandel hin zu Computerchips, KI und Robotik.
0: Zurück nach Deutschland und in den Süden, um genau zu sein. Es gibt wohl kaum ein Auto, das von den einen so innig geliebt wird und von den anderen so verachtet und so lächerlich gemacht wird wie der Opel Manta. Von 1970 bis 1988 ist er gebaut worden und ist seitdem schon Kult, auch verfilmt worden. Und im Landkreis Neu-Ulm in Bayern ist nun ein verschwundenes Manta-Exemplar wieder aufgetaucht. Peter Allgeier über den Manta aus der Donau.
8: Ein Angler will fischen und nutzt ein Echolot. Im Wasser entdeckt er einen dicken Brocken. Ein gelb-schwarzes Objekt aus längst vergangener Zeit. An manchen Stellen glänzt es metallisch, auch wenn es mit Schlamm bedeckt ist.
9: Wenn man sich vorstellt, dass der aus den 1970er Jahren ist, dann hat er natürlich dementsprechend die Brauchspuren. Da waren Algen. Natürlich hat auch die Verrostung stattgefunden.
8: Sagt Polizist Johannes Stoll. Dennoch geht von dem Objekt eine seltsame Aura aus. Seine Anhänger hegen einen regelrechten Kult. Till Schweiger im Film Manta Manta.
10: Das ist mehr als nur Autofahren. Das ist total geil. Das ist.
11: Ja?
10: Das ist unbeschreiblich.
8: Aber es gab auch Lieder.
12: Denn wir fahren nun mal gerne Manta Manta.
8: Nun steht der Manta vor der Oldtimer-Fabrik. Das Dach hatte nachgegeben, als ein Kran ihn aus der Donau hob. Anderes passierte erst in den vergangenen Tagen, sagt Peter Wirsching.
13: Aber es gibt auch Souvenirjäger, ne, die dann auftauchen. Hier sieht man, da war ja das Manta-Zeichen drauf. Da ist noch zum Beispiel die Zierleiste ist da, hier noch da. Über Nacht ist sie hier jetzt auch verschwunden.
8: Eine reliquienartige Verehrung sozusagen. In sozialen Netzwerken wird die Rückkehr des Mantas von Hunderttausenden gefeiert. Vielleicht gerade, weil er stets für das einfache Volk da war und seine Jünger trotzdem in einen regelrechten Rausch versetzte.
13: Die Durchschnittskutsche fuhr 100, 120 und solche Autos 150, 160, 170. Da sind auch die ganzen Tuner entstanden in dieser Zeit, die dann diese Autos genommen haben und einfach Leistungssteigerungskits von 10, 20 PS gemacht haben. Manchmal nur optisch, manchmal auch am Motor.
8: Der Opel aus der Donau ist zu kaputt, um nochmal zu fahren. Doch wem gehörte er eigentlich?
9: Da hat sich eine Zeugin gemeldet, die einen Mann hatte, der aus der USA stammt. Und dem wurde 1972 der Opel Manta gestohlen. Dieser Mann ist aber in der Zwischenzeit, auch in den 70er Jahren, wieder zurück in die USA. Und die Spur ist dann ins Leere verlaufen.
8: Der Fall bleibt mysteriös. Vor ein paar Tagen wurde übrigens ein Vectra bei Leipheim aus der Donau gezogen. Doch dieser Fund ließ die Internetgemeinde kalt.

0: übers Wasser laufen konnte der Opel aus den 70ern zwar auch nicht, doch er hatte viele tief gelegt berührt.
1: Peter Geier und der Opelmantel, der jetzt in der Donau im Landkreis Neu-Ulm entdeckt worden ist.

0: Zeit, 20.45 Uhr.
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0: Seit mehr als 10 Monaten gilt eigentlich ein Waffenstillstand zwischen Israel und der Hamas. Und trotzdem greift Israel fast täglich Ziele im Gazastreifen an. Zuletzt sorgte ein eigentlich harmloses Kinderspielzeug für eine erneute Eskalation. Israelische Politiker drohten mit Vergeltung bis hin zu Vertreibungen, weil Papierdrachen von Gaza aus nach Israel rübergeweht waren. Julia Ley berichtet von Eltern aus Gaza, die ihren Kindern jetzt das Drachensteigen lassen verbieten. Und von Bewohnern israelischer Kibbuzim, die nun schlimme Erinnerungen zurückbekommen wegen dieser Drachen.
2: Yasser al-Nawk und sein Sohn sitzen in einem Flüchtlingslager in Gazastadt. Videoaufnahmen der Nachrichtenagentur Reuters zeigen sie in einer Unterkunft aus Zeltplanen. Vor ihnen liegt auf einem kleinen Tisch ein fast fertiger Spielzeugdrachen. Al-Nawk und sein Sohn haben 3 Holzstäbe so übereinander gelegt, dass ihre Enden ein Sechseck bilden. Über das Holzgestell spannen sie gerade Papier. Der Sohn klopft die Nähte mit einem Stein fest. Sein Vater bastelt noch einen Schweif als Deko aus Transparenzpapier. Wir haben ihn fertig gemacht, aber der Drachen wird nicht von den Kindern geflogen werden, weil wir uns an die Entscheidung halten. Denn wie ihr wisst, würde die Besatzungsmacht sie ins Visier nehmen. Daher bleibt dieser Papierdrachen im Zelt, bis die Entscheidung aufgehoben wird. Al-Nawk gehört zum Vorstand des Flüchtlingslagers. Vor einer Woche haben die Komitees aller Flüchtlingslager in Gaza entschieden, den Kindern das Drachensteigen lassen vorerst zu verbieten, obwohl das Spiel lange Tradition hat und es auch sonst für sie gerade wenig zu tun gibt, wie diese Mutter erzählt. Den Kindern ist es verboten zu spielen oder hinauszugehen. Wenn sie hinausgehen, fallen Bomben. Wenn sie einen Drachen steigen lassen, wird bombardiert. Wenn sie zur Schule gehen, wird bombardiert. Es gibt keinen Fernseher, nichts, kein Handy, kein Tablet, absolut gar nichts. Al-Nawks Sohn nimmt das Verbot gefasst auf, aber im Gazastreifen zirkulieren seit einigen Tagen auch Handyvideos wie dieses, in dem ein kleiner Junge wütend seine Drachen zerreißt. Der Grund für den Ärger ist hochpolitisch. Seit dem vorletzten Wochenende waren mehrere Papierdrachen aus Gaza über die Grenze nach Israel geweht. Keiner davon stellte nach Aussage des Militärs eine Gefahr dar. Trotzdem reagierten Premierminister Benjamin Netanyahu und Verteidigungsminister Israel Katz mit scharfen Drohungen in einem schriftlichen Statement. Sollten die Starts in Richtung Israel nicht umgehend eingestellt werden, wird das Militär verstärkt gezielte Angriffe gegen die Verantwortlichen durchführen und die Bevölkerung aus Gebieten evakuieren, die als Startplätze für Drachen, Drohnen und Ballons genutzt werden. In Israel fassten viele die Drachen als gewollte Provokation auf. Die Hamas ermutige Menschen in Gaza dazu, sie steigen zu lassen, hieß es aus Sicherheitskreisen. Und gerade in den Kibbuzim im Süden Israels, in der Nähe zum Gazastreifen, wecken die Drachen bei vielen Menschen unschöne Erinnerungen. Seit 2018 haben

0: Masskämpfer immer wieder Drachen und Ballons mit brennbarem Material über die Grenze fliegen lassen. Auch Dani Rahamim fühlt sich durch die Drachen zurückversetzt in die Zeit vor dem 7. Oktober, noch bevor die Terrororganisation den Kibbuz verwüstete, 15 Menschen tötete und 8 gefangen nahm. Er ist Sprecher des Kibbuz Nachal Oz, direkt an der Grenze zum Gazastreifen gelegen. Zuerst haben sie harmlose Drachen losgeschickt, doch dann haben sie gesehen, dass sie über unsere Felder fliegen. Also haben sie einen Brandsatz am Drachenschwanz befestigt. Dadurch brannten unsere Weizenfelder ab, tausende von Dunam verbrannten und nun sehen wir, dass sich das wiederholt. Wir kommen damit nicht klar. Auf der anderen Seite der Grenze, im Gazastreifen, will man von diesem Zusammenhang nichts mehr wissen. Israel schiebe Gründe vor, um den Krieg gegen den Gazastreifen fortzusetzen, heißt es in einem Statement der Terrororganisation Hamas. Tatsächlich greifen die israelischen Streitkräfte dort regelmäßig Ziele an, obwohl seit Oktober vergangenen Jahres eigentlich ein Waffenstillstand gilt. Fast 1300 Menschen sind seither im Gazastreifen getötet worden, darunter auch viele Zivilisten. Bisher hat daran auch ein von US-Präsident Donald Trump eingesetzter Friedensrat wenig ändern können. Für die Kinder in Gaza bleibt somit nur die vage Hoffnung, dass es bald echte Fortschritte gibt und sie ihre Drachen wieder gefahrlos fliegen können.
1: Von der Grenze zu Gaza, 400 Kilometer weiter nördlich, 2 Tage nach dem Fährunglück vor Nordzypern, geht die Suche nach Toten und Vermissten weiter. 8 Menschen waren ja bei diesem Unglück ums Leben gekommen, 20 werden nach wie vor vermisst. Da das Wrack in 500 Metern Tiefe liegt, ist die Suche nach ihnen sehr schwierig. Ein Spezialschiff der türkischen Marine ist jetzt vor Ort, um mit einem Unterwasserroboter zum Wrack zu tauchen. Oliver Bentelmann.
2: Während die Suche nach Vermissten weitergeht, sinkt die Hoffnung auf weitere Überlebende. 20 Menschen werden immer noch vermisst, viele Angehörige sind verzweifelt und fordern Antworten von Politik und Behörden. Türkisch-zyprische Medien berichten, dass am Dienstagmorgen in der Hafenstadt Kyrenia, türkisch Girne, mehrere Angehörige eine Absperrung durchbrochen haben, um auf das Gelände der Sicherheitskräfte zu gelangen. Es kam zu Rangeleien. Mit dabei auch dieser junge Mann, der um seinen Bruder trauert, der an Bord der Fähre war.
3: Mein Bruder ist nicht verunglückt, er ist ermordet worden. Er ist nicht ertrunken, er wurde erstickt. Das ist die Wahrheit, auch wenn es mir wehtut, das zu sagen. Bringt mir den Leichnam meines Bruders, gebt ihn mir. Seit 2 Tagen warte ich hier schon.
2: Manche kritisieren auch, dass die Bergungsarbeiten erst jetzt anlaufen. Doch die sind äußerst schwierig, sagen die Behörden. Das Wrack liegt mehrere Kilometer vor der nordzyprischen Küste in rund 500 Metern Tiefe. Heute hat sich ein Spezialschiff der türkischen Marine mit einem Unterwasserroboter an Bord auf den Weg zum Unglücksort gemacht. Marinekapitän Ulaş Cejur.
4: Bu görevdeki amacımız Filojet gemisinin battığı bölgede.
2: Unser Auftrag besteht darin, in der Zone der gesunkenen Fähre zunächst das Wrack auf dem Meeresgrund zu orten. Danach werden die Bergungsarbeiten in einer Tiefe von 500 Metern mit einem ferngesteuerten Unterwasserroboter beginnen.
4: Detaylı arama ve inceleme faaliyetine başlanacaktır.
2: Ziel sei es, herauszufinden, ob sich die Vermissten noch im Innern des Schiffs befinden. Außerdem sollen Aufzeichnungsgeräte geborgen werden, die Aufschluss über die Unfallursache geben könnten. Inzwischen mehren sich Hinweise auf mögliche technische Mängel des Schiffs. Laut türkisch-zyprischen Medien zeigt ein Video eine Fahrt der Unglücksfähre im Mai diesen Jahres. Darin zu sehen, besorgte Passagiere, die Wasser im Schiffsinneren bemerken und die Besatzungsmitglieder darauf ansprechen. Diese beschwichtigen jedoch nur. Die Fähre war am Sonntag nach einem Wassereinbruch gekentert und gesunken. Der Kapitän und mehrere Besatzungsmitglieder wurden bereits festgenommen. Gegen sie wird wegen fahrlässiger Tötung ermittelt.
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1: Heute vor 20 Jahren wurde das berühmte Grüne Gewölbe in Dresden wieder eröffnet. Die historische Schatzkammer war während des Zweiten Weltkriegs schwer beschädigt worden.
6: Es ist wie das Tor zu einer anderen Welt. Es funkelt, es glänzt und es glitzert. An den grünen Wänden hängen unzählige Spiegel. Geschwungene Goldverzierungen, wohin das Auge reicht. Der Charme des Barocken ist in das Dresdner Residenzschloss zurückgekehrt. Mit einem Festakt wird das Gewölbe 2006 wieder eröffnet.
7: Letztlich verschlägt diese wohl größte barocke Schatzkammer Europas einem aber die Sprache. Hier finden Worte dann auch ihre Grenzen.
6: Eine emotionale Sache, auch für die damalige Kanzlerin Angela Merkel. Das grüne Gewölbe, die Schatzkammer August des Starken,

0: Zwischen 1723 und 1729 lässt der sächsische Kurfürst die Sammlung der wertvollen Exponate anlegen. Schon damals macht er die Schatzkammer der Öffentlichkeit zugänglich, denn der Herrscher will damit seine Macht und seinen Reichtum zeigen. Das grüne Gewölbe bleibt auch Jahrhunderte nach Augusts Tod unverändert, bis im Februar 1945 Bomben auf Dresden fallen. Dabei werden auch Teile des grünen Gewölbes schwer beschädigt. Doch die Schätze bleiben verschont. Sie sind schon 1942 auf die Festung Königstein südöstlich von Dresden gebracht worden. Es gleicht fast einem Wunder, dass die Sammlung des Kurfürsten noch so gut erhalten ist wie nirgendwo sonst in Europa. Professor Martin Roth, damaliger Generaldirektor der Staatlichen Kunstsammlung Dresden.
1: Es gibt keine Schatzkammer auf der ganzen Welt, die diesen Zustand erreicht hat, dass sozusagen eine Zeit um 1730 herübergerettet wurde. Also hier ist Dresden vollkommen einzigartig in der ganzen Welt.
0: Nach der Zerstörung der Räumlichkeiten der Schatzkammer im Krieg lässt sich an einen Wiederaufbau zunächst gar nicht denken. Erst nach der Wende wird mit der Restauration begonnen. Daran arbeiten ab 1990 rund 300 Restauratoren und Handwerker aus ganz Sachsen. Wiederhergestellt werden aber nicht nur ein paar Räume, findet der damalige Bauherr Ludwig Kulin, sondern auch der barocke Charme der Stadt Dresden.
2: Dass wir das jetzt wieder rekonstruieren können, das ist wirklich ganz toll. Und dass Dresden vor der Zerstörung, dass Florenz im Norden war, das kann man jetzt wieder sehen.
0: Mit der Wiedereröffnung schließt sich auch eine klaffende Wunde des Zweiten Weltkriegs. Eine Wunde in der deutschen Museumslandschaft, aber auch in der Stadt Dresden. Heute beherbergt das grüne Gewölbe rund 3000 Schätze und Kostbarkeiten. Wiedereröffnet wurde es am 1. September 2006. Heute vor 20 Jahren.
3: Der Stichtag von Leslie Schmidt.
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3: Die Bee Gees gehörten zweifellos zu den erfolgreichsten Bands der 60er bis 90er Jahre. Der Kopf dieser drei Brüder Gibb war Barry und er ist mittlerweile der Einzige, der noch lebt. Als Musiker hatte er nicht nur mit der Familienband Erfolg, sondern auch als Solokünstler und als Songschreiber. Heute ist Barry Gibb 80 Jahre alt geworden.
5: Die Stimme, natürlich. Dieses hohe Flirren, dazu der dreistimmige Harmoniegesang mit seinen Brüdern, der berühmte Bee Gees Sound. Barrys Falsettgesang, für den die Bee Gees so berühmt werden, wird eher zufällig Mitte der 70er Jahre entdeckt. Ihr Produzent Arif Mardin hat die Idee, probier doch mal so zu singen.
6: And Arif said, that's really good, can you actually do it with words? So I tried and I found that I could sing actually a song, found out that I could sing in falsetto. That was when the record started to sell through the roof.
5: Das war die Wende und unsere Musik ging durch die Decke, erinnert sich Barry. Es passt zu gut zur Disco-Musik, deren Könige die Bee Gees werden. Drei selbstbewusste, grinsende Brüder, Lebemänner. Barry wie ein Löwe in der Mitte. Barry Gibb und seine Brüder haben schon gesungen, seit sie klein waren. Es war ihr Großvater, erinnert er sich, der sie dabei erwischte, wie sie dreistimmig sangen. Der ältere Barry und seine jüngeren Zwillingsbrüder Maurice und Robin.
6: Who heard us singing in the lounge and thought it was a record. And they came in and there's the three of us sitting on the bed singing in three-part harmony.
5: Von da ab ist klar, das ist es, was sie wollen.
7: Robin, Morris and Barry Gibbs are three brothers who started singing in 1958.
5: Auch als die Familie von Manchester nach Australien zieht, fallen sie auf, treten auf, geben nicht auf.
6: We wanted to be famous more than anything.
5: Auch aus Karrieregründen zieht die Familie zurück nach England. Sie saugen die Stimmung des Swinging London der späten 60er auf. Mit ihren dreistimmig gesungenen, schwerblütigen Balladen kommt der Erfolg. Aber erst einige Jahre später, durch Disco, werden die Bee Gees eine Weltnummer. Es regnet goldene Schallplatten, die Ideen scheinen ihnen, vor allem Barry, nicht auszugehen. Aber die Welt hat auf einmal genug von Disco, vom Falsettgesang, von den Bee Gees. US-Radiostationen feiern Anfang der 80er Bee Gees freie Wochenenden. Die Krise, nicht die erste, die Brüder zanken sich, betäuben sich mit Ausschweifungen und Drogen, bis sie einen Ausweg finden. Barry und seine Brüder schreiben für andere. Diane Warwick, Diana Ross, Dolly Parton und Kenny Rogers und, da singt Barry auch ab und zu mit, Barbara Streisand.

0: Lieder, die ausdrücken, was man seiner Freundin nicht sagen kann. So beschreibt ein wohlwollender Kritiker die Kunst des Barry Gibb einmal. Viele waren nicht so gnädig. Erst nach dem Comeback Ende der 80er mit zeitgenössischem Pop wird vielen klar, die Bee Gees können es immer noch und haben dauerhafte Musik geschaffen. Doch dann sterben Barrys Brüder Maurice und Robin und er, der Älteste, bleibt zurück.
1: I'm the last man standing, so I'll never be able to understand that because I'm the eldest. How can you
0: stop the rain? Inzwischen macht ihm sein Gehör Probleme. Der fünffache Vater und siebenfache Großvater lebt zurückgezogen in Miami. In den wenigen Interviews, die er gibt, klingt er nachdenklich. Man darf den Hype in der Popwelt nicht glauben, sagt er. Immer schön auf dem Boden bleiben.
1: Stay on the ground. Don't believe any of it.
0: Denn alles vergeht.
1: Because everything passes no matter what.
2: Barry Gibb ist heute 80 geworden. Uke Bandixen mit dem Porträt.

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1: Um 21 Uhr mit Marcel Sommer. Die Bundesregierung macht Russland für den versuchten Anschlag am Flughafen Leipzig-Halle verantwortlich. Darauf hat die russische Regierung am Abend empört reagiert. Die Sprecherin des Außenministeriums, Sacharowa, sagte, die Vorwürfe seien konstruiert. ARD-Korrespondent Stefan Laak.
2: Auch die angekündigte Schließung des russischen Hauses in Berlin kritisierte Sacharowa. Die Einrichtung sei den deutschen Behörden schon lange ein Dorn im Auge gewesen. Nun habe man lediglich einen Vorwand gefunden. Das Außenministerium in Moskau kündigte eine Reaktion auf die aus seiner Sicht antirussischen Entscheidungen an.
1: In Brandenburg haben Unbekannte offenbar versucht, einen großflächigen Stromausfall herbeizuführen. Laut Polizei wurden an einem Umspannwerk mehrere selbstgebastelte Treibsätze entdeckt, die wie Silvesterraketen aussehen. Innenminister Redmann hat gesagt, dass damit auch Stromleitungen beschädigt wurden. Es habe aber keinen Stromausfall gegeben. Die hessischen Landesbeamten bekommen mehr Geld. Rückwirkend zum 1. Juli steigt die Besoldung wie bei den Angestellten um 3,0%. Nächstes Jahr im Oktober noch einmal um 2,8%. Das hat der Landtag mit den Stimmen der schwarz-roten Koalition beschlossen. Außerdem gilt für die Berechnung der Beamtenbezüge künftig ein sogenanntes Familieneinkünftemodell. Vertreter der Opposition äußerten allerdings rechtliche Bedenken. Spanien hat beschlossen, seine Nordafrika-Exklave Ceuta finanziell zu unterstützen. Dafür sollen noch in diesem Jahr 309 Millionen Euro bereitgestellt werden. Hintergrund ist der Massenandrang von Migranten vor rund einem Monat. Mit dem Geld sollen unter anderem unbegleitete minderjährige Flüchtlinge aufgenommen und betreut werden. Außerdem ist geplant, die Sicherheit in der Stadt zu verbessern. Unter dem Motto "Nie wieder Krieg" haben Gewerkschaften und Friedensinitiativen in Hessen zum Antikriegstag aufgerufen. Die größte Veranstaltung fand im Wiesbadener Stadtteil Mainz-Kastell statt. HR-Reporterin Nina Michalk.
3: Rund 250 Menschen haben sich am Bahnhof in Mainz-Kastell zur Auftaktkundgebung versammelt. Die Demonstranten sind von dort über den US-Militärstützpunkt an der Ludwig-Wolker-Straße zurück zum Bahnhof gezogen. Auch in Kassel haben rund 250 Menschen für den Frieden demonstriert. Den Antikriegstag gibt es seit den 50er Jahren. Er geht zurück auf den Überfall Deutschlands auf Polen am 1. September 1939, der den Zweiten Weltkrieg auslöste.
1: Das waren die Nachrichten. Das Wetter. In der Nacht ist es teilweise bewölkt, es bleibt aber fast überall trocken. Die Temperaturen gehen runter auf 12 bis 8 Grad. Morgen ein Wechsel aus Sonne und Wolken, in Nordhessen ab und zu Schauer. Die Höchstwerte 19 bis 25 Grad. Die Zeit 21.03 Uhr.
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4: Am ersten Dienstag im vergangenen August, kurz vor Mitternacht, da entdeckte ein Mitarbeiter des Flughafens Leipzig-Halle eine Drohne zwischen zwei ukrainischen Antonov-Transportflugzeugen. Wie sich später herausstellte, war diese Drohne mit Sprengstoff und Zünder bestückt. Glücklicherweise scheiterte dieser erste Anschlag offenbar auf einen deutschen Flughafen mit einer Sprengstoffdrohne. Aber wer steckte dahinter? War es, wie vermutet, Russland? Die Bundesregierung, einen Monat danach, wir haben es gerade in den Nachrichten gehört, ist sich jetzt sicher. Frank Eichmann.
5: Wie ernst die Bundesregierung den Drohnenanschlag von Leipzig nimmt, zeigt dieser Satz von Bundesinnenminister Dobrindt.
6: Wir befinden uns nicht im Krieg. Aber wir sind tägliches Ziel hybrider Kriegsführung.
5: Wer greift uns an? Innenminister Dobrindt beschreibt zunächst eine hohe Gefährdungslage durch hybride Aktionen, die die Sicherheitsbehörden in Deutschland und bei unseren Nachbarn beobachteten.
6: Diese Aktionen richten sich gegen kritische Infrastruktur, gegen Rüstungsunternehmen und gegen Unterstützungsleistungen für die Ukraine. Erkenntnisse unserer Dienste und Partnerdienste deuten hierbei klar auf eine russische Involvierung bei den geplanten, durchgeführten und auch vereitelten hybriden Aktionen.
5: Und dann beendet Dobrindt bisherige Vermutungen über die Täterschaft von Leipzig.
6: Zusammen betrachtet belegen polizeiliche Ermittlungen, Tatmuster und nachrichtendienstliche Erkenntnisse eine russische Verantwortung für den versuchten Anschlag am Flughafen Leipzig. Die Bundesregierung kommt deswegen zum Schluss, dass Russland den hybriden Angriff in Leipzig am 4. August zu verantworten hat.
5: Und das bedeutet für die Bundesregierung, es wird deutliche Konsequenzen geben. Der russische Botschafter wird ins Auswärtige Amt einbestellt, wo ihm diese Konsequenzen mitgeteilt werden, während Außenminister Wadefuhl sie gleichzeitig vor den Journalisten verkündet.
7: Das russische Generalkonsulat in Bonn wird zum 18. September geschlossen. Der Vertrag über das russische Haus in Berlin wird gekündigt. Wir werden in der Europäischen Union neue Listungen von Personen aus Russland im Kontext hybrider Angriffe vorschlagen. Wir verschärfen die Einreisekontrollen für russische Staatsangehörige. Wir erhöhen den Druck auf die russische Schattenflotte.
5: Klar ist, die Schließungen von Generalkonsulat und vom russischen Haus in Berlin sowie schärfere Einreisebedingungen werden ähnliche Gegenmaßnahmen Russlands auslösen. Wer Schuld hat an der sich vertiefenden, nicht nur politischen Eiszeit? Keine Frage für den Bundesaußenminister.
7: Russlands Führung tritt unserem Land mit offener Feindseligkeit entgegen. Ich möchte betonen, dieser Zustand unserer Beziehungen liegt nicht im Interesse der Bundesregierung. Wir bedauern ihn ausdrücklich.
5: Welche konkreten, auch gerichtsfesten Beweise der Bundesregierung vorliegen zur russischen Täterschaft in Leipzig, das bleibt offen.
4: Eine, Zitat, Eskalation ohne Beispiel, alles falsche Vorwürfe. Mittlerweile liegen auch erste Reaktionen aus Russland auf die Enthüllungen in Deutschland vor. Stefan Lag für das ARD-Studio Moskau.
2: Die Sprecherin des russischen Außenministeriums Maria Sacharowa hat die Vorwürfe der Bundesregierung zurückgewiesen. Moskau trage die Verantwortung für den versuchten Sprengstoffanschlag auf den Flughafen Leipzig-Halle. Die Anschuldigungen seien konstruiert, sagte Sacharowa im russischen Staatsfernsehen. Zugleich warf sie der Bundesregierung vor, durch ihre Unterstützung der Ukraine selbst zur Eskalation des Konflikts beizutragen. Auch die angekündigte Schließung des russischen Hauses in Berlin kritisierte Sacharowa. Die Einrichtung sei den deutschen Behörden schon lange ein Dorn im Auge gewesen. Nun habe man lediglich einen Vorwand gefunden. Das Außenministerium in Moskau kündigte eine Reaktion auf die aus seiner Sicht antirussischen Entscheidungen an. Beobachter halten eine sogenannte spiegelbildliche Reaktion für wahrscheinlich. Demnach könnte das deutsche Konsulat in St. Petersburg oder kulturelle Einrichtungen in Russland von Einschränkungen oder Schließungen betroffen sein.
4: 21:07 Uhr, der ARD-Infoabend. Der Deutsche Mieterbund hat heute den Mietenreport 2026 vorgestellt. In Deutschland leben ja etwas mehr als die Hälfte der Menschen zur Miete und im EU-Vergleich ist das so ziemlich der Spitzenplatz. Aber umso interessanter ist es, wie sich die Mieten entwickeln und wie viel des Einkommens am Ende fürs Wohnen bezahlt werden muss. Im aktuellen Bericht sagen wieder mehr als die Hälfte aller Befragten, dass die Kosten im vergangenen Jahr angestiegen seien und dass sie sich deswegen bei anderen Ausgaben einschränken würden, also beim Urlaub, bei Kleidung und auch bei gesunder Ernährung, wie es hieß. Anja Dobodinski hat genauere Zahlen und hat dann die Forderungen des Mieterbundes, um gegenzusteuern.
8: Um sich ihre Wohnung noch leisten zu können, sparen immer mehr Menschen bei Altersvorsorge, Urlaub, Kleidung, Möbeln und Haushaltsgeräten, erklärt Melanie Weber-Moritz, die Präsidentin des Deutschen Mieterbundes.
9: Darum geht's längst nicht mehr nur, auf Urlaub oder auf eine neue Waschmaschine.

0: Millionen Sozialwohnungen gesunken.
1: Der Mieterbund fordert deshalb einen bundesweiten Mietenstopp für 6 Jahre. Außerdem müsse eine mit staatlicher Förderung gebaute Sozialwohnung auch für immer eine Sozialwohnung bleiben. Derzeit fallen jedes Jahr 57.000 Wohnungen aus der Sozialbindung heraus und dürfen dann zu marktüblichen Preisen vermietet werden. Gleichzeitig entstehen aber nur 27.000 neue Sozialwohnungen. Die Lücke müsse schnell geschlossen werden. Außerdem müssten jedes Jahr viele Wohnungen für Menschen mit mittlerem Einkommen entstehen.
0: Da müssen wir 60.000 im Jahr bauen. Und für diese Zahlen haben wir eine Berechnung angestellt. Da kommen wir auf 12,5 Milliarden im Jahr, die es bräuchte, um diese Ziele zu erreichen.
1: Melanie Weber-Moritz vom Deutschen Mieterbund hat noch weitere Forderungen. Es müssten mehr Gewerberäume zu Wohnungen umgebaut werden. Das koste einer Studie zufolge nur ein Drittel im Vergleich zum Neubau. Außerdem müsse die Politik die geplanten Kürzungen beim Wohngeld zurücknehmen.
0: Wir brauchen einen Mietwucherparagrafen, der mit Bußgeld auch geahndet werden kann und wirksam verfolgt wird. Wir müssen die Umgehungsmöglichkeiten der Mietpreisbremse, wie die Kurzzeitvermietung, das möblierte Wohnen, viel strenger regulieren.
1: Die Idee einer Bundesbaugesellschaft von Finanzminister Lars Klingbeil begrüßt der Mieterbund. An dieser Gesellschaft soll der Staat die Mehrheit halten. Sie sollen Neubau für weniger als 3.000 Euro pro Quadratmeter ermöglichen. Mindestens ein Drittel der Wohnungen in Deutschland sollte in gemeinwohlorientierter Hand sein, so der Deutsche Mieterbund. Vergesellschaftungen müssten dazu als letztes Mittel erlaubt sein.
2: Der Mietenreport 2026 des Deutschen Mieterbundes, Anja Dobodinski, berichtete. Ein bisschen Geschichte im ARD-Infoabend. Kaiser Otto war eine der prägendsten Personen im europäischen Mittelalter. Ja, Herzog von Sachsen, König von Ostfrankreich, König von Italien und am Ende römisch-deutscher Kaiser. Viele verglichen ihn mit Karl dem Großen. Sein Machtzentrum war Magdeburg. In keiner anderen Stadt war er offenbar so häufig. Dort begründete er das Erzbistum. Und auch wenn man nicht ganz sicher ist, wo Otto auf die Welt kam, wo er im Jahr 973, im damals ganz ordentlichen Alter von 61 Jahren, beigesetzt wurde, ist, das weiß man nämlich im Vorgängerbau des heutigen Magdeburger Doms. Und jetzt, gut 1000 Jahre später, passiert tatsächlich noch einmal, was selten ist, nämlich eine zweite Beisetzung samt Festgottesdienst. Unsere Sachsen-Anhalt-Korrespondentin Dorin Jonas erzählt uns die ganze Geschichte des alten Kaiser Otto.
3: Wenn das Grab eines mittelalterlichen Kaisers angetastet wird, hat das Gründe. Im Fall Ottos war es der steinerne Sarkophag. Der drohte unter einer 300 Kilo schweren Marmorplatte zu zerbrechen. Es herrschte dringender Handlungsbedarf, meinten die obersten Denkmalpfleger des Landes. Etwa 20 Monate ist das jetzt her, erzählt Domprediger Jörg-Ule Wettler.
4: Einzige Bedingung, der Kaiser bleibt in Magdeburg.
3: Und das blieb er auch. Mittlerweile ist der Sarkophag aus Kalkstein saniert und mit Carbon so verstärkt, dass der schwere Marmordeckel kein Problem mehr sein sollte. Er steht auch wieder an seinem Platz im hohen Chor des Magdeburger Doms, wie seit vielen Jahrhunderten schon. Dass es sich tatsächlich um Otto den Großen handelt, darüber herrscht Gewissheit. Harald Meller, Direktor des Landesamtes für Denkmalpflege und Archäologie.
5: 1000 Jahre lang wird dieses Grab nicht so angetastet, dass der Kaiser immer noch da ist. Wir wissen heute, dass das Grab häufig geöffnet wurde. Und wir können heute sagen, und das ist vorher nicht klar, dass Otto tatsächlich Otto ist. Das heißt, dass er wirklich immer noch im Grab liegt und letztlich seit 1000 Jahren mit Respekt behandelt wurde.
3: Den entscheidenden Beweis lieferte ein DNA-Abgleich mit Ottos Neffen Heinrich, dessen Schädel als Reliquie in Bamberg aufbewahrt wird. Ohnehin wurden die sterblichen Überreste des Kaisers gründlich vermessen und untersucht. Das Gleiche gilt für die Grabbeigaben. Der spannendste Teil, sagt Meller, der kommt aber noch.
5: Dass wir Otto ins Gesicht sehen werden. Der Schädel ist so perfekt erhalten, dass wir mit modernen kriminologischen Methoden eine perfekte Gesichtsrekonstruktion machen können werden. Und ich bin auch überzeugt, dass wir durch die genetischen Untersuchungen letztlich Hautfarbe, Leberflecken, Haarfarbe, Augenfarbe.
3: Das alles aber wird noch etwas dauern. Zurück zur Beisetzung des Kaisers. Für ihn hat die Künstlerin Silke Trekel einen neuen Sarg aus Titan und Gold geschaffen. Deutlich kleiner als das Original aus Holz, erklärt der Generaldirektor der Kulturstiftung Sachsen-Anhalt, Christian Philipsen.
6: 80 Zentimeter etwa in der Länge. Das klingt erstmal verwunderlich, ja, also für einen Toten, der fast 1,80 groß war. Aber natürlich, also wenn man das Bild sieht, als wir den Holztag geöffnet haben, das Skelett ist ja nicht mehr im sozusagen natürlichen Verbund. Das war ja schon sozusagen total durcheinander.
3: So ein kleiner Sarg sei aus konservatorischen Gründen besser und bei Wiederbeisetzungen üblich. Bei Ottos Gemahlin Editha war das Verfahren ähnlich. Auch ihr Grab befindet sich im Magdeburger Dom. stellt sich die Frage,

0: Mit welchem Ritus wird man einem Herrscher des Hochmittelalters im 21. Jahrhundert überhaupt gerecht? Domprediger Ule Wettler sieht das recht gelassen.
1: Die Bibeltexte sind die gleichen. Otto wusste nichts von der Berliner Mauer. Otto wusste nichts vom KZ Auschwitz. Otto wusste nichts von Luther, Schiller oder Goethe. Wusste alles nichts. Aber der kannte die Bibel. War ein großer Fan von Mauritius. Die Texte, die wir lesen am Gottesdienst, die kannte Otto auch alle.
2: Otto, wieder vor Ort, Dorin Jonas berichtete.

0: Die Zeit, 21.15 Uhr.
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0: Seit dem vergangenen Freitag hat Norwegen ja einen neuen König. Nach dem Tod von Harald V. ist sein Sohn Håkon im Amt. Und heute hat er im Parlament offiziell den Eid auf die Verfassung abgelegt. ARD-Korrespondentin Jana Simram war dabei.
2: Es ist der Moment, auf den er sich sein ganzes Leben lang vorbereitet hat. Gegen 1 Uhr Mittag tritt Håkon der VIII. Gemeinsam mit seiner Tochter, Kronprinzessin Ingrid Alexandra, vor die Abgeordneten des norwegischen Parlaments. Genauso wie sein Vater vor 35 Jahren spricht Håkon den Eid auf die Verfassung.
3: Jeg lover og sverger.
2: Ich verspreche und schwöre, das Königreich Norwegen in Übereinstimmung mit seiner Verfassung und seinen Gesetzen zu regieren, so wahr mir Gott helfe, der Allmächtige und Allwissende. Und verspricht kurz darauf, auch im Namen seiner Frau Mette Marit, die Königin und ich bestätigen, dass wir bereit sind, unsere Pflicht gegenüber dem Land und dem Volk zu erfüllen. Eigentlich hatte Norwegens neue Königin persönlich an der Vereidigung ihres Mannes teilnehmen wollen. Doch kurz vorher die Absage, Mette Marit müsse den ganzen Tag unter ärztlicher Beobachtung bleiben, heißt es in einer Mitteilung des norwegischen Hofes. Die 53-Jährige hatte im Sommer eine neue Lunge bekommen, die Genesung von der Transplantation offenbar nicht ohne Komplikationen.
4: Gud bewahre Konge og Fedreland.
2: Gott schütze den König und das Vaterland, sprechen die Abgeordneten nach wenigen Minuten den traditionellen Wunsch für ihren neuen König und stimmen gemeinsam die norwegische Königshymne an. Inspiriert wurde sie einst von der britischen Hymne. Dann ist die Vereidigung auch schon wieder vorbei. Eine prunkvolle Krönung gibt es in Norwegen nicht. Der Thronwechsel ist typisch skandinavisch, schlicht und bodenständig. Harald V. war am Freitag im Alter von 89 Jahren gestorben. Der langjährige Monarch war bei den Menschen im Land ausgesprochen beliebt. Laut einer aktuellen Umfrage des Fernsehsenders NRK ist der Rückhalt für das Königshaus in Norwegen in den vergangenen Wochen insgesamt wieder gestiegen. Mehr als 70% unterstützen die Monarchie als Staatsform. Wenig überraschend findet der Königshausexperte Roger Lundgren. Das ganze norwegische Volk trauert um den König und steht an der Seite der Königsfamilie. In solchen Momenten wird deutlich, was die Monarchie bedeutet. Der König ist tot, lang lebe der König. Das bedeutet nicht, dass der neue König Håkon nicht einige Herausforderungen zu bewältigen habe, sagt Lundgren, wie den Umgang mit dem Urteil gegen seinen Stiefsohn Marius Borg Høiby, der im Juni zu einer Haftstrafe verurteilt worden war. Aber er ist bereit für die Rolle. Er hat ein großes Herz und er ist ein Mann seiner Zeit, ein moderner König. Alles wird gut in Norwegen. So sehen das an diesem Tag auch viele Menschen in Oslo, die zum Parlament gekommen sind, um ihren neuen König zu erleben. Ich glaube, er hat einiges drauf. Er ist durch eine gute Schule gegangen. Jetzt muss er einfach Zeit bekommen, das zu tun, was er tun soll, finde ich. Ich denke, dass das neue Königspaar ihre Aufgabe genauso gut erfüllen wird wie unser früherer König. Und dass all die Weisheit und das Gute, das er ihnen vermittelt hat, weiterleben und unser Land noch besser machen wird. Norwegens König Håkon der VIII. Ist nun also auch ganz offiziell vereidigt. Kommende Woche wartet auf ihn und die Königsfamilie noch ein schwerer Gang. Am 9. September wird sein Vater Harald V. mit einem Staatsbegräbnis in Oslo beigesetzt.
0: Zurück nach Deutschland. Morgen geht in Nordrhein-Westfalen die Schule wieder los, aber heute war schon Schulanfang in der Ukraine. Normalerweise wird das gefeiert, aber in diesem Jahr nicht. Wegen der vielen Luftangriffe haben die meisten Kommunen die Feiern abgesagt. Denn in den vergangenen Tagen sind auch immer wieder Schulen bei den russischen Angriffen getroffen und beschädigt worden. Denn der Krieg, den der Kreml gegen die Ukraine führt, ist auch ein Krieg gegen Kultur und Bildung.
5: Natalia Revenko hat sich so auf den ersten Schultag gefreut. Die Lehrerin soll wieder eine erste Klasse übernehmen. Die Eltern waren bereits gekommen und hatten die Schulbücher abgeholt. Doch dann schlug eine russische Rakete ein in der Gesamtschule Nummer 20 in Kiew. Am vergangenen Donnerstag war das. Ich bin froh, dass die Wände, die Decken noch heil sind. Die Fenster werden wieder eingesetzt. Alles wird aufgeräumt, wieder aufgebaut. Ich bin ehrlich froh, dass alle leben. Aber ich bin so traurig, dass wir am 1. September nicht mit den Kindern in dieses Klassenzimmer können. Das tut weh. Jetzt steht Natalia Revenko mit einem Besen in der Hand in dem zerstörten Klassenzimmer und kehrt die Scherben der Fensterscheiben auf, wie viele ihrer Kolleginnen und Kollegen. Die Rakete ist im Schulhof explodiert. Am stärksten zerstört sind die Turnhalle und die Mensa. Von innen sind nur nackte Wände übrig. Militärische Ziele im Umkreis der Schule gibt es nicht. Die Gesamtschule Nummer 20 ist eine von über 4000, die Russland in diesem Krieg beschädigt oder zerstört hat. Auch Eltern sind gekommen, so Mutter Anastasia, die ungläubig auf die Trümmer blickt. Erst vor ein paar Tagen habe sie geholfen, die Fenster zu putzen. Jetzt werde sie auch helfen, die Scherben aufzusammeln. Die Russen sind sehr grausam. Sie wollen uns töten oder psychisch zerstören, uns brechen. Aber das wird ihnen nicht gelingen. Am Ende des Tunnels ist immer ein Licht. Anastasias Tochter Teresa ist mitgekommen. Die Familie hatte den Luftalarm ernst genommen und die Nacht im Schutzkeller verbracht. Ich dachte, dass unsere Schule besonders ist, dass so etwas bei uns nicht passiert. Zuerst habe ich mich ja gefreut, dass wir nicht in die Schule müssen. Aber als ich die Fotos gesehen habe, das, was mit unserer Mensa passiert ist, da ist mir ganz schlecht geworden. Es gibt viele Indizien dafür, dass Russland gezielt Kultur- und Bildungseinrichtungen in der Ukraine angreift. Dafür spricht, dass in den vergangenen Wochen auch Lagerhallen mit Büchern und Druckereien getroffen wurden. Hunderttausende Schulbücher sind kurz vor Schulbeginn verbrannt. Auch Roman Feschuk ist nach dem Angriff zur Gesamtschule Nummer 20 geeilt. Er ist Direktor einer Schule ganz in der Nähe. In unserem Viertel ist es üblich, dass wir uns gegenseitig helfen. Das hier ist wirklich schlimm. Außerdem habe ich ja Erfahrung damit, so etwas wieder in Ordnung zu bringen. Denn auch die Schule von Roman Feschuk wurde von einem russischen Luftangriff zerstört. Im Mai war das. Heute sind dort 21 Klassenzimmer wiederhergestellt, etwa die Hälfte. Und ab heute gibt es dort auch endlich wieder Präsenzunterricht. Ich will das alles eigentlich gar nicht kommentieren. Ich will nicht fluchen. Was haben Kinder damit zu tun? Warum müssen sie leiden? Sie haben doch nichts Schlimmes getan, verstehen Sie? Du bist hier einfach voller Gefühle. In der Gesamtschule Nummer 20, die am Donnerstag getroffen wurde, ist an Präsenzunterricht erstmal nicht zu denken. Lehrerin Natalia Revenko muss die Sechsjährigen übers Internet begrüßen. Aber auch da werde sie ihr Bestes geben, versichert sie. Als der Krieg begonnen hat, hat das zu Stress bei den Kindern geführt. Sie lernen schlechter, ihr Gedächtnis ist schlechter, sie können sich schlechter konzentrieren, sind empfindlicher. Aber wir machen mit ihnen verschiedene Übungen, damit sie lernen, ihre Gefühle zu beherrschen. Und sie lernen. Eine große Herausforderung für die Schulen wird auch der immer häufigere Luftalarm. Denn dann müssen die Lehrerinnen und Lehrer mit den Kindern in den Schutzkeller. Aber auch daran hätten diese sich schon gewöhnt, sagt Natalia.
0: Florian Kellermann berichtet aus Kiew. Heute ist Schulanfang in der Ukraine und der Krieg dort betrifft auch die neuen und jüngsten Schüler.
1: Also es ist ganz fürchterlich.
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0: Normalerweise bestreiten Sie ja Ihre Heimspiele am Professor-Rheinmüller-Platz. Das sind rund 2.500 Plätze dort. Aber heute kicken die Fußballer des HEBC im Hamburger Volkspark vor sage und schreibe 40.000 Fußballfans. Stephanie Lavoie.
16: Es ist Pokalzeit und der Hamburger Fünftligist steht in der Heimstätte des HSV Borussia Dortmund gegenüber. Das Duell winzig klein gegen riesengroß. Hendrik Lückhoff ist unser Reporter vor Ort. Hendrik, beim letzten Abruf hast du geschildert, wie die HEBC-Spieler voller Vorfreude auf dieses für sie historische Ereignis ins Stadion eingelaufen waren. Ist ihnen das Lächeln mittlerweile vergangen?
17: Ja, inzwischen vielleicht so ein bisschen, denn nach 40 Minuten steht es jetzt inzwischen 2:0 für Borussia Dortmund. Leistungsgerecht muss man sagen, die Borussia hier drückend überlegen. Aber der HEBC hat das eine halbe Stunde lang richtig, richtig gut gemacht, hat hinten wenig zugelassen und mit zwei Kontern ist er auch mal richtig gefährlich geworden nach vorne. Also da gab es hier ein richtig großes Raunen im Stadion, aber dann ein ganz bitterer Moment für die Hamburger. Jetzt müssen wir aufpassen, denn die Dortmunder kommen nach vorne und da ist das Tor. Das 3:0 für den BVB. Und damit ist es jetzt endgültig auf dem Weg, den sich hier alle vorher, ja, auf den sich alle quasi eingestellt haben, nämlich, dass es eine eindeutige Sache wird. Und so steht es jetzt eben 3:0 durch dieses Tor von Inacio. Vorher hatte einmal Svensson getroffen und dieser bittere Moment, den ich eben ansprechen wollte, das war das Eigentor in der 33. Minute vom HEBC-Kapitän Wrede. Also der hat das eingeleitet hier und trotzdem ist es bisher ein sehr, sehr mutiger Auftritt der Hamburger. Aber jetzt steht es 0:3.
16: Aus dem Volkspark berichtete Hendrik Lückhoff. 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Apropos Dortmund, auch die Borussia ist beim Deadline Day nochmal aktiv geworden. Gesucht wurde ein Ersatz für den verletzten Yannis Konstantelias. Wen hat der BVB geholt, Max Seib?
18: Ja, auf den allerletzten Drücker, praktisch mit dem Schlussgong, dem Ende dieser Transferperiode, hat der BVB noch einmal zugeschlagen und die Verpflichtung von Ethan Wanneri bekannt gegeben. Der 19-Jährige kommt auf Leihbasis für ein Jahr vom FC Arsenal. Ebenfalls in England zugeschlagen hat RB Leipzig. Die Leipziger holen für rund 15 Millionen Euro das Sturmtalent Mark Yehu vom FC Chelsea. Eine wochenlange Hängepartie hat Bayer Leverkusen ja hinter sich, allerdings jetzt mit einem Happy End am Deadline Day, denn Ex-Spieler Moussa Diaby, der kommt doch. Leverkusen zahlt dafür laut Medienberichten rund 30 Millionen Euro Ablöse an Al-Ittihad aus Saudi-Arabien. Gleich drei Spieler hat der Hamburger SV am Deadline Day noch verpflichtet, darunter den Wunschspieler des HSV, Fabio Vieira. Der Portugiese war vergangene Saison als Leihspieler ja durchaus eine prägende Figur. Jetzt wechselt er für wohl knapp 10 Millionen Euro fest von Arsenal nach Hamburg. Außerdem kommen zwei WM-Fahrer zum HSV, und zwar der Marokkaner Zakaria El-Wahdi und zur Leihe der Norweger David Müller-Wolfe. Von England nach Italien zieht es derweil den deutschen Nationalstürmer Nick Woltemade. Nach einem mittelprächtigen Jahr bei Newcastle United wird Woltemade an den italienischen Rekordmeister Juventus Turin ausgeliehen. Die Leihgebühr laut Medienberichten knapp 3 Millionen Euro.
16: Nachdem der Turniertag in Flushing Meadows mit einem ordentlichen Unwetter begonnen hatte, wird mittlerweile bei den US Open der Tennisprofis auf allen Courts gespielt. Sechs Deutsche sollen dort heute ihr Erstrundenmatch bestreiten. Tim Brockmeier ist für uns dabei. Tim, wem schaust du aktuell zu?
19: Ich gucke auf den Platz Nummer 6, da ist Eva Lüss, die Hamburgerin, die ja aber eigentlich vor ein paar Wochen nach Monaco gezogen ist, weil sie da bessere Bedingungen für sich vorfindet. Steht da auf dem Platz gegen die Tschechin Knutson und hat den ersten Satz mit 6:3 für sich entscheiden können. Die Deutsche hatte ein bisschen Probleme zum Start ins Match, aber jetzt wird sie so langsam ihrer Favoritenrolle gerecht. Es kann endlich gespielt werden, jawohl, es war ja ein Wechsel aus Regen, Plätze trocknen, dann wieder Regen, Plätze trocknen, wieder Regen. Also das Ganze wurde hier immer wieder um eine halbe Stunde verschoben auf den Außenplätzen. Da gibt es eben kein Dach. Und jetzt läuft das Spiel auch von Ella Seidel, ebenfalls Hamburg. Aber die hat es erwartet schwer gegen die favorisierte Ukrainerin Staro Dubceva. Die schlägt jetzt gerade auf zum Satzgewinn, zum Gewinn des ersten Satzes. Und wir warten dann noch auf vier weitere Deutsche. Unter anderem ja dann auch in der Nacht auf Mittwoch Alexander Zverev, die 1 der Setzliste hier.
16: Danke, Tim. In der kommenden Stunde sind wir im Sport wieder live dabei.
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1: Um 21.30 Uhr mit Marcel Sommer. Russland hat empört darauf reagiert, dass die Bundesregierung das Land für den versuchten Anschlag am Flughafen Leipzig-Halle verantwortlich macht. Kreml-Sprecher Peskow sagte, Deutschland habe keine Beweise vorgelegt und gehe den Weg der Eskalation. Bundesinnenminister Dobrindt hatte vorher gesagt, in Leipzig seien Bauteile und Sprengstoff verwendet worden, die man aus anderen Operationen Russlands kenne. Als Reaktion werde unter anderem das russische Generalkonsulat in Bonn geschlossen und der Vertrag für das russische Haus in Berlin gekündigt. Sabotageakt in Brandenburg. Unbekannte Täter haben versucht, mit selbstgebastelten Raketen Kurzschlüsse an Hochspannungsleitungen zu verursachen. Brandenburgs Innenminister Rethmann sagte, in zwei Fällen sei das gelungen, in anderen nicht. ARD-Reporter Steve Neuwirth.
2: Laut Rethmann sollte sich der Angriff in der Nähe des Kraftwerks Jenschwalde bei Cottbus auf die Netzstabilität und Stromversorgung auswirken. Einen explodierenden Sprengsatz, wie zwischenzeitlich berichtet, habe es ersten Erkenntnissen nach nicht gegeben. Allerdings hat der Kurzschluss laut Rethmann in den Hochspannungsleitungen zu einem heftigen Schlag und einem Feuerball geführt. Ein Stromausfall sei aber verhindert worden, auch weil es Ersatzleitungen gegeben habe.
1: Die hessischen Landesbeamten bekommen mehr Geld. Rückwirkend zum 1. Juli gibt es wie bei den Angestellten ein Plus von 3,0%, nächstes Jahr noch einmal 2,8%. Das hat der Landtag mit den Stimmen der schwarz-roten Koalition beschlossen. Außerdem gilt für die Berechnung künftig ein sogenanntes Familieneinkünftemodell. Vertreter der Opposition äußerten allerdings rechtliche Bedenken. Frankfurt hat nach einer neuen Untersuchung die besten öffentlichen Verkehrsmittel aller deutschen Großstädte. Das geht aus dem ÖV-Atlas der Denkfabrik Agora Verkehrswende hervor. Geprüft wurde unter anderem, wie weit die nächste Haltestelle entfernt ist und wie oft dort welches Verkehrsmittel abfährt. Fußballnationalspieler Antonio Rüdiger beendet seine Karriere im DFB-Team. Der 33-Jährige hat heute seinen Rücktritt aus der Nationalmannschaft bekannt gegeben. ARD-Sportreporterin Tabea Kunze.
3: Seine Konzentration gelte nun voll und ganz seinem Verein Real Madrid, schrieb der 33-Jährige rund zwei Monate nach dem Aus bei der Fußball-Weltmeisterschaft. Der Innenverteidiger spielte insgesamt 86 Mal für das deutsche Team. Er hat an 3 Welt- und 2 Europameisterschaften teilgenommen.
1: Das waren die Nachrichten. Das Wetter. In der Nacht ist es teilweise bewölkt, es bleibt aber fast überall trocken. Die Temperaturen gehen runter auf 12 bis 8 Grad. Morgen wechseln sich Sonne und Wolken ab. In Nordhessen gibt es ab und zu Schauer. Die Höchstwerte liegen dann zwischen 19 und 25 Grad. Die Zeit gleich 21.33 Uhr.
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4: Über 40% der Wildbienenarten in Deutschland sind vom Aussterben bedroht, weil ihnen in den zu betonierten Städten schlicht der Platz zum Leben fehlt. Forschende der Uni Stuttgart haben jetzt eine Lösung gefunden. Sie bauen sogenannte Insektenhotels einfach direkt in Hausfassaden ein. Dieses Projekt nennt sich Urban Insects. Und nach 1,5 Jahren Praxistest mitten in der Stuttgarter Innenstadt gibt es jetzt die ersten Ergebnisse. Hendrik Huber.
5: Jetzt im Spätsommer ist es hier sehr still. Die Insekten sind ausgeflogen. Aber ihre Brut? Die sitzt sicher in den Nistkästen. Dafür sind 40 cm große Quadrate aus Holz direkt eingelassen in die Hauswand. In den Holzblöcken sind zig Bohrlöcher, die Brutkammern für den Insektennachwuchs. Verschlossen sind die Löcher mit einer Art Mörtel, den Bienen zum Beispiel aus ihrem Speichel- und Lehm-Sandgemischen herstellen.

0: So kommen die kleinen Wildbienen oder Wildwespen sicher durch den Winter, um dann im Frühling zu schlüpfen.
1: Insekten sind so unheimlich vielfältig. Insekten sind außerdem super wichtig für unser Ökosystem. Also für uns als Mensch, als Gesellschaft, nicht nur die Bestäubung, sondern auch Grün produziert Sauerstoff. Das heißt, auch damit sind Insekten verbunden. Dann räumen sie ganz viel weg, was eben wie so abstirbt im Wald oder auch sonst wo, tote Tiere. Pflanzen sind außerdem ja auch Grundlage für Medizin teilweise. Und all das und noch viel mehr hätten wir ohne Insekten gar nicht. Und das ist uns, glaube ich, oftmals nicht bewusst, wie wichtig die sind.
0: Für Daniela Schätzel von der Uni Stuttgart sind Insekten absolute Superhelden. Sie forscht schon Jahre an dem Projekt mit dem Namen Urban Insects. Für die Nistkästen haben sie und ihre Teamkollegen ein Miethaus in einer Straße voller Reihenhäuser ausgewählt. Die Wand wurde aufgeschnitten und die Nistkästen eingesetzt. Das geht überall, auch bei Altbauten und nimmt keinen Platz weg.
1: Die Stadt war auf jeden Fall Fokus. Das sollte im urbanen Raum geschaffen werden, auch um Menschen, die mit Insekten gar nicht so viel Berührung haben, nochmal in Kontakt zu bringen mit Insekten und Insekten nochmal gesellschaftsfähig zu machen.
0: Auch die Biodiversität soll durch das Projekt gefördert werden, denn rund 30% aller Insekten sind in Deutschland vom Aussterben bedroht. Hier in der Stadt fliegen rund 60 Insektenarten. Einige davon bekommen hier ein neues Zuhause, damit sie sich vermehren, sagt Daniela Schätzel.
1: Ich würde gerne dahin, dass vor allem Menschen nochmal Insekten als Teil des Ökosystems und als Teil ihrer Welt wahrnehmen. Dass wir Bedenken abbauen und Insekten die gleiche Chance bekommen wie der flauschige, knuddelige Eisbär. Und es ist egal, ob es jetzt eine Grabwespe ist oder ein Eisbär ist, dass alles schützenswert ist.
0: Aber die Frage ist ja vielleicht schon auch, wie cool ist das denn eigentlich, wenn ich im Sommer einen Kuchen esse oder gegrillt habe und überall schwirren die Insekten umher. Die Nistkästen sitzen direkt neben den Fenstern der Mieter. Funktioniert diese Mensch-Insekt-WG?
1: Das kommt immer so ein bisschen auf die jeweilige Grundeinstellung, glaube ich, ein bisschen drauf an. Das kann sehr gut funktionieren. Gerade die Wildbienen, die gehen nur an ihre Nahrungsquelle, nur an die Pflanzen, die ihnen die Blüten bieten, die sie brauchen. Also die sind super friedvoll, die wollen wirklich nur ihre nächste Generation produzieren und sonst nichts. Von daher kann das ganz wunderbar funktionieren.
2: Mehr Obacht auf Insekten, Hubert Hendrik berichtete. 21.36 Uhr, Sie hören den ARD-Infoabend. Anfang August fiel am Hanseatischen Oberlandesgericht in Hamburg ein Urteil, das für viel Aufmerksamkeit gesorgt hat. In einem Terrorprozess wurden 8 Jugendliche verurteilt, als Mitglieder und als Unterstützer der rechtsextremistischen Terrorgruppe Letzte Verteidigungswelle. Sie waren unter anderem angeklagt wegen Brandstiftung, Körperverletzung und versuchten Mordes. Thema jetzt in FKM, dem Tagesschau-Podcast mit Elena Kuch und dem NDR-Journalisten Reiko Pinkert, der die jugendliche rechtsextreme Szene schon länger beobachtet.
3: Wir sind im Zuge unserer Recherche an ein Video gekommen, das uns zugespielt wurde. Und dieses Video spielt in Altdöbern. Das ist ein kleiner Ort in Brandenburg in der Nähe von Cottbus.
4: Du bist dir zu 100% sicher, hier gibt es keine Kameras.
3: Und auf diesem Video kann man sehen, wie zwei Personen, eine davon ist vermummt, die andere hält die Kamera, wie die am Kulturzentrum in Altdöbern stehen. Es ist mitten in der Nacht. Und an den Stimmen kann man erkennen, dass es zwei Jugendliche sind. Und sie haben so eine Art Sprühgerät dabei, womit sie immer wieder den Fensterrahmen eines der Fenster besprühen. Und in diesem Sprühgerät ist eine brennbare Flüssigkeit, die sie daraufhin anzünden. Das Fenster fängt nicht sofort Feuer, das Feuer breitet sich anfangs gar nicht aus und deswegen fangen die beiden Jugendlichen dann an, beziehungsweise einer von den beiden, mit einem Hammer die Fensterscheibe einzuhämmern und diese brennbare Flüssigkeit auch im Innenraum zu verteilen und dort dann anzuzünden. Man merkt am Anfang, dass die beiden Jugendlichen schon so ein bisschen aufgeregt sind, allerdings fühlen sie sich gleichzeitig auch ganz sicher. Die Geräusche, die sie verursachen, machen ihnen gar nichts aus. Und ja, je länger sie da vor Ort sind, umso selbstbewusster agieren sie auch. Mit diesem Kulturzentrum verbunden ist ein Wohnhaus, in dem mehrere Menschen wohnen. Unter anderem die Betreiber mit ihrem Kind. Und die haben dort in dieser Nacht auch geschlafen und sind durch einen Zufall aufgewacht und konnten sich nur mit Glück aus diesem Haus retten.
5: Ich halte meine Kamera an. Wie ihr wisst,
3: das ist übrigens Lenny M., ein Gymnasiast aus Altdöbern.
5: Ist die LVW eine radikale Organisation? Fast schon eine Terrororganisation.
3: Und dieser Junge hat sich vorher offenbar in kürzester Zeit in einer WhatsApp-Gruppe radikalisiert und zusammen mit seinem Mitattentäter so aufgeschaukelt und so hineingesteigert, dass sie dieses Haus angezündet haben.
5: Wir müssen wieder radikaler werden und dieser Regierung zeigen, das, was wir von ihnen halten. Dazu kommt, dass wir auch etwas gegen die Linken, Zigeuner, Polacken, Kanaken und
3: in diesem Bekennervideo beschreiben sie, warum sie das machen, für wen sie das machen, nämlich für die letzte Verteidigungswelle, kurz LVW, für diese rechtsterroristische Gruppierung, die vor allem aus Minderjährigen bestand.
5: Deshalb Sieg Heil der LVW, auf in den Kampf für Führer, Volk und Vaterland.
6: Immer mehr junge Leute radikalisieren sich. Sie sind extrem jung, manche sogar erst 12 oder 13 Jahre alt. Sie vernetzen sich in rechtsextremen Gruppen und sie organisieren Gewalttaten. Wie diesen Brandanschlag in Brandenburg, von dem Reiko gerade schon erzählt hat. Reiko Pinkert ist Journalist im Investigativteam im NDR und er recherchiert seit 20 Jahren zu rechtsextremer Gewalt. Wir gehen mit ihm der Frage nach, wie dominant Rechtsextremismus unter jungen Leuten, vor allem in Ostdeutschland, bereits ist. Für diesen Brandanschlag vor 2 Jahren ist die sogenannte letzte Verteidigungswelle verantwortlich. Mitglieder und Attentäter der Gruppe standen seit März dieses Jahres vor Gericht wegen schwerwiegender Tatvorwürfe. Über die Verurteilung wegen unter anderem Mitgliedschaft in einer terroristischen Vereinigung und versuchten Mordes ist viel berichtet worden. Es ist noch nichts rechtskräftig, aber warum ist dieses Urteil in Bezug auf diese rechtsextreme Gruppe so bemerkenswert?
3: Das Besondere bei der sogenannten letzten Verteidigungswelle ist, dass die Mitglieder bei der Gründung dieser Gruppe allesamt minderjährig waren. Und dass auch ein großer Teil derjenigen, die dann in diese Gruppe gekommen sind, die eingeladen wurden, die hinzugezogen wurden, dass sie ebenfalls minderjährig waren oder knapp 18, 19 Jahre alt. Verurteilt wurde der harte Kern dann ja wegen der Mitgliedschaft in einer terroristischen Vereinigung sowie einige Mitglieder wegen des versuchten Mordes. Und das ist schon sehr besonders, dass so junge Menschen wegen solcher Straftaten zu so hohen Haftstrafen verurteilt werden.
6: Also diese Kombi der Taten und des jungen Alters.
3: Genau, aber auch von wie schnell radikalisiert man sich hin zu solchen Taten wie dem versuchten Mord.
6: Du recherchierst schon sehr lange im rechtsextremen Milieu. Und kannst du sagen, wann hast du da eine Verschiebung in der Szene zum ersten Mal beobachtet? Vor allem bei so extrem jungen Menschen.
3: Gerade im Jahr 2024 konnte man sehen, dass auf einmal die CSDs so angegangen wurden und die Transphobie so ausgelebt wurde. In Ostdeutschland, Bautzen, Görlitz, Oranienburg.
7: Aber besonders in kleineren Städten werden Teilnehmer bedroht und angegriffen. Im sächsischen Bautzen war der CSD heute nur unter Polizeischutz möglich. Die Abschlussparty wurde abgesagt.
3: Und das war eine so eine neue Auffälligkeit in der Dramatik, wie das damals stattfand. Wo immer wieder dieselben Figuren mit ihren Umfeldern immer wieder zu diesen Christopher Street Days mobilisiert haben, gemeinsam dorthin gefahren sind.
8: Nur wenige Meter hinter den Regenbogenfahnen versammeln sich etwa 680 Rechtsextremisten. Massiv war in den vergangenen Tagen vor allem im Netz gegen den CSD mobilisiert worden. Ihre Gesinnung stellen sie offen zur Schau. White Power, eines der Erkennungszeichen der Szene. Die Stimmung ist aggressiv.
3: Und was uns damals aufgefallen ist, als wir diese Demos besucht haben, das war, wie jung diese Menschen waren. Die waren alle teilweise 12, 13, 14, 15. Und das hier fand ich neu. Das war eine neue Entwicklung. Und gleichzeitig das im Online-Bereich zu sehen, im Internet zu sehen, im Social-Media-Bereich zu sehen, das fand ich spannend und erschreckend zugleich, weil diese jungen Neonazis auch gar nicht mehr diese Hemmschwelle kannten.
9: Das Ganze war damals über einen Freund.
3: Ja, das ist ein Aussteiger aus der rechten Szene. Wir nennen ihn jetzt hier mal Niklas, um seine Identität zu schützen. Und dieser junge Mann kommt aus Ostberlin. Seine Stimme haben wir nachsprechen lassen. Er beschreibt sich im Interview als sehr konservativ und ist dann irgendwie auch über Social Media und über den Freundeskreis reingerutscht.
9: Bin dann auf die erste Demonstration nach Leipzig gefahren gegen den Christopher Street Day.
3: Und das hat ihn total elektrisiert und hineingesogen.
9: Und danach war ich so gut wie fester Bestandteil der Deutschen Jugend voran.
3: Die Deutsche Jugend voran, das war so damals, 2024, ich würde sagen, die größte und bedeutende Jugendgruppe, die im Bundesgebiet so tätig war. Ist mit denen an den Wochenenden zu verschiedenen Demonstrationen gefahren und war sozusagen ab dann Neonazi.
9: Meine Einstellung hat sich damals von konservativen Rechten auf wirklich eine rechtsextreme bis faschistische Meinung geändert. Die Demokratie wollten wir in der deutschen Jugend voran zumindest abschaffen. So gut wie jeder hatte Schlagringe, Messer, also kein Küchenmesser, sondern ein wirkliches Kampfmesser oder halt Baseballschläger.
10: Diese Gruppe, bei der Niklas dann dabei war, hatte ja auch die Bundesanwaltschaft schnell im Visier. Im Mai gab es da zum Beispiel eine bundesweite Razzia gegen mutmaßliche Mitglieder dieser Gruppe. Der Vorwurf lautete unter anderem Mitgliedschaft in einer kriminellen Vereinigung. Was hat dir Niklas erzählt über den, ich sag jetzt mal, Vibe in dieser Gruppe?
11: Na, das war im Prinzip sein Freundeskreis.
9: Die jüngsten Mitglieder waren 13. Die ältesten waren bis hoch zu 25, glaube ich, bei uns. Wir haben auch gesagt, das Führerprinzip, wie damals unter Hitler, war gut. Teilweise kamen dann Aussagen wie, ja, Hitler wäre stolz auf uns. Wir wären Hitlers neue Elite.
10: Und hat er erzählt, was ihn so angezogen hat? Was fand er attraktiv daran?
11: Also diese gruppendynamischen Prozesse sind ja häufig zusammenhängend mit der Anerkennung, die einem wiedergegeben wird. Ja? Also, dass einem gespiegelt wird, das hast du gut gemacht, du bist einer von uns, du bist Teil von etwas. Er sagt auch, das war der Grund, warum das für ihn so schwierig war, da rauszukommen, weil er das Gefühl hatte, dass er anerkannt ist. Und bei ihm war das so, dass seine Mutter zum Beispiel auch versucht hat, ihn davon wegzuziehen. Ja, die hat gesagt, hier, guck doch mal, es gibt Deradikalisierungsprogramme. Ich möchte nicht, dass du weiterhin Teil dieser Gruppe bist, dass du ein Neonazi bist. Ja? Und dieser Abnabelungsprozess war für ihn, so sagt er, ziemlich schwer.
10: Und wie hat er es letztendlich geschafft, auszusteigen?
11: Ja, Niklas hat auch aufgrund von persönlichen Punkten, also seine Freundin wollte nicht, dass er weiterhin Teil der Szene ist. Er wollte wieder ein gutes Verhältnis zu seiner Mutter haben. Er möchte sich beruflich weiterentwickeln. Ja, deswegen hat er sozusagen hauptsächlich die rechte Szene verlassen. Und jetzt ist er in einem Deradikalisierungsprogramm und ja, mal schauen, ob das hält.
9: Im Rückblick schäme ich mich dafür, absolut.
10: Hältst du das für glaubwürdig, dass er sich da distanziert?
11: Das ist immer schwierig zu sagen. Leute, die sozusagen in Deradikalisierungsprogrammen sind, haben natürlich bessere Chancen, als wenn jemand einfach irgendwie nur kurz so ein bisschen aufhört und dann in einem Jahr wieder da erscheint. Dadurch, dass sie auch alle so jung sind und Menschen können sich ändern, gerade in jungen Jahren. Also es kann sein, dass das alles jetzt irgendwie so eine Art Ausrutscher in Anführungszeichen war. Aber es kann auch sein, dass wir Niklas irgendwie in 3 oder 4 Jahren als Kader-Nazi wiedersehen.
10: Also bei einer Gruppe dazugehören zu wollen, sich stark fühlen zu wollen, das ist ja das eine. Aber was ist das für eine Dynamik und woher kommt es, dass sich viele rechtsextreme Jugendliche so radikalisieren, dass sie sogar Anschläge begehen?
11: Also ein gutes Beispiel dafür ist der Lukas F., den wir auch interviewen konnten. Der hat sich relativ jung, mit 15, 16 schon in bestimmten Gaming-Portalen bewegt, wo er gleichzeitig auch wirklich menschenverachtend sich schon geäußert hat. Und daraus resultierend hat er eine Chatgruppe gegründet, wo verschiedene internationale Akteure dann auch beteiligt waren. Alle unglaublich jung, 11-jährig, 12-jährig, 13-jährig. Und wo sie sich untereinander ausgetauscht haben, Waffen zu bauen, also mit einem 3D-Drucker, Bomben zu bauen, Anschläge zu begehen, wo sie ihr nationalsozialistisches Weltbild auch permanent kundgetan haben, geschärft haben, untereinander sich versucht haben weiterzubilden, wo man gesagt hat, dieses Buch musst du unbedingt lesen und so weiter. Und dieser Lukas F. ist dann auch aufgrund seiner Vorbereitungshandlung irgendwann festgenommen worden. Er hat nämlich, ja, ich sag mal, verschiedene Materialien bestellt im Internet, mit denen er dann auch versucht hat, kleine Bomben zu bauen, die er dann für Anschläge benutzen wollte. Und die Polizei hat ihn dann festgenommen, er ist auch verurteilt worden wegen der Planung einer schweren staatsgefährdenden Straftat. Und er saß 3 Jahre und 8 Monate im Gefängnis und kam dann aus dem Gefängnis raus. Und für die meisten Jugendlichen, der er ja noch war, ist das ja so ein, also nicht nur ein Schuss vor den Bug, sondern so lange ins Gefängnis zu gehen, das macht ja was mit einem. Und man könnte ja hier denken, Mensch, der hat da viel Zeit gehabt, darüber nachzudenken. Aber der ist im Prinzip aus dem Gefängnis gekommen und war radikaler als je zuvor. Ja? Also der hat uns im Interview auch gesagt, dass er weiterhin Nationalsozialist ist, dass er nicht möchte, dass wir uns mit anderen Rassen in Anführungszeichen vermischen, dass es nicht sein kann, dass hier so viele Menschen herkommen aus anderen Nationen, aus anderen Ländern, aus anderen Kulturen.
12: Weil ich endlich mal Veränderungen in diesem Land haben wollte. Ich kann einfach nicht mehr zusehen, wie irgendwelche hier reinströmen oder Juden machen, was sie wollen. Und möchte, dass einfach alles weg ist.
11: Er hat sich unglaublich antisemitisch geäußert uns gegenüber.
12: Ich möchte, dass wir endlich wieder ein arisches Land sind und es auch so bleibt.
11: Und er hat im Prinzip auch gesagt, auf die Frage, ob er sich einen neuen Holocaust wünscht, dass das schön wäre.
12: Ich sehe den Holocaust als eine kulturelle Säuberung an. Als eine Reinigung des Bösen. Davon profitiert nicht nur unser Volk, sondern auch jedes andere Volk.
10: Du hast gesagt, dass du diese sehr schnelle Radikalisierung von Jugendlichen vor allem in den vergangenen 2 Jahren beobachtest. Was genau sagt die Kriminalstatistik dazu, was da im rechten Bereich gerade passiert?
11: Ja, die Polizei hat allein im letzten Jahr rund 4.300 minderjährige Tatverdächtige bundesweit bei rechtsmotivierten Straftaten registriert. Das ist eine Verdopplung gegenüber den Zahlen aus 2023. Die Zahlen von rechten Straftaten unter Jugendlichen steigen seit Jahren an. Und das ist nach Recherchen von Panorama 3 auch ein bundesweiter Trend.
10: Welche Erklärungen haben Ermittlerinnen und Ermittler denn dazu, wie das kommt, dass ausgerechnet so junge Menschen straffällig werden?
11: Die Ermittler gucken vor allen Dingen erstmal in diesen Online-Bereich, wo sie sehen, dass es im Prinzip eine Turboradikalisierung gibt.
13: Wir haben jugendliche Täter, Heranwachsende, die sich ultraschnell ideologisieren und deren Bereitschaft, Gewalt nach außen zu tragen, erstaunlich schnell aufwächst.
11: Wir haben zum Beispiel auch mit Michael Philipzig gesprochen. Er ist Abteilungsleiter vom Staatsschutz des LKA in Mecklenburg-Vorpommern.
13: Das sind Gott sei Dank einzelne Gruppen und eben kein flächendeckendes Problem. Aber sie sind ein Synonym dafür, wo die Reise hingehen kann, wenn wir eben als Gesellschaft, als Polizei dort nicht einschreiten.
10: Kann man das irgendwie beziffern? Wie groß ist diese online vernetzte Rechtsterrorszene?
11: Also wir haben mit dem Herrn Köhler vom Landeskriminalamt Baden-Württemberg gesprochen. Und die haben sich ja 37 Fälle von jugendlichen rechtsradikalen Terroristen genauer angeschaut.
14: Die Fälle, die wir uns angeschaut haben, zeigt uns erstmal das Bild von überwiegend sozial sehr stark desintegrierten, familiär vernachlässigten jungen Menschen, die im Grunde Halt, Anerkennung, Status suchen in diesen Chatgruppen, aber eben auch ihren Frust, ihrem Wut, ihren Hass auf die Gesellschaft einen Sprachrohr verleihen wollen.
11: Und die haben das genau analysiert und die schätzen ein, dass eine hohe dreistellige Zahl von Personen in dieser Rechtsterrorszene aktiv ist. Und er sagt auch, dass die Mitglieder nicht nur sehr jung sind, sondern 16 Jahre alt im Durchschnitt.
10: ErmittlerInnen sprechen von einer hohen dreistelligen Zahl von aktiven Personen in der Rechtsterrorszene. Wenn es um den organisierten Rechtsextremismus geht, dann fällt der Blick immer auch auf die Bundesländer im Osten Deutschlands, etwa Sachsen-Anhalt und Mecklenburg-Vorpommern, wo in den nächsten Wochen ja auch gewählt wird, aber auch Sachsen, Thüringen und Brandenburg. Es gibt unfassbar viele Analysen zu Rassismus in Ostdeutschland. Was ist da dein Take? Warum scheint das Problem rechtsradikaler Jugendlicher im Osten besonders groß zu sein?
11: Na, also wir haben es mit einer rechten Subkultur zu tun, die gerade im ländlichen Raum extrem dominant ist. Die in den Schulen dominant ist, die in den Jugendclubs dominant ist und wie gesagt auch einfach im öffentlichen Raum. An Bahnhöfen, auf dem Marktplatz, in Parkhäusern. Das haben wir in vielen Auffälligkeiten, gerade in Ostdeutschland, immer wieder gemerkt in unserer Recherche. Man ist im öffentlichen Raum, man fährt durch eine kleine Stadt, ob das jetzt Brandenburg ist, ob das Sachsen ist, ob es Mecklenburg-Vorpommern ist. Und man trifft immer auf die gleichen Jugendlichen, die man erkennen kann durch bestimmte Szenecodes. Und diese rechte Dominanz, die dort ausgelebt wird, da ist immer die Frage, ab wann ist es einfach nur, ich sag mal, das Vulgärradikale, dass man versucht sozusagen möglichst krass zu sein. Und einzelne von denen kristallisieren sich dann auch raus und wollen mehr machen. Da geht es darum, Transmenschen, Schwule, Lesben sozusagen das Lebensrecht abzusprechen.
3: Da geht es um Migration. Ja, ganz häufig, gerade in Ostdeutschland, wird einem gesagt, Ausländer, Ausländer, Ausländer, die müssen alle raus. Ja. Ich glaube, einer der großen Triebfedern ist immer wieder das Thema Migration. Bis 2014, bis 2015, bis die Bundesrepublik Deutschland über 1 Million Geflüchtete aufgenommen hat, da war Ostdeutschland de facto

0: so weiß. Also man hat wirklich wenig Migrantinnen und Migranten in der Öffentlichkeit gesehen, ich sag mal optisch, also die jetzt keine weiße Hautfarbe hatten. Und also ich habe damals, ich komme selber aus Ostdeutschland, gemerkt, da kippt was. Ja, also die Leute haben das verstört zur Kenntnis genommen, nicht alle, aber ein wirklich großer Teil. Und die Jugendlichen, mit denen wir sprechen, für die geht es immer um Geflüchtete. Ja, das ist eins der, also wirklich das zentrale Thema, diese jungen Neonazis. Und man muss ja auch immer sehen, also die Kinder, Jugendlichen, die jetzt 15, 16, 17, 18 sind, die sind ja in den letzten 10, 11 Jahren genauso in dieser Gesellschaft groß geworden, also in dieser ostdeutschen Gesellschaft, wo dieses Thema dauerpräsent war. Und diese Diskussion und diese Reibung, die da stattfand, die fand ja ganz oft auch in einem sehr menschenverachtenden Ton statt. Und ich glaube ganz fest, dass ein Teil dieser Neonazis in Ostdeutschland jetzt nicht nur das Nachplappern, was die Eltern oder die Oma oder der Onkel oder vielleicht auch irgendwie der Papa vom Klassenkamerad erzählt, sondern dass das dann auch einfach nochmal gepaart mit dem Social-Media-Impuls drastischer, krasser und radikaler werden muss.
1: Und würdest du das unterschreiben? Ist das neuer Mainstream im Osten?
0: Also ein Mainstream, das würde ich nicht sagen, weil das würde denjenigen nicht gerecht werden, die dort sich dagegen engagieren oder die auch gar nicht Teil davon sind. Ich glaube, es ist einfach eine sehr laute und dominante Jugendkultur. Wenn wir über dieses Thema sprechen, ist es, glaube ich, wichtig, nicht nur zu schauen, was findet online statt oder im öffentlichen Straßenbild, sondern ich glaube, wichtig ist auch zu schauen, und das haben wir dann auch gemacht, wie sieht es eigentlich an den Schulen aus? Zum einen, das fand ich am Anfang der Recherche ganz interessant, ist, dass niemand offen mit uns reden wollte. Also die Angst, identifiziert zu werden, die war gleich da. Also uns haben Lehrerinnen erzählt, dass sie Angst um Leib und Leben haben. Es gibt aber auch Erzieherinnen und Erzieher, die gemeint haben, wenn sie jetzt mit uns offen reden würden, also vor der Kamera zum Beispiel oder identifizierbar, dass sie dann, also dann würden sie den Zugang zu den Jugendlichen verlieren. Da war einmal eine Lehrerin, die wir anonymisieren mussten, weil sie sozusagen Angst vor einer Identifizierung hatte. Und die sprach zum Beispiel auch davon, dass ja, Hitlers Geburtstag gefeiert wird, dass es seit 2-3 Jahren normal geworden ist, Personenkult um Adolf Hitler zu machen.
2: Heil-Hitler-Rufe begleiten uns fast täglich. Wenn das Thema im Unterricht zur Sprache kommt, wird der Massenmord an der jüdischen Bevölkerung gefeiert, dass man das wieder tun sollte. Der Geburtstag Hitlers wird gefeiert. Das sind so typische Aussagen und Vorfälle, die man in dem Spektrum der Unterrichtseinheit zu hören bekommt.
0: Die sprach zum Beispiel auch davon, dass sie bedroht wird, wenn sie bestimmte Äußerungen macht. Und was ich am erschreckendsten bei der fand, war, dass sie gesagt hat, dass sie sich selbst zensieren würde. Also, dass sie nicht mehr offen im Unterricht spricht.
1: Was meint sie damit?
0: Na, sie ist zum Beispiel einmal bedroht worden, weil sie erwähnt hat, dass die AfD vom Verfassungsschutz als gesichert rechtsextrem eingestuft wurde.
1: Also in Sachsen, dort, wo die Lehrerin unterrichtet.
0: Genau.
2: Daraufhin sprang ein Schüler auf und meinte zu mir vor der gesamten Klasse, dass wenn ich jetzt nicht das Maul halten würde, würde er mir auf die Fresse hauen. Zu dem Zeitpunkt hatte ich bestimmt noch 30 Minuten Unterricht vor mir und das war schon schwer, dann auch an der Stelle die Fassung zu bewahren. Man muss sehr aufpassen, was man sagt.
0: Und das führt dann offensichtlich dann dazu, dass diese Frau sagt, ich zensiere mich, ich rede nicht mehr offen.
1: Was sagen die Lehrerinnen, mit denen ihr gesprochen habt, mit Blick in die Zukunft? Sehen die da Chancen, die ja, Schülerinnen und Schüler oder die Schüler vor allem, da wieder rauszuholen?
0: Also was es ja in den vergangenen Jahren immer gab, das waren diese klassischen, ich sag mal, Beratungsgespräche, also die mobilen Beratungsstellen, und auch antirassistische Organisationen, die in den jeweiligen Bundesländern, auch von den Ländern und vom Bund finanziert wurden, die sind in die Schulklassen gegangen und haben klassische Bildungsarbeit gemacht. Ja. Und das hat immer sehr gut funktioniert, das hat sehr gut geholfen, sagen uns jedenfalls die Lehrkräfte. Und das ist mittlerweile aber schwieriger geworden. Zum einen ist es so, dass dadurch, dass diese Stellen nicht durchfinanziert sind, das heißt, immer wieder müssen sie Anträge stellen, dass es sie überhaupt gibt. Ja, das ist für viele, die dort arbeiten, auch unattraktiv auf lange Sicht. Die dünnen aus im Zweifel. Also wer möchte diesen Job machen? Identifizierbar in einer ländlichen Region mit Gesicht. Ja, muss man auch immer sagen, es ist gefährlich. Und das andere ist, dass es sozusagen früher so war, dass man relativ schnell, so erzählt uns eine Lehrerin aus Mecklenburg-Vorpommern, relativ schnell diese Beratungsangebote wahrnehmen konnte. Und heute muss man das in einem größeren Vorlauf machen, wo aber im Zweifel so viel Zeit vergeht, dass die Kinder gar nicht mehr gestoppt werden können. Also früher, so erzählt sie uns, hat man bei so kleineren Auffälligkeiten

0: hatten gemerkt, ach, da muss ich mal nachsteuern. Dann hole ich mir eine Beratungshilfe dazu. Und heute vergeht zu viel Zeit, bis diese Beratung dann stattfinden kann.
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1: Um 22 Uhr mit Constanze Semidey. Die Bundesregierung macht Russland für den versuchten Anschlag mit einer Sprengstoffdrohne auf dem Flughafen Leipzig-Halle verantwortlich. Das sagten Bundesinnenminister Dobrindt und Außenminister Wadephul auf einer Pressekonferenz. Aus Berlin Benjamin Großkopf.
2: Polizeiliche Ermittlungen, Tatmuster und nachrichtendienstliche Erkenntnisse belegten eine russische Verantwortung für den versuchten Anschlag am Flughafen Leipzig, sagte Innenminister Dobrindt. Gemeinsam mit Außenminister Wadephul verkündete er die Reaktion der Bundesregierung gegen Russland. So werde das russische Generalkonsulat in Bonn Mitte September geschlossen, ebenso wie das russische Haus in Berlin. Außerdem sind unter anderem verschärfte Einreisekontrollen für russische Staatsbürger geplant.
1: Der Vorstand von Volkswagen hat einem Medienbericht zufolge bereits beschlossen, 4 VW-Werke zu schließen. Der Wirtschaftswoche liegt nach eigenen Angaben ein entsprechendes Papier für den Aufsichtsrat vor. Demnach soll die Produktion in Emden, Hannover, Zwickau und Neckarsulm zwischen 2031 und 2034 enden. Dem Magazin zufolge kann der Vorstand das am Aufsichtsrat vorbei umsetzen. Bundesfinanzminister Klingbeil hat Kritik aus dem Wirtschaftsministerium an der von ihm ausgearbeiteten Steuerreform zurückgewiesen. Wirtschaftsministerin Reiche hatte deutlich gemacht, dass sie sich stärkere Entlastungen gewünscht hätte. Sie will dem Entwurf aber zustimmen. Klingbeil weilt derzeit in den USA auf einem G20-Treffen. Von dort berichtet Philipp Eckstein.
3: 10 Milliarden Euro Entlastungen. Diese Summe könne sich sehen lassen, sagt Bundesfinanzminister Lars Klingbeil. Und er betont, er hätte sich mehr vorstellen können. Aber die Union sei gegen Erhöhungen beim Spitzensteuersatz oder der Erbschaftssteuer gewesen. Klingbeil rief die Regierung auf, zusammenzuarbeiten und zu den gemeinsamen Entscheidungen zu stehen. Der SPD-Vorsitzende und Finanzminister reagiert damit auf ein Schreiben aus dem von Katharina Reiche, CDU, geleitetem Wirtschaftsministerium. Darin wird die Steuerreform als nicht ausreichend kritisiert.
1: Der Deutsche Mieterbund hat seinen alljährlichen Report vorgelegt und beklagt eine immer größere Wohnungskrise. Der Verband verzeichnet derzeit etwa 1 Million Sozialwohnungen, nötig seien doppelt so viele. Der Mieterbund hat für den Report eine Umfrage durchführen lassen mit dem Ergebnis, fast jeder dritte Mieter hat die Sorge, seine Wohnung künftig nicht mehr bezahlen zu können. Das waren die Nachrichten. Das Wetter in Deutschland nachts oft trocken, an der Nordsee etwas Regen bei Tiefstwerten von 16 bis 5 Grad. Morgen häufig trocken, vor allem im Nordwesten zeitweise Regenschauer, vereinzelt auch Gewitter bei 18 Grad im Sauerland bis 27 Grad am Kaiserstuhl. Am Donnerstag im Norden und in der Mitte Schauer und einzelne Gewitter, sonst trocken, 19 bis 29 Grad. Und am Freitag im Norden zeitweise Regen, im Süden heiter, 18 bis 32 Grad. Es ist 22 Uhr und 3.
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4: Achtung, da ist ein Falschfahrer unterwegs, und zwar auf der A20 Lübeck-Bad Segeberg. Zwischen Geschendorf und dem Übergang zur B206 kommt Ihnen da ein Falschfahrer entgegen. Fahren Sie äußerst rechts und überholen Sie nicht. Auf der A20 Lübeck-Bad Segeberg zwischen Geschendorf und dem Übergang zur B206. Die A1 Hamburg Richtung Lübeck ist zwischen Kreuz Barkter Heide und Bad Oldesloe wegen Bauarbeiten bis morgen 5 Uhr gesperrt. A4 Chemnitz Richtung Erfurt. Die Strecke ist zwischen Hohenstein-Ernsthal und Glauchau Ost wegen Bauarbeiten bis morgen früh 5 Uhr gesperrt. Die Umleitung führt über die U50 und U52. Die A5 Frankfurt-Karlsruhe ist zwischen Kreuz-Weinheim und Hirschberg in beiden Richtungen wegen Arbeiten an Hochspannungsleitungen bis morgen 5 Uhr gesperrt. A5 Frankfurt Richtung Karlsruhe zwischen Kronau und Bruchsal 2 Kilometer Stau. A8 Karlsruhe Richtung Stuttgart zwischen Dreieck-Karlsruhe und Karlsbad 2 Kilometer Stau. Die A9 München-Berlin ist zwischen Dessau-Süd und Dessau-Ost in beiden Richtungen nach einem Lkw-Unfall gesperrt. Die A10 Dreieck Spreeau Richtung Schönefelder Kreuz ist zwischen Dreieck Spreeau und Niederlehme nach einem Unfall gesperrt. Dadurch staut es sich dort. Die A17 Dresden-Prag ist zwischen Dresden-Gorbitz und Dresden-Südvorstadt in beiden Richtungen wegen Tunnelwartungsarbeiten bis morgen früh 5 Uhr gesperrt. Die A39 Braunschweig Richtung Wolfsburg ist zwischen Kreuz Braunschweig Süd und Braunschweig Rautheim wegen Bauarbeiten bis Donnerstag jeweils zwischen 18 und 5 Uhr gesperrt. Die A40 Duisburg Richtung Venlo ist zwischen Strählen und Grenzübergang Strählen wegen Bauarbeiten bis morgen 6 Uhr gesperrt. Die A94 München Richtung Passau ist zwischen Schwindeck und Waldkraiburg-Ampfing wegen Wartungsarbeiten ebenfalls bis 5 Uhr morgens gesperrt. Und noch eine Meldung für die A94 München Richtung Passau. Die Einhausung Wimpasing ist wegen Wartungsarbeiten gesperrt. Ihnen eine gute und vor allem sichere Fahrt.
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4: Aus dem Studio von NDR Info in Hamburg, mein Name ist Reza Wafa. Guten Abend. Vermutet haben es fast alle, aber jetzt spricht es die Bundesregierung auch offen aus. Die Spur des vereitelten Anschlags von Leipzig führt direkt in den Kreml. Das haben Außenminister Wadephul und Innenminister Dobrindt am Abend klargemacht. Der Außenminister sagte:
5: Unsere Botschaft an Russlands Führung ist klar. Wir halten entschlossen Kurs in unserem sicherheitspolitischen Handeln. Der Angriff von Leipzig zeigt, wie dringend das notwendig ist. Wir werden uns durch Russlands Angriffe nicht in unserem gesellschaftlichen Zusammenhalt spalten oder einschüchtern lassen. Wir bleiben bereit, gemeinsam mit unseren starken Partnern entschlossen zu reagieren, wenn der Schutz der Bevölkerung und unserer Partner dies erfordert.
4: Der Außenminister hat zusammen mit dem Innenminister eine Reihe von Strafmaßnahmen gegen Russland angekündigt. Das russische Generalkonsulat in Bonn und das russische Haus in Berlin werden geschlossen. Außerdem sollen die Einreisekontrollen für russische Staatsbürger verschärft und der Druck auf die russische Schattenflotte erhöht werden. Ein Kurs, der den Kreml aber kaum einschüchtern dürfte. Christine Nagel im ARD-Hauptstadtstudio. Sind diese Maßnahmen also ein Zeichen der Hilflosigkeit gegenüber Moskau oder eine Art Aktionismus, um zu zeigen, dass Deutschland sich wehren kann?
6: Ich würde es anders sehen. Ich glaube, es ist eine sehr kalkulierte Antwort auf einen Anschlag, der ja ganz anders hätte enden können, aber eben nicht anders geendet ist. Ich will sagen, der Sprengstoff ist nicht explodiert, es gab keine Schäden. Und Diplomaten denken ja dann immer einen Schritt weiter und überlegen sich, wenn wir jetzt Sanktionen verhängen und wenn wir ein Generalkonsulat schließen und das russische Haus in Berlin schließen, was heißt das dann, was tut dann die Gegenseite? Die Russen haben in der Regel spiegelbildliche Reaktionen. Das heißt, man muss immer gucken bei dem, was man tut, was tut dann die Gegenseite? Und die Gegenseite wird jetzt im Gegenzug vermutlich sagen, das deutsche Generalkonsulat in St. Petersburg, das letzte, wird dann eben auch geschlossen und für das russische Haus in Berlin werden die Goethe-Institute geschlossen. Davon gibt es 3 in Russland. Das wird vermutlich passieren. Warum hat man zum Beispiel verzichtet darauf, Diplomaten auszuweisen? Da könnte eben dahinter stecken, dass das diplomatische Korps auf der deutschen Seite in Russland schon sehr dezimiert ist durch andere Vergeltungsmaßnahmen, dass man da eben nicht ran wollte. Und dieses Austarieren und einen Weg finden, dass man eine Antwort findet, wo man mit der Gegenantwort leben kann. Das ist das, was hier passiert ist.
4: Die Bundesregierung hat auch gesagt, dass sie den Druck auf die Schattenflotte Russlands erhöhen will. Das ist ja auch nicht wirklich was Konkretes. Oder hat sie sich da weiter geäußert?
6: Nee, da ist man tatsächlich sehr unkonkret geblieben. Und das klingt dann natürlich so ein bisschen wie, hat man schon oft gehört, ist dann am Ende nichts passiert. Ist aber natürlich etwas, was der Außenminister jetzt mit nach Irland nehmen kann. Der Außenminister fliegt ja nach Irland zum informellen Außenministertreffen. Das heißt, da wird er dieses Thema dann auch nochmal aufbringen und kann natürlich dann nochmal konkreter darüber reden, was man denn dann tun könnte. Weil das ist etwas, was muss natürlich irgendwo auch auf EU-Ebene passieren. Die Rede ist zum Beispiel davon, dass man versuchen könnte,

0: Eine andere schwammige Formulierung des Außenministers ist, man werde weitere Maßnahmen im nachrichtendienstlichen Bereich ergreifen. Auch da wird es wahrscheinlich Absprachen mit der EU geben müssen, oder?
1: Ja, das kann sein. Vielleicht bezieht sich das aber auch schon ein Stück weit auf die Zukunft. Es gibt ja von Seiten der Bundesregierung schon den Kabinettsbeschluss, dass man die eigenen Nachrichtendienste umbauen will zu echten Geheimdiensten, sodass sie dann auch mehr dürfen, dass sie dann eben zum Beispiel auch selber Angriffe starten können, zum Beispiel im Cyberraum, und dass man da ein Stück weit antexten wollte, dass das demnächst auch geht. Aber das sind jetzt schon auch Spekulationen. Das kann man da reinlesen, muss man nicht reinlesen. Es ist halt letztlich auch immer etwas, was mit Signalen und Botschaften in alle Richtungen zu tun hat.
0: Hat sich die Bundesregierung eigentlich explizit dazu geäußert, wie stichhaltig die Beweise sind, oder sind das eher Indizien?
1: Da hält man sich natürlich ein Stück weit bedeckt. Der Innenminister hat noch mal darauf hingewiesen, dass die Ermittlungen ja noch laufen und dass man deshalb natürlich auch nicht alle Karten auf den Tisch legen kann und das natürlich auch nicht will. Er hat darauf hingewiesen, dass es geheimdienstliche Informationen gibt, dass es aber auch polizeiliche Erkenntnisse gibt. Und dann ist er ein Stück weit mehr ins Detail gegangen als sonst, weil er ja für sich in Anspruch genommen hatte, dass er den Leuten draußen auch eben erklären will, warum man jetzt Russland für verantwortlich hält. Er hat zum Beispiel darauf verwiesen, dass man eben Bauteile oder auch Zündtechnik gefunden hat, die man durchaus aus anderen hybriden Angriffen auch in der Ukraine kennt und die man da zuordnen kann. Und dass man daraus eben ableiten kann, dass Russland da seine Finger im Spiel hat. Und das gilt wohl auch für die Abläufe, für das hohe Maß an Aufwand, was dahinter steckt, dass man da sagt, das kann nicht jeder. Und derjenige, der es kann, der kommt eben aus Russland. Mark Rutte, der NATO-Generalsekretär, hat gesagt, die Beweise sind eindeutig. Das ist eine Haltung, die teilen nicht alle, gerade aus der AfD, aber auch von den Linken kommt schon Kritik, die sagen, das ist alles nicht stichhaltig genug, das sind Indizien. Und die AfD verweist immer darauf, dass man bei der Ukraine und der Nord Stream-Sprengung immer sagt, wir warten jetzt erstmal das Verfahren ab und den Gerichtsprozess ab und dann entscheiden wir. Und dass man das bei Russland anders macht, das muss ein jetzt nicht wundern, dass das so gehandhabt wird. Aber das ist eben was, was hier auch noch in Berlin für Diskussionen sorgen wird.
0: Sagt Christina Nagel im ARD-Hauptstadtstudio. Inzwischen gibt es auch Reaktionen aus Russland auf die Vorwürfe aus Deutschland. Alles falsche Vorwürfe und eine Eskalation ohne Beispiel, heißt es. Stefan Lag dazu.
2: Die Sprecherin des russischen Außenministeriums Maria Sacharowa hat die Vorwürfe der Bundesregierung zurückgewiesen. Moskau trage die Verantwortung für den versuchten Sprengstoffanschlag auf den Flughafen Leipzig-Halle. Die Anschuldigungen seien konstruiert, sagte Sacharowa im russischen Staatsfernsehen. Zugleich warf sie der Bundesregierung vor, durch ihre Unterstützung der Ukraine selbst zur Eskalation des Konflikts beizutragen. Auch die angekündigte Schließung des russischen Hauses in Berlin kritisierte Sacharowa. Die Einrichtung sei den deutschen Behörden schon lange ein Dorn im Auge gewesen. Nun habe man lediglich einen Vorwand gefunden. Das Außenministerium in Moskau kündigte eine Reaktion auf die aus seiner Sicht antirussischen Entscheidungen an. Beobachter halten eine sogenannte spiegelbildliche Reaktion für wahrscheinlich. Demnach könnte das deutsche Konsulat in St. Petersburg oder kulturelle Einrichtungen in Russland von Einschränkungen oder Schließungen betroffen sein.
0: Stefan Lag berichtete.
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0: Die Zeit. Es ist 22 Uhr und 15.
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0: Die steigenden Mietpreise, die sorgen schon lange für Diskussionen und immer mehr Menschen machen sich deswegen Sorgen. Wie sehr? Das zeigt jetzt der Mietenreport 2026. Der Deutsche Mieterbund hat für den Bericht 1000 Menschen zu ihrer Wohnsituation und den Kosten befragen lassen. Dazu aus Berlin Anja Dobrodinsky.
2: Um sich ihre Wohnung noch leisten zu können, sparen immer mehr Menschen bei Altersvorsorge, Urlaub, Kleidung, Möbeln und Haushaltsgeräten, erklärt Melanie Weber-Moritz, die Präsidentin des Deutschen Mieterbundes.
3: Darum geht's längst nicht mehr nur, auf Urlaub oder auf eine neue Waschmaschine zu verzichten. Jeder Vierte spart aufgrund gestiegener Wohnkosten mittlerweile an gesunden Lebensmitteln. Und 15%, das sagt unsere Umfrage, sparen an der eigenen Gesundheit, zum Beispiel bei Medikamenten oder beim Zahnersatz.
2: Jeder neunte Mieter gibt mehr als 40% des Einkommens fürs Wohnen aus. Viele Menschen leben in zu kleinen Wohnungen. 29% der Mieter befürchten, über kurz oder lang ihre Miete nicht mehr zahlen zu können. Die Hälfte sieht keine Chance, in diesem Fall eine Ersatzwohnung zu finden. Es mangelt an bezahlbarem Wohnraum.
3: In Deutschland fehlen bundesweit rund 1,4 Millionen Wohnungen. Gleichzeitig ist der Bestand an Sozialwohnungen im letzten Jahr auf einen historischen Tiefstand von rund 1 Million Sozialwohnungen gesunken.
2: Der Mieterbund fordert deshalb einen bundesweiten Mietenstopp für 6 Jahre. Außerdem müsse eine mit staatlicher Förderung gebaute Sozialwohnung auch für immer eine Sozialwohnung bleiben. Derzeit fallen jedes Jahr 57.000 Wohnungen aus der Sozialbindung heraus und dürfen dann zu marktüblichen Preisen vermietet werden. Gleichzeitig entstehen aber nur 27.000 neue Sozialwohnungen. Die Lücke müsse schnell geschlossen werden. Außerdem müssten jedes Jahr viele Wohnungen für Menschen mit mittlerem Einkommen entstehen.
3: Da müssen wir 60.000 im Jahr bauen. Und für diese Zahlen haben wir eine Berechnung angestellt. Da kommen wir auf 12,5 Milliarden im Jahr, die es bräuchte, um diese Ziele zu erreichen.
2: Melanie Weber-Moritz vom Deutschen Mieterbund hat noch weitere Forderungen. Es müssten mehr Gewerberäume zu Wohnungen umgebaut werden. Das koste einer Studie zufolge nur ein Drittel im Vergleich zum Neubau. Außerdem müsse die Politik die geplanten Kürzungen beim Wohngeld zurücknehmen.
3: Wir brauchen einen Mietwucherparagrafen, der mit Bußgeld auch geahndet werden kann und wirksam verfolgt wird. Wir müssen die Umgehungsmöglichkeiten der Mietpreisbremse, wie die Kurzzeitvermietung, das möblierte Wohnen, viel strenger regulieren.
2: Die Idee einer Bundesbaugesellschaft von Finanzminister Lars Klingbeil begrüßt der Mieterbund. An dieser Gesellschaft soll der Staat die Mehrheit halten. Sie sollen Neubau für weniger als 3.000 Euro pro Quadratmeter ermöglichen. Mindestens ein Drittel der Wohnungen in Deutschland sollte in gemeinwohlorientierter Hand sein, so der Deutsche Mieterbund. Vergesellschaftungen müssten dazu als letztes Mittel erlaubt sein.
0: Ja, was hilft noch gegen steigende Mieten? Die Mietpreisbremse gibt es schon, haben wir gerade gehört, da gibt es Nachbesserungsbedarf. Die Linke schlägt einen bundesweiten Mietendeckel vor. Also eine gesetzlich festgelegte Obergrenze, die es Vermietern verbietet, die Miete über einen bestimmten Betrag hinaus zu erhöhen oder zu teuer anzubieten. Und für einen solchen Mietendeckel spricht sich auch eine Petition aus, die gerade erst dem Bundestag übergeben worden ist. Könnte ein solcher Mietendeckel das Wohnungsproblem lösen? Dazu jetzt zwei unterschiedliche Meinungen. Ja, der Mietendeckel hilft, findet Hauptstadtkorrespondent Maximilian Ulrich.
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4: Der deutsche Staat deckelt ja schon die Preise für bestimmte Medikamente oder gibt einen Mindestlohn vor, also einen Preisdeckel von unten. Diese Preisdeckel tragen auch immer eine ethisch-moralische Begründung in sich. Medikamente sollen schließlich keine Frage des Geldbeutels sein, von Arbeit muss man leben können. Ich finde, das Gleiche sollte auch für Wohnungen gelten. Ihr Preis sollte gedeckelt werden. Natürlich sollen Vermieterinnen und Vermieter weiterhin Geld verdienen dürfen. Und natürlich braucht es dann zusätzlich zum Mietendeckel auch ein großes Investitionsprogramm für bezahlbaren Wohnraum. Aber gerade weil Wohnraum ein begrenztes Gut ist, darf man die Preisentwicklung nicht dem freien Markt überlassen. Denn deutsche Wohnungen sind zu einem weltweiten Spekulationsobjekt geworden. Die Preise sind vor allem in den Städten explodiert. Und die Folgen davon sind für die gesamte Gesellschaft schädlich. Menschen mit niedrigem Einkommen werden aus den Stadtzentren verdrängt. Viele Mieterinnen und Mieter leben mit ständiger Angst im Nacken. Was, wenn ich morgen den Job verliere oder die Wohnung gekündigt wird? Was, wenn wir uns trennen und einer von uns beiden ausziehen muss? Diese permanente Unsicherheit zu bekämpfen, ist für mich Aufgabe der Politik. Schließlich soll der Staat mir die freie Entfaltung meiner Persönlichkeit ermöglichen. So steht es in Artikel 2 des Grundgesetzes. Doch ohne Wohnung, ohne ein Zuhause, sind all meine schönen Grundrechte weitgehend nutzlos. Ein Mietendeckel, deckelt also auch den Vertrauensverlust in die Demokratie.
0: Also ja zum Mietendeckel, sagt Maximilian Ulrich. Nein, meint der Kollege Benjamin Großkopf. Mietendeckel, dadurch entsteht kein bezahlbarer Wohnraum aus seiner Sicht.
5: In Deutschland, das ist Fakt, stehen deutlich mehr Wohnungen leer als gebraucht werden. Also Problem gelöst. Natürlich nicht, weil die Wohnungen nicht dort sind, wo Menschen leben wollen oder müssen, weil sie dort arbeiten können. Und genauso wenig ist das Problem bezahlbarer Wohnraum mit einem bundesweiten Mietendeckel in den Griff zu kriegen. In dieser Verbindung aus bezahlbar und Wohnraum, da versteckt sich der Kern des Problems. Nicht in dem unbestimmten Gefühl, dass Vermieter charakterlose Halsabschneider sind, dem man es jetzt einfach mal so richtig zeigen muss. Dass Bauen und Wohnen so teuer sind, hat Gründe. Zum Beispiel das Material, Handwerker, Versicherungen, Heizungsanlagen, Energie, eben das Leben gerade teurer werden. Nicht aus böser Absicht meistens, sondern dank einer weltweiten Entwicklung, für die niemand direkt etwas kann, die man schon gar nicht einfach auf den Vermieterhalunken abschieben kann. Mit einem Mietendeckel ist, ein Grundproblem dieser schrägen Idee, noch kein Quadratmeter mehr entstanden. Im Gegenteil. Es gäbe dann vielleicht, also hoffentlich irgendwie, bezahlbaren Wohnraum für die, die eine Wohnung haben. Es würde aber kein einziger Neubau mehr entstehen, egal ob privat oder genossenschaftlich, weil nicht nur die Miete gedeckelt, sondern Unternehmergeist erstickt würde. Wir brauchen aber genau diesen Neubau. Privates Investment wäre aussichtslos, wenn steigende Preise nicht weiterzugeben wären. Es gibt aber jede Menge Menschen, die durch ein solches Invest ihr hart erarbeitetes Geld anlegen, vermieten, fürs Alter vorsorgen, dieser Gesellschaft guttun, also Teil einer sozialen Marktwirtschaft sind, die man immer wieder kalibrieren, neu ausrichten muss. Das geht nicht mit dem Vorschlaghammer, sondern nur mit einem ganzen Werkzeugkasten. Stichwort Mietpreisbremse in ganz schlimmen Märkten, dann aber ohne Schlupflöcher. Für viele, teilweise raffinierte Werkzeuge muss man geschickter sein als für den großen Hammer. Und selbst wenn man die Kraft aufbringt, ihn zu führen, die Chance am Nagel vorbeizuhämmern ist da. Und genau das wäre der Fall mit einem bundesweiten Mietendeckel.
0: Die Meinung von Benjamin Großkopf war das. Die ARD-Infonacht jetzt mit einem Verkehrshinweis. Da ist ein Falschfahrer unterwegs auf der A3 Köln-Frankfurt. Achtung, zwischen Dietz und Bad Camberg, da kommt Ihnen ein Falschfahrer entgegen. Fahren Sie äußerst rechts und überholen Sie nicht. Auf der A3 Köln-Frankfurt zwischen Dietz und Bad Camberg ist ein Falschfahrer unterwegs. Vorsicht da in beiden Richtungen. In zwei Bundesländern können Schüler und Schülerinnen noch entspannt die Sommerferien genießen, nämlich in Baden-Württemberg und in Bayern. In allen anderen Bundesländern ist die Schule schon gestartet, seit heute auch in Nordrhein-Westfalen. Ja, gar nicht so leicht, sich wieder für den Alltag zu motivieren, auch für die Erwachsenen natürlich. Wie kann man sich nach einer längeren Auszeit wieder für die Arbeit motivieren? Johannes Hoppe hat einige in Nordrhein-Westfalen gefragt.
6: Erster Tag nach dem Sommerurlaub. Gerade ist mal die Sonne rausgekommen über dem Bermuda-Dreieck in der Bochumer Innenstadt. Für Anna die perfekte Gelegenheit, die erste Zigarettenpause nach dem Urlaub zu machen.
7: Der erste Tag so nach dem Urlaub ist immer erstmal, okay, man muss wieder arbeiten, man muss wieder aufstehen, den Wecker stellen. Aber ja, jetzt ist man halt wieder drin.
6: Tim kommt gerade erst rein. Er ist Restaurantleiter einer Sportsbar und konnte sich nach 3 Wochen Urlaub dann doch recht leicht motivieren.
8: Ach, alles noch gut. Meine Tochter war noch zu Hause. Wir haben Sachen gepackt, gemeinsam gefrühstückt und jetzt Übergabe gemacht. Und jetzt geht's wieder los an die Arbeit.
6: In seiner Sportsbar haben, wie in vielen anderen Betrieben und Unternehmen auch, die Mitarbeitenden mit Kindern Vorrang für Urlaub in den Sommerferien.
8: Geht ja nicht anders. Also, die 6 Wochen müssen überbrückt werden und da kann ich eben nur raten, der kein Kind hat, fahr außerhalb der Ferien, ist günstiger.
6: Noch herrscht bei Tim also Entspannung. Bei vielen anderen ist die allerdings schon wieder dem Stress gewichen, weil sie ihre Kinder rechtzeitig nach dem ersten Arbeitstag, nach dem Urlaub aus der Kita holen müssen. Da ist einfach keine Zeit, kurz vorm Mikro stehen zu bleiben. Für Sandra schon. Sie arbeitet bei einer Bank und ist schon vor 2 Wochen wieder in den Alltag gestartet.
9: Waren, glaube ich, noch viele im Urlaub. War ausnahmsweise nicht so viel Stress, wie ich es gewohnt war.
6: Während der Ferien und in der Urlaubszeit zu arbeiten, bringt für diesen Mitarbeiter aus der Bochumer Stadtverwaltung sogar echte Vorteile.
10: Völlig unproblematisch. Ja, man hat doch endlich mal einen Parkplatz, die Straßen sind frei.
6: Alles hat eben 2 Seiten. Und wo für viele aktuell die Urlaubszeit endet, fängt sie vermutlich für genauso viele erst gerade an. Busfahrer Ali zum Beispiel, der war in den vergangenen 6 Wochen auf Bochums Straßen unterwegs und hat gearbeitet. Er hat Feierabend, steigt auf sein Fahrrad und radelt einem langen Urlaub entgegen.
11: Tatsächlich bis zum 4.10. Der Kollege, der mich gerade sogar abgelöst hat, hat heute seinen ersten Arbeitstag und ich meinen ersten Urlaubstag quasi. Ja, da meinte halt viel Spaß, schönen Urlaub, das war's. Also das Erste, was ich jetzt nach Hause mache, erstmal direkt duschen, mich fertig machen, ja, und dann mal gucken.
6: Sich nach so einer langen Pause dann wieder für die Arbeit zu motivieren, fällt Ali aus Bochum nach eigener Aussage leicht. Und Motivation, die kann ja auch ganz unterschiedlich aussehen.
11: Einfach arbeiten. Was muss, das muss.
9: Ja, man sollte schon Spaß an seinem Job haben, ne? Und dann kommt es, glaube ich, von alleine. Und nette Kollegen.
7: Das motiviert tatsächlich auch dann wiederzukommen, wenn man weiß, dass man mit guten Leuten zusammenarbeitet.
0: Johannes Hoppe berichtete.
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0: Hamburger Fußballamateure aus dem Stadtteil Eimsbüttel, die haben heute das Spiel ihres Lebens in einem großen Stadion, ein großer Gegner. Alles Weitere von Mats Nicholson.
12: Es geht gegen Borussia Dortmund im DFB-Pokal im Volksparkstadion. Mitspielen und genießen, denn sportlich ist das Duell Oberliga gegen Bundesliga klar. Der BVB führt locker mit 5:0, knapp 10 Minuten vor dem Ende. Hendrik Lückhoff live im Volksparkstadion. Haben die Amateure vom HEBC aus Eimsbüttel die Chance auf den Ehrentreffer?
13: Ja, glaube ich schon, weil sie fahren in den letzten Minuten doch den ein oder anderen Konter. Und dann geht immer ein lautes Raunen hier durchs Stadion. Das war ja eines der Ziele, was sie sich vorher gesetzt haben. Dass hier mal so ein bisschen, ja, Stimmung aufkommt, dass sie die Fans hier mitnehmen können. Und das haben sie hier schon 5-6 Mal geschafft, auch wenn es nur zu einem einzigen Torschuss bisher gereicht hat. Der war auch in der ersten Hälfte viel durchgewechselt, dass möglichst viele Spieler jetzt nochmal die Chance bekommen, gegen Dortmund zu spielen. Unter anderem auch den Torwart gewechselt. Also eindeutige Sache, 5-0. Aber ich glaube, die HEBC-Spieler, die genießen das hier schon.
12: Hendrik Lückhoff live aus dem Volksparkstadion. Es waren aufregende Tage für Fußballfunktionäre. Um Punkt 20 Uhr ist bei vielen der Stress abgefallen. Seitdem ist in den europäischen Top-Ligen, außer der Premier League, da geht's noch bis Mitternacht, das Sommertransferfenster geschlossen. Die Dokumente mussten fristgerecht an die FIFA übermittelt werden. Max Seib hat den Überblick der wichtigsten Deals mit deutscher Beteiligung.
14: Neues Land, neues Glück. Nach einem mittelprächtigen Jahr bei Newcastle United in England zieht es Nick Woltemade jetzt nach Italien und zwar zu Rekordmeister Juventus Turin. Der deutsche Nationalstürmer wird für ein Jahr nach Turin ausgeliehen, die Leihgebühr laut Medienberichten knapp 3 Millionen Euro. Knapp 30 Millionen Euro gibt Bayer Leverkusen für Angreifer Moussa Diaby aus. Der war schon einmal 4 Jahre in Leverkusen, wechselte nach dieser erfolgreichen Zeit 2023 zu Aston Villa. Zuletzt spielte er in Saudi-Arabien. Besonders aktiv am Deadline-Day war der Hamburger SV. Die Hamburger holten gleich 2 WM-Fahrer, den Marokkaner Zakaria El-Wahdi und zur Leihe den Norweger David Möller-Wolfe, beides Außenverteidiger. Dazu Fabio Vieira. Der Portugiese war vergangene Saison bereits nach Hamburg ausgeliehen, überzeugte da Fans und Verantwortliche und die verpflichteten den Offensivmann nun fest von Arsenal, offenbar für eine Ablöse von knapp 10 Millionen Euro.
12: Und ausführlicher gibt's das Ganze zum Nachlesen jederzeit im Netz. Sportschau.de. Das letzte Grand-Slam-Turnier des Tennisjahres steht an, bei den US Open in New York. Eine lange Regenpause hatte die Profis genervt. Inzwischen wird aber auch auf den Außenplätzen ohne Dach gespielt. Tim Brockmeier ist unser Reporter. Tim, wie fällt denn die deutsche Bilanz bisher aus?
15: Ja, gemischt, muss man sagen. Eva Lüss, lange Jahr in Hamburg gelebt. Die Frau, die in Kiew geboren wurde, mittlerweile ist sie nach Monaco gezogen, hat ihre Erstrundenaufgabe erledigt. 2 Sätze gegen die Tschechin Knutson, hatte in beiden Durchgängen Eva Lüss so ein bisschen Probleme, ins Spiel reinzukommen. Aber dann machte sie das Ganze doch relativ souverän und hat sich richtig gefreut, mehrfach die Faust geballt, so ein bisschen getanzt auf dem Außenplatz, der dann endlich tatsächlich mal trocken war, es nicht regnet. Freut sich also sehr über den Einzug in ihre zweite Runde. Die andere Hamburgerin, Ella Seidel, bei ihrer allerersten US Open Hauptfeldteilnahme, ja, hat ziemlich Lehrgeld bezahlt. 2 ganz glatte und klare Sätze, die sie verloren hat gegen die favorisierte Ukrainerin Staro Dubceva. Also raus, Ella Seidel. Aktuell steht Jan-Lennard Struff auf dem Platz gegen Argentinier Carabelli. Macht das sehr gut, der Struffi aus Warstein, hat den ersten Satz gewonnen. Und dann warten wir natürlich auf die legendäre Night Session, wenn es hier dunkel wird, wenn die Flutlichter angehen. Denn dann kommt Alexander Zverev zu seinem ersten Auftritt hier bei den US Open.
12: Tim Brockmeier live aus New York. Die deutschen Volleyballerinnen haben das Viertelfinale der EM in der Türkei erreicht. In einem engen Achtelfinale in Istanbul gab es einen 3:2-Sieg gegen Belgien. Gegner im Viertelfinale übermorgen ist der Gastgeber und Favorit Türkei. In der Gruppenphase hatte das deutsche Team das Duell gegen die starken Türkinnen verloren.
0: Und das war der Sport mit Mats Nicholson.
14: Neues Land, neues Glück. Nach einem Mittel...

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1: Um 22.30 Uhr mit Constanze Semidey. Die Bundesregierung macht Russland für den versuchten Anschlag am Leipziger Flughafen verantwortlich. Innenminister Dobrindt sagte am Abend auf einer Pressekonferenz, Bauteile, Sprengstoff und die Zündtechnik seien aus anderen hybriden Operationen Russlands bekannt und passten in das typische Muster.
2: Die vor Ort festgestellte Technik und das Zusammenspiel der einzelnen Elemente muss als professionell bezeichnet werden und lässt ein hohes Maß an technischer Expertise und erheblichen organisatorischen Aufwand bei der Tatplanung und der Tatdurchführung erkennen. Die abschließende Ausführung des versuchten Anschlags ist dem Bereich von Low-Level-Agenten zuzuordnen.
1: Innenminister Dobrindt. Die Europäische Union hat der Bundesregierung mit Blick auf den Drohnenvorfall in Leipzig Unterstützung zugesichert. Die EU stehe angesichts des russischen Angriffs voll und ganz an der Seite Deutschlands, schrieb Kommissionspräsidentin von der Leyen. NATO-Generalsekretär Rutte betonte, das Bündnis werde seine Mitglieder gegen jegliche Bedrohung verteidigen. Im Süden Brandenburgs hat es offenbar einen Versuch gegeben, ein Umspannwerk lahmzulegen. Laut Polizei wurden kleine, selbstgebastelte Sprengkörper gefunden und entschärft. In dem Umspannwerk wird Strom verteilt, der im benachbarten Kohlekraftwerk Jenschwalde produziert wird. Wie unsere Reporterin Theresa Wunderlich berichtet, ist noch unklar, wie groß die Schäden an dem Umspannwerk sind.
3: Zu den genauen Schäden an den Leitungen selbst gibt es noch keine Informationen. Die Polizei ermittelt dort auch noch weiter. Was wir wissen, ist, dass es eine kurze Unterbrechung der Stromversorgung gegeben hat. Das ist aber keine so große Sache, sagt uns der Sprecher von 50 Hertz. Das gibt es auch zum Beispiel, wenn Äste auf Leitungen fallen. Und da gibt es dann einen automatischen Wiedereinschaltprozess. Also eine Gefährdung der gesamten Stromversorgung habe es zu keinem Zeitpunkt gegeben. Der Betreiber bittet die Bevölkerung aber trotzdem, wachsam zu sein, insbesondere im Umfeld der kritischen Infrastruktur, wie etwa in der Nähe von Stromleitungen.
1: Die Spritpreise sind im vergangenen Monat erneut deutlich erhöht worden. Das zeigt eine Auswertung des ADAC. Super E10 war im August demnach sogar so teuer wie noch nie. Ein Liter kostete im Durchschnitt 2,14 Euro. Das waren fast 5 Cent mehr als noch im Juli. Bei Diesel waren es im Schnitt sogar knapp 13 Cent mehr als im Vormonat, und zwar 2,22 Euro. Das Wetter in Deutschland, nachts oft trocken, an der Nordsee etwas Regen bei 16 bis 5 Grad. Morgen häufig trocken, vor allem im Nordwesten, aber Regenschauer und vereinzelte Gewitter bei Höchstwerten von 18 Grad im Sauerland und bis 27 Grad am Kaiserstuhl. Am Donnerstag im Norden und in der Mitte Schauer, einzelne Gewitter, sonst aber trocken bei 19 bis 29 Grad. Und am Freitag zeitweise Regen bei 18 bis 32 Grad. Das waren die Nachrichten.
4: 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DFB-Pokal, erste Runde. Heute Abend die Hamburger Fußballamateure aus der Oberliga, nämlich der HBC, spielt im Volksparkstadion gegen Borussia Dortmund, Mats Nicholson.
5: Ja, und es geht in die letzten Minuten in diesem ungleichen Duell. Oberliga gegen Champions League, und Borussia Dortmund führt auch mit 5:0. Ganz kurz vor Schluss im Hamburger Volksparkstadion. Wir sind gleich dabei bei den letzten Eindrücken dieser Partie. Bei unserem Reporter: Es ist eine erste Runde im DFB-Pokal ohne die ganz großen Überraschungen. Jetzt mit Borussia Dortmund kommt der 17. von 18 Bundesligisten weiter. Morgen näher dann noch die Bayern. Dann sieht es so aus, als ob wahrscheinlich alle Bundesligisten sich schadlos halten in dieser ersten Runde des DFB-Pokals. Hendrik Lückhoff hat dieses Pokalspiel im Hamburger Volksparkstadion gesehen, und er schildert uns jetzt nochmal, wie sich die Amateure gegen den großen BVB geschlagen haben.
6: Das Spiel ist schon zu Ende in Hamburg. Der Schiedsrichter hat überpünktlich Schluss gemacht. Keine Nachspielzeit in dieser zweiten Hälfte. Und das, obwohl wir ein Tor gesehen haben, eine Verletzungsunterbrechung und noch einen Flitzer auf dem Platz. Aber so ist es nur einmal. Und der BVB, Borussia Dortmund, hat 5:0 gewonnen beim HEBC, beim Fünftligisten. Am Ende standesgemäß dieser Sieg, aber lange Zeit tat sich Borussia Dortmund schwer. Eine halbe Stunde lang hielt der Fünftligist, hielt der Hamburg-Eimsbütteler Ballspielclub die Null. Dann ein Eigentor vom HEBC-Kapitän Wrede in der 33. Minute. Ganz bitter für den HEBC, der gut gekämpft hat. Und danach ging es dann in die Richtung der Dortmunder. Das 2:0 von Svensson, ein Doppelschlag von Inacio vor der Pause. Da stand es dann also 4:0. Nach dem Wechsel legte noch Fabio Silva einen Treffer obendrauf. Das war in der 59. Viele Wechsel danach beim HEBC bekamen viele Spieler die Gelegenheit, nochmal hier dieses Spiel des Lebens zu erleben gegen Borussia Dortmund. Das vor knapp 46.000 Zuschauern. Sie haben sich wacker geschlagen gegen den Champions League-Teilnehmer. Und am Ende verlieren sie aber auch in der Höhe verdient mit 0-5.
5: Hendrik Lückhoff live aus dem Hamburger Volksparkstadion. Dann fehlt nur noch eine Partie in der ersten Runde des DFB-Pokals. Morgen Abend der VfL Osnabrück aus der zweiten Liga trifft auf den großen Favoriten, den FC Bayern München. Auch da geht es um 20.45 Uhr los.
4: Das war der Sport mit Mats Nicholson.
0: Wirtschaft.
4: Bei Apple ist eine Ära zu Ende gegangen. Nach 15 Jahren an der Spitze hat Tim Cook den Chefsessel freigemacht und wechselt jetzt in den Verwaltungsrat. Der Ingenieur John Ternus ist ab sofort neuer Apple-Chef. Cook hatte den Posten damals von Steve Jobs übernommen. Seither hat sich der Aktienkurs des Tech-Riesen mehr als verzwanzigfacht. Ja, was für Qualitäten muss eigentlich ein Manager mitbringen, um in so riesige Fußstapfen zu treten? Dazu Bianca von der Au.
7: Apple ist nicht irgendein Unternehmen. Der US-amerikanische Technologiekonzern gilt als eines der innovativsten Unternehmen der Welt. Seit Jahren verteidigt der iPhone-Hersteller aus Kalifornien den Spitzenplatz als Most Innovative Company in der regelmäßig erscheinenden Studie der Boston Consulting Group. Mit bahnbrechenden Erfindungen wie dem iPhone vor gut 20 Jahren, mit der Reduktion von Komplexität und einem wiedererkennbaren Design hat sich Apple eine weltweite Fangemeinde erobert, die der neue Chef bei Laune halten muss, meint Börsenexperte Robert Halver von der Baader Bank.
8: Bei Apple wie bei anderen Firmen ist es so wie bei einem berühmten Fußballclub. Man muss einfach die Zuschauer bei Laune halten und muss immer sagen, wir haben das beste Produkt. Guckt mal, was unser Smartphone, unsere Produkte können. Das müsst ihr kaufen.
7: Doch mit Verkaufssprüchen allein lässt sich so ein Weltkonzern natürlich nicht lenken. Der neue John Ternus ist gelernter Ingenieur, kam 2001 zum Produktdesign-Team von Apple und stieg im Laufe der folgenden zwei Jahrzehnte zum Leiter der Hardware-Entwicklung auf. Er trug zu einer Vielzahl von Apple-Produkten bei. Doch als neuer Chef des Milliardenkonzerns muss er mehr bringen, meint Managerberater Kishore Schrider.
9: Aber John Ternus hat natürlich die Herausforderung, dass er Apple auch transformieren muss. Nur weil Apple jetzt die letzten Jahre sehr gut gelaufen ist unter Tim Cook, heißt das nicht, dass es auch weiter der Fall ist. Wir müssen uns das so vorstellen, wir haben im Management der Unternehmensführung immer zwei Felder. Das eine ist die Exploitation, also das heißt das Ausschöpfen der bestehenden Kunden und Produkte und dann eben die Exploration, etwas Neues zu entdecken.
7: Und hier muss der neue Chef aus Sicht von Marktbeobachtern liefern. Denn Apple hat längst Konkurrenz aus Fernost bekommen. Die Verkaufszahlen liefen zuletzt auch nicht mehr so rosig. Und die letzte revolutionäre Erfindung liegt mit dem iPhone auch schon zwei Jahrzehnte zurück. Zudem äußern sich viele Investoren besorgt, dass sich Apple zu zögerlich auf die Zukunftstechnologie KI einlasse.
9: John Ternus wird das eben anstreben müssen. Und jeder Wandel sorgt auch immer dafür, dass Unsicherheit mit reinkommt. Und dann ist die Frage, ob der Vorgänger nicht plötzlich doch noch wieder Worte fallen lässt, die dann vielleicht Börsen zum Beben bringen können, beziehungsweise Aktienkursen beeinflussen, oder er nicht ganz zufrieden ist mit dem, was der Nachfolger macht.
7: Der Vorgänger, das ist Tim Cook. Er wird in den Verwaltungsrat wechseln und beratend für das Unternehmen tätig sein. Unter seiner Führung hat die Apple-Aktie mehr als 2000% an Wert gewonnen. Es ist erst der dritte Chefwechsel bei Apple. Tim Cook folgte auf den Visionär Steve Jobs, dem Erfinder von Apple. Und auf Cook folgt nun Ternus, von dem nichts weniger erwartet wird als die nächste Sensation.
4: Die ARD Infonacht mit einer wichtigen Meldung. Achtung, Falschfahrer auf der A66 Wiesbaden-Frankfurt. Zwischen Nordwestkreuz Frankfurt und der Landmannstraße kommt Ihnen ein Falschfahrer entgegen. Fahren Sie äußerst rechts und überholen Sie nicht auf der A66 Wiesbaden-Frankfurt. Zwischen Nordwestkreuz Frankfurt und der Landmannstraße ist ein Falschfahrer unterwegs. Vorsicht in beiden Richtungen. Und es gibt eine Entwarnung für die A3 Köln-Frankfurt, da ist kein Falschfahrer mehr zwischen Dietz und Bad Camberg unterwegs. Und auch eine Entwarnung für die A20 Lübeck-Bad Segeberg, auch da kein Falschfahrer mehr zwischen Gischendorf und der Übergang zur B206. Wo Kaiser Otto geboren wurde, das bleibt ein Rätsel. Aber seine letzte Ruhestätte ist weltberühmt und stand heute im Rampenlicht, im Magdeburger Dom. Da wurde Kaiser Otto der Große mehr als 1000 Jahre nach seinem Tod ein zweites Mal beigesetzt. Nach einer aufwendigen Sanierung des Grabmals fand der wohl prägendste europäische Herrscher des Mittelalters in einem neuen Titansarg seine ewige Ruhe. Warum Magdeburg seinem alten Kaiser heute noch einmal die letzte Ehre erwiesen hat, dazu Doreen Jonas.
10: Wenn das Grab eines mittelalterlichen Kaisers angetastet wird, hat das Gründe. Im Fall Ottos war es der steinerne Sarkophag. Der drohte unter einer 300 Kilo schweren Marmorplatte zu zerbrechen. Es herrschte dringender Handlungsbedarf, meinten die obersten Denkmalpfleger des Landes. Etwa 20 Monate ist das jetzt her, erzählt Domprediger Jörg-Ule Wettler.
11: Einzige Bedingung, der Kaiser bleibt in Magdeburg.
10: Und das blieb er auch. Mittlerweile ist der Sarkophag aus Kalkstein saniert und mit Carbon so verstärkt, dass der schwere Marmordeckel kein Problem mehr sein sollte. Er steht auch wieder an seinem Platz im hohen Chor des Magdeburger Doms, wie seit vielen Jahrhunderten schon. Dass es sich tatsächlich um Otto den Großen handelt, darüber herrscht Gewissheit. Harald Meller, Direktor des Landesamtes für Denkmalpflege und Archäologie.
12: 1000 Jahre lang wird dieses Grab nicht so angetastet, dass der Kaiser immer noch da ist. Wir wissen heute, dass das Grab häufig geöffnet wurde. Und wir können heute sagen, und das ist vorher nicht klar, dass Otto tatsächlich Otto ist. Das heißt, dass er wirklich immer noch im Grab liegt und letztlich seit 1000 Jahren mit Respekt behandelt wurde.
10: Den entscheidenden Beweis lieferte ein DNA-Abgleich mit Ottos Neffen Heinrich, dessen Schädel als Reliquie in Bamberg aufbewahrt wird. Ohnehin wurden die sterblichen Überreste des Kaisers gründlich vermessen und untersucht. Das Gleiche gilt für die Grabbeigaben. Der spannendste Teil, sagt Meller, der komme aber noch.
12: Dass wir Otto ins Gesicht sehen werden. Der Schädel ist so perfekt erhalten, dass wir mit modernen kriminologischen Methoden eine perfekte Gesichtsrekonstruktion machen können werden. Und ich bin auch überzeugt, dass wir durch die genetischen Untersuchungen letztlich Hautfarbe, Leberflecken, Haarfarbe, Augenfarbe.
10: Das alles aber wird noch etwas dauern. Zurück zur Beisetzung des Kaisers. Für ihn hat die Künstlerin Silke Trekel einen neuen Sarg aus Titan und Gold geschaffen. Deutlich kleiner als das Original aus Holz, erklärt der Generaldirektor der Kulturstiftung Sachsen-Anhalt, Christian Philipsen.
13: 80 Zentimeter etwa in der Länge. Das klingt erstmal verwunderlich, ja, also für einen Toten, der fast 1,80 groß war. Aber natürlich, also wenn man das Bild sieht, als wir den Holztag geöffnet haben, das Skelett ist ja nicht mehr im sozusagen natürlichen Verbund. Das war ja schon sozusagen total durcheinander.
10: So ein kleiner Sarg sei aus konservatorischen Gründen besser und bei Wiederbeisetzungen üblich. Bei Ottos Gemahlin Editha war das Verfahren ähnlich. Auch ihr Grab befindet sich im Magdeburger Dom. Stellt sich die Frage, mit welchem Ritus wird man einem Herrscher des Hochmittelalters im 21. Jahrhundert überhaupt gerecht? Domprediger Ule Wettler sieht das recht gelassen.
14: Die Bibeltexte sind die gleichen. Otto wusste nichts von der Berliner Mauer. Otto wusste nichts vom KZ Auschwitz. Otto wusste nichts von Luther, Schiller oder Goethe. Wusste alles nichts. Aber der kannte die Bibel. War ein großer Fan von Mauritius. Die Texte, die wir lesen am Gottesdienst, die kannte Otto auch alle.
4: Kaiser Otto ist im Magdeburger Dom erneut beigesetzt worden. Doreen Jonas war das. Sie haben den richtigen Riecher und sind im Einsatz auf die letzte Rettung. Polizeihunde, die sind weit mehr als nur Begleiter im Streifenwagen. Sie jagen Drogen und auch andere Verbrecher. Doch hinter diesem Erfolg steckt eine extrem präzise und harte Ausbildung. Ein Einblick in das Training der mittelfränkischen Polizeihunde hat Konstanze Schulze bekommen.
15: Ich will hier angeln, verpisst euch!
16: Die Schutzhunde der mittelfränkischen Polizei sind schnell und wachsam. Heute müssen sie sich überwinden. Die Aufgabe, vom fahrenden Boot ins Wasser springen, an Land schwimmen und dort den Störer und Angreifer attackieren. Vor allem für die Junghunde in Ausbildung völliges Neuland. Tobias Eckmüller, selbst Hundeführer, spielt den Angreifer, der gleich von dem Hund an Land überwältigt und gebissen wird.
17: Der Hund lernt dabei auch vielleicht über Hürden, über seine Grenzen ein bisschen hinauszugehen. Und dann am Schluss bin ich einfach die Belohnung in dem Fall. Das ist eine große Beißwurst und die bekommt er dann, wenn er das Ganze gemeistert hat.
16: Scully, ein belgischer Schäferhund, ist einer der Jungen bei der Truppe.

0: Erste Hürde, aufs Boot springen. Das wackelt und wankt, ungewohntes Terrain für das Tier. Der Schutzhund in Ausbildung traut sich.
1: Jawohl, Digga.
0: Ein Erfolg für Tier- und Hundeführer Heiko Blei.
1: Alles neu. Er ist ja noch jung, der ist jetzt gerade mal ein Jahr alt. Also er will noch Polizeihund werden.
0: 40 Hunde gehören zur mittelfränkischen Diensthundestaffel. Sie jagen Verbrecher, nehmen die Fährte auf, können Rauschgift, Sprengstoff oder Leichen aufspüren. Heute lernen sie auch auf dem Wasser ihren Job zu machen. Marco Differenz, der Leiter der Diensthundestaffel, ist beim heutigen Training dabei. Er findet es wichtig, dass sie hier mit Unterstützung der Wasserwacht am Obernzenner See üben können.
2: Wir machen es, weil wir viel Wasserflächen haben, Brombachsee, Rotsee, wir haben den Kanal, wir haben auch hier den See. Da kann es sein, dass wir mit ran müssen als Polizei, wenn es um Streitigkeiten geht, wenn es um Körperverletzungsdelikte geht, wenn zum Beispiel auf dem anderen Ufer drüben irgendeine Straftat passiert, lassen Sie es ein Raub sein, dass wir schnell von A nach B kommen, nicht groß um den See rumfahren müssen, sondern mit Hilfe eines Bootes von A nach B zum Tatort kommen.
3: Müsst ihr das auf neu rumfahren?
0: Jetzt ist der einjährige Scully wieder dran. Vom fahrenden Boot in den See springen. Der erste Versuch zögerlich, aber dann Scully in Bestform. Er springt und schwimmt, so soll es im echten Einsatz laufen.
1: Es sind halt immer diese Situationen dann, ob ich jetzt aus dem Boot rausspringe oder ja, von einem Steg ins Wasser springe. Das ist einfach schwierig für einen Hund. Und ihm das so beizubringen, das ist dann halt Spaß für ihn und Spaß für uns natürlich auch.
0: Scully und Hundeführer Heiko Blei sind eine Einheit. Was nach Spiel aussieht, bedarf viel Vertrauen. Mensch und Hund sind Partner in der Freizeit und im Dienst, um Verbrecher zur Strecke zu bringen.
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5: In Norwegen folgt seit Ende vergangener Woche ein historisches Ereignis auf das nächste. Nach dem Tod des sehr beliebten Königs Harald V. stand jetzt bereits der feierliche Verfassungseid seines Sohnes an. König Håkon VIII. Hat im Parlament offiziell die Regierungsgeschäfte übernommen. Über einen emotionalen Staatsakt, der das Land mitten in der Staatstrauer bewegt. Jana Sinram.
6: Es ist der Moment, auf den er sich sein ganzes Leben lang vorbereitet hat. Gegen 1 Uhr Mittag tritt Håkon VIII. Gemeinsam mit seiner Tochter, Kronprinzessin Ingrid Alexandra, vor die Abgeordneten des norwegischen Parlaments. Genauso wie sein Vater vor 35 Jahren spricht Håkon den Eid auf die Verfassung.
7: Jeg lover og sverger.
6: Ich verspreche und schwöre, das Königreich Norwegen in Übereinstimmung mit seiner Verfassung und seinen Gesetzen zu regieren, so wahr mir Gott helfe, der Allmächtige und Allwissende. Und verspricht kurz darauf, auch im Namen seiner Frau Mette Marit, die Königin und ich bestätigen, dass wir bereit sind, unsere Pflicht gegenüber dem Land und dem Volk zu erfüllen. Eigentlich hatte Norwegens neue Königin persönlich an der Vereidigung ihres Mannes teilnehmen wollen. Doch kurz vorher die Absage, Mette Marit müsse den ganzen Tag unter ärztlicher Beobachtung bleiben, heißt es in einer Mitteilung des norwegischen Hofes. Die 53-Jährige hatte im Sommer eine neue Lunge bekommen, die Genesung von der Transplantation offenbar nicht ohne Komplikationen.
8: Gud bevare konge og fedre.
6: Gott schütze den König und das Vaterland, sprechen die Abgeordneten nach wenigen Minuten den traditionellen Wunsch für ihren neuen König und stimmen gemeinsam die norwegische Königshymne an. Inspiriert wurde sie einst von der britischen Hymne. Dann ist die Vereidigung auch schon wieder vorbei. Eine prunkvolle Krönung gibt es in Norwegen nicht. Der Thronwechsel ist typisch skandinavisch, schlicht und bodenständig. Harald V. war am Freitag im Alter von 89 Jahren gestorben. Der langjährige Monarch war bei den Menschen im Land ausgesprochen beliebt. Laut einer aktuellen Umfrage des Fernsehsenders NRK ist der Rückhalt für das Königshaus in Norwegen in den vergangenen Wochen insgesamt wieder gestiegen. Mehr als 70% unterstützen die Monarchie als Staatsform. Wenig überraschend findet der Königshausexperte Roger Lundgren. Das ganze norwegische Volk trauert um den König und steht an der Seite der Königsfamilie. In solchen Momenten wird deutlich, was die Monarchie bedeutet. Der König ist tot, lang lebe der König. Das bedeutet nicht, dass der neue König Håkon nicht einige Herausforderungen zu bewältigen habe, sagt Lundgren, wie den Umgang mit dem Urteil gegen seinen Stiefsohn Marius Borg-Høiby, der im Juni zu einer Haftstrafe verurteilt worden war. Aber er ist bereit für die Rolle. Er hat ein großes Herz und er ist ein Mann seiner Zeit, ein moderner König. Alles wird gut in Norwegen. So sehen das an diesem Tag auch viele Menschen in Oslo, die zum Parlament gekommen sind, um ihren neuen König zu erleben. Ich glaube, er hat einiges drauf. Er ist durch eine gute Schule gegangen. Jetzt muss er einfach Zeit bekommen, das zu tun, was er tun soll, finde ich. Ich denke, dass das neue Königspaar ihre Aufgabe genauso gut erfüllen wird wie unser früherer König. Und dass all die Weisheit und das Gute, das er ihnen vermittelt hat, weiterleben und unser Land noch besser machen wird. Norwegens König Håkon VIII. Ist nun also auch ganz offiziell vereidigt. Kommende Woche wartet auf ihn und die Königsfamilie noch ein schwerer Gang. Am 9. September wird sein Vater Harald V. mit einem Staatsbegräbnis in Oslo beigesetzt.
5: Ein Angriff auf einen gilt als Angriff auf alle. Dieser Grundsatz gilt in der NATO und diesem Grundsatz hat sich auch die Türkei verpflichtet. Seit kurzem hat das Land eine solche Abmachung auch mit Saudi-Arabien und Pakistan, den sogenannten Mekka-Pakt. Warum eine Mitgliedschaft in beiden Abkommen kein Interessenskonflikt sein muss und die Türkei nicht nur sicherheitspolitisch vom Mekka-Pakt profitiert, dazu unser Korrespondent Moritz Batschneider.
9: Die Marinewerft Gölcük am Golf von Izmit, 2 Autostunden südöstlich von Istanbul. Es ist Technofest, eine Art Tag der offenen Tür des türkischen Militärs und der Rüstungsindustrie. Eines der Highlights, der Überflug der Kampfdrohnen der Firma Baykar, dem Exportschlager der Branche. Technikchef Selçuk Bayraktar, Schwiegersohn von Präsident Erdogan, gibt Interviews. Gerade hat die Türkei einen Verteidigungspakt mit Saudi-Arabien und Pakistan geschlossen. Bayraktar sieht seine Branche dabei nicht als Profiteur, sondern als Wegbereiter. Insbesondere der globale Anspruch, den unser Land in der Rüstungsindustrie entwickelt hat, öffnet auch solchen diplomatischen Bereichen den Weg. Saudi-Arabien und Pakistan setzen Baykar-Drohnen längst ein. Mit der Mekka-Verteidigungsallianz soll die wirtschaftliche Zusammenarbeit vertieft werden. Es geht aber um mehr, um eine neue Sicherheitsinfrastruktur im Nahen Osten. Was die 3 Staaten genau vereinbart haben, ist bis heute nicht bekannt, mit einer Ausnahme. Ein Angriff auf einen Vertragspartner soll künftig als Angriff auf alle gelten, eine Klausel, wie man sie aus der NATO kennt. Die Türkei betont, der Pakt berühre ihre NATO-Verpflichtungen nicht. Sie habe die westlichen Partner auch vorab informiert, bestätigt ein NATO-Vertreter auf ARD-Anfrage. Für Ricardo Gasco vom Istanbul Political Research Institute ergänzt die neue Allianz die türkische Abschreckung. Die NATO ist nicht wirklich dafür gemacht worden, jede Krise am Golf, im Roten Meer, am Horn von Afrika oder in Südasien zu managen. Der Mekka-Pakt gibt der Türkei deshalb ein flexibles Instrument, um direkt mit regionalen Partnern zusammenzuarbeiten. Im Detail unterscheiden sich die Sicherheitsinteressen der 3 Staaten. Besonders die Türkei und Saudi-Arabien teilen aber eine Auffassung. Die USA sind nicht mehr die Ordnungsmacht im Nahen Osten. Es soll kein Machtvakuum entstehen, in das ein neuer Hegemon wie Israel oder Iran stoßen könnte. Pakistan wiederum kann politische Rückendeckung gegenüber Indien brauchen und wirtschaftliche Unterstützung aus Saudi-Arabien. Am Montag hat sich in Istanbul erstmals der neue strategische, politische und Verteidigungsausschuss der Mekka-Partner getroffen. Ergebnis: Ein Sekretariat entsteht in der saudi-arabischen Hauptstadt Riad. Erster Generalsekretär soll ein Vertreter Pakistans werden. Der türkische Außenminister Hakan Fidan betont: Dieses Bündnis richtet sich gegen keinen Staat. Im Gegenteil, es steht allen Staaten unserer Region offen, die unsere grundlegenden Prinzipien respektieren. Die Region soll Verantwortung für ihre eigenen Probleme übernehmen, so Fidan. Beobachter trauen der Allianz zu, die Sicherheitsarchitektur zu verändern, aber nicht bald. Der Aufbau gemeinsamer Strukturen dürfte Jahre dauern.
5: Die ARD Infonacht jetzt mit einem wichtigen Verkehrshinweis. Achtung, Falschfahrer auf der A20 Bad Segeberg-Lübeck zwischen Geschendorf und Mönckhagen kommt Ihnen ein Falschfahrer entgegen. Fahren Sie äußerst rechts und überholen Sie nicht. Auf der A20 Bad Segeberg-Lübeck zwischen Geschendorf und Mönckhagen ist ein Falschfahrer unterwegs. Vorsicht da also in beiden Richtungen. Fast 1 Milliarde Euro hätte Rumänien von der EU haben können. Hätte. Hat aber nicht geklappt. Genau geht es um 870 Millionen Euro, die Rumänien aus dem EU-Topf hätte bekommen können. Das Land hat aber Fristen und Vorgaben nicht erfüllt. Warum? Dazu David Freches.
10: Der 31. August war für Rumänien ein wichtiger Stichtag, um Geld aus dem EU-Wiederaufbaufonds zu bekommen. Aber mittlerweile ist klar, in zwei Fällen hat das nicht geklappt. Der eine Fall betrifft den Kohleausstieg.

0: Krieg und umfasst rund 100 Millionen Euro. Rumänien hat hier die Frist verpasst, den schrittweisen Ausstieg aus der Kohlekraft gesetzlich verbindlich festzulegen. Im zweiten Fall geht es um das Besoldungsgesetz und die Löhne von staatlichen Angestellten. Die Personalkosten im öffentlichen Dienst, die gelten in Rumänien bereits als sehr hoch und drohen ohne Anpassungen weiter zu steigen. Aber verschiedene Parteien wollten bestimmte Lohnkürzungen nicht akzeptieren, die mit diesem Gesetz gekommen wären. Hätte es eine Einigung gegeben, wären 770 Millionen Euro geflossen. Nico Jordan ist der Präsident Rumäniens. Er forderte die Parteien dazu auf, Zitat, das politische Handeln vom politischen Lärm zu trennen. Bei allen anderen Gesetzen, die an das EU-Geld gekoppelt waren und die für das Land Milliardenhilfen bedeuten, konnte sich schließlich geeinigt werden.
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2: Staying Alive, Night Fever oder Tragedy. Diese Welthits wären ohne ihn undenkbar. Barry Gibb, der legendäre Kopf der Bee Gees, ist 80 Jahre alt geworden. Mittlerweile ist er der einzige der drei Gibb-Brüder, der noch lebt. Seine Musik bleibt unsterblich.
3: Die Stimme, natürlich. Dieses hohe Flirren, dazu der dreistimmige Harmoniegesang mit seinen Brüdern, der berühmte Bee Gees Sound. Barrys Falsettgesang, für den die Bee Gees so berühmt werden, wird eher zufällig Mitte der 70er Jahre entdeckt. Ihr Produzent Arif Mardin hat die Idee, probier doch mal so zu singen.
4: And Arif said, that's really good, can you actually do it with words? So I tried and I found that I could sing actually a song, found out that I could sing in falsetto. That was when the record started to sell through the roof.
3: Das war die Wende und unsere Musik ging durch die Decke, erinnert sich Barry. Es passt zu gut zur Disco-Musik, deren Könige die Bee Gees werden. Drei selbstbewusste, grinsende Brüder, Lebemänner. Barry wie ein Löwe in der Mitte. Barry Gibb und seine Brüder haben schon gesungen, seit sie klein waren. Es war ihr Großvater, erinnert er sich, der sie dabei erwischte, wie sie dreistimmig sangen. Der ältere Barry und seine jüngeren Zwillingsbrüder Maurice und Robin.
4: Who heard us singing in the lounge and thought it was a record. And they came in and there's the three of us sitting on the bed singing in three-part harmony.
3: Von da ab ist klar, das ist es, was sie wollen.
5: Robin, Maurice and Barry Gibbs are three brothers who started singing in 1958.
2: Die ARD Infonacht mit einem wichtigen Verkehrshinweis, deswegen unterbreche ich mal an dieser Stelle kurz. Da ist ein Falschfahrer unterwegs auf der A31 Leer-Emden zwischen Emden-Wolthusen und Mitte. Kommt Ihnen ein Falschfahrer entgegen, fahren Sie da äußerst rechts und überholen Sie nicht. Auf der A31 Leer-Emden zwischen Emden-Wolthusen und Mitte ist ein Falschfahrer unterwegs. Vorsicht in beiden Richtungen. Jetzt geht's weiter mit, damit das Barry Gibb heute 80 Jahre alt geworden ist.
3: Auch als die Familie von Manchester nach Australien zieht, fallen sie auf, treten auf, geben nicht auf.
4: We wanted to be famous more than anything.
3: Auch aus Karrieregründen zieht die Familie zurück nach England. Sie saugen die Stimmung des Swinging London der späten 60er auf. Mit ihren dreistimmig gesungenen, schwerblütigen Balladen kommt der Erfolg. Aber erst einige Jahre später, durch Disco, werden die Bee Gees eine Weltnummer. Es regnet goldene Schallplatten, die Ideen scheinen ihnen, vor allem Barry, nicht auszugehen. Aber die Welt hat auf einmal genug von Disco, vom Falsettgesang, von den Bee Gees. US-Radiostationen feiern Anfang der 80er Bee Gees freie Wochenenden. Die Krise, nicht die erste. Die Brüder zanken sich, betäuben sich mit Ausschweifungen und Drogen, bis sie einen Ausweg finden. Barry und seine Brüder schreiben für andere. Diane Warwick, Diana Ross, Dolly Parton und Kenny Rogers und, da singt Barry auch ab und zu mit, Barbara Streisand. Lieder, die ausdrücken, was man seiner Freundin nicht sagen kann. So beschreibt ein wohlwollender Kritiker die Kunst des Barry Gibb einmal. Viele waren nicht so gnädig. Erst nach dem Comeback Ende der 80er mit zeitgenössischem Pop wird vielen klar, die Bee Gees können es immer noch und haben dauerhafte Musik geschaffen. Doch dann sterben Barrys Brüder Maurice und Robin und er, der Älteste, bleibt zurück.
4: I'm the last man standing, so I'll never be able to understand that because I'm the eldest.

0: Inzwischen macht ihm sein Gehör Probleme. Der fünffache Vater und siebenfache Großvater lebt zurückgezogen in Miami. In den wenigen Interviews, die er gibt, klingt er nachdenklich. Man darf den Hype in der Popwelt nicht glauben, sagt er. Immer schön auf dem Boden bleiben.
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2: Um 23 Uhr mit Constanze Semidey. Die Bundesregierung macht Russland für den versuchten Drohnenanschlag am Flughafen Leipzig-Halle verantwortlich. Bundesinnenminister Dobrindt sagte, polizeiliche Ermittlungen, Tatmuster und nachrichtendienstliche Erkenntnisse belegten dies. Außenminister Wadefuhl kündigte eine ganze Reihe von Gegenmaßnahmen an. Aus Berlin Birte Sönnigsen mit den Einzelheiten.
3: Der russische Botschafter wurde einbestellt als offizielles Zeichen des Protests. Dann soll das russische Generalkonsulat in Bonn geschlossen werden, Mitte des Monats. Das ist das letzte, das es noch gibt. Auch das russische Haus soll geschlossen werden. Das ist eine Kultureinrichtung des russischen Staates mitten in Berlin. Da gab es immer wieder Vorwürfe, dass Russland das nutzt, um Propaganda zu machen und auch für Spionage. Und dann soll es auch noch verschärfte Einreisekontrollen für russische Staatsbürger geben, die eben nach Deutschland reisen.
2: Der Vorstand von Volkswagen hat einem Medienbericht zufolge bereits beschlossen, 4 VW-Werke zu schließen. Der Wirtschaftswoche liegt nach eigenen Angaben ein entsprechendes Papier für den Aufsichtsrat vor. Demnach soll die Produktion in Emden, Hannover, Zwickau und Neckarsulm zwischen 2031 und 2034 enden. Dem Magazin zufolge kann der Vorstand das am Aufsichtsrat vorbei umsetzen. In den vergangenen Tagen hatte es bei Volkswagen eine Reihe von Betriebsversammlungen gegeben. Hintergrund sind die Sparpläne des Unternehmens. Am Freitag kommt der Aufsichtsrat zusammen, dann könnten Entscheidungen fallen. Die USA haben neue Angriffe auf den Iran gestartet. Explosionen wurden unter anderem von der Insel Keshem in der Straße von Hormuz und aus der Stadt Bandar Abbas gemeldet. Vom US-Militär hieß es, die Angriffe seien eine Reaktion auf die jüngsten Attacken des Iran auf die Handelsschifffahrt. Bereits am Sonntag hatte die US-Armee Stellungen einer Minenlegeeinheit der Revolutionsgarden auf der Insel Larak in der Straße von Hormuz bombardiert. Teheran feuerte daraufhin Raketen auf US-Einrichtungen in Jordanien ab, die aber abgefangen wurden. Borussia Dortmund hat die erste Hürde im DFB-Pokal genommen. Der deutsche Vizemeister setzte sich mit 5:0 beim Fußball-Oberligisten HEBC durch. Der Hamburger Stadtteilverein durfte sich immerhin über einen Rekord freuen. Dank des Umzugs ins Volksparkstadion kamen fast 46.000 Zuschauer. So viele Besucher waren noch nie bei einem DFB-Pokalspiel mit Beteiligung eines Fünftligisten. Das waren die Nachrichten. Das Wetter in Deutschland. Nachts oft trocken, an der Nordsee etwas Regen, 16 bis 5 Grad. Morgen häufig trocken, vor allem im Nordwesten, teils Regenschauer und Gewitter. 18 Grad im Sauerland, 27 Grad am Kaiserstuhl. Am Donnerstag im Norden und in der Mitte Schauer und einzelne Gewitter, sonst trocken bei 19 bis 29 Grad. Und am Freitag im Norden zeitweise Regen, im Süden heiter 18 bis 32 Grad. Es ist 23.03 Uhr.
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4: Und da ist eine Menge los. Und zwar sind auch viele Falschfahrer unterwegs. Erstmal Achtung, Falschfahrer auf der A20, Bad Segeberg-Lübeck zwischen Geschendorf und Münkhagen. Kommt Ihnen weiterhin ein Falschfahrer entgegen, fahren Sie da äußerst rechts und überholen Sie nicht. Auch ein Falschfahrer ist auf der A31 Leer-Emden unterwegs, zwischen Emden-Wolthusen und Mitte. Auch da kommt Ihnen ein Falschfahrer entgegen. Auch da äußerst rechts fahren und nicht überholen. Eine Entwarnung gibt es für die A3 Köln-Frankfurt. Da ist kein Falschfahrer mehr zwischen Dietz und Bad Camberg unterwegs. Eine Entwarnung auf die A20 Lübeck-Bad Segeberg. Kein Falschfahrer mehr zwischen Geschendorf und der Übergang zur B206. Und eine Entwarnung für die A66 Wiesbaden-Frankfurt. Auch da kein Falschfahrer mehr zwischen Nordwestkreuz Frankfurt und der L-Landmannstraße. Dann gucken wir jetzt auf das, was sonst auf den Straßen los ist. Die A1 Hamburg Richtung Lübeck ist zwischen Kreuzberg der Heide und Bad Oldesloe wegen Bauarbeiten bis morgen 5 Uhr gesperrt. A4 Chemnitz Richtung Erfurt. Die Strecke ist zwischen Hohenstein-Ernsthal und Glauchau-Ost wegen Bauarbeiten bis morgen früh 5 Uhr gesperrt. Die Umleitung führt über die U50 und U52. Die A5 Frankfurt-Karlsruhe ist zwischen Kreuzweinheim und Hirschberg in beiden Richtungen wegen Arbeiten an Hochspannungsleitungen bis morgen 5 Uhr gesperrt. Die A10 Dreieck Spreeau Richtung Schönefelder Kreuz ist zwischen Dreieck Spreeau und Niederlehme nach einem Unfall gesperrt. Dadurch staut es sich dort. A12 Autobahn Freiheit Berliner Ring Richtung Frankfurt-Oder zwischen Fürstenwalde Ost und Briesen 2 Kilometer stockender Verkehr. Die A17 Dresden-Prag ist zwischen Dresden-Gorbitz und Dresden-Südvorstadt in beiden Richtungen wegen Tunnelwartungsarbeiten bis morgen früh 5 Uhr gesperrt. Die A24 Hamburg Richtung Berlin ist zwischen Herzsprung und Neuruppin nach einem Unfall gesperrt. Die A39 Braunschweig Richtung Wolfsburg ist zwischen Kreuz Braunschweig Süd und Braunschweig Rautheim wegen Bauarbeiten bis Donnerstag jeweils zwischen 18 und 5 Uhr gesperrt. Die A40 Duisburg Richtung Venlo ist zwischen Strählen und Grenzübergang Strählen wegen Bauarbeiten bis morgen 6 Uhr gesperrt. Die A46 Düsseldorf Richtung Heinsberg ist zwischen Kreuz Holz und Dreieck Mönchengladbach-Wanlow nach einem Unfall gesperrt. Und noch eine Meldung, die betrifft die A94 München Richtung Passau. Die Einhausung Wimpasing ist wegen Wartungsarbeiten gesperrt. Ihnen eine gute und vor allem sichere Fahrt.
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4: Aus dem Studio von NDR Info in Hamburg. Mein Name ist Reza Wafa. Guten Abend. Jetzt ist sie raus. Eine klare Ansage der Bundesregierung in Richtung Kreml. Nach dem misslungenen Anschlag auf den Leipziger Flughafen Anfang August macht Berlin jetzt offiziell Russland für die Tat verantwortlich. Das haben Innenminister Dobrindt und Außenminister Wadephul am Abend klargemacht. Und die Bundesregierung hat mehrere Strafmaßnahmen angekündigt. Frank Eichmann.
5: Wie ernst die Bundesregierung den Drohnenanschlag von Leipzig nimmt, zeigt dieser Satz von Bundesinnenminister Dobrindt.
6: Wir befinden uns nicht im Krieg, aber wir sind tägliches Ziel hybrider Kriegsführung.
5: Wer greift uns an? Innenminister Dobrindt beschreibt zunächst eine hohe Gefährdungslage durch hybride Aktionen, die die Sicherheitsbehörden in Deutschland und bei unseren Nachbarn beobachteten.
6: Diese Aktionen richten sich gegen kritische Infrastruktur, gegen Rüstungsunternehmen und gegen Unterstützungsleistungen für die Ukraine. Erkenntnisse unserer Dienste und Partnerdienste deuten hierbei klar auf eine russische Involvierung bei den geplanten, durchgeführten und auch vereitelten hybriden Aktionen.
5: Und dann beendet Dobrindt bisherige Vermutungen über die Täterschaft von Leipzig.
6: Zusammen betrachtet belegen polizeiliche Ermittlungen, Tatmuster und nachrichtendienstliche Erkenntnisse eine russische Verantwortung für den versuchten Anschlag am Flughafen Leipzig. Die Bundesregierung kommt deswegen zum Schluss, dass Russland den hybriden Angriff in Leipzig am 4. August zu verantworten hat.
5: Und das bedeutet für die Bundesregierung, es wird deutliche Konsequenzen geben. Der russische Botschafter wird ins Auswärtige Amt einbestellt, wo ihm diese Konsequenzen mitgeteilt werden, während Außenminister Wadephul sie gleichzeitig vor den Journalisten verkündet.
7: Das russische Generalkonsulat in Bonn wird zum 18. September geschlossen. Der Vertrag über das russische Haus in Berlin wird gekündigt. Wir werden in der Europäischen Union neue Listungen von Personen aus Russland im Kontext hybrider Angriffe vorschlagen. Wir verschärfen die Einreisekontrollen für russische Staatsangehörige. Wir erhöhen den Druck auf die russische Schattenflotte.
5: Klar ist, die Schließungen von Generalkonsulat und vom russischen Haus in Berlin sowie schärfere Einreisebedingungen werden ähnliche Gegenmaßnahmen Russlands auslösen. Wer Schuld hat an der sich vertiefenden, nicht nur politischen Eiszeit? Keine Frage für den Bundesaußenminister.
7: Russlands Führung tritt unserem Land mit offener Feindseligkeit entgegen. Ich möchte betonen, dieser Zustand unserer Beziehungen liegt nicht im Interesse der Bundesregierung. Wir bedauern ihn ausdrücklich.
5: Welche konkreten, auch gerichtsfesten Beweise der Bundesregierung vorliegen zur russischen Täterschaft in Leipzig, das bleibt offen.
4: Tagesthemen-Moderatorin Jessie Wellmer hat am Abend die Gelegenheit gehabt, nochmal bei Außenminister Wadephul nachzuhaken. Und sie hat ihn gefragt, ob das jetzt die neue Zeitenwende ist.
8: Das ist Teil der Zeitenwende, die ja seit einiger Zeit angebrochen ist, bedauerlicherweise. Wir sind ja unglücklich darüber, dass Russland einen derart feindseligen Kurs gegenüber Europa, gegenüber Deutschland eingeschlagen hat. Aber wir müssen uns darauf einstellen und wir müssen darauf Antworten geben. Wir dürfen

0: dass wir nicht einfach weiter in unseren Beziehungen so machen können wie bisher. Wenn Russland einen derart schweren Angriff auf Deutschland vorträgt, der ist ja glücklicherweise nicht erfolgreich gewesen, aber wenn man sich vorstellt, dass dieses explosive Material wirklich das Flugzeug beschädigt hätte, dass es zu einem Absturz gekommen wäre oder dass es einen größeren Schaden auf dem Flughafen auch von Menschen gegeben hätte, dann wäre natürlich der Aufschrei groß gewesen. Und deswegen müssen wir Russland jetzt deutlich machen, wer so etwas beabsichtigt, dem zeigen wir deutlich, dass das in unseren Beziehungen Folgen hat. Und das betrifft jetzt hier die diplomatischen Beziehungen, aber das betrifft auch das russische Haus, was längst nicht mehr den eigentlichen Zweck einer kulturellen Verbindung zwischen Russland und Deutschland aufrechterhält.
1: Sondern?
0: Ich weiß nicht, was dort im Einzelnen noch gemacht wird. Auf jeden Fall ist es in dieser Zeit nicht zu rechtfertigen, einen derartigen Vertrag weiterlaufen zu lassen. Im Rahmen der rechtlichen Möglichkeiten, die wir geprüft haben, schließen wir dieses Haus jetzt oder verlängern den Vertrag nicht. Es wird eine Zeit dauern, das abzuwickeln. Aber die wesentliche Maßnahme ist natürlich das Generalkonsulat, von dem staatliches Handeln russischer Seite hier in Deutschland organisiert wird. Also ich glaube, eine angemessene, eine notwendige Reaktion, die der russischen Regierung deutlich machen soll, dass sie damit rechnen muss, dass die Bundesrepublik Deutschland angemessen reagiert. Mhm. Wir bleiben bereit zu einem konstruktiven Verhältnis, aber dazu muss Russland seine Politik deutlich ändern.
1: Sie wollen auch verstärkt gegen die Schattenflotte vorgehen. Sie waren da etwas allgemein in Ihren Ausführungen. Was heißt denn das konkret?
0: Konkret heißt es heute noch gar nichts, aber wir erhöhen den Druck. Wir sprechen ja mit vielen Staaten, wo die Schattenflotte vor Anker geht, wo sie Öl bezieht oder wo sie Öl abliefert. Also es gibt schon viele Staaten, die leider es zulassen, dass Russland damit Sanktionen umgeht. Diesen außenpolitischen Druck werden wir erhöhen und wir behalten uns natürlich auch weitere Maßnahmen vor. Frau Wellmer, in dieser Situation, da ging es der Bundesregierung um eine angemessene Reaktion, das heißt eine klare, eine harte, aber nicht eine überzogene Reaktion.
1: Herr Wadephul, wenn Russland, ich noch mal nachfragen darf bei der Schattenflotte. Natürlich. Es gibt ja auch Staaten, die machen schon deutlich mehr, siehe Schweden. Ist das etwas, woran Sie sich orientieren würden, also auch Schiffe möglicherweise festzusetzen?
0: Das bleibt eine Option für Deutschland, die ich zum jetzigen Zeitpunkt nicht ausschließen kann. Vieles hängt insgesamt von dem russischen Verhalten in der Zukunft ab. Wenn Russland bereit wäre, endlich Verhandlungen mit der Ukraine aufzunehmen, dann ist all das nicht notwendig. Wenn Russland seinen Aggressionskrieg gegen die Ukraine fortsetzt und auch seine hybriden Angriffe gegen Europa und Deutschland vorträgt, dann ist das eine Option für die Zukunft.
1: Den einen geht das nicht weit genug. Die wollen NATO-Beratungen nach Artikel 4 auslösen. Die anderen haben nun große Sorgen vor einer Eskalation. Wie begegnen Sie wachsenden Ängsten auf beiden Seiten?
0: Indem wir eben angemessen reagieren, aber in der Tat auch derartige Maßnahmen, wie Sie sie gerade eben angesprochen haben, nicht ergreifen. Sie sind auch nicht notwendig in dieser Situation. Es ging darum, Russland sehr klar zu zeigen, dass wir reagieren oder dass wir auch hart reagieren, aber jetzt nicht unsererseits einen zu weiten Schritt zu gehen. Ich möchte nochmal klar machen, wir reagieren auf Russland, auf eine Eskalation, die Russland vorgetragen hat. Russland hat einen Sprengsatz in Deutschland auf dem Leipziger Flughafen installiert und der hätte möglicherweise großen Schaden anrichten können. Darauf reagieren wir, weiteres tun wir nicht. Und es ist jetzt an Russland, innezuhalten und bereit zu sein, mit uns vernünftig über die Zukunft in Europa zu reden. Und dazu gehört, dass dieser Krieg gegen die Ukraine beendet wird. Und wenn wir etwas dazu beitragen können, sind wir dazu bereit. Aber wir sind auch jederzeit bereit, die Sicherheit Deutschlands und unseres Bündnisses zu verteidigen.
2: Der deutsche Außenminister Johann Wadephul in den ARD-Tagesthemen.

0: Die Zeit. Es ist 23 Uhr und 15.
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0: Erst hieß es Explosionen, sogar von Raketenbeschuss war die Rede. Jetzt bringt Brandenburgs Innenminister Redmann

0: Licht ins Dunkel. Saboteure haben in Ostbrandenburg versucht, das Kraftwerk Jenschenwalde lahmzulegen. Die Täter feuerten speziell konstruierte Raketen ab, um einen Kurzschluss an den Hochspannungsleitungen zu provozieren. Zweimal gelang der Angriffsplan. In weiteren Fällen versagt die Technik. Alles Weitere aus Potsdam von Martin Adam.
1: Glimpflich sei man davongekommen, sagt Brandenburgs CDU-Innenminister. Jan Redmann steht am Dienstagabend in der Lausitz, neben dem Umspannwerk in Turnow-Preilack, nur wenige Kilometer vom Kraftwerk Jenschwalde entfernt. Hinter ihm ziehen sich die Hochspannungsleitungen durch die Landschaft. Auf die habe es am frühen Dienstagmorgen einen Anschlag, einen Sabotageakt gegeben, bestätigt Redmann.
2: Sabotagehandlungen in der Weise, dass versucht wurde, mit Hilfe von Treibsätzen leitfähiges Material in die Höchstspannungsleitungen einzubringen, um damit einen Kurzschluss zu verursachen, um damit auch Auswirkungen auf die Netzstabilität, Auswirkungen auf die Energieversorgung, insbesondere auf die Versorgung des Netzes mit Strom aus dem Kraftwerk Jenschwalde hinter uns zu produzieren.
1: Von selbstgebauten Raketen, vergleichbar mit einer sehr starken Silvesterrakete, war im Vorfeld die Rede. Mit ihnen wurden mutmaßlich Metallseile oder Drähte nach oben geschossen. Wenn sie sich in den Hochspannungsleitungen verfangen haben, kam es zu einem Kurzschluss.
2: Und das ist in zwei Fällen auch gelungen. Und wenn man sich das vor Ort anschaut, dann sieht man, dass bei einer Höchstspannungsleitung ein solcher Kurzschluss so heftig ist, dass dann es beispielsweise am Boden dort, wo dann die Energie in den Boden reingeht, es sogar zu einer Aufwühlung von Erdreich kommt. Also das ist dann schon ein richtig heftiger Schlag. Mitarbeiter haben das, einer hat sogar selber beobachtet, diesen Feuerball, der da zu sehen war.
1: Daher spricht Redmann von einem glimpflichen Ausgang. Niemand wurde verletzt, weder Kraftwerk noch Stromleitungen sind beschädigt und es gab auch keinen großflächigen Stromausfall. Glimpflich auch, weil nur zwei Raketen die Hochspannungsleitungen getroffen haben. Eine Vielzahl ähnlicher Vorrichtungen, die offenbar entweder nicht gezündet oder das Ziel verfehlt haben, habe man später gefunden und finde sie immer noch. Redmann spricht von einer zweistelligen Anzahl bisher. Die beiden, die ins Ziel getroffen haben, haben gereicht, damit eine Hochspannungsleitung kurzzeitig abgestellt werden musste und das Kohlekraftwerk Jenschwalde einen 500-Megawatt-Block laut Betreiber genug für die Versorgung von gut 800.000 Personen bis zum Abend vom Netz nehmen musste. Dass davon trotzdem nichts zu spüren war, liegt laut Stefan Kapferer, dem Geschäftsführer des Netzbetreibers 50 Hertz, an redundanten, also doppelten Leitungen und
3: wir hatten heute einen Tag, an dem die Sonne geschienen hat, der Wind geweht hat. Das heißt, wir haben ein hohes Maß an anderen Energieträgern, die heute zur Verfügung gestanden haben. Das heißt, wir hatten ein hohes Maß an Versorgungssicherheit. Deswegen ist es, wie die Verbraucherinnen und Verbraucher gemerkt haben, nicht zum Versorgungsausfall gekommen.
1: Wer hinter dem Anschlag steht und wie viel Spezialwissen dafür nötig gewesen sei, ob also auch staatliche Akteure in Frage kommen, sagt Brandenburgs Innenminister, sei im Moment noch völlig offen.
0: Kurz vor dem morgigen Beschluss zur Steuerreform liegen die Nerven in der Regierungskoalition offenbar blank. Weil die CDU nämlich die geplanten Entlastungen als zu gering kritisiert, reißt bei Finanzminister Klingbeil der Geduldsfaden. Er ist gerade bei einem G20-Vorbereitungstreffen in den USA und wies den Ärger aus Deutschland genervt zurück. Wie genau? Dazu Philipp Eckstein.
4: 10 Milliarden Euro Entlastungen. Diese Summe könne sich sehen lassen, sagt Bundesfinanzminister Lars Klingbeil. Und er betont, er hätte sich mehr vorstellen können. Aber die Union sei gegen Erhöhungen beim Spitzensteuersatz oder der Erbschaftssteuer gewesen. Der jetzt vorliegende Entwurf sei in der Regierung abgestimmt.
5: Alle im Koalitionsausschuss, der Bundeskanzler, der CSU-Vorsitzende, die komplette Führung der CDU, der CSU haben diesem Weg zugestimmt. Das haben wir gemeinsam verabredet. Alle Kabinettsmitglieder haben zugestimmt, dass wir morgen jetzt im Kabinett diese Einkommensteuerreform verabschieden werden.
4: Klingbeil rief die Regierung auf, zusammenzuarbeiten und zu den gemeinsamen Entscheidungen zu stehen. Das sei gerade in diesen Zeiten wichtig.
5: Eine Opposition in der Regierung wird am Ende allen schaden. Und das sollten sich alle nochmal ins Stammbuch schreiben.
4: Der SPD-Vorsitzende und Finanzminister reagiert damit auf ein Schreiben aus dem von Katharina Reiche, CDU, geleitetem Wirtschaftsministerium. Darin wird die Steuerreform als nicht ausreichend kritisiert und vor einer inflationsbedingten heimlichen Steuererhöhung gewarnt. Mit Blick auf die Beratungen im Bundestag nach dem Kabinettsbeschluss sagte Klingbeil, er sei offen für weitere Entlastungen. Das Geld dafür müsse dann aber erstmal gefunden werden.
0: Die SPD in Sachsen-Anhalt, die kämpft im laufenden Wahlkampf um politische Sichtbarkeit und den Verbleib im Landtag. Sollte die Partei am Wochenende unter der 5%-Marke bleiben, drohen personelle Debatten, und zwar weit über Magdeburg hinaus. In diesem Fall dürfte die Kritik der Parteibasis an der Führung durch Bärbel Baas und Lars Klingbeil deutlich zunehmen, wie Georg Schwarte berichtet.
6: Treibgut heißt das Restaurant, ausgerechnet. Passt irgendwie zu einer getriebenen SPD hier in Sachsen-Anhalt. Direkt an der Gotsche, einem See geboren aus den Resten des Braunkohletagebaus. Hier kommt gleich Lars Klingbeil zum Wahlkampf, Vizekanzler, SPD-Co-Vorsitzender. Ein großer Redner?
7: Ja gut, aber ich glaube, in der langen Geschichte, die wir hatten, hatten wir immer mehr oder weniger talentierte Rednerinnen und Redner.
6: Chris Henze ist SPD-Kreisvorsitzender, hat einiges erlebt. Jetzt kämpfen seine Sozis hier um jeden Prozentpunkt. Die Stimmung geht so.
7: In der Bevölkerung ist, ich will jetzt nicht sagen alle, aber so eine diffuse, es läuft nicht rund, es ist schlecht, es wird alles irgendwie nicht mehr gut werden. Man kann nur reden mit den Leuten.
6: Dafür haben sie Klingbeil eingeladen. Ein gutes Dutzend Menschen sind gekommen. Immerhin, hier in Bitterfeld-Wolfen holte die AfD bei der Bundestagswahl über 50%. Und dann sitzt er da, der Vizekanzler. Er sei nicht zimperlich, nur los, sagt er.
8: Als SPD-Vorsitzender bist du sowieso alles gewöhnt, aber mir ist das wichtiger, als dass ich immer nur mit Leuten zusammen bin, die mir irgendwie sagen, was alles gut läuft.
6: Aber sie sind gar nicht wütend. Es geht um Sachfragen. Warum kürzt ihr den Wohngeldzuschuss? Klingbeil macht da den Rücken gerade.
8: Das ist nichts, worauf ich stolz bin, sondern nichts, was ich irgendwie feiere oder auf Plakate oder Sharepics drucke. Aber das ist eben die Verantwortung, die ich trage und da darf ich mir auch nicht wegducken.
6: 8,4% hat seine SPD beim letzten Mal in Sachsen-Anhalt geholt und jetzt? Chris Henze, der Kreisvorsitzende, bleibt Optimist.
7: Es wird nicht berauschend, aber es wird auch nicht eine Vollkatastrophe am 6. September.
6: Aber was ist für diese 12% Umfragen SPD auf Bundesebene noch eine Vollkatastrophe? Die Stimmung in der Partei, irgendwo zwischen Rebellion und Resignation. Katja Pähle, die Fraktionschefin der SPD im Landtag von Sachsen-Anhalt, ist da anders, stur, hoffnungsfroh. Sie hat Klingbeil später am Abend nach Halle eingeladen, nicht auf den Marktplatz, nicht als Redner, als Gesprächspartner.
9: Und er wird nicht versteckt, sondern wir sind mit ihm unterwegs und wir machen Wahlkampf mit ihm und laden aber genau zu diesen Gesprächen ein. Politik ist kein Bestellservice. Ich sitze zu Hause auf meiner Couch und finde irgendeine Entscheidung schlecht und kann dann einfach sagen, dass es diesen alle doof.
6: Klingbeil weiß, dass manche seiner Genossen ihn, die SPD-Spitze, auch doof finden. Brandbriefe kursieren, aber jetzt muss er ran und er bemüht in Bitterfeld-Wolfen die Geschichte, den großen Bogen.
8: Alle, die gerade politische Verantwortung tragen, müssen in 5 oder 10 Jahren auf diese Phase des Landes zurückgucken und müssen sich fragen, was habt ihr eigentlich damals gemacht, als die Rechtsextremen kurz davor standen, die Macht wieder zu übernehmen?
6: Was habt ihr gemacht? Er hat, als er am Stadtrand mit dem Auto ankam, als erstes das Riesenplakat des AfD-Spitzenkandidaten Siegmund gesehen. Alles wird gut, stand da. Alles wird gut? Katja Pähle, die SPD-Kandidatin aus Halle, wird da wütend.
9: Wie kann es sein, dass jemand, der zur Wendezeit quasi noch in den Windeln lag, durch dieses Land fahren kann und kann den Menschen eine Vergangenheit verkaufen als die glorreiche Zukunft, die er selber nie erlebt hat?
6: Wie kann das alles sein? Klingbeil hatte auch keine letzten Antworten, aber Respekt hat er für jeden seiner Sozis, die hier kämpfen.
8: Ich habe in meinem Wahlkreis nicht so eine starke extreme Partei. Ich ziehe vor jeder und vor jedem, der hier sagt, ich trete für die Demokratie ein und ich wirklich vor jedem den Hut.
6: Und was sagen seine Sozialdemokraten zur Bundespartei SPD? Sie sagen tatsächlich Danke, weil aus der ganzen Republik gerade Sozis hier beim Wahlkampf helfen. Plakate kleben, Flyer verteilen und muss die SPD-Spitze im Herbst weg? Chris Henze winkte ab.
7: Was würde es denn an grundlegenden Problemen ändern?
6: 6 Tage haben sie noch und dann geht's weiter in Mecklenburg-Vorpommern und Berlin. Und dann kann Klingbeil wieder das hier sagen.
8: Ich bin da überhaupt nicht zimperlich und jede und jeder soll hier die Kritik loswerden, die man mir sagen will.
0: Georg Schwarte berichtete.
10: Sport. Mit Stefanie Lavour. Borussia Dortmund steht in der 2. Runde des DFB-Pokals. Der Erstrundengegner, Fünftligist Hamburg-Eimsbütteler Ballspielclub, erwies sich am Abend allerdings als hartnäckiger Gegner. Henrik Lückhoff hat die Partie gesehen.
11: Am Ende war es standesgemäß das 5:0 von Borussia Dortmund vom Bundesligisten beim Fünftligisten, dem HEBC. Aber eine halbe Stunde lang hielt der Amateurclub aus Hamburg-Eimsbüttel die Null. Dann war es ein Eigentor des Eimsbütteler Kapitäns Wrede mit dem ersten Tor, also für die Dortmunder. Und danach Svensson und ein Doppelschlag von Inacio vor der Pause. Die Eimsbüttler gaben sich auch danach nicht auf, kämpften, auch wenn es ja quasi ein Spiel auf ein Tor war. Fabio Silva erhöhte in der 59. Minute auf 5:0. Beim HEBC bekamen viele Spieler noch die Chance, dieses Spiel des Lebens hier gegen den BVB mitzumachen. Unter anderem auch der zweite Torhüter. Der konnte sich noch ein, zweimal auszeichnen. Am Ende 5:0 für Borussia Dortmund, der BVB in der zweiten Runde. Und der HEBC hat ein Spiel des Lebens vor fast 46.000 Zuschauern erlebt.
10: Abgeschlossen wird diese erste Pokalrunde mit der morgigen Partie VfL Osnabrück gegen Bayern München. Anpfiff ist erneut um 8:45. Apropos Dortmund, die Borussia ist wie viele andere Clubs beim Deadline-Day nochmal aktiv geworden. Gesucht wurde ein Ersatz für den verletzten Jannis Konstantelias. Wen hat der BVB geholt, Max Seib?
12: Ja, auf den allerletzten Drücker, praktisch mit dem Schlussgong, dem Ende dieser Transferperiode, hat der BVB noch einmal zugeschlagen und die Verpflichtung von Ethan Wanneri bekannt gegeben. Der 19-Jährige kommt auf Leihbasis für ein Jahr vom FC Arsenal. Ebenfalls in England zugeschlagen hat RB Leipzig. Die Leipziger holen für rund 15 Millionen Euro das Sturmtalent Mark Yehu vom FC Chelsea. Eine wochenlange Hängepartie hat Bayer Leverkusen ja hinter sich, allerdings jetzt mit einem Happy End am Deadline Day, denn Ex-Spieler Moussa Diaby, der kommt doch. Leverkusen zahlt dafür laut Medienberichten rund 30 Millionen Euro Ablöse an Al-Ittihad aus Saudi-Arabien. Gleich drei Spieler hat der Hamburger SV am Deadline Day noch verpflichtet, darunter den Wunschspieler des HSV, Fabio Vieira. Der Portugiese war vergangene Saison als Leihspieler ja durchaus eine prägende Figur. Jetzt wechselt er für wohl knapp 10 Millionen Euro fest von Arsenal nach Hamburg. Außerdem kommen zwei WM-Fahrer zum HSV, und zwar der Marokkaner Zakaria El-Wahdi und zur Leihe der Norweger David Müller-Wolfe. Von England nach Italien zieht es derweil den deutschen Nationalstürmer Nick Woltemade. Nach einem mittelprächtigen Jahr bei Newcastle United wird Woltemade an den italienischen Rekordmeister Juventus Turin ausgeliehen. Die Leihgebühr laut Medienberichten knapp 3 Millionen Euro.
10: Die deutschen Volleyballerinnen haben bei der Europameisterschaft ihr Minimalziel erreicht und sich in einem Tiebreak-Krimi in die Runde der letzten 8 gekämpft. Die DVV-Frauen setzten sich in einem intensiven Achtelfinale in Istanbul gegen Belgien durch. Raimo Hinsdorf berichtet.
13: Erstmals seit 7 Jahren stehen Deutschlands Volleyballerinnen auf europäischer Ebene wieder in der Runde der besten 8. Ein 3:2 im hochspannenden Match gegen Belgien öffnete die Tür ins EM-Viertelfinale. Gruppensieger Belgien startete gegen die deutschen Frauen überragend. Die belgischen Angreiferinnen dominierten zunächst am Netz, holten sich gegen noch fehlerhaft spielende deutsche Frauen den Satz Nummer 1 mit 25:20. Die deutschen Schmetterlinge im zweiten Abschnitt von Beginn an viel präsenter. Leana Grosser macht mit dem 25:21 den Satzausgleich fix. Den dritten Abschnitt entschied auch eine starke Aufschlagserie von Lina Alsmeier zugunsten des DVV-Teams. Drama dann in Satz 4. Deutschland holt einen 6-Punkte-Rückstand auf, versemmelt aber 2 Matchbälle. Der Tiebreak muss entscheiden. Und in diesen verwandelt Leana Grosser den 2. von 7 Matchbällen zum 15:8 und damit zum Sieg.
10: Im Viertelfinale, das am Donnerstag ebenfalls in Istanbul stattfindet, kommt es zum Wiedersehen mit Gastgeber Türkei.
0: Und das war der Sport mit Stefanie Lavoie.

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1: Um 23.30 Uhr mit Milat Kupay. Die Bundesregierung macht Russland für den versuchten Anschlag mit einer Sprengstoffdrohne auf dem Flughafen Leipzig-Halle verantwortlich. Das sagten Bundesinnenminister Dobrindt und Außenminister Wahr.

0: Nordefull auf einer Pressekonferenz. Aus Berlin Benjamin Großkopf.
1: Polizeiliche Ermittlungen, Tatmuster und nachrichtendienstliche Erkenntnisse belegten eine russische Verantwortung für den versuchten Anschlag am Flughafen Leipzig, sagte Innenminister Dobrindt. Gemeinsam mit Außenminister Wadefuhl verkündete er die Reaktion der Bundesregierung gegen Russland. So werde das russische Generalkonsulat in Bonn Mitte September geschlossen, ebenso wie das russische Haus in Berlin. Außerdem sind unter anderem verschärfte Einreisekontrollen für russische Staatsbürger geplant.
2: Die ARD-Infonacht hier mit einer wichtigen Verkehrsmeldung. Achtung, Falschfahrer auf der A81. Stuttgart-Singen zwischen Kreuz Stuttgart und Kreuz Böbling-Hulb kommt Ihnen ein Falschfahrer entgegen. Fahren Sie äußerst rechts und überholen Sie nicht auf der A81. Stuttgart-Singen zwischen Kreuz Stuttgart und Kreuz Böbling-Hulb ist ein Falschfahrer unterwegs. Vorsicht in beiden Richtungen. Jetzt weiter mit den Nachrichten.
0: Der ukrainische Präsident Selenskyj warnt vor Flügen über Russland. In einer Videobotschaft sagte er, der russische Luftraum werde faktisch geschlossen. Er drohe nicht der zivilen Luftfahrt oder einzelnen Flugzeugen, so Selenskyj. Es werde aber so viele Drohnen im russischen Luftraum geben, dass man dies berücksichtigen müsse. Die Ukraine hatte zuletzt ihre Gegenangriffe auf die russische Infrastruktur verstärkt. Kiew nahm unter anderem Raffinerien, Öldepots und Häfen ins Visier, um die Einnahmen Russlands aus dem Ölgeschäft zu reduzieren. In Brandenburg hat es heute eine versuchte Sabotageaktion an einem Umspannwerk gegeben. Zu einem größeren Stromausfall war es nicht gekommen. Wer hinter dem Vorfall steckt, ist noch unklar. Aus Berlin, Steve Neuwirth.
3: Brandenburgs Innenminister Redmann informierte am späten Nachmittag über Details der Sabotage. Mit speziell hergestellten Raketen sei versucht worden, leitfähiges Material auf die Hochspannungsleitungen zu bringen, um einen Kurzschluss zu verursachen. In zwei Fällen sei das bislang unbekannten Tätern gelungen, in weiteren Fällen nicht. Einen explodierenden Sprengsatz, wie zwischenzeitlich berichtet, habe es ersten Erkenntnissen nach nicht gegeben. Allerdings hat der Kurzschluss laut Redmann in den Hochspannungsleitungen zu einem heftigen Schlag und einem Feuerball geführt.
0: Der Deutsche Mieterbund hat seinen alljährlichen Report vorgelegt und beklagt eine immer größere Wohnungskrise. Der Verband verzeichnet derzeit etwa 1 Million Sozialwohnungen. Nötig seien doppelt so viele. Der Mieterbund hat für den Report eine Umfrage durchführen lassen, mit dem Ergebnis, fast jeder dritte Mieter hat die Sorge, seine Wohnung künftig nicht mehr bezahlen zu können. Und das Wetter in Deutschland. Nachts oft trocken, an der Nordsee etwas Regen, Tiefstwerte 16 bis 5 Grad. Morgen häufig trocken, vor allem im Nordwesten zeitweise Regenschauer, vereinzelt Gewitter. Höchstwerte 18 Grad im Sauerland bis 27 Grad am Kaiserstuhl. Am Donnerstag im Norden und in der Mitte Schauer, einzelne Gewitter, sonst trocken 19 bis 29 Grad. Am Freitag im Norden zeitweise Regen, im Süden heiter bei 18 bis 32 Grad. Das waren die Nachrichten.
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2: Erstmal zwei ganz wichtige Meldungen mit Falschfahrern. Und zwar zum einen auf der A20 Bad Segeberg-Lübeck zwischen Geschendorf und Mönckhagen. Kommt Ihnen weiterhin ein Falschfahrer entgegen, fahren Sie äußerst rechts und überholen Sie nicht. Gleiches gilt auch für die A81 Stuttgart-Singen. Auch da ist ein Falschfahrer unterwegs zwischen Kreuz Stuttgart und Kreuz Böblingen-Hulb. Fahren Sie da auch äußerst rechts und nicht überholen. Die A4 Chemnitz Richtung Erfurt ist zwischen Hohenstein-Ernsthal und Glaucher-Ost wegen Bauarbeiten gesperrt. Die Umleitung führt über die U50 und U52. Die A9 Halle-Leipzig Richtung Berlin ist zwischen Dessau-Süd und Dessau-Ost nach einem Unfall mit zwei Lkw gerade gesperrt. Die A10 Dreieck Spreeau Richtung Schönefelder Kreuz ist zwischen Dreieck Spreeau und Niederlehme nach einem Unfall gesperrt. Auch da staut es sich gerade. A12 Autobahn der Freiheit Berliner Ring Richtung Frankfurt-Oder zwischen Fürstenwald-Ost und Briesen. 2 Kilometer stockender Verkehr. Die A24 Hamburg Richtung Berlin ist zwischen Herzsprung und Neuruppin nach einem Unfall gesperrt. Und die A94 München Richtung Passau, die Einhausung Wimpasing ist wegen Wartungsarbeiten gesperrt. Das war's, gute Fahrt.
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2: Mit Resa Waffa, guten Abend. 2 Tage ist das Fährunglück vor Nordzypern her, bei dem mindestens 8 Menschen gestorben sind. die Arbeit

0: der Einsatzkräfte gestaltet sich extrem kompliziert, denn das Wrack liegt in gut 500 Metern Tiefe. Die türkische Marine setzt jetzt ein Spezialschiff ein, um mit Hilfe eines Unterwasserroboters zu dem Schiff vorzustoßen. Über den aktuellen Stand der schwierigen Operation berichtete Oliver Bentelmann.
1: Während die Suche nach Vermissten weitergeht, sinkt die Hoffnung auf weitere Überlebende. 20 Menschen werden immer noch vermisst, viele Angehörige sind verzweifelt und fordern Antworten von Politik und Behörden. Türkisch-zyprische Medien berichten, dass am Dienstagmorgen in der Hafenstadt Kyrenia, türkisch Girne, mehrere Angehörige eine Absperrung durchbrochen haben, um auf das Gelände der Sicherheitskräfte zu gelangen. Es kam zu Rangeleien. Mit dabei auch dieser junge Mann, der um seinen Bruder trauert, der an Bord der Fähre war.
2: Mein Bruder ist nicht verunglückt, er ist ermordet worden. Er ist nicht ertrunken, er wurde erstickt. Das ist die Wahrheit, auch wenn es mir wehtut, das zu sagen. Bringt mir den Leichnam meines Bruders, gebt ihn mir. Seit 2 Tagen warte ich hier schon.
1: Manche kritisieren auch, dass die Bergungsarbeiten erst jetzt anlaufen. Doch die sind äußerst schwierig, sagen die Behörden. Das Wrack liegt mehrere Kilometer vor der nordzyprischen Küste in rund 500 Metern Tiefe. Ein Spezialschiff der türkischen Marine mit einem Unterwasserroboter an Bord hat sich auf den Weg zum Unglücksort gemacht. Marinekapitän Ulaş Cejur.
3: Bu görevdeki amacımız Filojet gemisinin battığı bölgede.
1: Unser Auftrag besteht darin, in der Zone der gesunkenen Fähre zunächst das Wrack auf dem Meeresgrund zu orten. Danach werden die Bergungsarbeiten in einer Tiefe von 500 Metern mit einem ferngesteuerten Unterwasserroboter beginnen. Ziel sei es, herauszufinden, ob sich die Vermissten noch im Innern des Schiffs befinden. Außerdem sollen Aufzeichnungsgeräte geborgen werden, die Aufschluss über die Unfallursache geben könnten. Inzwischen mehren sich Hinweise auf mögliche technische Mängel des Schiffs. Laut türkisch-zyprischen Medien zeigt ein Video eine Fahrt der Unglücksfähre im Mai diesen Jahres. Darin zu sehen, besorgte Passagiere, die Wasser im Schiffsinneren bemerken und die Besatzungsmitglieder darauf ansprechen. Diese beschwichtigen jedoch nur. Die Fähre war am Sonntag nach einem Wassereinbruch gekentert und gesunken. Der Kapitän und mehrere Besatzungsmitglieder wurden bereits festgenommen. Gegen sie wird wegen fahrlässiger Tötung ermittelt.
4: Wirtschaft.
0: Die Inflation in Europa bleibt hartnäckig hoch. Im August stieg die Teuerungsrate auf 3,3%, weit mehr als der Europäischen Zentralbank lieb ist. Die Folge: Kredite werden teurer, was die Wirtschaft spürbar ausbremst. Mit welchen Maßnahmen die Notenbank jetzt gegensteuern könnte, berichtet Angela Göpfert aus der ARD-Finanzredaktion.
5: In Deutschland lag die Teuerungsrate im August bei 2,9%, im Euroraum sogar bei 3,3%. Noch wird der Preisdruck vor allem von den Energiepreisen getrieben. Doch je länger Öl und Gas teuer bleiben, desto größer die Gefahr, dass höhere Kosten auch auf andere Bereiche durchschlagen, etwa auf Lebensmittel oder Dienstleistungen. Für die EZB ist das heikel. Edgar Walk, Chefökonom bei Metzler Asset Management.
6: Ja, ein ölpreisgetriebener Inflationsschub ist immer der Albtraum einer jeden Zentralbank. Also egal, was sie macht, ist wahrscheinlich falsch. Und sie braucht hier ein sehr großes Fingerspitzengefühl, um die Inflation und die Konjunktur gut zu managen.
5: Tatsächlich kann eine Notenbank gegen einen Ölpreisschock mit höheren Zinsen nur wenig ausrichten. Zugleich droht sie damit, das Wachstum zusätzlich zu bremsen. Einfach zuzuschauen ist für die Währungshüter um Christine Lagarde dennoch keine Option. Sonja Marten, Chefvolkswirtin der DZ Bank.
7: Das ist aber kein Argument dafür zu sagen, da macht man es eben gar nicht. Die EZB hat ein Preisstabilitätsmandat, kein duales Mandat, wie zum Beispiel die amerikanische oder die britischen Notenbanken das haben. Das heißt, die EZB muss sich an der Preisstabilität messen lassen.
5: Die nächste EZB-Sitzung ist bereits kommende Woche. Unter Investoren gilt eine Zinserhöhung um 0,25 Prozentpunkt auf dann 2,5% inzwischen als nahezu ausgemacht. Schon im Vorfeld haben sich die Finanzierungsbedingungen am Kapitalmarkt spürbar verschärft. Hohe staatliche Ausgaben und hartnäckige Inflationsrisiken treiben die Renditen nach oben. 10- und 30-jährige Bundesanleihen werfen so viel ab wie seit 15 Jahren nicht mehr. Das verteuert nach und nach Kredite für Unternehmen und Haushalte, macht Investitionen unattraktiver und dämpft die Nachfrage, ähnlich wie eine Zinserhöhung der EZB. Wie weit das der Notenbank tatsächlich hilft, erklärt Sonja Marten.
7: Man kann argumentieren, dass dieser Anstieg der Renditen, der im Endeffekt ähnlich wirkt wie eine Anhebung der Leitzinsen, also eine restriktivere Geld-

0: politische Lage simuliert, dass das der EZB einen Teil des Jobs abnimmt. Ich glaube aber nicht, dass es die EZB von der Notwendigkeit entbindet, die Zinsen nochmal anzuheben.
1: Das sieht auch Isabel Schnabel so. Die EZB-Direktorin dringt auf weitere Zinserhöhungen. Ihre Sorge, wartet die Notenbank zu lange, könnte sich der Preisdruck weiter verfestigen. Und eine schnelle Entspannung zeichnet sich ohnehin nicht ab.
0: Wir rechnen damit, dass die Inflation sogar noch mal in Richtung 3,5% steigt, bevor sie dann 2027 ab der Mitte des Jahres wieder beginnt zu sinken. Wir haben aber auch für 2027 eine Inflationsprognose von 2,4%. Das heißt, die Inflation bleibt jetzt auf absehbare Sicht deutlich oberhalb des Zieles der EZB.
1: Der Inflationsdruck dürfte also so schnell nicht verschwinden. Und damit auch nicht das Dilemma der EZB. Tut sie zu wenig, verliert sie die Kontrolle über die Inflationserwartungen. Tut sie zu viel, bremst sie die Konjunktur womöglich stärker als nötig.
2: Dieses Auto, um das es jetzt geht, ist Kult. Eindeutig. Der Opel Manta. Geliebt, belächelt und längst Kinostoff. Jetzt sorgt ein ganz besonderes Exemplar im Landkreis Neu-Ulm im Westen von Bayern für Aufsehen. Ein vor Jahren spurlos verschwundener Manta ist da plötzlich wieder aufgetaucht. Und zwar am Grund der Donau. Die ganze Geschichte zu diesem skurrilen Fund von Peter Allgeier.
3: Ein Angler will fischen und nutzt ein Echolot. Im Wasser entdeckt er einen dicken Brocken. Ein gelb-schwarzes Objekt aus längst vergangener Zeit. An manchen Stellen glänzt es metallisch, auch wenn es mit Schlamm bedeckt ist.
4: Wenn man sich vorstellt, dass der aus den 1970er Jahren ist, dann hat er natürlich dementsprechend die Brauchspuren. Da waren Algen. Natürlich hat auch die Verrostung stattgefunden.
3: Sagt Polizist Johannes Stoll. Dennoch geht von dem Objekt eine seltsame Aura aus. Seine Anhänger hegen einen regelrechten Kult. Till Schweiger im Film Manta Manta.
5: Das ist mehr als nur Autofahren. Das ist total geil. Das ist...
6: Ja?
5: Das ist unbeschreiblich.
3: Aber es gab auch Lieder.
7: Denn wir fahren nun mal gerne Manta Manta.
3: Nun steht der Manta vor der Oldtimer-Fabrik. Das Dach hatte nachgegeben, als ein Kran ihn aus der Donau hob. Anderes passierte erst in den vergangenen Tagen, sagt Peter Wirsching.
8: Aber es gibt doch Souvenirjäger, ne, die dann auftauchen. Hier sieht man, da war ja das Manta-Zeichen drauf. Da ist noch zum Beispiel die Zierleiste ist da, hier noch da. Über Nacht ist sie hier jetzt auch verschwunden.
3: Eine reliquienartige Verehrung sozusagen. In sozialen Netzwerken wird die Rückkehr des Mantas von Hunderttausenden gefeiert. Vielleicht gerade, weil er stets für das einfache Volk da war und seine Jünger trotzdem in einen regelrechten Rausch versetzte.
8: Die Durchschnittskutsche fuhr 100, 120 und solche Autos 150, 160, 170. Da sind auch die ganzen Tuner entstanden in dieser Zeit, die dann diese Autos genommen haben und einfach Leistungssteigerungskits von 10, 20 PS gemacht haben. Manchmal nur optisch, manchmal auch am Motor.
3: Der Opel aus der Donau ist zu kaputt, um nochmal zu fahren. Doch wem gehörte er eigentlich?
4: Da hat sich eine Zeugin gemeldet, die einen Mann hatte, der aus den USA stammt. Und dem wurde 1972 der Opel Manta gestohlen. Dieser Mann ist aber in der Zwischenzeit, auch in den 70er Jahren, wieder zurück in die USA. Und die Spur ist dann ins Leere verlaufen.
3: Der Fall bleibt mysteriös. Vor ein paar Tagen wurde übrigens ein Vectra bei Leipheim aus der Donau gezogen. Doch dieser Fund ließ die Internetgemeinde kalt. Übers Wasser laufen konnte der Opel aus den 70ern zwar auch nicht, doch er hatte viele tiefgelegt berührt.
2: Die ARD-Infonacht mit einer Entwarnung für die A20 Bad Segeberg-Lübeck. Da ist kein Falschfahrer mehr unterwegs zwischen Geschendorf und Münkhagen.
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2: Überall in Deutschland beginnen in diesen Tagen viele junge Menschen ihre Ausbildung. Nach der ersten großen Welle im August legen viele Betriebe erst jetzt im September so richtig los. Das Problem aber, bundesweit suchen Firmen oft vergeblich nach Nachwuchs. In Ostwestfalen, genauer in Brakel im Kreis Höxter, gehen Unternehmen deshalb einen neuen Weg. Sie arbeiten mit der ökonomischen Flüchtlingshilfe zusammen, um ihre freien Plätze zu besetzen. Wie das klappt, zeigt uns Matthias Münzel am Beispiel einer Bäckerei.
10: Mehl, Butter, Eier und
11: ein bisschen Rum.
10: Gemeinsam setzen Bäckermeister Reinhard Pape und sein Azubi Ahmed Suleiman Said den Teig für die Schweineohren an. Eine riesige Maschine knetet ihn durch. Dann muss der Teig noch mehrfach gefalten werden. Der Chef lässt den Azubi einfach machen. Er ist schließlich schon im zweiten Lehrjahr. Dass Ahmed mal in einer Bäckerei im ländlichen Brakel in Ostwestfalen deutsche Gebäckspezialitäten backt, hätte er vor 10 Jahren wahrscheinlich noch nicht gedacht. Damals, mit 16 Jahren, hatte er sich gerade auf den Weg gemacht. Zu Fuß, von Ägypten nach Deutschland, auf der Suche nach einem guten Leben.
6: Ja, also ich wollte herkommen, ich wollte ein neues Gottleben haben, etwas machen. Egal was.
10: An die Bäckerlehre ist er durch die ökumenische Flüchtlingshilfe Brakel gekommen. Ehrenamtler arbeiten hier eng mit der Stadt Brakel zusammen, helfen bei Anträgen, Deutschkursen und eben auch dabei, einen Arbeitsplatz zu finden. Meinolf Schulte von der Flüchtlingshilfe sagt, das Wichtigste sei erstmal der Kontakt zum Arbeitgeber.
11: Da muss ja jemand einstellen, der auch eine gewisse Fähigkeit hat oder ob der Betreffende in der Lage ist, die Fähigkeiten im Laufe der Zeit zu erwerben. Weil ich könnte jetzt Beispiele nennen von Firmen, die also Metallverarbeitung sehen, wo sehr schwere Arbeit ist, die froh waren, dass überhaupt einer die Arbeit gemacht hat. Denn viele Deutsche sagen, das ist mir zu laut oder zu dreckig, ich mache das nicht so gerne. Und dann gibt es viele, die das gerne machen.
10: Auch Hogir Ali aus dem Nachbarort Villabadessen mag körperliche Arbeit. Er ist seit dem vergangenen Ausbildungsjahr in einem Landschaftsbaubetrieb. Da fährt er Bagger, pflanzt Bäume und jätet Unkraut. Sein Chef Ulrich Müller ist froh, dass sie ihn haben. 6 Ausbildungsplätze haben sie eigentlich. Nur 2 konnten sie besetzen.
12: Also ich bin immer wieder überrascht, wie gut er sich die Deutschkenntnisse angeeignet hat. Ein Hauptpunkt ist immer die Gehölzkunde. Das ist den Leuten sehr fremd, die lateinischen Namen und so. Da tun sie sich dann schwer. Dann lernen sie erst die Sprache und müssen dann diese lateinischen Namen sich noch einprägen. Das bringt die schon manchmal an die Grenze des Möglichen. Aber der junge Mann ist clever. Da bin ich guter Dinge, dass wir den auch durch die Prüfung kriegen.
10: Hogir kam mit seiner Familie aus dem Irak nach Deutschland. 8 Monate waren sie unterwegs. Die meiste Zeit zu Fuß, sagt er. Seine 2 Töchter besuchen den Kindergarten und seine Frau fängt auch bald eine Ausbildung an. Ihr Lebensmittelpunkt ist Ostwestfalen. Deswegen hat er Angst vor einem politischen Rechtsruck.
6: Ich habe Angst mit der AfD, die alles Ausländer zurückschicken nach deiner Heimat. Ich möchte auch hier bleiben und hier arbeiten und hier mein Leben, zum Beispiel diese Ausbildung, fertig machen.
10: Was Ahmed und Hogir gemeinsam haben, ist ihr Aufenthaltsstatus. Sie haben eine sogenannte Ausbildungsduldung. Sie könnten also jederzeit abgeschoben werden. Für sie wäre das der absolute Super-GAU. Sie leben hier, sie arbeiten hier. Ahmed spielt Fußball im Verein, hat dort viele Freunde. Und Hogir versteht sich super mit seinen Arbeitskollegen. Und auch in ihren Betrieben will man nicht auf sie verzichten. Hier auf dem Dorf werden sie gebraucht.
2: Trotz der seit 10 Monaten geltenden Waffenruhe greift Israel immer wieder und fast täglich den Gazastreifen an. Zuletzt sorgte ein eigentlich harmloses Kinderspielzeug für vermutlich gefährlichen Zorn auf israelischer Seite, nämlich Papierdrachen, die von Gaza nach Israel rübergeweht sind. Israelische Politiker drohen deswegen mit Vergeltung bis hin zu Vertreibung. Und Eltern aus Gaza verbieten vorsorglich ihren Kindern, die eh schon vieles durchmachen müssen, jetzt vorsorglich das Drachen steigen lassen, wie Julia Lei berichtet.
13: Yasser al-Nawk und sein Sohn sitzen in einem Flüchtlingslager in Gaza-Stadt. Videoaufnahmen der Nachrichtenagentur Reuters zeigen sie in einer Unterkunft aus Zeltplanen. Vor ihnen liegt auf einem kleinen Tisch ein fast fertiger Spielzeugdrachen. Al-Nawk und sein Sohn haben 3 Holzstäbe so übereinander gelegt, dass ihre Enden ein Sechseck bilden. Über das Holzgestell spannen sie gerade Papier. Der Sohn klopft die Nähte mit einem Stein fest. Sein Vater bastelt noch einen Schweif als Deko aus Transparenzpapier. Wir haben ihn fertig gemacht, aber der Drachen wird nicht von den Kindern geflogen werden, weil wir uns an die Entscheidung halten. Denn wie ihr wisst, würde die Besatzungsmacht sie ins Visier nehmen. Daher bleibt dieser Papierdrachen im Zelt, bis die Entscheidung aufgehoben wird. Al-Nawk gehört zum Vorstand des Flüchtlingslagers. Vor einer Woche haben die Komitees aller Flüchtlingslager in Gaza entschieden, den Kindern das Drachensteigenlassen vorerst zu verbieten, obwohl das Spiel lange Tradition hat und es auch sonst für sie gerade wenig zu tun gibt, wie diese Mutter erzählt. Den Kindern ist es verboten zu spielen oder hinauszugehen. Wenn sie hinausgehen, fallen Bomben. Wenn sie einen Drachen steigen lassen, wird bombardiert. Wenn sie zur Schule gehen, wird bombardiert. Es gibt keinen Fernseher, nichts, kein Handy, kein Tablet, absolut gar nichts. Al-Nauqs Sohn nimmt das Verbot gefasst auf, aber im Gazastreifen zirkulieren seit einigen Tagen auch Handyvideos wie dieses, in dem ein kleiner Junge wütend

0: wütend seine Drachen zerreißt. Der Grund für den Ärger ist hochpolitisch. Seit dem vorletzten Wochenende waren mehrere Papierdrachen aus Gaza über die Grenze nach Israel geweht. Keiner davon stellte nach Aussage des Militärs eine Gefahr dar. Trotzdem reagierten Premierminister Benjamin Netanyahu und Verteidigungsminister Israel Katz mit scharfen Drohungen in einem schriftlichen Statement. Sollten die Starts in Richtung Israel nicht umgehend eingestellt werden, wird das Militär verstärkt gezielte Angriffe gegen die Verantwortlichen durchführen und die Bevölkerung aus Gebieten evakuieren, die als Startplätze für Drachen, Drohnen und Ballons genutzt werden. In Israel fassten viele die Drachen als gewollte Provokation auf. Die Hamas ermutige Menschen in Gaza dazu, sie steigen zu lassen, hieß es aus Sicherheitskreisen. Und gerade in den Kibbuzim im Süden Israels, in der Nähe zum Gazastreifen, wecken die Drachen bei vielen Menschen unschöne Erinnerungen. Seit 2018 haben Hamas-Kämpfer immer wieder Drachen und Ballons mit brennbarem Material über die Grenze fliegen lassen. Auch Dani Rachamim fühlt sich durch die Drachen zurückversetzt in die Zeit vor dem 7. Oktober, noch bevor die Terrororganisation den Kibbuz verwüstete, 15 Menschen tötete und 8 gefangen nahm. Er ist Sprecher des Kibbuz Nachal Oz, direkt an der Grenze zum Gazastreifen gelegen. Zuerst haben sie harmlose Drachen losgeschickt, doch dann haben sie gesehen, dass sie über unsere Felder fliegen. Also haben sie einen Brandsatz am Drachenschwanz befestigt. Dadurch brannten unsere Weizenfelder ab, tausende von Dunam verbrannten und nun sehen wir, dass sich das wiederholt. Wir kommen damit nicht klar. Auf der anderen Seite der Grenze, im Gazastreifen, will man von diesem Zusammenhang nichts mehr wissen. Israel schiebe Gründe vor, um den Krieg gegen den Gazastreifen fortzusetzen, heißt es in einem Statement der Terrororganisation Hamas. Tatsächlich greifen die israelischen Streitkräfte dort regelmäßig Ziele an, obwohl seit Oktober vergangenen Jahres eigentlich ein Waffenstillstand gilt. Fast 1300 Menschen sind seither im Gazastreifen getötet worden, darunter auch viele Zivilisten. Bisher hat daran auch ein von US-Präsident Donald Trump eingesetzter Friedensrat wenig ändern können. Für die Kinder in Gaza bleibt somit nur die vage Hoffnung, dass es bald echte Fortschritte gibt und sie ihre Drachen wieder gefahrlos fliegen können.
1: Standpunkte. Russland steckt hinter den Drohnenangriffen am Flughafen Leipzig-Halle Anfang August. Das haben Innenminister Dobrindt und Außenminister Wadefuhl am Abend mitgeteilt. Außerdem soll es Strafmaßnahmen gegeben. So soll etwa das russische Generalkonsulat in Bonn geschlossen werden und der Vertrag des russischen Hauses in Berlin gekündigt werden. Gastautor ist heute Lars Heidam, Chefredakteur des Hamburger Abendblatts. Und er meint, als Mensch, der einfach nur in Frieden leben will, zucke man bei den Aussagen des Innen- und Außenministers zusammen.
2: Weil sich das, was sie sagen, anhört, als sei Deutschland mit Russland tatsächlich in einer Art Krieg. Es ist normal, dass man sich wünscht, es wäre anders. Aber weil es leider nicht so ist, bleibt der Bundesregierung nichts übrig, als das zu tun, was sie getan hat. Tat und Täter klar benennen und zur Rechenschaft ziehen. Denn Russlands Präsident Wladimir Putin hat mit all dem, was man verharmlosend hybride Kriegsführung nennt, was aber in Wahrheit Bestandteil seines Krieges gegen den Westen ist, nur ein Ziel. Er will uns einschüchtern. Er rechnet damit, dass ein Land wie Deutschland ihm alles Mögliche durchgehen lässt, weil es aus seiner Sicht schwach und ängstlich ist. Dieser Eindruck darf gar nicht erst entstehen, im Gegenteil. Putin muss die Kraft und Widerstandsfähigkeit einer Demokratie und eines Rechtsstaats schon bei vermeintlich kleineren Attacken spüren, damit er sich größerer Angriffe auf keinen Fall traut.
1: Die Meinung von Lars Heider vom Hamburger Abendblatt. Die Frankfurter Rundschau meint, die Bundesregierung gebe zu Recht ihre Zurückhaltung gegenüber dem Putin-Regime auf.
3: Die hybriden russischen Attacken werden nicht mehr verschwiegen, nur nebenbei erwähnt oder abstrakt als Bedrohung beschrieben, sondern sanktioniert. Schwarz-Rot setzt abgestimmt mit den anderen europäischen Partnern ein überfälliges Stoppschild gegen den russischen hybriden Krieg. Und vergisst nicht, die Hand erneut in Richtung Moskau auszustrecken für eine Deeskalation.
1: Die Neue Osnabrücker Zeitung zeichnet eine düstere Prognose und hält die angekündigten Konsequenzen für wenig effektiv. Natürlich versuche die Bundesregierung in der Öffentlichkeit tapfer Stärke zu zeigen.
3: Diese Rhetorik ist so erwartbar wie das Dementi aus dem Kreml, gar nichts mit dem Drohnenvorfall in Leipzig zu tun zu haben. In Wirklichkeit hat Deutschland nichts in der Hinterhand, womit es Putin wirklich das Fürchten lehren kann. Zudem, wie würde die Bevölkerung in Deutschland reagieren, wenn eine Anschlagsserie erfolgt? Erst auf militärische, dann auch auf zivile Ziele. Ist das abwegig? Nein, so bitter das klingt, Putin hat leider viele Trümpfe in der Hand, um weiter zu eskalieren.
1: Das waren die Standpunkte. Zusammengestellt hat sie Marei Beermann. 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
1: Interpol. So heißt nicht nur die internationale Polizeibehörde. Interpol heißt auch eine Band aus New York, die für düsteren Indie-Rock steht. Die Band hat jetzt ihr neuestes Werk veröffentlicht. Das Album heißt The Mirror Weighs a Ton. Der Kollege Christoph Möller hat es nicht nur gehört, sondern auch direkt mit dem Sänger gesprochen.
5: No, I don't think it's really about joy.
6: Nein, um Spaß geht es wirklich nicht, sagt Paul Banks, Sänger von Interpol.

0: Dieser Spiegel ist tonnenschwer, singt der 48-jährige Musiker. Der Blick hinein noch viel schwerer. In dem Song geht es darum, wie anstrengend es ist, sich ständig mit sich selbst zu beschäftigen. Doch statt wegzuschauen, blicken Interpol noch viel tiefer in den Spiegel. Es gehe ihnen darum, ein authentisches Bild der menschlichen Psyche zu zeigen, sagt Banks. Das unterscheide sie von anderen.
1: So much of like popular media is often this kind of like fabricated package.
0: So viel Popmusik wirkt künstlich, weil sie nach den immer gleichen Mustern funktioniert. Ich hingegen war immer ziemlich verwirrt, vielleicht sogar depressiv. Die Welt kam mir chaotisch und unsicher vor. Mir fehlte Musik, die das widerspiegelt.
1: Uncertain and a lot of very, you know, strange emotions that weren't being reflected to me, at least in popular music.

0: Verwundete Seele, verwundeter Soldat, ich träume von Gewalt, singt Banks. Auf ihrem 8. Album This Mirror Weighs a Ton kehren Interpol zurück zum Sound ihrer ersten beiden Alben. Alles ist ziemlich düster. Doch in dieser Musik liegt nicht nur Schwermut, hier ist auch Hoffnung. Da sind die Worte, sagt Banks, aber da ist ja auch die Art, wie er die Worte singt. Mit seinem typischen Bariton, der häufig an Ian Curtis von Joy Division erinnert.
1: Even though the words are just all dark.
0: Auch wenn die Worte düster singt, schwingt in der Stimme etwas mit. Es geht nicht nur um Resignation oder etwas rein Negatives. Klar ist da diese existenzielle Last des Lebens, aber wir kämpfen uns trotzdem durch. Wir machen weiter, wenn man so möchte.
1: Alone
2: in Central Park, when nothing seems to happen.
0: Allein im Central Park, nichts scheint zu passieren. Banks wirkt auf diesem Album wie ein Einzelgänger, der mit den Mitteln des Pop in Alltagsbeobachtungen nach Erkenntnissen über das Leben sucht. Sein Blick ist kühl, aber sein Herz ist warm. Selbst wenn er von New York, der Gründungsstadt der Band, als eiserner Stadt singt. Outsider Art, so nennt Banks die Kunst seiner Band. Er streckt die Hand aus nach allen, die sich von Zeit zu Zeit seltsam und ausgestoßen fühlen, in einer Welt, die aus den Fugen geraten scheint. Komm, triff mich in der Dunkelheit, singt er. Es geht hier auch darum, Hoffnung zu finden in der Hoffnungslosigkeit. Auch deshalb ist This Mirror Weighs a Ton ein gelungenes Album. Und am Ende ist der schwere Spiegel, in den man eben noch hineingeblickt hat, etwas leichter geworden.

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1: Um 0 Uhr mit Milat Kupay. Russlands Präsident Putin hat die von Deutschland angekündigten Sanktionen als schweren Fehler bezeichnet. Auf einer Pressekonferenz sagte Putin, seiner Meinung nach laufe das eindeutig den Interessen des deutschen Volkes zuwider. Außenminister Wadefohl hatte zuvor angekündigt, dass das russische Generalkonsulat in Bonn und das russische Haus in Berlin geschlossen werden. Außerdem sollen die Einreisekontrollen für russische Staatsbürger verschärft und der Druck auf die russische Schattenflotte erhöht werden. Grund ist, dass die Bundesregierung Russland für die Sprengstoffdrohne am Leipziger Flughafen verantwortlich macht. Innenminister Dobrindt sagte am Abend, Bauteile, Sprengstoff und die Zündtechnik seien aus anderen hybriden Operationen Russlands bekannt.
2: Die vor Ort festgestellte Technik und das Zusammenspiel der einzelnen Elemente muss als professionell bezeichnet werden und lässt ein hohes Maß an technischer Expertise und erheblichen organisatorischen Aufwand bei der Tatplanung und der Tatdurchführung erkennen. Die abschließende Ausführung des versuchten Anschlags ist dem Bereich von Low-Level-Agenten zuzuordnen.
1: Die Europäische Union hat der Bundesregierung unterdessen Unterstützung zugesichert. Die EU stehe angesichts des russischen Angriffs voll und ganz an der Seite Deutschlands, schrieb Kommissionspräsidentin von der Leyen. NATO-Generalsekretär Rutte betonte, das Bündnis werde seine Mitglieder gegen jegliche Bedrohung verteidigen. Der Vorstand von Volkswagen hat einem Medienbericht zufolge bereits beschlossen, 4 VW-Werke zu schließen. Der Wirtschaftswoche liegt nach eigenen Angaben ein entsprechendes Papier für den Aufsichtsrat vor. Demzufolge soll die Produktion in Emden, Hannover, Zwickau und Neckarsulm zwischen 2031 und 2034 enden. Dem Magazin zufolge kann der Vorstand das am Aufsichtsrat vorbei umsetzen. In den vergangenen Tagen hatte es bei Volkswagen eine Reihe von Betriebsversammlungen gegeben. Hintergrund sind die Sparpläne des Unternehmens. Am Freitag kommt der Aufsichtsrat zusammen, dann könnten Entscheidungen fallen. Borussia Dortmund hat die erste Hürde im DFB-Pokal genommen. Der deutsche Vizemeister setzte sich mit 5:0 beim Fußball-Oberligisten HEBC durch. Der Hamburger Stadtteilverein durfte sich immerhin über einen Rekord freuen. Dank des Umzugs ins Volksparkstadion kamen fast 46.000 Zuschauer. So viele Besucher waren noch nie bei einem DFB-Pokalspiel mit Beteiligung eines Fünftligisten. Das waren die Nachrichten. Und das Wetter in Deutschland. Tagsüber vor allem im Nordwesten zeitweise Regenschauer. Sonst bei Sonne und Wolken meist trocken. Die Temperaturen 18 bis 27 Grad. Und die Zeit, es ist 0:03 Uhr.
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3: Und da ist immer noch so einiges los auf den Autobahnen. Die A1 Hamburg Richtung Lübeck ist zwischen Kreuz Parkter Heide und Bad Oldesloe wegen Bauarbeiten bis 5 Uhr gesperrt. Die A4 Chemnitz Richtung Erfurt ist zwischen Hohenstein-Ernsthal und Glauchau-Ost wegen Bauarbeiten bis 5 Uhr gesperrt. Die Umleitung führt über die U50 und U52. Die A5 Frankfurt-Karlsruhe ist zwischen Kreuz-Weinheim und Hirschberg in beiden Richtungen wegen Arbeiten an Hochspannungsleitungen ebenfalls bis 5 Uhr gesperrt. Die A9 Halle-Leipzig Richtung Berlin ist zwischen Dessau-Süd und Dessau-Ost nach einem Unfall mit 2 Lkw gesperrt. Die A10 Dreieck Spreeau Richtung Schönefelder Kreuz ist zwischen Dreieck Spreeau und Niederlehme nach einem Unfall gesperrt, dadurch staut es sich dort. A12, Autobahn der Freiheit, Berliner Ring Richtung Frankfurt-Oder zwischen Fürstenwalde Ost und Briesen, 2 Kilometer stockender Verkehr. Die A17, Dresden-Prag ist zwischen Dresden-Gorbitz und Dresden-Südvorstadt in beiden Richtungen wegen Tunnelwartungsarbeiten bis 5 Uhr gesperrt. Die A39, Braunschweig Richtung Wolfsburg ist zwischen Kreuz Braunschweig-Süd und Braunschweig-Rautheim wegen Bauarbeiten bis Donnerstag jeweils zwischen 18 und 5 Uhr gesperrt. Die A40 Duisburg Richtung Venlo ist zwischen Strahlen und Grenzübergang Strahlen wegen Bauarbeiten bis 6 Uhr gesperrt. A94 München Richtung Passau, die Einhausung Wimpasing ist wegen Wartungsarbeiten gesperrt. Und noch eine Meldung für München. Die Brudermühlenstraße ist zwischen B11, Plinganserstraße und Brudermühlentunnel in beiden Richtungen bis ca. 5 Uhr gesperrt. In eine gute und vor allem sichere Fahrt.
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3: Aus dem Studio von NDR Info aus Hamburg. Mein Name ist Reza Wafa. Willkommen. Vermutet haben es fast alle, aber jetzt spricht es die Bundesregierung offen aus. Die Spur des vereitelten Anschlags von Leipzig führt direkt in den Kreml. Das haben Außenminister Wadephul und Innenminister Dobrindt am Abend klargemacht. Der Außenminister sagte:
4: Unsere Botschaft an Russlands Führung ist klar. Wir halten entschlossen Kurs in unserem sicherheitspolitischen Handeln. Der Angriff von Leipzig zeigt, wie dringend das notwendig ist. Wir werden uns durch Russlands Angriffe nicht in unserem gesellschaftlichen Zusammenhalt spalten oder einschüchtern lassen. Wir bleiben bereit, gemeinsam mit unseren starken Partnern entschlossen zu reagieren, wenn der Schutz der Bevölkerung und unserer Partner dies erfordert.
3: Der Außenminister hat zusammen mit dem Innenminister eine Reihe von Strafmaßnahmen gegen Russland angekündigt. Das russische Generalkonsulat in Bonn und das russische Haus in Berlin werden geschlossen. Außerdem sollen die Einreisekontrollen für russische Staatsbürger verschärft und der Druck auf die russische Schattenflotte erhöht werden. Ein Kurs, der den Kreml aber trotzdem kaum einschüchtern dürfte. Christina Nagel im ARD-Hauptstadtstudio. Sind diese Maßnahmen also ein Zeichen der Hilflosigkeit gegenüber Moskau oder eine Art Aktionismus, um zu zeigen, dass Deutschland sich wehren kann?
5: Ich würde es anders sehen. Ich glaube, es ist eine sehr kalkulierte Antwort auf einen Anschlag, der ja ganz anders hätte enden können, aber eben nicht anders geendet ist. Will sagen, der Sprengstoff ist nicht explodiert, es gab keine Schäden. Und Diplomaten denken ja dann immer einen Schritt weiter und überlegen sich, wenn wir jetzt Sanktionen verhängen und wenn wir ein Generalkonsulat schließen und das russische Haus in Berlin schließen, was heißt das dann, was tut dann die Gegenseite? Die Russen haben in der Regel spiegelbildliche Reaktionen. Das heißt, man muss immer gucken bei dem, was man tut, was tut dann die Gegenseite? Und die Gegenseite wird jetzt im Gegenzug vermutlich sagen, das deutsche Generalkonsulat in St. Petersburg, das letzte, wird dann eben auch geschlossen und für das russische Haus in Berlin werden die Goethe-Institute geschlossen. Davon gibt es 3 in Russland. Das wird vermutlich passieren. Warum hat man zum Beispiel verzichtet darauf, Diplomaten auszuweisen? Da könnte eben dahinter stecken, dass das diplomatische Korps auf der deutschen Seite in Russland schon sehr dezimiert ist durch andere Vergeltungsmaßnahmen, dass man da eben nicht ran wollte. Und dieses Austarieren und einen Weg finden, dass man eine Antwort findet, wo man mit der Gegenantwort leben kann. Das ist das, was hier passiert ist.
3: Die Bundesregierung hat auch gesagt, dass sie den Druck auf die Schattenflotte Russlands erhöhen will. Das ist ja auch nicht wirklich was Konkretes. Oder hat sich da weiter geäußert?
5: Nee, da ist man tatsächlich sehr unkonkret geblieben. Und das klingt dann natürlich so ein bisschen wie, hat man schon oft gehört, ist dann am Ende nichts passiert, ist aber natürlich etwas, was der Außenminister jetzt mit nach Irland nehmen kann. Der Außenminister fliegt ja nach Irland zum informellen Außenministertreffen, das heißt, da wird er dieses Thema dann auch nochmal aufbringen und kann natürlich dann nochmal konkreter darüber reden, was man denn dann tun könnte, weil das ist etwas, was muss natürlich irgendwo auch auf EU-Ebene passieren. Die Rede ist zum Beispiel davon, dass man versuchen könnte, auf die Länder Einfluss zu nehmen, unter dessen Flagge diese Schattenflotte läuft, also mit denen Russland ja Ölsanktionen zum Beispiel umgeht, dass man auf die Druck ausübt oder dass man eben mehr Kontrollen macht. Und dass das etwas ist, wo Russland sensibel reagiert, merkt man schon daran, dass die Sprecherin des Außenamtes in Russland darauf präventiv reagiert hat und davor gewarnt hat, wirklich diese Schattenflotte noch stärker ins Visier zu nehmen. Und da merkt man, das sind so Punkte, wo man Russland durchaus treffen kann.
3: Eine andere schwammige Formulierung des Außenministers ist, man werde weitere Maßnahmen im nachrichtendienstlichen Bereich ergreifen. Auch da wird es wahrscheinlich Absprachen mit der EU geben müssen, oder?
5: Ja, das kann sein. Vielleicht bezieht sich das aber auch schon ein Stück weit auf die Zukunft. Es gibt ja von Seiten der Bundesregierung schon den Kabinettsbeschluss, dass man die eigenen Nachrichtendienste umbauen will zu echten Geheimdiensten, sodass sie dann auch mehr dürfen, dass sie dann eben zum Beispiel auch selber Angriffe starten können, zum Beispiel im Cyberraum. Und dass man da ein Stück weit antexten wollte, dass das demnächst auch geht. Aber das sind jetzt schon auch Spekulationen. Das kann man da reinlesen, muss man nicht reinlesen. Es ist halt letztlich auch immer etwas, was mit Signalen und Botschaften in alle Richtungen zu tun hat.
3: Hat sich die Bundesregierung eigentlich explizit dazu geäußert, wie stichhaltig die Beweise sind, oder sind das eher Indizien?
5: Da hält man sich natürlich

0: kennt und die man da zuordnen kann. Und dass man daraus eben ableiten kann, dass Russland da seine Finger im Spiel hat. Und das gilt wohl auch für die Abläufe, für das hohe Maß an Aufwand, was dahinter steckt, dass man da sagt, das kann nicht jeder. Und derjenige, der es kann, der kommt eben aus Russland. Mark Rutte, der NATO-Generalsekretär, hat gesagt, die Beweise sind eindeutig. Das ist eine Haltung, die teilen nicht alle, gerade aus der AfD. Aber auch von den Linken kommt schon Kritik, die sagen, das ist alles nicht stichhaltig genug, das sind Indizien. Und die AfD verweist immer darauf, dass man bei der Ukraine und der Nord Stream-Sprengung immer sagt, wir warten jetzt erstmal das Verfahren ab und den Gerichtsprozess ab und dann entscheiden wir. Und dass man das bei Russland anders macht, das muss einen jetzt nicht wundern, dass das so gehandhabt wird. Aber das ist eben was, was hier auch noch in Berlin für Diskussionen sorgen wird.
1: Aus Berlin, aus dem ARD-Hauptstadtstudio, war das Christina Nagel. Eine der Maßnahmen der Bundesregierung gegen Russland ist, wie erwähnt, dass das russische Haus in Berlin geschlossen wird. Denn es wird vermutet, dass eine der wichtigsten täglichen Aufgaben dort Spionage ist. Offiziell ist es ein Kulturinstitut.
2: In der Friedrichstraße im Herzen von Berlin steht das russische Haus.
3: So wirbt das russische Haus in der Berliner Friedrichstraße für sich selbst. Ein 29.000 Quadratmeter großer Betonklotz, beste Citylage.
2: Ich wollte euch einfach mal zeigen, wie das russische Haus so funktioniert. Wie es eine Brücke zwischen Deutschland und Russland schafft.
3: Kritiker sehen das anders. Sie sagen, das russische Haus ist nicht nur Hort russischer Propaganda, sondern auch Plattform für russische Spione. Katharina Rietz-Rakul, Direktorin des Ukraine-Instituts in Berlin, sagt:
4: Also ich würde vermuten, dass es auch unter anderem ein Spionagehub ist, denn die haben ja einen direkten Bezug zur russischen Botschaft und der russischen Regierung.
3: Den Betrieb des Hauses gewährleistet die staatliche Agentur Rossotrudnicheztwo des Moskauer Außenministeriums. Die ist seit Beginn des Krieges gegen die Ukraine 2022 mit EU-Sanktionen belegt. Roderich Kiesewetter, CDU-Außenpolitiker, meinte dazu im RBB 24 Inforadio:
5: Das russische Haus hat einen Betreiber, der von der Europäischen Union sanktioniert ist, aber wir lassen trotzdem diesen Betreiber in Deutschland agieren. In dem Haus leben erstaunlicherweise über 100 Menschen. Der Energieverbrauch ist deutlich höher als das, was 100 Menschen brauchen. Wir gehen von technischen Ausrüstungsgegenständen aus und wir gehen davon aus, dass eine Reihe von Spionageakten von dort koordiniert werden.
3: Hoher Stromverbrauch, für ihn ein Indiz für Spionagetätigkeiten. Eine Nähe zum russischen Militärgeheimdienst GRU, sagt das Ukraine-Institut in Berlin in einer Studie dem langjährigen Direktor des russischen Hauses, Pavel Izvorsky, nach. Christa Maria Lebe vom Vorstand der Deutsch-Ukrainischen Gesellschaft dazu:
6: Bei dem früheren Direktor war es eben so, also wir wissen nicht 100%, dass er beim GRU war, Spionagevergangenheit hat, aber er ist halt auf eine Schule gegangen in Moskau und hatte da laut Recherchen seinen Wohnsitz in der Nähe, wo normalerweise die Leute, die bei diesen Institutionen arbeiten, auf der russischen Seite unterwegs sind.
3: Eine Plattform für Spione, den Vorwurf hatte jüngst auch die französische Regierung erhoben. Das russische Haus diene der Vernetzung mit Deutschen und der russischen Diaspora, so das Ukraine-Institut in seiner Studie, das geschehe über russische Kultur und Sprache. Man vernetze sich auch mit Politikern, die russische Narrative verbreiteten, sagt die Direktorin des Ukraine-Instituts Berlin, Rietz-Rakul.
4: Ich denke, BSW ist interessant, genauso wie AfD, weil populistische Parteien sind sehr gute Vermehrer für so populistische Propagandageschichten.
3: AfD und BSW machen sich für das russische Haus stark. Nein zu einer Schließung, sagte etwa Alexander King, Berliner BSW-Spitzenkandidat dem RBB.
7: Es macht für mich keinen Sinn, in einer Zeit von Konflikt, Krise, von Krieg, auch noch jeden Gesprächsfaden abzuschneiden, egal auf welcher Ebene.
3: Das russische Haus und die Goethe-Institute in Russland sind über Abkommen verknüpft. Aus für das eine, gleich aus für die anderen, so die Befürchtung.
1: Über das russische Haus in Berlin ist geschlossen, mit war das Stefan Oschwart.
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1: Die steigenden Mietpreise, die sorgen schon lange für Diskussionen. Immer mehr Menschen machen sich deswegen Sorgen. Wie sehr, das zeigt jetzt der Mietenreport 2026. Der Deutsche Mieterbund hat für den Bericht 1000 Menschen zu ihrer Wohnsituation und den Kosten befragen lassen. Aus Berlin dazu Anja Dobrodinsky.
9: Um sich ihre Wohnung noch leisten zu können, sparen immer mehr Menschen bei Altersvorsorge, Urlaub, Kleidung, Möbeln und Haushaltsgeräten, erklärt Melanie Weber-Moritz, die Präsidentin des Deutschen Mieterbundes.

0: Darum geht's längst nicht mehr nur, auf Urlaub oder auf eine neue Waschmaschine zu verzichten. Jeder Vierte spart aufgrund gestiegener Wohnkosten mittlerweile an gesunden Lebensmitteln. Und 15%, das sagt unsere Umfrage, sparen an der eigenen Gesundheit, zum Beispiel bei Medikamenten oder beim Zahnersatz.
1: Jeder 9. Mieter gibt mehr als 40% des Einkommens fürs Wohnen aus. Viele Menschen leben in zu kleinen Wohnungen. 29% der Mieter befürchten, über kurz oder lang ihre Miete nicht mehr zahlen zu können. Die Hälfte sieht keine Chance, in diesem Fall eine Ersatzwohnung zu finden. Es mangelt an bezahlbarem Wohnraum.
0: In Deutschland fehlen bundesweit rund 1,4 Millionen Wohnungen. Gleichzeitig ist der Bestand an Sozialwohnungen im letzten Jahr auf einen historischen Tiefstand von rund 1 Million Sozialwohnungen gesunken.
1: Der Mieterbund fordert deshalb einen bundesweiten Mietenstopp für 6 Jahre. Außerdem müsse eine mit staatlicher Förderung gebaute Sozialwohnung auch für immer eine Sozialwohnung bleiben. Derzeit fallen jedes Jahr 57.000 Wohnungen aus der Sozialbindung heraus und dürfen dann zu marktüblichen Preisen vermietet werden. Gleichzeitig entstehen aber nur 27.000 neue Sozialwohnungen. Die Lücke müsse schnell geschlossen werden. Außerdem müssten jedes Jahr viele Wohnungen für Menschen mit mittlerem Einkommen entstehen.
0: Da müssen wir 60.000 im Jahr bauen. Und für diese Zahlen haben wir eine Berechnung angestellt. Da kommen wir auf 12,5 Milliarden im Jahr, die es bräuchte, um diese Ziele zu erreichen.
1: Melanie Weber-Moritz vom Deutschen Mieterbund hat noch weitere Forderungen. Es müssten mehr Gewerberäume zu Wohnungen umgebaut werden. Das koste einer Studie zufolge nur ein Drittel im Vergleich zum Neubau. Außerdem müsse die Politik die geplanten Kürzungen beim Wohngeld zurücknehmen.
0: Wir brauchen einen Mietwucherparagrafen, der mit Bußgeld auch geahndet werden kann und wirksam verfolgt wird. Wir müssen die Umgehungsmöglichkeiten der Mietpreisbremse, wie die Kurzzeitvermietung, das möblierte Wohnen, viel strenger regulieren.
1: Die Idee einer Bundesbaugesellschaft von Finanzminister Lars Klingbeil begrüßt der Mieterbund. An dieser Gesellschaft soll der Staat die Mehrheit halten. Sie sollen Neubau für weniger als 3.000 Euro pro Quadratmeter ermöglichen. Mindestens ein Drittel der Wohnungen in Deutschland sollte in gemeinwohlorientierter Hand sein, so der Deutsche Mieterbund. Vergesellschaftungen müssten dazu als letztes Mittel erlaubt sein.
2: Ja, was hilft gegen steigende Mieten? Die Mietpreisbremse, die gibt schon, die wird noch weiter kritisiert. Da gibt es noch Forderungen, die auszubauen. Und die Linke schlägt einen bundesweiten Mietendeckel vor. Also eine gesetzlich festgelegte Obergrenze, die es Vermietern verbietet, die Miete über einen bestimmten Betrag hinaus zu erhöhen oder zu teuer anzubieten. Für einen solchen Mietendeckel spricht sich auch eine Petition aus, die gerade erst dem Bundestag übergeben worden ist. Könnte ein solcher Mietendeckel das Wohnungsproblem lösen? Dazu jetzt zwei unterschiedliche Meinungen.
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2: Ja, der Mietendeckel hilft, findet Hauptstadtkorrespondent Maximilian Ulrich.
4: Der deutsche Staat deckelt ja schon die Preise für bestimmte Medikamente oder gibt einen Mindestlohn vor, also einen Preisdeckel von unten. Diese Preisdeckel tragen auch immer eine ethisch-moralische Begründung in sich. Medikamente sollen schließlich keine Frage des Geldbeutels sein, von Arbeit muss man leben können. Ich finde, das Gleiche sollte auch für Wohnungen gelten. Ihr Preis sollte gedeckelt werden. Natürlich sollen Vermieterinnen und Vermieter weiterhin Geld verdienen dürfen. Und natürlich braucht es dann zusätzlich zum Mietendeckel auch ein großes Investitionsprogramm für bezahlbaren Wohnraum. Aber gerade weil Wohnraum ein begrenztes Gut ist, darf man die Preisentwicklung nicht dem freien Markt überlassen. Denn deutsche Wohnungen sind zu einem weltweiten Spekulationsobjekt geworden. Die Preise sind vor allem in den Städten explodiert. Und die Folgen davon sind für die gesamte Gesellschaft schädlich. Menschen mit niedrigem Einkommen werden aus den Stadtzentren verdrängt. Viele Mieterinnen und Mieter leben mit ständiger Angst im Nacken. Was, wenn ich morgen den Job verliere oder die Wohnung gekündigt wird? Was, wenn wir uns trennen und einer von uns beiden ausziehen muss? Diese permanente Unsicherheit zu bekämpfen, ist für mich Aufgabe der Politik. Schließlich soll der Staat mir die freie Entfaltung meiner Persönlichkeit ermöglichen. So steht es in Artikel 2 des Grundgesetzes. Doch ohne Wohnung, ohne ein Zuhause, sind all meine schönen Grundrechte weitgehend nutzlos. Ein Mietendeckel deckelt also auch den Vertrauensverlust in die Demokratie.
2: Also pro Mietendeckel Maximilian Ulrich. Kontra Mietendeckel ist Hauptstadtkorrespondent Benjamin Großkopf.
5: In Deutschland, das ist Fakt, stehen deutlich mehr Wohnungen leer als gebraucht werden. Also Problem gelöst. Natürlich nicht, weil die Wohnungen nicht dort sind, wo Menschen leben wollen oder müssen, weil sie dort arbeiten können. Und genauso wenig ist das Problem bezahlbarer Wohnraum mit einem bundesweiten Mietendeckel in den Griff zu kriegen. In dieser Verbindung aus bezahlbar und Wohnraum, da versteckt sich der Kern des Problems. Nicht in dem unbestimmten Gefühl, dass Vermieter charakterlose Halsabschneider sind, dem man es jetzt einfach mal so richtig zeigen muss. Dass Bauen und Wohnen so teuer sind, hat Gründe. Zum Beispiel das Material, Handwerker, Versicherungen, Heizungsanlagen, Energie, eben das Leben gerade teurer werden. Nicht aus böser Absicht meistens, sondern dank einer weltweiten Entwicklung, für die niemand direkt etwas kann, die man schon gar nicht einfach auf den Vermieterhalunken abschieben kann. Mit einem Mietendeckel ist, ein Grundproblem dieser schrägen Idee, noch kein Quadratmeter mehr entstanden. Im Gegenteil. Es gäbe dann vielleicht, also hoffentlich irgendwie, bezahlbaren Wohnraum für die, die eine Wohnung haben. Es würde aber kein einziger Neubau mehr entstehen, egal ob privat oder genossenschaftlich, weil nicht nur die Miete gedeckelt, sondern Unternehmergeist erstickt würde. Wir brauchen aber genau diesen Neubau. Privates Investment wäre aussichtslos, wenn steigende Preise nicht weiterzugeben wären. Es gibt aber jede Menge Menschen, die durch ein solches Invest ihr hart erarbeitetes Geld anlegen, vermieten, fürs Alter vorsorgen, dieser Gesellschaft guttun, also Teil einer sozialen Marktwirtschaft sind, die man immer wieder kalibrieren, neu ausrichten muss. Das geht nicht mit dem Vorschlaghammer, sondern nur mit einem ganzen Werkzeugkasten. Stichwort Mietpreisbremse in ganz schlimmen Märkten, dann aber ohne Schlupflöcher. Für viele, teilweise raffinierte Werkzeuge muss man geschickter sein als für den großen Hammer. Und selbst wenn man die Kraft aufbringt, ihn zu führen, die Chance am Nagel vorbeizuhämmern ist da. Und genau das wäre der Fall mit einem bundesweiten Mietendeckel.
2: Das war die Meinung von Benjamin Großkopf hier in der ARD Infonacht. In zwei Bundesländern können Schüler und Schülerinnen noch entspannt die Sommerferien genießen. Nämlich in Baden-Württemberg und Bayern. In allen anderen Bundesländern ist die Schule gestartet, seit gestern auch in Nordrhein-Westfalen. Gar nicht so leicht, sich wieder für den Alltag zu motivieren, auch für die Erwachsenen natürlich. Wie kann man sich nach einer längeren Auszeit wieder für die Arbeit motivieren? Johannes Hoppe hat einige in Nordrhein-Westfalen gefragt.
6: Erster Tag nach dem Sommerurlaub. Gerade ist mal die Sonne rausgekommen über dem Bermuda-Dreieck in der Bochumer Innenstadt. Für Anna die perfekte Gelegenheit, die erste Zigarettenpause nach dem Urlaub zu machen.
7: Der erste Tag so nach dem Urlaub ist immer erstmal, okay, man muss wieder arbeiten, man muss wieder aufstehen, den Wecker stellen. Aber ja, jetzt ist man halt wieder drin.
6: Tim kommt gerade erst rein. Er ist Restaurantleiter einer Sportsbar und konnte sich nach 3 Wochen Urlaub dann doch recht leicht motivieren.
8: Ach, alles noch gut. Meine Tochter war noch zu Hause. Wir haben Sachen gepackt, gemeinsam gefrühstückt und jetzt Übergabe gemacht. Und jetzt geht's wieder los an die Arbeit.
6: In seiner Sportsbar haben, wie in vielen anderen Betrieben und Unternehmen auch, die Mitarbeitenden mit Kindern Vorrang für Urlaub in den Sommerferien.
8: Geht ja nicht anders. Also, die 6 Wochen müssen überbrückt werden und da kann ich eben nur raten, der kein Kind hat, fahr außerhalb der Ferien, ist günstiger.
6: Noch herrscht bei Tim also Entspannung. Bei vielen anderen ist die allerdings schon wieder dem Stress gewichen, weil sie ihre Kinder rechtzeitig nach dem ersten Arbeitstag, nach dem Urlaub aus der Kita holen müssen. Da ist einfach keine Zeit, kurz vorm Mikro stehen zu bleiben. Für Sandra schon. Sie arbeitet bei einer Bank und ist schon vor 2 Wochen wieder in den Alltag gestartet.
9: Wir waren, glaube ich, noch viel im Urlaub. War ausnahmsweise nicht so viel Stress, wie ich es gewohnt war.
6: Während der Ferien und in der Urlaubszeit zu arbeiten, bringt für diesen Mitarbeiter aus der Bochumer Stadtverwaltung sogar echte Vorteile.
10: Völlig unproblematisch. Ja, man hat doch endlich mal einen Parkplatz, die Straßen sind frei.
6: Alles hat eben 2 Seiten. Und wo für viele aktuell die Urlaubszeit endet, fängt sie vermutlich für genauso viele erst gerade an. Busfahrer Ali zum Beispiel, der war in den vergangenen 6 Wochen auf Bochums Straßen unterwegs und hat gearbeitet. Er hat Feierabend, steigt auf sein Fahrrad und radelt einem langen Urlaub entgegen.
11: Tatsächlich bis zum 4.10. Der Kollege, der mich gerade sogar abgelöst hat, hat heute seinen ersten Arbeitstag. Und ich meinen ersten Urlaubstag quasi. Ja, da meinte halt viel Spaß, schönen Urlaub, das war's. Also das Erste, was ich jetzt nach Hause mache, erstmal direkt duschen, mich fertig machen. Ja, und dann mal gucken.
6: Sich nach so einer langen Pause dann wieder für die Arbeit zu motivieren, fällt Ali aus Bochum nach eigener Aussage leicht. Und Motivation, die kann ja auch ganz unterschiedlich aussehen.
11: Einfach arbeiten. Was muss, das muss.
9: Ja, man sollte schon Spaß an seinem Job haben, ne? Und dann kommt's, glaube ich, von alleine. Und nette Kollegen.
7: Das motiviert tatsächlich auch dann wiederzukommen, wenn man weiß, dass man mit guten Leuten zusammenarbeitet.
2: Ferienende in Nordrhein-Westfalen. Johannes Hoppe war das.
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12: mit Mats Nicholson. Großes Stadion, großer Gegner. Die Amateure des HEBC aus dem Hamburger Stadtteil Eimsbüttel durften im Volksparkstadion gegen Borussia Dortmund spielen. Sportlich waren sie wie erwartet chancenlos in der ersten Runde des DFB-Pokals. Der BVB gewann mit 5:0 vor 45.000.

0: 1000 Fans. Ein Abend, den die Oberliga-Fußballer nie vergessen werden. Und bis zum ersten Gegentor dauerte es immerhin mehr als eine halbe Stunde. HEBC-Kapitän Yannick Wrede traf ins falsche Tor.
1: Schönste 0:5 und schönstes Eigentor. Passiert auch selten mir, aber ja, unfassbar. Also ganz viel Gänsehaut heute gehabt. Riesendank an jeden, wirklich, der gekommen ist. Unfassbare Atmosphäre. Ich habe ganz häufig, auch wenn man es nicht machen sollte im Spiel, mal mich ein bisschen umgeguckt, ein bisschen genossen, alles aufgesogen und unglaublich Spaß gemacht, auch wenn es unfassbar anstrengend war.
0: Die Kulisse mit 45.000 Fans war absolut einzigartig für die Amateure. Für die Dortmunder von Trainer Niko Kovac Alltag. Aber trotzdem für die erste Runde im DFB-Pokal durchaus ungewöhnlich.
2: Ja, ich denke, heute hat der Fußball gewonnen. Wir haben heute eine tolle Atmosphäre erlebt. Der Gegner hat sich in alles reingeworfen, wo man sich reinwerfen konnte. Aufopferung gearbeitet, gespielt. Also es hat Spaß gemacht. Letzten Endes hat man dann auch zum Schluss das Gruppenfoto gesehen. Tolle Atmosphäre hier. Ich habe es selbst 2 Jahre erleben dürfen. Also ich liebe diese Stadt, ich liebe dieses Stadion. Und von daher sind wir froh, dass wir weiter sind.
0: Ein Spiel fehlt jetzt noch in der ersten Runde. Der FC Bayern reist nach Osnabrück. Anstoß ist um 20.45 Uhr. Die Kollegen der Sportschau übertragen die Partie live im Ersten. Bisher sind alle Bundesligisten weitergekommen. Das ist außergewöhnlich. Wenn auch die Bayern ihr Spiel in Osnabrück gewinnen, stehen zum ersten Mal seit 18 Jahren alle Erstligisten in der zweiten Runde. Es waren aufregende Tage für Fußballfunktionäre. Um Punkt 20 Uhr ist bei vielen der Stress abgefallen. Seitdem ist in den meisten europäischen Ligen das Sommertransferfenster geschlossen. Die Dokumente mussten fristgerecht an die FIFA übermittelt werden. Max Seib hat den Überblick der wichtigsten Deals mit deutscher Beteiligung.
3: Neues Land, neues Glück. Nach einem mittelprächtigen Jahr bei Newcastle United in England zieht es Nick Woltemade jetzt nach Italien und zwar zu Rekordmeister Juventus Turin. Der deutsche Nationalstürmer wird für ein Jahr nach Turin ausgeliehen, die Leihgebühr laut Medienberichten knapp 3 Millionen Euro. Knapp 30 Millionen Euro gibt Bayer Leverkusen für Angreifer Moussa Diaby aus. Der war schon einmal 4 Jahre in Leverkusen, wechselte nach dieser erfolgreichen Zeit 2023 zu Aston Villa. Zuletzt spielte er in Saudi-Arabien. Besonders aktiv am Deadline-Day war der Hamburger SV. Die Hamburger holten gleich 2 WM-Fahrer, den Marokkaner Zakaria El-Wahdi und zur Laie den Norweger David Möller-Wolfe, beides Außenverteidiger. Dazu Fabio Vieira. Der Portugiese war vergangene Saison bereits nach Hamburg ausgeliehen, überzeugte da Fans und Verantwortliche und die verpflichteten den Offensivmann nun fest von Arsenal, offenbar für eine Ablöse von knapp 10 Millionen Euro.
0: Das natürlich nur eine kleine Auswahl. Alle Wechsel am letzten Transfertag aufzuzählen, würde diesen Sportblock sprengen. In Ruhe zum Nachlesen gibt's das Wichtigste aber natürlich auf sportschau.de. Die deutschen Volleyballerinnen haben das Viertelfinale der Europameisterschaft in der Türkei erreicht. In einem engen Achtelfinale in Istanbul gab es einen 3:2-Sieg gegen Belgien. Zum ersten Mal seit 7 Jahren gehört das deutsche Team wieder zu den besten 8. Gegner im Viertelfinale am Donnerstagabend ist Gastgeber und Favorit Türkei. In der Gruppenphase hatte das deutsche Team das Duell gegen die starken Türkinnen verloren.
4: Das war der Sport mit Mats Nicholson.

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1: Um 0.30 Uhr mit Milat Kupay. Die Bundesregierung macht Russland für den versuchten Anschlag auf den Leipziger Flughafen Anfang August verantwortlich. Die Entscheidung basiere auf einer klaren Beweiskette aus polizeilichen Ermittlungen und nachrichtendienstlichen Erkenntnissen, sagte Innenminister Dobrindt am Abend in Berlin. Außenminister Wadephul kündigte neue Strafmaßnahmen gegen Russland an.
2: Das russische Generalkonsulat in Bonn wird zum 18. September geschlossen. Der Vertrag über das russische Haus in Berlin wird gekündigt. Wir werden in der Europäischen Union neue Listungen von Personen aus Russland im Kontext hybrider Angriffe vorschlagen. Wir verschärfen die Einreisekontrollen für russische Staatsangehörige. Wir erhöhen den Druck auf die russische Schattenflotte.
1: Außenminister Wadephul.

0: Russlands Präsident Putin hat bereits auf die von Deutschland angekündigten Sanktionen reagiert. Sie seien ein schwerer Fehler und liefen eindeutig den Interessen des deutschen Volkes zuwider, sagte Putin auf einer Pressekonferenz. Bisher vorgelegte Belege dafür, dass Russland für die Sprengstoffdrohne auf dem Flughafen Leipzig-Halle verantwortlich sei, bezeichnete der Präsident als gefälscht. In Brandenburg hat es eine versuchte Sabotageaktion an einem Umspannwerk gegeben. Zu einem größeren Stromausfall ist es nicht gekommen. Wer hinter dem Vorfall steckt, ist noch unklar. Aus Berlin Steve Neuwirth.
1: Brandenburgs Innenminister Redmann informierte am späten Nachmittag über Details der Sabotage. Mit speziell hergestellten Raketen sei versucht worden, leitfähiges Material auf die Hochspannungsleitungen zu bringen, um einen Kurzschluss zu verursachen. In zwei Fällen sei das bislang unbekannten Tätern gelungen, in weiteren Fällen nicht. Einen explodierenden Sprengsatz, wie zwischenzeitlich berichtet, habe es ersten Erkenntnissen nach nicht gegeben. Allerdings hat der Kurzschluss laut Redmann in den Hochspannungsleitungen zu einem heftigen Schlag und einem Feuerball geführt.
0: Die USA haben neue Angriffe auf den Iran gestartet. Explosionen wurden unter anderem von der Insel Keshm in der Straße von Hormus und aus der Stadt Bandar Abbas gemeldet. Vom US-Militär hieß es, die Angriffe seien eine Reaktion auf die jüngsten Attacken des Iran auf die Handelsschifffahrt. Bereits am Sonntag hatte die US-Armee Stellungen einer Minenlegeeinheit der Revolutionsgarden auf der Insel Larak in der Straße von Hormus bombardiert. Teheran feuerte daraufhin Raketen auf US-Einrichtungen in Jordanien ab, die aber abgefangen wurden. Und das Wetter in Deutschland, oft trocken, an der Nordsee etwas Regen, Tiefstwerte 16 bis 5 Grad. Tagsüber häufig trocken, vor allem im Nordwesten zeitweise Regenschauer, vereinzelt Gewitter, Höchstwerte 18 Grad im Sauerland bis 27 Grad am Kaiserstuhl. Am Donnerstag im Norden und in der Mitte Schauer, einzelne Gewitter, sonst trocken, 19 bis 29 und am Freitag im Norden zeitweise Regen, im Süden heiter, 18 bis 32 Grad. Das waren die Nachrichten.
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3: Die A9 Halle-Leipzig Richtung Berlin ist zwischen Dessau-Süd und Dessau-Ost nach einem Unfall gesperrt. Und zwar zwei Lkw waren daran beteiligt. Die A10 Dreieck-Spreeau Richtung Schönefelder Kreuz ist zwischen Dreieck-Spreeau und Niederlehme ebenfalls nach einem Unfall gesperrt. Dadurch staut es sich dort. Und die A12 Autobahn der Freiheit Berliner Ring Richtung Frankfurt-Oder zwischen Fürstenwalde Ost und Briesen 2 Kilometer stockender Verkehr. Gute Fahrt.
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3: Mit Resa Waffer. Hallo. Wo Kaiser Otto geboren wurde, das bleibt ein Rätsel. Aber seine letzte Ruhestätte ist weltberühmt und stand heute bzw. gestern im Rampenlicht. Im Magdeburger Dom nämlich wurde Kaiser Otto der Große mehr als 1000 Jahre nach seinem Tod ein zweites Mal beigesetzt. Nach einer aufwendigen Sanierung des Grabmals fand der wohl prägendste europäische Herrscher des Mittelalters in einem neuen Titansarg seine ewige Ruhe. Warum Magdeburg seinen alten Kaiser noch einmal die letzte Ehre erwiesen hat, dazu Doreen Jonas.
4: Wenn das Grab eines mittelalterlichen Kaisers angetastet wird, hat das Gründe. Im Fall Ottos war es der steinerne Sarkophag. Der drohte unter einer 300 Kilo schweren Marmorplatte zu zerbrechen. Es herrschte dringender Handlungsbedarf, meinten die obersten Denkmalpfleger des Landes. Etwa 20 Monate ist das jetzt her, erzählt Domprediger Jörg-Ule Wettler.
5: Einzige Bedingung, der Kaiser bleibt in Magdeburg.
4: Und das blieb er auch. Mittlerweile ist der Sarkophag aus Kalkstein saniert und mit Carbon so verstärkt, dass der schwere Marmordeckel kein Problem mehr sein sollte. Er steht auch wieder an seinem Platz im Hohen Chor des Magdeburger Doms, wie seit vielen Jahrhunderten schon. Dass es sich tatsächlich um Otto den Großen handelt, darüber herrscht Gewissheit. Harald Meller, Direktor des Landesamtes für Denkmalpflege und Archäologie.
6: 1000 Jahre lang wird dieses Grab nicht so angetastet, dass der Kaiser immer noch da ist. Wir wissen heute, dass das Grab häufig geöffnet wurde. Und wir können heute sagen, und das ist vorher nicht klar, dass Otto tatsächlich Otto ist. Das heißt, dass er wirklich immer noch im Grab liegt und letztlich seit 1000 Jahren mit Respekt behandelt wurde.
4: Den entscheidenden Beweis lieferte ein DNA-Abgleich mit Ottos Neffen Heinrich, dessen Schädel als Reliquie in Bamberg aufbewahrt wird. Ohnehin wurden die sterblichen Überreste des Kaisers gründlich vermessen und untersucht. Das Gleiche gilt für die Grabbeigaben. Der spannendste Teil, sagt Meller, der komme aber noch.
6: Dass wir Otto ins Gesicht sehen.

0: werden. Der Schädel ist so perfekt erhalten, dass wir mit modernen kriminologischen Methoden eine perfekte Gesichtsrekonstruktion machen können werden. Und ich bin auch überzeugt, dass wir durch die genetischen Untersuchungen letztlich Hautfarbe, Leberflecken, Haarfarbe, Augenfarbe.
1: Das alles aber wird noch etwas dauern. Zurück zur Beisetzung des Kaisers. Für ihn hat die Künstlerin Silke Trekel einen neuen Sarg aus Titan und Gold geschaffen. Deutlich kleiner als das Original aus Holz, erklärt der Generaldirektor der Kulturstiftung Sachsen-Anhalt, Christian Philipsen.
2: 80 Zentimeter etwa in der Länge. Das klingt erstmal verwunderlich, ja, also für einen Toten, der fast 1,80 groß war. Aber natürlich, also wenn man das Bild sieht, als wir den Holztag geöffnet haben, das Skelett ist ja nicht mehr im sozusagen natürlichen Verbund. Das war ja schon sozusagen total durcheinander.
1: So ein kleiner Sarg sei aus konservatorischen Gründen besser und bei Wiederbeisetzungen üblich. Bei Ottos Gemahlin Editha war das Verfahren ähnlich. Auch ihr Grab befindet sich im Magdeburger Dom. Stellt sich die Frage, mit welchem Ritus wird man einem Herrscher des Hochmittelalters im 21. Jahrhundert überhaupt gerecht? Domprediger Ule Wettler sieht das recht gelassen.
3: Die Bibeltexte sind die gleichen. Otto wusste nichts von der Berliner Mauer. Otto wusste nichts vom KZ Auschwitz. Otto wusste nichts von Luther, Schiller oder Goethe. Wusste alles nichts. Aber der kannte die Bibel. War ein großer Fan von Mauritius. Die Texte, die wir lesen am Gottesdienst, die kannte Otto auch alle.
4: Doreen Jonas berichtete.
5: Wirtschaft.
4: Zigaretten, die für viele wahrscheinlich unerschwinglich sind, die gibt es jetzt in Australien. Das Land schraubt nämlich den Preis für eine Schachtel Zigaretten auf umgerechnet 40 Euro hoch. Mit diesem Steuerhammer will die Regierung den Tabakkonsum im Land endgültig austrocknen. Das Problem bei der Sache: je teurer die legalen Glimmstängel werden, desto härter blüht down under der illegale Schwarzmarkt. Florian Barth dazu.
6: Wir sind unterwegs in Melbourne. Was uns auffällt, viele kleine Tabakläden. Legale Zigaretten sind hier sehr teuer, aber was für welche werden tatsächlich verkauft? Im ersten Laden fragt uns der Verkäufer, welche Marke es denn sein soll. Er greift in eine Schublade und legt eine Packung für nur 20 Dollar hin. Legale Zigaretten müssten mindestens doppelt so teuer sein. Keine Steuerbanderole, fehlende Gesundheitshinweise, offensichtlich illegale Ware. Und kein Zufallstreffer. In weiteren Läden machen wir ähnliche Erfahrungen. In Australien rauchen verhältnismäßig wenige, nur 5-10%, je nach Studie. Allerdings laut aktuellen Studien zu 80% die illegalen Zigaretten vom Schwarzmarkt. Am Rande von Melbourne liegt der größte Containerhafen Australiens. Jeden Tag landen hier rund 10.000 Container mit Lebensmitteln, Technik, Industrieprodukten. Und mit illegalen Zigaretten, vor allem aus dem Nahen Osten und aus China. Unkontrolliert und oft mit noch mehr giftigen Schadstoffen. Das erzählt uns Rowan Pike. Vor dem Ruhestand war er Polizist bei der Grenzschutzbehörde und Chef der Spezialeinheit zur Bekämpfung illegalen Tabakhandels. Wenn die Kriminellen den Hafen regelrecht bombardieren mit 100 Containern, dann sind die Behörden einfach überfordert. Viele Container rutschen durch bei den Kontrollen. Das ist Teil des Geschäftsmodells der Schmuggler. Die Gewinnspanne ist so hoch. Selbst wenn sie ein paar Container verlieren, machen sie trotzdem riesige Gewinne. Weil kriminelle Banden in den letzten Jahren den Markt für illegale Zigaretten für sich entdeckt haben, liefern sie sich einen erbitterten Kampf um Einfluss und Reviere. Mit Brandanschlägen und Einschüchterungen. Auch Unbeteiligte sind dabei schon gestorben. Boomt der Schwarzmarkt in Australien, weil die Steuern auf Zigaretten so hoch sind und die Kunden darum auf billige Ware zurückgreifen? Diese Frage stellen Kritiker der Tobacco Tax immer häufiger und lauter. Zuständig für die Bekämpfung des Tabakschwarzmarktes ist das australische Innenministerium. Schriftlich verweist ein Sprecher uns gegenüber auf eine der niedrigsten Raucherraten weltweit, harte Strafen und verstärkte Durchsetzung der Gesetze und hohe Preise als Motivation zum Aufhören. Weil der Schwarzmarkt boomt, wächst der Druck auf die Regierung. Die will härter durchgreifen, die Tabaksteuer aber hochhalten. Der Streit um die richtige Strategie im Kampf gegen illegale Zigaretten schwelt weiter in Australien.
4: Sie haben den richtigen Riecher und sind im Einsatz auf die letzte Rettung. Polizeihunde. sind weit mehr als nur Begleiter im Streifenwagen. Sie jagen Drogen und jagen Verbrecher. Hinter diesem Erfolg steckt eine präzise und harte Ausbildung. Ein Einblick in das Training der mittelfränkischen Polizeihunde hat Constanze Schulze bekommen.
5: Ich will hier angeln, verpisst euch!
7: Die Schutzhunde der mittelfränkischen Polizei sind schnell und wachsam. Heute müssen sie sich überwinden. Die Aufgabe, vom fahrenden Boot ins Wasser springen, an Land schwimmen und dort den Störer und Angreifer attackieren. Vor allem für die Junghunde in Ausbildung völliges Neuland. Tobias Eckmüller, selbst Hundeführer, spielt den Angreifer, der gleich von dem Hund an Land überwältigt und gebissen wird.
8: Der Hund lernt dabei auch vielleicht über Hürden, über seine Grenzen ein bisschen hinauszugehen. Und dann am Schluss bin ich einfach die Belohnung in dem Fall. Das ist eine große Beißwurst und die bekommt er dann, wenn er das Ganze gemeistert hat.
7: Scully, ein belgischer Schäferhund, ist einer der Jungen bei der Truppe. Erste Hürde, aufs Boot springen. Das wackelt und wankt, ungewohntes Terrain für das Tier. Der Schutzhund in Ausbildung traut sich.
9: Jawohl, Digga!
7: Ein Erfolg für Tier- und Hundeführer Heiko Blei.
9: Alles neu. Er ist ja noch jung, der ist jetzt gerade mal ein Jahr alt. Also er will noch Polizeihund werden.
7: 40 Hunde gehören zur mittelfränkischen Diensthundestaffel. Sie jagen Verbrecher, nehmen die Fährte auf, können Rauschgift, Sprengstoff oder Leichen aufspüren. Heute lernen sie auch auf dem Wasser ihren Job zu machen. Marco Differenz, der Leiter der Diensthundestaffel, ist beim heutigen Training dabei. Er findet es wichtig, dass sie hier mit Unterstützung der Wasserwacht am Obernzenner See üben können.
10: Wir machen es, weil wir viel Wasserflächen haben. Brombachsee, Rotsee, wir haben den Kanal, wir haben auch hier den See. Da kann es sein, dass wir mit ran müssen als Polizei, wenn es um Streitigkeiten geht, wenn es um Körperverletzungsdelikte geht. Wenn zum Beispiel auf dem anderen Ufer drüben irgendeine Straftat passiert, lassen Sie es ein Raub sein, dass wir schnell von A nach B kommen, nicht groß um den See rumfahren müssen, sondern mit Hilfe eines Bootes von A nach B zum Tatort kommen.
5: Müsst ihr da so schnell rumfahren?
7: Jetzt ist der einjährige Scully wieder dran. Vom fahrenden Boot in den See springen. Der erste Versuch zögerlich, aber dann Scully in Bestform. Er springt und schwimmt, so soll es im echten Einsatz laufen.
9: Es sind halt immer diese Situationen dann, ob ich jetzt aus dem Boot rausspringe oder ja, von einem Steg ins Wasser springe. Das ist einfach schwierig für einen Hund. Und ihm das so beizubringen, das ist dann halt Spaß für ihn und Spaß für uns natürlich auch.
7: Scully und Hundeführer Heiko Blei sind eine Einheit. Was nach Spiel aussieht, bedarf viel Vertrauen. Mensch und Hund sind Partner in der Freizeit und im Dienst, um Verbrecher zur Strecke zu bringen.
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4: In Norwegen folgt seit Ende vergangener Woche ein historisches Ereignis auf das nächste. Nach dem Tod des sehr beliebten Königs Harald V. stand jetzt bereits der feierliche Verfassungseid seines Sohnes an. König Håkon VIII. Hat im Parlament offiziell die Regierungsgeschäfte übernommen. Über einen emotionalen Staatsakt, der das Land mitten in der Staatstrauer bewegt, berichtet Jana Sinra.
12: Es ist der Moment, auf den er sich sein ganzes Leben lang vorbereitet hat. Gegen 1 Uhr Mittag tritt Håkon VIII. Gemeinsam mit seiner Tochter, Kronprinzessin Ingrid Alexandra, vor die Abgeordneten des norwegischen Parlaments. Genauso wie sein Vater vor 35 Jahren spricht Håkon den Eid auf die Verfassung.
13: Jeg lover og sverger.
12: Ich verspreche und schwöre, das Königreich Norwegen in Übereinstimmung mit seiner Verfassung und seinen Gesetzen zu regieren, so wahr mir Gott helfe, der Allmächtige und Allwissende. Und verspricht kurz darauf, auch im Namen seiner Frau Mette Marit, die Königin und ich bestätigen, dass wir bereit sind, unsere Pflicht gegenüber dem Land und dem Volk zu erfüllen. Eigentlich hatte Norwegens neue Königin persönlich an der Vereidigung ihres Mannes teilnehmen wollen. Doch kurz vorher die Absage, Mette Marit müsse den ganzen Tag unter ärztlicher Beobachtung bleiben, heißt es in einer Mitteilung des norwegischen Hofes. Die 53-Jährige hatte im Sommer eine neue Lunge bekommen, die Genesung von der Transplantation offenbar nicht ohne Komplikationen.
14: Gud bewahre Konge og Fedre.
12: Gott schütze den König und das Vaterland, sprechen die Abgeordneten nach wenigen Minuten den traditionellen Wunsch für ihren neuen König und stimmen gemeinsam die norwegische Königshymne an. Inspiriert wurde sie einst von der britischen Hymne.
15: Okay.
12: dann ist die Vereidigung auch schon wieder.

0: Vorbei. Eine prunkvolle Krönung gibt es in Norwegen nicht. Der Thronwechsel ist typisch skandinavisch, schlicht und bodenständig. Harald V. war am Freitag im Alter von 89 Jahren gestorben. Der langjährige Monarch war bei den Menschen im Land ausgesprochen beliebt. Laut einer aktuellen Umfrage des Fernsehsenders NRK ist der Rückhalt für das Königshaus in Norwegen in den vergangenen Wochen insgesamt wieder gestiegen. Mehr als 70% unterstützen die Monarchie als Staatsform. Wenig überraschend findet der Königshausexperte Roger Lundgren. Das ganze norwegische Volk trauert um den König und steht an der Seite der Königsfamilie. In solchen Momenten wird deutlich, was die Monarchie bedeutet. Der König ist tot, lang lebe der König. Das bedeutet nicht, dass der neue König Håkon nicht einige Herausforderungen zu bewältigen habe, sagt Lundgren, wie den Umgang mit dem Urteil gegen seinen Stiefsohn Marius Borg Høiby, der im Juni zu einer Haftstrafe verurteilt worden war. Aber er ist bereit für die Rolle. Er hat ein großes Herz und er ist ein Mann seiner Zeit, ein moderner König. Alles wird gut in Norwegen. So sehen das an diesem Tag auch viele Menschen in Oslo, die zum Parlament gekommen sind, um ihren neuen König zu erleben. Ich glaube, er hat einiges drauf. Er ist durch eine gute Schule gegangen. Jetzt muss er einfach Zeit bekommen, das zu tun, was er tun soll, finde ich. Ich denke, dass das neue Königspaar ihre Aufgabe genauso gut erfüllen wird wie unser früherer König. Und dass all die Weisheit und das Gute, das er ihnen vermittelt hat, weiterleben und unser Land noch besser machen wird. Norwegens König Håkon VIII. Ist nun also auch ganz offiziell vereidigt. Kommende Woche wartet auf ihn und die Königsfamilie noch ein schwerer Gang. Am 9. September wird sein Vater Harald V. mit einem Staatsbegräbnis in Oslo beigesetzt.
1: Ein Angriff auf einen gilt als Angriff auf alle. Dieser Grundsatz gilt in der NATO. Und diesem Grundsatz hat sich auch die Türkei verpflichtet. Jetzt hat das Land eine solche Abmachung auch mit Saudi-Arabien und Pakistan, den sogenannten Mekka-Pakt. Warum eine Mitgliedschaft in beiden Abkommen kein Interessenskonflikt sein muss und die Türkei nicht nur sicherheitspolitisch vom Mekka-Pakt profitiert, dazu unser Korrespondent Moritz Batschneider.
2: Die Marinewerft Gölcük am Golf von Izmit, 2 Autostunden südöstlich von Istanbul. Es ist Technofest, eine Art Tag der offenen Tür des türkischen Militärs und der Rüstungsindustrie. Eines der Highlights, der Überflug der Kampfdrohnen der Firma Baykar, dem Exportschlager der Branche. Technikchef Selçuk Bayraktar, Schwiegersohn von Präsident Erdogan, gibt Interviews. Gerade hat die Türkei einen Verteidigungspakt mit Saudi-Arabien und Pakistan geschlossen. Bayraktar sieht seine Branche dabei nicht als Profiteur, sondern als Wegbereiter. Insbesondere der globale Anspruch, den unser Land in der Rüstungsindustrie entwickelt hat, öffnet auch solchen diplomatischen Bereichen den Weg. Saudi-Arabien und Pakistan setzen Baykar-Drohnen längst ein. Mit der Mekka-Verteidigungsallianz soll die wirtschaftliche Zusammenarbeit vertieft werden. Es geht aber um mehr, um eine neue Sicherheitsinfrastruktur im Nahen Osten. Was die drei Staaten genau vereinbart haben, ist bis heute nicht bekannt, mit einer Ausnahme. Ein Angriff auf einen Vertragspartner soll künftig als Angriff auf alle gelten, eine Klausel, wie man sie aus der NATO kennt. Die Türkei betont, der Pakt berühre ihre NATO-Verpflichtungen nicht. Sie habe die westlichen Partner auch vorab informiert, bestätigt ein NATO-Vertreter auf ARD-Anfrage. Für Ricardo Gasco vom Istanbul Political Research Institute ergänzt die neue Allianz die türkische Abschreckung. Die NATO ist nicht wirklich dafür gemacht worden, jede Krise am Golf, im Roten Meer, am Horn von Afrika oder in Südasien zu managen. Der Mekka-Pakt gibt der Türkei deshalb ein flexibles Instrument, um direkt mit regionalen Partnern zusammenzuarbeiten. Im Detail unterscheiden sich die Sicherheitsinteressen der drei Staaten. Besonders die Türkei und Saudi-Arabien teilen aber eine Auffassung. Die USA sind nicht mehr die Ordnungsmacht im Nahen Osten. Es soll kein Machtvakuum entstehen, in das ein neuer Hegemon wie Israel oder Iran stoßen könnte. Pakistan wiederum kann politische Rückendeckung gegenüber Indien brauchen und wirtschaftliche Unterstützung aus Saudi-Arabien. Am Montag hat sich in Istanbul erstmals der neue strategische, politische und Verteidigungsausschuss der Mekka-Partner getroffen. Ergebnis: Ein Sekretariat entsteht in der saudi-arabischen Hauptstadt Riad. Erster Generalsekretär soll ein Vertreter Pakistans werden. Der türkische Außenminister Hakan Fidan betont: Dieses Bündnis richtet sich gegen keinen Staat. Im Gegenteil, es steht allen Staaten unserer Region offen, die unsere grundlegenden Prinzipien respektieren. Die Region soll Verantwortung für ihre eigenen Probleme übernehmen, so Fidan. Beobachter trauen der Allianz zu, die Sicherheitsarchitektur zu verändern.

0: aber nicht bald. Der Aufbau gemeinsamer Strukturen dürfte Jahre dauern.
1: Kultur. Die Abende, die werden langsam aber sicher wieder kürzer. Die perfekte Zeit für ein gutes Buch auf dem Sofa. Comic-Experte Matthias Heller empfiehlt Graphic Novels, die nicht nur spannend, sondern auch lehrreich sind. Und den Anfang macht da ein packender Polit-Thriller.
2: Russland braucht einen anderen Politikertyp. Er ist jung, athletisch. Er ist ein Spion. KGB. Wladimir Putin.
3: Vor einem Jahr feierte der Film Der Magier im Kreml mit Jude Law als Wladimir Putin bei den Filmfestspielen in Venedig Premiere. Nun ist der gleichnamige Comic auf Deutsch erschienen, der auf dem Roman des Italieners Giuliano da Empoli beruht. Erzählt wird die Geschichte des jungen, aufstrebenden, wenn auch fiktiven, Regisseurs Vadim Baranov, der für Theater und Film arbeitet. Durch Mentoren gerät er immer weiter in den Dunstkreis der russischen Machthaber Ende der 90er Jahre in Moskau. Mit dem überraschenden Ausscheiden von Boris Jelzin Silvester 1999 rückt ein bis dahin unbekannter Mann aus dem Inlandsgeheimdienst FSB nach. Baranov, geübt in der Inszenierung, soll ihn unterstützen. Und wie heißt es im Film?
4: Es ist ein Spiel. Politik ist das einzige Spiel, das sich lohnt.
3: Der Franzose Luc Jacquemont schafft mit seinen Zeichnungen schnell ein Gefühl von Weite, Kraft, Bedrohlichkeit oder auch Intensität. Ob bei einer Bärenjagd in der Tundra oder dem ersten Treffen mit Putin in einem Café. Detailreiche Perspektiven aus der Totalen wechseln sich mit Nahaufnahmen ab, die jede Regung einzufrieren scheinen. Der Magier im Kreml erzählt nicht nur einen spannenden Polit-Thriller in Großformat, sondern blickt auch hinter die Türen von Machtapparatmütterchen Russlands. Rasant, aufregend, nachdenklich stimmend. Aufregend und nachdenklich geht es auch bei Crossplay zu. Eine Gruppe von Freunden trifft sich für ein paar Tage bei einer großen Convention für Gaming und Manga. Jung sind sie alle, irgendwie auf der Suche nach sich, der Liebe und Zugehörigkeit. Die aus den USA stammende und in München lebende Zeichnerin Nikki Smith, die für ihre queeren Comics gefeiert wird, erzählt mit einem kompromisslos klaren und unkonventionellem Stil in teilweise leuchtendem Rosa von den Wünschen der Truppe. Da geht es schon mal so heiß zur Sache, dass der Verlag das Buch erst ab 18 empfiehlt. Trotzdem besticht die Geschichte durch die jugendliche Kraft der Selbstbestimmung in einer Welt, die sich wie eine Waschtrommel zu drehen scheint. Mutig, lebendig und authentisch. Wenn Haare im Spiel sind, wird es schnell emotional. Im Essen stören sie, wer sie nicht mehr auf dem Kopf hat, vermisst sie. Wer sie da aber hat, würde gerne eine andere Frisur haben. Haare sind Schönheitsmerkmal, Ausdruck von Persönlichkeit oder ein Zeichen für die Zugehörigkeit zu einer Gruppe. Diese Erfahrung machte Rosa schon sehr früh. Geboren auf der Insel La Réunion, einem französischen Überseedepartement im Schatten Madagaskars, mit dem krausen Haarschopf ihrer Mutter. Wild und nur mit Tricks zähmbar. Je älter Rosa wird, desto mehr hinterfragt sie die Notwendigkeit, ihre Haare einem Schönheits- und Gesellschaftsideal unterzuordnen. Die Französin Lou Luby zeichnet mit viel Liebe zu ihren Figuren die Torturen, die Rosa über sich und ihren Haaren ergehen lassen muss, mit irrsinnig viel Witz und Humor. Zudem hebt sie leicht wie Eiweißschaum Wissenswertes über Haare, Kosmetik, Industrie und Gesellschaft in kleinen Infoportionen unter. Lou Lubis, alias Rosas, Reise handelt nicht nur von ihren Haaren, sondern geht tiefer zu ihren sprichwörtlichen Wurzeln. Identität und Selbstwert spielen eine große Rolle. Meine Wurzeln, so der Titel, ist eine leichte wie tiefgründige Graphic Novel und die Entdeckung des Sommers.
1: Standpunkte.
5: Experten haben es schon lange vermutet, jetzt ist auch die Bundesregierung überzeugt, Russland steckt hinter den Drohnenangriffen am Flughafen Leipzig-Halle Anfang August. Das hat Innenminister Dobrindt auf einer gemeinsamen Pressekonferenz mit Außenminister Wadefuhl mitgeteilt. Wadefuhl kündigte außerdem Strafmaßnahmen an. So soll etwa das russische Generalkonsulat in Bonn geschlossen und der Vertrag des russischen Hauses in Berlin gekündigt werden. Unser Gastautor ist Lars Haider, Chefredakteur des Hamburger Abendblatts. Er meint, als Mensch, der einfach nur in Frieden leben will, zucke man bei den Aussagen des Innen- und Außenministers zusammen.
6: Weil sich das, was sie sagen, anhört, als sei Deutschland mit Russland tatsächlich in einer Art Krieg. Es ist normal, dass man sich wünscht, es wäre anders. Aber weil es leider nicht so ist, bleibt der Bundesregierung nichts übrig, als das zu tun, was sie getan hat, Tat und Täter klar benennen und zur Rechenschaft ziehen. Denn Russlands Präsident Wladimir Putin hat mit all dem, was man verharmlosend hybride Kriegsführung nennt, was aber in Wahrheit Bestandteil seines Krieges gegen den Westen ist, nur ein Ziel. Er will uns einschüchtern. Er rechnet damit, dass ein Land wie Deutschland ihm alles Mögliche durchgehen lässt, weil es aus seiner Sicht schwach und ängstlich ist. Dieser Eindruck darf gar nicht erst entstehen, im Gegenteil. Putin muss die Kraft und Widerstandsfähigkeit einer Demokratie und eines Rechtsstaats schon bei vermeintlich kleineren Attacken spüren, damit er sich größerer Angriffe auf keinen Fall traut.
1: Die Meinung von Lars Heider vom Hamburger Abendblatt. Die Frankfurter Rundschau meint, die Bundesregierung gebe zu Recht ihre Zurückhaltung gegenüber dem Putin-Regime auf.
7: Die hybriden russischen Attacken werden nicht mehr verschwiegen, nur nebenbei erwähnt oder abstrakt als Bedrohung beschrieben, sondern sanktioniert. Schwarz-Rot setzt abgestimmt mit den anderen europäischen Partnern ein überfälliges Stoppschild gegen den russischen hybriden Krieg. Und vergisst nicht, die Hand erneut in Richtung Moskau auszustrecken für eine Deeskalation.
1: Die westfälischen Nachrichten aus Münster betonen, wie wichtig ein europäischer Schulterschluss ist.
7: Berlin geht mit dieser harten Linie zwar ins Risiko, doch der Schritt ist notwendig, wenn Abschreckung glaubwürdig bleiben soll. Gerade deshalb ist nun auch eine geschlossene europäische Reaktion entscheidend. Russland kann einzelne Staaten leichter unter Druck setzen als ein Europa, das gemeinsam handelt. Das Signal muss unmissverständlich sein: Wer Deutschland oder einen anderen europäischen Staat angreift, trifft auf den geschlossenen Widerstand eines vereinten Europas.
1: Markus Pindor vom Deutschlandfunk beleuchtet den Vorwurf, die Bundesregierung habe nach den Drohnenattacken zu zögerlich reagiert. Zu Unrecht, meint er.
8: Die Kritik daran, dass Innenminister Dobrindt erst jetzt Russland als Drahtzieher des versuchten Anschlages in Leipzig-Halle benennt, ist jedoch wohlfeil. Ein solcher Vorwurf hat in den internationalen Beziehungen ein erhebliches Gewicht. Da liegt es auf der Hand, dass der Bundesinnenminister den Vorgang so weit wie möglich von den Sicherheitsdiensten ausermitteln lassen wollte.
1: Meint Markus Pindor vom Deutschlandfunk. Die neue Osnabrücker Zeitung zeichnet eine düstere Prognose und hält die angekündigten Konsequenzen für wenig effektiv. Natürlich versuche die Bundesregierung, in der Öffentlichkeit Stärke zu zeigen.
7: Diese Rhetorik ist so erwartbar wie das Dementi aus dem Kreml, gar nichts mit dem Drohnenvorfall in Leipzig zu tun zu haben. In Wirklichkeit hat Deutschland nichts in der Hinterhand, womit es Putin wirklich das Fürchten lehren kann. Zudem, wie würde die Bevölkerung in Deutschland reagieren, wenn eine Anschlagsserie erfolgt? Erst auf militärische, dann auch auf zivile Ziele. Ist das abwegig? Nein, so bitter das klingt, Putin hat leider viele Trümpfe in der Hand, um weiter zu eskalieren.
1: Das waren die Standpunkte. Zusammengestellt hat sie Marei Beermann. 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
1: Um 1 Uhr mit Milad Kupay. Die Bundesregierung macht Russland für den versuchten Drohnenanschlag am Flughafen Leipzig-Halle verantwortlich. Bundesinnenminister Dobrindt sagte, polizeiliche Ermittlungen, Tatmuster und nachrichtendienstliche Erkenntnisse belegten dies. Außenminister Wadefuhl kündigte eine ganze Reihe von Gegenmaßnahmen an. Aus Berlin bitte Sönnigsen mit Einzelheiten.
2: Der russische Botschafter wurde einbestellt als offizielles Zeichen des Protests. Dann soll das russische Generalkonsulat in Bonn geschlossen werden, Mitte des Monats. Das ist das Letzte, das es noch gibt. Auch das russische Haus soll geschlossen werden. Das ist eine Kultureinrichtung des russischen Staates mitten in Berlin. Da gab es immer wieder Vorwürfe, dass Russland das nutzt, um Propaganda zu machen und auch für Spionage. Und dann soll es auch noch verschärfte Einreisekontrollen für russische Staatsbürger geben, die eben nach Deutschland reisen.
1: Der Vorstand von Volkswagen hat einem Medienbericht zufolge bereits beschlossen, 4 VW-Werke zu schließen. Der Wirtschaftswoche liegt nach eigenen Angaben ein entsprechendes Papier für den Aufsichtsrat vor. Demzufolge soll die Produktion in Emden, Hannover, Zwickau und Neckarsulm zwischen 2031 und 2034 enden. Dem Magazin zufolge kann der Vorstand das am Aufsichtsrat vorbei umsetzen. In den vergangenen Tagen hatte es bei Volkswagen eine Reihe von Betriebsversammlungen gegeben. Hintergrund sind die Sparpläne des Unternehmens. Am Freitag kommt der Aufsichtsrat zusammen, dann könnten Entscheidungen fallen. Der ukrainische Präsident Selenskyj warnt vor Flügen über Russland. In einer Videobotschaft sagte er, der russische Luftraum werde faktisch geschlossen. Er drohe nicht der zivilen Luftfahrt oder einzelnen Flugzeugen, so Selenskyj. Es werde aber so viele Drohnen im russischen Luftraum geben, dass man dies berücksichtigen müsse. Die Ukraine hatte zuletzt ihre Gegenangriffe auf die russische Infrastruktur verstärkt. Kiew nahm unter anderem Raffinerien, Öldepots und Häfen ins Visier, um die Einnahmen Russlands aus dem Ölgeschäft zu reduzieren. Borussia Dortmund hat die erste Hürde im DVB-Pokal genommen. Der deutsche Vizemeister setzte sich mit 5:0 beim Fußball-Oberligisten HEBC durch. Der Hamburger Stadtteilverein durfte sich immerhin über einen Rekord freuen. Dank des Umzugs ins Volksparkstadion kamen fast 46.000 Zuschauer. So viele Besucher waren noch nie bei einem DFB-Pokal mit Beteiligung eines Fünftligisten. Das waren die Nachrichten. Das Wetter in Deutschland: oft trocken, an der Nordsee etwas Regen, Tiefstwerte 16 bis 5 Grad, tagsüber häufig trocken, vor allem im Nordwesten zeitweise Regenschauer, vereinzelt Gewitter, Höchstwerte 18 Grad im Sauerland bis 27 Grad am Kaiserstuhl. Und die Zeit, es ist 1.03 Uhr.
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3: Mit so einigen Sperrungen fangen wir an mit der A1 Hamburg Richtung Lübeck. Die Strecke ist zwischen Kreuz Bargteheide und Bad Oldesloe wegen Bauarbeiten noch voraussichtlich bis 5 Uhr gesperrt. Die A4 Chemnitz Richtung Erfurt ist zwischen Hohenstein-Ernsttal und Glauchau-Ost wegen Bauarbeiten ebenfalls bis 5 Uhr gesperrt. Die Umleitung führt über die U50 und U52. Die A5 Frankfurt-Karlsruhe ist zwischen Kreuz-Weinheim und Hirschberg in beiden Richtungen wegen Arbeiten an Hochspannungsleitungen ebenfalls bis 5 Uhr gesperrt. Die A9 Halle-Leipzig Richtung Berlin ist zwischen Dessau-Süd und Dessau-Ost nach einem Unfall mit 2 Lkw gesperrt. Die A10 Dreieck Spreeau Richtung Schönefelder Kreuz ist zwischen Dreieck Spreeau und Niederlehme nach einem Unfall gesperrt, dadurch staut es sich dort. Die A17 Dresden-Prag ist zwischen Dresden-Gorbitz und Dresden-Südvorstadt in beiden Richtungen wegen Tunnelwartungsarbeiten bis 5 Uhr gesperrt. Die A39 Braunschweig Richtung Wolfsburg ist zwischen Kreuz Braunschweig-Süd und Braunschweig-Rautheim wegen Bauarbeiten bis Donnerstag jeweils zwischen 18 und 5 Uhr gesperrt. Die A40 Duisburg Richtung Venlo ist zwischen Strahlen und Grenzübergang Strahlen wegen Bauarbeiten bis 6 Uhr gesperrt. Und die A94 München Richtung Passau, die Einhausung Wimpasing ist wegen Wartungsarbeiten gesperrt. Eine gute und vor allem sichere Fahrt.
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3: Aus dem Studio von NDR Info in Hamburg. Mein Name ist Reza Waffa. Willkommen. Jetzt ist sie raus. Eine klare Ansage der Bundesregierung in Richtung Kreml. Nach dem misslungenen Anschlag auf den Leipziger Flughafen Anfang August macht Berlin jetzt offiziell Russland für die Tat verantwortlich. Das haben Innenminister Dobrindt und Außenminister Wadephul am Abend klargemacht. Und die Bundesregierung hat mehrere Strafmaßnahmen gekündigt. Frank Eichmann.
4: Wie ernst die Bundesregierung den Drohnenanschlag von Leipzig nimmt, zeigt dieser Satz von Bundesinnenminister Dobrindt.
5: Wir befinden uns nicht im Krieg, aber wir sind tägliches Ziel hybrider Kriegsführung.
4: Wer greift uns an? Innenminister Dobrindt beschreibt zunächst eine hohe Gefährdungslage durch hybride Aktionen, die die Sicherheitsbehörden in Deutschland und bei unseren Nachbarn beobachteten.
5: Diese Aktionen richten sich gegen kritische Infrastruktur, gegen Rüstungsunternehmen und gegen Unterstützungsleistungen für die Ukraine. Erkenntnisse unserer Dienste und Partnerdienste deuten hierbei klar auf eine russische Involvierung bei den geplanten, durchgeführten und auch vereitelten hybriden Aktionen.
4: Und dann beendet Dobrindt bisherige Vermutungen über die Täterschaft von Leipzig.
5: Zusammen betrachtet belegen polizeiliche Ermittlungen, Tatmuster und nachrichtendienstliche Erkenntnisse eine russische Verantwortung für den versuchten Anschlag am Flughafen Leipzig. Die Bundesregierung kommt deswegen zum Schluss, dass Russland den hybriden Angriff in Leipzig am 4. August zu verantworten hat.
4: Und das bedeutet für die Bundesregierung, es wird deutliche Konsequenzen geben. Der russische Botschafter wird ins Auswärtige Amt einbestellt, wo ihm diese Konsequenzen mitgeteilt werden, während Außenminister Wadephul sie gleichzeitig vor den Journalisten verkündet.
6: Das russische Generalkonsulat in Bonn wird zum 18. September geschlossen. Der Vertrag über das russische Haus in Berlin wird gekündigt. Wir werden in der Europäischen Union neue Listungen von Personen aus Russland im Kontext hybrider Angriffe vorschlagen. Wir verschärfen die Einreisekontrollen für russische Staatsangehörige. Wir erhöhen den Druck auf die russische Schattenflotte.
4: Klar ist, die Schließungen von Generalkonsulat und vom russischen Haus in Berlin sowie schärfere Einreisebedingungen werden ähnliche Gegenmaßnahmen Russlands auslösen. Wer Schuld hat an der sich vertiefenden, nicht nur politischen Eiszeit? Keine Frage für den Bundesaußenminister.
6: Russlands Führung tritt unserem Land mit offener Feindseligkeit entgegen. Ich möchte betonen, dieser Zustand unserer Beziehungen liegt nicht im Interesse der Bundesregierung. Wir bedauern ihn ausdrücklich.
4: Welche konkreten, auch gerichtsfesten Beweise der Bundesregierung vorliegen zur russischen Täterschaft in Leipzig, das bleibt offen.
3: Tagesthemen-Moderatorin Jesse Wellmer hat am Abend die Gelegenheit gehabt, nochmal beim Außenminister nachzuhaken. Sie hat Außenminister Wadephul gefragt, ob das jetzt die neue Zeitenwende ist.
7: Das ist Teil der Zeitenwende, die ja seit einiger Zeit angebrochen ist, bedauerlicherweise. Wir sind ja unglücklich darüber, dass Russland einen derart feindseligen Kurs gegenüber Europa, gegenüber Deutschland eingeschlagen hat. Aber wir müssen uns darauf einstellen und wir müssen darauf Antworten geben. Wir dürfen einen derartigen Angriff auf unsere Sicherheit hier in Deutschland nicht unbeantwortet lassen. Und deswegen heute diese Reaktion.
8: Gehen wir mal auf ein paar Punkte ein. Sie schließen das Generalkonsulat in Bonn und das russische Haus. Was genau bringt das für die deutsche Sicherheit?
7: Naja, das Generalkonsulat in Bonn ist schon eine Institution, die Russland, die Regierung, die verschiedenen Institutionen in Russland, nicht nur das Außenministerium, umfänglich nutzt. Und wo wir nicht ganz sicher sind, dass von dort aus auch manches gemacht wird, was der Sicherheit von Deutschland schaden könnte. Es ist vor allen Dingen eine Reaktion, die zeigt, dass wir nicht einfach weiter in unseren Beziehungen so machen können wie bisher. Wenn Russland einen derart schweren Angriff auf Deutschland vorträgt, der ist ja glücklicherweise nicht erfolgreich gewesen, aber wenn man sich vorstellt, dass dieses explosive Material wirklich das Flugzeug beschädigt hätte, dass es zu einem Absturz gekommen wäre oder dass es einen größeren Schaden auf dem Flughafen auch von Menschen gegeben hätte, dann wäre natürlich der Aufschrei groß gewesen. Und deswegen müssen wir Russland jetzt deutlich machen, wer so etwas beabsichtigt, dem zeigen wir deutlich, dass das in unseren Beziehungen Folgen hat. Und das betrifft jetzt hier die diplomatischen Beziehungen, aber das betrifft auch das russische Haus, was längst nicht mehr den eigentlichen Zweck einer kulturellen Verbindung zwischen Russland und Deutschland aufrechterhält.
8: Sondern?
7: Ich weiß nicht, was dort im Einzelnen noch gemacht wird. Auf jeden Fall ist es in dieser Zeit nicht zu rechtfertigen, einen derartigen Vertrag weiterlaufen zu lassen. Im Rahmen der rechtlichen Möglichkeiten, die wir geprüft haben, schließen wir dieses Haus jetzt oder verlängern den Vertrag nicht. Es wird eine Zeit dauern, das abzuwickeln. Aber die wesentliche Maßnahme ist natürlich das Generalkonsulat, von dem staatliches Handeln russischer Seite hier in Deutschland organisiert wird. Also ich glaube, eine angemessene, eine notwendige Reaktion, die der russischen Regierung deutlich machen soll, dass sie damit rechnen muss, dass die Bundesrepublik Deutschland angemessen reagiert. Mhm. Wir bleiben bereit zu einem konstruktiven Verhältnis, aber dazu muss Russland seine Politik deutlich ändern.
8: Sie wollen auch verstärkt gegen die Schattenflotte vorgehen. Sie waren da etwas allgemein in Ihren Ausführungen. Was heißt denn das konkret?
7: Konkret heißt es,

0: Herr Wadefuhl, wenn ich nochmal nachfragen darf, bei der Schattenflotte, natürlich. Es gibt ja auch Staaten, die machen schon deutlich mehr, siehe Schweden. Ist das etwas, woran Sie sich orientieren würden, also auch Schiffe möglicherweise festzusetzen?
1: Das bleibt eine Option für Deutschland, die ich zum jetzigen Zeitpunkt nicht ausschließen kann. Vieles hängt insgesamt von dem russischen Verhalten in der Zukunft ab. Wenn Russland bereit wäre, endlich Verhandlungen mit der Ukraine aufzunehmen, dann ist all das nicht notwendig. Wenn Russland seinen Aggressionskrieg gegen die Ukraine fortsetzt und auch seine hybriden Angriffe gegen Europa und Deutschland vorträgt, dann ist das eine Option für die Zukunft.
0: Den einen geht das nicht weit genug. Die wollen NATO-Beratungen nach Artikel 4 auslösen. Die anderen haben nun große Sorgen vor einer Eskalation. Wie begegnen Sie wachsenden Ängsten auf beiden Seiten?
1: Indem wir eben angemessen reagieren, aber in der Tat auch derartige Maßnahmen, wie Sie sie gerade eben angesprochen haben, nicht ergreifen. Sie sind auch nicht notwendig in dieser Situation. Es ging darum, Russland sehr klar zu zeigen, dass wir reagieren oder dass wir auch hart reagieren, aber jetzt nicht unsererseits einen zu weiten Schritt zu gehen. Ich möchte nochmal klar machen, wir reagieren auf Russland, auf eine Eskalation, die Russland vorgetragen hat. Russland hat einen Sprengsatz in Deutschland auf dem Leipziger Flughafen installiert und der hätte möglicherweise großen Schaden anrichten können. Darauf reagieren wir, weiteres tun wir nicht. Und es ist jetzt an Russland, innezuhalten und bereit zu sein, mit uns vernünftig über die Zukunft in Europa zu reden. Und dazu gehört, dass dieser Krieg gegen die Ukraine beendet wird. Und wenn wir etwas dazu beitragen können, sind wir dazu bereit. Aber wir sind auch jederzeit bereit, die Sicherheit Deutschlands und unseres Bündnisses zu verteidigen.
0: So bedeutend die Ankündigung heute sein mag, auch über die Landesgrenzen hinaus, der Kanzler hat sich nicht blicken lassen. Was ist das für ein Signal auch an die internationalen Partner, an die Leute im Land, dass Friedrich Merz das nicht zur Chefsache macht?
1: Hier haben jetzt die zwei Minister gesprochen, die für die innere und die für die äußere Sicherheit eine gewisse Verantwortung tragen. Das ist übrigens sehr eng abgestimmt, auch mit dem Bundesverteidigungsminister. Aber Frau Wörmer, wir haben ja gerade eben über Angemessenheit miteinander gesprochen. Und das ist auch ein Ausdruck der Angemessenheit unserer Reaktion. Deutschland kann jederzeit eine stärkere Reaktion zeigen. Das ist zum jetzigen Zeitpunkt nicht notwendig. Jeder weiß das. Russland wird das jetzt auch anders einschätzen als vielleicht in der Vergangenheit. Und deswegen haben wir jetzt so reagiert, wie wir reagiert haben. Und ich kann nur allen Bürgerinnen und Bürgern versichern, wir werden ruhig bleiben, wir werden gelassen bleiben, aber wir sind entschlossen, Frieden und Freiheit für Deutschland und für das NATO-Gebiet zu verteidigen. Und dazu sind wir auch in der Lage.
2: Sagt der deutsche Außenminister Johann Wadefuhl in den ARD-Tagesthemen.
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2: Erst hieß es Explosionen. Sogar von Raketenbeschuss ist die Rede gewesen. Jetzt steht fest, Saboteure haben in Ostbrandenburg versucht, das Kraftwerk Jänscherwalde lahmzulegen. Die Täter feuerten speziell konstruierte Raketen ab, um einen Kurzschluss an den Hochspannungsleitungen zu provozieren. Zweimal gelang der Angriffsplan, in weiteren Fällen versagte die Technik. Alles Weitere aus Potsdam von Martin Adam.
4: Glimpflich sei man davongekommen, sagt Brandenburgs CDU-Innenminister. Jan Redmann steht am Dienstagabend in der Lausitz, neben dem Umspannwerk in Turnow-Preilack, nur wenige Kilometer vom Kraftwerk Jänschwalde entfernt. Hinter ihm ziehen sich die Hochspannungsleitungen durch die Landschaft. Auf die habe es am frühen Dienstagmorgen einen Anschlag, einen Sabotageakt gegeben, bestätigt Redmann.
5: Sabotagehandlungen in der Weise, dass versucht wurde, mit Hilfe von Treibsätzen leitfähiges Material in die Höchstspannungsleitungen einzubringen, um damit einen Kurzschluss zu verursachen, um damit auch Auswirkungen auf die Netzstabilität, Auswirkungen auf die Energieversorgung, insbesondere auf die Versorgung des Netzes mit Strom aus dem Kraftwerk Jänschwalde hinter uns zu produzieren.
4: Von selbstgebauten Raketen, vergleichbar mit einer sehr starken Silvesterrakete, war im Vorfeld die Rede. Mit ihnen wurden mutmaßlich Metallseile oder Drähte nach oben geschossen. Wenn sie sich in den Hochspannungsleitungen verfangen haben, kam es zu einem Kurzschluss.
5: Und das ist in zwei Fällen auch gelungen. Und wenn man sich das vor Ort anschaut, dann sieht man, dass bei einer Höchstspannungsleitung ein solcher Kurzschluss so heftig ist, dass dann es beispielsweise am Boden dort wo dann die Energie in den Boden reingeht, es sogar zu einer Aufwühlung von Erdreich kommt. Also das ist dann schon ein richtig heftiger Schlag. Mitarbeiter

0: Einer hat sogar selber beobachtet, diesen Feuerball, der da zu sehen war.
1: Daher spricht Redmann von einem glimpflichen Ausgang. Niemand wurde verletzt, weder Kraftwerk noch Stromleitungen sind beschädigt und es gab auch keinen großflächigen Stromausfall. Glimpflich auch, weil nur zwei Raketen die Hochspannungsleitungen getroffen haben. Eine Vielzahl ähnlicher Vorrichtungen, die offenbar entweder nicht gezündet oder das Ziel verfehlt haben, habe man später gefunden und finde sie immer noch. Redmann spricht von einer zweistelligen Anzahl bisher. Die beiden, die ins Ziel getroffen haben, haben gereicht, damit eine Hochspannungsleitung kurzzeitig abgestellt werden musste und das Kohlekraftwerk Jenschwalde einen 500-Megawatt-Block laut Betreiber genug für die Versorgung von gut 800.000 Personen bis zum Abend vom Netz nehmen musste. Dass davon trotzdem nichts zu spüren war, liegt laut Stefan Kapferer, dem Geschäftsführer des Netzbetreibers 50 Hertz, an redundanten, also doppelten Leitungen und
2: wir hatten heute einen Tag, an dem die Sonne geschienen hat, der Wind geweht hat. Das heißt, wir haben ein hohes Maß an anderen Energieträgern, die heute zur Verfügung gestanden haben. Das heißt, wir hatten ein hohes Maß an Versorgungssicherheit. Deswegen ist es, wie die Verbraucherinnen und Verbraucher gemerkt haben, nicht zum Versorgungsausfall gekommen.
1: Wer hinter dem Anschlag steht und wie viel Spezialwissen dafür nötig gewesen sei, ob also auch staatliche Akteure in Frage kommen, sagt Brandenburgs Innenminister, sei im Moment noch völlig offen.
3: Der Verkehrsservice in der ARD Infonacht um genau 1.18 Uhr. Achtung, Falschfahrer auf der A293, Stadtautobahn Oldenburg, Oldenburg-West, Oldenburg-Nord zwischen Oldenburg-Nadorst und Oldenburg-Etzhorn. Kommt Ihnen ein Falschfahrer entgegen, fahren Sie äußerst rechts und überholen Sie nicht. Auf der A293, Stadtautobahn Oldenburg, Oldenburg-West, Oldenburg-Nord zwischen Oldenburg-Nadorst und Oldenburg-Etzhorn ist ein Falschfahrer unterwegs. Vorsicht da in beiden Richtungen. Wenige Stunden vor dem Beschluss zur Steuerreform liegen die Nerven in der Regierungskoalition offenbar blank. Weil die CDU die geplanten Entlastungen als zu gering kritisiert, reißt bei Finanzminister Klingbeil der Geduldsfaden. Er ist gerade bei einem G20-Vorbereitungstreffen in den USA und wies den Ärger aus Deutschland genervt zurück. Wie genau? Dazu aus den USA Philipp Eckstein.
4: 10 Milliarden Euro Entlastungen. Diese Summe könne sich sehen lassen, sagt Bundesfinanzminister Lars Klingbeil. Und er betont, er hätte sich mehr vorstellen können. Aber die Union sei gegen Erhöhungen beim Spitzensteuersatz oder der Erbschaftssteuer gewesen. Der jetzt vorliegende Entwurf sei in der Regierung abgestimmt.
5: Alle im Koalitionsausschuss, der Bundeskanzler, der CSU-Vorsitzende, die komplette Führung der CDU, der CSU haben diesem Weg zugestimmt. Das haben wir gemeinsam verabredet. Alle Kabinettsmitglieder haben zugestimmt, dass wir morgen jetzt im Kabinett diese Einkommensteuerreform verabschieden werden.
4: Klingbeil rief die Regierung auf, zusammenzuarbeiten und zu den gemeinsamen Entscheidungen zu stehen. Das sei gerade in diesen Zeiten wichtig.
5: Eine Opposition in der Regierung wird am Ende allen schaden. Und das sollten sich alle nochmal ins Stammbuch schreiben.
4: Der SPD-Vorsitzende und Finanzminister reagiert damit auf ein Schreiben aus dem von Katharina Reiche, CDU, geleitetem Wirtschaftsministerium. Darin wird die Steuerreform als nicht ausreichend kritisiert und vor einer inflationsbedingten heimlichen Steuererhöhung gewarnt. Mit Blick auf die Beratungen im Bundestag nach dem Kabinettsbeschluss sagte Klingbeil, er sei offen für weitere Entlastungen. Das Geld dafür müsse dann aber erstmal gefunden werden.
6: Der Stichtag.
3: Es war ein verheerender Brand, der heute vor 360 Jahren in London ausbrach. Das mittelalterliche Zentrum der Stadt, das wurde dabei fast vollständig zerstört. Sven Weingärtner blickt zurück.
7: 1666 war der Sommer lang und trocken. In London wird das Wasser knapp, die dicht an dicht stehenden Holzhäuser sind ausgetrocknet. Viele mit gut brennbarem Pech bestrichen und mit Stroh bedeckt. In einer Bäckerei beginnt die Katastrophe. Mitten in der Nacht wacht der Gehilfe des königlichen Bäckers Thomas Farrinder auf. Überall ist Rauch, das Haus steht in Flammen. Der Bäcker, seine Familie und der Gehilfe entkommen durch ein Fenster im Obergeschoss. Sie fliehen übers Dach zum Nachbarhaus. Eine Dienstmagd traut sich nicht. Sie bleibt zurück und wird das erste Todesopfer. Das Feuer ist bald meilenweit zu sehen.
8: Some of our maids sitting up late last night.
9: Einige unserer Mägde waren lange aufgeblieben. Nachts

0: gegen drei weckte uns Jane und erzählte von einem gewaltigen Feuer, das sie in der Stadt gesehen hatte. Ich schaute aus dem Fenster, hielt das Feuer aber für weit genug entfernt und legte mich wieder schlafen.
1: So beschreibt der Londoner Samuel Pepys in seinem Tagebuch den Beginn des Great Fire of London. Viel Schlaf wird Pepys in den nächsten Tagen nicht mehr kriegen.
0: Eine Stunde schaute ich zu, wie das Feuer nach allen Seiten wütete und niemand, soweit ich es erkennen konnte, versuchte es zu löschen. Alle brachten nur ihre Habe in Sicherheit und überließen den Rest den Flammen, während ein heftiger Wind das Feuer in die Stadt hineintrieb.
2: Nothing could stop the fire.
1: Der Bürgermeister der Stadt, Lord Mayor Bloodworth, zögert lange, Häuser einreißen zu lassen, um den Brand aufzuhalten. An seinen Satz, das ist nur ein kleines Feuer, das kann auch eine Frau wegpinkeln, will er sich später nicht mehr erinnern.
3: Lord, what can I do?
4: Gott, was soll ich tun? Die Leute gehorchen mir nicht, ich habe Häuser abgerissen, aber das Feuer breitet sich schneller aus, als wir es schaffen.
1: Er müsse sich jetzt selbst erst einmal erholen, da er die ganze Nacht wach gewesen sei. So notiert Pepys eine Aussage des völlig überforderten Bürgermeisters, der zugleich auch fürchtet, für abgerissene Häuser bezahlen zu müssen. Holt die Feuerwehr, gießt Wasser drauf, heißt es in einem Kinderlied über den großen Brand. Aber weder Wasser noch geeignete Hilfsmittel sind damals vorhanden. Das Feuer wütet tagelang. Erst als der Wind dreht, hört es auf zu brennen. In London ist nach dem Brand nichts mehr wie vorher. Nach offiziellen Angaben sind zwar nur wenige Menschen gestorben, aber mehr als 13.000 Häuser zerstört. Der Wiederaufbau beginnt. Mit Stein statt mit Holz. Feuerwehren und Feuerversicherungen entstehen. London bekommt eine neue Form der öffentlichen Verwaltung, sagt die Historikerin Hazel Forsyth.
5: London war in eine neue Phase getreten. Es war im Grunde keine mittelalterliche Stadt mehr und bewegte sich auf etwas zu, was Historiker die frühe Moderne nennen.
1: Erhalten bleibt zum großen Teil nur das alte und chaotische Straßennetz. Es neu zu ordnen, scheitert daran, dass die Londoner Kaufleute und Grundbesitzer schnell bauen und wieder eröffnen wollen. Begonnen hatte der große Brand am 2. September 1666. Das war heute vor 360 Jahren.
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7: Mit Stefanie Lavoie. Borussia Dortmund steht in der zweiten Runde des DFB-Pokals. Der Erstrundengegner, Fünftligist Hamburg-Eimsbütteler Ballspielclub, erwies sich am Abend allerdings als hartnäckiger Gegner. Henrik Lückhoff hat die Partie gesehen.
8: Am Ende war es der erwartete Spielausgang, aber gerade in der ersten halben Stunde war ein Vierklassenunterschied nicht zu erkennen. Der HEBC ließ wenig zu und machte Dortmund das Leben schwer. Dann führte ausgerechnet ein Eigentor von HEBC-Kapitän Wrede zum 1:0 für Dortmund. Danach trafen noch Svensson und Inacio mit einem Doppelpack vor der Pause für den BVB. Aber auch im zweiten Durchgang kämpfte der Fünftligist mit viel Herz und Leidenschaft. So traf nur noch Fabio Silva zum standesgemäßen 5:0 Endstand für Dortmund. Der BVB erfüllt damit seine Pflichtaufgabe. Die Hamburger Fünftligisten konnten sich vor fast 46.000 Zuschauern für einen mutigen Auftritt in ihrem Spiel des Lebens feiern lassen.
7: Abgeschlossen wird diese erste Pokalrunde mit der heutigen Partie VfL Osnabrück gegen Bayern München. Anpfiff ist erneut um 20.45 Uhr. Apropos Dortmund, die Borussia ist wie viele andere Clubs beim Deadline Day nochmal aktiv geworden. Gesucht wurde ein Ersatz für den verletzten Jannis Konstantelias. Wen hat der BVB geholt, Max Seib?
9: Ja, auf den allerletzten Drücker, praktisch mit dem Schlussgong, dem Ende dieser Transferperiode, hat der BVB noch einmal zugeschlagen und die Verpflichtung von Ethan Wanneri bekannt gegeben. Der 19-Jährige kommt auf Leihbasis für ein Jahr vom FC Arsenal. Ebenfalls in England zugeschlagen hat RB Leipzig. Die Leipziger holen für rund 15 Millionen Euro das Sturmtalent Mark Yehu vom FC Chelsea. Eine wochenlange Hängepartie hat Bayer Leverkusen ja hinter sich, allerdings jetzt mit einem Happy End am Deadline Day, denn Ex-Spieler Moussa Diaby, der bekommt. Doch Leverkusen zahlt dafür laut Medienberichten rund 30 Millionen Euro Ablöse an Al-Ittihad aus Saudi-Arabien. Gleich drei Spieler hat der Hamburger SV am Deadline-Day noch verpflichtet, darunter den Wunschspieler des HSV, Fabio Vieira. Der Portugiese war vergangene Saison als Leihspieler ja durchaus eine prägende Figur. Jetzt wechselt er für wohl knapp 10 Millionen Euro fest von Arsenal nach Hamburg. Außerdem kommen zwei WM-Fahrer zum HSV, und zwar der Marokkaner Zakaria El-Wahdi und zur Leihe der Norweger David Müller-Wolfe. Von England nach Italien zieht es derweil den deutschen Nationalstürmer Nick Woltemade. Nach einem mittelprächtigen Jahr bei Newcastle United wird Woltemade an den italienischen Rekordmeister Juventus Turin ausgeliehen. Die Leihgebühr laut Medienberichten knapp 3 Millionen Euro.
7: Die deutschen Volleyballerinnen haben bei der Europameisterschaft ihr Minimalziel erreicht und sich in einem Tiebreak-Krimi in die Runde der letzten 8 gekämpft. Die DVV-Frauen setzten sich in einem intensiven Achtelfinale in Istanbul gegen Belgien durch. Raimo Hinsdorf berichtet.
6: Erstmals seit 7 Jahren stehen Deutschlands Volleyballerinnen auf europäischer Ebene wieder in der Runde der besten 8. Ein 3:2 im hochspannenden Match gegen Belgien öffnete die Tür ins EM-Viertelfinale. Gruppensieger Belgien startete gegen die deutschen Frauen überragend. Die belgischen Angreiferinnen dominierten zunächst am Netz, holten sich gegen noch fehlerhaft spielende deutsche Frauen den Satz Nummer 1 mit 25:20. Die deutschen Schmetterlinge im zweiten Abschnitt von Beginn an viel präsenter. Leana Grosser macht mit dem 25:21 den Satzausgleich fix. Den dritten Abschnitt entschied auch eine starke Aufschlagserie von Lina Alsmeier zugunsten des DVV-Teams. Drama dann in Satz 4. Deutschland holt einen 6-Punkte-Rückstand auf, versemmelt aber 2 Matchbälle. Der Tiebreak muss entscheiden. Und in diesen verwandelt Leana Grosser den 2. von 7 Matchbällen zum 15:8 und damit zum Sieg.
7: Im Viertelfinale, das am Donnerstag ebenfalls in Istanbul stattfindet, kommt es zum Wiedersehen mit Gastgeber Türkei.
10: Das war der Sport mit Stefanie Labor.
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1: Um 1.30 Uhr mit Milat Kupay. Die Bundesregierung macht Russland für den versuchten Anschlag mit einer Sprengstoffdrohne auf dem Flughafen Leipzig-Halle verantwortlich. Das sagten Bundesinnenminister Dobrindt und Außenminister Wadephul auf einer Pressekonferenz. Aus Berlin Benjamin Großkopf.
2: Polizeiliche Ermittlungen, Tatmuster und nachrichtendienstliche Erkenntnisse belegten eine russische Verantwortung für den versuchten Anschlag am Flughafen Leipzig, sagte Innenminister Dobrindt. Gemeinsam mit Außenminister Wadephul verkündete er die Reaktion der Bundesregierung gegen Russland. So werde das russische Generalkonsulat in Bonn Mitte September geschlossen, ebenso wie das russische Haus in Berlin. Außerdem sind unter anderem verschärfte Einreisekontrollen für russische Staatsbürger geplant.
1: Russlands Präsident Putin hat bereits auf die von Deutschland angekündigten Sanktionen reagiert. Sie seien ein schwerer Fehler und liefen eindeutig den Interessen des deutschen Volkes zuwider, sagte Putin auf einer Pressekonferenz. Bisher vorgelegte Belege dafür, dass Russland für die Sprengstoffdrohne auf dem Flughafen Leipzig-Halle verantwortlich sei, bezeichnete der russische Präsident als gefälscht. In Brandenburg hat es heute eine versuchte Sabotageaktion an einem Umspannwerk gegeben. Zu einem größeren Stromausfall war es nicht gekommen. Wer hinter dem Vorfall steckt, ist noch unklar. Aus Berlin, Steve Neuwirth.
3: Brandenburgs Innenminister Redmann informierte am späten Nachmittag über Details der Sabotage. Mit speziell hergestellten Raketen sei versucht worden, leitfähiges Material auf die Hochspannungsleitungen zu bringen, um einen Kurzschluss zu verursachen. In zwei Fällen sei das bislang unbekannten Tätern gelungen, in weiteren Fällen nicht. Einen explodierenden Sprengsatz, wie zwischenzeitlich berichtet, habe es ersten Erkenntnissen nach nicht gegeben. Allerdings hat der Kurzschluss laut Redmann in den Hochspannungsleitungen zu einem heftigen Schlag und einem Feuerball geführt.
1: Der Deutsche Mieterbund hat seinen alljährlichen Report vorgelegt und beklagt eine immer größere Wohnungskrise. Der Verband verzeichnet derzeit etwa 1 Million Sozialwohnungen. Nötig seien doppelt so viele. Der Mieterbund hat für den Report eine Umfrage durchführen lassen, mit dem Ergebnis, fast jeder dritte Mieter hat die Sorge, seine Wohnung künftig nicht mehr bezahlen zu können. Der Mieterbund forderte zum Beispiel Mietererhöhungen gesetzlich und dauerhaft zu begrenzen. Der Eigentümerverband Haus und Grund bezeichnete dies als falsche Medizin. Es müssten mehr Wohnungen gebaut werden. Und das Wetter in Deutschland, oft trocken, an der Nordsee etwas Regen, Tiefstwerte 16 bis 5 Grad. Tagsüber häufig trocken, vor allem im Nordwesten zeitweise Regenschauer, vereinzelt Gewitter, Höchstwerte 18 Grad im Sauerland bis 27 Grad am Kaiserstuhl. Am Donnerstag im Norden und in der Mitte Schauer, einzelne Gewitter, sonst trocken 19 bis 29 und am Freitag im Norden zeitweise Regen, im Süden heiter 18 bis 32 Grad. Das waren die Nachrichten.
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4: Zunächst mit einer Entwarnung für die A293 Stadtautobahn Oldenburg, Oldenburg West, Oldenburg Nord. Da ist kein Falschfahrer mehr zwischen Oldenburg-Nadost und Oldenburg-Etzhorn unterwegs. Die A9 Halle Leipzig Richtung Berlin ist zwischen Dessau Süd und Dessau Ost nach einem Unfall mit 2 Lkw gerade gesperrt. Und die A10 Dreieck Spreeau Richtung Schönefelder Kreuz ist zwischen Dreieck Spreeau und Niederlehme nach einem Unfall gesperrt. Dadurch staut es sich dort. Ihnen eine gute Fahrt.
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4: Mit Reza Waffa. Hallo. 2 Tage ist das Fährunglück von Nordzypern her, bei dem mindestens 8 Menschen gestorben sind. Die Arbeit für die Einsatzkräfte gestaltet sich extrem kompliziert, denn das Wrack liegt in gut 500 Metern Tiefe. Die türkische Marine setzt jetzt ein Spezialschiff ein, um mithilfe eines Unterwasserroboters zu dem Schiff vorzustoßen. Über den aktuellen Stand Oliver Bentelmann.
5: Während die Suche nach Vermissten weitergeht, sinkt die Hoffnung auf weitere Überlebende. 20 Menschen werden immer noch vermisst, viele Angehörige sind verzweifelt und fordern Antworten von Politik und Behörden. Türkisch-zyprische Medien berichten, dass am Dienstagmorgen in der Hafenstadt Kyrenia, türkisch Girne, mehrere Angehörige eine Absperrung durchbrochen haben, um auf das Gelände der Sicherheitskräfte zu gelangen. Es kam zu Rangeleien. Mit dabei auch dieser junge Mann, der um seinen Bruder trauert. der an Bord der Fähre war.
6: Mein Bruder ist nicht verunglückt, er ist ermordet worden. Er ist nicht ertrunken, er wurde erstickt. Das ist die Wahrheit, auch wenn es mir wehtut, das zu sagen. Bringt mir den Leichnam meines Bruders, gebt ihn mir. Seit 2 Tagen warte ich hier schon.
5: Manche kritisieren auch, dass die Bergungsarbeiten erst jetzt anlaufen. Doch die sind äußerst schwierig, sagen die Behörden. Das Wrack liegt mehrere Kilometer vor der nordzyprischen Küste in rund 500 Metern Tiefe. Ein Spezialschiff der türkischen Marine mit einem Unterwasserroboter an Bord hat sich auf den Weg zum Unglücksort gemacht. Marinekapitän Ulaş Cejur.
7: Bu görevdeki amacımız Filojet gemisinin battığı bölgede.
5: Unser Auftrag besteht darin, in der Zone der gesunkenen Fähre zunächst das Wrack auf dem Meeresgrund zu orten. Danach werden die Bergungsarbeiten in einer Tiefe von 500 Metern mit einem ferngesteuerten Unterwasserroboter beginnen.
7: Detaylı arama ve inceleme faaliyetine başlanacaktır.
5: Ziel sei es, herauszufinden, ob sich die Vermissten noch im Innern des Schiffs befinden. Außerdem sollen Aufzeichnungsgeräte geborgen werden, die Aufschluss über die Unfallursache geben könnten. Inzwischen mehren sich Hinweise auf mögliche technische Mängel des Schiffs. Laut türkisch-zyprischen Medien zeigt ein Video eine Fahrt der Unglücksfähre im Mai diesen Jahres. Darin zu sehen, besorgte Passagiere, die Wasser im Schiffsinneren bemerken und die Besatzungsmitglieder darauf ansprechen. Diese beschwichtigen jedoch nur. Die Fähre war am Sonntag nach einem Wassereinbruch gekentert und gesunken. Der Kapitän

0: Kapitän und mehrere Besatzungsmitglieder wurden bereits festgenommen. Gegen sie wird wegen fahrlässiger Tötung ermittelt.
1: Wirtschaft.
2: Bei Apple ist eine Ära zu Ende gegangen. Nach 15 Jahren an der Spitze hat Tim Cook den Chefsessel freigemacht und wechselt in den Verwaltungsrat. Der Ingenieur John Ternus ist ab sofort neuer Apple-Chef. Cook hatte den Posten damals von Steve Jobs übernommen. Und seither hat sich der Aktienkurs des Tech-Riesen mehr als verzwanzigfacht. Was für Qualität muss eigentlich ein Manager mitbringen, um in so riesige Fußstapfen zu treten? Dazu Bianca von der Au.
3: Apple ist nicht irgendein Unternehmen. Der US-amerikanische Technologiekonzern gilt als eines der innovativsten Unternehmen der Welt. Seit Jahren verteidigt der iPhone-Hersteller aus Kalifornien den Spitzenplatz als Most Innovative Company in der regelmäßig erscheinenden Studie der Boston Consulting Group. Mit bahnbrechenden Erfindungen wie dem iPhone vor gut 20 Jahren, mit der Reduktion von Komplexität und einem wiedererkennbaren Design hat sich Apple eine weltweite Fangemeinde erobert, die der neue Chef bei Laune halten muss, meint Börsenexperte Robert Halver von der Baader Bank.
4: Bei Apple wie bei anderen Firmen ist es so wie bei einem berühmten Fußballclub. Man muss einfach die Zuschauer bei Laune halten und muss immer sagen, wir haben das beste Produkt. Guckt mal, was unser Smartphone, unsere Produkte können. Das müsst ihr kaufen.
3: Doch mit Verkaufssprüchen allein lässt sich so ein Weltkonzern natürlich nicht lenken. Der neue John Ternus ist gelernter Ingenieur, kam 2001 zum Produktdesign-Team von Apple und stieg im Laufe der folgenden zwei Jahrzehnte zum Leiter der Hardware-Entwicklung auf. Er trug zu einer Vielzahl von Apple-Produkten bei. Doch als neuer Chef des Milliardenkonzerns muss er mehr bringen, meint Managerberater Kishore Schrider.
5: Aber John Ternus hat natürlich die Herausforderung, dass er Apple auch transformieren muss. Nur weil Apple jetzt die letzten Jahre sehr gut gelaufen ist unter Tim Cook, heißt das nicht, dass es auch weiter der Fall ist. Wir müssen uns das so vorstellen, wir haben im Management der Unternehmensführung immer zwei Felder. Das eine ist die Exploitation, also das heißt das Ausschöpfen der bestehenden Kunden und Produkte und dann eben die Exploration, etwas Neues zu entdecken.
3: Und hier muss der neue Chef aus Sicht von Marktbeobachtern liefern. Denn Apple hat längst Konkurrenz aus Fernost bekommen. Die Verkaufszahlen liefen zuletzt auch nicht mehr so rosig. Und die letzte revolutionäre Erfindung liegt mit dem iPhone auch schon zwei Jahrzehnte zurück. Zudem äußern sich viele Investoren besorgt, dass sich Apple zu zögerlich auf die Zukunftstechnologie KI einlasse.
5: John Ternus wird das eben anstreben müssen. Und jeder Wandel sorgt auch immer dafür, dass Unsicherheit mit reinkommt. Und dann ist die Frage, ob der Vorgänger nicht plötzlich doch noch wieder Worte fallen lässt, die dann vielleicht Börsen zum Beben bringen können, beziehungsweise Aktienkursen beeinflussen, oder er nicht ganz zufrieden ist mit dem, was der Nachfolger macht.
3: Der Vorgänger, das ist Tim Cook. Er wird in den Verwaltungsrat wechseln und beratend für das Unternehmen tätig sein. Unter seiner Führung hat die Apple-Aktie mehr als 2000% an Wert gewonnen. Es ist erst der dritte Chefwechsel bei Apple. Tim Cook folgte auf den Visionär Steve Jobs, dem Erfinder von Apple. Und auf Cook folgt nun Ternus, von dem nichts weniger erwartet wird als die nächste Sensation.
2: Jetzt geht es um ein Auto hier in der ARD-Infonacht, das Kult ist. Der Opel Manta. Geliebt, belächelt und längst Kinostoff. Jetzt sorgt ein ganz besonderes Exemplar im Landkreis Neu-Ulm im Westen von Bayern für Aufsehen. Ein vor Jahren spurlos verschwundener Manta ist plötzlich wieder aufgetaucht, und zwar am Grund der Donau. Die ganze Geschichte zu diesem skurrilen Fund von Peter Allgeier.
6: Ein Angler will fischen und nutzt ein Echolot. Im Wasser entdeckt er einen dicken Brocken. Ein gelb-schwarzes Objekt aus längst vergangener Zeit. An manchen Stellen glänzt es metallisch, auch wenn es mit Schlamm bedeckt ist.
7: Wenn man sich vorstellt, dass der aus den 1970er Jahren ist, dann hat er natürlich dementsprechend die Brauchspuren. Da waren Algen. Natürlich hat auch die Verrostung stattgefunden.
6: Sagt Polizist Johannes Stoll. Dennoch geht von dem Objekt eine seltsame Aura aus. Seine Anhänger hegen einen regelrechten Kult. Till Schweiger im Film Manta Manta.
8: Das ist mehr als nur Autofahren. Das ist total geil. Das ist...
9: Ja?
8: Das ist unbeschreiblich.
6: Aber es gab auch Lieder.
10: Denn wir fahren nun mal gerne Manta Manta.
6: Nun steht der Manta vor der Oldtimer-Fabrik. Das Dach hatte nachgegeben, als ein Kran ihn aus der Donau hob. Anderes passierte erst in den vergangenen Tagen, sagt Peter Wirsching.
1: Aber es gibt auch Souvenirjäger, ne, die dann auftauchen. Hier sieht man, da war ja das Manta-Zeichen drauf. Da ist noch zum Beispiel die Zierleiste ist da, hier noch da. Über Nacht ist sie hier jetzt auch verschwunden.
6: Eine reliquienartige Verehrung sozusagen. In sozialen Netzwerken wird die Rückkehr des Mantas von Hunderttausenden gefeiert. Vielleicht gerade, weil er stets für das einfache Volk da war und seine Jünger trotzdem in einen regelrechten Rausch versetzte.
1: Die Durchschnittskutsche fuhr 100, 120 und solche Autos 150, 160, 170. Da sind auch die ganzen Tuner entstanden in dieser Zeit, die dann diese Autos genommen haben und einfach Leistungssteigerungskits von 10, 20 PS gemacht haben. Manchmal nur optisch, manchmal auch am Motor.
6: Der Opel aus der Donau ist zu kaputt, um nochmal zu fahren. Doch wem gehörte er eigentlich?
7: Da hat sich eine Zeugin gemeldet, die einen Mann hatte, der aus den USA stammt. Und dem wurde 1972 der Opel Manta gestohlen. Dieser Mann ist aber in der Zwischenzeit, auch in den 70er Jahren, wieder zurück in die USA. Und die Spur ist dann ins Leere verlaufen.
6: Der Fall bleibt mysteriös. Vor ein paar Tagen wurde übrigens ein Vectra bei Leipheim aus der Donau gezogen. Doch dieser Fund ließ die Internetgemeinde kalt. Übers Wasser laufen konnte der Opel aus den 70ern zwar auch nicht, doch er hatte viele tiefgelegt berührt.
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2: Die SPD in Sachsen-Anhalt kämpft im laufenden Wahlkampf um politische Sichtbarkeit und den Verbleib im Landtag. Sollte die Partei am Wochenende unter der 5%-Marke bleiben, drohen personelle Debatten weit über Magdeburg hinaus. In diesem Fall dürfte die Kritik der Parteibasis an der Führung durch Bärbel Baas und Lars Klingbeil deutlich zunehmen, wie Georg Schwarte berichtet.
10: Treibgut heißt das Restaurant, ausgerechnet. Passt irgendwie zu einer getriebenen SPD hier in Sachsen-Anhalt. Direkt an der Gotsche, einem See geboren aus den Resten des Braunkohletagebaus. Hier kommt gleich Lars Klingbeil zum Wahlkampf, Vizekanzler, SPD-Co-Vorsitzender, ein großer Redner.
11: Ja gut, aber ich glaube, in der langen Geschichte, die wir hatten, hatten wir immer mehr oder weniger talentierte Rednerinnen und Redner.
10: Chris Henze ist SPD-Kreisvorsitzender, hat einiges erlebt. Jetzt kämpfen seine Sozis hier um jeden Prozentpunkt. Die Stimmung geht so.
11: In der Bevölkerung ist, ich will jetzt nicht sagen alle, aber so eine diffuse, es läuft nicht rund, es ist schlecht, es wird alles irgendwie nicht mehr gut werden. Man kann nur reden mit den Leuten.
10: Dafür haben sie Klingbeil eingeladen. Ein gutes Dutzend Menschen sind gekommen. Immerhin, hier in Bitterfeld-Wolfen holte die AfD bei der Bundestagswahl über 50%. Und dann sitzt er da, der Vizekanzler. Er sei nicht zimperlich, nur los, sagt er.
12: Als SPD-Vorsitzender bist du sowieso alles gewöhnt, aber mir ist das wichtiger, als dass ich immer nur mit Leuten zusammen bin, die mir irgendwie sagen, was alles gut läuft.
10: Aber sie sind gar nicht wütend. Es geht um Sachfragen. Warum kürzt ihr den Wohngeldzuschuss? Klingbeil macht da den Rücken gerade.
12: Das ist nichts, worauf ich stolz bin, sondern nichts, was ich irgendwie feiere oder auf Plakate oder Sharepics drucke. Aber das ist eben die Verantwortung, die ich trage und da darf ich mir auch nicht wegducken.
10: 8,4% hat seine SPD beim letzten Mal in Sachsen-Anhalt geholt und jetzt? Chris Henze, der Kreisvorsitzende, bleibt Optimist.
11: Es wird nicht berauschend, aber es wird auch nicht eine Vollkatastrophe am 6. September.
10: Aber was ist für diese 12% Umfragen SPD auf Bundesebene noch eine Vollkatastrophe? Die Stimmung in der Partei, irgendwo zwischen Rebellion und Resignation, Katja Pähle. Die Fraktionschefin der SPD im Landtag von Sachsen-Anhalt ist da anders, stur, hoffnungsfroh. Sie hat Klingbeil später am Abend nach Halle eingeladen, nicht auf den Marktplatz, nicht als Redner, als Gesprächspartner.
13: Und er wird nicht versteckt, sondern wir sind mit ihm unterwegs und wir machen Wahlkampf mit ihm und laden aber genau zu diesen Gesprächen ein. Politik ist kein Bestellservice. Ich sitze zu Hause auf meiner Couch und finde irgendeine Entscheidung schlecht und kann dann einfach sagen, dass es diesen alle doof.
10: Klingbeil weiß, dass manche seiner Genossen ihn, die SPD-Spitze, auch doof finden. Brandbriefe kursieren, aber jetzt muss er ran und er bemüht in Bitterfeld-Wolfen die Geschichte, den großen Bogen.
12: Alle, die gerade politische Verantwortung tragen, müssen in 5 oder 10 Jahren auf diese Phase des Landes zurückgucken und müssen sich fragen, was habt ihr eigentlich damals gemacht, als die Rechtsextremen kurz davor standen, die Macht wieder zu übernehmen?
10: Was habt ihr gemacht? Er hat, als er am Stadtrand mit dem Auto ankam, als erstes das Riesenplakat des AfD-Spitzenkandidaten Siegmund gesehen. Alles wird gut, stand da. Alles wird gut. Katja Pähle, die SPD.

0: SPD-Kandidatin aus Halle wird da wütend.
1: Wie kann es sein, dass jemand, der zur Wendezeit quasi noch in den Windeln lag, durch dieses Land fahren kann und kann den Menschen eine Vergangenheit verkaufen als die glorreiche Zukunft, die er selber nie erlebt hat?
0: Wie kann das alles sein? Klingbeil hat da auch keine letzten Antworten, aber Respekt hat er für jeden seiner Sozis, die hier kämpfen.
2: Ich habe in meinem Wahlkreis nicht so eine starke extreme Partei. Ich ziehe vor jeder und vor jedem, der hier sagt, ich trete für die Demokratie ein, und ich wirklich vor jedem den Hut.
0: Und was sagen seine Sozialdemokraten zur Bundespartei SPD? Sie sagen tatsächlich Danke, weil aus der ganzen Republik gerade Sozis hier beim Wahlkampf helfen. Plakate kleben, Flyer verteilen, und muss die SPD-Spitze im Herbst weg? Chris Henze winkte ab.
3: Was würde es denn an grundlegenden Problemen ändern?
0: 6 Tage haben sie noch, und dann geht's weiter in Mecklenburg-Vorpommern und Berlin. Und dann kann Klingbeil wieder das hier sagen.
2: Ich bin da überhaupt nicht zimperlich, und jeder soll hier die Kritik loswerden, die man mir sagen will.
4: Georg Schwarte berichtete. Seit 10 Monaten gilt offiziell eine Waffenruhe. Trotzdem greift Israel immer wieder und wieder und fast täglich den Gazastreifen an. Zuletzt sorgte ein eigentlich harmloses Kinderspielzeug für vermutlich gefährlichen Zorn auf israelischer Seite, nämlich Papierdrachen, die von Gaza nach Israel rübergeweht sind. Israelische Politiker drohen deswegen mit Vergeltung bis hin zu Vertreibung. Eltern aus Gaza verbieten vorsorglich ihren Kindern, die eh schon vieles durchmachen müssen, jetzt vorsorglich auch das Drachen steigen lassen, wie Julia Ley berichtet.
5: Yasser al-Nawk und sein Sohn sitzen in einem Flüchtlingslager in Gaza-Stadt. Videoaufnahmen der Nachrichtenagentur Reuters zeigen sie in einer Unterkunft aus Zeltplanen. Vor ihnen liegt auf einem kleinen Tisch ein fast fertiger Spielzeugdrachen. Al-Nawk und sein Sohn haben 3 Holzstäbe so übereinander gelegt, dass ihre Enden ein Sechseck bilden. Über das Holzgestell spannen sie gerade Papier. Der Sohn klopft die Nähte mit einem Stein fest. Sein Vater bastelt noch einen Schweif als Deko aus Transparenzpapier. Wir haben ihn fertig gemacht, aber der Drachen wird nicht von den Kindern geflogen werden, weil wir uns an die Entscheidung halten. Denn wie ihr wisst, würde die Besatzungsmacht sie ins Visier nehmen. Daher bleibt dieser Papierdrachen im Zelt, bis die Entscheidung aufgehoben wird. Al-Nawk gehört zum Vorstand des Flüchtlingslagers. Vor einer Woche haben die Komitees aller Flüchtlingslager in Gaza entschieden, den Kindern das Drachensteigenlassen vorerst zu verbieten, obwohl das Spiel lange Tradition hat und es auch sonst für sie gerade wenig zu tun gibt, wie diese Mutter erzählt. Den Kindern ist es verboten zu spielen oder hinauszugehen. Wenn sie hinausgehen, fallen Bomben. Wenn sie einen Drachen steigen lassen, wird bombardiert. Wenn sie zur Schule gehen, wird bombardiert. Es gibt keinen Fernseher, nichts, kein Handy, kein Tablet, absolut gar nichts. Al-Nawks Sohn nimmt das Verbot gefasst auf, aber im Gazastreifen zirkulieren seit einigen Tagen auch Handyvideos wie dieses, in dem ein kleiner Junge wütend seine Drachen zerreißt. Der Grund für den Ärger ist hochpolitisch. Seit dem vorletzten Wochenende waren mehrere Papierdrachen aus Gaza über die Grenze nach Israel geweht. Keiner davon stellte nach Aussage des Militärs eine Gefahr dar. Trotzdem reagierten Premierminister Benjamin Netanyahu und Verteidigungsminister Israel Katz mit scharfen Drohungen in einem schriftlichen Statement. Sollten die Starts in Richtung Israel nicht umgehend eingestellt werden, wird das Militär verstärkt gezielte Angriffe gegen die Verantwortlichen durchführen und die Bevölkerung aus Gebieten evakuieren, die als Startplätze für Drachen, Drohnen und Ballons genutzt werden. In Israel fassten viele die Drachen als gewollte Provokation auf. Die Hamas ermutige Menschen in Gaza dazu, sie steigen zu lassen, hieß es aus Sicherheitskreisen. Und gerade in den Kibbuzim im Süden Israels, in der Nähe zum Gazastreifen, wecken die Drachen bei vielen Menschen unschöne Erinnerungen. Seit 2018 haben Hamas-Kämpfer immer wieder Drachen und Ballons mit brennbarem Material über die Grenze fliegen lassen. Auch Dani Rahamim fühlt sich durch die Drachen zurückversetzt in die Zeit vor dem 7. Oktober, noch bevor die Terrororganisation den Kibbuz verwüstete, 15 Menschen tötete und 8 gefangen nahm. Er ist Sprecher des Kibbuz Nachal Oz, direkt an der Grenze zum Gazastreifen gelegen. Zuerst haben sie harmlose Drachen losgeschickt, doch dann haben sie gesehen, dass sie über unsere Felder fliegen. Also haben sie einen Brandsatz am Drachenschwanz befestigt. Dadurch brannten unsere Weizenfelder ab, tausende von Dunam verbrannten, und nun sehen wir, dass sich das wiederholt. Wir kommen damit nicht klar. Auf der anderen Seite der Grenze, im Gazastreifen, will man von diesem Zusammenhang nichts mehr wissen. Israel schiebe Gründe vor, um den Krieg gegen den Gazastreifen fortzusetzen, heißt es in einem Statement der Terrororganisation Hamas. Tatsächlich greifen die israelischen Streitkräfte dort regelmäßig Ziele an, obwohl seit Oktober vergangenen Jahres eigentlich ein Waffenstillstand gilt. Fast 1300 Menschen sind seither im Gazastreifen getötet worden, darunter auch viele Zivilisten. Bisher hat daran auch ein von US-Präsident Donald Trump eingesetzter Friedensrat wenig ändern können. Für die Kinder in Gaza bleibt somit nur die vage Hoffnung, dass es bald echte Fortschritte gibt und sie ihre Drachen wieder gefahrlos fliegen können.
4: Standpunkte. Experten haben es schon lange vermutet, jetzt ist auch die Bundesregierung überzeugt, Russland steckt hinter den Drohnenangriffen am Flughafen Leipzig-Halle Anfang August. Das hat Innenminister Dobrindt auf einer gemeinsamen Pressekonferenz mit Außenminister Wadephul mitgeteilt. Wadephul kündigte außerdem Strafmaßnahmen an. So soll etwa das russische Generalkonsulat in Bonn geschlossen und der Vertrag des russischen Hauses in Berlin gekündigt werden. Unser Gastautor ist Lars Haider, Chefredakteur des Hamburger Abendblatts. Er meint, als Mensch, der einfach nur in Frieden leben will, zucke man bei den Aussagen des Innen- und Außenministers zusammen.
6: Weil sich das, was Sie sagen, anhört, als sei Deutschland mit Russland tatsächlich in einer Art Krieg. Es ist normal, dass man sich wünscht, es wäre anders. Aber weil es leider nicht so ist, bleibt der Bundesregierung nichts übrig, als das zu tun, was sie getan hat. Tat und Täter klar benennen und zur Rechenschaft ziehen. Denn Russlands Präsident Wladimir Putin hat mit all dem, was man verharmlosend hybride Kriegsführung nennt, was aber in Wahrheit Bestandteil seines Krieges gegen den Westen ist, nur ein Ziel. Er will uns einschüchtern. Er rechnet damit, dass ein Land wie Deutschland ihm alles Mögliche durchgehen lässt, weil es aus seiner Sicht schwach und ängstlich ist. Dieser Eindruck darf gar nicht erst entstehen, im Gegenteil. Putin muss die Kraft und Widerstandsfähigkeit einer Demokratie und eines Rechtsstaats schon bei vermeintlich kleineren Attacken spüren, damit er sich größere Angriffe auf keinen Fall traut.
4: Die Meinung von Lars Haider vom Hamburger Abendblatt. Die Frankfurter Rundschau meint, die Bundesregierung gebe zu Recht ihre Zurückhaltung gegenüber dem Putin-Regime auf.
7: Die hybriden russischen Attacken werden nicht mehr verschwiegen, nur nebenbei erwähnt oder abstrakt als Bedrohung beschrieben, sondern sanktioniert. Schwarz-Rot setzt, abgestimmt mit den anderen europäischen Partnern, ein überfälliges Stoppschild gegen den russischen hybriden Krieg. Und vergisst nicht, die Hand erneut in Richtung Moskau auszustrecken für eine Deeskalation.
4: Die Neue Osnabrücker Zeitung zeichnet eine düstere Prognose und hält die angekündigten Konsequenzen für wenig effektiv. Natürlich versuche die Bundesregierung, in der Öffentlichkeit Stärke zu zeigen.
7: Diese Rhetorik ist so erwartbar wie das Dementi aus dem Kreml, gar nichts mit dem Drohnenvorfall in Leipzig zu tun zu haben. In Wirklichkeit hat Deutschland nichts in der Hinterhand, womit es Putin wirklich das Fürchten lehren kann. Zudem, wie würde die Bevölkerung in Deutschland reagieren, wenn eine Anschlagsserie erfolgt? Erst auf militärische, dann auch auf zivile Ziele. Ist das abwegig? Nein, so bitter das klingt, Putin hat leider viele Trümpfe in der Hand, um weiter zu eskalieren.
4: Das waren die Standpunkte. Zusammengestellt hat sie Marei Beermann.
8: Kultur.
4: Interpol, so heißt nicht nur die internationale Polizeibehörde. Interpol heißt auch eine Band aus New York, die für düsteren Indie-Rock steht. Die Band hat jetzt ihr neuestes Werk veröffentlicht. Das Album heißt The Mirror Weighs a Ton. Der Kollege Christoph Müller hat's gehört und mit dem Sänger gesprochen.
9: No, I don't think it's really about joy.
10: Nein, um Spaß geht es wirklich nicht, sagt Paul Banks, Sänger von Interpol.
11: This

0: Dieser Spiegel ist tonnenschwer, singt der 48-jährige Musiker. Der Blick hinein noch viel schwerer. In dem Song geht es darum, wie anstrengend es ist, sich ständig mit sich selbst zu beschäftigen. Doch statt wegzuschauen, blicken Interpol noch viel tiefer in den Spiegel. Es gehe ihnen darum, ein authentisches Bild der menschlichen Psyche zu zeigen, sagt Banks. Das unterscheide sie von anderen.
1: So much of like popular media is often this kind of like fabricated package.
0: So viel Popmusik wirkt künstlich, weil sie nach den immer gleichen Mustern funktioniert. Ich hingegen war immer ziemlich verwirrt, vielleicht sogar depressiv. Die Welt kam mir chaotisch und unsicher vor. Mir fehlte Musik, die das widerspiegelt.
1: That weren't being reflected to me, at least in popular music.

0: Verwundete Seele, verwundeter Soldat, ich träume von Gewalt, singt Banks. Auf ihrem 8. Album This Mirror Weighs a Ton kehren Interpol zurück zum Sound ihrer ersten beiden Alben. Alles ist ziemlich düster. Doch in dieser Musik liegt nicht nur Schwermut, hier ist auch Hoffnung. Da sind die Worte, sagt Banks, aber da ist ja auch die Art, wie er die Worte singt. Mit seinem typischen Bariton, der häufig an Ian Curtis von Joy Division erinnert.
1: Even though the words are just all dark.
0: Auch wenn die Worte düster singt, schwingt in der Stimme etwas mit. Es geht nicht nur um Resignation oder etwas rein Negatives. Klar ist da diese existenzielle Last des Lebens, aber wir kämpfen uns trotzdem durch. Wir machen weiter, wenn man so möchte.
1: And we still, you know, walk on, so to speak.
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0: Allein im Central Park, nichts scheint zu passieren. Banks wirkt auf diesem Album wie ein Einzelgänger, der mit den Mitteln des Pop in Alltagsbeobachtungen nach Erkenntnissen über das Leben sucht. Sein Blick ist kühl, aber sein Herz ist warm.
3: Die ARD Infonacht mit einem wichtigen Verkehrshinweis, deswegen unterbreche ich an dieser Stelle. Achtung, Falschfahrer in Potsdam auf der Nutestraße zwischen der A115 Potsdam-Babelsberg und Wetzlarer Straße kommt Ihnen ein Falschfahrer entgegen. Fahren Sie da äußerst rechts und überholen Sie nicht in Potsdam auf der Nutestraße. Zwischen der A115 Potsdam-Babelsberg und Wetzlarer Straße ist ein Falschfahrer unterwegs. Vorsicht in beiden Richtungen.
0: Komm, triff mich in der Dunkelheit, singt er. Es geht hier auch darum, Hoffnung zu finden in der Hoffnungslosigkeit. Auch deshalb ist This Mirror Weighs a Ton ein gelungenes Album. Und am Ende ist der schwere Spiegel, in den man eben noch hineingeblickt hat, etwas leichter geworden.

Musik von Interpol. Das neue Album heißt This Mirror Waits a Ton. Christoph Miller hat es ihm vorgestellt. Gleich die Nachrichten hier in der ARD Infonacht. Dann übernimmt die Kollegin Maja Weber und informiert sie bis zum Frühmorgen. Mein Name ist Theresa Waffer. Ich wünsche Ihnen einen schönen Abend.

0: Russlands Präsident Putin hat die von Deutschland angekündigten Sanktionen als schweren Fehler bezeichnet. Auf einer Pressekonferenz sagte Putin, seiner Meinung laufe das eindeutig den Interessen des deutschen Volkes zuwider. Die Bundesregierung plant, das russische Generalkonsulat in Bonn und das russische Haus in Berlin zu schließen. Außerdem sollen die Einreisekontrollen für russische Staatsbürger verschärft und der Druck auf die russische Schattenflotte erhöht werden. Die Bundesregierung macht Russland für die Sprengstoffdrohne am Leipziger Flughafen verantwortlich. Innenminister Dobrindt sagte am Abend, Bauteile und Sprengstoff seien aus anderen hybriden Operationen Russlands bekannt.
1: Die vor Ort festgestellte Technik und das Zusammenspiel der einzelnen Elemente muss als professionell bezeichnet werden und lässt ein hohes Maß an technischer Expertise und erheblichen organisatorischen Aufwand bei der Tatplanung und der Tatdurchführung erkennen. Die abschließende Ausführung des versuchten Anschlags ist dem Bereich von Low-Level-Agenten zuzuordnen.
0: Der Vorstand von Volkswagen hat einem Medienbericht zufolge bereits beschlossen, 4 VW-Werke zu schließen. Der Wirtschaftswoche liegt